0: sich vorgestellt. Aus Berlin, Eftimios Angeloudis.
1: Landwirte denken in Generationen, sagt man. Und sie blicken deshalb nicht nur auf die aktuelle Ernte, sondern auch darauf, was ihre Böden früher hergaben. 2014 zum Beispiel gab es bei Weizen und Gerste Rekorderträge. Dieses Jahr fällt die Bilanz dagegen besonders ernüchternd aus. Die Getreideernte ging im Vergleich zum Vorjahr um 7% zurück, sagt Bauernpräsident Joachim Rugwied am Dienstag in Berlin.
2: Da sind wir weit davon entfernt. Wir haben seit Jahren rückläufige Erntemengen.
1: Heute liegt der durchschnittliche Weizenertrag laut Bauernverband bei rund 7% weniger als im Vorjahr. Besonders stark ist der Rückgang beim Raps. Hier liegen die Erträge 20% unter dem Vorjahr. Doch nicht nur schlechte Ernte setzt die Betriebe unter Druck. Auch die Erzeugerpreise für Getreide sind seit Jahren niedrig. Gleichzeitig sind die Kosten für Diesel, Dünger und Pflanzenschutz deutlich gestiegen. Für viele Betriebe wird es deshalb schwieriger, die nächste Ernte zu finanzieren.
2: Wir leiden seit 3 Jahren, insbesondere bei Getreide, unter unterdurchschnittlichen Erzeugungspreisen.
1: Der Bauernverband fordert deshalb schnelle staatliche Hilfen, unter anderem eine Aufstockung der Düngemittelhilfe, eine Senkung der Dieselsteuer und eine frühere Auszahlung der Direktzahlungen. Tue die Bundesregierung das nicht, so Rugwied, sei das eine Gefahr für die Versorgungssicherheit.
2: Die Politik muss jetzt liefern. Sie muss dies tun, um die Versorgungssicherheit auf Basis der heimischen Produktion auch zukünftig gewährleisten zu können, weil Versorgungssicherheit ist so wichtig wie Verteidigungsfähigkeit.
1: Was aber tun, wenn die sinkenden Erträge vor allem auf das Klima zurückzuführen sind? Trockenheit und Hitze setzen den Kulturen zu, vor allem im Süden Deutschlands. Die Betriebe reagieren bereits mit anderen Anbauverfahren, neuen Kulturen und einer veränderten Fruchtfolge, sagt Joachim Rugwied.
2: Wir unternehmen seit 15, 20 Jahren viele Anstrengungen, um Emissionen zu reduzieren, um CO2 in den Böden zu speichern, um wassersparender zu wirtschaften.
1: Dennoch muss sich die Landwirtschaft besser an den Klimawandel anpassen und gleichzeitig die Existenz der Betriebe sichern. Denn Landwirte denken in Generationen und damit auch daran, welche Ernten auf ihren Böden in Zukunft noch möglich sein werden.
0: Soweit also die Bilanz des Bauernverbandes. Einhergehen damit natürlich auch Forderungen an die Politik. Aber wie sieht es ganz konkret vor Ort aus? Also welche Auswirkungen hatte die Hitze, die Trockenheit auf die Äcker? Und wie gehen Bäuerinnen und Bauern mit dem Hitzestress für die Nutzpflanzen um? Wie treffen sie Vorsorge? Antje Passenheim hat einen Hof in Nordrhein-Westfalen besucht und sich das mal genauer angeschaut.
3: Mit schwierigen Wetterbedingungen hat ihr Familienhof in Wachtendonk schon oft gekämpft. Aber diesmal ist es anders, sagt Landwirtin Bärbel Buschhaus und beugt sich über die schlappen, ausgedörrten Blätter ihres Rübenfelds.
4: In diesem Jahr kommen wir tatsächlich ausnahmsweise mal nicht rund. Bisher hat es immer gut geklappt, aber dieses Jahr ist ein extremes Jahr.
3: Dieser Sommer verlange Ihnen ganz viel ab, sagt die Vizepräsidentin des Rheinischen Landfrauenverbands und will dennoch nicht jammern.
4: Wir haben das Glück, dass wir hier doch in einer Gunstregion leben, wo wir beregnen können. Sonst sähe es natürlich sehr düster aus.
3: 2 Beregnungsanlagen helfen, um Rüben, Kartoffeln und Mais durch die extreme Trockenheit zu bringen. Doch um alles zu retten, reichen auch deren Kapazitäten nicht. Die Qual der Wahl.
4: Bei uns ist es so, dass wir uns jetzt entscheiden mussten, beregnen wir jetzt die Kartoffeln oder das Futter, also den Mais vor allen Dingen, oder die Zuckerrüben. Und dann gesagt haben, okay, die Rüben, das müssen wir jetzt einfach mal ertragen und liegen lassen.
3: Sie müssen durstig bleiben und klein. Auch beim Mais macht es einen Meter Unterschied aus, wenn er nicht beregnet wird. Sohn Bastian Buschhaus demonstriert es im Feld.
5: Was eigentlich viel gravierender ist, ist nicht halt nur die Größe, sondern dass der Kolben gar nicht ausgebildet ist. Das liegt immer an der Phase der Blüte im Mais. Und wenn wir dann zum Vergleich hier mal eine beregnete Pflanze nehmen, dann haben wir hier einen voll ausgebildeten Kolben.
3: Selbst der unbewässerte Mais sieht bei Familie Buschhaus besser aus als bei anderen. Sie haben eine besonders trockenresistente Sorte aus Südeuropa angebaut. Damit das Futter auch in Extremjahren wie diesen reicht, um die 600 Rinder satt zu machen, hat Familie Buschhaus vorgesorgt mit einer großen Fahrsilo-Anlage. Dort kann das geerntete Futter bis zu 2 Jahre gespeichert werden.
0: Eine Reportage von Antje Passenheim. Ja, regional sehr unterschiedlich, aber insgesamt gab es eben eine unterdurchschnittliche Ernte in diesem Jahr, vor allem im Süden und im Westen Deutschlands. So hat es der Bauernverband gestern vorgestellt bei seiner Erntebilanz, haben wir eben ja auch gehört. Und Bauernpräsident Ruckwied, der hat gleich eine ganze Reihe von Forderungen an die Politik gestellt. Da geht es vor allem um eine ganze Menge Geld und Entlastungen für die Landwirte. Mein WDR-Kollege Andreas Oster hat darüber mit Martin Häusling gesprochen. Er ist Biobauer mit einem Betrieb in Nordhessen. Und er ist agrarpolitischer Sprecher der Grünen-Fraktion im Europaparlament. Wie hat er selbst die Trockenheit in diesem Sommer auf seinem Hof erlebt? Und welche Folgen hat das für ihn?
6: Ja, wir sind ja ein Betrieb, der Milchkühe hält. Und wir füttern eigentlich schon seit 3 Wochen Winterfutter. Und ich hoffe, wir kommen über die Runden. Aber das ist das eigentlich das viel größere Problem. Herr Ruckwied redet immer noch von Getreide. Mhm. Das ist ja für viele kleine und mittlere Betriebe überhaupt nicht die Haupteinnahmequelle, sondern viele Betriebe leben ja von der Viehwirtschaft. Mhm. Und da haben wir es ja nicht nur mit der Trockenheit zu tun, sondern gerade die konventionellen Milchbauern, die leiden ja auch darunter, dass die Preise gegenüber dem letzten Jahr um 25% zurückgegangen sind. Also 2 Katastrophen sozusagen gleichzeitig. Und das wird vielen Betrieben das Genick brechen.
7: Also Sie füttern das Winterfutter, weil Sie eben aktuell kein frisches Gras auf Ihren Feldern haben, das schon vertrocknet ist.
6: Ja, das ist seit 4 Wochen sind die Wiesen ja halt braun. Selbst das Jungvieh auf den Weiden müssen wir bald heimholen. Und für die Kühe, selbst Luzerne, was sonst normalerweise immer noch gut wächst, bringt im Moment keinen Ertrag, sodass wir halt jetzt schon Heu-Silage füttern.
7: Jetzt hat der Bauernpräsident Ruckwied eine Reihe von Forderungen an die Politik gestellt, um den Landwirten zu helfen. Also er fordert unter anderem, dass die EU mehr sogenannte Düngemittelhilfen zahlen soll als bislang, also zusätzliches Geld von der EU, um den gerade ziemlich teuren Dünger zu bezahlen. Außerdem fordert der Bauernverband, die Steuern auf Agrardiesel sofort zu senken und auch noch einiges mehr. Was halten Sie denn von diesen Forderungen? Würde das den Bauern helfen?
6: Also ich finde, diese Forderungen sind wirklich armselig angesichts der Katastrophe, der viele Betriebe gegenüberstehen. Fordert ja auch Rückstellungen für einen Gewinnüberhang da ist und so Geschichten. Das hören wir seit Jahren. Ich meine, bei Düngemitteln, wenn kein Regen kommt, nützen wir auch für Düngemittel im Grunde nichts. Und gerade darüber jetzt zu reden, ist wirklich überhaupt nicht angemessen.
7: Naja, aber Sie hätten dann ja mehr Geld für den teuren Dünger. Also das Geld, was Sie dann sparen würden, hätten Sie vielleicht an anderer Stelle übrig.
6: Das kann durchaus sein, aber ich glaube, das ist nicht das Kernproblem, was die Bauern jetzt haben. Mich ärgert vor allem, dass die Bauern das Geld, was ihnen eigentlich aus der EU zusteht, dass die Bundesregierung das nicht auszahlt, sondern sagt, ach, wir halten es mal zurück, weil im Jahre 2028 wird das Geld von der EU vielleicht weniger. Das ärgert die Bauern. Mhm. Und dass keine Klimaanpassungsmaßnahmen, dass keine Gelder für zum Beispiel Agroforce, Klimaanpassungen ausgegeben werden, sondern nur wieder darüber geredet wird, über die Flächenprämie und dass diese Umweltmaßnahmen tatsächlich ausgesetzt werden oder kein Geld dafür da ist.
7: Ja, wie könnten sich denn Landwirte, egal ob jetzt biologische Landwirte oder konventionelle Betriebe, wie können die sich besser an diese Trockenheit, an Dürren, an den Klimawandel anpassen?
6: Ja, die Hauptmaßnahme ist zum Beispiel, dass wir auf vielfältige Fruchtfolgen setzen. Dass wir nicht nur über Weizen und Mais reden, sondern dass wir über vielfältige Fruchtfolgen reden. Und wir müssen wieder Schwammlandschaften schaffen. Wir reden viel über Schwammstädte, wir müssen über Schwammlandschaften reden. Das Wasser muss zurückgehalten werden und das wird eine der Kernaufgaben in den nächsten Jahren sein.
0: Sagt Martin Häusling. Er ist Biobauer mit einem Betrieb im Norden von Hessen und auch agrarpolitischer Sprecher der Grünen-Fraktion im Europaparlament.
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0: Er gehört zu den Scharfmachern in Israels Regierung, Polizeiminister Itamar Ben-Gvir, Rechtsextremist und mehrfach verurteilt. Jetzt sorgt er mit einer Äußerung über den Gazastreifen für Aufsehen. In einem Podcast forderte er, die israelische Armee solle dort jeden Tag gezielt 30 bis 40 Menschen töten. Und auch die Geschichte des Podcast-Hosts, die führt zurück zum 7. Oktober und dem Massaker der Hamas. Aus Tel Aviv berichtet Jan-Christoph Kitzler.
9: Rom Braslavski ist in Israel eine bekannte Persönlichkeit. Er wurde als Teil des Sicherheitsteams beim Nova Musikfestival von Terroristen am 7. Oktober 2023 in den Gazastreifen verschleppt. 737 Tage war er Gefangener der Hamas. Er war unter den letzten Geiseln, die freigelassen wurden. Viele Menschen im Land haben Anteil genommen an seinem Schicksal. Immer wieder hat der 22-Jährige seitdem über seine psychischen Probleme berichtet. Und zur Verarbeitung des Furchtbaren, das er erlebt hat, gehört nun offenbar auch ein Podcast, den er hostet und der 8. Oktober heißt. Gast in der ersten Folge war Israels rechtsextremer Minister für nationale Sicherheit Itamar Ben-Gvir. Er ist einer der größten Befürworter der Ausweitung der Todesstrafe in Israel. Das mit Regierungsmehrheit beschlossene Gesetz sieht die Tötung von Hamas-Terroristen vor. Und Rom Braslavski richtete an Ben-Gvir, der in Israel unter anderem für die Polizei und die Gefängnisse zuständig ist, die Frage, ob er verurteilte Hamas-Terroristen persönlich töten dürfe. Er könne bei Hinrichtungen dabei sein, sagte Ben-Gvir. Und dann sprachen die beiden über den Gazastreifen. In meiner Vorstellung gehört ganz Gaza uns, so Ben-Gvir. Amen, sagt Rom Braslavski. Siedlungen nicht nur in Gaza würden die Ausreise von Palästinensern beschleunigen, so Ben-Gvir weiter. Und was die Terroristen angehe, keine Ausreise, jeder Einzelne müsse getötet werden. Es gebe übrigens auch weibliche Terroristen in Gaza. Rom Braslavski pflichtet dem bei. Voll, voll, voll, sagt er. Er stünde 100% dahinter. Das, was Itamar Ben-Gvir dann über den Gazastreifen sagt, hat weniger in Israel als im Ausland für einen Aufschrei gesorgt. Unsere Wiederherstellung ist ihre Zerstörung. Die Leute reden und es ist kein Geheimnis. Ich bin anderer Meinung als der Premierminister. Ich denke, wir müssen im Gazastreifen gezielte Tötungen durchführen, jede Nacht 30, 40 ausschalten. Nicht nur diejenigen, die uns jetzt gefährden. Nein, dort gibt es Leute, die keine menschlichen Wesen sind. Sie sollten nicht leben. Sie sind keine Menschen. Ich mache Ihnen ein Kompliment, wenn ich Sie als Menschen bezeichne. Diese Aussagen sind zum einen durch den Wahlkampf in Israel zu erklären. Ben-Gvir kämpft mit möglichst radikalen Aussagen um Stimmen im rechten Lager. Laut Prognosen könnte er damit bei der Parlamentswahl am 7. Oktober Erfolg haben.
0: Gezielte Tötungen, das ist nicht nur dem Zentralrat der Juden in Deutschland zu viel, sondern auch deutschen Außenpolitikerinnen und Politikern. Sanktionen gegen Ben-Gvir stehen im Raum. Christina Nagel fasst die Reaktionen in Berlin zusammen.
10: Für viele deutsche Außenpolitiker hat der israelische Polizeiminister Ben-Gvir nun auch die letzte Grenze überschritten. Menschenverachtend nennt der CDU-Außenpolitiker Jürgen Hart die Äußerung erschreckend und nicht mit dem Völkerrecht vereinbar.
11: Ich bin der Meinung, dass die israelische Regierung sich dringend von dieser Person distanzieren und trennen muss. Ansonsten bin ich der Meinung, dass die Europäische Union in jedem Fall eine Sanktionierung von Herrn Ben-Gvir vornehmen sollte.
10: Eine Forderung, die schon lange im Raum steht. Bisher aber scheiterten Versuche, die beiden rechtsextremen israelischen Minister Ben-Gvir und Smotrich mit EU-Sanktionen zu belegen, am Widerstand einzelner Länder, auch an Deutschland. Aus Sicht des außenpolitischen Sprechers der SPD-Fraktion Adis Achmetowitsch ist es an der Zeit, dass die Bundesregierung den Weg freimacht. Die jüngsten Äußerungen zeigten, wie tief Menschenhass, der Hass auf Palästinenserinnen und Palästinenser in der Ideologie der Minister verwurzelt sei.
12: Deshalb wiederholen wir unsere Forderung, wiederhole ich die Forderung, die Bundesregierung sollte die Sanktionierung beider Minister unterstützen.
10: Achmetowitsch, der inzwischen Rückendeckung von Vizekanzler Klingbeil bekommen hat, ist zuversichtlich, dass sich dieses Mal tatsächlich etwas bewegt. Und auch in der Union, vor allem bei der CSU, die Notwendigkeit zum Handeln gesehen wird. Dabei könnte eine Rolle spielen, dass sich der Zentralrat der Juden in Deutschland sehr klar positioniert hat. Präsident Josef Schuster sagte der katholischen Nachrichtenagentur, dass Ben-Gvirs menschenverachtende Aussagen diametral zu jüdischen Werten stünden. Es veranschauliche die Gefahr, die von rechtsradikalen Kräften ausgehe. CSU-Landesgruppenchef Alexander Hoffmann bleibt trotzdem vorerst vage, wenn es um mögliche Konsequenzen geht.
13: Man muss an diesen Entgleisungen deutliche Kritik üben und kann auch über Reaktionen diskutieren. Das besondere deutsch-israelische Verhältnis darf aber keinen Schaden nehmen.
10: Auch das Auswärtige Amt hält sich derzeit noch bedeckt, verweist darauf, dass die Bundesregierung schon bei verschiedenen Gelegenheiten unterstrichen habe, dass man Ben-Gvir kritisch sehe. Aus seinen Äußerungen spreche pure Menschenverachtung, betont der Menschenrechtsbeauftragte der Bundesregierung Lars Castellucci.
14: Netanyahu müsste diese Minister, die dieser Partei, der rechtsradikalen Partei angehören, aus dem Kabinett schmeißen.
10: Er selbst habe große Sympathien für die Idee, den Minister mit Sanktionen zu belegen. Er verweist auf laufende Verhandlungen, zu denen sich die Bundesregierung öffentlich nicht äußere.
14: Aber die Äußerungen des Kollegen Hart zeigen ja die Richtung an.
10: Gemeint sind die Sanktionen gegen die Minister auf EU-Ebene. zum Beispiel Einreisesperren. Etwas, das auch die außenpolitische Sprecherin der Grünen, Deborah Düring, schon länger einfordert.
15: Es ist jetzt an der Zeit, dass die deutsche Bundesregierung die Sanktionierung der rechtsextremen Minister entschieden vorantreibt, statt immer weiter auf EU-Ebene zu blockieren.
10: Die Linke würde gern noch weitergehen. Individuelle Sanktionen hält die Sprecherin für internationale Beziehungen, Lea Reisner, für lächerlich. Ben-Gvir gehöre vor den Internationalen Strafgerichtshof.
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0: Die Lausitz steckt mitten im Strukturwandel, weg von der Braunkohle hin zu neuen Technologien. Was das ganz konkret bedeutet, das kann man gerade in Lübbenau beobachten. Dort wird kräftig gebaut. Aus einem ehemaligen Kraftwerksgelände etwa soll ein Industrie- und Gewerbegebiet werden. Außerdem soll die Stadt bald besser an Berlin angebunden werden. Kurz gesagt, mächtig was los in Lübbenau. Iris Wußmann hat sich dort umgehört und ihr Bericht beginnt beim Bürgermeister.
16: Ich glaube schon, dass meine Bürgermeisterkollegen, gerade wenn sie bisher kein Projekt sozusagen umsetzen konnten, dass man etwas in Anführungsstrichen neidisch guckt.
17: Helmut Wenzel, seit 2000 Bürgermeister von Lübbenau, steht vor der Baugrube für den Coworking Space am Bahnhof. 150 moderne Arbeitsplätze entstehen hier für diejenigen, die auf dem Innovationskorridor zwischen Cottbus und Berlin-Adlershof pendeln oder künftig ganz aus Berlin raus wollen. Ein Projekt, bei dem die Stadt anders als Lübben nicht lange gefackelt hat.
16: Strukturwandel hat in Lübbenau vor 30 Jahren begonnen. 1996 ist das Kraftwerk vom Netz gegangen. Man muss sich natürlich Gedanken machen, wo man was hinentwickeln möchte und muss dann die Gelegenheit am Schopfe packen, wenn sich die Gelegenheit halt bietet.
17: Lübbenau hat sich früh auf den Weg gemacht, aus den schwierigen Jahren gelernt und weiß, wann man den Finger heben muss, so der Lausitzbeauftragte Klaus Freitag. Die Stadt profitiert natürlich auch demnächst von der Superzuganbindung nach Berlin.
18: Der RE2 zweigleisig ist. Man ist schon quasi Stadt im erweiterten Berliner Raum. Natürlich auch pfiffige. Das ganze Thema läuft über Köpfe. Wenn man gute Gesellschaften hat, denen man auch den Freiraum lässt, ich glaube, dann kann man Erfolge ernten.
17: Aktuell setzt Lübbenau 4 Strukturwandelprojekte um mit einem Volumen von über 120 Millionen Euro. Dazu kommt die größte private Investition im Strukturwandel, das 11 Milliarden Euro schwere Rechenzentrum der Schwarz-Unternehmensgruppe, zu der Kaufland und Lidl gehören. Der Rohbau des ersten Bauabschnittes ist fertig, so Stefan Hees.
19: Die Entscheidung passt absolut, weil wir alles vorgefunden haben, was wir brauchen. Kraftwerkstandorte sind grundsätzlich lukrativ für Rechenzentren. Da, wo Energie erzeugt wurde, kann ich sie natürlich auch vom Netz ziehen und verwenden.
17: Das Zentrum wird nicht hunderte Arbeitsplätze bringen, aber so der Geschäftsführer der Industrie- und Handelskammer Cottbus, André Fritsche.
20: Hier geht es vor allem darum, um Resilienz, also Widerstandsfähigkeit zu haben unserer Daten, dass wir die nicht in die USA liefern müssen, dass wir die nicht nach China liefern müssen, sondern hier unsere Daten, unser größtes Gut sind. Und genau das realisieren wir hier in der Region.
21: Ich glaube, Lübbenau in 10 Jahren ist Teil der Metropolregion Berlin. Wir werden hier eine Entwicklung sehen, wo Menschen quasi auch aus Berlin herausziehen werden. Sie werden versuchen, hier auch Wohnraum zu finden. Sie werden hier auch Arbeitsplätze vor Ort finden. Eine Chance, die nicht momentan jede Kommune in Südbrandenburg hat, trotz der Gelder.
17: Eine Chance, die der Stadt nicht in den Schoß gefallen ist. Aber auch Neid muss man sich erarbeiten.
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22: Mit Stefanie Lavoie, ich grüße Sie. Schockmoment um Fußballnationalspieler Jamal Musiala. Der Bayern-Star ist zum zweiten Mal innerhalb weniger Tage auf dem Rasen umgekippt. Am Samstag im Spiel gegen Leipzig war Musiala in der Schlussphase zusammengebrochen. Beim Test in Heidenheim sackte er gestern Abend erneut zusammen. Mittlerweile ist auch der Grund dafür bekannt, berichtet Marcel Stober.
23: Nach dem Testspiel in Heidenheim sagte Bayerns Sportvorstand Max Eber lediglich kryptisch: Wir wussten Bescheid. Musiala werde sich selbst dazu äußern. Das hat der 23-Jährige am Abend in den sozialen Netzwerken getan. Bei ihm seien temporär kurz auftretende, aber gut behandelbare Absenzen festgestellt worden. Absenzanfälle sind eine Form der Epilepsie, die sich durch kurze Bewusstseinsstörungen auszeichnen. Musiala sei in bester medizinischer Behandlung, sehr optimistisch und auf einem guten Weg, schreibt er. Er selbst habe die Verantwortung übernommen, nach ärztlicher Freigabe weiter Fußball zu spielen. In Heidenheim war Musiala nur wenige Minuten nach seiner Einwechslung in der zweiten Halbzeit zu Boden gegangen und wurde daraufhin von seinen Mitspielern abgeschirmt. Ärzte eilten aufs Feld und nach kurzer Behandlung ging Musiala mit ihnen in Richtung Kabine.
22: Die Transferüberraschung des Sommers ist perfekt. Niklas Füllkrug kehrt an die Weser zurück. Vorgestern gab es zwischen Werder und West Ham United Gespräche. Bereits gestern absolvierte Füllkrug in Bremen seinen Medizincheck. Er kehrt für ein Jahr auf Leihbasis zurück und könnte schon am Samstag in der ersten Pokalrunde in Grün-Weiß auflaufen. Auch in Stuttgart gibt es ein neues Arbeitspapier, allerdings nicht für einen Spieler, sondern für Sportvorstand Fabian Wohlgemuth. Der VfB hat den Vertrag mit Wohlgemuth vorzeitig bis 2029 verlängert. Er war 2022 vom SC Paderborn

0: In jeder Disziplin gab es mindestens eine Goldmedaille. Und wenn wir hier anknüpfen können und auch in der zweiten Woche im Springen, in der Paradressur oder auch im Fahrsport weitere Medaillen sammeln, dann sind wir sehr, sehr glücklich. Wir haben ja immer gesagt, wir wollen hier unser Pferdesport-Märchen schreiben. In Woche 1 hat das schon ganz gut mit den ersten Kapiteln geklappt. Ich hoffe, es kommen noch schöne weitere dazu.
1: Die Reit-WM in Aachen geht noch bis zum 23. August und beschert Team D hoffentlich noch die eine oder andere Medaille. Am vergangenen Sonntag bekamen die Fans bei den Cy Classics in Hamburg bereits einen Vorgeschmack auf ein großes Radsport-Event auf deutschem Boden. Heute startet in Hessen mit der Deutschlandrundfahrt das wichtigste Etappenrennen unseres Landes. Holger Gersker erzählt uns, wo die Tour langführt.
2: Ja, die Deutschlandtour gastiert in diesem Jahr ausschließlich im Südwesten Deutschlands. 5 Tage, da kommt man natürlich nicht durchs ganze Land. Es geht in diesem Jahr durch Hessen. In Bad Orb wird es das Prologzeitfahren über reichlich 2 Kilometer geben. Und dann durch Rheinland-Pfalz und Baden-Württemberg. Die Etappenorte sind Schwäbisch Hall. Das ist eine Klassiker-Etappe am Donnerstag mit über 200 Kilometern. Dann geht's nach Offenbach. Am Samstag die Königsetappe nach Bad Dürkheim. Da wird's am Ende ziemlich bergig. Und am Sonntag fällt dann auf einem Rundkurs in Heilbronn die Entscheidung. Da kann man auch noch mal was an der Gesamtwertung drehen.
1: Sie können live dabei sein im Stream auf sportschau.de.
3: Und das war der Sport mit Stefanie Labois.
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8: Dänemark beispielsweise hat schon gesagt, wir haben Windgebiete, die können genutzt werden für Windanlagen. 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

Microsofts künstliche Intelligenz Copilot, die begegnet vielen von uns längst im Arbeitsalltag, vielleicht ja auch Ihnen. Trotzdem steht die KI oft im Schatten von ChatGPT und Co. Aber zu Recht. Was Copilot inzwischen drauf hat, das schauen wir uns gleich genauer an, hier in wenigen Augenblicken nach den Nachrichten.

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1: Um 2.30 Uhr mit Ronald Lessig. SPD-Vizekanzler Klingbeil hat die jüngste Äußerung des israelischen Sicherheitsministers Ben-Gvir scharf verurteilt und Konsequenzen gefordert. Es müssten auf europäischer Ebene Sanktionen geprüft werden, sagte der SPD-Politiker auf Sat.1. Aus Berlin Bianca Schwarz.
2: Ich stehe in Solidarität zum Staat Israel, aber ich stehe nicht in Solidarität zu solchen Ministern, so Klingbeil wörtlich. Der rechtsextreme Polizeiminister Ben-Gvir hatte in einem Podcast unter anderem gezielte Tötungen von Palästinensern gefordert. Es gäbe im Gazastreifen Menschen, die es nicht verdient hätten zu leben. Ben-Gvir

0: ist mehrfach verurteilt wegen Hetze und Terrorunterstützung. Mehrere europäische Staaten haben schon früher Sanktionen gegen ihn verhängt. Die offizielle Linie der israelischen Regierung vertritt er mit seiner Aussage nicht.
1: Nach zahlreichen Vorfällen mit Drohnen hat die Bundesregierung in Sachsen-Anhalt ein neues Forschungszentrum eröffnet. Es soll neue Erkenntnisse zur Erkennung und Abwehr von Drohnen liefern. Max Hensch aus Magdeburg zu der Frage, wie weit diese Technik schon ist.
2: Also uns wurde heute gesagt, die Drohnenerkennung sei schon gut, aber die Angreifer vom Himmel zu holen, sei eine ganz andere Herausforderung. Laut Innenminister Dobrindt gibt es momentan alle paar Monate echte technische Fortschritte, bedingt unter anderem durch den Ukraine-Krieg. Und der Vorfall am Flughafen Leipzig-Halle hat gezeigt, wie schnell es auch hierzulande brenzlig werden kann. Es gibt bodengesteuerte Systeme und Abwehrdrohnen dafür, aber es ist auch klar, dass es hier Nachhol- und auch erheblichen Investitionsbedarf gibt, wenn die kritische Infrastruktur umfassend vor Drohnen gesichert werden soll.
1: Im Wohnungsbau geht es aufwärts. Im ersten Halbjahr wurden Baugenehmigungen für gut 126.000 Wohnungen erteilt. Das waren 15% mehr als im ersten Halbjahr 2025, das allerdings sehr schwach ausgefallen war. Schwierigkeiten machen weiterhin die hohen Bauzinsen und Kosten. Die Europäische Union will mehr gegen die Ebola-Epidemie in der Dominikanischen Republik Kongo tun. Deshalb stellt sie Schnelltests im Wert von 2,5 Millionen Euro zur Verfügung. Dadurch können Fälle früher erkannt und die weitere Ausbreitung verhindert werden. Auch Deutschland hat seine Hilfe um 11 Millionen Euro aufgestockt. Bislang sind im Kongo mehr als 5000 Menschen an Ebola erkrankt, fast 2400 sind gestorben. Es ist der schwerste Ausbruch in der Geschichte des Landes. Das Wetter in Deutschland. Häufig trocken, noch letzte Schauer bei 19 bis 11 Grad. Tagsüber gebietsweise Schauer, selten Gewitter, teilweise auch trocken, bei bis zu 19 Grad im Norden und 32 Grad im Süden. Am Donnerstag teilweise trocken, teilweise Schauer und einige Gewitter, 20 bis 27 Grad. Am Freitag zeitweise sonnig, im Nordwesten und im Süden Schauer und Gewitter, 19 bis 26 Grad. Das waren die Nachrichten.
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4: Ja, und da sieht's aktuell relativ überschaubar aus. Los geht's mit einer amtlichen Gefahrenmitteilung für Monschau, Simmerath und Rötgen. Wegen des Waldbrandes im Hohen Venn kommt es momentan zu erheblichen Geruchsbelästigungen und möglicher Schadstoffbelastung der Luft. Gesundheitliche Gefahren können nicht ausgeschlossen werden. Daher bitte Fenster und Türen schließen sowie Lüftungen und Klimaanlagen abschalten. Die A2 Dortmund Richtung Hannover ist zwischen Dortmund Nordost und Kamenberg-Kamen nach einem Unfall gesperrt. Und die A2 Hannover Richtung Dortmund, die ist zwischen Kamener Kreuz und Lünen Süd nach einem Unfall gesperrt. Haben Sie eine gute Fahrt.
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4: Mit Simeon Laux. Hallo. Wenn wir über künstliche Intelligenz sprechen, dann fallen schnell Namen wie ChatGPT, Claude oder Perplexity. Dabei begegnet vielen von uns im Arbeitsalltag längst eine andere KI, Copilot von Microsoft. Bisher stand die allerdings eher im Schatten der Konkurrenz. Aber ist das noch so? Und was kann Copilot inzwischen eigentlich? Darum geht es in der neuen Folge des KI-Podcasts mit Marie Kilk und Gregor Schmalzried. Und der macht zunächst eine Bestandsaufnahme für die KI von Microsoft.
5: Viele Unternehmen haben den Copilot mittlerweile ausgerollt. Aber wenn man sich mal anschaut, wie viele Microsoft-Unternehmenslizenzen es gibt, dann sind es doch erstaunlich wenig. Also Microsofts aktuelle Zahlen sind, dass es etwa 20 Millionen bezahlte Microsoft 365 Copilot-Sitze gibt. Also Sitze ist, wie man in der Software quasi einen einzelnen User nennt oder eine einzelne Software-Lizenz. 20 Millionen, das klingt erstmal nach viel, ja? Aber Microsoft hat 450 Millionen bezahlte Microsoft 365 Sitze. Das bedeutet, in über 3 Jahre nach ChatGPT, 3,5 Jahre nach ChatGPT und ungefähr 3 Jahre seit der Einführung des Microsoft Copilot sind nur ungefähr 4% der Microsoft Unternehmensnutzer wirklich Copilot-Nutzer. Und das ist für die schiere Masse, ja, für die Größe von Microsoft ehrlich gesagt ziemlich peinlich. wir können mal reinhören in die zweite Folge, die wir je veröffentlicht haben. Das waren Fritz und ich im August 2023. Da haben wir nämlich schon mal über das Thema Microsoft gesprochen und über das Thema Copilot, auch wenn es damals noch nicht so hieß. Hören wir mal rein. Microsoft hat ja seine großen Office-Programme, PowerPoint, Excel, Word, die jeder kennt. Und die planen da wirklich Großes. Also die planen letztlich einen KI-Assistent, also ein bisschen wie, ja, wie man das fast von Siri und Alexa kennt. Nur soll der halt quasi deine E-Mails für dich lesen können und deine Word-Dokumente für dich zusammenfassen. Und nicht nur die Sachen, die eine KI sowieso schon weiß, sondern all das, was in deinem Office-Programm drin ist. Das habe ich gesagt im August 2023. Das heißt, so lange reden wir eigentlich schon über den Microsoft Copilot, auch wenn es den damals noch nicht gab, also zumindest nicht unter dem Namen. Und ich sag mal, Schnitt nach heute, ja, aus der Sicht von damals ist es eigentlich absurd, diese Zahl, über die wir gerade gesprochen haben, oder? Also aus der Sicht von damals hätte man noch sagen müssen, Microsoft war doch von allen Unternehmen am besten positioniert, um diese ganze KI-Revolution, dieses KI-Wettrennen komplett für sich zu entscheiden.
6: Ich kann mich nicht mehr genau erinnern, wie wir da damals drüber nachgedacht haben. Aber KI war neu. Es gab irgendwelche Startups wie OpenAI und noch ein paar Namen, die man damals noch nie davor gehört hat. Mm. Und Microsoft war, genau wie Google, einfach eine Firma, die schon einen riesigen Markt hat, die schon total viel Tech-Expertise hat und die einfach insgesamt eigentlich perfekt aufgestellt war, um aus dieser KI-Revolution viel zu machen. Satya Nadella, der CEO von Microsoft, auch heute noch, der hat schon 2019 angefangen, in OpenAI zu investieren.
5: Es sah eine Zeit lang sogar kurz danach aus, ob Microsoft einfach OpenAI übernimmt und einfach aufkauft. Auch das war mal im Gespräch. Und dann der Punkt, wer zahlt denn am Ende für KI? Ja, es sind wahrscheinlich nicht die Privatpersonen. Die geben am Ende vielleicht ein bisschen Geld aus, aber wirklich so wahnsinnig viel Geld macht man damit nicht. Wer zahlt wirklich Geld für KI? Natürlich Unternehmen, die von der Produktivität profitieren können. Und wer hat als einziger oder als einer von wenigen großen Unternehmen wirklich Zugriff auf diese ganzen Daten, auf die Excels, auf die Words, auf die PowerPoints, ist es natürlich Microsoft. Also wenn man all diese Sachen zusammennimmt, dann Stand 2023 hätte man eigentlich ganz klar anerkennen müssen, okay, Microsoft wird dieses Rennen machen, das ist überhaupt keine Frage. Aber jetzt schauen wir nach heute und wie gesagt, 4% der Microsoft Office-Nutzer nutzen tatsächlich den Copilot im Alltag. Dem Aktienkurs geht es auch nicht mehr so wahnsinnig gut. Also andere KI-Unternehmen schneiden da besser ab. Stattdessen wollen OpenAI und Anthropic an die Börse gehen und eher so zum nächsten Microsoft werden, als dass Microsoft dort groß noch was davon hat.
6: Ja, irgendwas ist schiefgegangen. Also warum sind sie jetzt trotzdem nicht Platz 1 der besten KI-Labore der Welt?
5: Auch da gibt es ein paar Gründe. Grund Nummer 1, Marie, ist für mich die Tatsache, die relativ simple, dass niemand genau weiß, was der Copilot eigentlich ist. Es gibt eine Website, ein Artikel, der heißt, wie viele Produkte namens Copilot hat Microsoft? Ich habe eine Karte von allen erstellt.
6: Oh mein Gott, okay. Ich sehe eine Art Sonne mit ungefähr 5000 verschiedenen Strahlen. Und ich weiß nicht, ob ich das jetzt richtig erkenne, aber jede von diesen Strahlen ist irgendwie eine Version, verschiedene Microsoft-Dinge kombinieren.
5: Es ist tatsächlich so, es gibt mittlerweile 81 verschiedene Dinge, die Copilot heißen. Also es gibt den Microsoft 365 Copilot, ja, aber das ist natürlich nicht das gleiche wie Microsoft Copilot Studio oder wie Microsoft 365 Copilot Chat. Wenn du im Sales bist, Marie, dann nutzt du natürlich Microsoft 365 Copilot für Sales, was wiederum nicht das gleiche ist wie Microsoft 365 Copilot App oder Microsoft 365 Copilot for Service. Nichts davon ist natürlich das gleiche wie Copilot in Forms oder Copilot in Insights. Das sind die ganzen Copilots in den verschiedenen Microsoft-Programmen. Dann gibt es natürlich noch den GitHub-Copilot, der was völlig anderes ist, also gehört auch zu Microsoft, aber hat damit eigentlich gar nichts zu tun. Dann haben wir den Copilot in Windows, was quasi nicht ein Unternehmensprodukt ist, sondern ein Privatanwenderprodukt.
6: Da gibt es einen Knopf.
5: Genau, da gibt es einen Knopf. Dann gibt es auch den Copilot plus PCs. Ja, das ist eine eigene Marke von Windows-Laptops, die so heißen. Dann gibt es den Microsoft Copilot. Da sagst du jetzt, Gregor, den hatten wir gerade schon. Nein, nein, nein, Marie. Wir hatten den Microsoft 365 Copilot.
6: Ah.
5: Das ist was anderes als der Microsoft Copilot.
6: Ist das der kleine Copilot?
5: Nee.
6: Oh Gott.
5: Nee. Der Microsoft Copilot ist auch für Privatanwender. Das ist ein separater Chatbot, eine Art ChatGPT-Konkurrent von Microsoft. Die meisten Leute nutzen entweder den kleinen Copilot, finde ich eigentlich schön, das so zu beschreiben, also einen Chatbot, der automatisch mit drin ist in Microsoft 365, also in der Microsoft Business Lizenz, oder den großen Copilot, das ist der, der ein bisschen extra Geld kostet, der dann eben die Verbindung hat zu anderen Programmen. Das sind die, mit denen die meisten Leute zu tun haben. Ich denke, das passt dann auch. Nur jetzt versuchst du innerhalb des Microsoft Copilot, den du jetzt hast, Marie, sagen wir mal in deinem Beispiel, hast du den, einen Agent zu erstellen. Erstmal die Frage, weißt du, was ein Agent ist?
6: Also nein, weil Agent wird auch von 10 Leuten auf 10 unterschiedliche Varianten verwendet zurzeit. Aber was meistens damit gemeint ist, ist, dass die KI was für mich machen kann.
5: Ja, bei Microsoft heißt es was völlig anderes.
6: Oh.
5: Im Microsoft Copilot ist ein Agent ungefähr sowas wie ein Custom GPT.
6: Ach je.
5: Also etwas, das kann dann auch teilweise Dinge für dich tun, aber das ist nicht die Hauptsache. Es ist eigentlich eine Art festgelegter Bot. Ja, früher hießen die auch Bots im Copilot. Haben es dann umbenannt in Agents, der wiederkehrende Aufgaben für dich erledigen kann, indem du denen einmal einen Prompt übergibst. Ja? Jetzt hast du also das, ne? Sagst du, okay, du machst jetzt die Microsoft 365 Copilot-App auf, weil du möchtest dir einen Agent erstellen. Was machst du dafür? Du machst das in Copilot-Chat, du machst den auf, du drückst auf neuer Agent, dadurch startet dann der Agent-Builder. Dieser Agent-Builder erzeugt einen sogenannten Declarative Agent. Dieser Agent funktioniert auf den gleichen Modellen wie sonst im Copilot zur Verfügung stehen, aber dem kannst du eben eigenes Wissen zur Verfügung stellen oder einem eigenen Prompt. Das ist allerdings nicht genug für komplexere Aufgaben. Da musst du dann rübergehen in Copilot Studio. Da kannst du dann auch einen Agent erstellen, der kann aber zusätzlich einen sogenannten Agent Flow aufrufen. Das sind so ein bisschen Automatisierungen. Und dieser Agent kann dann später einen Connected Agent aufrufen.
6: Oh Gott, es gibt auch noch 5 verschiedene Arten von Agents, oder was?
5: Nichts davon ist dasselbe wie der Agent Mode in Excel.
6: Nein.
5: Der Agent Mode in Excel ist was völlig anderes und der Agent Mode in Excel ist auch nicht das gleiche wie der Excel Agent, den du benutzen kannst, um aus Copilot Chat aufzurufen. Damit kannst du dann Sachen analysieren, ja?
6: Aber ich finde alle dummen Benennungen von GPT 5.6 Pro oder Medium verblassen gegenüber dem, was Microsoft da scheinbar macht.
5: Also, ich sag mal so, es ist wirklich ein Problem. Ich merke das auch selber. Ich habe auch schon immer mal wieder in Projekten eben mit diesen ganzen Sachen zu tun gehabt. Also ich spreche hier aus meinem eigenen Schmerz.
6: Man merkt, dass du da ein bisschen emotional verhaftet bist in dem Thema. Ja, ich würde sagen, es gibt andere Dinge, die erklärst du neutraler irgendwie.
5: Grund eins, weshalb Microsoft sich schwer tut, all das, über das wir gerade gesprochen haben. Es ist einfach extrem verwirrend, diese Copilot-Oberfläche zu verstehen. Und das ergibt sich eigentlich aus dem zweiten großen Problem. Nämlich Microsoft hat, würde ich sagen, wirklich eine große strategische Problematik. Nämlich, dass anders als OpenAI, anders als Anthropic, wo man ein vergleichsweise kleines Team hat, ja, das sind mittlerweile auch über 1000 Leute, aber das ist natürlich immer noch eine kleine Firma eigentlich, die können sehr fokussiert an einem Produkt arbeiten. Die arbeiten an ChatGPT, an Claude und vielleicht an ein paar extra Modellen mit Codex und Claude Chat und Claude Cowork und Claude Code und so weiter. Aber man weiß, wofür man da ist. Ein Unternehmen wie Microsoft, was natürlich schon seit Jahrzehnten existiert, und bei Google gibt es das gleiche Problem, das funktioniert völlig anders. Das hat viele verschiedene Abteilungen und meine Lesart davon, ja, müssten jetzt Insider bestätigen, aber meine Sicht auf diese Dinge ist halt, naja, das sind halt auch viele Unternehmensabteilungen, die ein bisschen gegeneinander arbeiten, die ein bisschen in Konkurrenz miteinander stehen. Und alle bekommen einfach von oben die Anweisung, so, ihr macht jetzt was mit KI und ihr nennt das Copilot. Und jeder entwickelt sein eigenes Ding. Und am Ende passt kaum etwas zusammen.
6: Also die vermeintliche Stärke, dass Microsoft ein Legacy-Software-Unternehmen ist, das viele gute Leute hat und viele gute Kontakte ist, wird hier dann zur Schwäche. Ich habe das auch so ein bisschen als Eindruck, wenn ich mit meinen Freunden bei Microsoft spreche. Ich kenne ja aus meiner Zeit in Seattle noch ein paar Leute, die da auch teilweise am Hauptsitz arbeiten. Und die sind nicht alle unglücklich, aber ganz viel bestätigt eigentlich deinen Verdacht, dass diese Organisation einfach nicht super lean und nicht super agil ist. Und ich habe ganz stark das Gefühl, es ist auch schlimmer geworden in den letzten Jahren. Also dieser AI-Hype und dieses Rennen und dieses Gefühl, da mithalten zu müssen, das fühlt sich von innen, glaube ich, auch so an, dass es die ganze Arbeit bei Microsoft noch chaotischer oder noch verschachtelter macht, als sie eh schon war. Also da haben mir teilweise auch Leute berichtet, dass sie in 6 Monaten 3-mal Managerwechsel hatten und dauernd werden irgendwelche Teams zu anderen Teams geschoben und die Hälfte von deinen Leuten wird plötzlich abgezogen und soll an irgendeinem neuen KI-Projekt arbeiten und bei dem KI-Projekt geht dann alles schief und dann werden die Leute am Wochenende aus dem Bett geklingelt. Und ehrlicherweise, ein paar Leute kenne ich bei Microsoft, die das total hassen, wenn sie gesagt bekommen, du musst jetzt nächste Woche an der OpenAI Azure Dingsbums KI-Sache arbeiten.
5: Der dritte große Grund ist, es hat sich rausgestellt, einfach so ein bestehendes System zu nehmen, wie das ja existiert mit der Microsoft Enterprise Infrastruktur, also den Microsoft Unternehmensprogrammen, und da KI drauf zu kippen, ist nicht so einfach, sondern da entstehen alle möglichen neuen Probleme, die man erstmal lösen muss. Ein ganz simples Beispiel ist das sogenannte Oversharing-Problem. Und da geht es um eine Sache, die in vielen Unternehmen immer zum Alltag gehört hat. Und zwar, man muss, wenn man eine Cloud-Infrastruktur hat, ja, wenn man viele Dateien abspeichert, dann wahrscheinlich in SharePoint oder so, muss man ja immer für jeden Ordner und jede Datei die Berechtigung zuteilen. Das heißt, dass auch nur die Personen darauf zugreifen können, die wirklich darauf zugreifen dürfen. Was meinst du, Marie? Wie oft funktioniert das, dass immer exakt jedes vertrauliche Dokument auch wirklich nur exakt für die Person freigegeben ist, die es sehen darf?
6: Nicht so oft. Aus eigener Erfahrung. So, manchmal will man ja auch tatsächlich was aufschreiben und das wäre richtig dumm, wenn das dann irgendwie die Chefin liest oder irgendjemand aus einer anderen Abteilung, weil man nicht, weil man die hintergehen möchte, aber weil man vielleicht das Dokument erstmal richtig fertig kommunizierbar machen möchte, bevor man es mit ihnen teilt.
5: Und das ist so eins dieser Probleme, was einfach früher nicht allzu sehr ins Gewicht gefallen ist, weil man müsste sich halt durch jeden Ordner durchklicken, um diese Datei zu finden. Ein Problem passiert ja erst, wenn ich die Datei finde. Also wenn ich wirklich auf den Ordner klicke, dann auf den großen Ordner zum Thema Team, dann klicke ich auf den Ordner zum Thema Jobausschreibung, dann klicke ich auf den Ordner zum Thema Bewerbung, dann finde ich irgendwie so 10 Ebenen tief, finde ich vielleicht irgendeine Bewerbung von irgendeinem Bewerber, die ich eigentlich nicht sehen darf, sondern nur die Person, die dafür zuständig war. Ja? Das ist sowas, das gab es schon immer. Aber eben weil es so schwer war, an diese Daten ranzukommen, ist es nicht aufgefallen. Oder man kam so halbwegs damit durch. Jetzt auf einmal habe ich ja meinen tollen Copilot und der kann auf einmal für mich die gesamte Unternehmensinfrastruktur durchsuchen. Und auf einmal kann ich sagen, hey, find mir mal bitte alle Dokumente, in denen mein Name drinsteht, zum Beispiel. Und der Copilot zeigt mir ja all die Dokumente an, in denen mein Name drinsteht, für die ich zugelassen bin. Und nur weil ich technisch für die zugelassen bin, war es vielleicht nicht so gemeint, dass ich die wirklich sehen sollte. Sowas passiert immer wieder. Und es gibt tatsächlich Untersuchungen und Umfragen unter IT-Verantwortlichen, nach denen sehr viele Unternehmen ihre Copilot-Rollouts erstmal verschoben oder sogar komplett gestrichen haben, weil sie Angst hatten vor genau diesem Szenario.
6: Ja, das kann ich bestätigen. Also da war ich auch teilweise mit im Raum. Das ist natürlich eine gruselige Sache für die IT-Security, für den Betriebsrat, für ganz viele Leute, die da zu Recht auch genau hingucken und sagen, wenn wir den Leuten einfach jetzt allen einen Chatbot geben, was genau erzählt er denen dann und wollen wir, dass er ihnen das erzählt? Und es ist teilweise sogar datenschutzrechtlich illegal, wenn er bestimmte Dinge ausspuckt.
5: Und das führt, glaube ich, alles, also all diese drei Faktoren, ja, die Verwirrung um die Tools, die unklare Strategie bei Microsoft und jetzt auch noch die Tatsache, dass es einfach so völlig anders funktioniert als klassische Unternehmenssoftware. Das führt alles zum wahrscheinlich vierten Grund und dem größten Grund, weshalb der Copilot sich nicht so durchgesetzt hat. Er ist einfach lange zumindest nicht so gut gewesen.
6: Ja.
5: Also Leute nutzen zu Hause ChatGPT, finden super, gehen dann auf die Arbeit, versuchen das gleich mit dem Copilot zu machen und es klappt nicht.
6: Ja, und das finde ich jetzt nicht unfair zu sagen. Also du hast es in der Vergangenheit formuliert. Wir reden gleich noch drüber, was sich da gerade aktuell tut und was auch besser wird. Aber da würde ich absolut meine Hand ins Feuer für legen aus den Zeiten, aus denen ich Copilot viel getestet habe, die letzten Jahre. Die Leute hatten keinen Bock drauf und das zu Recht. Es hat verschiedene Gründe. Wir haben ja gesagt, Microsoft hatte eigentlich Zugang zu guten Modellen von OpenAI von Anfang an. Man hatte aber, wenn man Copilot benutzt hat, ganz oft das Gefühl, Moment mal, das, was ich hier kriege an Antworten, auch wenn es nichts mit den Microsoft-Produkten zu tun hat, das ist nicht so gut wie das, was ich kriege, wenn ich dieselbe Sache an ChatGPT stelle. Und da muss ich jetzt sagen, ich weiß nicht natürlich genau, wie die Architektur von innen bei Microsoft funktioniert. Die haben das nicht öffentlich gemacht. Aber die Vermutung liegt nahe, dass du nicht immer jeden Tag das allerstärkste, allerbeste, allerteuerste Modell serviert bekommen hast. Sondern dass sie natürlich auch geguckt haben, was ist effizient, für welche Aufgabe reicht vielleicht auch ein kleineres Modell. Sind gerade viele Leute gleichzeitig online und ich möchte lieber, dass es schnell geht, als dass die super smarte Antwort kommt. Und OpenAI im Vergleich zum Beispiel hat halt natürlich extrem Wert darauf gelegt, dass sie die allerbesten Antworten geben, die es auf der Welt gerade gibt. Wobei man jetzt zurzeit munkelt, dass sich da was tut in der Co-Pilot-Welt. Also ich muss sagen, so die öffentliche Debatte, die hat so ein bisschen eine Wendung genommen und ich hoffe, dass du das jetzt widerlegen oder bestätigen kannst, was ich so aus dem Gebüsch vernehme. Du hast Co-Pilot auch jetzt aktuell getestet, richtig?
5: Ja, ich habe damit immer mal wieder zu tun, auch beruflich einfach, um zu checken, was da gerade so geht, um KI einzusetzen, zu implementieren und so weiter. Und man muss schon sagen, der hat sich wirklich gemacht. Also der Co-Pilot heute ist deutlich besser als das, was du noch vor einem Jahr ausprobiert hast. Die Ergebnisse sind stabiler, sie sind verlässlicher. Auch das Durchsuchen von E-Mails ist mittlerweile relativ hilfreich. Also man kann wirklich sagen, hey, geh mal bitte durch meine E-Mails durch und finde das und das. Und immer mehr Menschen, mit denen ich darüber spreche, sagen tatsächlich nur, also mittlerweile bin ich an dem Punkt, wo ich den Co-Pilot wirklich ganz gerne benutze. Es gibt ein paar Sachen, die man, glaube ich, trotzdem im Kopf behalten sollte, wenn man mit dem arbeitet. Also einmal Thema, über das wir oft sprechen, aber man kann rechts oben, wenn man im Chatfenster ist, das Reasoning einstellen. Also man kann konkret auswählen, welches KI-Modell dafür zuständig sein soll für die Aufgabe oder wie viel Rechenleistung es sozusagen pro Anfrage aufwenden soll. Und da lohnt sich in sehr vielen Fällen wirklich das händisch umzustellen. Also von Natur aus ist der Co-Pilot immer auf Auto. Das bedeutet, er nutzt mal ein bisschen mehr Rechenleistung, mal ein bisschen weniger. Für komplizierte Aufgaben und immer wenn man mit mehr Text zu tun haben, sollte man unbedingt das Reasoning anmachen. Das macht man, indem man dann auf das Autofeld draufklickt und ersetzt durch Think Deeper oder auf Deutsch tiefere Analyse, heißt das aktuell, wird bestimmt auch im Moment wieder umbenannt. Aber das macht die Ergebnisse schon wirklich deutlich besser. Viele können mittlerweile sogar Claude Opus benutzen auf diesem Feld. Also das ist ja auch was, wo sich die Microsoft OpenAI Bromance ein bisschen auseinanderentwickelt hat. Die haben mittlerweile sogar die Anthropic Funktionen und Modelle da drin. Also das ist was man kennen sollte. Und dann gibt es mittlerweile einfach so ein paar Features, so kleine Tools, die Leuten wirklich ans Herz gewachsen sind. Also dass man die Teams-Meetings zum Beispiel automatisch transkribieren und zusammenfassen kann hinterher. Da wollen eine Menge Leute nicht mehr drauf verzichten. Das funktioniert auch wirklich gut. Das Durchsuchen von Dateien, von Ordnern klappt mittlerweile sehr gut. Und die Funktion, die habe ich neulich in einem Termin vorgestellt und Leute haben wirklich riesige Augen gemacht, das fand ich ganz lustig, ist die Notebooks-Funktion. Also wenn ich Co-Pilot, sogar im wohl gratis Co-Pilot, im Kleinen, ein sogenanntes Notebook anlegen und da dann verschiedene Dateien damit verknüpfen. Also sagen wir beispielsweise, ich möchte ein Event vorbereiten. Ja, und man kennt das, da gehören dann ganz viele verschiedene Dokumente dazu. Im einen speichern wir die Kontaktdaten der Zulieferer, in einem anderen ist der aktuelle Zeitplan drin, in einem dritten die verschiedenen Anschreiben für die Gäste. Was weiß ich, was da alles noch mit dazu gehört. Das wird natürlich eine Menge Zeug. Irgendwann weiß niemand mehr, wer ist eigentlich für was zuständig, was ist der aktuelle Stand und so weiter. Und was man mit diesen Notebooks machen kann, ist, man kann diese speziellen Dateien verknüpfen mit einem solchen Notebook, auch einen ganzen Ordner da quasi damit verknüpfen, der sich dann auch automatisch aktualisiert, wenn ich die Datei aktualisiere und dann einfach jede Frage stellen, die ich möchte. Also wer ist eigentlich zuständig für den Brandschutz bei dem Termin? Oder was ist eigentlich der aktuelle Stand zu Gast XY? Hat er schon zugesagt oder nicht? Und all diese Dateien werden automatisch durchsucht. Das ist, wenn man einmal angefangen hat, sich so zu organisieren, schon eine echt tolle Funktion und auch, glaube ich, das ursprüngliche Versprechen, was Microsoft ja mal hatte, was ich damals eigentlich in Folge 2 unseres Podcasts im Kopf hatte, als ich mir dachte, hey, endlich Unternehmensdaten, interne Daten verbinden mit KI.
6: Das ist die Vision. Das ist auch, was ich im Kopf hatte, als ich eine Excel-Tabelle hochgeladen habe und quasi gedacht habe, mit nur einer Datei hätte ich halt einfach gerne diese Antwort. Was am meisten, glaube ich, bei mir hängen geblieben ist als beeindruckende Geschichte, ist die Geschichte von einem Kollegen, der gesagt hat, er hat den Co-Pilot gefragt, wo ist der Workshop jetzt gleich? Mm. In welchen Raum muss ich? Mhm. Und das finde ich auch, also muss ich mal sagen, bei allem, was wir jetzt auch ein bisschen gelästert haben über die letzten Jahre bei Microsoft, dass das funktioniert, ist sau nützlich, ja, und auch beeindruckend. Toll, ja. Weil der Co-Pilot findet raus, was für ein Workshop gemeint ist. Das heißt, er weiß, mit wem hast du über einen Workshop gesprochen. Er sieht es vielleicht in deinem Kalender. Kann aber auch sein, dass er es aus einem Teams-Chat rauszieht, dass ein Workshop stattfindet. Er hat aber offenbar auch eine Raumliste. Also er schafft dann sogar die Verbindung zur echten Welt. Das hat mich überrascht, dass das überhaupt hinterlegt ist. Aber das heißt, er weiß, nicht nur der Raum heißt O4303, sondern er konnte auch beschreiben, wie kommst du dahin. Das finde ich geil. Und damit sind wir, glaube ich, beim letzten Thema, über das wir heute sprechen müssen im Kontext von Co-Pilot. Nämlich, was muss ich als Unternehmen wissen? Wie gehe ich daran? Wann weiß ich, ob der Co-Pilot mir was bringt und ob ich den ausrollen sollte an meinen Mitarbeitenden?
5: Das klingt ja erstmal total super, ne? Also der ist besser, als man denkt oft, kann sich integrieren lassen ins interne System. Viele Unternehmen haben eh schon Microsoft. Ist ja alles easy, dann kann ich einfach auf den Co-Pilot umstellen und alles ist super.
6: Die Überlegung, die man machen muss, ist tatsächlich unter anderem eine Kostenfrage. Weil wir haben den Unterschied zwischen dem kleinen und dem großen Co-Pilot erzählt. KI kostet natürlich was. Microsoft verlangt auch mehr Geld, wenn du dieses volle KI-Paket haben möchtest. Je mehr von diesen Funktionen du brauchst, desto teurer wird's. Und das ist jetzt ganz interessant, weil viele Unternehmen, glaube ich, an einem Punkt sind, wo sie noch gar nicht so gut einschätzen können, wie viel Geld lohnt es sich zu bezahlen für wie viel KI. Du lässt dich halt auch von Microsoft, wenn du diese Abos abschließt, sehr einsperren. Du hast Vorteile, wenn du alles auf der Microsoft 365-Welt machst, aber du hast halt auch den Nachteil, dass du dann nicht so gut rauskommst, dass du, wenn du einmal hunderte Mitarbeitende geschult hast und das ganze Ding ausgerollt hast, dann musst du dich da auch ein bisschen zu committen und dann ist der Wechsel auch wirklich schwierig.
5: Ja, das ist, glaube ich, das Wichtige daran. Also diese Kosten sind meistens ungefähr gleich, bei denen also die meisten KI-Anbieter kosten ungefähr so 20, 30 Euro pro Person pro Monat. Das hat sich gerade ein bisschen eingependelt. Plus natürlich Extrakosten, wenn man besonders viel nutzt. Und deswegen sind vielleicht auch viele jetzt einfach versucht zu sagen, okay, Microsoft ist halt das Einfachste, das haben wir eh schon und die bieten das jetzt einfach an im Paket. Das ist jetzt technisch nicht allzu schwierig. Wir haben da vielleicht schon einen IT-Partner, mit dem wir dabei zusammenarbeiten. Also machen wir einfach das, weil das die einfachste Wahl ist. Und für viele Unternehmen ist es bestimmt auch die beste Wahl. Aber es ist eben nicht automatisch die beste Wahl. Und es gibt sicherlich auch Unternehmen, für die es nicht die beste Wahl ist, weil die vielleicht dann mit einem anderen Tool eigentlich agiler wären und vielleicht auch unabhängiger, vielleicht besser für die Zukunft gerüstet, weil man nicht weiter auf die Kooperation von Microsoft angewiesen ist und im Zweifelsfall auch hin und her wechseln kann. Also wir können hier unmöglich sagen, würden wir natürlich auch nie, ob jetzt der Co-Pilot einfach die richtige Wahl ist oder nicht, weil das hängt von jedem Unternehmen konkret ab. Und sicherlich gibt es Unternehmen, bei denen das total Sinn macht. Aber wovor man, glaube ich, warnen muss, ist dieses, naja, im Zweifelsfall nehme ich halt den Co-Pilot. So, weil das ist die einfachste Variante. KI ist komplizierter als das. KI ist auch besser als dass man einfach das Erstbeste nimmt. Sondern man sollte sich schon sehr genau Gedanken machen, was man eigentlich kauft und warum.
6: Und von wem?
4: Marie Kilk und Gregor Schmalzried waren das mit der aktuellen Folge des KI-Podcasts über die Microsoft KI Co-Pilot. Jede Woche gibt es übrigens eine neue Folge des KI-Podcasts zu finden in ARD Sounds.
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4: Drohnen können Flughäfen stören und im schlimmsten Fall zur Waffe werden. Wie gut ist Deutschland darauf vorbereitet? Darüber wird ja aktuell viel diskutiert. Wir schauen gleich, was die Bundesregierung konkret vorhat und darauf, wie sich Flughäfen in Norddeutschland vor Drohnen schützen.

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1: Die Nachrichten mit David Rühl. Guten Morgen. Beim Großbrand im Naturpark Hohes Venn in Ostbelgien haben die Einsatzkräfte in den letzten Stunden vor allem vom Boden ausgelöscht. Durch den Regen war die Sicht für die Löschhubschrauber zu schlecht. Das Wasser von oben hat aber geholfen. Der Sprecher der Feuerwehr Monschau sagte am Abend, dass sich das Feuer gerade nicht weiter in Richtung Deutschland ausbreitet.
2: Wir versuchen Schneisen zu schlagen, um die Brandausbreitung zu verhindern bzw. auszubremsen. Aktuell gelingt uns das auch recht gut. Wir sind in einer statischen Lage. Und müssen jetzt im Abendverlauf bzw. im Nachtverlauf gucken, wie wir da weiter verfahren.
1: 30 Menschen sind auf deutscher Seite noch von der Evakuierung betroffen. Die Feuerwehr kann bislang nicht sagen, wann sie wieder zurück können. Gegen den Toilettenanlagenbetreiber Sanifair gibt es Vorwürfe von Reinigungskräften. Im ARD-Magazin Report Mainz berichten Mitarbeiter von überlangen Arbeitszeiten bei rund 5 Euro Stundenlohn. Einzelheiten von David Mailänder.
3: 12-Stunden-Schichten an 7 Tagen die Woche ohne einen Tag Pause und das an mehreren Raststätten. Das belegen die Recherchen von Report Mainz. Ein Mitarbeiter sagte, er habe über den Zeitraum eines Jahres nur 8 freie Tage nehmen dürfen. Angestellt war er laut Arbeitsvertrag bei einem Subunternehmen aus Bulgarien. Sanifair erklärte gegenüber Report Mainz, man nehme die Hinweise ernst. Franchise-Partner führten die Sanifair-Standorte in alleiniger Verantwortung, so das Unternehmen. Sie seien vertraglich zur Einhaltung gesetzlicher Standards verpflichtet.
1: Und das sind weitere Themen in dieser Nacht. Auf der A2 gehen die Bergungsarbeiten auf die Zielgerade. Nachdem sich ein Schwertransport bei Bergkaben überschlagen hat, soll die Autobahn in beiden Richtungen am Morgen wieder frei sein. In Sachsen-Anhalt ist ein neues Forschungszentrum zur Drohnenabwehr eröffnet worden. Bundesinnenminister Dobrindt nannte es einen zentralen Baustein gegen hybride Bedrohungen. Die Ernte fällt wegen der Trockenheit in diesem Sommer schlechter aus als im Vorjahr. Beim Getreide sanken die Erträge um rund 7%. Ein Lufthansa Airbus hat bei der Landung in München die Landebahn verfehlt. Das Unternehmen bestätigte mittlerweile den Vorfall von vorgestern. Aus München berichtet Birgit Frank.
4: Laut Lufthansa kam der Airbus aus San Francisco und ist in München zwar schon auf dem Beton, aber noch vor der markierten Landebahnschwelle aufgesetzt und hat dabei die dortige Beleuchtung beschädigt. Die 351 Passagiere seien alle unverletzt geblieben, so eine Sprecherin. Zuerst hatten RTL und Aero.de über den Vorfall berichtet. Laut einer Sprecherin der deutschen Luftsicherung ist die Landebahn noch am Montagabend überprüft worden.
1: Und das Wetter in Nordrhein-Westfalen. In der Nacht vereinzelt noch Schauer. Die Temperaturen gehen auf bis zu 14 Grad runter. Am Tag regnet es dann wieder, teils auch kräftig und anhaltend. Dazu dann in Coesfeld 20 Grad, in Lünen 21 und in Köln bis zu 22 Grad. Morgen am Donnerstag ein Sonne-Wolken-Mix mit ein paar Schauern bis 25 Grad. Das war WDR aktuell.
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5: Mit 4 Meldungen und zunächst eine amtliche Gefahrenmitteilung für Monschau, Simmerath und Röthken. Wegen des Waldbrandes im Hohen Venn kommt es momentan zu erheblichen Geruchsbelästigungen und möglicher Schadstoffbelastung der Luft. Gesundheitliche Gefahren können nicht ausgeschlossen werden, daher bitte unbedingt Fenster und Türen schließen sowie Lüftungen und Klimaanlagen abschalten. Die A2 Dortmund Richtung Hannover ist zwischen Dortmund Nordost und Kamenberg-Kamen nach einem Unfall gesperrt. Und die A2 Hannover Richtung Dortmund, die ist zwischen Kamener Kreuz und Lünen Süd nach einem Unfall ebenfalls gesperrt. Und letzte Meldung, die A7 Hannover Richtung Kassel ist zwischen Göttingen und Dreieck Drammetal nach einem Unfall gesperrt. Ich wünsche Ihnen eine gute Fahrt, kommen Sie gut an Ihr Ziel.
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5: Vom Norddeutschen Rundfunk aus Hamburg mit Simeon Laux. Schön, dass Sie mit dabei sind. Wie gut ist Deutschland gegen gefährliche Drohnen geschützt? Diese Frage, die stellt sich spätestens seit dem Fund einer mit Sprengstoff bestückten Drohne am Flughafen Leipzig-Halle nochmal mit neuer Dringlichkeit. Die Bundesregierung, die will die Abwehr deutlich verbessern und setzt dabei auch auf Forschung. In Kochstedt in Sachsen-Anhalt hat CSU-Innenminister Alexander Dobrindt gestern ein neues Technologiezentrum eröffnet, und zwar für Drohnensicherheit. Was dort künftig erforscht und getestet werden soll, das weiß Max Hensch.
6: Von einem Wettrüsten sprach Innenminister Dobrindt bei der Drohnenabwehr gegen die Angriffstechnik. Das Tempo dabei sei rasant. Alle paar Monate gebe es neue technische Fortschritte. Es gehe darum, die kritische Infrastruktur zu schützen. Teil der Lösung soll der ehemalige sowjetische Militärstützpunkt in Sachsen-Anhalt sein.
7: Kochstedt wird ein zentraler Baustein der Sicherheitsarchitektur, unsere Schlagkraft in der Drohnenabwehr. Wir verstärken sie heute deutlich.
6: Der Flughafen Kochstedt scheiterte nach der Wende mehrfach daran, mit Urlaubsflügen rentabel zu werden. Mittlerweile sind hier nur noch Privatflugzeuge unterwegs. Seit 2021 wird zudem vom Deutschen Zentrum für Luft- und Raumfahrt intensiv an Drohnen geforscht. Nun verschiebt sich der Fokus ein Stück weit von zivilen Drohnen für Transport, Aufklärung und Katastrophenschutz hin zum Militär. Abteilungsleiter für Drohnen beim DLR ist Johann Dauer.
8: Wir bieten hier eine Entwicklungsumgebung, wo Behörden mit Sicherheitsauftrag, Polizeien und Ähnliches ihre Bedarfe loswerden können. Und wir vernetzen das mit dem Know-how des DLR, das heißt mit den Laboren, die wir haben, mit der Forschung, die wir in den vergangenen Jahren durchgeführt haben, und verknüpfen das gleichzeitig mit Industrie und Startups, um dann diesen Bedarf möglichst schnell zu lösen und ein neues Produkt mit auf die Bahn zu bringen.
6: Mit dem Technologiezentrum Drohnenabwehr wird in Kochstedt nun Bestehendes ausgebaut. Die Zahl der DLR-Mitarbeiter soll von 40 auf 65 aufgestockt werden. Am Flughafen werden bereits jetzt Angriffe auf Flugzeuge oder auch auf ein Containerdorf simuliert. 10 Millionen Euro sollen unter anderem in neue Anlagen investiert werden. Nicht wenige sagen, Deutschland ist mit seinen Anstrengungen bei den Drohnen spät dran. Johann Dauer zum Stand der Technik.
8: Wir sind gut darin, den naiven Piloten zu vermeiden, der einfach nicht weiß, dass er in einer gewissen Umgebung fliegen darf. Da gibt es sehr leistungsfähige Systeme. Wenn man sich die verschiedenen Konfigurationen, die wir zum Beispiel auch in der Ukraine sehen, anschauen und sich vorstellen, dass die in Deutschland betrieben werden, das ist schon auch eine große Herausforderung, dann unter Friedensbedingungen solche Drohnen abzuwehren. Aber da sind wir auf einem guten Weg.
6: Grund für die Beschleunigung in Sachen Drohnenabwehr ist auch der gescheiterte Angriff auf ein ukrainisches Transportflugzeug am Flughafen Halle-Leipzig. Der Drohnenexperte blickt in die Zukunft.
8: Flughäfen werden ausgestattet werden müssen. Das heißt, wir kommen nicht drum rum, Systeme anzuschaffen. Das wird natürlich Geld kosten. Wir müssen jetzt halt sicherstellen, dass die Systeme, die wir einkaufen, auch entsprechend Innovationskraft im Hintergrund haben, damit sie nicht einmal so sind, wie wir sie jetzt kaufen und dann bleiben sie so, sondern sie müssen sich weiterentwickeln und die Entwicklung der Bedrohung mitmachen, und dann sind wir dem auch gewappnet.
6: Im vorigen Jahr liefen hier am Flughafen Kochstedt bereits an 200 Tagen Tests der Forscher, zum einen für zivile Drohnen und zum anderen auch für die Waffenindustrie. Das soll weiter ausgebaut werden.
5: In Kochstedt sollen also Mitarbeiter des DLR, des Deutschen Zentrums für Luft- und Raumfahrt, für Drohnensicherheit arbeiten. Es gibt aber auch noch einen weiteren Standort des DLR, und zwar in Braunschweig. Auch dort befassen sich Forscherinnen und Forscher mit dem Thema. Jan Fragel hat den Standort in Braunschweig besucht.
9: 2 Drohnen starten in einem riesigen Käfig, 15 Meter hoch, erinnert an eine Vogelvoliere. Max vom Deutschen Zentrum für Luft- und Raumfahrt in Braunschweig, kurz DLR, hat an dem Versuchsaufbau mitgearbeitet. Aus Sicherheitsgründen sollen wir seinen Nachnamen nicht nennen.
10: Die Drohnen werden jetzt aufeinander zufliegen und werden sich gegenseitig ausweichen.
9: Es geht heute darum zu testen, ob und wie mehrere Drohnen, die gleichzeitig fliegen, sicher unterwegs sein können, ohne miteinander zu kollidieren, ganz autonom.
10: Jetzt sieht man es, die Drohnen haben die Höhe geändert und sind lateral ausgewichen. Das Ganze, wie gesagt, ist nicht manuell, sondern hat das System alles automatisiert gemacht.
9: Das ist ein Forschungsbereich des neuen Technologiezentrums Drohnensicherheit, angesiedelt beim DLR in Braunschweig und beim DLR in Kochstedt bei Magdeburg. Diese Forschungsergebnisse sollen zum Beispiel bei zivilen Notfällen oder Naturkatastrophen helfen, sagt Forscher Max.
10: Wenn wir mehrere Drohnen im Verbund losschicken möchten, um uns Aufgaben zu erledigen, beispielsweise Einsatzkräfte möchten ein Gebiet abscannen und sich dort autonom Informationen einsammeln, dann müssen wir sicherstellen, dass die Drohnen nicht kollidieren und damit kein Risiko darstellen, einmal für Menschen auf dem Boden. Aber wir wollen natürlich auch sowieso die Drohnen sicher wieder zurückbekommen.
9: Es geht aber auch darum, Angriffe auf Infrastruktur abzuwenden. Darum werden im Technologiezentrum Drohnensicherheit auch Abwehrmaßnahmen entwickelt und getestet. Die letzten Ereignisse mit Drohnen auf Flughäfen hätten noch einmal vor Augen geführt, wie wichtig das sei. Forscher Gordon, dessen Nachnamen wir ebenfalls nicht nennen sollen, sagte dazu:
11: Dieser Drohnenkäfig, der ermöglicht uns Betriebe von Drohnen, die uns alleine sonst in der Genehmigung ein ganzes Jahr kosten würden, sodass wir halt schnell, buchstäblich bis hin zum Studenten runter, können bei uns Drohnentechnologien entwickeln, auf den Rechner bringen, testen im Labor und dann schnell hier im Käfig einfach gefahrlos Probe fliegen.
9: In Braunschweig sollen neue Drohnentechniken erforscht und getestet werden, quasi im Labor. In Kochstedt dann folgen auf einem geschützten Flughafen weitere Tests in einem größeren Maßstab.
12: Der Drohnenvorfall am Flughafen Leipzig-Halle vor 2 Wochen, der wirft eine drängende Frage auf. Wie gut sind Deutschlands Flughäfen vor solchen Angriffen geschützt? Ole Gömmel hat sich den Drohnenschutz an deutschen Airports genauer angesehen, und zwar in Norddeutschland.
13: Seit es Drohnen gibt, gibt es das Problem, dass sie eine Gefahr sind. Die Regierung und auch das Innenministerium hat das lange Zeit einfach ignoriert. Wir hätten das Ganze vor vielen, vielen Jahren adressieren müssen. Das wäre der beste Zeitpunkt gewesen, der zweitbeste ist jetzt. Und immerhin wird man langsam wach,
14: sagt Manuel Artuk. Beim Think Tank AG Kritis hat er sich auf den Schutz kritischer Infrastruktur spezialisiert. Allein bis Juni dieses Jahres hat die deutsche Flugsicherung 10 Drohnenflüge am Hamburger Flughafen registriert. In Hannover waren es 13. Wer die Drohnen gesteuert hat, ist noch nicht bekannt. Anfang vergangener Woche ein erneuter Vorfall. Wegen einer Drohnensichtung musste der Flugverkehr am Airport Hannover für 2 Stunden gestoppt werden. Die Abwehr solcher Überflüge gestaltet sich schwierig, sagt Christian Tobias Gerlach vom Landesverband der Deutschen Polizeigewerkschaft in Niedersachsen.
15: Wir haben in der Polizei eigene Drohnengruppen. Die kennen sich mit Drohnen aus. Die kennen sich mit der Funktionsweise der Drohnen aus. Aber Drohnen zu erkennen, dann zu verfolgen, abzuwehren, das sind völlig unterschiedliche Fähigkeiten.
14: In Hannover wurde die Drohne nach Informationen des Magazins Der Spiegel von Mitarbeitern des Flughafens bemerkt. Warngeräte der Polizei, die sie hätten orten sollen, schlugen nicht an.
15: Wenn Menschen eine Drohne sehen und die vorhandenen technischen Systeme, die aber offensichtlich gar nicht erfassen können, dann haben wir nach unserem Erachten ein Ausstattungs- und Systemproblem.
14: Wegen der jüngsten Vorfälle und auch um in Zukunft besser vorbereitet zu sein, brauche es andauernde Forschung im Bereich der Sicherheitstechnik, findet Manuel Artuk von der AG Kritis.
13: Im Endeffekt ist das vergleichbar mit einem Katz-und-Maus-Spiel. Die Drohnenhersteller verändern irgendwas und dann muss man natürlich auch in der Abwehr die Veränderungen berücksichtigen.
14: Besser koordiniert werden soll das unter dem Dach des 2025 gegründeten gemeinsamen Drohnenabwehrzentrum von Bund und Ländern, kurz GEDATS. Nach Angaben des Innenministeriums eine zentrale Plattform zur Bündelung der deutschen Drohnenabwehrkompetenzen, technologieoffen und zukunftsorientiert. Was visionär klingt, ist laut Artuk aktuell aber noch wenig effizient.
13: Also Stand heute ist das alles eher Symbolik. Diese ganzen Zentren und Arbeitskreise sitzen eben zusammen und debattieren. Da sitzen aber insbesondere Hersteller und gewinnorientierte Unternehmen dran und sagen, wie können wir da Geld verdienen vom Staat.
14: Der Bund scheint spätestens nach dem Vorfall in Leipzig bereit, mehr Geld in die Drohnensicherheit zu investieren. Wenn man Aufträge aber vorschnell an private Anbieter verteilt, berge dies laut Artuk auch Gefahren.
13: Was man aktuell sieht, ist, dass sehr, sehr viele Hersteller nach Deutschland kommen und sagen, hier sind unsere Produkte, die könnt ihr auch sehr gerne günstig testen. Und das ist eine sehr gefährliche Entwicklung, dass man vollständig abhängig von dem wird, was eigentlich nicht zielführend ist.
14: Für Experte Artuk liegt der Schlüssel zu mehr Sicherheit in der Aufstockung von Personal und europäischen Drohnenherstellern, die ihre Produktion stärker an den technischen Bedürfnissen der Einsatzkräfte ausrichten. Auch Polizeigewerkschaftler Gerlach hofft in dieser Hinsicht auf Besserung.
15: Also wir brauchen unseres Erachtens erstmal einen Schluss mit dem Flickenteppich. Wir brauchen gemeinsame Standards, kompatible Systeme, abgestimmte Beschaffung, dann gemeinsames Lagebild. Wir sind bei der Drohnenabwehr noch lange nicht da, wo wir eigentlich stehen müssten.
12: Ole Gömmel war das mit einem Blick auf die Drohnenabwehr an norddeutschen Flughäfen.
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12: Eine Meldung vom Statistischen Bundesamt ruft Freude bei der Bundesregierung hervor. Die Zahl der Baugenehmigungen, die ist so stark gestiegen wie in den letzten 10 Jahren nicht mehr, um 15%. Bundesbauministerin Verena Huberts von der SPD, die sieht sich bestätigt in ihrem Kurs bei der Vereinfachung von Vorschriften und Förderprogrammen. Meine NDR-Kollegin Liane Kossmann hat darüber mit Hauptstadtkorrespondent Oliver Neuroth gesprochen und ihn gefragt, gibt es wirklich Anlass zum Feiern?
16: Also natürlich kann jede neue Baugenehmigung ein kleiner Schritt sein, raus aus der Wohnungskrise in Deutschland. Baugenehmigungen gelten ja als so eine Art Frühindikator dafür, dass es Bauaktivität gibt, dass die größer wird und messbar wird. Aber sie könnte eben auch nur größer werden, denn hunderttausende Wohnungen in Deutschland sind schon genehmigt, sind aber bisher nicht gebaut worden, wegen der hohen Baukosten zum Beispiel. Daher würde ich sagen, Sätze wie der Wohnungsbau, der kommt zurück von der Ministerin, das verbreitet ein bisschen zu viel Optimismus.
17: Was wäre denn eine realistische Einschätzung der Lage?
16: Ich denke, man könnte sagen, Deutschland ist auf dem Weg, langsam wieder ein Normalniveau beim Wohnungsbau zu erreichen. Zumindest gibt es Chancen dafür. Das Plus von 15% bei den Genehmigungen, das suggeriert ja auf den ersten Blick, es geht steil nach oben, ein großer Zuwachs. Aber wir müssen bedenken, dass wir von einem sehr niedrigen Niveau kommen. Im Vergleichszeitraum, erstes Halbjahr 2025, da sind knapp 110.000 Wohnungen genehmigt worden. Die 15% mehr, das sind in absoluten Zahlen rund 16.000 zusätzliche Genehmigungen verglichen mit dem Vorjahreszeitraum. Das ist nicht nichts, aber das ist eben auch nicht der Befreiungsschlag. Es ist der Effekt, den wir häufig bei Prozentzahlen eben sehen. Die sind ja wirklich nur, ja, die sagen realistisch was aus, wenn man in einem Atemzug auch die absoluten Zahlen dazu nennt, und dann wird es weniger spektakulär.
17: Ja, die Bau- und Wohnungswirtschaft, sie spricht ja auch weiter von keiner Trendwende. Und selbst die Bauministerin Verena Huberts gibt ja zu, man sei noch längst nicht dort, wo man beim Wohnungsbau stehen müsste eigentlich. Heißt, die Probleme, die bleiben erstmal die gleichen. Bauen bleibt zu teuer.
16: Ja, die Kosten sind der wichtigste Faktor. Bauen war ja unglaublich teuer geworden in den Pandemiejahren. Unter anderem, weil Lieferketten nicht funktioniert haben. Und danach sind die Preise eigentlich kaum gefallen auf Normalniveau. Das heißt, das ist immerhin noch teuer, das Bauen. Thema Lieferketten, das ist auch ganz aktuell wieder ein Problem wegen des Niedrigwassers auf den Flüssen. Da kann Sand und Kies nicht so transportieren.
17: Und sind das auch die Forderungen der Bau- und Wohnungswirtschaft? Oder stellt man sich auf der anderen Seite sozusagen dann noch ganz was anderes vor, was getan werden müsste, um den Wohnungsbau wieder in Schwung zu bringen?
16: Tatsächlich gehen die Forderungen der Bau- und Wohnungswirtschaft in diese Richtung. Da ist vor allem der Kostenfaktor immer das Thema, das genannt wird. Also sprich, wir müssen einfacher bauen. Da ist dieser Gebäudetyp E von Seiten der Bauwirtschaft schon ein Szenario, das uns wirklich nach vorne bringen kann, wenn einfach das Bauen dadurch günstiger wird, dass die Standards sinken. Ein Thema, das auch immer wieder genannt wird, ist das Thema Dämmung. Denn die Bundesregierung, vor allem die Ampelregierung, hat ja vor allem Häuser gefördert, die eine starke Dämmung haben, um möglichst wenig Wärme zu verlieren, um auch möglichst wenig Hitze ins Gebäude reinzulassen. Doch dann kam irgendwann heraus, dass ja die Herstellung dieser Dämmstoffe gar nicht so umweltfreundlich ist, also der Klimaeffekt vielleicht gar nicht so groß. Also ist man davon wieder etwas abgerückt, und das freut die Wohnungswirtschaft auch.
17: Im Raum steht ja auch eine Wohnungsbaugesellschaft des Bundes, die die Ministerin Verena Huberts gründen will, um so eben auch für mehr bezahlbaren Wohnraum zu sorgen. Wie realistisch ist das aus Ihrer Sicht, und was könnte diese Wohnungsbaugesellschaft des Bundes bringen?
16: Da sind wir da tatsächlich noch im Ideenstadium. Die Idee ist, wenn der Bund als Auftraggeber fürs Bauen ins Spiel kommt und in sehr großem Stil Wohnungsbau in Auftrag geben könnte, dann wären wahrscheinlich gute Preise machbar. Das Ziel ist, die reinen Baukosten auf unter 3.000 Euro je Quadratmeter zu drücken. Ein wichtiger Punkt beim staatlichen Wohnungsbau ist aber auch der, dass es nicht darum geht, unbedingt Geld zu verdienen. Anders wie bei der privaten Wohnungswirtschaft. Das soll auch für gute Preise sorgen, dass also nicht ein Konzern dahinter steht, der unbedingt durch den Verkauf von Wohnungen richtig viel Geld machen will, wenn das staatlich reglementiert, staatlich organisiert wird. Aber das ist tatsächlich eine Idee, die Verena Huberts, die Bauministerin, und Lars Klingbeil, der Bundesfinanzminister, im Frühjahr vorgestellt haben. Da haben wir noch wenig konkrete Schritte gehört und wahrscheinlich auch gesetzlich nicht ganz so einfach zu vereinbaren, dieses ganze Projekt.
12: Informationen und Einschätzungen waren das von unserem Hauptstadtkorrespondenten Oliver Neuroth.
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12: Wie trinken Sie Ihren Kaffee am liebsten? Einfach schwarz oder braucht es schon einen Schuss Kuhmilch oder Hafermilch? Oder gehören Sie vielleicht zu den Menschen, die Ihren Kaffee am liebsten mit Dosenmilch trinken? Diese haltbar gemachte Milch, die gibt es schon seit mehr als 200 Jahren. Aber vor 170 Jahren, da erhielt der US-Amerikaner Gale Borden das Patent dafür, nachdem er sich zuvor schon mit anderen etwas skurril anmutenden Erfindungen hervorgetan hatte. Axel Rowold.
18: Achtung, wir reden hier gleich über seekranke Kühe und vorher noch über Hartkekse aus Mehl und Fleisch. eine frühe Idee des Gail Borden und ein totaler Flop. Dosenmilch ist noch das harmloseste, was Borden Mitte des 19. Jahrhunderts in seinem Laboratorium in Texas so fabriziert und das mit Abstand erfolgreichste. Die Büchse wird später gar zu einer Ikone des westdeutschen Wirtschaftswunder Wohlstands.
19: Nichts geht über Bärenmarke, Bärenmarke zum Kaffee.
18: Aber der Reihe nach. Gail Borden, gebürtig aus dem US-Bundesstaat New York, beginnt seine Karriere als Erfinder eines lokomotivförmigen Badehauses für Damen im Golf von Mexiko. Bis heute leider nur eine Idee, seine Idee. Sein Geheimnis bleibt, warum nur für Damen und warum lokomotivförmig. Warum allerdings dicke, überzuckerte Kondensmilch und warum dosenförmig, das ist vergleichsweise einleuchtend. Befindet sich Gail Borden im Jahr 1851 doch auf einer Schiffsreise quer über den Atlantik. Ebenso an Bord sind auch Kühe, letztere nicht zum Zeitvertreib, sondern zur Versorgung der Passagiere und Besatzung mit Milch. Die Brise ist so steif, dass sogar das Milchvieh seekrank wird. Die Milch versiegt, die Not an Bord ist groß. Für Gail Borden keine wunderliche Reiseanekdote, sondern der Impuls, sich fortan dem Haltbarmachen von Lebensmitteln hinzugeben.
20: Dank meiner Erfindung wird Milch eines Tages so alltäglich und weit verbreitet,

0: sein wie Zucker.
1: Stimmt wohl, aber wie das mit Erfindern so ist, bisweilen sind sie gar nicht die Erfinder ihrer Erfindungen. Milch erhitzen und mittels Zucker zu konservieren, das war schon 50 Jahre zuvor dem französischen Konditor Nicolas Appert gelungen. Gail Borden aber schafft ein industrielles Verfahren und sichert sich das Patent dafür. Den Durchbruch der Dose hat er dem amerikanischen Bürgerkrieg zu verdanken. An die Armee verkauft er tonnenweise Kondensmilch. Die war als Notfallration an der Front sehr gefragt. Und anschließend auch an Kaffeetischen, nicht nur in Notfällen.
2: Kaffee braucht B&B.
1: In Wirtschaftswunder Deutschland etwa verzehnfacht sich der Kondensmilchkonsum in den 50er und frühen 60er Jahren. Auf satte 2 Kilo monatlich pro Kopf. Alles muss möglichst dick sein damals. Die Scheiben vom Sonntagsbraten, die Butter auf dem Brot, der Mercedes in der Garage, die Musik. Da passt die Dosenmilch, die etwas pastose, pasteurisierte Pampe, prima in die Zeit. Der Erfolg ist global und universell. Und aus Gail Borden wird ein notorischer Kondensierer. Nun möchte er alle möglichen Lebensmittel konzentrieren und unverderblich machen.
0: Ich will, dass eine Kartoffel in eine Pillendose, ein Kürbis in einen Esslöffel, die größte Wassermelone in eine Untertasse passt.
1: Sicher ungemein praktisch, aber ebenso unrealistisch wie einst die mexikanische Badelokomotive für Damen. Der Name Borden stand und steht für Milchprodukte. Das Firmenlogo, die besonders fröhliche Kuh Elsie, wird zur Ikone. Die Firma gibt es bis heute. Sicher auch dank der Dosenmilch, die sich Gail Borden am 19. August 1856 patentieren ließ. Das war heute vor 170 Jahren.
3: Der Stichtag von Axel Rowold war das.
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5: Mit Marcel Stober. Der Puls wird so langsam schneller bei den Verantwortlichen und bei den Spielern so einiger Fußballvereine in Deutschland. Am Freitag beginnt die erste Runde im DFB-Pokal. Und der besondere Reiz ist ja immer, dass da viele kleine Vereine gegen die ganz großen Namen ran dürfen. Christian Michel hat mal ein paar Geschichten gesammelt.
6: Der Fünftligist SC St. Tönis empfängt Eintracht Frankfurt und zieht dafür aus Tönis Forst in die deutlich größere Krefelder Grotenburg um. Da erwartet die Elf aus Tönis Forst selbst das bisher größte Highlight seiner mehr als 100-jährigen Vereinsgeschichte. Ein kleiner Verein, ein riesiger Name und Fans, die noch immer kaum glauben können, was ihnen das Los beschert hat.
7: Wir sind ein kleines Dorf, wir sind 20.000 Einwohner in St. Tönis. Dass wir jetzt gegen so eine Metropole irgendwo Frankfurt spielen dürfen, das ist schon irgendwo besonders. Also hätte man gefragt vor 10 Jahren, dass der SC St. Tönis gegen Eintracht Frankfurt in einem Pflichtspiel irgendwo spielt, da hätte, glaube ich, jeder drüber gelacht.
6: Einen Tag später geht das Pokalmärchen in Bremen weiter. Die SV Hemelingen hat gerade das Double aus Meisterschaft und Landespokal gewonnen. Nun steht der Verein zum zweiten Mal nacheinander in der ersten Hauptrunde. An der Seitenlinie die Brüder Günther und Feja Tunzel, Söhne kurdischer Einwanderer und seit vielen Jahren Hemelinger aus Leidenschaft. Im vergangenen Jahr gab es ein 0:9 gegen Wolfsburg. Dieses Mal kommt Hannover 96.
8: Überglücklich, das zweite Mal hintereinander mit Hemeling den Landespokal hier gewonnen zu haben, wieder im DFB-Pokal zu vertreten zu sein. Ja, es ist schon Wahnsinn. Also man muss sich wirklich mal wieder zwicken und sagen, ey, tatsächlich.
6: Zwicken mussten sich wohl auch die Spieler des Lüneburger SK Hansa. Im niedersächsischen Landespokal

0: Der frühere Bundesliga-Profi weiß um die Wucht des Traditionsvereins Dynamo Dresden, rechnet sich aber trotzdem etwas aus.
1: Wir spielen gegen absoluten Traditionsverein aus dem Osten. Ich glaube, deutschlandweit mit die besten Fans. Also es ist schon was ganz, ganz Cooles für uns. Und mit dem eben, was ich gesagt habe, ich glaube schon, dass wir eher gegen Dynamo Dresden eine Chance haben, als wenn Bayern München zu uns kommen würde. Also so ehrlich muss man auch sein.
0: Und dann wäre da noch Krieschow. Ein kleiner Ort vor den Toren von Cottbus und erstmals auf der großen Pokalbühne. Der VfB besiegte im Landespokalfinale sensationell Energie Cottbus. Torschütze Tobi Michalski hatte danach ziemlich genaue Vorstellungen von seinem Wunschgegner.
2: Sowas wie Dortmund, Frankfurt, Gladbach, Bayern, das wär schon ein Erlebnis fürs Leben.
0: Nun ja, es wurde Mainz 05. Nicht ganz auf seiner Liste, aber immerhin Bundesliga. Und für ein Erlebnis fürs Leben sollte auch das reichen.
3: Definitiv. Und wir haben es gehört, der Lüneburger SK Hansa trifft auf Werder Bremen. Vielleicht läuft ja Niklas Füllkrug auch für die Gäste auf. Der Wechsel des Ex-Nationalspielers zurück in die Bundesliga ist ja perfekt. Und das auch, weil Füllkrug das unbedingt wollte. So Geschäftsführer Profifußball Clemens Fritz.
4: Es ist kein Geheimnis, dass er natürlich einen sehr, sehr guten Vertrag hat, auch in West Ham. Und wie gesagt, ohne sein Zutun wäre das nicht möglich gewesen. Er hat auf Gehalt verzichtet. Es ist eine freie Leier. Und anders wäre dieser Transfer auch nicht zustande gekommen.
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5: Marcel Stuber war das mit dem Sport. Erst zurück zum Mond, irgendwann dann weiter zum Mars. Die USA haben große Pläne im All. Wie die NASA dafür die Weichen stellt und wie sich ein Besuch dort anfühlt, wo die Raketen starten, nämlich in Cape Canaveral, das ist gleich Thema bei uns. Zunächst aber in wenigen Augenblicken der Blick auf die aktuelle Nachrichtenlage.

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1: Um 3.30 Uhr mit Ronald Lessig. In den USA hat ein großer Prozess gegen den Meta-Konzern begonnen. Mehrere Bundesstaaten werfen dem Unternehmen vor, Minderjährige bewusst süchtig von Facebook und Instagram und damit psychisch krank zu machen. Kaliforniens stellvertretende Generalstaatsanwältin O'Neill sagte in ihrem Eröffnungsplädoyer, Meta habe Kinder und Jugendliche abhängig gemacht, die Funktionsweise ihrer Gehirne ausgenutzt und die Öffentlichkeit in die Irre geführt. Die Kläger fordern, dass Meta bestimmte Funktionen seiner Apps beschränkt, etwa das Endlos-Scrollen oder den Gefällt-mir-Zähler. Außerdem drohte eine milliardenschwere Geldstrafe. Der Konzern weist die Vorwürfe zurück. Vizekanzler Klingbeil hat nach der jüngsten Äußerung des israelischen Sicherheitsministers Ben-Gvir politische Konsequenzen gefordert. Deutschland dürfe bei aller Solidarität mit dem Staat Israel nicht schweigen, sagte der SPD-Politiker bei Sat.1. Ben-Gvir hatte dazu aufgerufen, im Gazastreifen mindestens 30 Palästinenser pro Nacht zu töten. Zu den möglichen Konsequenzen Matthias Deiß aus Berlin.
2: Nun, Vizekanzler Klingbeil fordert, Sanktionen gegenüber Ben-Gvir auf europäischer Ebene nun sehr ernsthaft zu prüfen. Er macht also einerseits Druck, greift dem Außenminister und dem Bundeskanzler dabei gleichzeitig aber auch nicht vor. Denn geprüft werden diese Sanktionen auf europäischer Ebene schon länger. Das ist also nichts Neues. Entscheidend ist, ob Kanzler und Außenminister dies nun anders als bisher mit Nachdruck verfolgen. Und das wissen wir möglicherweise erst, wenn der Kanzler seinen Urlaub beendet hat.
1: Am Flughafen München hat es erneut einen Zwischenfall gegeben, diesmal mit einem landenden A380 der Lufthansa. Die Maschine setzte zu früh auf und beschädigte die Beleuchtung der Landebahn. Alle Passagiere an Bord blieben unverletzt. Der Vorfall ereignete sich am Montagabend. Zwei Tage zuvor war auf derselben Landebahn ein Boeing Dreamliner beim Start über das Pistenende hinausgeschossen. Die Maschine konnte noch abheben, musste aber wegen Schäden am Heck wieder umkehren und landen. Die US-Regierung hat weitere Sanktionen gegen den Internationalen Strafgerichtshof angekündigt. Sie richten sich unter anderem gegen die Präsidentin und einen leitenden Ankläger des Gerichts. Die Strafmaßnahmen frieren mögliche Vermögenswerte der

0: Betroffenen in den USA ein und schließen sie weitgehend vom US-Finanzsystem aus. Die US-Regierung wirft dem Gerichtshof vor, gegen Politiker aus Staaten zu ermitteln, die dessen Zuständigkeit nicht anerkennen. Dazu gehört auch der Haftbefehl gegen den israelischen Premier Netanyahu wegen möglicher Kriegsverbrechen im Gazastreifen. Das Wetter in Deutschland. Tagsüber gebietsweise Schauer, selten Gewitter, teilweise auch trocken, bei bis zu 19 Grad im Norden und 32 Grad im Süden. Am Donnerstag teilweise trocken, teils Schauer, ein paar Gewitter, 20 bis 27 Grad. Am Freitag zeitweise sonnig, im Nordwesten und im Süden Schauer und Gewitter, 19 bis 26 Grad. Das waren die Nachrichten.
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2: Aktuell mit drei Meldungen und los geht's mit einer amtlichen Gefahrenmitteilung für Monschau, Simmerath und Rötgen. Wegen des Waldbrandes im Hohen Venn kommt es momentan zu erheblichen Geruchsbelästigungen und zu möglicher Schadstoffbelastung der Luft. Gesundheitliche Gefahren können nicht ausgeschlossen werden, daher bitte Fenster und Türen unbedingt schließen, sowie Lüftungen und Klimaanlagen abschalten. Und ein kurzer Blick auf die Straßen. Die A2 Dortmund Richtung Hannover ist zwischen Dortmund Nordost und Kamenberg-Kamen nach einem Unfall gesperrt und die A2 Hannover Richtung Dortmund ist zwischen Kamener Kreuz und Lünen Süd ebenfalls nach einem Unfall gesperrt. Ihnen eine gute Fahrt. Kommen Sie gut an Ihr Ziel.
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2: mit Simeon Laux. Hallo. Die Amerikaner wollen zurück zum Mond und langfristig sogar bis zum Mars. Aber wie könnte es eigentlich sein, auf einer Raumstation auf dem Mars zu leben? Darum geht es im Podcast Amerika, wir müssen reden mit Claudia Sarre und US-Korrespondentin Sarah Schmidt. Zunächst aber geht der Blick nach Florida. Die ehemalige Washington-Korrespondentin Kerstin Klein erklärt uns die Weltraumpolitik der NASA und sie erzählt, wie es sich anfühlt, den Weltraumbahnhof Cape Canaveral zu besuchen.
3: Im Juli 1969, also mittlerweile vor 57 Jahren, hat ja Neil Armstrong als erster Mensch seinen Fuß auf den Mond gesetzt. Und seitdem stecken die USA tatsächlich Milliarden US-Dollar in die Weltraumforschung. Sie wollen unbedingt zum Mond zurück, und zwar bis spätestens 2028. Du hast dich ja während deiner Korrespondentenzeit auch sehr intensiv mit Raumfahrt beschäftigt, warst selbst schon bei der NASA am Weltraumbahnhof, dem Kennedy Space Center in Florida. Erzähl uns doch einfach mal, was war das denn für ein Erlebnis?
4: Ach, das ist schon ein besonderer Ort. Also Cape Canaveral, wo das Kennedy Space Center ist, da gibt es so einen öffentlichen, touristischen Teil, wo jeder hin kann, im Prinzip so eine Weltraumerlebniswelt. Und dann gibt es den nicht öffentlichen Teil, da wo die Raketen zusammengebaut werden in einer riesigen Halle, da wo die Launchpads sind, also von wo die Raketen starten. Und auf die Launchpads, da kommst du als Journalist auch nicht. Aber ich war da zum Beispiel im August 2022, als der erste Startversuch für Artemis 1 unternommen wurde, also als zum ersten Mal wieder eine Rakete Richtung Mond fliegen sollte für die Amerikaner. Und dann hatten die da alle Astronautinnen, Astronauten auch aufgefahren. Also da war zum Beispiel auch Alexander Gerst, der deutsche Astronaut, aber zum Beispiel habe ich da auch getroffen Victor Clover von der NASA. Das ist derjenige, der jetzt dann dieses Jahr bei der Artemis-2-Mission tatsächlich in dieser Kapsel saß und als Pilot um den Mond geflogen ist. Also schon sehr special.
3: Ja, und was war das für ein Gefühl? Bekommt man da auch so ein bisschen Herzklopfen, wenn es dann wirklich losgehen soll, und fiebert man da mit?
4: Ja, das ist so. Vor allen Dingen, weil immer die Frage ist, geht's los oder nicht? Und natürlich, wie das auch zu erwarten war, beim ersten Startversuch sind sie noch nicht gestartet. Und besonders eindrucksvoll fand ich war noch ein anderes Mal da, und da durfte ich tatsächlich in dieses Vehicle Assembly Building, also diese riesengroße Halle mit einer großen US-Flagge außen drauf, hat man vielleicht auch schon mal gesehen, die ist 160 Meter hoch, also da würde die Freiheitsstatue locker reinpassen, und da kommt man normalerweise gar nicht rein. Und da hatten die aber eben, das war 2025, so einen Pressetermin, weil sie da die SLS für die Artemis-2-Mission, die Rakete zusammengebaut haben, dann konnte man die sehen. Und du stehst da, also es ist eigentlich eine eingeschossige Halle, aber da gibt es so Plattformen, wo du mit dem Aufzug auf verschiedene Stufen hochfahren kannst, und dann stehst du da irgendwo und hast unter dir meterlange Rakete, über dir meterlange Rakete, da werden dir die Dimensionen halt so klar.
3: Unglaublich. Lass uns doch mal sprechen über die Pläne der US-Regierung, zum Mond zurückzukehren. Das Ganze nennt sich Artemis-Mission. Es gibt mehrere davon. Die Artemis-2-Mission, das war eine Mondumrundung. Das war ja in diesem April. Das ist auch gelungen. Und eigentlich sollte es ja jetzt im Rahmen der Artemis-3-Mission schon 2027, also schon im nächsten Jahr, eine bemannte Mondlandung geben. Aber das hat nicht geklappt. Das haben sie erstmal über den Haufen geworfen.
4: Eigentlich in der Ursprungsplanung sollten die sogar schon 2024 gelandet sein, so vor 2 Jahren. Aber das lernt man sofort, wenn man sich mit Raumfahrt beschäftigt. Nichts läuft im Zeitplan. Das ist einfach wahnsinnig komplex.
3: Ja, das kann ich mir vorstellen. Aber wie gesagt, eigentlich 27, aber das haben sie jetzt auch erstmal wieder über den Haufen geworfen, aufgeschoben. Warum?
4: Ja, die haben im Prinzip nochmal so einen Zwischenschritt eingezogen. Also bei Artemis 2 saßen schon Menschen in der Kapsel und sind um den Mond geflogen. Das haben sie bewiesen, dass sie das können. Und für die Mondlandung brauchen sie aber noch was anderes, weil nämlich die Raumkapsel von der Artemis-Mission von der NASA, die heißt Orion, die bringt die Astronauten in die Mondumlaufbahn. Für die Mondlandung brauchen sie nochmal eine andere, also ein Mondlandefahrzeug, den Lunar Lander. Und dafür haben 2 Privatunternehmen den Auftrag. Einmal die Firma SpaceX von Elon Musk und einmal die Firma Blue Origin von Jeff Bezos. Und die kommen nicht so richtig zu Potte, damit diese Mondlander zu bauen. Und dann hat die NASA jetzt entschieden, okay, wir machen das jetzt erstmal in Artemis 3 so, dass die Orion-Kapsel der NASA nicht zum Mond fliegt, sondern nur in der Erdumlaufbahn der Erde. Und da versuchen wir dann, diese Mondlander anzudocken und die Astronauten umsteigen zu lassen. Weil es einfach weniger Risiko ist, das erstmal in der Erdumlaufbahn zu testen, als gleich am Mond. Also sie haben quasi nochmal so einen Zwischenschritt eingezogen. Das soll im nächsten Jahr, 2027, passieren. Aber bisher kommen weder SpaceX noch Blue Origin so richtig in die Pötte. Also es kann sein, dass sich das Ganze noch verzögert. Nicht, weil die NASA nicht so weit ist. Deren Rakete wird schon wieder zusammengebaut. Aber die Privatunternehmen kommen gerade nicht so richtig zu Potter.
3: Zurück mal zur Politik. Diese Mondlandung ist ja auch ein Lieblingsprojekt von Präsident Trump. Er will ja unbedingt, dass die amerikanische Überlegenheit im All sichergestellt ist. Das hatte er schon ziemlich zu Beginn seiner zweiten Amtszeit per Exekutivverordnung so festgehalten. Dazu gehört ja dann nicht nur die Mondlandung, sondern auch zum Beispiel eine umfassende Weltraumsicherheitsstrategie. Also da geht es nicht nur um technologische, sondern vor allem natürlich auch um die militärische Vorherrschaft im Weltall. Und früher waren ja eigentlich die Russen so die Hauptrivalen der Amerikaner in der Raumfahrt. Jetzt holt China massiv auf. Wie sieht es denn aktuell aus? Haben die Amerikaner immer noch die Nase vorn?
4: Also es ist definitiv ein Wettrennen, das ist ganz klar. Auch der NASA-Chef Jared Isaacman, der hat das klar formuliert. Es gibt einen Rivalen und gemeint ist nämlich China. Und er hat auch gesagt, das Ziel ist diesmal nicht, wie im Kalten Krieg noch, Fußabdrücke oder eine Flagge auf dem Mond zu hinterlassen, sondern das Ziel sei es, permanent auf dem Mond zu bleiben und den Mond nie wieder aufzugeben. Also da geht es um Symbolik. Wer hat die Vorherrschaft? Ist auch das Selbstbild der USA, ne? Man selber... Also die USA haben ja jahrelang kein Mondprogramm mehr gehabt. Das Apollo-Mondprogramm ist ja seit 1972 im Prinzip eingemottet worden. Aber jetzt haben sie halt, Donald Trump hat das in seiner ersten Amtszeit erkannt, dass andere da eben auch hin unterwegs sind. Da hat er gesagt, wir müssen da jetzt auch wieder hin, um zu bleiben. Und das hat viel mit Prestige zu tun, mit Symbolik, mit Selbstverständnis. Wer ist hier die führende Nation?
3: Die amerikanische Flagge auf den Mond zu
4: hissen. Genau. Es hat aber diesmal auch ganz knallhart was mit Ressourcen zu tun. Also man weiß, dass es Ressourcen auf dem Mond gibt. Man vermutet, dass es Ressourcen auf dem Mond gibt. Und also zum Beispiel seltene Erden oder auch Helium-3. Das ist was auf der Erde kaum vorkommt, aber auf dem Mond offenbar ganz viel. Da kann man kleine Nuklearreaktoren offenbar mit betreiben. Und da geht es auch darum, als Erster oben zu sein, zu erforschen, was gibt es da, auch Wasser in Form von Eis, wie kann man das nutzen. Und da möchte man nicht die Chinesen zuerst da haben und um denen den Weg zu ebnen, das rauszufinden. Das hat sicher auch viel damit zu tun, dass die USA da gerade wieder den Weg zum Mond so pushen.
3: Die Amerikaner wollen ja nicht nur auf dem Mond landen, sondern sie wollen ja später, vielleicht in den 2030er Jahren, dann auch dort eine dauerhafte Mondbasis bauen, auch quasi als Startrampe dann für weitere Ausflüge zum Mars. Wie muss man sich denn so eine Mondbasis vorstellen und wofür soll die dann gut sein?
4: Also dieses Artemis-Programm, das betont die NASA auch immer schon, ist keine reine Mondmission, sondern Artemis war immer schon oder sollte immer schon sein eine Moon-to-Mars-Mission, also vom Mond zum Mars. Aber wir sehen ja gerade schon, wie komplex es überhaupt ist, wieder Menschen auf den Mond zu bringen. Da ist der Mars schon sehr weit weg. Diese Mondbasis soll mehrere Dinge erfüllen. Zum einen diese dauerhafte Präsenz, das, was die USA auch politisch wollen. Wir sind da, wir bleiben da. Dann ist es natürlich ein Ausgangspunkt für die Exploration des Mondes. Was gibt es für Ressourcen? Wie können wir die nutzen? Und es ist natürlich auch möglich, das später als Zwischenstopp zu nutzen, um von da aus dann weiter zum Mars zu kommen. Aber da sind wir bei sehr, sehr weiter Zukunftsvision.
5: Das kann man sich ja wirklich gar nicht vorstellen. Aber wie soll so eine Mondbasis aussehen? Ich meine, würde man dort leben, ähnlich wie auf der ISS? Würde man dort essen, trinken, forschen, Sport machen? Oder ist es tatsächlich sowas wie ein Space Shuttle auf dem Mond?
4: Das ist schon gedacht, dass Astronauten da leben und arbeiten sollen. Und eben, das soll am Südpol des Mondes entstehen, weil da eben Wasser in Form von Eis ist. Und die sollen das eben erkunden, zum Beispiel die Wasservorräte. Und das ist schon zur Erforschung da, jenseits von dem Flock einschlagen und hier bin ich. Es war mal zwischendrin noch ein anderer Plan, nämlich, dass man rund um den Mond eine Raumstation namens Gateway fliegen lässt. So wie die ISS um die Erde fliegt, sollte Gateway rund um den Mond fliegen. Auch das wollten die NASA und die Europäer zusammenbauen. Das hat die NASA jetzt eingestampft und hat gesagt, nee, den Schritt streichen wir. Wir gehen gleich auf den Mond. Wir wollen gleich dahin. Und ich glaube, das hat, sagen sie so nicht, aber ich vermute, dass es auch was mit politischen Gründen zu tun hat. Weil natürlich würde Donald Trump wahnsinnig gerne wieder Amerikaner auf dem Mond haben, noch in seiner Amtszeit. Ob das gelingt, weiß ich nicht, weil sich das tatsächlich ja alles auch noch weiter verzögern dürfte.
5: Klar, das Ganze ist natürlich auch eine Prestigesache für die Trump-Administration. Ja. Du hast ja schon erwähnt, die kommerziellen Raumfahrtunternehmen SpaceX von Elon Musk und auch Blue Origin von Jeff Bezos, die holen jetzt immer mehr auf. Lange Zeit war die Raumfahrt in Amerika ja eher ein rein staatliches Geschäft, also von der NASA betrieben. Und jetzt hat sich das aber geändert in den letzten Jahren. Die NASA vergibt jetzt eher Aufträge an diese kommerziellen Unternehmen. Die bauen dann, du hast es gerade schon erklärt, Trägerraketen und Mondfahrzeuge und Ähnliches. Mhm. Ist das eher eine Rivalität zwischen diesen beiden, der kommerziellen Seite und der staatlichen Seite, oder profitiert man da voneinander?
4: Nee, die brauchen sich gegenseitig. Also zum Beispiel ist die Falcon 9-Rakete von Elon Musks Firma SpaceX ist im Moment die einzige Rakete, mit der die NASA selbst Astronauten von und zur ISS bringen kann, auch Vorräte. Ne? Da gibt es nur noch von den Russen eine Rakete, die das kann. Also da brauchen sie den. Aber umgekehrt ist es ja auch so, dass Elon Musk dann die NASA braucht, weil er ist mit seinem Konzern SpaceX kürzlich an die Börse gegangen. Das Einzige, was in diesem Konglomerat bisher profitabel ist, ist dieses Satellitennetzwerk Starlink, was durchs All fliegt. Selbst die Raketensparte ist nicht profitabel, obwohl sie dieses Geld von der NASA kriegen. Also ohne die NASA würde da ja, glaube ich, gar nichts zu finanzieren sein. Die brauchen sich schon gegenseitig.
5: Mhm. Und wir haben auch schon gesagt, die NASA will nicht nur zum Mond, sondern sie will auch eigentlich ganz langfristig auch zum Mars. Und jetzt ist die Rede von einem atombetriebenen Raumschiff. Das sind sozusagen die letzten Meldungen. Was weißt du darüber? Ist das realistisch?
4: Das kann ich nicht einschätzen. Also ich glaube, da sind wir wirklich jetzt im Bereich der Fantasien und Wünsche. Also die werden erstmal die nächsten Jahre und Jahrzehnte damit beschäftigt sein, wieder Menschen zum Mond zu bringen, diese Mondstation aufzubauen, zu erforschen, was es da gibt. Also ich glaube, der Mars, ja, das ist das ferne Ziel, aber da sind wir sehr im Bereich der Wunschträume.
5: Wir reden hier über den Mars. Da sollten wir jetzt vielleicht mal mit der Expertin sprechen, mit meiner Kollegin Sarah Schmidt, Korrespondentin im ARD-Studio Washington. Sie war quasi zu Besuch schon auf dem Mars, zumindest auf einer simulierten Raumstation auf dem Mars. Hallo Sarah.
6: Hallo Claudia.
5: Ich habe gerade mit Kerstin sehr viel über den Mond gesprochen, aber langfristig will die NASA ja auch eines Tages den Mars erforschen. Und dort mitten in der Wüste von Utah, in einer Raumstation der gemeinnützigen Organisation Mars Society, simulieren 6 Studierende von der Universität Florida Tech das Leben auf dem Mars. Du hast einen Film darüber gemacht und hast sogar die Crew dort für einen Tag besucht. Erzähl doch mal, was war das für ein Erlebnis?
6: Ja, das war ein bisschen surreal. Also das Erste, was einem auffällt, ist, dass man wirklich das Gefühl hat, man könnte jetzt auf dem Mars sein. Also die Landschaft ist eben rot, ja, rot und felsig. Und diese Raumstation, die da aufgebaut ist, die sieht so aus, wie man sich das, glaube ich, im Science-Fiction-Film irgendwie vorstellt. So ein Zylinder, weiß steht das dann da in der Landschaft. Dann gibt es so den sogenannten Science Dome. Das ist so eine weiße Halbkugel, wo dann das Labor drin ist. Das ist alles verbunden mit Tunneln. Ja, und dann kommt man da an und ich durfte dann nicht sofort reinspazieren, sondern ich musste erstmal warten, bis ich das Go von der Crew bekommen habe. Ich meine, theoretisch hätte ich natürlich an die Tür klopfen können und sagen können, hallo, hier bin ich, und dann wäre es losgegangen. Aber die simulieren wirklich, wie wäre das auf dem Mars. Das hast du ja auch gerade schon gesagt. Und insofern muss man, wenn man in diese Station reinkommt und wenn man aus der Station rausgeht, immer eine sogenannte Dekompression machen. Und insofern, als ich an diese Türe klopfte und man mir aufmachte, da wurde ich empfangen von der Studierenden Anna, und die hatte einen Astronautenanzug an, während wir da in dieser Schleuse standen. Ich bin ja dann quasi erst in die Simulation rein, hatte deshalb noch keinen Anzug an, und Anna hat mir aber erklärt, warum sie mir jetzt nicht einfach ungeschützt quasi die Tür aufmacht.
7: Auf dem Mars herrscht ein völlig anderer Druck, und wenn man zu abrupt den Druck ändert, ist das für den Menschen sehr gefährlich, wie bei Tauchern.
5: Beschreib doch mal, wie hat denn der Alltag dort auf dieser simulierten Raumstation ausgesehen? Was haben die zum Beispiel gegessen?
6: Also die hatten vor allem Pulvernahrung dabei, weil das natürlich leichter wäre, zum Mars zu transportieren. Und es geht ja darum, wenn man irgendwann eine Siedlung auf dem Mars hat, dass die Astronautinnen und Astronauten sich da eben auch selbst versorgen können. Und da muss man sich eben genau überlegen, was kann man denn eigentlich mitnehmen? Wie viele Kapazitäten hat eine Rakete, mit der man dann dorthin fliegt? Und wir hatten Wasser dort, allerdings auch nur begrenzt. Also die können jetzt nicht immer duschen. Und was wir dann zum Abendessen gekocht haben, waren Nudeln. Die hatten sie dabei, das ging. Aber alles, was quasi die Nudeln lecker gemacht hat, also eine Tomatensoße oder zum Beispiel auch Butter, das wurde hergestellt aus gefriergetrockneten Tomaten dann zum Beispiel, die du dann mit Wasser wieder aufbereiten musstest. Oder wir haben Butter selber gemacht aus diesem Pulver. Also dann nahm man eben dieses Butterpulver, vereinfacht erklärt, und hat das mit Wasser angerührt. Es hat ein bisschen nach vergorener Milch geschmeckt. Also es war jetzt nicht so, dass ich dachte, oh lecker, das müsste ich jeden Tag haben. Oh. Aber es tut seinen Zweck.
5: Alles im Dienste der Forschung. Und natürlich war das Ganze nur eine Woche. Das muss man sich mal vorstellen. Normalerweise wären es vermutlich 1 bis 2 oder 3 Jahre, die man da unterwegs ist zum Mars oder auf dem Mars. Ich habe in deinem Fernsehbeitrag auch gesehen, dass diese Forschenden dann auch Ausflüge gemacht haben in die Mars-ähnliche Umgebung, um dort auch zum Beispiel Gesteinsproben zu nehmen. Worauf mussten sie denn da achten?
6: Ja, also zuerst wurde das eben alles akribisch wieder vorgeplant. Die Routen wurden vorgeplant, weil es da in Utah tatsächlich auch einsam ist. Hin und wieder verirrt sich da mal ein Tourist entlang, weil die eben auch wissen, da gibt es diese Station, also es ist ja bekannt. Aber ansonsten ist da ziemlich wenig drumherum. Der nächste Ort hat gut 200 Einwohner, also es ist wirklich mitten im Nirgendwo. Und da sind jetzt keine Straßen, die entlang fahren. Insofern haben die so Geländefahrzeuge, würde ich es mal nennen, mit denen die dann unterwegs sind. Die haben aber alle GPS-Tracker, damit, wenn man sich verfährt oder nicht mehr weiß, wo man ist, verloren geht, dann von der Station aus getrackt werden kann und auch wieder nach Hause gebracht werden kann. Und dann haben die da auch wieder Protokolle, wie man es mutmaßlich bei einem Weltraumausflug auch hätte. Also es wird dann gecheckt, hat jeder Astronaut auch nochmal seinen eigenen GPS-Tracker dabei? Funktionieren die Funkgeräte zum Beispiel? Hat man eine Karte auch physisch nochmal dabei der Umgebung? Und ich durfte da einmal mit raus und habe schon festgestellt, ja, Vorbereitung ist auch wichtig, vor allem wenn es darum geht, wie sitzt zum Beispiel die Ausrüstung. Ja, also das waren jetzt keine echten Space-Anzüge, in denen wir gesteckt haben, sondern wir hatten halt so einen Fliegeranzug an, aber ich hatte schon so einen Rucksack, der quasi simulieren sollte, wie schwer dann so ein Anzug möglicherweise auch sein kann. Und ich hatte ja so eine Art Plexiglaskugel auf dem Kopf, also ein Helm. Und dann merkst du schon, okay, du bist in deiner Bewegung eingeschränkt. Es wird heiß in dem Helm. Ich hatte das Problem, dass ich mir dann einfach nicht richtig überlegt hatte, wie packe ich jetzt mein Funkgerät da auf den Kopf. Ja, und dann haben wir uns in diese Fahrzeuge gesetzt und sind losgefahren. Hauptsächlich tatsächlich auf der Suche nach Pflanzen in dieser kargen Umgebung.
5: Ein großer Aufwand, den diese Studierenden dort betreiben. Wie realistisch ist es denn, dass diese Recherchen auch verwendbare Ergebnisse liefern, die dann vielleicht auch hilfreich sein könnten, wenn es dann mal tatsächlich losgeht zum Mars?
6: Es geht da vor allem um Grundlagenforschung. Und das sind ja nicht nur diese 6 Studierenden, sondern da kommen immer wieder Crews hin, normalerweise alle 2 Wochen. Da kann im Prinzip jeder mitmachen. Und diese Weltraumausflüge zum Beispiel spielen aber auch eine große Rolle, denn sie sammeln dort Proben, vor allem Pflanzen. Und das hat mir eine Astrobiologin, die eben mit dabei war, so erklärt. Man muss ja irgendwie simulieren, wie ist das Leben auf dem Mars. Dazu wird natürlich auch auf der ISS geforscht, also wie können Pflanzen zum Beispiel im Weltraum wachsen. Und eine der großen Fragen, die man erklären muss, ist, wie können sich Menschen auf dem Mars denn ernähren? Und wir sind im Prinzip durch diese karge Landschaft gefahren, wo quasi nichts wächst, aber dann doch eben vereinzelt Pflanzen. Und die haben wir uns angeguckt, haben da Proben genommen, direkt an den Wurzeln dieser Pflanzen. Und auch so wurden Pflanzen mit ins Labor genommen. Und eine Forschungsidee, die Iona, eine der Studierenden, hatte, ist eben zu gucken, ob bestimmte Bakterien auf dem Mars überleben könnten.
8: Astronauten müssen essen. Für die Besiedelung des Mars müssen Pflanzen so gut wie möglich wachsen. Dieses Bakterium befördert das Wachstum der Pflanzen.
6: So, this bacteria will help the crops grow. Und je länger ich da war, desto mehr wurde mir klar, ja, es geht eben genau um diese Grundlagenforschung. Und Florida Tech ist eine Universität, die eben eng verbandelt ist mit der Raumfahrtindustrie, einfach durch ihre räumliche Nähe zur NASA in Florida. Mir erklärte das eben der Commander dieser Mission, Peyton, so, dass er gesagt hat, naja, also der Weg zum Mars ist ein weiter. Und der setzt sich eben zusammen aus ganz, ganz vielen Puzzleteilen. Und den Beitrag, den sie da leisten, das ist vielleicht hoffentlich ein kleines Teil dieses Puzzles. Alles, was sie da gemacht haben, das wird genau dokumentiert, wird dann noch öffentlich gemacht. Und so wurden über die Jahre jetzt einfach viele, viele Daten gesammelt, die jeder einsehen kann im Prinzip und womit andere Wissenschaftler dann weiterarbeiten können.
5: Jetzt komme ich nochmal zurück zu Kerstin hier bei mir im Studio. Kerstin, wie siehst du denn die zukünftige Rolle der Weltraumbehörde NASA? Wird da vielleicht das Geld mal ausgehen oder werden eher die kommerziellen Weltraumunternehmen, über die wir ja schon gesprochen haben, den Markt dominieren? Wie siehst du das?
4: Also die privaten Unternehmen können das, glaube ich, nicht alleine machen. Das ist viel zu teuer. Das können die gar nicht finanzieren. Alles, was die bauen, mit Blick auf zum Mond fliegen, bauen sie im Auftrag der NASA mit Geld von der NASA. Das sind also auch bei den privaten Unternehmen immer öffentliche Gelder. Und ich habe das schon so wahrgenommen, dass in Washington im Parlament, also im Kongress und im Senat, es durchaus einen Bipartisan Support gibt. Also beide Parteien unterstützen die NASA im Prinzip. Und natürlich hat das auch ein Effekt, ob man Erfolge hat oder nicht. Wenn jetzt Artemis 2 hat jetzt erfolgreich um den Mond rumgeflogen und so, ne? Also wenn man Erfolge zeigen kann, kriegt man sich ja leichter wieder Geld für den nächsten Schritt, als wenn Dinge gar nicht passen und funktionieren. Und bei der NASA, klar, da verzögern sich Sachen, aber die kommen ganz gut zu Potte. Jetzt müssen die Privatunternehmen noch hinterherkommen mit ihren Lunar Landern, damit man auf dem Mond auch tatsächlich landen kann. Ich glaube nicht, dass denen das Geld ausgeht. Und die NASA ist auch wahnsinnig gut darin, Marketing zu machen.
2: Amerika, wir müssen reden, war das. 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
2: Der Technologieriese Meta muss sich in Kalifornien vor Gericht verantworten. Fast 30 US-Bundesstaaten haben gegen die Facebook- und Instagram-Mutter geklagt. Sie werfen dem Konzern vor, Kinder und Jugendliche zu manipulieren und ihrer geistigen Gesundheit zu schaden. Kaliforniens stellvertretende Generalstaatsanwältin Megan O'Neill hat in ihrem Eröffnungsplädoyer gestern gesagt, Meta habe Minderjährige abhängig gemacht, die Funktionsweise ihrer Gehirne ausgenutzt und die Öffentlichkeit in die Irre geführt. Unser Unser Gastautor heute ist Mike Koltermann, Chefredakteur der Hamburger Morgenpost. Er findet, dass die Vorwürfe durchaus berechtigt sind und zieht einen Vergleich zur Tabakindustrie.
9: Rauchen macht süchtig? Nicht doch. Über Jahrzehnte haben Tabakkonzerne geleugnet, dass sie ihre Zigaretten abhängig machen. Das ist witzig, weil haben sie mal länger geraucht und dann versucht aufzuhören? Ich schon. Und beim manischen Kauen von Kaugummi während des Entzugs war ich mir einer Sache immer sehr sicher. So fühlt sich Abhängigkeit an. Mitte der 90er verklagten mehr als 40 Bundesstaaten die Tabakindustrie. Das Ergebnis? Ein Vergleich, mit dem sich Tabakfirmen zur Zahlung von 206 Milliarden US-Dollar über 25 Jahre verpflichteten. Seit gestern läuft in den USA nun die Klage mehrerer Bundesstaaten gegen den Konzern hinter Facebook und Instagram. Die meisten Experten sagen, endloses Scrollen, ständige Push-Benachrichtigungen, Likes und Algorithmen, all das ist allein darauf optimiert, Nutzer zu maximal langer Nutzung zu verführen. Dabei werden psychologische Effekte genutzt, denen nicht nur Kinder und Jugendliche hilflos gegenüberstehen, die ihnen psychisch schaden. Meta streitet das ab. Wenn ich abends auf dem Sofa mal wieder bei Social Media versacke, bin ich mir einer Sache immer recht sicher. So fühlt sich Abhängigkeit an.
2: Ein Kommentar von Mike Koltermann. Und unser zweites Thema, zu wenig Regen und zu viel Hitze, die machen den Landwirten in Deutschland gerade zu schaffen. Sie konnten in diesem Sommer laut Schätzungen des Bauernverbandes nur etwa 42 Millionen Tonnen Getreide ernten. 7% weniger als noch 2025. Für die Stuttgarter Zeitung ist das aber kein Grund, Alarm zu schlagen.
6: Nein, Deutschland droht kein Getreidenotstand. Die 41,9 Millionen Tonnen, die der Bauernverband in seiner Erntebilanz schätzt, sind zwar spürbar weniger als im Vorjahr, aber deutlich mehr als 2024. Die Auswirkungen der Hitze und Trockenheit waren regional sehr unterschiedlich. Den Süden hat es brutal getroffen, den Norden dafür kaum. Entsprechend regional sollten aber auch die staatlichen Hilfen sein. In Zeiten knapper Kassen braucht es keinen neuen Tankrabatt für Diesel, wie ihn der Bauernverband fordert. Kurzfristiger Aktionismus kostet den Steuerzahler unnötig Geld.
2: Die Rhein-Neckar-Zeitung aus Heidelberg sieht das ähnlich.
6: Kaum ein anderer Wirtschaftszweig profitiert so sehr von staatlichen Unterstützungsleistungen wie die Bauernschaft. Das ist auch richtig so, solange es um die Existenz der Betriebe geht. Auch ein gewisser Protektionismus gehört dazu, um eine Weizenschwemme aus der Ukraine abzuwehren etwa. Doch in diesem Jahr überzieht es der Bauernpräsident wieder einmal. Die Ernte ist noch nicht eingefahren, schon werden Einnahmeausfälle geltend gemacht. Landwirtschaftsminister Reiner hat völlig recht, erst bilanzieren, dann fordern und dann weitersehen.
2: Der Reutlinger Generalanzeiger meint, Politik und Bauern müssten umdenken.
6: Statt Klimaschäden zu kitten, muss der Staat Klimaanpassung fördern. Für die Landwirtschaft heißt das, staatliche Förderung ja, aber gezielt in robuste Pflanzensorten, Vielfalt auf den Äckern, humusreiche Böden und besseren Wasserrückhalt. Denn Nahrungsmittel aus heimischer Herstellung sind lebenswichtig.
2: Und die Augsburger Allgemeine ergänzt?
6: Die Unterstützung muss so gestaltet werden, dass die Landwirtschaft den Klimawandel nicht auch noch verstärkt. Über den Ausstoß von Treibhausgasen etwa in der Tiermast, den hohen Wasserverbrauch oder den Einsatz von problematischer Chemie und von unter hohem fossilen Energieverbrauch hergestelltem Dünger wollen Teile der Branche jedoch nur ungern diskutieren.
2: Das waren die Standpunkte, diesmal zusammengestellt von Constanze Semidey.

Zu heiß, zu trocken, zu wenig Regen. Das aktuelle Wetter und die Auswirkungen des Klimawandels machen vielen Menschen zu schaffen, auch Landwirtinnen und Landwirten. Was das für die diesjährige Ernte bedeutet und wie Bauern versuchen, ihre Äcker gegen den Hitzestress zu wappnen, das ist gleich unser Thema nach den Nachrichten.

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1: Die Nachrichten mit David Rühl. Guten Morgen. Im Hohen Venn brennt es weiterhin. Die Feuerwehren versuchen immer noch, den größten Brand in Belgien seit 100 Jahren unter Kontrolle zu bringen. Aus Monschau berichtet Arndt Lorenz.
2: Nach Angaben der belgischen Einsatzkräfte soll das Feuer vollständig eingekreist werden. Vor allem an der östlichen Seite des Brandherdes ist das schwierig, weil das Gelände schwer zugänglich ist. In der Nacht haben auf deutscher Seite Feuerwehrleute und THW transportable Löschwasserbecken aufgestellt und mit Wasser gefüllt. So können gefährdete Gebäude besser geschützt werden, sollte sich der Brand weiter ausbreiten. In Monschau und weiteren Städten in der Nähe des Waldbrandes warnen Behörden immer noch vor den gesundheitlichen Gefahren durch Rauchentwicklung.
1: Südkorea hat zugestimmt, die gemeinsame Militärübung mit den USA zu verringern. Zuvor hatte US-Präsident Trump entsprechende Wünsche geäußert. Johannes Edelhoff berichtet.
3: Laut südkoreanischen Medien wird die Übung etwa halbiert. Nur die erste Woche mit Verteidigungsoperationen findet demnach wie geplant statt. Die zweite Phase, in der ein Gegenangriff geübt werden sollte, falle aus. Auch einzelne praktische Übungen mit Soldaten und militärischem Gerät sollen gestrichen oder verschoben werden. Damit reagiert das Bündnis offenbar auf eine Anordnung von US-Präsident Donald Trump. Er hatte am Sonntag verlangt, die amerikanische Beteiligung an dem Manöver deutlich zu reduzieren und dabei auf sein gutes Verhältnis zu Nordkoreas Machthaber Kim Jong-un verwiesen.
1: Und das ist diese Nacht auch noch wichtig. Auf der A2 laufen immer noch Bergungsarbeiten, weil sich bei Bergkamen ein Schwertransport überschlagen hat. Die Autobahn in Richtung Dortmund ist seit wenigen Minuten wieder frei. Der Rest der Arbeiten soll noch an diesem Morgen beendet sein. Für Mieter soll es einfacher werden, Klimaanlagen und Sonnenblenden in ihre Wohnungen einzubauen. Bundesjustizministerin Hubig sagte der Rheinischen Post, sie plane, die entsprechenden Gesetze zu ändern. Ein Lufthansa Airbus hat bei der Landung in München die Landebahn verfehlt. Wie das Unternehmen bestätigte, setzte der A380 vorgestern zu früh auf und beschädigte dabei Lichtsignale. Fußballnationalspieler Jamal Musiala ist erneut in einem Testspiel des FC Bayern München zusammengebrochen, zum zweiten Mal innerhalb weniger Tage. Kurz darauf äußerte sich Musiala über Social Media zu den Gründen. Marcel Stober, WDR Sport.
4: Bei ihm seien temporär kurz auftretende, aber gut behandelbare Absenzen festgestellt worden. Absenzanfälle sind eine Form der Epilepsie, die sich durch kurze Bewusstseinsstörungen auszeichnen. Musiala sei in bester medizinischer Behandlung, sehr optimistisch und auf einem guten Weg, schreibt er. Er selbst habe die Verantwortung übernommen, nach ärztlicher Freigabe weiter Fußball zu spielen.
1: Und das Wetter in Nordrhein-Westfalen. Der Tag startet mit vielen Wolken. Später regnet es, teils auch kräftig. Dazu in Schwerte 20 Grad, Porta Westfalica 21 und Eschweiler 22 Grad. Das war WDR aktuell.
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5: Und derzeit liegen uns nur zwei Meldungen vor. Los geht's mit einer amtlichen Gefahrenmitteilung für Monschau, Simmerath und Röthken. Wegen des Waldbrandes im Hohen Venn kommt es dort momentan zu erheblichen Geruchsbelästigungen und zu möglicher Schadstoffbelastung der Luft. Gesundheitliche Gefahren können nicht ausgeschlossen werden. Daher bitte Fenster und Türen schließen sowie Lüftungen und Klimaanlagen abschalten. Und die A2 Dortmund Richtung Hannover, die ist zwischen Dortmund Nordost und Kamenberg-Kamen nach einem Unfall gesperrt. Ihnen eine gute Fahrt, kommen Sie gut an Ihr Ziel.
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5: Und die kommt von NDR Info aus Hamburg. Ich bin Simeon Laux und bringe Sie noch bis 6 Uhr gut informiert durch diese Nacht. Es ist aktuell immer wieder Thema in den Nachrichten, auch hier bei uns, und das beschäftigt vielleicht ja auch Sie. In Deutschland ist es aktuell deutlich zu heiß und zu trocken. Dazu teils nur geringe Niederschläge. Die Auswirkungen des fortschreitenden Klimawandels, die machen sich mehr und mehr auch bei uns bemerkbar, und sie machen auch nicht Halt vor der Landwirtschaft. Die Bauern, die spüren das in diesem Jahr besonders bei der Getreideernte, aber auch bei Obst und Gemüse. Gestern hat der Deutsche Bauernverband die Erntebilanz für 2026 vorgestellt. Aus Berlin, Eftimios Angeloudis.
6: Landwirte denken in Generationen, sagt man. Und sie blicken deshalb nicht nur auf die aktuelle Ernte, sondern auch darauf, was ihre Böden früher hergaben. 2014 zum Beispiel gab es bei Weizen und Gerste Rekorderträge. Dieses Jahr fällt die Bilanz dagegen besonders ernüchternd aus. Die Getreideernte ging im Vergleich zum Vorjahr um 7% zurück, sagt Bauernpräsident Joachim Ruckwied am Dienstag in Berlin.
7: Da sind wir weit davon entfernt. Wir haben seit Jahren rückläufige Erntemengen.
6: Heute liegt der durchschnittliche Weizenertrag laut Bauernverband bei rund 7% weniger als im Vorjahr. Besonders stark ist der Rückgang beim Raps. Hier liegen die Erträge 20% unter dem Vorjahr. Doch nicht nur schlechte Ernte setzt die Betriebe unter Druck. Auch die Erzeugerpreise für Getreide sind seit Jahren niedrig. Gleichzeitig sind die Kosten für Diesel, Dünger und Pflanzenschutz deutlich gestiegen. Für viele Betriebe wird es deshalb schwieriger, die nächste Ernte zu finanzieren.
7: Wir leiden seit 3 Jahren, insbesondere bei Getreide, unter unterdurchschnittlichen Erzeugungspreisen.
6: Der Bauernverband fordert deshalb schnelle staatliche Hilfen, unter anderem eine Aufstockung der Düngemittelhilfe, eine Senkung der Dieselsteuer und eine frühere Auszahlung der Direktzahlungen. Tue die Bundesregierung das nicht, so Ruckwied, sei das eine Gefahr für die Versorgungssicherheit.
7: Die Politik muss jetzt liefern. Sie muss dies tun, um die Versorgungssicherheit auf Basis der heimischen Produktion auch zukünftig gewährleisten zu können, weil Versorgungssicherheit ist so wichtig wie Verteidigungsfähigkeit.
6: Was aber tun, wenn die sinkenden Erträge vor allem auf das Klima zurückzuführen sind? Trockenheit und Hitze setzen den Kulturen zu, vor allem im Süden Deutschlands. Die Betriebe reagieren bereits mit anderen Anbauverfahren, neuen Kulturen und einer veränderten Fruchtfolge, sagt Joachim Ruckwied.
7: Wir unternehmen seit 15, 20 Jahren viele Anstrengungen, um Emissionen zu reduzieren, um CO2 in den Böden zu speichern, um wassersparender zu wirtschaften.
6: Dennoch muss sich die Landwirtschaft besser an den Klimawandel anpassen und gleichzeitig die Existenz der Betriebe sichern. Denn Landwirte denken in Generationen und damit auch daran, welche Ernten auf ihren Böden in Zukunft noch möglich sein werden.
5: Soweit also die Bilanz des Bauernverbandes. Aber wie sieht es ganz konkret vor Ort aus? Also welche Auswirkungen hatte die Hitze, die Trockenheit auf die Äcker? Und wie gehen die Bäuerinnen und Bauern mit dem Hitzestress für die Nutzpflanzen um? Wie treffen sie Vorsorge? Antje Passenheim hat einen Hof in Nordrhein-Westfalen besucht und ist dem nachgegangen.
8: Mit schwierigen Wetterbedingungen hat ihr Familienhof in Wachtendonk schon oft gekämpft. Aber diesmal ist es anders, sagt Landwirtin Bärbel Buschhaus und beugt sich über die schlappen, ausgedörrten Blätter ihres Rübenfelds.
9: In diesem Jahr kommen wir tatsächlich ausnahmsweise mal nicht rund. Bisher hat es immer gut geklappt, aber dieses Jahr ist ein extremes Jahr.
8: Dieser Sommer verlange Ihnen ganz viel ab, sagt die Vizepräsidentin des Rheinischen Landfrauenverbands und will dennoch nicht jammern.
9: Wir haben das Glück, dass wir hier noch in einer Gunstregion leben, wo wir beregnen können. Sonst sähe es natürlich sehr düster aus.
8: 2 Beregnungsanlagen helfen, um Rüben, Kartoffeln und Mais durch die extreme Trockenheit zu bringen. Doch um alles zu retten, reichen auch deren Kapazitäten nicht. Die Qual der Wahl.
9: Bei uns ist es so, dass wir uns jetzt entscheiden mussten, beregnen wir jetzt die Kartoffeln oder das Futter, also den Mais vor allen Dingen, oder die Zuckerrüben. Und dann gesagt haben, okay, die Rüben, das müssen wir jetzt einfach mal ertragen und liegen lassen.
8: Sie müssen durstig bleiben und klein. Auch beim Mais macht es einen Meter Unterschied aus, wenn er nicht beregnet wird. Sohn Bastian Buschhaus demonstriert es im Feld.
10: Was eigentlich viel gravierender ist, ist nicht halt nur die Größe, sondern dass der Kolben gar nicht ausgebildet ist. Das liegt immer an der Phase der Blüte im Mais. Und wenn wir dann zum Vergleich hier mal eine beregnete Pflanze nehmen, dann haben wir hier einen voll ausgebildeten Kolben.
8: Selbst der unbewässerte Mais sieht bei Familie Buschhaus besser aus als bei anderen. Sie haben eine besonders trockenresistente Sorte aus Südeuropa angebaut. Damit das Futter auch in Extremjahren wie diesen reicht, um die 600 Rinder satt zu machen, hat Familie Buschhaus vorgesorgt mit einer großen Fahrsilo-Anlage. Dort kann das geerntete Futter bis zu 2 Jahre gespeichert werden.
5: Eine Reportage war das von Antje Passenheim. Ja, regional sehr unterschiedlich, aber insgesamt gab es eben eine unterdurchschnittliche Ernte in diesem Jahr, vor allem im Süden und im Westen Deutschlands. So hat es der Bauernverband vorgestellt, haben wir eben gehört, bei seiner Erntebilanz gestern. Und Bauernpräsident Ruckwied, der hat gleich eine ganze Reihe an Forderungen an die Politik gestellt. Da geht es vor allem um eine ganze Menge Geld und um Entlastungen für die Landwirte. Mein WDR-Kollege Andreas Oster hat darüber mit Martin Häusling gesprochen. Er ist Biobauer mit mit einem Betrieb in Nordhessen. Und er ist agrarpolitischer Sprecher der Grünen-Fraktion im Europaparlament. Wie hat er selbst die Trockenheit in diesem Sommer auf seinem Hof erlebt und auf welche Folgen oder auch welche Folgen hat das für ihn?
11: Ja, wir sind ja ein Betrieb, der Milchkühe hält und wir füttern eigentlich schon seit 3 Wochen Winterfutter und ich hoffe, wir kommen über die Runden. Aber das ist das eigentlich das viel größere Problem. Herr Ruckwied redet immer noch von Getreide. Das ist ja für viele kleine und mittlere Betriebe überhaupt nicht die Haupteinnahmequelle, sondern viele Betriebe leben ja von der Viehwirtschaft. Und da haben wir es ja nicht nur mit jetzt mit der Trockenheit zu tun, sondern gerade die konventionellen Milchbauern, die leiden ja auch darunter, dass die Preise gegenüber dem letzten Jahr um 25% zurückgegangen sind. Also 2 Katastrophen sozusagen gleichzeitig und das wird vielen Betrieben das Genick brechen.
12: Also Sie füttern das Winterfutter, weil Sie eben aktuell kein frisches Gras auf Ihren Feldern haben, das schon vertrocknet ist.
11: Ja, das ist seit 4 Wochen sind die Wiesen ja halt braun. Selbst das Jungvieh auf den Weiden müssen wir bald heimholen und für die Kühe. Selbst Luzerne, was sonst normalerweise immer noch gut wächst, bringt im Moment keinen Ertrag, sodass wir halt jetzt schon Heu-Silage füttern.
12: Jetzt hat der Bauernpräsident Ruckwied eine Reihe von Forderungen an die Politik gestellt, um den Landwirten zu helfen. Also er fordert unter anderem, dass die EU mehr sogenannte Düngemittelhilfen zahlen soll als bislang, also zusätzliches Geld von der EU, um den gerade ziemlich teuren Dünger zu bezahlen. Außerdem fordert der Bauernverband, die Steuern auf Agrardiesel sofort zu senken und auch noch einiges mehr. Was halten Sie denn von diesen Forderungen? Würde das den Bauern helfen?
11: Also ich finde, diese Forderungen sind wirklich armselig angesichts der Katastrophe, der viele Betriebe gegenüberstehen. Fordert ja auch Rückstellungen für einen Gewinnüberhang da ist und so Geschichten. Das hören wir seit Jahren. Ich meine, bei Düngemitteln, wenn kein Regen kommt, nützen wir auch für Düngemittel im Grunde nichts. Und gerade darüber jetzt zu reden, ist wirklich überhaupt nicht angemessen.
12: Naja, aber Sie hätten dann ja mehr Geld für den teuren Dünger. Also das Geld, was Sie dann sparen würden, hätten Sie vielleicht an anderer Stelle übrig.
11: Das kann durchaus sein, aber ich glaube, das ist nicht das Kernproblem, was die Bauern jetzt haben. Für mich ärgert vor allem, dass die Bauern das Geld, was ihnen eigentlich aus der EU zusteht, dass die Bundesregierung das nicht auszahlt, sondern sagt, ach, wir halten es mal zurück, weil im Jahre 2028 wird das Geld von der EU vielleicht weniger. Das ärgert die Bauern. Mhm. Und dass keine Klimaanpassungsmaßnahmen, dass keine Gelder für zum Beispiel Agroforst, Klimaanpassung ausgegeben werden, sondern nur wieder darüber geredet wird, über die Flächenprämie und dass diese Umweltmaßnahmen tatsächlich ausgesetzt werden oder kein Geld dafür da ist.
12: Ja, wie könnten sich denn Landwirte, egal ob jetzt biologische Landwirte oder konventionelle Betriebe, wie können die sich besser an diese Trockenheit, an Dürren, an den Klimawandel anpassen?
11: Ja, die Hauptmaßnahme ist zum Beispiel, dass wir auf vielfältige Fruchtfolgen setzen. Dass wir nicht nur über Weizen und Mais reden, sondern dass wir über vielfältige Fruchtfolgen reden. Und wir müssen wieder Schwammlandschaften schaffen. Wir reden viel über Schwammstädte, wir müssen über Schwammlandschaften reden. Das Wasser muss zurückgehalten werden und das wird eine der Kernaufgaben in den nächsten Jahren sein.
5: Das sagt Martin Häusling. Er ist Biobauer mit einem Betrieb im Norden von Hessen und auch agrarpolitischer Sprecher der Grünen-Fraktion im Europaparlament. Und an dieser Stelle in der ARD-Infonacht werfen wir einen Blick auf das Wetter in Deutschland. Am Tage unbeständig mit häufigen Regenfällen, später im Norden dann freundlicher, südlich der Donau länger heiter, 19 bis 30 Grad. In der Nacht lassen die Schauer nach, in der Nordhälfte kann es vereinzelt noch regnen, sonst bleibt es aber trocken. Die Temperaturen sinken auf 19 bis 11 Grad. Und so sieht es ganz aktuell in Deutschland aus. In Hamburg hat es geregnet, 17 Grad, in Leipzig ebenfalls nach Regen 17 Grad, in München derzeit starker Regen bei 18 Grad und in Aachen ist es bedeckt ebenfalls bei 18 Grad. Blicken wir noch auf die Aussichten für die kommenden Tage. Am Mittwoch wird es im Norden und in der Mitte wechselhaft mit Schauern und Gewittern, gebietsweise auch mit Starkregen. Im Süden scheint zunächst noch häufig die Sonne, am späten Nachmittag und am Abend können dort aber kräftige Gewitter aufziehen. Unwetter sind nicht ausgeschlossen. Dazu 20 bis 28 Grad, im Südwesten bis zu 32 Grad. Der Wind kann zeitweise stark böig auf erfrischen. Und am Donnerstag bleibt es vor allem im Süden nass, teils mit Gewittern und Starkregen. An den Alpen kann es auch länger regnen. Im Nordwesten gibt es Schauer, an der Nordsee einzelne Gewitter. Sonst nur selten Schauer, 20 bis 28 Grad. Und noch der Blick auf den Freitag. Dann vor allem im Süden und im Südosten Regen, teils kräftig und gewittrig. Von der Mitte bis in den Osten zeigt sich dagegen auch länger die Sonne. An den Küsten bis zu 20 Grad, sonst so 22 bis 27 Grad. Und dann noch der Blick auf die aktuelle Uhrzeit. Es ist jetzt genau 4.15 Uhr.
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5: Ja, und wir machen weiter mit unserem nächsten Thema. Er gehört zu den Scharfmachern in Israels Regierung, der Polizeiminister Itamar Ben-Gvir, Rechtsextremist und mehrfach verurteilt. Jetzt sorgt er mit einer Äußerung über den Gazastreifen für Aufsehen. In einem Podcast forderte er, die israelische Armee solle dort jeden Tag gezielt 30 bis 40 Menschen töten. Und auch die Geschichte des Podcast-Hosts führt zurück zum 7. Oktober und dem Massaker der Hamas. Aus Tel Aviv berichtet Jan-Christoph Kitzler.
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5: Da hatten wir fälschlicherweise jetzt nochmal den Sendungsjingle. Jetzt aber tatsächlich der Bericht von Jan-Christoph Kitzler über den israelischen Polizeiminister.
13: Rom Braslavski ist in Israel eine bekannte Persönlichkeit. Er wurde als Teil des Sicherheitsteams beim Nova Musikfestival von Terroristen am 7. Oktober 2023 in den Gazastreifen verschleppt. 737 Tage war er Gefangener der Hamas. Er war unter den letzten Geiseln, die freigelassen wurden. Viele Menschen im Land haben Anteil genommen an seinem Schicksal. Immer wieder hat der 22-Jährige seitdem über seine psychischen Probleme berichtet. Und zur Verarbeitung des Furchtbaren, das er erlebt hat, gehört nun offenbar auch ein Podcast, den er hostet und der 8. Oktober heißt. Gast in der ersten Folge war Israels rechtsextremer Minister für nationale Sicherheit Itamar Ben-Gvir. Er ist einer der größten Befürworter der Ausweitung der Todesstrafe in Israel. Das mit Regierungsmehrheit beschlossene Gesetz sieht die Tötung von Hamas-Terroristen vor. Und Rom Braslavski richtete an Ben-Gvir, der in Israel unter anderem für die Polizei und die Gefängnisse zuständig ist, die Frage, ob er verurteilte Hamas-Terroristen persönlich töten dürfe. Er könne bei Hinrichtungen dabei sein, sagte Ben-Gvir. Und dann sprachen die beiden über den Gazastreifen. In meiner Vorstellung gehört ganz Gaza uns, so Ben-Gvir. Amen, sagt Rom Braslavski. Siedlungen nicht nur in Gaza würden die Ausreise von Palästinensern beschleunigen, so Ben-Gvir weiter. Und was die Terroristen angehe, keine Ausreise, jeder Einzelne müsse getötet werden. Es gebe übrigens auch weibliche Terroristen in Gaza. Rom Braslavski pflichtet dem bei. Voll, voll, voll, sagt er. Er stünde 100% dahinter. Das, was Itamar Ben-Gvir dann über den Gazastreifen sagt, hat weniger in Israel als im Ausland für einen Aufschrei gesorgt. Unsere Wiederherstellung ist ihre Zerstörung. Die Leute reden und es ist kein Geheimnis. Ich bin anderer Meinung als der Premierminister. Ich denke, wir müssen im Gazastreifen gezielte Tötungen durchführen, jede Nacht 30, 40 ausschalten. Nicht nur diejenigen, die uns jetzt gefährden. Nein, dort gibt es Leute, die keine menschlichen Wesen sind. Sie sollten nicht leben. Sie sind keine Menschen. Ich mache ihnen ein Kompliment, wenn ich sie als Menschen bezeichne. Diese Aussagen sind zum einen durch den Wahlkampf in Israel zu erklären. Ben-Gvir kämpft mit möglichst radikalen Aussagen um Stimmen im rechten Lager. Laut Prognosen könnte er damit bei der Parlamentswahl am 7. Oktober Erfolg haben.
5: Gezielte Tötungen also, das ist nicht nur dem Zentralrat der Juden in Deutschland zu viel, sondern auch deutschen Außenpolitikerinnen und Politikern. Sanktionen gegen Ben-Gvir stehen im Raum. Christina Nagel fasst die Reaktionen in Berlin zusammen.
14: Für viele deutsche Außenpolitiker hat der israelische Polizeiminister Ben-Gvir nun auch die letzte Grenze überschritten. Menschenverachtend nennt der CDU-Außenpolitiker Jürgen Hart die Äußerung, erschreckend und nicht mit dem Völkerrecht vereinbar.
15: Ich bin der Meinung, dass die israelische Regierung sich dringend von dieser Person distanzieren und trennen muss. Ansonsten bin ich der Meinung, dass die Europäische Union in jedem Fall eine Sanktionierung von Herrn Ben-Gvir vornehmen sollte.
14: Eine Forderung, die schon lange im Raum steht. Bisher aber scheiterten Versuche, die beiden rechtsextremen israelischen Minister Ben-Gvir und Smotrich mit EU-Sanktionen zu belegen, am Widerstand einzelner Länder, auch an Deutschland. Aus Sicht des außenpolitischen Sprechers der SPD-Fraktion Adis Achmetovic ist es an der Zeit, dass die Bundesregierung den Weg freimacht. Die jüngsten Äußerungen zeigten, wie tief Menschenhass, der Hass auf Palästinenserinnen und Palästinenser in der Ideologie der Minister verwurzelt sei.
16: Deshalb wiederholen wir unsere Forderung, wiederhole ich die Forderung, die Bundesregierung sollte die Sanktionierung beider Minister unterstützen.
14: Achmetovic, der inzwischen Rückendeckung von Vizekanzler Klingbeil bekommen hat, ist zuversichtlich, dass sich dieses Mal tatsächlich etwas bewegt. Und auch in der Union, vor allem bei der CSU, die Notwendigkeit zum Handeln gesehen wird. Dabei könnte eine Rolle spielen, dass sich der Zentralrat der Juden in Deutschland sehr klar positioniert hat. Präsident Josef Schuster sagte der katholischen Nachrichtenagentur, dass Ben-Gvirs menschenverachtende Aussagen diametral zu jüdischen Werten stünden. Es veranschauliche die Gefahr, die von rechtsradikalen Kräften ausgehe. CSU-Landesgruppenchef Alexander Hoffmann bleibt trotzdem vorerst vage, wenn es um mögliche Konsequenzen geht.
17: Man muss an diesen Entgleisungen deutliche Kritik üben und kann auch über Reaktionen diskutieren. Das besondere deutsch-israelische Verhältnis darf aber keinen Schaden nehmen.
14: Auch das Auswärtige Amt hält sich derzeit noch bedeckt, verweist darauf, dass die Bundesregierung schon bei verschiedenen Gelegenheiten unterstrichen habe, dass man Ben-Gvir kritisch sehe. Aus seinen Äußerungen spreche pure Menschenverachtung, betont der Menschenrechtsbeauftragte der Bundesregierung, Lars Castellucci.
18: Netanjahu müsste diese Minister, die dieser Partei, der rechtsradikalen Partei, angehören, aus dem Kabinett schmeißen.
14: Er selbst habe große Sympathien für die Idee, den Minister mit Sanktionen zu belegen. Er verweist auf laufende Verhandlungen, zu denen sich die Bundesregierung öffentlich nicht äußere.
18: Aber die Äußerungen des Kollegen Hart zeigen ja die Richtung an.
14: Gemeint sind die Sanktionen gegen die Minister auf EU-Ebene, zum Beispiel Einreisesperren. Etwas, das auch die außenpolitische Sprecherin der Grünen, Deborah Düring, schon länger einfordert.
19: Es ist jetzt an der Zeit, dass die deutsche Bundesregierung die Sanktionierung der rechtsextremen Minister entschieden vorantreibt, statt immer weiter auf EU-Ebene zu blockieren.
14: Die Linke würde gern noch weitergehen. Individuelle Sanktionen hält die Sprecherin für internationale Beziehungen, Lea Reisner, für lächerlich. Ben-Gvir gehöre vor den Internationalen Strafgerichtshof.
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5: Die Lausitz steckt mitten im Strukturwandel, weg von der Braunkohle hin zu neuen Technologien. Was das ganz konkret bedeutet, das kann man gerade in Lübbenau beobachten. Dort wird kräftig gebaut. Aus einem ehemaligen Kraftwerksgelände etwa soll ein Industrie- und Gewerbegebiet werden. Außerdem soll die Stadt bald besser an Berlin angebunden sein. Kurz gesagt, mächtig was los in der Stadt. Iris Wussmann hat sich dort umgehört. Ihr Bericht beginnt beim Bürgermeister.
20: Ich glaube schon, dass meine Bürgermeisterkollegen, gerade wenn sie bisher kein Projekt sozusagen umsetzen konnten, dass man etwas in Anführungsstrichen neidisch guckt.
21: Helmut Wenzel, seit 2000 Bürgermeister von Lübbenau, steht vor der Baugrube für den Coworking Space am Bahnhof. 150 moderne Arbeitsplätze entstehen hier für diejenigen, die auf dem Innovationskorridor zwischen Cottbus und Berlin-Adlershof pendeln oder künftig ganz aus Berlin raus wollen. Ein Projekt, bei dem die Stadt anders als Lübben nicht lange gefackelt hat.
20: Strukturwandel hat in Lübbenau vor 30 Jahren begonnen. 1996 ist das Kraftwerk vom Netz gegangen. Man muss sich natürlich Gedanken machen, wo man was hinentwickeln möchte und muss dann die Gelegenheit am Schopfe packen, wenn sich die Gelegenheit halt bietet.
21: Lübbenau hat sich früh auf den Weg gemacht, aus den schwierigen Jahren gelernt und weiß, wann man den Finger heben muss, so der Lausitzbeauftragte Klaus Freitag. Die Stadt profitiert natürlich auch demnächst von der Superzuganbindung nach Berlin.
22: Der RE2 zweigleisig ist, man ist schon quasi Stadt im erweiterten Berliner Raum. Natürlich auch pfiffige, das ganze Thema läuft über Köpfe. Wenn man gute Gesellschaften hat, denen man auch den Freiraum lässt, ich glaube, dann kann man Erfolge ernten.
21: Aktuell setzt Lübbenau 4 Strukturwandelprojekte um mit einem Volumen von über 120 Millionen Euro. Dazu kommt die größte private Investition im Strukturwandel, das 11 Milliarden Euro schwere Rechenzentrum der Schwarz-Unternehmensgruppe, zu der Kaufland und Lidl gehören. Der Rohbau des ersten Bauabschnittes ist fertig, so Stefan Hies.
23: Die Entscheidung passt absolut, weil wir alles vorgefunden haben, was wir brauchen. Kraftwerkstandorte sind
2: grundsätzlich lukrativ für Rechenzentren. Da, wo Energie erzeugt wurde, kann ich sie natürlich auch vom Netz ziehen und verwenden.
21: Das Zentrum wird nicht hunderte Arbeitsplätze bringen, aber so der Geschäftsführer der Industrie- und Handelskammer Cottbus, André Fritsche.
3: Hier geht es vor allem darum, um Resilienz, also Widerstandsfähigkeit zu haben unserer Daten, dass wir die nicht in die USA liefern müssen, dass wir die nicht nach China liefern müssen, sondern hier unsere Daten, unser größtes Gut sind. Und genau das realisieren wir hier in der Region.
4: Ich glaube, Lübbenau in 10 Jahren ist Teil der Metropolregion Berlin.
3: Wir werden hier eine Entwicklung sehen, wo Menschen quasi auch aus Berlin herausziehen werden. Sie werden versuchen, hier auch Wohnraum zu finden. Sie werden hier auch Arbeitsplätze vor Ort finden. Eine Chance, die nicht momentan jede Kommune in Südbrandenburg hat, trotz der Gelder.
21: Eine Chance, die der Stadt nicht in den Schoß gefallen ist. Aber auch Neid muss man sich erarbeiten.
0: Sport.
23: Mit Stefanie Lavoie, ich grüße Sie. Schockmoment um Fußballnationalspieler Jamal Musiala. Der Bayern-Star ist zum zweiten Mal innerhalb weniger Tage auf dem Rasen umgekippt. Am Samstag im Spiel gegen Leipzig war Musiala in der Schlussphase zusammengebrochen. Beim Test in Heidenheim sackte er gestern Abend erneut zusammen. Mittlerweile ist auch der Grund dafür bekannt, berichtet Marcel Stober.
24: Nach dem Testspiel in Heidenheim sagte Bayerns Sportvorstand Max Eber lediglich kryptisch: Wir wussten Bescheid. Musiala werde sich selbst dazu äußern. Das hat der 23-Jährige am Abend in den sozialen Netzwerken getan. Bei ihm seien temporär kurz auftretende, aber gut behandelbare Absenzen festgestellt worden. Absenzanfälle sind eine Form der Epilepsie, die sich durch kurze Bewusstseinsstörungen auszeichnen. Musiala sei in bester medizinischer Behandlung, sehr optimistisch und auf einem guten Weg, schreibt er. Er selbst habe die Verantwortung übernommen, nach ärztlicher Freigabe weiter Fußball zu spielen. In Heidenheim war Musiala nur wenige Minuten nach seiner Einwechslung in der zweiten Halbzeit zu Boden gegangen und wurde daraufhin von seinen Mitspielern abgeschirmt. Ärzte eilten aufs Feld und nach kurzer Behandlung ging Musiala mit ihnen in Richtung Kabine.
23: Die Transferüberraschung des Sommers ist perfekt. Niklas Füllkrug kehrt an die Weser zurück. Vorgestern gab es zwischen Werder und West Ham United Gespräche. Bereits gestern absolvierte Füllkrug in Bremen seinen Medizincheck. Er kehrt für ein Jahr auf Leihbasis zurück und könnte schon am Samstag in der ersten Pokalrunde in Grün-Weiß

0: Aus zufriedener Halbzeitbilanz der Heimweltmeisterschaften.
1: Ja, die Zwischenbilanz ist überragend. Wir haben hier 12 Medaillen gewinnen können, darunter 5 Goldmedaillen. Und es war schon unser Wunsch, dass wir in allen Disziplinen vorne mitreiten können. Das ist uns in Woche 1 sehr gut geglückt. In jeder Disziplin gab es mindestens eine Goldmedaille. Und wenn wir hier anknüpfen können und auch in der zweiten Woche im Springen, in der Paradressur oder auch im Fahrsport weitere Medaillen sammeln, dann sind wir sehr, sehr glücklich. Wir haben ja immer gesagt, wir wollen hier unser Pferdesport-Märchen schreiben. In Woche 1 hat das schon ganz gut mit den ersten Kapiteln geklappt. Ich hoffe, es kommen noch schöne weitere dazu.
0: Die Reit-WM in Aachen geht noch bis zum 23. August und beschert Team D hoffentlich noch die eine oder andere Medaille. Am vergangenen Sonntag bekamen die Fans bei den Cy Classics in Hamburg bereits einen Vorgeschmack auf ein großes Radsport-Event auf deutschem Boden. Heute startet in Hessen mit der Deutschlandrundfahrt das wichtigste Etappenrennen unseres Landes. Holger Gersker erzählt uns, wo die Tour langführt.
2: Ja, die Deutschlandtour gastiert in diesem Jahr ausschließlich im Südwesten Deutschlands. 5 Tage, da kommt man natürlich nicht durchs ganze Land. Es geht in diesem Jahr durch Hessen. In Bad Orb wird es das Prologzeitfahren über reichlich 2 Kilometer geben. Und dann durch Rheinland-Pfalz und Baden-Württemberg. Die Etappenorte sind Schwäbisch Hall. Das ist eine Klassiker-Etappe am Donnerstag mit über 200 Kilometern. Dann geht's nach Offenbach. Am Samstag die Königsetappe nach Bad Dürkheim. Da wird's am Ende ziemlich bergig. Und am Sonntag fällt dann auf einem Rundkurs in Heilbronn die Entscheidung. Da kann man auch noch mal was an der Gesamtwertung drehen.
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3: Und das war der Sport mit Stefanie Labois.

Für Russland hat er Pakettransporte in die Ukraine ausgespäht. Dafür ist ein 30-Jähriger in Stuttgart verurteilt worden. Der Fall passt in ein bekanntes Muster sogenannter Wegwerfagenten, die Russland immer wieder rekrutiert. Was das Gericht in Stuttgart entschieden hat, darauf blicken wir gleich nach den Nachrichten hier in der ARD Infonacht.

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1: Um 4.30 Uhr mit Ronald Lessig. In den USA hat ein großer Prozess gegen den Meta-Konzern begonnen. Mehrere Bundesstaaten werfen dem Unternehmen vor, Minderjährige bewusst süchtig von Facebook und Instagram und damit psychisch krank zu machen. Kaliforniens stellvertretende Generalstaatsanwältin O'Neill sagte in ihrem Eröffnungsplädoyer, Meta habe Kinder und Jugendliche abhängig gemacht, die Funktionsweise ihrer Gehirne ausgenutzt und die Öffentlichkeit in die Irre geführt. Die Kläger fordern, dass Meta bestimmte Funktionen seiner Apps beschränkt, etwa das Endlos-Scrollen oder den Gefällt-mir-Zähler. Außerdem droht eine milliardenschwere Geldstrafe. Der Konzern weist die Vorwürfe zurück. Bundesjustizministerin Hubig will es Mieterinnen und Mietern erleichtern, sich besser gegen Hitze zu schützen. Die SPD-Politikerin schlägt vor, das Mietrecht entsprechend zu ändern. Aus der Nachrichtenredaktion Jonas Valentin Weber.
2: Bisher haben Mieter keinen gesetzlichen Anspruch, wenn sie ihre Wohnungen mit fest installierten Klimaanlagen oder etwa Sonnenblenden ausstatten wollen. Bei entsprechenden baulichen Veränderungen müssen in der Regel die Vermieter zustimmen. Das will Hubig jetzt offenbar aufweichen. Für beide Seiten, also für Mieter und Vermieter, müsse es in Zukunft klare und praktikable Regelungen geben, sagte die SPD-Politikerin der Rheinischen Post. So könne auch das klassische Rechtssystem einen Beitrag zum Hitzeschutz leisten. Das Thema müsse aber auch ganz grundsätzlich zu einem Schwerpunkt der Politik werden, forderte Hubig. Andere Länder seien Deutschland da voraus.
1: Die Bundesregierung will die Kontrollen an den deutschen Außengrenzen um ein halbes Jahr verlängern. Innenminister Dobrindt hat ein entsprechendes Gesuch bei der EU-Kommission eingereicht. Gibt es aus Brüssel keinen Widerspruch, verlängern sich die Grenzkontrollen bis März nächsten Jahres. Dafür zuständig ist die Bundespolizei. Sie kontrolliert an ausgewählten Übergängen. Zum heutigen Welttag der humanitären Hilfe haben Hilfsorganisationen vor den zunehmenden Gefahren für ihre Arbeit in Kriegen und Konflikten gewarnt. Zugleich kritisierten sie die zunehmenden staatlichen Kürzungen bei der Hilfe. Peter Behrendt aus der Nachrichtenredaktion zu der Frage, was die Hilfsorganisationen

0: Organisationen am meisten beunruhigt.
1: Nun, sie beklagen, dass es immer mehr Krisen gibt, aber die Finanzierung humanitärer Hilfe immer weiter schrumpfe. Die Vorsitzende des Dachverbands von Entwicklungs- und Hilfsorganisation Heinlein warf den Regierungen in reichen Ländern vor, wegen der Kürzungen indirekt mitschuld am Tod vieler Menschen zu sein. Beispielsweise habe die Bundesregierung die Mittel auf nur noch 1 Milliarde Euro gestrichen. Auch der Hauptgeldgeber USA kürzt radikal. Zugleich steigt die Zahl der Menschen, die überall auf der Welt Hilfe benötigen, immer weiter an. Laut UN sind das aktuell 250 Millionen Menschen.
0: Das Wetter in Deutschland. Tagsüber gebietsweise Schauer, selten Gewitter, teilweise auch trocken bei bis zu 19 Grad im Norden und 32 Grad im Süden. Am Donnerstag teilweise trocken, teilweise Schauer, ein paar Gewitter, 20 bis 27 Grad. Am Freitag zeitweise sonnig, im Nordwesten und Süden Schauer, 19 bis 26 Grad. Das waren die Nachrichten.
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3: Ganz aktuell liegen uns nur zwei Meldungen vor und los geht's mit einer amtlichen Gefahrenmitteilung für Monschau, Simmerath und Rötgen. Wegen des Waldbrandes im Hohen Venn kommt es momentan zu erheblichen Geruchsbelästigungen und zu möglicher Schadstoffbelastung der Luft. Gesundheitliche Gefahren können nicht ausgeschlossen werden, daher bitte Fenster und Türen schließen sowie Lüftungen und Klimaanlagen abschalten. Die A2 Dortmund Richtung Hannover ist zwischen Dortmund Nordost und Kamenberg-Kamen nach einem Unfall gesperrt. Ihnen eine gute Fahrt, kommen Sie gut an Ihr Ziel.
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3: Ich bin Simeon Laux, hallo. Es ist inzwischen ein bekanntes Muster. Russland wirbt Menschen im Ausland an, um einmalig Sabotageakte zu begehen. Häufig ist dann von sogenannten Wegwerfagenten die Rede, haben Sie vielleicht schon mal von gehört. In einem solchen Fall hat jetzt das Oberlandesgericht Stuttgart einen 30-Jährigen zu 1 Jahr und 3 Monaten Haft verurteilt. Das Gericht sah es als erwiesen an, dass er Pakettransporte in die Ukraine ausgespäht hat. Weil er lange in Untersuchungshaft saß, gilt die Strafe bereits als verbüßt. Zwei Mitangeklagte wurden freigesprochen. Über die Urteilsverkündung Sissi Hertneck.
4: Als die drei Angeklagten nacheinander in den Gerichtssaal am Oberlandesgericht in Stuttgart kommen, verdecken zwei ihr Gesicht. Einer der Angeklagten, der jüngste von ihnen, läuft selbstbewusst und ohne Ordner vor dem Gesicht in den Saal. Der Richter fordert alle auf, sich zu setzen. Alle drei Angeklagten stammen aus der Ukraine. Alle drei sind auffällig jung. Laut der Bundesanwaltschaft verbindet sie eine weitere Gemeinsamkeit. Sie alle sollen zu Agenten eines russischen Geheimdienstes geworden sein. Der Pressesprecher des Oberlandesgerichts fasst den Vorwurf zusammen.
5: Den drei 22, 25 und 30 Jahre alten Angeklagten wurde mit den Anklagen des Generalbundesanwalts vorgeworfen, sie hätten sich arbeitsteilig im März 2025 am Versand von zwei Paketen über einen ukrainischen Versanddienstleister beteiligt.
4: In den Paketen sollen Autoteile und GPS-Tracker gewesen sein. Auf diese Weise sollten Versandrouten ausgekundschaftet werden. Später sollten dann Pakete mit Brandsätzen verschickt werden, um in Deutschland oder in der Ukraine großen Schaden anzurichten. So der Vorwurf. Das Gericht wollte vor allem die Frage klären, wussten die Männer, dass sie für einen russischen Nachrichtendienst arbeiten? Während der Urteilsverkündung wird dann klar, nur bei dem 30-jährigen Angeklagten, der in der Schweiz festgenommen wurde, geht das Gericht davon aus, dass ihm der Russlandbezug tatsächlich bewusst war.
5: Er hat sich deshalb der Agententätigkeit zu Sabotagezwecken nach der Überzeugung des Senats strafbar gemacht und war deshalb zu verurteilen.
4: Das Urteil für ihn? Eine Freiheitsstrafe von 1 Jahr und 3 Monaten. Die anderen beiden jüngeren Angeklagten werden freigesprochen. Obwohl auch sie am Versand der Pakete beteiligt waren, geht das Gericht davon aus, dass ihnen nicht klar war, dass Russland im Hintergrund die Fäden ziehen könnte. Insgesamt weist das Ganze auf ein Muster hin, das Ermittler bei sogenannten Wegwerfagenten beobachten. Personen sind für einen fremden Nachrichtendienst tätig, ohne selbst zu diesen zu gehören, sagt das Bundesamt für Verfassungsschutz. Nach der Urteilsverkündung Erleichterung bei den freigesprochenen Angeklagten. Handschlag mit dem Anwalt. Am Ende der Verhandlung äußert sich einer der Verteidiger.
6: Das Verfahren war ein schweres Verfahren. Ist immer so, wenn man viel Öffentlichkeit hat. Ist ja auch eine Thematik, die jetzt sehr interessiert momentan. Aber auf der anderen Seite saß die Generalbundesanwaltschaft. Die kämpfen immer mit harten Bandagen. Von daher mussten wir gut dagegenhalten. Aber das haben wir geschafft und konnten letztendlich den Senat überzeugen, dass mein Mandant unschuldig ist.
4: Zum Ausmaß der Strafe ergänze das Gericht noch, dass konkrete Sabotageakte, zum Beispiel das tatsächliche Verschicken von Brandsätzen, von keinem der drei Angeklagten geplant wurden. Wie viele Fälle von Wegwerfagenten es in Deutschland vermutlich gibt, dazu äußerte sich das Gericht nicht.
2: Wirtschaft.
3: Deutsche Industrieunternehmen würden mehr Geld in Klimaschutz stecken, wenn der CO2-Preis im europäischen Emissionshandel höher und gleichzeitig verlässlich wäre. Das zeigt eine neue Umfrage des Münchner IFO-Instituts. Stefanie Peik hat sich das genauer angeschaut.
7: Die mehr als 800 befragten Industrieunternehmen würden demnach im Schnitt erst dann in klimafreundliche Technologien investieren, wenn der CO2-Preis im europäischen Emissionshandel konstant mehr als 90 Euro pro Tonne beträgt. Aktuell liegen die Preise bei etwa 70 bis 90 Euro pro Tonne CO2. Das ist immerhin nah an der Schwelle, ab der ein durchschnittliches Industrieunternehmen beginnt, Geld in mehr Klimaschutz zu stecken. Aber ein großer Teil der Firmen dürfte noch zögern, glauben die IFO-Fachleute. Bei zu starken Preisschwankungen würden die Unternehmen nicht investieren, sondern abwarten. Die Untersuchung macht deutlich, wie wichtig ein verlässlicher CO2-Preis und stabile politische Rahmenbedingungen für die Transformation der Industrie sind. Die CO2-Preise im EU-Emissionshandelssystem sind in den vergangenen 10 Jahren zwar stark gestiegen, schwanken allerdings erheblich. Laut IFO-Institut befinden sich private grüne Investitionen weiterhin deutlich unter dem Niveau, das für Klimaneutralität nötig wäre.
3: Stefanie Peik war das. Der Wohnungsbau ist zurück. So jubelte gestern Bundesbauministerin Verena Huberts von der SPD. Genauer müsste es eher heißen, die Baugenehmigungen sind gestiegen und zwar auf den höchsten Stand seit 10 Jahren. Ursula Mayer mit den Einzelheiten.
8: In die Baubranche kommt wieder Bewegung. Wie das Statistische Bundesamt in Wiesbaden meldet, haben Behörden bundesweit in den ersten 6 Monaten dieses Jahres Baugenehmigungen für insgesamt 126.300 Wohnungen erteilt. Das war ein Plus von 15% im Vergleich zum Vorjahreszeitraum und der stärkste Anstieg seit 10 Jahren. Die meisten Genehmigungen erteilten sie mit 67.000 für Wohnungen in Mehrfamilienhäusern. Im Jahresvergleich gab es hier einen Anstieg von fast 17%. Besonders stark zugenommen haben die Genehmigungen für Zweifamilienhäuser. Da schoss die Zahl der Baugenehmigungen innerhalb eines Jahres sogar um 27% nach oben auf fast 8.000. Weniger stark stieg die Anzahl der Genehmigungen etwa für Einfamilienhäuser oder Umbaumaßnahmen an bereits bestehenden Gebäuden. Der Hauptverband der deutschen Bauindustrie begrüßte die generell steigenden Zahlen, kritisierte allerdings, dass die Zahl der Baugenehmigungen trotzdem noch auf einem niedrigen Niveau sei. Außerdem gäbe es nach wie vor nicht genug Aufträge. Und nicht alle Wohnungen, die genehmigt seien, würden gebaut. Auch generell werde noch zu wenig gebaut. Die Wohnungsbaukrise sei also noch nicht überwunden.
3: Seit 20 Jahren soll das Allgemeine Gleichbehandlungsgesetz, kurz AGG, Menschen vor Diskriminierung schützen. Am 18. August 2006 trat das Antidiskriminierungsgesetz, wie es auch genannt wird, in Kraft und hat seitdem einen Bewusstseinswandel angestoßen. Das sagt zumindest Katrin Brüninghold. Sie ist Gleichstellungsbeauftragte der Stadt Hattingen in Nordrhein-Westfalen. Meine WDR-Kollegin Elif Schenel hat mit ihr gesprochen und hat sie gefragt, wie sich das Gesetz ganz konkret in der Praxis auswirkt.
9: Also das AGG ist tatsächlich ein Meilenstein. Ganz einfach, weil es die aus der Forderung nach einer fairen Behandlung auch einen Rechtsanspruch gemacht hat. Und was auch ganz wichtig ist, wir haben nicht nur die individuelle Möglichkeit, dagegen vorzugehen, sondern es ist eine strukturelle Sache. Wir haben die ganzen sexuellen Belästigungen am Arbeitsplatz Fälle, die auf einmal auf eine ganz andere Grundlage gestellt werden. Und das AGG hat tatsächlich dazu geführt, dass Leitlinien erlassen worden sind, dass Dienstvereinbarungen geschlossen worden sind und dass es sowohl in der Privatwirtschaft als auch in den Verwaltungen jetzt gute Strukturen gibt, um präventiv dagegen vorzugehen. Und das ist wirklich hervorragend.
10: Das heißt, auch für Sie als Gleichstellungsbeauftragte ist das richtig wichtig gewesen. Was hat dieses Gesetz für Ihre Arbeit als Gleichstellungsbeauftragte bewirkt? Also was bedeutet es für Sie in dieser Stelle?
9: Ja, es ist tatsächlich so, dass es ein Gamechanger war und eine Bewusstseinsveränderung hervorgebracht hat. Vorher hat man oft gesagt, ja, stellt euch nicht so an oder naja, das ist halt so, war schon immer so. Und jetzt ist ganz klar gesagt worden, Nein, das ist nicht nur Pech, was euch da passiert, sondern das ist rechtswidrig und das ist verboten. Das heißt, der verfassungsgemäße Auftrag, der im Artikel 3 ja postuliert, die Gleichbehandlung und Gleichberechtigung, die ist in ein einfach gesetzliches Gesetz umgesetzt worden und darauf kann man sich berufen.
10: Haben Sie auch schon mal Frauen geraten, auf Basis des AGG sich zu beschweren?
9: Ja, also wir machen ja eine Verweisberatung, also beraten Frauen in den unterschiedlichsten Lebenslagen. Und es passiert immer wieder, dass wir Frauen mit einer Mehrfachdiskriminierung haben. Und dann kann es durchaus sein, dass wir sagen, es ist gut, wenn du daraus einen Meldefall machst und dich bei der Antidiskriminierungsstelle des Bundes meldest.
10: Genau, das muss man auch nochmal sagen. Also Ihre Arbeit unterscheidet sich ja ein bisschen schon auch bei der, also die Arbeit der Antidiskriminierungsstelle ist etwas anderes als das, was Sie eigentlich in der Kommune als Gleichstellungsbeauftragte machen. Wie kann man das so ganz knapp unterscheiden vielleicht?
9: Also Antidiskriminierung schützt Menschen konkret vor Benachteiligung und Gleichstellung versucht Strukturen zu verändern. Für eine tatsächliche Gleichberechtigung brauchen wir einfach beide.
10: Und dann schauen wir nochmal genauer, konkreter auf Ihre Arbeit als Gleichstellungsbeauftragten, auch in Ihrer Position als Sprecherin der BRG. Vor wenigen Wochen gab es eine Erhebung, die vorgestellt wurde. Da haben Sie die Gleichstellungsbeauftragten viele befragt und 63% der Befragten haben von konkreten Angriffen in Ihrem Alltag, in Ihrem Berufsalltag als Gleichstellungsbeauftragte erzählt, berichtet. Sie haben das erlebt. Was ist passiert da? Warum werden Gleichstellungsbeauftragte wie angegriffen?
9: Das hat einfach mit dem allgemeinen politischen Klima zu tun. Die Erfolge, die wir in der Gleichstellung in den letzten 30 Jahren haben verzeichnen können, werden auf einmal wieder in Frage gestellt. Alles, was eigentlich selbstverständlich war, wird nicht mehr als solches wahrgenommen, sondern wir haben die Situation, dass mittlerweile wir tatsächlich einen Backlash zu verzeichnen haben. Gleichstellung, ach, das braucht doch keiner, sind doch alle direkt schon gleichgestellt. Wozu brauchen wir eure Arbeit denn überhaupt noch? Das führt dazu, dass wir entweder direkt persönlich angegriffen werden oder dass wir eine strukturelle Angriffe sehen, wie zum Beispiel die Reduzierung von Gleichstellungsstellen, die Wegnahme von Ressourcen. Oder wenn ich jetzt nach zum Beispiel Sachsen-Anhalt oder Thüringen gucke, dort gibt es Bestrebungen, Gleichstellung komplett erst abzuschaffen. Das sind alles Angriffe, die zwar nicht direkt diskriminierend sind, aber diese antifeministischen Angriffe, denen wir ausgesetzt sind, stellen ein tatsächliches Problem dar.
10: Was bräuchte es, um Ihre Arbeit zu schützen und zu stärken?
9: Gesetzlichen Regelungen sind total wichtig. Wir haben in den Bundesländern verschiedene Landesgleichstellungsgesetze, die auch gut sind. Aber ein Manko ist, dass dort nie die Ressourcen festgezurrt werden. Das heißt, es ist in jeder Kommune Verhandlungssache, in welchem Umfang Gleichstellung personell und finanziell ausgestattet wird.
10: Also ob das quasi eine Mitarbeiterin in der kommunalen Verwaltung sagt, ich mache das noch nebenher, oder ob es dazu eine bezahlte Stelle und eine Position gibt?
9: Ganz genau.
10: Also das mit Ressourcen zu unterstützen, das würde auf jeden Fall schon mal stärken. Sie machen ja aber nicht nur dieses. Also auch Hattingen hatte ja Anfang Juli den ersten CSD. Da sind auch Sie ja auch durchaus präsent gewesen.
9: Ja, das ist richtig. Ich habe das, hab das von kommunaler Seite aus unterstützt und mich total gefreut, dass die Initiatoren auf uns zugekommen sind. Wir haben eine ganz tolle Veranstaltung gehabt mit über 800 Teilnehmenden. Und ich fand es gerade in der heutigen Zeit total wichtig, dieses wichtige Signal zu setzen. Unsere Gesellschaft ist vielfältig und alle gehören dazu. Und diese Aufbruchsstimmung hat wirklich alle mitgenommen. Das war eine ganz tolle Atmosphäre. Und zwei Wochen später kommt der Anschlag in Berlin. Ja, wieder die Realität.
10: Wobei ja beides Teil der Realität ist wahrscheinlich.
9: Ja, also ich halte es für ganz wichtig, Stellung zu beziehen und klarzumachen, wofür wir eigentlich stehen und was in Deutschland wichtig ist und worauf es ankommt und den Zusammenhalt zu zeigen.
10: Und vor allen Dingen, wenn wir jetzt nochmal quasi die Kurve zum Anfang nochmal nehmen, nämlich 20 Jahre allgemeines Gleichbehandlungsgesetz, was ja eben auch berücksichtigt die Diskriminierung von sexueller Identität, Ihre Arbeit als Gleichstellungsbeauftragte. Am Ende ist dieses Gesetz etwas, was alle Gruppen dann auch nochmal vereint hat und vielleicht auch Kräfte gebündelt hat. Kann man sagen, dass das auch eine Folge vom allgemeinen Gleichbehandlungsgesetz gewesen ist?
9: Ja, also ganz bestimmt. Es hat einfach zu einer anderen Wahrnehmung in der Gesellschaft geführt. Und wir müssen jetzt einfach noch einen nächsten Schritt gehen. Also wir haben jetzt seit 20 Jahren, dass wir das Recht haben, gegen Antidiskriminierung vorzugehen. Und wir müssten jetzt noch den Schritt gehen, dass diese Rechte auch tatsächlich durchsetzbar sind. Und das geht einfach, das Land Nordrhein-Westfalen ist auf einem super Weg mit seinem eigenen Antidiskriminierungsgesetz, das das noch weiter unterstützt.
3: Sagt Katrin Brüning-Holz, sie ist Gleichstellungsbeauftragte der Stadt Hattingen in Nordrhein-Westfalen, über das Antidiskriminierungsgesetz, das vor 20 Jahren in Kraft trat.
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3: Wir haben in dieser ARD-Infonacht bereits viel über Trockenheit und den Klimawandel gesprochen. Und die machen natürlich auch den Schweizern zu schaffen. Die ungewöhnlich hohen Temperaturen haben dort direkte Auswirkungen auf die Berge in den Alpen. Die Zahl der Felsrutsche und Steinlawinen nimmt zu. Forscherinnen und Forscher versuchen, die Gefahren am Berg abzuschätzen, zum Beispiel am Matterhorn.
11: Hier sieht man das halt sehr eindrücklich, dass dieses Eis und Schnee einfach nicht mehr weiß ist und dann von der Sonne ganz massiv angegriffen wird. Wenn die Sonne auf das dunkle Material scheint, wird es einfach viel wärmer, wie wenn es noch weiß wäre.
12: Jan Beutel steht an der Hörnli-Hütte und schaut auf das spektakuläre Panorama des Matterhorn. Im Vordergrund lag früher ein strahlend weißer Gletscher, heute eine graubraune Eisfläche. Beutel ist Professor für technische Informatik an der Uni Innsbruck. Er untersucht seit 19 Jahren, wie sich der Klimawandel auf den Schweizer Berg auswirkt. Dunklere Oberflächen bedeuten mehr Wärme und mehr Wärme bedeutet, dass noch mehr Schnee und Eis schmelzen.
11: Was dann eben auf dem Berg passiert, ist, dass dieses warme Wasser unglaublich tief in die Spalten eindringen kann und dort den Permafrost auftaut. Ja, also das ist dann analog, wenn man kochendes Wasser in seinen Tiefkühler reinkippt, also so ein Nudelwassertopf.
12: Die Folge? Gesteinsschichten, die immer im Permafrost lagen, werden instabil. Dann reichen schon kleine Impulse, um sie zu lösen, zum Beispiel von Bergwanderern.
11: Wenn man nicht mehr über gefrorenen Eis- und Schneefelder läuft, wo das ganz einfach ist, sondern hier durch die lockeren Felsen, dass es dann leichter passieren kann, dass man mal einen lostritt oder einfach das Seil einen Stein mitnimmt.
12: Neben kleinen Steinschlägen, die Wanderer gefährden, wächst auch die Gefahr von Hangrutschen und massiven Steinlawinen. Vor gut einem Jahr haben sich am kleinen Nesthorn im Wallis riesige Felsen gelöst und sind auf den Birchgletscher gestürzt. Mehrere Millionen Kubikmeter Eis und Geröll haben das Dorf Blatten verschüttet. Die Bewohner konnten zum Glück vorher in Sicherheit gebracht werden. Solche Ereignisse werden häufiger, sagt Jan Beutel. Deutlich häufiger.
11: Das ist seit den 90er Jahren ungefähr alle 10 Jahre passiert. Mittlerweile haben wir jedes Jahr.
12: Auch auf der Südseite des Matterhorns sind vor 2 Wochen Felsen abgestürzt. Zum Glück in unbewohntem Gebiet, in der Nähe eines Dorfes.
11: Wenn du den Haufen siehst und das Dorf, dann siehst du, wie klein der Mensch ist.
3: Ja, und dieser kleine Mensch, der verursacht ganz schön große klimatische Verschiebungen. Das war ein Bericht von Jan Seidel.
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3: Jung, gut gebaut, übermenschliche Kräfte und riesige Schlachten. So sehen Superheldenfilme aus und Superhelden-Serien ebenfalls. Lanterns, die neue HBO-Serie aus dem DC-Universum, geht einen ganz anderen Weg. Sie schickt 2 intergalaktische Polizisten in die staubige Provinz von Nebraska und macht aus der Comic-Vorlage einen düsteren Krimi. Hinter der Serie steht unter anderem der Ozark-Showrunner Chris Mandy. Anna Wollner hat mit ihm gesprochen und stellt die Serie vor.
13: Dieser Ring ist die mächtigste Waffe im Universum. Ob und wann du ihn benutzt, darauf kommt's an, Junior.
14: Seit Jahrzehnten gehört Green Lantern zu den kosmischsten Figuren im DC-Universum. Als Gegengewicht zum gefloppten Film mit Ryan Reynolds von 2011 macht HBO jetzt aus dem Stoff um Green Lantern einen Provinzkrimi.
15: Hast du den Ring gerade benutzt, um Geld zu fälschen?
13: Nope.
14: Kylie Chandler spielt Hal Jordan, einen erfahrenen intergalaktischen Polizisten, einen Green Lantern. Aaron Pierre spielt John Stewart, einen neuen Anwärter auf den Ring. Gemeinsam ermitteln sie in einer Kleinstadt in Nebraska. Statt ferner Galaxien gibt es staubige Straßen, Footballfelder, Bars. Statt Weltuntergang einen mysteriösen Fall. Ganz bewusst erinnert die Serie an True Detective, so Showrunner Chris Mundy.
16: Wir wollten eine bodenständige Geschichte erzählen. Wobei nachvollziehbar eigentlich das bessere Wort ist. Eine Geschichte über Menschen, die diesen Job machen. Deshalb war es uns wichtig, mit einer Welt, einer Atmosphäre und einem Ort anzufangen, die die Zuschauer verstehen können. Und von dort aus wollten wir diese Welt immer weiter vergrößern.
14: Mundy und seine Mitautoren Damon Lindelof und Tom King haben neben True Detective noch andere Vorbilder. Sie wollten nach und nach die emotionalen Geheimnisse ihrer Figur freilegen. Dafür haben sie sich ausgerechnet bei einem Genre bedient, das vom Superheldenfilm respektive der Superheldenserie sehr weit entfernt ist, nämlich dem Neo-Western. Eine wichtige Referenz ist für Mundy No Country for Old Men von den Coen-Brüdern. Ein Film mit einer weiten, staubigen amerikanischen Landschaft und dem ständigen Gefühl einer Bedrohung, die unaufhaltsam näher kommt. Im Zentrum steht auch bei Lanterns die Beziehung zweier Männer, die sich zusammenraufen müssen. Hal Jordan ist der Veteran, Jon Stewart der mögliche Nachfolger.
15: Wie hast du ihn bekommen? Den Ring?
17: Das weißt du. Beworben habe ich mich nicht darum.
15: Oh shit, hättest du vielleicht tun sollen. Sollte man sich solche Macht nicht erarbeiten?
14: Hal muss ausgerechnet den ausbilden, der irgendwann seinen Platz einnehmen könnte. Lanterns widmet sich damit einem Thema, das im Superhelden-Genre eher selten vorkommt. Älter werden und die Angst, nicht mehr gebraucht zu werden.
16: In vielerlei Hinsicht geht es tatsächlich mehr um Nachfolge als um Superhelden. Superheld zu sein ist ihr Beruf. Aber wenn man akzeptiert, dass Menschen diesen Beruf ausüben, muss man auch akzeptieren, dass irgendwann jemand zu alt dafür wird. Irgendwann kommen wir alle an diesen Punkt, und fragen uns, ist es Zeit aufzuhören? Genau das steht im Zentrum unserer Geschichte.
14: Hal Jordan muss nicht nur die Welt retten, sondern sich irgendwann die Frage stellen, wann es Zeit ist, Platz zu machen. Jon Stewart hält ihm permanent den Spiegel vor Augen. Er ist jünger, selbstbewusst und keineswegs bereit, einfach nur Hals Schüler zu sein. Mundy und seine Co-Autoren haben beim Schreiben nicht nur über Krimis und Western als potenzielle Referenzen nachgedacht, sondern auch über romantische Komödien. Zwei Menschen treffen sich, geraten aneinander, nähern sich an, entfernen sich wieder. Nur, dass hier keine Liebesgeschichte entsteht, sondern eine ziemlich komplizierte Männerfreundschaft in einem Superhelden-Setting.
17: An diesen Ring kommst du nur über meine verdammte Leiche.
15: Ich glaube, er mag mich.
14: Unter all der DC-Mythologie der letzten Jahre erzählt Lanterns damit stilsicher von irdischen Dingen, vom Älterwerden, von Freundschaft und von der Angst, irgendwann nicht mehr gebraucht zu werden.
3: Anna Wollner über die neue Serie Lanterns, die ab sofort bei HBO Max zu sehen ist.
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3: Der Technologieriese Meta muss sich in Kalifornien vor Gericht verantworten. Fast 30 US-Bundesstaaten haben gegen die Facebook- und Instagram-Mutter geklagt. Sie werfen dem Konzern vor, Kinder und Jugendliche zu manipulieren und ihrer geistigen Gesundheit zu schaden. Kaliforniens stellvertretende Generalstaatsanwältin Megan O'Neill hat in ihrem Eröffnungsplädoyer gestern gesagt, Meta habe Minderjährige abhängig gemacht, die Funktionsweise ihrer Gehirne ausgenutzt und die Öffentlichkeit in die Irre geführt. Unser Gastautor heute ist Mike Koltermann, Chefredakteur der Hamburger Morgenpost, und er findet, dass die Vorwürfe durchaus berechtigt sind und zieht einen Vergleich zur Tabakindustrie.
18: Rauchen macht süchtig? Nicht doch. Über Jahrzehnte haben Tabakkonzerne geleugnet, dass ihre Zigaretten abhängig machen. Das ist witzig, weil haben sie mal länger geraucht und dann versucht aufzuhören? Ich schon. Und beim manischen Kauen von Kaugummi während des Entzugs war ich mir einer Sache immer sehr sicher. So fühlt sich Abhängigkeit an. Mitte der 90er verklagten mehr als 40 Bundesstaaten die Tabakindustrie. Das Ergebnis? Ein Vergleich, mit dem sich Tabakfirmen zur Zahlung von 206 Milliarden US-Dollar über 25 Jahre verpflichteten. Seit gestern läuft in den USA nun die Klage mehrerer Bundesstaaten gegen den Konzern hinter Facebook und Instagram. Die meisten Experten sagen, endloses Scrollen, ständige Push-Benachrichtigungen, Likes und Algorithmen, all das ist allein darauf optimiert, Nutzer zu maximal langer Nutzung zu verführen. Dabei werden psychologische Effekte genutzt, denen nicht nur Kinder und Jugendliche hilflos gegenüberstehen, die ihnen psychisch schaden. Meta streitet das ab. Wenn ich abends auf dem Sofa mal wieder bei Social Media versacke, bin ich mir einer Sache immer recht sicher. So fühlt sich Abhängigkeit an.
3: Ein Kommentar war das von Mike Koltermann. Zu unserem zweiten Thema. Zu wenig Regen und zu viel Hitze machen den Landwirten in Deutschland zu schaffen. Sie konnten in diesem Sommer laut Schätzungen des Bauernverbandes nur etwa 42 Millionen Tonnen Getreide ernten. 7% weniger als noch im Vorjahr. Für die Stuttgarter Zeitung ist das aber kein Grund, Alarm zu schlagen.
19: Nein, Deutschland droht kein Getreidenotstand. Die 41,9 Millionen Tonnen, die der Bauernverband in seiner Erntebilanz schätzt, sind zwar spürbar weniger als im Vorjahr, aber deutlich mehr als 2024. Die Auswirkungen der Hitze und Trockenheit waren regional sehr unterschiedlich. Den Süden hat es brutal getroffen, den Norden dafür kaum. Entsprechend regional sollten aber auch die staatlichen Hilfen sein. In Zeiten knapper Kassen braucht es keinen neuen Tankrabatt für Diesel, wie ihn der Bauernverband fordert. Kurzfristiger Aktionismus kostet den Steuerzahler unnötig Geld.
3: Die Rhein-Neckar-Zeitung aus Heidelberg sieht das ganz ähnlich.
19: Kaum ein anderer Wirtschaftszweig profitiert so sehr von staatlichen Unterstützungsleistungen wie die Bauernschaft. Das ist auch richtig so, solange es um die Existenz der Betriebe geht. Auch ein gewisser Protektionismus gehört dazu, um eine Weizenschwemme aus der Ukraine abzuwehren etwa. Doch in diesem Jahr überzieht es der Bauernpräsident. Wieder einmal. Die Ernte ist noch nicht eingefahren, schon werden Einnahmeausfälle geltend gemacht. Landwirtschaftsminister Rainer hat völlig recht. Erst bilanzieren, dann fordern. Und dann weitersehen.
3: Der Reutlinger Generalanzeiger meint, Politik und Bauern müssten umdenken.
19: Statt Klimaschäden zu kitten, muss der Staat Klimaanpassung fördern. Für die Landwirtschaft heißt das, staatliche Förderung ja, aber gezielt in robuste Pflanzensorten, Vielfalt auf den Äckern, humusreiche Böden und besseren Wasserrückhalt. Denn Nahrungsmittel aus heimischer Herstellung sind lebenswichtig.
3: Und die Augsburger Allgemeine ergänzt:
19: Die Unterstützung muss so gestaltet werden, dass die Landwirtschaft den Klimawandel nicht auch noch verstärkt. Über den Ausstoß von Treibhausgasen etwa in der Tiermast, den hohen Wasserverbrauch oder den Einsatz von problematischer Chemie und von unter hohem fossilen Energieverbrauch hergestelltem Dünger wollen Teile der Branche jedoch nur ungern diskutieren.
3: Und das waren die Standpunkte, diesmal zusammengestellt von Constanze Semidey.

Drohnen können Flughäfen stören und im schlimmsten Fall zur Waffe werden. Wie gut ist Deutschland darauf vorbereitet? Darüber wird ja aktuell ziemlich viel diskutiert. Wir schauen gleich, was die Bundesregierung konkret vorhat und darauf, wie sich Flughäfen in Norddeutschland vor Drohnen schützen. Das gleich nach den Nachrichten.

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1: Die Nachrichten mit David Rühl. Guten Morgen. Der Regen hat den Einsatzkräften beim Großbrand im Naturpark Hohes Venn bei den Löscharbeiten geholfen. Das Feuer hat sich nicht weiter ausgebreitet. Außerdem haben die Einsatzkräfte weitere Schneisen in den Wald geschlagen, um die Flammen einzudämmen. Tobias Schell von der Feuerwehr Monschau sagte in der Nacht, dass gleich geprüft werden soll, ob auf deutscher Seite 2 Straßenzüge evakuiert bleiben.
2: Wenn es hell ist, werden wir da entscheiden. Da spielen Faktoren eine Rolle wie Brandrauch. Feuer hat sich das ein bisschen beruhigt. Konnten wir das vielleicht sogar ein bisschen zurückdrängen. Wenn wir da unseren alten Sicherheitsstandard wieder erreicht haben, dann können wir da hingehend entscheiden.
1: Der teils beißende Rauch aus dem Hohen Venn ist in vielen Teilen von NRW zu riechen. Menschen in Monschau und Simmerath sowie Röttchen sind weiter aufgerufen, Fenster und Türen geschlossen zu halten. Gegen den Toilettenanlagenbetreiber Sanifair gibt es Vorwürfe von Reinigungskräften. Im ARD-Magazin Report Mainz berichten Mitarbeiter von überlangen Arbeitszeiten bei rund 5 Euro Stundenlohn. Einzelheiten von David Mailänder.
3: 12-Stunden-Schichten an 7 Tagen die Woche ohne einen Tag Pause und das an mehreren Raststätten. Das belegen die Recherchen von Report Mainz. Ein Mitarbeiter sagte, er habe über den Zeitraum eines Jahres nur 8 freie Tage nehmen dürfen. Angestellt war er laut Arbeitsvertrag bei einem Subunternehmen aus Bulgarien. Sanifair erklärte gegenüber Report Mainz, man nehme die Hinweise ernst. Franchise-Partner führten die Sanifair-Standorte in alleiniger Verantwortung, so das Unternehmen. Sie seien vertraglich zur Einhaltung gesetzlicher Standards verpflichtet.
1: Und das ist heute am frühen Morgen auch noch wichtig. Nach dem Unfall mit einem Schwertransport ist die A2 bei Kamen in eine Richtung wieder frei. Der Rest der Bergungsarbeiten soll noch heute Morgen abgeschlossen sein. Für Mieter soll es einfacher werden, Klimaanlagen und Sonnenblenden in ihre Wohnungen einzubauen. Bundesjustizministerin Hubig sagte der Rheinischen Post, sie plane, die entsprechenden Gesetze zu ändern. Fußballnationalspieler Musiala ist bei einem Testspiel zusammengebrochen, zum 2. Mal binnen weniger Tage. Nach eigener Aussage hat er ein neurologisches Problem, es gehe ihm aber gut. Eine Lufthansa-Maschine hat bei einer Landung in München die Landebahn verfehlt. Das Unternehmen bestätigte mittlerweile den Vorfall von vorgestern. Aus München berichtet Birgit Frank.
4: Laut Lufthansa kam der Airbus aus San Francisco und ist in München zwar schon auf dem Beton, aber noch vor der markierten Landebahnschwelle aufgesetzt und hat dabei die dortige Beleuchtung beschädigt. Die 351 Passagiere seien alle unverletzt geblieben, so eine Sprecherin. Zuerst hatten RTL und Aero.de über den Vorfall berichtet. Laut einer Sprecherin der deutschen Luftsicherung ist die Landebahn noch am Montagabend überprüft worden.
1: Und das Wetter in NRW, der Tag startet mit vielen Wolken. Später regnet es teils auch kräftig. In Coesfeld 20 Grad, Warburg 21 und Bergheim 22 Grad. Das war WDR aktuell.
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5: Mit der Zeit 3 Meldungen und es geht los mit einer amtlichen Gefahrenmitteilung für Monschau, Simmerath und Rötgen. Wegen des Waldbrandes im Hohen Venn kommt es dort momentan zu erheblichen Geruchsbelästigungen sowie zu möglicher Schadstoffbelastung der Luft. Gesundheitliche Gefahren können nicht ausgeschlossen werden. Daher bitte Fenster und Türen geschlossen halten und Lüftungen sowie Klimaanlagen abschalten. Und der Blick auf die Straßen, die A1 Hamburg Richtung Lübeck, ist zwischen Kreuz Bargteheide und Bad Oldesloe wegen Reparaturarbeiten gesperrt. Die A2 Dortmund Richtung Hannover ist zwischen Dortmund Nordost und Kamenberg-Kamen nach einem Unfall gesperrt. Ihnen eine gute Fahrt, kommen Sie gut an Ihr Ziel.
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5: Vom Norddeutschen Rundfunk aus Hamburg. Ich bin Simeon Laux. Schön, dass Sie mit dabei sind und guten Morgen. Wie gut ist Deutschland gegen gefährliche Drohnen geschützt? Diese Frage stellt sich spätestens seit dem Fund einer mit Sprengstoff bestückten Drohne am Flughafen Leipzig-Halle noch einmal mit neuer Dringlichkeit. Die Bundesregierung, die will die Abwehr deutlich verbessern und setzt dabei auch auf Forschung. In Kochstedt in Sachsen-Anhalt hat CSU-Innenminister Alexander Dobrindt gestern ein neues Zentrum für Drohnensicherheit eröffnet. Was dort künftig erforscht und getestet werden soll, das weiß Max Hensch.
6: Von einem Wettrüsten sprach Innenminister Dobrindt bei der Drohnenabwehr gegen die Angriffstechnik. Das Tempo dabei sei rasant. Alle paar Monate gebe es neue technische Fortschritte. Es gehe darum, die kritische Infrastruktur zu schützen. Teil der Lösung soll der ehemalige sowjetische Militärstützpunkt in Sachsen-Anhalt sein.
7: Kochstedt wird ein zentraler Baustein der Sicherheitsarchitektur, unsere Schlagkraft in der Drohnenabwehr. Wir verstärken sie heute deutlich.
6: Der Flughafen Kochstedt scheiterte nach der Wende mehrfach daran, mit Urlaubsflügen rentabel zu werden. Mittlerweile sind hier nur noch Privatflugzeuge unterwegs. Seit 2021 wird zudem vom Deutschen Zentrum für Luft- und Raumfahrt intensiv an Drohnen geforscht. Nun verschiebt sich der Fokus ein Stück weit von zivilen Drohnen für Transport, Aufklärung und Katastrophenschutz hin zum Militär. Abteilungsleiter für Drohnen beim DLR ist Johann Dauer.
8: Wir bieten hier eine Entwicklungsumgebung, wo Behörden mit Sicherheitsauftrag, Polizeien und Ähnliches ihre Bedarfe loswerden können. Und wir vernetzen das mit dem Know-how des DLR, das heißt mit den Laboren, die wir haben, mit der Forschung, die wir in den vergangenen Jahren durchgeführt haben, und verknüpfen das gleichzeitig mit Industrie und Startups, um dann diesen Bedarf möglichst schnell zu lösen und ein neues Produkt mit auf die Bahn zu bringen.
6: Mit dem Technologiezentrum Drohnenabwehr wird in Kochstedt nun Bestehendes ausgebaut. Die Zahl der DLR-Mitarbeiter soll von 40 auf 65 aufgestockt werden. Am Flughafen werden bereits jetzt Angriffe auf Flugzeuge oder auch auf ein Containerdorf simuliert. 10 Millionen Euro sollen unter anderem in neue Anlagen investiert werden. Nicht wenige sagen, Deutschland ist mit seinen Anstrengungen bei den Drohnen spät dran. Johann Dauer zum Stand der Technik.
8: Wir sind gut darin, den naiven Piloten zu vermeiden, der einfach nicht weiß, dass er in einer gewissen Umgebung fliegen darf. Da gibt es sehr leistungsfähige Systeme. Wenn man sich die verschiedenen Konfigurationen, die wir zum Beispiel auch in der Ukraine sehen, anschauen und sich vorstellen, dass die in Deutschland betrieben werden, das ist schon auch eine große Herausforderung, dann unter Friedensbedingungen solche Drohnen abzuwehren. Aber da sind wir auf einem guten Weg.
6: Grund für die Beschleunigung in Sachen Drohnenabwehr ist auch der gescheiterte Angriff auf ein ukrainisches Transportflugzeug am Flughafen Halle-Leipzig. Der Drohnenexperte blickt in die Zukunft.
8: Flughäfen werden ausgestattet werden müssen. Das heißt, wir kommen nicht drum rum, Systeme anzuschaffen. Das wird natürlich Geld kosten. Wir müssen jetzt halt sicherstellen, dass die Systeme, die wir einkaufen, auch entsprechend Innovationskraft im Hintergrund haben, damit sie nicht einmal so sind, wie wir sie jetzt kaufen und dann bleiben sie so, sondern sie müssen sich weiterentwickeln und die Entwicklung der Bedrohung mitmachen, und dann sind wir dem auch gewappnet.
6: Im vorigen Jahr liefen hier am Flughafen Kochstedt bereits an 200 Tagen Tests der Forscher, zum einen für zivile Drohnen und zum anderen auch für die Waffenindustrie. Das soll weiter ausgebaut werden.
5: Der Drohnenvorfall am Flughafen Leipzig-Halle vor 2 Wochen, der wirft eine drängende Frage auf. Wie gut sind Deutschlands Flughäfen vor solchen Angriffen geschützt? Ole Gömmel hat sich den Drohnenschutz an deutschen Airports genauer angesehen, und zwar in Norddeutschland.
9: Seit es Drohnen gibt es das Problem, dass sie eine Gefahr sind. Die Regierung und auch das Innenministerium hat das lange Zeit einfach ignoriert. Wir hätten das Ganze vor vielen, vielen Jahren adressieren müssen. Das wäre der beste Zeitpunkt gewesen. Der zweitbeste ist jetzt. Und immerhin wird man langsam wach.
10: Sagt Manuel Artuk. Beim Think Tank AG Kritis hat er sich auf den Schutz kritischer Infrastruktur spezialisiert. Allein bis Juni dieses Jahres hat die deutsche Flugsicherung 10 Drohnenflüge am Hamburger Flughafen registriert. In Hannover waren es 13. Wer die Drohnen gesteuert hat, ist noch nicht bekannt. Anfang vergangener Woche ein erneuter Vorfall. Wegen einer Drohnensichtung musste der Flugverkehr am Airport Hannover für 2 Stunden gestoppt werden. Die Abwehr solcher Überflüge gestaltet sich schwierig, sagt Christian Tobias Gerlach vom Landesverband der Deutschen Polizeigewerkschaft in Niedersachsen.
11: Wir haben in der Polizei eigene Drohnengruppen. Die kennen sich mit Drohnen aus. Die kennen sich mit der Funktionsweise der Drohnen aus. Aber Drohnen zu erkennen, dann zu verfolgen, abzuwehren, das sind völlig unterschiedliche Fähigkeiten.
10: In Hannover wurde die Drohne nach Informationen des Magazins Der Spiegel von Mitarbeitern des Flughafens bemerkt. Warngeräte der Polizei, die sie hätten orten sollen, schlugen nicht an.
11: Wenn Menschen eine Drohne sehen und die vorhandenen technischen Systeme, die aber offensichtlich gar nicht erfassen können, dann haben wir nach unserem Erachten ein Ausstattungs- und Systemproblem.
10: Wegen der jüngsten Vorfälle und auch um in Zukunft besser vorbereitet zu sein, brauche es andauernde Forschung im Bereich der Sicherheitstechnik, findet Manuel Artuk von der AG Kritis.
9: Im Endeffekt ist das vergleichbar mit einem Katz-und-Maus-Spiel. Die Drohnenhersteller verändern irgendwas, und dann muss man natürlich auch in der Abwehr die Veränderungen berücksichtigen.
10: Besser koordiniert werden soll das unter dem Dach des 2025 gegründeten gemeinsamen Drohnenabwehrzentrum von Bund und Ländern, kurz GDATS. Nach Angaben des Innenministeriums eine zentrale Plattform zur Bündelung der deutschen Drohnenabwehrkompetenzen, technologieoffen und zukunftsorientiert. Was visionär klingt, ist laut ATUG aktuell aber noch wenig effizient.
9: Also Stand heute ist das alles eher Symbolik. Diese ganzen Zentren und Arbeitskreise sitzen eben zusammen und debattieren. Da sitzen aber insbesondere Hersteller und gewinnorientierte Unternehmen dran und sagen, wie können wir da Geld verdienen vom Staat.
10: Der Bund scheint spätestens nach dem Vorfall in Leipzig bereit, mehr Geld in die Drohnensicherheit zu investieren. Wenn man Aufträge aber vorschnell an private Anbieter verteilt, berge dies laut ATUG auch Gefahren.
9: Was man aktuell sieht, ist, dass sehr, sehr viele Hersteller nach Deutschland kommen und sagen, hier sind unsere Produkte, die könnt ihr auch sehr gerne günstig testen. Und das ist eine sehr gefährliche Entwicklung, dass man vollständig abhängig von dem wird, was eigentlich nicht zielführend ist.
10: Für Experte ATUG liegt der Schlüssel zu mehr Sicherheit in der Aufstockung von Personal und europäischen Drohnenherstellern, die ihre Produktion stärker an den technischen Bedürfnissen der Einsatzkräfte ausrichten. Auch Polizeigewerkschaftler Gerlach hofft in dieser Hinsicht auf Besserung.
11: Also wir brauchen unseres Erachtens erstmal einen Schluss mit dem Flickenteppich. Wir brauchen gemeinsame Standards, kompatible Systeme, abgestimmte Beschaffung, dann gemeinsames Lagebild. Wir sind bei der Drohnenabwehr noch lange nicht da, wo wir eigentlich stehen müssten.
5: Ole Gömmel war das mit einem Blick auf die Drohnenabwehr an norddeutschen Flughäfen.

Ja, und wir schauen an dieser Stelle in der ARD-Infonacht auf das Wetter hier bei uns in Deutschland. Heute wird es unbeständig mit häufigen Regenfällen, später im Norden freundlicher, südlich der Donau länger heiter, 19 bis 30 Grad. In der Nacht dann lassen die Schauer nach, in der Nordhälfte kann es vereinzelt noch regnen, sonst bleibt es oft trocken. Die Temperaturen sinken auf 19 bis 11 Grad. Und so sieht es ganz aktuell in Deutschland aus, in Rostock 16 Grad und bedeckt, im Harz am Brocken leichter Regen bei 11 Grad, in Stuttgart 18 Grad, dort hat es gerade geregnet und in Köln ist es bedeckt bei 18 Grad. Und dann noch die Aussichten für die kommenden Tage. Am Mittwoch wird es im Norden und in der Mitte Deutschlands wechselhaft mit Schauern und Gewittern, gebietsweise auch mit Starkregen. Im Süden scheint zunächst noch häufig die Sonne, am späten Nachmittag und am Abend können dort aber kräftige Gewitter aufziehen. Unwetter sind nicht ausgeschlossen. Dazu 20 bis 28 Grad, im Südwesten bis zu 32 Grad. Der Wind kann zeitweise stark böig auffrischen. Am Donnerstag bleibt es vor allem im Süden nass, teils mit Gewittern und Starkregen. An den Alpen kann es auch länger regnen. Im Nordwesten gibt es Schauer, an der Nordsee einzelne Gewitter, sonst nur selten Schauer, 20 bis 28 Grad. Und noch der Blick auf den Freitag. Dann vor allem im Süden und im Südosten Regen, teils kräftig und gewittrig. Von der Mitte bis in den Osten zeigt sich dagegen auch länger die Sonne. An den Küsten bis 20 Grad, sonst 22 bis 27 Grad. Soweit also der Blick aufs Wetter und jetzt noch der Blick auf die Uhr. Es ist gleich 5:13 Uhr.

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1: 2,5 Wochen vor der Landtagswahl in Sachsen-Anhalt startet das BSW heute in die heiße Phase des Wahlkampfs. Mit dabei in Dessau Parteigründerin Sarah Wagenknecht. Und die sorgt gerade nicht nur in Sachsen-Anhalt für Diskussionen. Wie hält es das BSW mit der AfD? Und welchen Kurs verfolgt Wagenknecht mit ihren Vorstößen in Sachsen-Anhalt und in Thüringen? Frank Eichmann.
2: Das Bündnis Sarah Wagenknecht führt einen politischen Überlebenskampf. Erst vor 2,5 Jahren gegründet, folgte einem Höhenflug in ostdeutschen Landtagen das knappe Scheitern an der 5%-Hürde bei der vergangenen Bundestagswahl. Anfang des Jahres zerlegte sich die BSW-Fraktion im Landtag von Brandenburg. Damit endete die dortige Koalition. Derzeit regiert das BSW nur in Thüringen mit.
3: Und deshalb ist es für das BSW wichtig, in ein weiteres Bundesland einzukehren,
2: sagt Politikwissenschaftler Benjamin Höhne von der TU Chemnitz.
3: Man macht sich starke Hoffnung, dass das in Sachsen-Anhalt gelingen könnte.
2: Auf der Habenseite mit über 11% das beste Landesergebnis bei der vergangenen Bundestagswahl. Heute allerdings in Wahlumfragen mal knapp drin, mal unter 4%. Die Parteispitze betont die eigene Wichtigkeit in einem Bundesland, in dem die AfD auf über 40% zusteuert. Die Brandmauer zur AfD ist gescheitert, sagen Wagenknecht und die beiden Parteichefs Amira Mohamed Ali und Fabio Di Masi. Auch wenn die AfD in Sachsen-Anhalt als gesichert rechtsextremistisch eingestuft ist und das BSW sich auf der anderen Seite des politischen Spektrums von der Linken abtrennte, sagt Politikwissenschaftler Höhne.
3: Es gibt tatsächlich viele Schnittmengen zwischen beiden Parteien. Beide Parteien kann man als Anti-Establishment-Parteien sehen, die wenig Vertrauen in die etablierten Institutionen haben.
2: Nach der Wahl in Sachsen-Anhalt und dem eigenen Einzug dort will das BSW die Idee der Expertenregierung umsetzen. Kein Parteipolitiker soll Ministerpräsident werden, sondern eine allseits respektierte Persönlichkeit, die sich im Landtag wechselnde Mehrheiten sucht. Lassen Sie uns das öffentlich bereden, schlug Wagenknecht Ende Juni AfD Chefin Weidel vor, die konterte kühl, kein Bedarf, wir wollen mit absoluter Mehrheit regieren. Und dann vor einer Woche aus Thüringen das überraschende Angebot des dortigen AfD-Chefs.
4: Sehr geehrte Frau Wagenknecht, Sie kommentieren durchaus klug das Zeitgeschehen. Von der Seitenlinie, wenn man so will. Schreiten Sie doch mal zur Tat. Werden Sie Ministerpräsidentin des Freistaats Thüringen?
2: Hintergrund des Höcke-Angebots: Ministerpräsident Mario Vogt von der CDU wurde sein Doktortitel aberkannt, wogegen er derzeit klagt. AfD und BSW-Spitze wollen die Abwahl Vogts, der habe Glaubwürdigkeit verloren. Diese Abwahl wäre auch das Ende der BSW-Regierungsbeteiligung in Thüringen. Die BSW-Fraktion im Landtag dort stellte sich mehrheitlich gegen ihre Parteispitze, die 3 Minister des BSW bleiben im Amt.
5: Hallo, Herr Höcke. Sie haben mir vor einigen Tagen ein Angebot gemacht.
2: Entgegnete Sarah Wagenknecht in dieser Woche per Social Media und lehnte erneut dankend ab, Ministerpräsidentin zu werden. Ganz offen auch wegen ihrer Querelen mit der eigenen Fraktion dort. Damit wird sich in Thüringen ein Sonderparteitag des BSW befassen. Wichtiger aber die bevorstehende Wahl in Sachsen-Anhalt.
5: Herr Höcke, wir reden gerade viel übereinander. Warum reden wir eigentlich nicht mal miteinander?
2: Auch wenn Björn Höcke, wie bereits Alice Weidel, das Gesprächsangebot ablehnen sollte, zum heutigen Auftakt des heißen Wahlkampfs hat sich Sarah Wagenknecht eines gesichert: mediale Aufmerksamkeit, die bis zum 6. September helfen soll, im Gespräch zu bleiben, um dann das BSW über die 5%-Hürde zu bringen.
1: Frank Eichmann war das über das BSW 2,5 Wochen vor der Landtagswahl in Sachsen-Anhalt. Und wir machen weiter mit einem ganz anderen Thema und blicken nach Spanien. Surfen mitten in Madrid und das auf bis zu 2 Meter hohen Wellen. In der spanischen Hauptstadt entsteht gerade eine riesige künstliche Surflagune, die im kommenden Frühjahr eröffnen soll. Klingt nach Surferparadies, sorgt aber auch für eine ganze Menge Kritik. Denn in Spanien wird viel über Wasserknappheit diskutiert. Und trotzdem kann man schon heute in Madrid aufs Brett steigen. Aus der spanischen Hauptstadt Christian Sachsinger.
6: Man kann schon jetzt in Madrid surfen, im Vorort Alcorón im Südwesten der Stadt. Ona Surf Hub heißt die vergleichsweise kleine Anlage, die eine Welle von rund 1,5 Meter zu bieten hat. Dieser Surf-Fan kommt seit 2 Jahren hierher. Ich stehe gern auf dem Board und hier hat's Wasser, eine Welle und es ist in Madrid. Also habe ich angefangen, hierher zu kommen. Rund 50 Kilometer, ziemlich genau auf der anderen Seite von Madrid, gibt es zur gleichen Zeit eine sehr große Baustelle. Hier soll gleich neben dem Metropolitano-Stadion, der Heimat des weltbekannten Fußballclubs Atletico Madrid, die größte europäische Surflagune entstehen. Seit 2 Jahren wird hier schon gebaggert und betoniert. Noch kann man die Lagune nur erahnen, aber schon im April nächsten Jahres soll alles fertig sein. Demnächst wird die Maschine angeliefert, die die Wellen erzeugen wird, wie Bauleiterin Marta Champer erklärt.
7: Die
6: Maschine wird auf dieser Plattform dort drüben stehen. Unsere Anlage besteht aus 56 Modulen, also 56 Schaufeln, die das Wasser anschieben. Dazu kommt, dass der Lagunenboden ganz bestimmte Wölbungen bzw. Höhen und Tiefen haben wird. So werden wir zu jeder Jahreszeit die passende Welle erzeugen können. Die Besucher sollen unter gut 20 verschiedenen Wellen aussuchen können, von sanften Anfängerwellen bis zu 2 Meter hohen Röhren für erfahrene Surfer, den sogenannten Barrels. 120 Surfer können gleichzeitig auf den Boards stehen. Die Maße des Beckens sind dementsprechend 200 Meter Breite und 23.000 Quadratmeter Oberfläche. Das entspricht etwa 3 Fußballfeldern. Das Auffüllen dieses immensen Beckens wird ungefähr einen Monat dauern. Und damit sind wir bei der Kritik an diesem Projekt. Naturschützer stören sich am Wasserverbrauch. Vor allem durch die Verdunstung würde das Surfzentrum im Jahr rund 40.000 Kubikmeter Trinkwasser brauchen. So viel wie etwa 800 Personen, heißt es etwa bei der Plataforma Ecologista. Und die Kritiker haben noch ein anderes Argument. Von den 60 Millionen Euro, die das Projekt kosten wird, stammen gut 15 Millionen an Krediten aus einem EU-Fonds, mit dem nachhaltige Projekte in Spanien gefördert werden sollen. Angesichts der immensen Mengen an Beton und Energie, die eingesetzt werden, ein nachvollziehbarer Kritikpunkt. Sergio Garcia, der Geschäftsführer von Gemswell, der Firma, die den Surfpark betreiben wird, glaubt dagegen, dass die Gelder gut angelegt sind. Madrid könne dieses Projekt sehr gut brauchen, sagt er.
8: Precisamente porque Madrid no tiene playa.
6: Gerade weil Madrid keinen Strand hat. Mit diesem Projekt wollen wir das Surfen gewissermaßen demokratisieren und für alle zugänglich machen. Dieser Surfpark ist nicht nur etwas für erfahrene Surfer, sondern auch für jemanden wie mich, der nicht surfen kann und gerade erst seine ersten Versuche macht.
1: Bauprojekte sind ja oftmals ein langwieriger und schwieriger Planungsmarathon. Am Weltkulturerbe Mathildenhöhe in Darmstadt ist daraus eher ein Hürdenlauf geworden und der ist jetzt vorerst zu Ende. Die Stadt hat den Bau des Besucherzentrums für die Weltkulturerbestätte gestoppt. Wie diese Entscheidung aufgenommen wird, das weiß Frank Angermund.
9: In Darmstadt war der Rums nicht unmittelbar zu hören, die Schallwellen haben sich aber nach und nach quer durch die Stadt verteilt. Denn es war ein Paukenschlag, den Oberbürgermeister Hanno Benz losgelassen hatte. Der Bau des geplanten Besucherzentrums Mathildenhöhe am Osthang ist erstmal gestoppt worden. Es fehle ein Konzept, wie das Welterbe den Besuchern verständlich vermittelt werden kann. Und die Kosten laufen aus dem Ruder, sagt der SPD-Politiker.
10: Die in den letzten Wochen und Monaten deutlich gewordenen zusätzlichen Kosten für das Informationszentrum belasten den Haushalt weiter, sodass wir zunächst jetzt uns entschieden haben, einen Baustopp zu erlassen, um zu prüfen, inwieweit das Informationszentrum in den bisher geplanten Dimensionen überhaupt notwendig ist.
9: Ursprünglich waren rund 6 Millionen Euro für das Besucherzentrum veranschlagt worden. Inzwischen liegen die Kosten bei rund 21 Millionen Euro. Die Entscheidung, die Notbremse zu ziehen, wird von vielen begrüßt. Unter anderem von der Initiative Osthang bleibt, die sich gegen die geplante Rodung der Bäume am Darmstädter Osthang eingesetzt hatte. Die Initiative bietet nun an, an einem Konzept mitzuarbeiten und möchte das Areal selbst als kulturellen Ort nutzen.
11: Aber was wir jetzt eigentlich so als oberes Gebot oder was wir erstmal uns wünschen würden, ist, dass man eben den Naturschutz wirklich ernst nimmt und diese Grünoase schützt und eben probiert, diesen Ort jetzt als Baugrube wieder zurückzuführen.
9: Auch das Bündnis Osthang bleibt und politische Gruppierungen wie UFBASSE, Darmstadt gemeinsam, Die Linke und die Tierschutzpartei sehen im Baustopp eine Chance. Kerstin Lau von UFBASSE plädiert dafür, jetzt nichts zu überstürzen und das Konzept noch einmal von A bis Z durchzudenken.
12: Man muss schauen, wie viele Besucherinnen und Besucher haben wir wirklich. Welche Zielgruppen wollen wir erreichen? Was soll auf der Mathildenhöhe stattfinden? was können bestehende Einrichtungen vielleicht auch schon übernehmen, was machen wir digital oder was muss man tatsächlich in Räumen anbieten.
9: Kritik am Baustopp für das Besucherzentrum Mathildenhöhe gibt es allerdings auch. Die Grünen hatten das Projekt in der letzten Legislaturperiode gemeinsam mit der CDU auf den Weg gebracht und die Entscheidung mitgetragen, das Besucherzentrum in dieser Form auf dem Osthang zu bauen. Sie schreiben, dass sie sich vor der Entscheidung des Baustopps mehr Kommunikation gewünscht hätten. Trotz der Diskussion um das Besucherzentrum bleibt die Mathildenhöhe UNESCO-Weltkulturerbe. Die Diskussion um ein geeignetes Vermittlungskonzept ist eröffnet.
7: Sport.
13: Mit Marcel Stober. Der Puls wird so langsam schneller bei den Verantwortlichen und bei den Spielern so einiger Fußballvereine in Deutschland. Am Freitag beginnt die erste Runde im DFB-Pokal. Und der besondere Reiz ist ja immer, dass da viele kleine Vereine gegen die ganz großen Namen ran dürfen. Christian Michel hat mal ein paar Geschichten gesammelt.
14: Der Fünftligist SC St. Tönis empfängt Eintracht Frankfurt und zieht dafür aus Tönis Forst in die deutlich größere Krefelder Grotenburg um. Da erwartet die Elf aus Tönis Forst selbst das bisher größte Highlight seiner mehr als 100-jährigen Vereinsgeschichte. Ein kleiner Verein, ein riesiger Name und Fans, die noch immer kaum glauben können, was ihnen das Los beschert hat.
15: Wir sind ein kleines Dorf, wir sind 20.000 Einwohner in St. Tönis. Dass wir jetzt gegen so eine Metropole irgendwo Frankfurt spielen dürfen, das ist schon irgendwo besonders. Also hätte man gefragt vor 10 Jahren, dass der SC St. Tönis gegen Eintracht Frankfurt in einem Pflichtspiel irgendwo spielt, da hätte, glaube ich, jeder drüber gelacht.
14: Einen Tag später geht das Pokalmärchen in Bremen weiter. Die SV Hemelingen hat gerade das Double aus Meisterschaft und Landespokal gewonnen. Nun steht der Verein zum zweiten Mal nacheinander in der ersten Hauptrunde. An der Seitenlinie die Brüder Günther und Feja Tunzel, Söhne kurdischer Einwanderer und seit vielen Jahren Hemelinger aus Leidenschaft. Im vergangenen Jahr gab es ein 0:9 gegen Wolfsburg. Dieses Mal kommt Hannover 96.
16: Überglücklich, das zweite Mal hintereinander mit Hemeling den Landespokal hier gewonnen zu haben, wieder im DFB-Pokal zu vertreten zu sein. Ja, es ist schon Wahnsinn. Also man muss sich wirklich mal wieder zwicken und sagen, ey, tatsächlich.
14: Zwicken mussten sich wohl auch die Spieler des Lüneburger SK Hansa. Im niedersächsischen Landespokalfinale lagen sie zur Pause 0:3 zurück. Dann traf Stürmer Jack Dörr doppelt. Lüneburg rettete sich ins Elfmeterschießen und gewann. Die Belohnung, ein Nordduell gegen Werder Bremen.
17: Pokal ist unbeschreiblich, vor allem jetzt mit dem DFB-Pokal. Ne? Und ich wünsche mir einen guten Gegner auf jeden Fall in der ersten Runde für den DFB-Pokal. Darauf freuen wir uns am meisten.
14: Am Sonntag wird Münster zur Pokalheimat für Westfalia Rhynern. Das eigene Stadion in Hamm ist zu klein. Im Preußenstadion können stattdessen viele tausend Fans dabei sein. Für den Regionalliga-Aufsteiger ist es die erste Teilnahme am DFB-Pokal überhaupt. Und für den neuen Trainer Marco Stiepermann eine Premiere mit Ansage. Der frühere Bundesliga-Profi weiß um die Wucht des Traditionsvereins Dynamo Dresden, rechnet sich aber trotzdem etwas aus.
18: Wir spielen gegen absoluten Traditionsverein aus dem Osten. Ich glaube, deutschlandweit mit die besten Fans. Also das ist schon was ganz, ganz Cooles für uns. Und mit dem eben, was ich gesagt habe, ich glaube schon, dass wir eher gegen Dynamo Dresden eine Chance haben, als wenn Bayern München zu uns kommen würde. Also so ehrlich muss man auch sein.
14: Und dann wäre da noch Krieschow. Ein kleiner Ort vor den Toren von Cottbus und erstmals auf der großen Pokalbühne. Der VfB besiegte im Landespokalfinale sensationell Energie Cottbus. Torschütze Tobi Michalski hatte danach ziemlich genaue Vorstellungen von seinem Wunschgegner.
19: Sowas wie Dortmund, Frankfurt, Gladbach, Bayern, das wäre schon ein Erlebnis fürs Leben.
14: Nun ja, es wurde Mainz 05. Nicht ganz auf seiner Liste, aber immerhin Bundesliga. Und für ein Erlebnis fürs Leben sollte auch das reichen.
13: Definitiv. Und wir haben es gehört, der Lüneburger SK Hansa trifft auf Werder Bremen. Vielleicht läuft ja Niklas Füllkrug auch für die Gäste auf. Der Wechsel des Ex-Nationalspielers zurück in die Bundesliga ist ja perfekt. Und das auch, weil Füllkrug das unbedingt wollte. So Geschäftsführer Prof.

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Bill Clinton wird 80 Jahre alt und blickt auf eine Präsidentschaft mit vielen politischen Erfolgen, aber auch mit Skandalen zurück. Warum er trotzdem immer wieder auf die Beine kam und als Stehaufmännchen der US-Politik gilt, das ist gleich Thema hier bei uns.

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1: Um 5.30 Uhr mit Ronald Lessig. In den USA hat ein großer Prozess gegen den Meta-Konzern begonnen. Mehrere Bundesstaaten werfen dem Unternehmen vor, Minderjährige bewusst süchtig von Facebook und Instagram und damit psychisch krank zu machen. Die Kläger fordern, dass Meta bestimmte Funktionen seiner Apps beschränkt, etwa das Endlos-Scrollen oder den Gefällt-mir-Zähler. Außerdem droht eine milliardenschwere Geldstrafe. Der Konzern weist die Vorwürfe zurück. Bundesjustizministerin Hubig will es Mieterinnen und Mietern erleichtern, sich besser gegen Hitze zu schützen. Die SPD-Politikerin schlägt vor, das Mietrecht entsprechend zu ändern. Aus der Nachrichtenredaktion Jonas Valentin Weber.
2: Bisher haben Mieter keinen gesetzlichen Anspruch, wenn sie ihre Wohnungen mit fest installierten Klimaanlagen oder etwa Sonnenblenden ausstatten wollen. Bei entsprechenden baulichen Veränderungen müssen in der Regel die Vermieter zustimmen. Das will Hubig jetzt offenbar aufweichen. Für beide Seiten, also für Mieter und Vermieter, müsse es in Zukunft klare und praktikable Regelungen geben, sagte die SPD-Politikerin der Rheinischen Post. So könne auch das klassische Rechtssystem einen Beitrag zum Hitzeschutz leisten. Das Thema müsse aber auch ganz grundsätzlich zu einem Schwerpunkt der Politik werden, forderte Hubig. Andere Länder seien Deutschland davor raus.
1: Die USA verschärfen ihren Kurs gegen den Internationalen Strafgerichtshof in Den Haag. Außenminister Rubio hat Sanktionen unter anderem gegen die Präsidentin und einen leitenden Ankläger des Gerichts angekündigt. Aus Washington Anne Schneider.
3: Die Trump-Regierung wirft dem Gericht vor, Ermittlungen und Strafverfahren gegen Personen aus Staaten zu betreiben, die die Zuständigkeit des Strafgerichtshofs nicht anerkennen. Dazu gehört auch der Haftbefehl gegen den israelischen Ministerpräsidenten Benjamin Netanyahu, dem Kriegsverbrechen im Gazastreifen vorgeworfen werden. Die Sanktionen frieren mögliche Vermögenswerte in den USA ein und schließen die Betroffenen weitgehend vom amerikanischen Finanzsystem aus. Der Internationale Strafgerichtshof reagierte scharf und erklärte die Sanktionen gefährdeten die Rechtsstaatlichkeit und die internationale Rechtsordnung.
1: Der Warnstreik an 6 deutschen Seehäfen ist beendet. Laut der Gewerkschaft Verdi hatte der Ausstand unter anderem den Umschlag im Hamburger Hafen für 24 Stunden teilweise lahmgelegt. Betroffen waren außerdem Bremen, Bremerhaven, Wilhelmshaven, Brake und Emden. Den Angaben zufolge beteiligten sich etwa 5.000 Beschäftigte an dem Warnstreik. Hintergrund sind die laufenden Tarifverhandlungen. Verdi fordert für die insgesamt rund 11.000 Hafenbeschäftigten 8,2% mehr Lohn. Mitarbeiter der Häfen, den Arbeitgebern, ist das zu viel. In der kommenden Woche soll weiter verhandelt werden. Das Wetter in Deutschland. Tagsüber gebietsweise Schauer, selten Gewitter, teilweise auch trocken bei bis zu 19 Grad im Norden und 32 Grad im Süden. Am Donnerstag teilweise trocken.

0: Teilweise Schauer, ein paar Gewitter, 20 bis 27 Grad und am Freitag zeitweise sonnig im Nordwesten und Süden, Schauer oder Gewitter, 19 bis 26 Grad. Und das waren die Nachrichten.
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2: Mit aktuell 3 Meldungen und los geht es mit einer amtlichen Gefahrenmitteilung, und zwar für Monschau, Simmerath und Rötgen. Wegen des Waldbrandes im Hohen Venn kommt es dort momentan zu erheblichen Geruchsbelästigungen und zu möglicher Schadstoffbelastung der Luft. Gesundheitliche Gefahren können nicht ausgeschlossen werden, daher bitte Fenster und Türen unbedingt geschlossen halten, sowie Lüftungen und Klimaanlagen abschalten. Und noch der Blick auf die Straßen. Die A1 Hamburg Richtung Lübeck ist zwischen Kreuz Bagdeheide und Bad Oldesloe wegen Reparaturarbeiten gesperrt. Die A2 Dortmund Richtung Hannover ist zwischen Dortmund Nordost und Kamenberg-Kamen nach einem Unfall gesperrt. Soweit also der Verkehr. Ihnen eine gute und vor allem sichere Fahrt.
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2: Ich bin Simeon Laux. Schönen guten Morgen. Unter den bisher 47 Präsidenten der USA gilt Bill Clinton als das Stehaufmännchen. Einen Skandal nach dem anderen überwindete Clinton mit politischem Geschick, mit persönlichem Charme und mit Widerstandskraft. Heute wird er 80 Jahre alt. Samuel Jakisch und Katrin Brandt blicken zurück.
3: The President.
4: Bill Clinton wirkt schmaler als sonst, seine Stimme noch heiserer, als er in diesem Jahr vor dem Kongress in Washington über seine Bekanntschaft zum Sexualstraftäter Jeffrey Epstein aussagen muss. Nach diversen Herzoperationen und Diäten hat Clinton zuletzt an Gewicht verloren, wirkt streckenweise fahrig und ganz anders als im Sommer 1992. Damals spielt Clinton Saxophon im Fernsehen mit Sonnenbrille als Präsidentschaftskandidat gegen George Bush den Älteren. Jung, modern, energetisch kommt Clinton damals rüber als Kandidat aus der Kleinstadt Hope in Arkansas, der sich intelligent und ehrgeizig nach oben gearbeitet hat. An seiner Seite steht schon damals eine mindestens ebenso kluge Juristin und Politikwissenschaftlerin, die Bill 20 Jahre vorher in der Uni-Bibliothek von Yale kennengelernt hatte.
5: In the spring of 1971, I met a girl.
4: Dass Bill seine Hillary liebt, ist keine Frage. Dass er sie betrügt, muss sie bald herausgefunden haben. Als Clinton Gouverneur von Arkansas ist, der jüngste aller Zeiten, gibt es bereits Gerüchte über seine Untreue. Als er 1992 Präsident wird, erfährt ganz Amerika davon. Und dann, in seiner zweiten Amtszeit, kommt der große Skandal.
6: I did not have sexual relations with that woman. Miss Lewinsky.
4: Er habe keine sexuelle Beziehung mit dieser Frau Lewinsky gehabt, lügt Bill Clinton 1998, obwohl er seine Machtposition für eine Beziehung mit der 22-jährigen Praktikantin ausgenutzt hatte. Das Abgeordnetenhaus verurteilt Clinton wegen Meineids, impeached als zweiter Präsident überhaupt. Hillary steht damals zu ihrem Bill und treibt ihre eigene Karriere voran, als Außenministerin, dann Präsidentschaftskandidatin, die Bill zum First Husband machen würde. Anschließend rückt Bill in die zweite Reihe, hat bis heute kaum öffentliche Auftritte, schreibt lediglich hin und wieder an einer Krimireihe mit. Seinen 80. Geburtstag feiert Bill Clinton in einem Amerika, das sich nach dem Erfolg seiner Präsidentschaft zurücksehnt, als die Wirtschaft noch brummt und der Staat sogar einen Haushaltsüberschuss erwirtschaftet. Und trotzdem ist es ein privates Jubiläum, denn wirklich verziehen haben Amerika und sein Ex-Präsident einander bis heute nicht.
1: Wirtschaft.
2: Die Zeit der Null- und Negativzinsen ist noch gar nicht so lange her. Heute sieht die Welt allerdings anders aus. Die Renditen von Bundesanleihen sind so hoch wie seit 15 Jahren nicht mehr. Das freut natürlich Anlegerinnen und Anleger, verteuert aber Baukredite und die Finanzierung des Staates. Was die neue Zinswelt bedeutet, das fasst Angela Göpfer zusammen.
7: Der Zins ist nicht nur zurück, er ist mit Macht zurück. Noch vor wenigen Jahren waren Null- und Negativzinsen Realität. Heute bringen 10-jährige Bundesanleihen rund 3,2%, so viel wie seit 15 Jahren nicht mehr. Und selbst nach Abzug der Inflation bleibt wieder etwas übrig. Konrad Kleinfeld, Anleihe-Experte bei State Street.
3: Also die Anleihen sind definitiv zurück. Anleihen sind zurück durch den Fakt, dass sie eben tatsächlich höhere, ordentliche Erträge Zinscoupons generieren können.
7: Doch die Rückkehr des Zinses hat ihren Preis. Denn was Anleger an Rendite bekommen, müssen Schuldner auf der anderen Seite bezahlen. Das gilt auch für den Staat. Die Bundesrepublik hatte sich während der Corona-Pandemie massiv verschuldet. Hinzu kommen inzwischen höhere Ausgaben für Verteidigung und Infrastruktur.
3: All das muss refinanziert werden und muss refinanziert werden auf erheblich höherem Niveau, was wieder Haushalte belastet und den Spielraum für die Politik nochmals einengt.
7: Laufen alte, günstig verzinste Anleihen aus, muss der Bund sich zu den heute höheren Sätzen refinanzieren. So steigt die Zinsrechnung nach und nach. Und auch Hauskäufer bekommen die höheren Kapitalmarktzinsen unmittelbar zu spüren. Bauzinsen mit 10-jähriger Bindung liegen inzwischen im Schnitt bei gut 4%. Zum Vergleich, auf dem Höhepunkt der Niedrigzinsphase 2021 waren es deutlich weniger als 1%. Wie groß der Unterschied schon bei einem einzigen Prozentpunkt mehr ist, erklärt Anleihe-Experte Kleinfeld.
3: Wenn ich mir vorstelle, ich wäre jetzt Immobilienkäufer oder müsste vielleicht auch einen bestehenden Kredit refinanzieren. Wenn ich einen Kredit von 400.000 Euro, 1% mehr bedeutet jedes Jahr über die gesamte Laufzeit 4.000 Euro mehr, den ich als Haushalt aufwenden muss.
7: Was Hauskäufer und andere Kreditnehmer belastet, eröffnet Anlegern neue Möglichkeiten. Denn nach den Nullzinsjahren gibt es am Anleihemarkt wieder etwas zu verdienen. Gleichzeitig brauchen Staaten und Unternehmen viel frisches Kapital und müssen Investoren dafür entsprechend attraktive Konditionen bieten. Sören Hettler von der DZ Bank.
5: Wir sehen hier einfach wieder eine gewisse Konkurrenz, die vorhanden ist. Die Emissionen von Unternehmen, also die Anleihe, die begeben werden, von Staaten, auch die haben einen hohen Finanzierungsbedarf. Die bringen die Renditen weiter nach oben, sodass Investoren auch wieder eine gewisse Attraktivität haben, hier in den Markt zu gehen.
7: Für Aktien ist das grundsätzlich Gegenwind. Wer mit vergleichsweise sicheren Anleihen wieder mehr als 3% verdienen kann, hat schließlich eine echte Alternative. Dennoch bleibt die Nachfrage nach Aktien bislang stark.
5: Nichtsdestotrotz ist an den Aktienmärkten die positive Stimmung getrieben von mehr Gewinnen, die wir tatsächlich sehen, auch einer positiven Erwartungshaltung gegenüber künstlicher Intelligenz. Und solange die vorhanden ist, glaube ich nicht, dass höhere Renditen am Rentenmarkt tatsächlich dem Aufschwung den Chaos machen können.
7: Ein Problem bleibt aber für Anleger. Die klassische Risikostreuung funktioniert heute nicht mehr so zuverlässig wie früher. Jahrzehntelang galten Staatsanleihen als Puffer, wenn Aktienkurse fielen. Darauf beruht auch das klassische 60-zu-40 Depot. 60% Aktien für Rendite, 40% Anleihen für Stabilität. Doch bei stark steigenden Inflationsraten und Zinsen können Aktien und Anleihen gleichzeitig unter Druck geraten. Für Anleger heißt das, sie müssen ihre Risiken breiter streuen, etwa auch über andere Anlageklassen wie Rohstoffe.
2: Bauarbeiter an der Autobahn, Rettungskräfte, Lieferantinnen und Lkw-Fahrer. In ihrem Verkehrssicherheitsreport 2026 nimmt die Prüfgesellschaft DEKRA den Arbeitsplatz Straße in den Fokus. Dort also, wo Menschen besonders gefährdet sind, bei Unfällen verletzt zu werden oder ums Leben zu kommen. Was getan werden könnte, um die Sicherheit für diese Berufe zu erhöhen und worin sich Berlin und Brandenburg dabei unterscheiden, das fasst Markus Latong zusammen.
8: Die Vision Zero rückt fürs Erste wieder in weitere Ferne. So bezeichnen Verkehrsfachleute und Politiker die Idee eines Straßenverkehrs, in dem niemand mehr ums Leben kommt. Die Statistik für Unfalltote in Brandenburg zeichnet zumindest für 2025 einen gegenläufigen Trend. 127 Menschen starben im Verkehr, 13 mehr als im Jahr 2024. Für Mirko Brunnert von der DEKRA-Niederlassung Potsdam ist das kein Wunder. 11.000 neue Fahrzeugzulassungen gab es vergangenes Jahr. Mehr Verkehrsteilnehmer, mehr potenzielle Unfälle. Hinzu komme die besondere Lage Brandenburgs.
9: Was wir natürlich immer feststellen, dass der Güterverkehr gerade auch im Bereich dieses Themas auch nicht nur durch deutsche Fahrzeuge, sondern wir sind gerade in unserem Gebiet um Berlin herum eine Transitstrecke von Ost nach West, von Nord nach Süd und von daher haben wir da natürlich auch wesentlich höheres Verkehrsaufkommen.
8: Wer im Gütertransport sein Geld verdient oder als Arbeiter auf Autobahnbaustellen, für den ist wie für viele Millionen Menschen die Straße der Arbeitsplatz. Diese Beschäftigten gelten als besonders gefährdet. Mario Schwarz, DEKRA-Gebietsleiter Ost, kritisiert, in den Unfallstatistiken wird die Gruppe nicht gesondert erfasst.
10: Das ist die Polizei, die an der Unfallstelle die Unfallaufnahme macht und die Unfallstatistik daraus hervorgeht. Da gibt es ein Raster, was der Polizeibeamte, die Polizeibeamtin ausfüllen muss. Und da gibt es ganz einfach kein Erfassfeld für die Situation, dass der Unfall an einer Baustelle in Zusammenhang zu bringen ist.
8: Da gerade Baustellen Hotspots für Unfälle sind, kam es in Brandenburg, gerade aufgrund der vielen Sanierungsmaßnahmen der vergangenen Jahre, etwa am Berliner Ring, zu zusätzlichen Opfern. In Berlin sieht die Unfallstatistik etwas besser aus. 37 Menschen starben hier vergangenes Jahr, 18 weniger als 2024. Fabio Tumburus von der Dekra-Niederlassung Berlin erkennt hier andere Risikofaktoren.
11: Die Gefahren, die in Berlin lauern, sind natürlich durch den hohen Verkehr, durch die hohe Verkehrsdichte, natürlich ein hohes Stresslevel, was die Leute möglicherweise ausstrahlen oder auch entgegenbekommen. Somit ist der Stressfaktor der, der dann dazu führt, dass die Menschen möglicherweise unüberlegte Dinge tun.
8: Ob in Berlin oder in Brandenburg, damit weniger Menschen im Verkehr sterben müssen, fordert die Dekra eine Vielzahl von Maßnahmen. Unter anderem bessere Baustellen und Unfallwarnsysteme in den Fahrzeugen, einen konsequenten Arbeitsschutz für Beschäftigte, die lange und oft übermüdet fahren, oder Anprallschutzsysteme auf Baustellen, um Schäden bei einem Crash zu minimieren.
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2: Noch immer beschäftigt die Berliner Verwaltung der Cyberangriff vom Freitag. Jetzt werden alle Systeme gecheckt. Wurden Daten erbeutet und wenn ja, welche? Wurden die Sicherheitslücken jetzt gestopft? Vor allem die Senatsverwaltung für Bauen und für Verkehr sind betroffen, aber auch andere Dienste des Landes funktionieren nicht, berichtet Angela Ulrich.
7: Betroffen ist unter anderem die Plattform, auf der online Briefwahlunterlagen beantragt werden können. Die ist aktuell nicht zu erreichen. Auch manche Bürgerdienstleistungen sind eingeschränkt. Wohngeldanträge können derzeit zum Beispiel nicht gestellt und Wohngeld auch nicht ausgezahlt werden. Grund ist die großflächige Sicherheitsanalyse nach der Cyberattacke. Die beiden betroffenen Senatsverwaltungen für Bauen und für Verkehr wurden vom Landesnetz abgetrennt. Das beeinträchtigt einiges. Wirtschaftssenatorin Franziska Giffey, SPD, macht noch mal klar, wie verwundbar Berlin ist und fordert mehr Geld für die Cybersicherheit.
12: Jetzt an dieser Stelle haben wir einen Hackerangriff, der nicht abgewehrt werden konnte, wo aber sofort reagiert worden ist. Krisenstab ist eingerichtet und es bedeutet, dass wir noch mehr auch investieren müssen in die Cybersicherheit unserer Stadt.
7: Derzeit laufen die Untersuchungen, wie wichtig die Daten tatsächlich sind, die die Hacker erbeutet haben. Die Senatskanzlei sagt, dass keine sensiblen Daten abgeflossen sind. Andere Quellen in der Verwaltung haben gegenüber dem RBB zuvor dagegen davon gesprochen, dass durchaus sensible Daten abgeflossen sein könnten. Der IT-Experte Manuel Artuk kritisierte im RBB die mangelnde Cybersicherheit der Verwaltung scharf. Berlin sei in diesem Bereich sehr schlecht aufgestellt. Verbesserungsvorschläge von Experten seien nicht umgesetzt worden. Stefan Ziller, der Sprecher für Digitalisierung der Grünen im Abgeordnetenhaus, nennt den Angriff einen Weckruf. Berlin müsse die digitale Sicherheit zentraler organisieren.
13: Wir haben ja die Situation, dass alle Bezirke ihre IT im größten Teil selber machen. Ein hohes Sicherheitsrisiko. Wir haben verschiedene Senatsverwaltungen, die eigene IT betreiben. Auch das ist ein Sicherheitsrisiko. Die müssen abgestellt werden und da gibt es auch kein Rütteln.
7: Und vor allem müsse das jetzt schnell passieren, so Ziller. Grüne und Linke fordern nun mehr Informationen kommende Woche im Digitalisierungsausschuss. Die betroffenen Senatsverwaltungen für Stadtentwicklung, Bauen und Wohnen sowie für Mobilität, Verkehr, Umwelt und Klimaschutz sind weiterhin nicht arbeitsfähig. Nach Informationen des RBB sind die Mailsysteme weiter gekappt. Nur Telefon, SMS und Fax seien nutzbar.
1: Kultur.
2: Marianne Koch hatte als Kind nur einen Traum, Ärztin zu werden. Sie erfüllte ihn sich aber erst nach einer 20-jährigen Karriere als eine der erfolgreichsten Schauspielerinnen der Nachkriegszeit. Bundesweit geschätzt wurde sie auch als Moderatorin der Talksendung 3 nach 9. Und im Bayerischen Rundfunk ist sie seit Jahrzehnten die Gesundheitsexpertin. Heute wird Marianne Koch 95 Jahre alt.
14: Ich weiß noch, wie die mit ihren Panzern da bei uns in der Straße in Gasselgersteig vorbeifuhren und uns Kindern Bonbons von den Panzern runtergeworfen haben.
15: Wer nach dem Krieg im Münchner Stadtteil Geiselgasteig aufwuchs, der kam wohl zwangsläufig mit dem Filmgeschäft in Berührung. Schließlich befanden sich dort die großen Studios. Die ganz junge Marianne Koch jobbte dort als Hilfskraft, während sie Medizin studierte. Vor die Kamera zog es sie nach eigenen Worten nicht. Und trotzdem war sie 20 Jahre ein Leinwandstar.
16: Sie haben doch nicht schon wieder geweint, oder doch?
17: Nein, Sir, heute nicht.
16: Sie brauchen jetzt nicht mehr lange traurig zu sein.
15: Drehen mit Hollywood-Stars, mit den großen italienischen und deutschen Regisseuren und das, wo sich Marianne Koch gar nicht als Schauspielerin verstand. Ihre diesbezügliche Lässigkeit sei wohl der Grund gewesen, warum sie studierte Künstlerinnen bei Probeaufnahmen ausstach.
14: Ich habe mir das auch damals wie heute nur so erklären können, dass ich eben diese totale Gelassenheit, heute würde man sagen, ich war cool. Ich hatte ja einen Beruf. Das war alles nur ganz lustig, hat mich ein bisschen neugierig gemacht, natürlich, klar.
17: Wissen Sie, wenn man Kaffee kocht, dann muss man sich konzentrieren. Sonst schmeckt er nämlich nicht. So, jetzt muss er ziehen.
15: Für ihre Rolle in der Zuckmeier-Verfilmung des Teufelsgeneral an der Seite von Kurt Jürgens bekam sie 1955 das Filmband in Silber als beste Nebendarstellerin. Rückblickend verklärt die jetzt 95-jährige Marianne Koch ihre Filmkarriere in keiner Weise. Ganz im Gegenteil, die Bekanntheit sei ihr eher lästig gewesen, die Drehs waren anstrengend.
14: Was wirklich toll war, war, dass ich zu einem Zeitpunkt, als man noch nicht so locker verreisen konnte, die halbe Welt gesehen habe.
15: Nach großen Erfolgen, etwa mit dem Italo-Western für eine Handvoll Dollar an der Seite von Clint Eastwood, beendete Marianne Koch Anfang der 70er Jahre ihre Filmkarriere.
14: Es war einfach ein totaler Umbruch in meinem gesamten Leben. Ehe kaputt. Ich habe mich mit Filmen und so weiter eigentlich nicht mehr identifizieren können wollen. Ich wollte unbedingt jetzt zurück. Sicher haben die Kollegen, die ja alle fast 20 Jahre jünger waren, gesagt, was will die Alte hier? Ja, natürlich. Aber das ging dann eigentlich sehr gut.
15: Sie wurde Talkshow-Gastgeberin und blieb der Rateshow Was bin ich weiterhin treu, wurde jedoch vor allem als Expertin in der BR-Radiosendung Das Gesundheitsgespräch populär, das sie 25 Jahre lang moderierte.
14: Diese Art von Kommunikation zwischen Arzt und Patient, die halte ich trotz aller Digitalisierung und so, halte ich für nach wie vor ganz wichtig. Warum? Weil es sich herausgestellt hat, und da gibt es auch wissenschaftliche Beweise dafür, dass Patienten, die mitdenken können mit ihrer Krankheit und mit dem, was mit ihrer Krankheit geschieht und wie die Medikamente wirken und alles, weil die eine größere Chance haben, dass sie wieder gesund werden, beziehungsweise dass das, was man ihnen vorschlägt, dass das auch wirkt.
15: Auch die hochbetagte Marianne Koch hadert nicht mit ihrem Alter. Neben ihrer bemerkenswerten Gelassenheit vermutlich auch einer der Gründe für ihre beneidenswerte Vitalität.
14: Ich habe nichts gegen mein Alter. Ich habe auch nichts dagegen, wenn man mich auf mein Alter anspricht, wobei ich sagen muss, ich habe schon ziemlich Glück, dass ich in diesem Alter sehen, hören und arbeiten kann.
18: Ein Bericht von Peter Jungblut über die Schauspielerin, Moderatorin und Ärztin Marianne Koch. Aktuell ist in der ARD-Mediathek übrigens die Doku Zeugin der Zeit zu sehen, in der Marianne Koch über die Geschichte ihrer Familie in der NS-Diktatur erzählt.
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18: Der Technologieriese Meta muss sich in Kalifornien vor Gericht verantworten. Fast 30 US-Bundesstaaten haben gegen die Facebook- und Instagram-Mutter geklagt. Sie werfen dem Konzern vor, Kinder und Jugendliche zu manipulieren und ihrer geistigen Gesundheit zu schaden. Kaliforniens stellvertretende Generalstaatsanwältin Megan O'Neill hat in ihrem Eröffnungsplädoyer gestern gesagt, Meta habe Minderjährige abhängig gemacht, die Funktionsweise ihrer Gehirne ausgenutzt und die Öffentlichkeit in die Irre geführt. Unser Gastautor ist heute Mike Koltermann, Chefredakteur der Hamburger Morgenpost. Und er findet, dass die Vorwürfe durchaus berechtigt sind und zieht einen Vergleich zur Tabakindustrie.
19: Rauchen macht süchtig? Nicht doch. Über Jahrzehnte haben Tabakkonzerne geleugnet, dass sie ihre Zigaretten abhängig machen. Das ist witzig, weil haben sie mal länger geraucht und dann versucht aufzuhören? Ich schon. Und beim manischen Kauen von Kaugummi während des Entzugs war ich mir einer Sache immer sehr sicher. So fühlt sich Abhängigkeit an. Mitte der 90er verklagten mehr als 40 Bundesstaaten die Tabakindustrie. Das Ergebnis? Ein Vergleich, mit dem sich Tabakfirmen zur Zahlung von 206 Milliarden US-Dollar über 25 Jahre verpflichteten. Seit gestern läuft in den USA nun die Klage mehrerer Bundesstaaten gegen den Konzern hinter Facebook und Instagram. Die meisten Experten sagen, endloses Scrollen, ständige Push-Benachrichtigungen, Likes und Algorithmen. All das ist allein darauf optimiert, Nutzer zu maximal langer Nutzung zu verführen. Dabei werden psychologische Effekte genutzt, denen nicht nur Kinder und Jugendliche hilflos gegenüberstehen, die ihnen psychisch schaden. Meta streitet das ab. Wenn ich abends auf dem Sofa mal wieder bei Social Media versacke, bin ich mir einer Sache immer recht sicher. So fühlt sich Abhängigkeit an.
18: Ein Kommentar war das von Mike Koltermann. Und zu unserem zweiten Thema. Zu wenig Regen und zu viel Hitze machen den Landwirten in Deutschland zu schaffen. Sie konnten in diesem Sommer laut Schätzungen des Bauernverbandes nur etwa 42 Millionen Tonnen Getreide ernten. 7% weniger als im Vorjahr. Für die Stuttgarter Zeitung ist das aber kein Grund, Alarm zu schlagen.
20: Nein, Deutschland droht kein Getreidenotstand. Die 41,9 Millionen Tonnen, die der Bauernverband in seiner Erntebilanz schätzt, sind zwar spürbar weniger als im Vorjahr, aber deutlich mehr als 2024. Die Auswirkungen der Hitze und Trockenheit waren regional sehr unterschiedlich. Den Süden hat es brutal getroffen, den Norden dafür kaum. Entsprechend regional sollten aber auch die staatlichen Hilfen sein. In Zeiten knapper Kassen braucht es keinen neuen Tankrabatt für Diesel, wie ihn der Bauernverband fordert. Kurzfristiger Aktionismus kostet den Steuerzahler unnötig Geld.
18: Die Rhein-Neckar-Zeitung aus Heidelberg sieht das ähnlich.
20: Kaum ein anderer Wirtschaftszweig profitiert so sehr von staatlichen Unterstützungsleistungen wie die Bauernschaft. Das ist auch richtig so, solange es um die Existenz der Betriebe geht. Auch ein gewisser Protektionismus gehört dazu, um eine Weizenschwemme aus der Ukraine abzuwehren etwa. Doch in diesem Jahr überzieht es der Bauernpräsident wieder einmal. Die Ernte ist noch nicht eingefahren, schon werden Einnahmeausfälle geltend gemacht. Landwirtschaftsminister Rainer hat völlig recht, erst bilanzieren, dann fordern und dann weitersehen.
18: Der Reutlinger Generalanzeiger meint, Politik und Bauern müssten umdenken.
20: Statt Klimaschäden zu kitten, muss der Staat Klimaanpassung fördern. Für die Landwirtschaft heißt das, staatliche Förderung ja, aber gezielt in robuste Pflanzensorten, Vielfalt auf den Äckern, humusreiche Böden und besseren Wasserrückhalt. Denn Nahrungsmittel aus heimischer Herstellung sind lebenswichtig.
18: Und die Augsburger Allgemeine ergänzt?
20: Die Unterstützung muss so gestaltet werden, dass die Landwirtschaft den Klimawandel nicht auch noch verstärkt. Über den Ausstoß von Treibhausgasen etwa in der Tiermast, den hohen Wasserverbrauch oder den Einsatz von problematischer Chemie und von unter hohem fossilen Energieverbrauch hergestelltem Dünger wollen Teile der Branche jedoch nur ungern diskutieren.
18: Das waren die Standpunkte. Zusammengestellt hat sie Constanze Semidey.
1: Der Stichtag.
18: Und da dreht sich heute alles um die Kondensmilch. Heute vor 170 Jahren erhielt der US-Amerikaner Gail Borden das Patent dafür. Axel Rowold erzählt die Geschichte.
21: Dosenmilch ist noch das harmloseste, was Borden Mitte des 19. Jahrhunderts in Texas so fabriziert und das mit Abstand erfolgreichste. Die Büchse wird später gar zu einer Ikone des westdeutschen Wirtschaftswunder Wohlstands.
22: Nichts geht über Bärenmarke, Bärenmarke zum Kaffee.
21: Gail Borden, gebürtig aus dem US-Bundesstaat New York, beginnt seine Karriere als Erfinder eines lokomotivförmigen Badehauses für Damen im Golf von Mexiko. Bis heute leider nur eine Idee, seine Idee. Sein Geheimnis bleibt, warum nur für Damen und warum lokomotivförmig. Warum allerdings dicke, überzuckerte Kondensmilch und warum dosenförmig, das ist vergleichsweise einleuchtend. Befindet sich Gail Borden im Jahr 1851 doch auf einer Schiffsreise quer über den Atlantik. Ebenso an Bord sind auch Kühe zur Versorgung der Passagiere und Besatzung mit Milch. Die Brise ist so steif, dass sogar das Milchvieh seekrank wird. Die Milch versiegt, die Not an Bord ist groß. Für Gail Borden der Impuls, sich fortan dem Haltbarmachen von Lebensmitteln hinzugeben.
23: Dank meiner Erfindung wird Milch eines Tages so alltäglich und weit verbreitet sein wie Zucker.
21: Den Durchbruch der Dose hat er dem amerikanischen Bürgerkrieg zu verdanken. An die Armee verkauft er tonnenweise Kondensmilch. Die war als Notfallration an der Front sehr gefragt. Und anschließend auch an Kaffeetischen.
22: Kaffee braucht B&B.
21: In Wirtschaftswunder Deutschland etwa verzehnfacht sich der Kondensmilchkonsum in den 50er und frühen 60er Jahren. 2 Kilo monatlich pro Kopf. Der Name Borden stand und steht für Milchprodukte. Das Firmenlogo, die besonders fröhliche Kuh Elsie, wird zur Ikone.
22: Giddy-up, giddy-up, hi, Borden's today.
21: Die Firma gibt es bis heute. Sicher auch dank der Dosenmilch, die sich Gail Borden am 19. August 1856 patentieren ließ. Das war heute vor 170 Jahren.
0: Der Stichtag von Axel Rowohlt. Ja, und das war die ARD-Infonacht. Schön, dass Sie mit dabei waren und vielen Dank fürs Zuhören. Ich bin Simeon Laux. Kommen Sie jetzt gut in diesen Mittwoch. Bis bald. Und noch der Blick auf die Uhr. Es ist jetzt gleich 5:58 Uhr.

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5: Die Nachrichten mit Martin Groß. Guten Morgen. Für humanitäre Helfer in Kriegs- und Krisengebieten wird es nach Einschätzung der UNO immer gefährlicher. Im vergangenen Jahr wurden 350 Menschen bei ihrem Einsatz getötet. Hunderte weitere wurden Opfer von Gewalt. Die UNO will heute mit einem Tag der humanitären Hilfe Helfern danken. Jörn Seidel, WDR Genf.
6: Besondere Sorgen bereiten den Vereinten Nationen die neuen Waffentypen. Drohnen sind billig, sie können leicht mit Sprengstoff ausgerüstet und dann auf Städte und Dörfer abgeschossen werden. Als Beispiele nennt die Organisation Sudan, die Ukraine und Russland. UN-Nothilfedirektor Fletcher hat die Staaten aufgerufen, sich an das humanitäre Völkerrecht zu halten, Zivilisten und Helfer zu schützen und diejenigen zu bestrafen, die die Regeln brechen. UN-Generalsekretär Guterres erklärte, anderen zu helfen sei heute gefährlicher denn je. Guterres beklagte neben den Angriffen auf Hilfskräfte gezielte Desinformation, die Blockade von Hilfskonvois und die Kürzungen bei humanitären Hilfsprojekten.
5: Auf der Autobahn 2 bei Dortmund gibt es weiter Probleme. Seit mehr als 24 Stunden laufen Aufräumarbeiten, nachdem in der Nacht zu gestern ein Schwertransporter umgekippt war. Mittlerweile ist eine Richtung der A2 wieder freigegeben. Wann die Autobahn wieder komplett frei sein könnte, berichtet Timo Rudolph.
7: Eine genaue Angabe gibt es von der Polizei nicht. Sie hat nur gesagt, dass es mindestens bis zum frühen Morgen dauert. Stand jetzt ist die A2 von Dortmund Richtung Hannover noch zwischen Dortmund Nordost und Kamen-Bergkamen gesperrt. Laut Polizei sind die Bergungsarbeiten schwierig. Der Schwertransporter hatte einen Kran geladen und ist durch einen geplatzten Reifen über die Mittelleitplanke gekippt. Die muss deshalb auch noch von einer extra Firma repariert werden. Aus dem LKW war auch noch Diesel ausgelaufen. Der musste von der Feuerwehr aufgefangen werden. Vorsichtshalber haben die Einsatzkräfte auch noch eine Ölsperre in einem Fluss an der Unfallstelle errichtet. Der Fahrer vom LKW und sein 14 Jahre alter Beifahrer wurden übrigens nur leicht verletzt.
5: Rund um den Brand im Hohen Venn machen sich Menschen aus den evakuierten Gebieten in Monschau weiter Hoffnung, bald nach Hause zu dürfen. Seit dem Wochenende sind rund 30 Bewohner anderswo untergekommen. Die Feuerwehr hatte eine Siedlung aus Sicherheitsgründen geräumt. Heute Morgen könnte laut diesem Feuerwehrsprecher möglicherweise entschieden werden, wie es weitergeht.
8: Wenn es hell ist, werden wir da entscheiden. Da spielen Faktoren eine Rolle wie Brandrauch. Feuer hat sich das ein bisschen beruhigt, konnten wir das vielleicht sogar ein bisschen zurückdrängen.
5: Der Waldbrand im Hohen Venn hat sich in der Nacht nicht weiter ausgebreitet, dazu hat auch der Regen beigetragen. Die Lage ist laut Feuerwehr aber noch nicht unter Kontrolle. In Monschau und weiteren Städten in der Nähe des Waldbrandes warnen Behörden außerdem weiter vor den gesundheitlichen Gefahren durch Rauchentwicklung. Weitere Meldungen im Überblick. Die Flüsse in Deutschland haben in den vergangenen Jahren deutlich häufiger Niedrigwasser geführt als früher. Eine WDR-Datenrecherche belegt die Veränderung eindeutig. Eine gewisse Ausnahme bildet der Rhein. Auch er hatte mehr Tage mit niedrigem Pegelstand. Allerdings ist die Entwicklung bei ihm weniger drastisch, weil er sich auch aus Wasser von schmelzenden Gletschern speist. Gegen den Toilettenanlagenbetreiber Sanifair gibt es Vorwürfe von Reinigungskräften. Im ARD-Magazin Report Mainz berichten Mitarbeiter an Raststätten von 12-Stunden-Schichten und rund 5-Euro-Stundenlohn. Angestellt sind sie nicht direkt bei Sanifair, sondern bei einem Subunternehmen aus Bulgarien. In Kalifornien hat ein Prozess gegen den Facebook- und Instagram-Konzern Meta begonnen. Es geht um die Folgen der Apps für Kinder. Mehrere US-Bundesstaaten werfen Meta vor, Minderjährige absichtlich dazu zu verleiten, möglichst viel Zeit mit den Apps zu verbringen und so für psychische Schäden verantwortlich zu sein.
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5: In Ludwigshafen im Rheinland-Pfalz beginnt heute das 22. Festival des deutschen Films. Das Festival gilt als wichtiger Branchentreff. Außerdem ist es nach der Berlinale das Filmfestival mit den meisten Besuchern in Deutschland. Marion Kürlis, WDR Kultur.
9: Rund 130.000 Filmfans werden erwartet. Das Festival ist auf einer Insel am Rhein. Mehr als 1.000 Plätze gibt es in Zeltkinos und einem Freiluftkino. In diesem Jahr bekommt Regisseur Volker Schlöndorff, der durch die Literaturverfilmung Die Blechtrommel berühmt wurde, den Ehrenpreis des Festivals. Der Preis für Schauspielkunst geht in diesem Jahr unter anderem an die Kölnerin Annette Frier. Bis zum 6. September werden 74 Filme gezeigt. 13 konkurrieren um den Filmkunstpreis. Eröffnet wird das Festival am Abend mit der Komödie Plötzlich Schwiegervater mit Uwe Ochsenknecht.
5: Das Wetter in Nordrhein-Westfalen. Es gibt eine amtliche Unwetterwarnung für die Kreise Soest und Unna und die Städte Dortmund und Hamm. Dort kann aktuell heftiger Starkregen aufkommen. Überflutungen von Straßen und Kellern sind möglich. Ansonsten fällt immer wieder Regen, teils auch kräftig oder gewittrig. Trotz gelegentlich starker Böen gibt es nur selten Auflockerungen. Bei Höchstwerten von 20 Grad in Bielefeld, 22 Grad in Krefeld und 23 Grad in Wesseling. Auch morgen ziehen Schauer durch, Gewitter sind ebenfalls möglich. Gelegentlich zeigt sich aber auch mal die Sonne. Und der Freitag wird wechselhaft mit Sonne, Wolken, Regen und kurzen Gewittern. Das war WDR aktuell. 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Es folgt eine amtliche Gefahrenmitteilung für Monschau, Simmerath und Röttgen. Wegen des Waldbrands im Hohen Venn kommt es immer noch zu erheblicher Geruchsbelästigung und möglicher Schadstoffbelastung in der Luft. Gesundheitliche Gefahren können nicht ausgeschlossen werden. Bitte halten Sie Türen und Fenster geschlossen. Lüftungen und Klimaanlagen bitte abschalten. Und zur Verkehrslage. Die A2 Dortmund Richtung Hannover ist zwischen Dortmund Nordost und Kamenberg-Kamen wieder frei. Und A42 Kamp-Lindfort Richtung Dortmund zwischen Moers-Nord und Duisburg-Bekerwerth. 2 Kilometer Stau nach einem Unfall.
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10: Guten Morgen, Robert Meyer ist hier mit der ersten Mittwochssortierung für Sie. Beispiel, heute ist der UN-Welttag der humanitären Hilfe. Und in ein paar Minuten wollen wir fragen, ja, wie da der deutsche Beitrag in der Welt aussieht heute und ob der Bundeshaushalt das Thema vielleicht vernachlässigt. Die allgemeine Rasenfarbe kriegt jedenfalls Hilfe gerade. Ich habe die ersten grünen Flecken im Gelb gesehen. Aber hilft der Regen auch bei den Waldbränden hier in NRW und bei den niedrigen Pegelständen? Wir gucken gleich mal mit unserem Wetterteam. Und wir sind heute nochmal im komplizierten Verhältnis zwischen Deutschland und Israel. Wobei viele sagen, manches könnte einfacher sein. Das Völkerrecht wird gebrochen, dann muss man es benennen. Menschenrechte werden missachtet, das muss Folgen haben. So ungefähr geht die Kritik, die viele Länder ja haben gegenüber Deutschland, dass so etwas eben nicht klar genug passiert. Und was Israels rechtsextremer Minister Ben-Gvir jetzt gesagt hat, das bringt auch deutsche Politiker dazu, Konsequenzen zu fordern. Meine Kollegin Christina Nagel dazu.
11: Für viele deutsche Außenpolitiker hat der israelische Polizeiminister Ben-Gvir nun auch die letzte Grenze überschritten. In einem Podcast hat er zu gezielten Tötungen von Palästinensern im Gazastreifen aufgerufen. Jede Nacht 30 bis 40, weil es Menschen gebe, die es nicht verdient hätten zu leben. Menschenverachtend nennt der CDU-Außenpolitiker Jürgen Hart die Äußerung erschreckend und nicht mit dem Völkerrecht vereinbar.
12: Ich bin der Meinung, dass die israelische Regierung sich dringend von dieser Person distanzieren und trennen muss. Ansonsten bin ich der Meinung, dass die Europäische Union in jedem Fall eine Sanktionierung von Herrn Ben-Gvir vornehmen sollte.
11: Eine Forderung, die schon lange im Raum steht. Bisher aber scheiterten Versuche, die beiden rechtsextremen israelischen Minister Ben-Gvir und Smotrich mit EU-Sanktionen zu belegen, am Widerstand einzelner Länder, auch an Deutschland. Aus Sicht des außenpolitischen Sprechers der SPD-Fraktion Adis Achmetovic ist es an der Zeit, dass die Bundesregierung den Weg freimacht. Die jüngsten Äußerungen zeigten, wie tief Menschenhass, der Hass auf Palästinenserinnen und Palästinenser in der Ideologie der Minister verwurzelt sei.
13: Deshalb wiederholen wir unsere Forderung, wiederhole ich die Forderung, die Bundesregierung sollte die Sanktionierung beider Minister unterstützen.
11: Achmetovic, der inzwischen Rückendeckung von Vizekanzler Klingbeil bekommen hat, ist zuversichtlich, dass sich dieses Mal tatsächlich etwas bewegt und auch in der Union, vor allem bei der CSU, die Notwendigkeit zum Handeln gesehen wird. Dabei könnte eine Rolle spielen, dass sich der Zentralrat der Juden in Deutschland sehr klar positioniert hat. Präsident Josef Schuster sagte der katholischen Nachrichtenagentur, dass Ben-Gvirs menschenverachtende Aussagen diametral zu jüdischen Werten stünden. Es veranschauliche die Gefahr, die von rechtsradikalen Kräften ausgehe. CSU-Landesgruppenchef Alexander Hoffmann bleibt trotzdem vorerst vage, wenn es um mögliche Konsequenzen geht.
14: Man muss an diesen Entgleisungen deutliche Kritik üben und kann auch über Reaktionen diskutieren. Das besondere deutsch-israelische Verhältnis darf aber keinen Schaden nehmen.
11: Auch das Auswärtige Amt hält sich derzeit noch bedeckt, verweist darauf, dass die Bundesregierung schon bei verschiedenen Gelegenheiten unterstrichen habe, dass man Ben-Gvir kritisch sehe. Aus seinen Äußerungen spreche pure Menschenverachtung, betont der Menschenrechtsbeauftragte der Bundesregierung, Lars Castellucci.
15: Netanjahu müsste diese Minister, die dieser Partei, der rechtsradikalen Partei, angehören, aus dem Kabinett schmeißen.
11: Er selbst habe große Sympathien für die Idee, den Minister mit Sanktionen zu belegen. Er verweist auf laufende Verhandlungen, zu denen sich die Bundesregierung öffentlich nicht äußere.
15: Aber die Äußerungen des Kollegen Hart zeigen ja die Richtung an.
11: Gemeint sind die Sanktionen gegen die Minister auf EU-Ebene, zum Beispiel Einreisesperren.
10: Und ich möchte um kurz nach 7 mit dem SPD-Außenpolitiker Ralf Stegner darüber sprechen, ob die Bundesregierung jetzt eine klarere Kante gegen die israelische Regierung fahren sollte. 6:10 am Montag habe ich an diesem Mikrofon die Frage gestellt, wie geht es den Menschen in Kolumbien, genau eine Woche nach dem schweren Erdbeben mit hunderten Toten. Am anderen Ende war Franziska Jörns von der Hilfsorganisation CARE und sie sagt, viele Betroffene
16: haben zum Teil auch ihre komplette Lebensgrundlage verloren, ihre Arbeit, ihr Zuhause und zum Teil eben ihre Familienangehörigen. Und da ist es eben ganz wichtig, jetzt auch anzusetzen mit psychosozialer Unterstützung.
10: Das ist nur ein Beispiel. Wir gucken heute größer auf humanitäre Hilfe. Dieser Mittwoch ist der UN-Welttag dazu. Uns interessiert, wie gut können deutsche Organisationen heute weltweit arbeiten? Wie wirken sich vielleicht auch Sparprogramme aus? Und deswegen war ich vor der Sendung verabredet mit Ralf Südhoff, Direktor des Center for Humanitarian Action e.V., das die Arbeit von Hilfsorganisationen analysiert und sie auch berät. Wenn es heute um Hilfe geht, über welche Länder und über welche Krisengebiete müssen wir dann reden?
17: Ich glaube, am wichtigsten wäre es, dass wir über das sprechen, was viele die sogenannten vergessenen Krisen nennen. Denn wir haben eine doppelte Herausforderung. Das eine ist, ob man für Nothilfe überhaupt noch werben kann, ob sie überhaupt noch als wichtig erachtet wird, dass wir Hilfe leisten für Menschen in größter Not weltweit und auch einfach nur, um ihnen zu helfen, ohne Ansicht der Person und der Länder. Und das andere ist, wo wir diese Hilfe leisten. Und Ihr Beispiel Kolumbien, aber auch Länder in Asien, Bangladesch, Myanmar, Afghanistan. Das sind alles Länder, die sind erstmal gefühlt weit weg von Deutschland und von Europa. Aber genau das macht es aus, ob wir bereit sind, Nothilfe, humanitäre Hilfe zu leisten, die nach bestimmten Prinzip funktioniert, dem sich auch Deutschland, dem sich die Staatengemeinschaft verpflichtet hat. Mhm. Nämlich den Menschen in größter Not zu helfen und in der Nothilfe nur danach zu gehen, wie ein Arzt, wie eine Ärztin, wo müssen wir Leben retten und nicht, wo haben wir Rohstoffinteressen, wo haben wir Sicherheitsinteressen. Und deswegen sind es genau diese vergessenen Krisen.
10: Sudan wird doch immer wieder genannt. Ich möchte mit Ihnen eine abstrakte Zahl möglichst plastisch verstehen. Im letzten Bundeshaushalt wurden die deutschen Mittel für humanitäre Hilfe um die Hälfte gekürzt. Von gut 2 Milliarden Euro auf gut 1 Milliarde. Was heißt das ganz konkret? Sie können da auch gerne nah an ein Beispiel ranzoomen.
17: Das heißt ganz konkret, dass es insbesondere auch im Konzert mit den Kürzungen von anderen großen Geberstaaten, wie insbesondere den Vereinigten Staaten, aber auch Europäern, dazu führt, dass wir, wenn wir jetzt mal nur den Gesundheitsbereich nehmen, nur die medizinische Hilfe, nur HIV-Hilfe, Impfkampagnen und so weiter, mhm, dass es belastbare Schätzungen gibt, dass 14 Millionen mehr Menschen sterben werden an den verschiedensten Krankheiten in den nächsten 4-5 Jahren, nur weil diese Hilfen alle gekürzt wurden. Man kann das so berechnen, weil man eben mit ja durchaus auch sehr strikten Evaluationen und Programmen, um diese Hilfsprogramme in der Vergangenheit auszuwerten, messen kann, wie viel weniger Todesfälle gibt es, wenn wir Impfkampagnen durchführen, wenn wir HIV-Infizierte mit Medikamenten versorgen. Wenn man all das jetzt streicht, wie es die Amerikaner sehr stark getan haben, aber wir jetzt in der Folge eben auch, dann wird es zu diesen Todesfällen kommen.
18: Jetzt haben Sie die USA mit reingenommen, ne? Also dieser praktische Fastwegfall von USAID, diesem großen Hilfsprogramm. Wenn Sie jetzt mal nur Deutschland nehmen und uns international vergleichen, wo stehen wir denn bei der globalen Krisenhilfe im Jahr 2026?
17: Es gibt ja so einen Mythos, dass Deutschland im Grunde so die Zeche für die Hilfe weltweit bezahlt. Der hat sich so ein bisschen genährt dadurch, dass Deutschland bis etwa 2015, bis zur Einwanderung von vielen Syrerinnen und Syrern, fast keine Nothilfe weltweit geleistet hat und dann rapide sie erhöht hat. Weshalb man das Gefühl hatte, man leiste ja weit über Gebühr in diesem Bereich und engagiere sich da viel, viel mehr und zahle die Zeche vieler anderer Staaten. Das hat sich jetzt klar umgekehrt. Deutschland ist ja die drittgrößte Wirtschaftsmacht der Welt, ist aber mittlerweile überhaupt kein großer Topgeber mehr. Sehr oft kritisierte Staaten wie Saudi-Arabien, wie die Vereinigten Arabischen Emirate leisten heute mehr Nothilfe weltweit als das große Deutschland und leisten diese dann eben auch sehr stark interessenorientiert, geopolitisch orientiert. Das heißt, wir brauchen unbedingt ein Gegengewicht, wir brauchen ein Deutschland, wir brauchen ein Europa, was bereit ist, gegen die Interessenspolitik von einem Trump, der keine Familienpolitik, keine Verhütung finanzieren möchte, der vor allem christliche Organisationen finanziert, der nicht an den Klimawandel und deswegen auch nicht an den Klimaschutz glaubt. Wir brauchen ein Deutschland und Europa, was dem etwas entgegensetzt, was gar nicht viel Geld kosten muss, aber was die richtigen Prioritäten setzt.
18: Jetzt argumentiert die Bundesregierung eben damit, dass wir immer weniger zu verteilen haben. Also ne, wir sind quasi selbst in der Krise, Wirtschaftskrise. Und dann muss das eben sein. Haben Sie Verständnis dafür?
17: Nicht wirklich, weil Sie haben den Bundeshaushalt schon angesprochen. Wir reden hier ja von Summen, die im Promillebereich liegen und wo es klare politische Entscheidungen gibt, wofür man Geld hat. Ich gebe Ihnen ein ganz einfaches Beispiel. Völlig unbemerkt von der Öffentlichkeit hat man vor kurzem die Flugticketabgabe gesenkt in 2026. Das kostet 350 bis 400 Millionen Euro im Jahr. Wenn man nur das nicht gemacht hätte, wenn man diese Subvention nicht vorgenommen hätte, könnte man die Nothilfe nur dadurch um 30-40% erhöhen, sagt aber gleichzeitig, wir haben kein Geld für solche Dinge. Und das ist eins von unzähligen Beispielen. Wir subventionieren Fastfood-Konzerne durch die Senkung der Mehrwertsteuer in der Gastronomie mit 500 Millionen Euro im Jahr. Die Mütterrente ist sehr umstritten, kostet dreimal so viel wie die Nothilfe für Menschen, die ums Überleben kämpfen weltweit. Und wir sagen, wir können uns das alles irgendwie plötzlich nicht mehr leisten.
18: Ralf Südhoff, Direktor des Center for Humanitarian Action am UN-Welttag für humanitäre Hilfe. Sein Blick auf die Performance der Bundesregierung gerade mit diesem Thema. 17 Minuten nach 6. Wir sind im WDR 5 Morgenecho.

0: Mittwoch früh, 19 nach 6. Wir sind in den letzten zwei Wochen der Sommerferien hier in NRW. Den Unterschied zwischen Schulzeit und Ferien kann man Kindern ja leicht erklären. Frei, nicht frei. Offensichtlich ist es für manche Eltern schwerer zu verstehen. Die Deutsche Presseagentur hat jetzt ermittelt, dass es in NRW im letzten Jahr über 1100 Bußgeldverfahren gab, weil Eltern ihre Kinder schon kurz vor den Ferien aus der Schule geholt haben. Und das sind die erfassten Fälle. Also die Zahl dürfte insgesamt deutlich noch darüber liegen. Mein Kollege Philipp Wegmann war unterwegs in Köln, um mal zu fragen, ja, haben Sie das auch schon mal gemacht?
1: Ja, früher haben wir das auch mal gemacht gehabt, dass wir nicht in Stau kommen, sondern was vorher losfahren. Hauptsächlich ging es darum, dass wir nicht im Stau stehen.
2: Also wir waren eine Woche früher in den Ferien sind wir gegangen, weil wir nach Kroatien gefahren sind. Wir mussten kein Geld zahlen, wir mussten zum Direktor und einen Zettel abgeben.
3: Das war Usus. Ja, weil man nicht so gehorsam war, wie man heute ist. Und weil man einfach da ein bisschen mehr im Sinne von laissez-faire umgegangen ist. Also wenn es sich um ein, zwei Tage handelte, dann konnte man das durchaus mit seinem Gewissen vereinbaren.
4: Manche machen krank, eine Woche, dann haben sie mehr Ferien halt. Ne?
5: Ich bin Schulsozialarbeiterin in der OGS und da bekomme ich mit, dass viele Kinder schon zum Beispiel jetzt mittwochs in den Urlaub gefahren sind und krank gemeldet waren, anstatt dann freitags den letzten Schultag mitzumachen, ja.
6: Ja, die gehen immer früher halt zu Ferien. Dann haben die längere Sommerferien und gehen in den Urlaub und so. Die sprechen das mit der Schule ab.
7: Ich muss sagen, ich gehöre zu den Kindern, die ab und zu mal früher gefahren sind oder später wiedergekommen sind. Ich fand es nicht so schlimm, weil man einfach nicht so viel verpasst. Und dementsprechend finde ich es legitim, wenn es nicht immer ist.
0: Auf der anderen Seite kann man fragen, ist der Urlaubsstart zur Ferienzeit ja vielleicht für viele mittlerweile zu teuer? Und das liegt vielleicht daran. Das will ich später noch Ayla Celik fragen, NRW-Landeschefin der Gewerkschaft Erziehung und Wissenschaft, also bestens vernetzt mit Lehrkräften und Schulen. Wir gucken aufs Wetter mit Sarah Geißel aus unserem Wetterteam. Guten Morgen.
8: Guten Morgen.
0: Der Regen ist da, kühler ist es auch. Führt das dazu, dass sich der Waldbrand im Hohen Venn nicht weiter ausbreitet?
8: Ja genau, er ist noch nicht unter Kontrolle, aber er hat sich zumindest nicht weiter ausgebreitet. Riechen können wir es aber sehr weit inzwischen, denn der Wind hat gestern gedreht und er weht jetzt vom Hohen Venn zu uns in den Süden Nordrhein-Westfalens. Da war gestern deshalb bis in den Kreis Siegen-Wittgenstein zu riechen und eben in sämtlichen Städten und Kreisen, die zwischen Köln und zwischen diesem Brandherd im Hohen Venn und eben dem Süden Nordrhein-Westfalens liegen. Der Wind ist auch stärker geworden, deswegen konnte die Rauchwolke sehr weit getragen werden. Und der Wind weht auch heute wieder in diese Richtung. Deswegen sollte man sich nicht wundern, wenn man heute zum Beispiel in Köln auch immer noch starken Brandgeruch wahrnimmt.
0: Begleitet uns der Regen denn weiter durch die Woche?
8: Ja, und teilweise kommt er auch sehr kräftig und gewittrig daher. Aktuell gibt es eine Warnung vor Starkregen in Teilen Westfalens. Und damit müssen wir auch heute und morgen immer wieder mal rechnen. Auflockerungen sind kaum mit dabei und es ist relativ kühl, unter 25 Grad.
0: Also, es ist kühler, man kann ja regelrecht schlafen, aber diese lange, heiße und trockene Sommerphase und die Folgen, die werden durch ein paar Regentage auch nicht weggewaschen. Beispiel Landwirtschaft. Daniel Jung ist Gemüsebauer, hat Kürbisse auf dem Feld und die sind dieses Mal deutlich kleiner. Wahrscheinlich wird er sie auch nicht verkaufen können.
9: Wenn der Kürbis sich füllt, braucht er einfach Wasser, um das Gewicht zu machen. Das hat hier eben gefehlt. Und dann klar, parallel auch noch die Hitze dazu. Das bedeutet, das Laubblatt brennt runter. Es kommt zu Sonnenbrand auf die Kürbisse.
0: Ja, und dann hat der Präsident des Deutschen Bauernverbands gestern auch insgesamt Erntebilanz gezogen, Joachim Ruckwied. Er spricht zum Beispiel von toxischen Verhältnissen auf den Feldern und was die Ernte insgesamt angeht und von wirtschaftlichen Einbußen. Zeit für Perspektiven.
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0: Hier ist Jan-Jakob Loos aus unserem Morgen-Echo-Team. Guten Morgen.
11: Guten Morgen.
0: Wie sehen die Kolleginnen und Kollegen diesen Alarm, was die Erntebilanz angeht?
11: Ja, die sind sich uneinig, ob das jetzt so gerechtfertigt ist, dass der Bauernverband da Alarm schlägt. Die Westdeutsche Allgemeine Zeitung zumindest titelt trübe Bilanz. Der Autor in der Badischen Zeitung aus Freiburg bezeichnet die diesjährige Bilanz zumindest als ein Warnzeichen. Und auch der Kollege der Frankfurter Allgemeinen Zeitung erkennt die hohen Belastungen durch die Hitze an. Mit Blick auf das geforderte Sofortprogramm, das Ruckwied, der Bauernpräsident, ja da jetzt ins Spiel gebracht hat, schreibt Ja, ein Bauernpräsident müsse so etwas ja auch fordern, um die Liquidität betroffener Betriebe zu sichern. Zitat, aber es ist leichter gefordert als bezahlt. Landwirtschaftsminister Alois Rainer lässt sich daher zu Recht Zeit mit einer Antwort und weiter jetzt mit der Gießkanne zu helfen. Also zum Beispiel mit höheren Düngemittelförderungen und niedrigerer Dieselsteuer würde auch Betriebe entlasten, die gut verdienen. Und davon gibt es noch viele. Zitat Ende.
0: Das sind zum Beispiel Forderungen, ne? Aber da habe ich jetzt schon verhaltene Kritik rausgehört, zumal auch schon gehört, so schlecht, wenn man auf die reinen Zahlen guckt, ist diese Erntebilanz im Vergleich der letzten Jahre gar nicht.
11: Ja, und diese Kritik, die liest sich auch woanders heute. Der Autor der Stuttgarter Zeitung meint, nein, Deutschland drohe kein Getreidenotstand. Zitat, die 41,9 Millionen Tonnen, die der Bauernverband in seiner Erntebilanz schätzt, sind zwar spürbar weniger als im Vorjahr, aber deutlich mehr als 2024. Regionale staatliche Hilfen ja, aber in Zeiten knapper Kassen brauche es keinen neuen Tankrabatt für Diesel. Der Kollege bezeichnet das Ganze als kurzfristigen Aktionismus, der den Steuerzahler unnötig Geld kostet. Und auch in der Rhein-Neckar-Zeitung aus Heidelberg heißt es, kaum ein anderer Wirtschaftszweig profitiere so sehr von staatlichen Unterstützungsleistungen wie die Bauernschaft. Das sei auch richtig so, solange es um die Existenz der Betriebe gehe. Auch ein gewisser Protektionismus gehöre dazu. Doch in diesem Jahr überziehe es der Bauernpräsident wieder einmal.
0: Also nochmal kurz zusammengefasst, Joachim Ruckwied und der Bauernverband, die wünschen sich Soforthilfen, Förderung für Düngemittel, günstigeren Diesel. Wieso gehen die Kolleginnen und Kollegen da heute nicht mit?
11: Also die meisten meinen, dass das jetzt eben so dieser klassische Schnellschuss ist. In der Allgemeinen Zeitung aus Mainz lese ich, die Bauernlobby erwecke den Anschein, als ließen sich die zunehmend spürbaren Folgen des Klimawandels für die eigene Klientel einfach so wegsubventionieren. Das werde schon deshalb nicht funktionieren, weil der Staat das Geld einfach nicht hat oder dringend für andere Dinge benötige. Es ging aber auch am Kern des Problems vorbei. Der Kollege findet, dieser Moment mit langer Hitze und Wassermangel und so weiter, der müsse jetzt dafür sorgen, dass die Landwirtschaft sich verändert. Er bringt da naturverträgliches, klimaangepasstes Wirtschaften ins Spiel. Und auch der Augsburger, auch der Autor der Augsburger Allgemein, der nennt da noch so ein paar weitere Stellschrauben und fordert einfach, ja, dass die Unterstützung jetzt so gestaltet werden muss, dass die Landwirtschaft eben den Klimawandel nicht auch noch weiter verstärkt.
0: Jan Jakob Loos mit der Medienschau zur Erntebilanz gestern in Deutschland. Sie kriegen diese Perspektiven auch immer auf Abruf bei uns im Netz. 6:54. Ich steige diese Woche ja ein in die Welt der Profi-Pferdenamen bei der Reit-WM in Aachen. Isabel Werth, mit die berühmteste deutsche Dressurreiterin, hat ja schon Gold geholt und ihr Pferd hat diesen Namen.
12: Wendy war gut drauf, aber schon auch orientiert in der Umgebung.
0: Wendy ist eine Abkürzung. In Gänze heißt die Stute Wendy de Fontaine. Und deswegen habe ich auch Regine Mispelkamp, mit der ich für diese Sendung gesprochen habe, gefragt, wie ihr Pferd heißt.
13: Mein Pferd heißt Highlander Delight.
0: Ich bin Fan. Sie ist Paradressurreiterin. Die Reit-WM hat die Besonderheit, dass Paradressur mit eingegliedert ist und nicht Wochen später gesondert stattfindet, wie das bei anderen Sportarten ist. Heute geht diese Disziplin los in Aachen. Das Gespräch mit Regine Mispelkamp gibt es später in voller Länge hier. Und mein Kollege Markus Tepper fängt auch mit ihr an, wenn er jetzt mal aufs Ganze guckt.
14: Regine Mispelkamp kommt aus einer Reiterfamilie. Mit 4 Jahren sitzt sie zum ersten Mal auf einem Pony. Der Reitsport wird auch ihr weiteres Leben bestimmen. In den 90er Jahren ist sie eine erfolgreiche Springreiterin. Sie macht das Reiten zum Beruf. Die 55-Jährige ist Pferdewirtschaftsmeisterin, betreibt in Geldern am Niederrhein einen eigenen Reitstall. Eher durch Zufall erhält sie 2013 die Diagnose Multiple Sklerose.
15: Ich glaube, der Sport hat alles aufgefangen. Für mich war es auch nach der Diagnose erst sehr, sehr schwer. Hatte ich auch ein sehr mentales Tief. Und irgendwann habe ich dann gesagt, okay, es nutzt ja nichts. Sondern habe ich es akzeptiert. Und seitdem

0: Stuhl setzt.
1: Die Pferde haben mich gerettet für meine Erkrankung, weil sie mir erstmal wieder ein Gefühl für meinen Körper gegeben haben, mein Gleichgewicht, meine Beweglichkeit und mir das Gefühl gegeben haben, ich bin auf dem Pferd ganz. Mein Bein ist zwar gelähmt oder da war ja auch, als ich angefangen habe, wieder noch beide Beine gelähmt und der Bauch noch betroffen und das Becken, aber ich fühlte mich sicher.
0: Schon immer im Reitsport zu Hause trifft Hellenbrand ihr Pferd, den imposanten Fuchswallach Vulcan Vegas, genannt Willi. Sie kämpft sich zurück ins Leben und Willi hilft ihr dabei. Gemeinsam starten sie jetzt bei der Reit-WM in Aachen.
1: Ich bin jetzt hier in Aachen und das verdanke ich meinem Pferd, weil er jeden Tag für mich kämpft und immer da ist. Und das ist für mich psychisch eine extrem große Stütze.
0: In der Paradressur werden Aufgaben geritten, die man auch aus den Prüfungen von Reitern ohne Handicap kennt. Jedoch angepasst an den Grad der körperlichen Einschränkung.
1: Für uns werden die Aufgaben so angepasst, die sind für uns genauso schwer. Und wir müssen sie genauso erarbeiten und reiten wie im Regelsport auch.
0: Bis Sonntag ermitteln die Paradressurreiter in Aachen ihre Einzel- und Mannschaftsweltmeister.
2: Heute geht das Paradressurreiten dann los. Das interessiert uns an diesem Morgen, gerade weil das alles zusammengedacht ist. Und Regine Mispelkamp, die Reiterin, die wir gerade auch gehört haben, sagt, das hat auch Vorteile, ist aber auch nicht unbedingt auf jedes Sportevent so übertragbar. Das Gespräch hier gegen 7:45 oder danach auf wdf5.de.
3: Es ist 6.30 Uhr. 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
4: Die Nachricht mit Martin Groß. Guten Morgen. Hilfsorganisationen fordern mehr Unterstützung und mehr Geld, um ihre Helfer in Kriegs- und Krisengebieten zu schützen. Die Vereinten Nationen machen heute darauf aufmerksam, wie wichtig der Einsatz der Menschen ist, mit einem Tag der humanitären Hilfe. Nach Einschätzung der UNO wird die Arbeit für humanitäre Helfer immer gefährlicher. Jan Seidel, WDR Genf.
5: Im vergangenen Jahr sind nach Angaben der Vereinten Nationen 907 humanitäre Helferinnen und Helfer Opfer von Gewalt geworden. 350 wurden getötet, 322 verletzt, 235 wurden entführt. Der gefährlichste Ort war demnach auch im vergangenen Jahr Gaza mit 186 Getöteten. Das UN-Nothilfebüro OCHA spricht angesichts der Zahlen vom neuen Gesicht einer alten Gefahr, der gezielten oder auch fahrlässigen Zerstörung menschlichen Lebens. UN-Nothilfedirektor Fletcher hat die Staaten aufgerufen, sich an das humanitäre Völkerrecht zu halten, Zivilisten und Helfer zu schützen und diejenigen zu bestrafen, die die Regeln brechen.
4: In Kalifornien hat ein Prozess gegen den Facebook- und Instagram-Konzern Meta begonnen. Es geht um die Folgen der Apps für Kinder. Mehrere US-Bundesstaaten werfen Meta vor, Minderjährige absichtlich süchtig zu machen und ihren Schutz zu vernachlässigen mit dem Ziel, Werbung zu verkaufen. Reinhard Spieglauer, WDR Los Angeles.
6: In ihrem Eröffnungsplädoyer zitierten die Kläger immer wieder eine Formulierung, die sie in internen Meta-Dokumenten gefunden haben. The young ones are the best ones. Meta werfe ganz bewusst und gezielt den Angelhaken nach jungen Menschen aus, um sie dann möglichst lange auf ihren Plattformen zu halten mit Techniken, die suchtfördernd seien und um mit Hilfe der gewonnenen Daten besonders viele, besonders passgenaue und damit potenziell hochpreisige Werbekontingente zu verkaufen. Die Verteidigung erwiderte, Zitate würden bewusst aus dem Zusammenhang gerissen, die Ankläger pickten sich aus den Abermillionen-Accounts einige wenige problematische heraus. Die Anstrengungen, Metas Jugendliche zu schützen, würden nicht angemessen gewürdigt.
4: Der Waldbrand im Hohen Venn hat sich in der Nacht nicht weiter ausgebreitet, auch der Regen hat dazu beigetragen. Die Einsatzkräfte haben Schneisen in den Wald geschlagen, um den Brand einzudämmen. Arndt Lorenz berichtet.
7: Nach Angaben der belgischen Einsatzkräfte soll das Feuer vollständig eingekreist werden. Vor allem an der östlichen Seite des Brandherdes ist das schwierig, weil das Gelände schwer zugänglich ist. In der Nacht haben auf deutscher Seite Feuerwehrleute und THW transportable Löschwasserbecken aufgestellt und mit Wasser gefüllt. So können gefährdete Gebäude besser geschützt werden, sollte sich der Brand weiter ausbreiten. In Monschau und weiteren Städten in der Nähe des Waldbrandes warnen Behörden immer noch vor den gesundheitlichen Gefahren durch Rauch. Entwicklung.
4: Weitere Meldungen im Überblick. Vizekanzler Klingbeil hat Äußerungen des israelischen Polizeiministers Ben-Gvir als menschenverachtend kritisiert. Der rechtsextreme Politiker hatte zur gezielten Tötung von Palästinensern im Gazastreifen aufgerufen. Klingbeil sagte, Deutschland dürfe hier bei aller Solidarität mit dem Staat Israel nicht schweigen. Die Autobahn 2 bei Dortmund ist wieder frei. Die Polizei hat am Morgen auch die Sperrung in Fahrtrichtung Hannover aufgehoben. In der Nacht auf gestern war auf der A2 ein Schwerlasttransporter mit einem Kran umgekippt und hatte die Mittelleitplanke beschädigt. Gegen den Toilettenanlagenbetreiber Sanifair gibt es Vorwürfe von Reinigungskräften. Im ARD-Magazin Report Mainz berichten Mitarbeiter,

0: Arbeiter an Raststätten von 12-Stunden-Schichten und rund 5 Euro Stundenlohn. Angestellt sind sie nicht direkt bei Sanifair, sondern bei einem Subunternehmen aus Bulgarien. Bei der Reit-WM in Aachen beginnen heute die Wettkämpfe für Reiterinnen und Reiter mit Behinderung. In der Paradressur gibt es 5 verschiedene Klassen, je nachdem, wie schwer die Beeinträchtigung ist. Zum Teil sind auch Hilfsmittel oder Assistenten erlaubt. Der Reitsport-Weltverband vergibt seine WM seit Jahren nur an Ausrichter, die den Parasport integrieren.
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0: Heute wird weltweit der Tag der Fotografie gefeiert. Initiiert wurde er von einem Fotografen aus Australien. Christian Bongers, WDR Kultur.
2: Ein Tag, an dem es um die Leidenschaft für das Fotografieren geht. Das war die Idee, mit der ein australischer Fotograf den Tag 2010 ins Leben gerufen hatte. Auch wenn die meisten Fotos mittlerweile digital und nur noch auf Bildschirmen zu sehen sind, seit den Anfängen im 19. Jahrhundert hat die Fotografie unseren Blick auf die Realität nachhaltig geprägt. Auch die künstlerische Fotografie hat in den Galerien von NRW ihren festen Platz. So zum Beispiel aktuell die Ausstellung an vorderster Front in Oberhausen mit Fotografien von Anja Niedrighaus. Obwohl 95% aller Fotos mit dem Handy gemacht werden, ist der Verkauf von digitalen Kameras weltweit wieder gestiegen.
0: Das Wetter in Nordrhein-Westfalen: Es ist stark bewölkt mit Regen, der teils kräftig oder auch gewittrig sein kann. Auflockerungen sind selten und bei in Böen starkem Wind steigen die Temperaturen auf 20 Grad in Bad Salzuflen, 21 Grad in Bottrop und 23 Grad in Euskirchen. Auch morgen ziehen Schauer durch, Gewitter sind ebenfalls möglich. Das war WDR aktuell. 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Zunächst mit einer amtlichen Gefahrenmitteilung für Monschau, Simmerath und Röttgen. Wegen des Waldbrandes im Hohen Venn kommt es momentan zu erheblicher Geruchsbelästigung und möglicher Schadstoffbelastung in der Luft. Gesundheitliche Gefahren können nicht ausgeschlossen werden. Deshalb bitte Fenster und Türen geschlossen halten sowie Lüftungen und Klimaanlagen abschalten. Und jetzt zur Verkehrslage. A2 Hannover Richtung Dortmund. Zwischen Porta Westfalica und Flotow West dauert es eine Viertelstunde länger. 3 Kilometer Stau. A2 Hannover Richtung Oberhausen, zwischen Dortmund Nordost und Dortmund Mengede, dauert es 10 Minuten länger, 4 Kilometer Stau nach einem Unfall. Und A42 Kamp-Lintfort Richtung Dortmund, zwischen Moers Nord und Duisburg Bekerwerd, dauert es eine Viertelstunde länger, 3 Kilometer Stau nach einem Unfall.
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3: Guten Morgen, Robert Meyer ist hier. Wir stellen den Tag scharf für Sie. Das Wetter hat diesen Sommer endgültig die unschuldige Smalltalk-Ebene verlassen, oder? Der Regen ist zum Beispiel relevant für die Waldbrände. Im Hohen Venn scheint die Lage beherrschbar, hören Sie gerade. Gleichzeitig ziehen die Rauchschwaden richtig weit. Vielleicht riechen Sie das heute früh auch. Hier in Köln ist das bemerkbar. Wir sind gleich nochmal bei einem anderen Phänomen in diesem Sommer, bei den tiefen Pegelständen. Wie sehen die eigentlich im längeren historischen Vergleich aus? Vor 7 bei uns. Und noch 18 Mal schlafen, dann kommen um 18 Uhr die Balken, auf die wir alle gucken werden. Die erste Prognose am Tag der Landtagswahl in Sachsen-Anhalt, wo nach den Umfragen die Möglichkeit besteht, dass die AfD eine absolute Mehrheit bekommt. Wie performen Union, SPD, Linke, Grüne? Fragen sich viele deswegen. Das BSW, das Bündnis Sahra Wagenknecht, hatten wir weniger auf dem Schirm in der letzten Zeit. Im Moment steht die Partei bei unter 5%. Aber für das BSW geht heute der Wahlkampf los. Sahra Wagenknecht tritt in Dessau auf. Ja, und die Frage ist, wie stehen die denn zur AfD? Entschuldigung, die Partei kommt gerade wieder in die Schlagzeilen. Das ist das Wichtige, unter anderem, weil Sahra Wagenknecht sich die Tage Videobotschaften mit dem Thüringer AfD-Chef Björn Höcke hin und her schickt. Also, was passiert da gerade zwischen diesen beiden Parteien? Mein Kollege Frank Eichmann guckt hin.
4: Das Bündnis Sahra Wagenknecht führt einen politischen Überlebenskampf. Erst vor 2,5 Jahren gegründet, folgte einem Höhenflug in ostdeutschen Landtagen das knappe Scheitern an der 5%-Hürde bei der vergangenen Bundestagswahl. Anfang des Jahres zerlegte sich die BSW-Fraktion im Landtag von Brandenburg. Damit endete die dortige Koalition. Derzeit regiert das BSW nur in Thüringen mit.
5: Und deshalb ist es für das BSW wichtig, in ein weiteres Bundesland einzukehren,
4: sagt Politikwissenschaftler Benjamin Höhne von der TU Chemnitz.
5: Man macht sich starke Hoffnung, dass das in Sachsen-Anhalt gelingen könnte.
4: Auf der Habenseite mit über 11% das beste Landesergebnis bei der vergangenen Bundestagswahl. Heute allerdings in Wahlumfragen mal knapp drin, mal unter 4%. Die Parteispitze betont die eigene Wichtigkeit in einem Bundesland, in dem die AfD auf über 40% zusteuert. Die Brandmauer zur AfD ist gescheitert, sagen Wagenknecht und die beiden Parteichefs Amira Mohamed Ali und Fabio Di Masi. Auch wenn die AfD in Sachsen-Anhalt als gesichert rechtsextremistisch eingestuft ist und das BSW sich auf der anderen Seite des politischen Spektrums von der Linken abtrennte, sagt Politikwissenschaftler Höhne:
5: Es gibt tatsächlich viele Schnittmengen zwischen beiden Parteien. Beide Parteien kann man als Anti-Establishment-Parteien sehen, die wenig Vertrauen in die etablierten Institutionen haben.
4: Nach der Wahl in Sachsen-Anhalt und dem eigenen Einzug dort will das BSW die Idee der Expertenregierung umsetzen. Kein Parteipolitiker soll Ministerpräsident werden, sondern eine allseits respektierte Persönlichkeit, die sich im Landtag wechselnde Mehrheiten sucht. Lassen Sie uns das öffentlich bereden, schlug Wagenknecht Ende Juni AfD Chefin Weidel vor, die konterte kühl: Kein Bedarf, wir wollen mit absoluter Mehrheit regieren. Und dann vor einer Woche aus Thüringen das überraschende Angebot des dortigen AfD-Chefs.
6: Sehr geehrte Frau Wagenknecht, Sie kommentieren durchaus klug das Zeitgeschehen. Von der Seitenlinie, wenn man so will. Schreiten Sie doch mal zur Tat. Werden Sie Ministerpräsidentin des Freistaats Thüringen?
4: Hintergrund des Höcke-Angebots: Ministerpräsident Mario Vogt von der CDU wurde sein Doktortitel aberkannt, wogegen er derzeit klagt. AfD und BSW-Spitze wollen die Abwahl Vogts, der habe Glaubwürdigkeit verloren. Diese Abwahl wäre auch das Ende der BSW-Regierungsbeteiligung in Thüringen. Die BSW-Fraktion im Landtag dort stellte sich mehrheitlich gegen ihre Parteispitze. Die drei Minister des BSW bleiben im Amt.
7: Hallo, Herr Höcke. Sie haben mir vor einigen Tagen ein Angebot gemacht.
4: Entgegnete Sarah Wagenknecht in dieser Woche per Social Media und lehnte erneut dankend ab, Ministerpräsidentin zu werden. Ganz offen auch wegen ihrer Querelen mit der eigenen Fraktion dort. Damit wird sich in Thüringen ein Sonderparteitag des BSW befassen. Wichtiger aber die bevorstehende Wahl in Sachsen-Anhalt.
7: Herr Höcke, wir reden gerade viel übereinander. Warum reden wir eigentlich nicht mal miteinander?
4: Auch wenn Björn Höcke, wie bereits Alice Weidel, das Gesprächsangebot ablehnen sollte, zum heutigen Auftakt des heißen Wahlkampfs hat sich Sarah Wagenknecht eines gesichert: mediale Aufmerksamkeit, die bis zum 6. September helfen soll, im Gespräch zu bleiben, um dann das BSW über die 5%-Hürde zu bringen.
3: Tja, ist das die Strategie, Nähe zur AfD zu suchen, um von deren Beliebtheit zu profitieren? Einige Kommentare schreiben und sagen das im Moment. Wir ergründen diese Frage heute auch noch. 19 Minuten vor sieben. Wir sind noch in den NRW-Sommerferien. Ihr Wecker hat wahrscheinlich heute trotzdem geklingelt. Meine auch. Guten Morgen. Aber wir reden jetzt über die allerfrühesten. Und zwar nicht trotz, sondern wegen der Ferien. Es geht um Menschen, die diese Ferien schon einläuten, bevor sie anfangen. Eltern, die ihre Kinder schon mal ein paar Tage vor Ferienstart aus der Schule holen, um sich den ultimativen Urlaubsvorsprung zu genehmigen. Erlaubt ist das nicht in aller Regel. Und weil es dazu jetzt Zahlen gibt, gucken wir hin mit meiner Kollegin Daniela Junghans.
8: Wenn Eltern mit ihren Kindern ein paar Tage früher in die Ferien fahren, kann der Urlaub direkt mehrere hundert Euro günstiger werden. Aber das ist nicht erlaubt. Eltern dürfen ihre Kinder nicht einfach eher aus der Schule nehmen oder erst aus dem Urlaub zurückkommen, wenn die Schule schon wieder begonnen hat. Für Caroline Lensing von der Gewerkschaft GEW sind solche Fälle ein großes Ärgernis.
9: Es wird ja ganz bewusst die Schulpflicht verweigert, indem man einfach den finanziellen Vorteil nutzt, eher oder später aus den Ferien zu kommen. Und das ist auch für die Schulen sehr von Nachteil, weil ja gerade am Ende des Schuljahres und am Anfang des Schuljahres viel Organisatorisches geklärt wird.
8: Trotzdem gibt es immer wieder solche Fälle. In NRW wurden im vergangenen Jahr mehr als 1.000 Bußgelder verhängt, weil Kinder vor oder nach den Ferien unentschuldigt gefehlt haben. Die Zahl der tatsächlichen Fälle ist noch deutlich höher. Einmal, weil es nur Zahlen aus 3 von 5 Bezirksregierungen gibt. Hinzu kommt, dass dort nicht alle Schulformen erfasst werden. Deshalb tauchen in der Statistik zum Beispiel keine Grundschulkinder auf. Außerdem verlangen die Schulen nicht immer direkt beim ersten Mal ein Bußgeld. Oft gibt es erstmal Gespräche in der Hoffnung auf Einsicht bei den Familien. Bei einer kleinen Umfrage am Düsseldorfer Flughafen gibt es durchaus Verständnis für Familien, die so ihre Ferien verlängern. Auch wenn man selbst das nicht tun würde.
10: Wenn es natürlich schon 500, 600 Euro ist, dann ist es natürlich schon eine Überlegung vielleicht wert, ob man vielleicht dann doch andere Wege einschlägt, aber eigentlich sind wir da noch gar nicht drauf gekommen.
11: Ja, ich kann es verstehen, weil wir wissen ja alle, dass die Situation momentan etwas angespannt ist, was Kosten, Inflation angeht. Und ich glaube, für einige Leute ist es dann schon wichtig, wenn sie da ein paar Euro sparen können, um vielleicht noch in Urlaub zu fahren, weil der Preisunterschied kann ja schon mal recht deutlich sein. Ne? Es ist natürlich verlockend, ja, aber das Risiko nicht wert.
12: Wir haben schon mal sind schon einmal eher in die Ferien gegangen, haben dann aber auch den Antrag gestellt in der Schule und haben den auch vernünftig begründet. Man haben dann auch einmalig dann die Freigabe bekommen, ein paar Tage eher zu fliegen. Aber sonst finde ich das schon richtig. Also wenn Schule ist, ist Schule.
8: Das ist der erlaubte Weg. Eltern können die Freistellung ihrer Kinder beantragen. Allerdings geht das nur aus wichtigen Gründen. Wenn zum Beispiel ein enges Familienmitglied gestorben ist oder es eine religiöse Feier gibt. Ob die Schule das genehmigt, wird jeweils vor Ort entschieden. Und eine Freistellung wegen günstigerer Urlaubsflüge oder Unterkünfte ist ausdrücklich nicht gestattet. Verglichen mit anderen Gründen für ein unerlaubtes Fernbleiben vom Schulunterricht fällt die Ferienverlängerung übrigens wenig ins Gewicht. Insgesamt wurden im vergangenen Jahr in NRW rund 12.000 Bußgelder wegen Verletzung der Schulpflicht verhängt. Darunter sind viele Kinder und Jugendliche, die aus Angst nicht zur Schule gehen, aber auch Familien, die ihre Kinder aus religiösen Gründen nicht in eine Schule schicken wollen.
3: Offensichtlich ein Thema. Ferien, Verlängerung kurz vor oder kurz nach dem Start. In dem Fall geht es um die Sommerferien gerade in NRW. Aus welchen Gründen auch immer. Verschiedene haben wir gehört. Gucken wir uns heute an. 7:15.

0: Der, der fünf ist hier. Wenn Sie gerne den Satz sagen, ich helfe doch gerne. Ja, heute geht es um Hilfsbereitschaft auf Profi-Level, zumindest offiziell. Dieser 19. August ist der World Humanitarian Day, der UN-Tag der humanitären Hilfe, soll auf die Wichtigkeit für Hilfe in Krisengebieten aufmerksam machen, weltweit. Und diese Hilfe steht auch durch Kürzungen unter Druck. Auch im deutschen Bundeshaushalt, haben wir vorhin schon gehört. Und es soll auch um die Menschen gehen, die helfen, also den Helfern selbst zu danken und an sie zu denken. Wir werden damit jetzt sehr ernst, weil das UN-Nothilfebüro aktuelle Zahlen zu getöteten, verletzten und entführten humanitären Helferinnen und Helfern veröffentlicht, heute. Mein Kollege Jan Seidel in Genf dazu.
1: Im vergangenen Jahr sind nach Angaben der Vereinten Nationen 907 humanitäre Helferinnen und Helfer Opfer von Gewalt geworden. 350 wurden getötet, 322 verletzt, 235 wurden entführt. Der gefährlichste Ort war demnach auch im vergangenen Jahr Gaza mit 186 Getöteten. Besondere Sorgen bereiten den Vereinten Nationen die neuen Waffentypen. Drohnen sind billig, sie können leicht mit Sprengstoff ausgerüstet und dann auf Städte und Dörfer abgeschossen werden. Als Beispiele nennt die Organisation Sudan, die Ukraine und Russland. Das UN-Nothilfebüro OCHA spricht angesichts der Zahlen vom neuen Gesicht einer alten Gefahr, der gezielten oder auch fahrlässigen Zerstörung menschlichen Lebens. UN-Nothilfedirektor Fletcher hat die Staaten aufgerufen, sich an das humanitäre Völkerrecht zu halten, Zivilisten und Helfer zu schützen und diejenigen zu bestrafen, die die Regeln brechen. UN-Generalsekretär Guterres erklärte, anderen zu helfen sei heute gefährlicher denn je. Guterres beklagte neben den Angriffen auf Hilfskräfte gezielte Desinformation, die Blockade von Hilfskonvois und die Kürzungen bei humanitären Hilfsprojekten. Der World Humanitarian Day erinnert an den Angriff auf das Canal Hotel in Bagdad im Irak am 19. August 2003. Bei der Attacke wurden 22 humanitäre Helfer getötet, darunter der UN-Sonderbeauftragte für den Irak, Sergio Vieira de Mello. Die Vereinten Nationen wollen in diesem Jahr mit der Kampagne Act for Humanity auf die Helferinnen und Helfer aufmerksam machen, die getötet worden sind.
0: Und wir leuchten heute die humanitäre Hilfe an im Morgenecho am Welttag der UN dazu. Und dazu gehört auch die Frage, wer hilft den Helfern? 6:50 gleich. Diesen Sommer habe ich gelernt, Flüsse können negative Pegelstände haben. Ja. Bei Kaub in Rheinland-Pfalz wurden -2 Zentimeter im Rhein gemessen. Da war mein erstes Kopfkino, dass der ganze Fluss sich so umdreht wie in einem dystopischen Traum. Aber das geht wirklich, weil der Nullpunkt des Pegelmessers über der Fahrrinne der Schiffe liegt in der Regel. Ja, aber auch diese Fahrrinnen sind gefährlich tief. Und wir wollen heute nochmal größer auf das Niedrigwasser gucken, weil meine WDR-Kolleginnen und Kollegen von Quarks historische Daten auswerten konnten, die die Entwicklung der Pegel über die Jahre zeigen. Julian Budjan hat da mitrecherchiert. Wir haben vor der Sendung erstmal geklärt, was das für Daten sind.
2: Ja, die Daten haben wir bei der Wasserstraßen- und Schifffahrtsverwaltung des Bundes angefordert. Das sind täglich gemessene Wassermengen an 17 Messstellen über die 5 Flüsse, die 5 großen Wasserstraßen Rhein, Elbe, Donau, Weser und Oder hinweg. Und haben dann da jeden einzelnen Tag seit 1960 bekommen. Das sind natürlich unglaubliche Datenmengen am Ende gewesen, hunderttausende Messwerte. Und für die Analyse haben wir uns dann Methoden aus der Dürreforschung bedient. Für jeden Pegel haben wir eine Niedrigwasserschwelle errechnet aus den 10% der wasserärmsten Tage in der typischen Klimareferenzperiode, die man so kennt, nämlich 1961 bis 1990, und haben dann diese Schwelle wiederum auf die Jahrzehnte angewandt. Ne? Also wir haben dann geschaut, wir haben dann gezählt, wie oft die Flüsse in jedem Jahrzehnt unter diese Schwelle rutschen und daraus dann einen Mittelwert errechnet für jedes Jahrzehnt.
0: So, jetzt sind wir aber tief in der Mathematik. Nur weil ich das nicht verstehe, muss es nichts heißen. Ich war da früher nicht so ganz drin in der Schule. Aber was habt ihr denn als Ergebnisse rausgefunden? Also welches Muster zeigt sich?
2: Ja, es gibt definitiv ein Muster. Wir haben uns angeschaut, wie sich die Niedrigwassertage entwickeln und die Ergebnisse sind da ziemlich klar. Es gibt heute viel häufiger Niedrigwasser als früher. In den 60er und 70er Jahren war es an den Flüssen rund ein Monat pro Jahr gab es da Niedrigwasser. Heute sind es an der Elbe und Oder etwa 4 Monate, an der Weser 3, an der Donau 2 über das Jahr verteilt. Durchschnittlich wohlgemerkt. Ne? Also da können auch einige Jahre mit dabei dabei sein, die da viel mehr Extreme zutage fördern. Was die Häufigkeit von Niedrigwasser angeht, ist der Rhein da ein Sonderfall. Der liegt mit rund 5 Wochen Niedrigwasser pro Jahr zwischen 2016 und 2025 jetzt wieder auf dem Niveau von damals. Aber das hat eben auch mit seinen alpinen Zuflüssen zu tun. Zweite Erkenntnis, es gab zuletzt ein Extremjahr. Also 6 der 10 Jahre mit den meisten Niedrigwassertagen seit 1960 kamen erst nach 2015. Drittens, Niedrigwasser tritt inzwischen auch häufiger im Frühsommer und bis in den Winter hinein auf, während früher vor allem der Spätsommer als Niedrigwassersaison galt. Und viertens, die Phasen dauerten zuletzt auch immer länger an. Den Rekord am Rhein hält zum Beispiel der Pegel Duisburg mit 142 Tagen im Jahr 2018, also fast 5 Monaten am Stück.
0: Wenn ihr diese 4 Punkte jetzt zusammennehmt, was sagt euch das dann kompakt?
2: Ja, das sagt uns, dass Niedrigwasser eine immer größere Rolle spielt, quasi zur Normalität geworden ist. Und das hat auch mit dem Klimawandel zu tun. Wir haben dazu mit verschiedenen Wissenschaftlern gesprochen, haben uns Studien angeschaut, die klimatischen Zusammenhänge erklären. Das hat mit dem Thema Bodenfeuchte zu tun, mit den Grundwasservorräten, die sich im Winter und im Frühjahr schlecht auffüllen. Zuletzt zeigte sich auch, dass im April besonders wenig Regen fiel, also der Frühjahrsregen ein Stück weit ausgefallen ist. Das ist noch kein langfristiger klimatischer Trend. Das muss ich erst noch zeigen, ob es zu einem wird. Schneeschmelze, Alpenzuflüsse, all das spielt eine Rolle.
0: Und dann lass uns noch mal kurz über den Rhein reden, weil der hier bei uns vor der Tür ist und weil du ihn schon als Sonderfall bezeichnet hast. Wie ist das gemeint?
2: Ja, der Rhein hat etwas, das Elbe, Weser und Oder zum Beispiel gar nicht haben. Die Alpen als Wasserspeicher, Schnee und Gletscher schmelzen in den Alpen bis in den Sommer und dazu puffert der Bodensee. Das hat den Rhein bisher vor dem Schlimmsten bewahrt, kann man eigentlich sagen. Also die aktuellen Effekte durch den Klimawandel und das Niedrigwasser werden ein Stück weit abgefedert, dadurch, dass die Gletscher schmelzen. Also genau dieser Schutz schwindet aktuell. Die Gletscher werden immer weniger und auch Schnee bleibt immer weniger liegen und sickert deswegen nicht kontinuierlich in den Boden. Genau davon profitiert der Rhein aber aktuell. Und internationale Klimaszenarien sagen, bei ungebremstem Klimawandel führt der Rhein in sommerlichen Niedrigwasserphasen bis Ende des Jahrhunderts nochmal 20-30% weniger Wasser. Das dürfte die Probleme für die Schifffahrt, die es jetzt gerade in diesem Sommer gab, nochmal massiv verschärfen.
0: Julian Budjan, das ist Tiefe bei WDR 5. In dem Fall zu wenig Tiefe in den Flüssen. Aber ein historischer Vergleich ist bei sowas ja immer gut, um mehr zu wissen. Wir gucken heute auf die vielleicht extremste Figur in der israelischen Regierung. Itamar Ben-Gvir, rechtsextremer Minister für die nationale Sicherheit in Israel. Vieles an der Kritik, die es gegen Benjamin Netanyahu gibt, geht dahin, dass er sich mit solchen Leuten einlässt in einer Regierung, ja, ohne die er Stand jetzt allerdings keine Regierung hätte. Jetzt ist dieser Minister durch eine Äußerung aufgefallen, die viele echt schockiert.
3: Ich denke, wir müssen im Gazastreifen gezielte Tötungen durchführen, jede Nacht 30, 40 ausschalten. Nicht nur diejenigen, die uns jetzt gefährden. Nein, dort gibt es Leute, die keine menschlichen Wesen sind. Sie sollten nicht leben. Sie sind keine Menschen. Ich mache ihnen ein Kompliment, wenn ich sie als Menschen bezeichne.
0: Sagt Ben-Gvir in einem Podcast der früheren Geisel Rom Braslavski, der nach dem Massaker der Hamas in Israel verschleppt wurde. Und da sind wir wieder in der großen Frage. Rechtfertigt das Leid und der Terror, der Israel angetan wurde, solche Töne? Ich bin gleich nach 7 mit Ralf Stegner verabredet, der sich als prominentes SPD-Mitglied mit Außenpolitik befasst. Müsste Deutschland nach solchen Aussagen seine ja oft kritisierte Israel-Politik anders gestalten, will ich ihn fragen. Erst unsere Nachrichten in 3 Minuten. Um 7.
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5: Guten Morgen. Es soll eine ziemlich gemeine Art geben, Affen zu fangen. Vielleicht ist es auch nur eine Parabel, eine bildhafte Geschichte für unser Leben. Und die geht so. Ein Fallensteller nimmt eine Kokosnuss und schneidet ein Loch hinein. Dann legt er eine kleine Banane hinein. Das Loch ist gerade so groß, dass ein Affe seine Hand hineinstecken kann. Die Affenfalle wird in einem Baum festgebunden und dann muss man nur noch warten. Der Affe wird vom süßen Geruch der Banane angezogen. Er steckt seine Hand in die Kokosnuss, ergreift sich die Banane und damit schnappt die Falle zu. Er ist gefangen. Das Loch der Kokosnuss ist so eng, dass er die Hand mit der Banane nicht mehr herausziehen kann. Würde der Affe die Banane loslassen, könnte er fliehen. Ich bin ja manchmal auch nicht viel besser als die Affen. Da halte ich an Dingen fest und merke fast nicht, wie mich das gefangen hält. Nicht nur Affen haben Probleme mit dem Loslassen. Loslassen muss man zum Beispiel Freundschaften, weil man sich auseinanderentwickelt hat oder einfach weggezogen ist. Manche haben auch erlebt, wie ihre Ehe gestorben ist. Dann muss man einen Menschen loslassen, den man einmal geliebt hat. Und man muss auch die Träume loslassen, die damit verbunden waren. Sonst wird man bitter. Kennen Sie das? Haben Sie auch Orte, Menschen und Dinge loslassen müssen und es hat richtig wehgetan? Dann schaffe ich es manchmal nicht, loszulassen, obwohl ich es gerne täte. Zugefügte Verletzungen, die ich immer noch mit mir trage. Ich habe Enttäuschungen erlebt, habe schlechte Angewohnheiten, die ich nicht wegkriege. Wie bei der Affenfalle, ich halte etwas fest und bin wie angekettet. Was hilft mir, loszulassen? Der Apostel Petrus schreibt, alle eure Sorgen werft auf Gott, denn er sorgt für euch. Gott sorgt sich um mich. Ich darf darauf vertrauen, dass er mich nicht mit leeren Händen dastehen lässt, sondern dass er meine Hände mit gutem Neuen füllt. All eure Sorgen werft auf Gott, denn er sorgt für euch. Von daher kann, darf und soll ich meine Sorgen, all das, was ich nicht loslassen kann, an ihn abgeben. Klar, wenn ich einen Ball werfe, muss ich auch loslassen. Sonst fliegt der Ball nicht weg. Das meint Petrus hier. Sorgen auf Gott werfen. Das geschieht im Gebet. Besser noch, wenn ich einen Menschen habe, mit dem ich die Sorgen teilen kann. Und mit dem ich vielleicht sogar zusammen beten kann. Mir hilft das, das Beten. Und Gott hilft, auch wenn ich es gar nicht merke. Ich habe dazu ein Gedicht der Schweizer Pfarrerin Barbara Milani Cajöri gefunden.
6: Loslassen. Lass los, was du nicht halten kannst. Lass los, was nicht erreichbar ist. Lass los, was dich im Zwang gefangen hält. Lass los, was die Vergangenheit dir längst genommen, die Zukunft dir nicht wiederbringt. Lass los und du bist frei für das, was der Augenblick dir schenkt. Lass los und du lebst.
5: Das wünsche ich Ihnen. Ihr Pastor Hedo Knieper aus Hamm. Na dann.
4: 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Es ist 7 Uhr. 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
7: Die Nachrichten mit Martin Groß. Guten Morgen. In den großen Flüssen in Deutschland hat es einer WDR-Recherche zufolge zuletzt deutlich öfter Niedrigwasser gegeben als früher. Eine Auswertung der vergangenen Jahre zeigt eine eindeutige Tendenz. Auch beim Rhein gab es häufiger einen niedrigen Pegel, allerdings ist die Entwicklung hier nicht ganz so drastisch wie bei anderen Flüssen. Warum, erklärt Marie Eickhoff, WDR-Wissenschaft.
8: Der Rhein hat den Vorteil, dass er noch den Bodensee hat als Wasserreserve. Das haben die anderen Flüsse nicht. Und er bekommt im Frühling nicht nur schmelzenden Schnee, sondern auch Wasser von schmelzenden Gletschern. Man kann sagen, für ihn Glück im Unglück. Der Klimawandel gleicht da kurzfristig ein Problem aus, das er an anderer Stelle verursacht. Denn die Gletscher schmelzen ja nur, weil es wärmer wird und füllen so den Rhein. Aber das ist natürlich eine Rücklage, die nicht für immer bleiben wird. Wenn die Gletscher verschwunden sind, bekommt der Rhein die gleichen Probleme wie die anderen Flüsse.
7: Die UNO will heute mit dem Tag der humanitären Hilfe allen danken, die sich in Krisengebieten einsetzen. Das Deutsche Rote Kreuz schätzt, dass weltweit mindestens 240 Millionen Menschen Hilfe brauchen. Ralf Südhoff vom Center for Humanitarian Action berät Hilfsorganisationen. Er kritisierte im WDR, dass Deutschland weniger Geld etwa für medizinische Hilfe eingeplant hat.
9: Das heißt ganz konkret, dass es insbesondere auch im Konzert mit den Kürzungen von anderen großen Geberstaaten dazu führt, dass es belastbare Schätzungen gibt, dass 14 Millionen mehr Menschen sterben werden an den verschiedensten Krankheiten in den nächsten 4-5 Jahren, nur weil diese Hilfen alle gekürzt wurden.
7: Die Bundesregierung sieht dieses Jahr gut 1 Milliarde Euro für Nothilfen im Haushalt vor. 2022 waren es noch mehr als dreimal so viel. Bei der Reit-WM in Aachen beginnen heute die Wettkämpfe in der Paradressur. Für die Reiterinnen und Reiter gibt es dabei 5 verschiedene Klassen, je nachdem wie schwer die Beeinträchtigung ist. Zum Teil sind auch Hilfsmittel oder Assistenten erlaubt. Schon seit Jahren haben beim Reiten Sportler mit und ohne Behinderung eine gemeinsame WM, berichtet Markus Tepper, WDR Sport.
10: Bereits 2010, 2014 und 2022 wurde der Parasport in die Reitweltmeisterschaften integriert. Mittlerweile vergibt der Reitsport-Weltverband FII seine Weltmeisterschaften nur an Ausrichter, wenn diese auch den Parasport in ihr WM-Programm integrieren. Wichtig ist den Paraathleten dabei, dass sie wirklich angemessen und gleichberechtigt eingebunden werden, indem sie etwa attraktive Startzeiten erhalten und in guten, barrierefreien Wettkampfstätten antreten.
7: Weitere Meldungen im Überblick. Für Mieter soll es einfacher werden, Klimaanlagen in ihre Wohnungen einzubauen. Bundesjustizministerin Hubig sagte der Rheinischen Post, sie plane, die entsprechenden Gesetze zu ändern. Aktuell brauchen Mieter in der Regel die Zustimmung des Vermieters, wenn sie eine fest installierte Klimaanlage einbauen wollen. Im Hohenfern hat sich der Waldbrand auch heute Nacht nicht weiter ausgebreitet, er ist aber noch nicht unter Kontrolle. Einsatzkräfte haben Schneisen in den Wald geschlagen, um die Flammen einzudämmen. In Monschau in der Eifel und anderen Städten in der Nähe des Brandgebietes gilt weiter eine Warnung vor Gesundheitsrisiken durch den vielen Rauch. In Kalifornien hat ein Prozess gegen den Facebook- und Instagram-Konzern Meta begonnen. Es geht um die Folgen der Apps für Kinder. Mehrere US-Bundesstaaten werfen Meta vor, Minderjährige absichtlich dazu zu verleiten, möglichst viel Zeit mit den Apps zu verbringen und so für psychische Schäden verantwortlich zu sein. Fußball-Nationalspieler Musiala ist in einem Testspiel des FC Bayern München erneut zusammengebrochen, zum zweiten Mal innerhalb weniger Tage. Kurz darauf machte der 23-Jährige in einem Social-Media-Post öffentlich, was los ist. Musiala schreibt, er leide unter kurzen Bewusstseinsaussetzern, ausgelöst durch eine neurologische Störung. Musiala sagte, die sei gut zu behandeln.
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7: Der Regionalverband Ruhr hat die Nominierten für den Literaturpreis Ruhr vorgestellt. 5 Romane haben es auf die Shortlist geschafft. Darunter sind zum Beispiel »Im dunklen Zuhause« von Uwe Caro, »Das Feuer vergessen wir nicht« von Sarah Jäger und »Die Möglichkeit einer Ordnung« von Dennis Pfabe. Alle Romane sind entweder von Autoren aus dem Ruhrgebiet geschrieben oder handeln von der Region. Welcher Roman den mit 15.000 Euro dotierten Literaturpreis Ruhr gewinnt, entscheidet sich in rund 4 Wochen. Am 15. September findet die Preisverleihung in Gladbeck statt. Das Wetter in Nordrhein-Westfalen. Es ist stark bewölkt mit Regen, der teils kräftig oder auch gewittrig sein kann. Auflockerungen sind selten. Und bei in Böen starkem Wind steigen die Temperaturen auf 19 Grad in Remscheid, 20 Grad in Recklinghausen und 22 Grad in Hamm. Auch morgen ziehen Schauer durch. Gewitter sind ebenfalls möglich, aber hin und wieder zeigt sich auch mal die Sonne. Und der Freitag wird wechselhaft mit Sonne, Wolken, Regen und kurzen Gewittern. Das war WDR aktuell. WDR 5, die Verkehrslage zunächst mit einer amtlichen Gefahrenmitteilung für Monschau, Simmerath und Röttgen. Wegen des Waldbrands im Hohenfenn kommt es momentan zu erheblicher Geruchsbelästigung. Auch Gefahr für die Gesundheit kann nicht ausgeschlossen werden. Bitte halten Sie Fenster und Türen geschlossen, sowie Lüftungen und Klimaanlagen bitte abschalten. Jetzt zur Verkehrslage. A2 Hannover Richtung Dortmund zwischen Veltheim und Flotow-West dauert es 10 Minuten länger, 5 Kilometer stockender Verkehr. A2 Hannover Richtung Oberhausen zwischen Lünen Süd und Dortmund Menge, der dauert eine Viertelstunde länger, 2 Kilometer Stau. A3 Frankfurt Richtung Oberhausen zwischen Dreieckholmer und Köln-Mühlheim, 3 Kilometer Stau. Und A42 Kamp-Lindfort Richtung Dortmund zwischen Kreuzkamp-Lindfort und Duisburg-Bekerwerth, dauert eine halbe Stunde länger, 4 Kilometer Stau. Nach einem Unfall sind jetzt aber wieder 2 Fahrstreifen frei.
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0: Guten Morgen, Robert Meyer ist hier. Grüße in Ihre Morgenroutine. Wir sind offensichtlich gerade ein Teil davon, das freut uns. Und wir briefen Sie durch den Mittwoch. Heute ist der UN-Welttag zur humanitären Hilfe. Hilfsorganisationen sagen immer wieder, guckt bitte mehr in die Krisenregionen, die viele so oft vergessen. Vor 7:30 hier ein Blick in den Sudan. Und in ein paar Minuten fragen wir uns, wo ist eigentlich Friedrich Merz? Also ja, im Urlaub, aber müsste er sich gerade öfter zum Thema Klima, Brände, Dürre melden? Was sind da die Perspektiven? Fakt ist, Merz hat auch schon Dinge gesagt, die kein Kanzler vor ihm gesagt hat. Als der Krieg im Gazastreifen noch lief, da sagte er letztes Jahr, was die dort tun, versteht er nicht mehr. Das lässt sich nicht mehr mit einem Kampf gegen Terrorismus begründen. Fakt ist auch, viele Länder kommentieren die israelische Armee und Regierung deutlich schärfer und werfen Deutschland weiter Doppelmoral im Umgang mit Israel vor, wenn es zum Beispiel um das Völkerrecht geht. Wir wollen nochmal in das komplizierte, emotionale Thema Deutschland und Israel rein. Wegen Itamar Ben-Gvir, einer der extremsten Mitglieder der Regierung Netanyahu, der Minister für nationale Sicherheit. Was der jetzt gesagt hat, ist so heftig, dass wir auch nochmal über das deutsch-israelische Verhältnis sprechen wollen. Mit Ralf Stegner, SPD-Bundestagsabgeordneter, Mitglied des Auswärtigen Ausschusses. Guten Morgen bei WDR 5.
11: Guten Morgen, Herr Mayer.
0: Ich zitiere nochmal, was Ben-Gvir gesagt hat. Ich denke, wir müssen im Gazastreifen gezielte Tötungen durchführen, jede Nacht 30, 40 ausschalten. Nicht nur die, die uns jetzt gefährden, nein, da gibt es Leute, die keine menschlichen Wesen sind, die sollten nicht leben, sie sind keine Menschen. Sie haben das auch schon verurteilt, aber müssten da nicht langsam echte Konsequenzen aus Deutschland kommen?
11: Naja, es müssen vor allen Dingen Konsequenzen der internationalen Gemeinschaft kommen und da darf sich Deutschland in keiner Weise dagegen stellen, sondern das ist ein Punkt, wo man sagen muss, das ist ja nicht nur menschenverachtend, sondern das ist genau das Gegenteil von dem, was notwendig ist, wenn wir Frieden haben wollen in der Region und dass die Gewalt endlich aufhört. Hier wird zur Gewalt aufgerufen, de facto eigentlich zum Mord. So äußern sich Kriegsverbrecher. Und deswegen muss ich klipp und klar sagen, da gibt es nichts, was man daran irgendwie rechtfertigen könnte. Unsere Solidarität gilt ja dem Staat Israel, aber nicht der Regierung Netanyahu und schon gleich gar nicht so einem rechtsradikalen Minister, der auch auf die Sanktionsliste gehört in Europa. Und das muss gemeinschaftlich stattfinden und es darf nicht an Deutschland scheitern.
0: Sie bekommen auch Rückendeckung von Lars Klingbeil, Ihrem Parteichef. Ihre außenpolitischen Kollegen auch in der Union fordern das auch. EU-Sanktionen. Mehrere EU-Länder haben aber auch schon selber Sanktionen verhängt, zum Beispiel Einreiseverbote gegen Ben-Gvir oder Vermögen eingefroren. Wieso kann Deutschland das nicht?
11: Das kann ich mir durchaus vorstellen, dass man sich solchen Dingen auch anschließt. Aber im Kern geht es ja darum, dass das ja nur ein Symptom dafür ist, dass sich überhaupt nichts in Richtung Frieden bewegt. Und wenn wir nicht wollen, dass neue Generationen im Hass gegeneinander aufwachsen, und das kann ja nicht das Ziel sein, dann muss es aktive Beiträge dazu geben, dass Frieden herrscht. Und diesen Frieden kann ich nicht herstellen, wenn ich mit den Palästinensern so umgehe. Der Punkt ist ja, für Deutschland gilt immer, dass die Sicherheit Israels und unser Kampf gegen Terrorismus und Antisemitismus zentral sind. Das ist deutsche Politik. Aber dem dient es überhaupt nicht, wenn man den palästinensischen Menschen ihre Rechte abspricht, wenn man ihre Selbstbestimmung verletzt, wenn man eine Siedlungspolitik betreibt, die völkerrechtswidrig ist. Und ja, man muss deutlich sagen, Völkerrecht gilt überall auf der Welt, nicht nur in der Ukraine oder im Iran oder sonst wo. Es gilt überall, auch im Nahen Osten und gilt eben auch und gerade für demokratische Regierungen wie in Israel.
0: Aber nochmal, was folgt konkret daraus? Beispiel, ich habe hier Angaben der Bundesregierung nach einer Anfrage der Linken. Von Januar bis Ende März dieses Jahr sind Rüstungsgüter aus Deutschland im Wert von über 63 Millionen Euro für Israel genehmigt worden. Zum Beispiel Flugkörper und gepanzerte Fahrzeuge. Die Linke fordert jetzt, dass Waffenexporte gestoppt werden. Wäre das für Sie auch eine mögliche Sanktion?
11: Das haben wir ja schon auch mal getan und wir müssen sowieso mit Waffenexporten in solche Regionen vorsichtig sein.
0: Naja, aber Herr Stegner, was heißt, Sie haben das getan? Es sind ja Daten aus diesem Jahr.
11: Ja, ich wollte sagen, es ist ja schon mal entschieden worden, das auszusetzen. Wie das genau ist mit den Rüstungsexporten, ist ja immer ein bisschen schwierig, weil das nicht öffentlich gemacht wird im Detail. Das wird im Sicherheitsrat geheim entschieden und da sollte sowieso mehr Transparenz herrschen, meiner Meinung nach. Aber in so einer Situation, die israelische Regierung mit Waffen zu unterstützen, geht nicht. In der Tat finde ich das richtig zu sagen, das gehört zu den Maßnahmen, die man ändern muss, wenn eine Regierung sich so verhält, wie das die israelische Regierung im Augenblick tut.
0: Und es geht ja auch nicht nur um den einen Minister, sondern auch darum, dass nach palästinensischen Angaben seit Beginn der Waffenruhe in Gaza im Oktober 1300 Menschen getötet worden sind durch die israelische Armee. Da sollen auch Frauen und Kinder dabei sein. Zur Wahrheit gehört, die Hamas lässt sich bis jetzt nicht entwaffnen. Nur ist der deutsche Verbündete ja Israel. Also nochmal, Sie sind ja eine einflussreiche Stimme in der SPD. Also müsste Ihre Partei nicht auch mehr Druck auf die Union machen, auf den Kanzler?
11: Das tun wir schon. Wir weisen wirklich darauf hin. Ich bin vor kurzem in Israel gewesen. Die Lage dort ist wirklich fatal. Wir können nicht immer nur über Zwei-Staaten-Lösungen reden, seit ewigen Zeiten aber keinen Millimeter vorankommen. Und das beginnt damit, indem wir sagen, Völkerrecht gilt wirklich für alle. Und das erst recht für demokratische Staaten. Man kann nicht sagen, bei Diktaturen kritisieren wir das und bei Demokraten nicht. Und der Nahostplan muss unterstützt werden und darf nicht boykottiert werden. Wir müssen Wege zum Frieden gehen, da hat Europa Verantwortung und Deutschland eben auch. Und in der Tat, dass Deutschland jetzt nicht mit dem Megafon gegenüber Israel auftritt, finde ich richtig angesichts unserer Geschichte und unserer Verantwortung. Aber wir dürfen uns nicht der Solidarität entziehen und deswegen muss gemeinschaftlich europäisch gehandelt werden. Und da hat der Außenminister unsere ganze Unterstützung. Und ja, in der Tat, manchmal muss man auch den einen oder anderen davon noch überzeugen. Das gilt übrigens nicht nur für die Union, sondern auch für einen anderen Teil der deutschen Öffentlichkeit. Und Menschenrechtsverletzungen werden nicht besser, wenn man sie auf der einen Seite kritisiert und auf der anderen Seite duldet. Doppelte Standards darf es da nicht geben. Das ist auch eine der Lehren aus unserer Geschichte.
0: Ralf Stegner, SPD, danke fürs Reden bei WDR5.
11: Danke Ihnen.
0: Über die neue Kritik auch aus der Bundesregierung an Itamar Ben-Gvir, dem rechtsextremen Minister in der israelischen Regierung, der jetzt offen für gezielte Tötungen von Palästinensern in Gaza plädiert hat. Das Gespräch geht ins Netz, 13 Minuten nach 7. Hier ist das WDR 5 Morgenecho für Sie.

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1: Lola Marsh. Only for a moment. Viertel nach sieben. Wir haben Sommerferien. Noch 2 Wochen lang. Heißt, auf den meisten Sonnenliegen in unseren Nachbarländern liegen seit Wochen deutsche Handtücher. Die Frage ist, liegen da manche sogar schon etwas länger als erlaubt? Es geht uns heute um Eltern, die ihre Kinder schon vor den Ferien aus der Schule nehmen, um vielleicht der allererste im Urlaub zu sein. Konkret, die Deutsche Presseagentur hat ermittelt, dass es in NRW im letzten Jahr über 1100 Bußgeldverfahren gab, weil Eltern ihre Kinder eben schon kurz vor den Ferien aus dem Unterricht geholt haben. Und das sind nur die erfassten Fälle, also dürfte die Zahl deutlich höher liegen. Auf der anderen Seite kann man fragen, ist der Urlaubsstart zur Ferienzeit vielleicht auch für viele mittlerweile zu teuer? Mein Kollege Philipp Wegmann war unterwegs in Köln, um mal zu fragen, finden Sie das nachvollziehbar oder egoistisch?
2: Wissen Sie, ich finde das okay. Ich finde das okay und es gibt wichtigere Dinge, über die man sich aufregen sollte.
3: Rückblickend finde ich das schon ein bisschen verantwortungslos. Das ist meiner Meinung nach nicht okay. Es sollte das Gleiche für alle Kinder gelten und nicht Ausnahmen gemacht werden oder sonstiges.
4: Ich meine, es ist eine Pflicht, zur Schule zu gehen und so, aber ob man es dann auch wirklich macht, sollte man für sich selber wissen. Und mit dem Bußgeld finde ich ein bisschen extrem.
5: Wir hören zwar viel, dass viele aufgrund den Preisen, Flugpreise vor allem, dass man da viel mehr zahlen muss als sonst, also in den Ferien mehr zahlt als sonst. Aber ich kann das auch irgendwo verstehen. Aber machen tut man es trotzdem nicht, ne?
6: An sich kann jeder machen, was er will, aber wegen Schule her sollte man sowas nicht machen. Weil Lehrer geben sich Mühe, generell, man muss ja was lernen und wenn man extra frei nimmt, macht das keinen Sinn für mich.
7: Also ich finde es eigentlich okay, weil wenn man die ganzen Klassenarbeiten schon geschrieben hat, dann bekommt man kein neues Thema, deswegen ist es eigentlich nicht so schlimm.
8: Ich verstehe es total. Also es ist ja menschlich, dass man halt seinen Urlaub schön planen möchte und geschickt planen möchte und nachvollziehbar ist es auf jeden Fall. Aber es gibt ja Gründe für die Ferien, dass man sich mal darauf geeinigt hat. Da ist Pause, es gibt Lehrpläne, zu dem anderen Zeitpunkt sind alle wieder da. Und deshalb finde ich es nicht in Ordnung.
1: Ich bin um kurz nach 7:30 dazu mit Ayla Celik verabredet. Wie sieht sie das? Sie ist die NRW-Landesvorsitzende der Gewerkschaft Erziehung und Wissenschaft, hat also Kontakt zu vielen Lehrkräften und Schulen. So, und wer ist auch gerade im Urlaub? Der Kanzler. Friedrich Merz. Jedes Jahr lesen wir wieder einen Satz, vielleicht auch mehrmals. Politikerin oder Politiker XY unterbricht den Urlaub. Zu Friedrich Merz lesen wir das gerade nicht. Die Frage ist, wo liegt denn die Schwelle? Also eine Gebrauchsanleitung für politischen Urlaubsabbruch gibt es nicht. Aber es gibt einige, die sich gerade fragen, wegen der Waldbrände und der Dürre oder der niedrigen Pegelstände. Wo ist denn der Kanzler? Mein Kollege Georg Schwarte befasst sich mit der Frage in Berlin.
9: Nur für den Fall, dass wer vergessen hat, wie der Mann, den Sie Kanzler nennen, klingt. So nämlich.
10: Okay, so, vielen Dank, schöne Ferien, dir auch. Ja, ja, tschüss.
9: Tschüss. Das war das bisher letzte öffentliche Wort von Kanzler Merz. 29. Juli, so gegen 17 Uhr. Danach Schweigen und Urlaub, hieß es vom Regierungssprecher.
11: Er wird anschließend ein paar freie Tage haben.
9: So bummelig 27 freie Tage. Gute 4 Wochen vermutlich. Aber Friedrich Merz ist ja nicht weg. Nur woanders. Wo genau, weiß offiziell keiner. Aber er beobachtet aufmerksam alles, sagt der stellvertretende Regierungssprecher Hille, der nicht in den Urlaub durfte, sondern mitbeobachtet.
12: Der Kanzler beobachtet immer, egal wo er sich aufhält, was in Deutschland, in Europa und in der Welt passiert.
9: Und da gab es einiges zu beobachten. Gut 12.000 Hitzetote als Halbjahresbilanz, Rekordniedrigwasser in den Flüssen, Brände gab es und gibt es, den größten jemals in NRW. Grünen Co-Chef Banaschak wundert sich.
13: Es reicht in einer solchen Situation nicht aus, das Wetter nur aus dem Urlaub heraus zu beobachten.
9: Zu beobachten war ja auch ein vereitelter Drohnenanschlag am Flughafen Leipzig und der Kanzler.
12: Er äußert sich dann, wenn er sich äußert.
9: Und beobachtet weiter. Hartnäckig schweigend, der Mann braucht Regierungserholung. Auch wenn seine Parteifeindin Merkel das für sich einst anders formulierte.
14: Mit der Erholung bei der Bundeskanzlerin ist es so, dass der sicherste Weg sowieso der ist, dass man sich während der Arbeit erholt.
9: Aber die Zeiten waren wohl andere. Wobei auch Merkel wie Merz durchaus mal 4 Wochen weg war, also woanders im Dienst.
15: Ein Bundeskanzler, auch wenn er mal ein paar Tage versucht auszuspannen, ist natürlich immer im Dienst.
0: Von daher kann man auch keinen Endpunkt sozusagen nennen, wann diese Zeit vorbei ist.
9: Der Endpunkt in Sachen Klimafolgenschutz zum Beispiel. Bisher 12.000 Hitzetote. Der stellvertretende Regierungssprecher Hille spricht, weil Merz schweigt, deshalb viel und oft übers Klima und begleitet das Thema, so wie Merz eben auch, was immer das heißt, das Klimathema begleiten.
12: Wie Sie sich vorstellen können, begleitet der Bundeskanzler dieses Thema natürlich intensiv, sodass Sie davon ausgehen können, dass der Bundeskanzler bestens in diesem Thema dabei ist und das Thema engstens begleitet und
9: die Opposition begleitet das mit Spott. Die will allmählich wissen, wo ist er denn, der Kanzler? Und warum sagt er nichts? Nichts zu Drohnen, nichts zum Rentenstreit, nichts zur Dürre, nichts zur Hitze und zum Klima.
13: Auf Feigheit, Bräsigkeit und Ignoranz kann man keine Kanzlerschaft aufbauen.
9: Im Kanzleramt bauen sie auf Sommerpause. Ruhe und kein öffentliches Kanzlerwort, weil sich durch Reden nicht alles ändert, zum Beispiel beim Niedrigwasser. Nur wenn man einen Hebel oder, wie Regierungssprecher Hille erstaunlicherweise sagt, einen Knopf umlegt.
12: Da bringt es nichts, die Erwartung zu schüren. Da könnte man einen Knopf umlegen und übermorgen ist wieder genug Wasser im Rhein und alles funktioniert wieder.
9: Berliner Politikexperten vermuten Methode. Willst du was gelten, dann mach dich selten. Zumal manche CDUler Friedrich Merz vermutlich lieber im Urlaub als in den Landtagswahlkämpfen sehen, ätzt der grüne Banaschak.
13: Das ist jetzt keine Option, dass der Bundeskanzler erst nach den Landtagswahlen in Sachsen-Anhalt, Berlin und Mecklenburg-Vorpommern die politische Bühne wieder betritt. Vor allem in der Situation, in der wir uns befinden.
9: Die Situation heißt trotzdem Sommerpause. Nächste Woche dann Kabinettsklausur. Merz wird dann wohl da sein. Und dann ist der Sommer zu Ende. Und dann kommt, was schon Merkel wusste.
14: Dann kommt der Herbst und dann kommt der Winter der Entscheidungen. Jetzt kommen überhaupt nur noch Entscheidungen.
1: Jetzt können Sie diskutieren. Darf ein Kanzler auch mal weg sein? Im Sinne von so richtig weg. Ja, Sommerpause wörtlich nehmen. Oder passt das nicht in diese Wochen, die wir gerade erleben? Wir geben Ihnen die Fakten. Sie entscheiden, was Sie für sich draus machen. Gilt auch fürs Wetter. 7.22 Uhr, hier ist Sarah Geißler aus unserem Wetterteam. Guten Morgen.
15: Guten Morgen.
1: Lass uns sprechen über Regen und Wind und die Auswirkungen auf den Brand im Hohen Venn in Belgien. Welche sind das?
15: Also erstmal natürlich die hilfreiche Auswirkung, nämlich die, dass sich der Brand zumindest nicht weiter ausgebreitet hat. Dann aber auch die, dass der Rauch zwischenzeitlich bis in den Kreis Siegen-Wittgenstein zu riechen war. Denn der Wind hat gestern gedreht und ist auch wieder stärker geworden. Deswegen zieht der Rauch seit gestern vom Hohen Venn bis in den Süden Nordrhein-Westfalens. In der Nähe des Brandgebiets, also in Monschau, Simmerath, Rötchen, gilt auch weiter eine Warnung vor Gesundheitsrisiken durch den vielen Rauch, aber eben auch weiter weg. Also da, wo man es nur riecht, wäre es besser, die Fenster geschlossen zu halten. Zwischenzeitlich sind gestern die Feinstaubwerte in besagten Regionen zum Teil ganz schön nach oben geschossen. Und auch heute weht der Wind in starken Böen aus Südwest bis West, kommt also wieder aus dieser Richtung und es kann auch heute wieder zu Rauchgeruch kommen in den südlichen Landesteilen.
1: Ja, unsere Nachrichten bringen Ihnen um halb und um voll immer diese Gefahrenmeldungen. Kommt eigentlich auch noch mehr Regen nach?
15: Ja, also teilweise auch recht viel davon. Aktuell warnt der Deutsche Wetterdienst vom Ruhrgebiet bis nach Ostwestfalen-Lippe vor Starkregen. Der kann heute und morgen gebietsweise immer wieder mal auftreten. Auch einzelne Gewitter sind möglich. Heute bei sehr wenigen Auflockerungen. Morgen gibt es dann wieder mehr Sonne zwischendurch. So richtig sommerlich sieht diese Woche aber nicht mehr aus. Auch die Temperaturen bleiben unter der offiziellen Sommergrenze von 25 Grad zurück.
1: Sarah Geißler mit dem Wetter. Wenn man mit Hilfsorganisationen spricht, dann merkt man, denen ist oft eins wichtig. Habe ich zum Beispiel wieder kurz vor der Sendung von Ralf Südhoff gehört, Direktor des Center for Humanitarian Action, das die Arbeit von Hilfsorganisationen analysiert.
16: Ich glaube, am wichtigsten wäre es, dass wir über das sprechen, was viele die sogenannten vergessenen Krisen nennen.
1: Ja, und heute ist der UN-Welttag der humanitären Hilfe. Deswegen sprechen wir drüber. Eine dieser vergessenen Krisen ist sicherlich auch die im Sudan. Und gerade an diesem Tag heute soll es um die gehen, die Hilfe brauchen. Es soll aber auch um die gehen, die helfen und darum, welchen Gefahren sie sich aussetzen. Deswegen bringt uns mein Kollege Paul Jens nochmal in den Sudan.
17: Die Straße nach El Obeid gleicht einem Trümmerfeld. Ausgebrannte LKWs, zerstörte Tankwagen und Krater von Explosionen. Seit Wochen ringen die reguläre Armee und die Rapid Support Forces um die Kontrolle der Stadt in der Mitte des Sudan. der aktuelle Schauplatz eines seit mehr als 3 Jahren andauernden Krieges, der eine der schlimmsten humanitären Krisen der jüngeren Vergangenheit ausgelöst hat. Francesco Lanino von Save the Children ist als stellvertretender Landesdirektor im Sudan und versucht, Hilfe für die Menschen zu koordinieren.
18: Es gibt Tausende von Menschen, die aus diesem aktiven Kampfgebiet fliehen und versuchen, einen sicheren Ort zu finden, darunter Tausende von Kindern. Und diese Menschen wurden bereits mehrfach vertrieben. In manchen Gegenden des Sudan, da gibt es wirklich keinen sicheren Ort mehr, an den sie noch fliehen könnten.
17: In El Obeid gibt es kaum noch sauberes Trinkwasser und auch die medizinische Versorgung wird zunehmend schwierig. Denn über der Stadt und den Zufahrtsstraßen surren unheilvoll Drohnen. Die Rapid Support Forces belagern die Stadt und wollen die Menschen von der Außenwelt abschneiden. Die Drohnen nehmen alles ins Visier, was sich der Stadt nähert. Auch die Transporte der humanitären Hilfe.
19: We are facing also an increased use of drones.
18: Es werden immer wieder Drohnen eingesetzt, eine ganz neue Form der Kriegsführung hier. Mit den Drohnen wird auch Infrastruktur angegriffen, gezielt, manchmal Schulen, manchmal Krankenhäuser. Das macht die Lage noch komplexer und trifft immer häufiger auch Zivilisten.
17: Allein im vergangenen Jahr sind nach Zahlen der Aid Worker Security Database 71 Helfer und Helferinnen im Sudan getötet worden. Damit ist der Sudan nach dem Gazastreifen der gefährlichste Ort für Helfende weltweit. Nasik Abu Said ist genau deshalb aus dem Sudan geflohen. Die Ärztin engagiert sich von Ägypten aus für die Organisation Ärzte für Menschenrechte im Sudan. Aus der Ferne muss sie beobachten, wie ihre Kolleginnen und Kollegen angegriffen werden.
20: Wir haben mehr als 234 Ärzte verloren. Wenn man das gesamte medizinische Personal zusammennimmt, sind es seit Kriegsbeginn über 600. Sie werden ständig ins Visier genommen. Das ist die größte Bedrohung, das Sicherheitsrisiko für Ärzte und medizinisches Personal.
17: Nach Kriegsausbruch im April 2023 ist die Sudanesin nach Ägypten geflohen. Zusammen mit ihrer Organisation dokumentiert sie Menschenrechtsverletzungen im Sudan und versucht, medizinische Hilfe in besonders betroffenen Gebieten zu organisieren. Doch die andauernden Kämpfe wie um die Stadt El Obeid erschwerten die Arbeit der Helfenden massiv. Trotz allem bleiben viele der Helfer und Helferinnen vor Ort und setzen sich den Gefahren aus. Die meisten sind selbst Sudanesen, ihre Familien vom Krieg betroffen. Den Angriffen fühlen sie sich schutzlos ausgeliefert.
18: Deshalb müssen wir wirklich Druck ausüben auf die internationale Gemeinschaft, auf all jene Kriegsparteien, die irgendwie beteiligt sind, damit internationale Rahmenbedingungen geschaffen werden, unter denen wir dann sicher arbeiten und agieren können.
17: Doch so lange arbeiten die Helfenden weiter in dem Wissen, dass jede Fahrt ihre letzte sein könnte, in El Obeid wie auch in anderen Teilen des Sudan. Warum sie trotz dieser enormen Gefahr nicht aufgeben?
18: Wenn es uns gelingt, diese Menschen und diese Kinder zu erreichen und ihnen etwas zu essen, Wasser oder Schulmaterialien zur Verfügung zu stellen, dann sieht man in ihren Gesichtern ein Lächeln und auch Tränen der Erleichterung, dass sie nicht vergessen worden sind.
1: Unser Blick in den Sudan am UN-Tag der humanitären Hilfe. Frage:

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3: Die Nachrichten mit Martin Groß. Guten Morgen. Für humanitäre Helfer in Kriegs- und Krisengebieten wird es nach Einschätzung der UNO immer gefährlicher. Im vergangenen Jahr wurden 350 Menschen bei ihrem Einsatz getötet. Hunderte weitere wurden Opfer von Gewalt. Die UNO will heute allen Helfern mit einem Tag der humanitären Hilfe danken. Jan Seidel, WDR Genf.
4: Besondere Sorgen bereiten den Vereinten Nationen die neuen Waffentypen. Drohnen sind billig, sie können leicht mit Sprengstoff ausgerüstet und dann auf Städte und Dörfer abgeschossen werden. Als Beispiele nennt die Organisation Sudan, die Ukraine und Russland. UN-Nothilfedirektor Fletcher hat die Staaten aufgerufen, sich an das humanitäre Völkerrecht zu halten, Zivilisten und Helfer zu schützen und diejenigen zu bestrafen, die die Regeln brechen. UN-Generalsekretär Guterres erklärte, anderen zu helfen sei heute gefährlicher denn je. Guterres beklagte neben den Angriffen auf Hilfskräfte gezielte Desinformation, die Blockade von Hilfskonvois und die Kürzungen bei humanitären Hilfsprojekten.
3: Die Flüsse in Deutschland haben deutlich öfter als früher Niedrigwasser. Der WDR hat Daten der vergangenen Jahrzehnte ausgewertet und sie zeigen, die Tage mit Niedrigwasser haben deutlich zugenommen. Marie Eickhoff, WDR-Wissenschaft, erklärt, wie die Pegelstände momentan sind.
5: So extrem wie das Niedrigwasser gerade ist, war es noch nie. Es gibt Stellen, da können Schiffe derzeit gar nicht fahren oder nur, wenn sie deutlich weniger Fracht mitnehmen. Das gab es an einzelnen Tagen im Spätsommer immer schon mal, aber die Daten zeigen, heute verlängern sich die Niedrigwasserphasen, vor allem nach vorne. Teilweise kommt Niedrigwasser schon im Mai oder Juni vor und dieser längere Zeitraum ist für die Unternehmen viel schwieriger zu kalkulieren. Deshalb weichen viele jetzt auf die Straße aus. Das ist aber teurer und schlechter fürs Klima und dadurch zeigt uns das Niedrigwasser, was Klimawandel heute schon kostet.
3: Gegen den Toilettenanlagenbetreiber Sanifair gibt es Vorwürfe von Reinigungskräften. Im ARD-Magazin Report Mainz berichten Mitarbeiter von viel zu langen Arbeitszeiten bei rund 5 Euro Stundenlohn. Einzelheiten von David Mailänder.
6: 12-Stunden-Schichten an 7 Tagen die Woche ohne einen Tag Pause und das an mehreren Raststätten. Das belegen die Recherchen von Report Mainz. Ein Mitarbeiter sagte, er habe über den Zeitraum eines Jahres nur 8 freie Tage nehmen dürfen. Angestellt war er laut Arbeitsvertrag bei einem Subunternehmen aus Bulgarien. Sanifair erklärte gegenüber Report Mainz, man nehme die Hinweise ernst. Franchise-Partner führten die Sanifair-Standorte in alleiniger Verantwortung, so das Unternehmen. Sie seien vertraglich zur Einhaltung gesetzlicher Standards verpflichtet.
3: Weitere Meldungen im Überblick. In Kalifornien hat ein Prozess gegen den Facebook- und Instagram-Konzern Meta begonnen. Es geht um die Folgen der Apps für Kinder. Mehrere US-Bundesstaaten werfen Meta vor, Minderjährige süchtig zu machen, um Werbung zu verkaufen. Meta muss im Fall einer Verurteilung mit einer Milliardenstrafe rechnen. Für Mieter soll es einfacher werden, Klimaanlagen in ihre Wohnungen einzubauen. Bundesjustizministerin Hubig sagte der Rheinischen Post, sie plane, die entsprechenden Gesetze zu ändern. Aktuell brauchen Mieter in der Regel die Zustimmung des Vermieters, wenn sie eine fest installierte Klimaanlage einbauen wollen. Die Autobahn 2 bei Dortmund ist wieder frei. Die Polizei hat am Morgen auch die Sperrung in Fahrtrichtung Hannover aufgehoben. In der Nacht auf gestern war auf der A2 ein Schwerlasttransporter mit einem Kran umgekippt und hatte die Mittelleitplanke beschädigt. Bei der Reit-WM in Aachen beginnen heute die Wettkämpfe für Reiterinnen und Reiter mit Behinderung. In der Paradressur gibt es 5 verschiedene Klassen, je nachdem wie schwer die Beeinträchtigung ist. Zum Teil sind auch Hilfsmittel oder Assistenten erlaubt. Der Reitsport-Weltverband vergibt seine WM seit Jahren nur an Ausrichter, die den Parasport integrieren.
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3: In Ludwigshafen in Rheinland-Pfalz beginnt heute das 22. Festival des deutschen Films. Das Festival gilt als wichtiger Branchentreff. Außerdem ist es nach der Berlinale das Filmfestival mit den meisten Besuchern in Deutschland. Marion Kürlis, WDR Kultur.
7: Rund 130.000 Filmfans werden erwartet. Das Festival ist auf einer Insel am Rhein. Mehr als 1.000 Plätze gibt es in Zeltkinos und einem Freiluftkino. In diesem Jahr bekommt Regisseur

0: Regisseur Volker Schlöndorff, der durch die Literaturverfilmung Die Blechtrommel berühmt wurde, den Ehrenpreis des Festivals. Der Preis für Schauspielkunst geht in diesem Jahr unter anderem an die Kölnerin Annette Frier. Bis zum 6. September werden 74 Filme gezeigt, 13 konkurrieren um den Filmkunstpreis. Eröffnet wird das Festival am Abend mit der Komödie Plötzlich Schwiegervater mit Uwe Ochsenknecht.
1: Das Wetter in Nordrhein-Westfalen, es ist stark bewölkt mit Regen, der teils kräftig oder auch gewittrig sein kann. Auflockerungen sind selten und bei in Böen starkem Wind steigen die Temperaturen auf 20 Grad in Attendorn, 22 Grad in Grevenbroich und 23 Grad in Bonn. Auch morgen ziehen Schauer durch, Gewitter sind ebenfalls möglich, aber hin und wieder zeigt sich auch mal die Sonne und der Freitag wird wechselhaft mit Sonne, Wolken, Regen und kurzen Gewittern. Das war WDR aktuell. WDR 5, die Verkehrslage mit einer amtlichen Gefahrenmitteilung zuerst. Die gilt für Monschau, Simmerath und Röttgen. Wegen des Waldbrandes im Hohen Venn kommt es momentan zu erheblicher Geruchsbelästigung. Auch Gefahr für die Gesundheit kann nicht ausgeschlossen werden. Deshalb bitte Fenster und Türen geschlossen halten, sowie Lüftungen und Klimaanlagen abschalten. Und jetzt zur Verkehrslage. A2 Hannover Richtung Dortmund, zwischen Veltheim und Flotow West dauert es 10 Minuten länger, 5 Kilometer stockender Verkehr. Die A2 Dortmund Richtung Oberhausen ist zwischen Dortmund Nordost und Kreuz Dortmund Nordwest nach einem Unfall gesperrt, 7 Kilometer Stau ab Lünen Süd. A33 Bielefeld Richtung Osnabrück, zwischen Hilter am Teutoburger Wald und Haderberg, 4 Kilometer stockender Verkehr. Und A42 Kamp-Lindfort Richtung Dortmund, zwischen Kreuz Kamp-Lindfort und Duisburg-Bekerwerth dauert 10 Minuten länger. 4 Kilometer Stau, nach einem Unfall sind 2 Fahrstreifen aber wieder frei.
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3: Guten Morgen, Robert Meyer ist hier. Wir sind das Kopffrühstück, falls Sie Hunger haben. Was passiert gerade zwischen Sarah Wagenknecht und Björn Höcke? Das, was da in den Schlagzeilen ist, bekommen Sie gleich hier, bevor wir es dann später auch analysieren. Und dann sind wir vor 8 auch in Israel. Der rechtsextreme Minister Ben-Gvir hat jetzt etwas gesagt, das der SPD-Politiker Ralf Stegner eben hier im Morgenecho als Sprache von Kriegsverbrechern bezeichnet hat. Ich bin gleich live mit meinem Kollegen in Tel Aviv verabredet, um das mal anzuleuchten. Wir sind noch in den Sommerferien hier in NRW. Den Unterschied zwischen Schulzeit und Ferien kann man Kindern leicht erklären. Frei, nicht frei. Für manche Eltern ist das offensichtlich schwerer zu verstehen. Die halten die Grenzen fließend. Die Deutsche Presseagentur hat ermittelt, dass es in NRW im letzten Jahr über 1100 Bußgeldverfahren gab, weil Eltern ihre Kinder schon kurz vor den Ferien aus der Schule geholt haben. Und das sind nur die erfassten Schulpflichtverletzungen. Das liefern auch nicht alle Regierungsbezirke Daten, also dürfte die Zahl deutlich höher liegen. Also ein Phänomen, über das wir reden sollten, mit Ayla Celik. Sie ist die Landesvorsitzende der Gewerkschaft Erziehung und Wissenschaft, die Lehrkräfte an Schulen vertritt. Guten Morgen bei WDR 5.
4: Guten Morgen, Herr Meyer.
3: Wie stark nehmen Sie das wahr? Schülerinnen und Schüler, die vielleicht 2 Tage vor den Ferien schon weg sind oder 2 Tage danach erst wiederkommen?
4: Also grundsätzlich möchte ich natürlich sagen, dass wir die Schulpflicht haben und die Schulpflicht gilt bis zum letzten Schultag und endet auch nicht 2 oder 3 Tage davor. Das heißt, wenn wir den Umstand hätten, jede Familie würde ihren Ferienbeginn selbst festlegen, wird es schwierig und beliebig. Und gleichzeitig möchte ich aber betonen, sollten wir aus einzelnen Fällen kein gesamtgesellschaftliches Großproblem konstruieren.
3: Genau, das ist ja die Frage. Haben Sie da vorgehen. Einzelfälle im Sinn oder sehen Sie das irgendwie im größeren Stil?
4: Ich glaube schon, dass das immer wieder vorkommt. Hier ist aber Schule gut vorbereitet. Wir haben, also es ist auch gesetzlich geregelt. Schulen müssen auffälligen oder ungeklärten Fehlzeiten nachgehen. Es gibt die Schulpflicht und die Regeln gelten für alle und sollten auch von allen eingehalten werden. Zugleich sollte man aber vermeiden, Eltern pauschal unter Generalverdacht zu stellen. Also wir brauchen einen vernünftigen Umgang mit Fehlzeiten, aber auf keinen Fall braucht Schule eine Misstrauenskultur. Ja. Das heißt, die rechtliche Grundlage ist klar und geregelt. Bei Krankheit müssen Eltern die Schule unverzüglich informieren. Bei begründeten Zweifeln kann die Schule natürlich ein ärztliches Attest verlangen und Beurlaubungen sind möglich. Diese sind aber vor den Ferien, Sie haben ja Gründe genannt, da ist die Hürde sehr hoch.
3: Genau, weil Sie sagen, dass wir da differenzieren müssen, ist auch die Frage nach den Gründen wichtig. Ist das aus Ihrer Erfahrung so der Grund, den man vielleicht als erstes im Kopf hat? Man will sich das Geknubbel am Flughafen sparen oder auf der Autobahn. Man will noch an günstigere Flugtickets oder Hotels kommen, die dann teurer werden ab Ferienstart.
4: Also ich habe natürlich über 20 Jahre in der Schule gearbeitet. Natürlich können solche Fälle vorkommen. Günstiger Flug, günstigere Hotelpreise, Vermeidung von Staus oder der Wunsch mit der Familie einige Tage länger Urlaub zu haben. Mhm. Das sind aber für Schule keine tragfähigen Beurlaubungsgründe. Es gibt aber durchaus Lebenssituationen, in denen eine Beurlaubung berechtigt sein kann. Und dafür sieht das Schulrecht ausdrücklich Möglichkeiten vor. Und das ist immer eine Einzelfallentscheidung, die die Schulleitung treffen muss.
3: Dann lassen Sie uns mal einem Mann zuhören. Am Düsseldorfer Flughafen, der guckt von einer bestimmten Seite auf das Thema, hat er uns in einer Umfrage gesagt.
5: Ja, ich kann es verstehen, weil wir wissen ja alle, dass die Situation momentan etwas angespannt ist, was Kosten, Inflation angeht. Und ich glaube, für einige Leute ist es dann schon wichtig, wenn sie da ein paar Euro sparen können, um vielleicht noch in Urlaub zu fahren, weil der Preisunterschied kann ja schon mal recht deutlich sein, ne?
3: Wäre das so ein Fall, in dem Sie entscheiden würden, okay, da darf das Schulkind etwas früher weg?
4: Nein, auf keinen Fall. Die Schulpflicht gilt bis zum letzten Schultag und Hier müssen die Eltern ihrer Verantwortung nachkommen und dafür sorgen, dass die Kinder auch tatsächlich zur Schule gehen.
3: Aber haben Sie denn Verständnis für diese soziale Frage, die der Mann gerade anspricht?
4: Naja, also hier müssten wir natürlich in das Feld der Spekulation eintreten. Uns liegen keine belastbaren Erkenntnisse vor, aus denen tatsächlich ein bestimmter Familientyp abgeleitet werden könnte und man sagen könnte, okay, es sind Familien, die einfach finanziell benachteiligt sind oder nicht ausreichend Geld haben. So. Aber wo zieht man dann die Grenze? Mhm. Ich finde, weder soziale Herkunft noch Einkommen oder aber auch Migrationsgeschichten sollten wir aus einzelnen Fehlzeiten können wir nicht herauslesen, sollten das auch vermeiden. Wenn wir über das Phänomen sprechen, sollten wir wirklich über konkrete Fälle und belastbare Zahlen sprechen und nicht über vermeintliche Gründe. Ich kann die Gründe nachvollziehen, die gibt es sicherlich, aber Schule muss hier nach Recht handeln.
3: Vielleicht noch kurz, ich meine, rechtlich ist der Fall klar. Die Frage ist auch, ob die Strafen genug abschrecken. Bußgelder können variieren, aber es geht los bei 10 bis 80 Euro am Tag pro Kind. Reicht das?
4: Ich glaube, es geht darum, die Verantwortung der Eltern zu stärken, sie dafür zu sensibilisieren, dass sie ihre Kinder Role Model für ihre Kinder sind und dafür sorgen, dass diese Pflicht wahrgenommen wird. Wer es machen will, derjenige würde sich von höheren Strafen nicht abschrecken lassen. Und darum geht es, dass wir als Schule pädagogisch sinnvoll aufklären.
3: Ayla Çelik, NRW-Landesvorsitzende der Gewerkschaft Erziehung und Wissenschaft. Danke fürs Reden bei WDR5.
4: Danke Ihnen.
3: Über neue Zahlen zu Eltern, die ihre Schulkinder vor den Ferien schon aus der Schule holen. Das Gespräch geht ins Netz. Da können Sie es auch verschicken an alle, die das interessieren könnte in Ihrem Umfeld. 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

0: 14 Minuten vor 8, WDR 5, Mittwochmorgen. Lassen Sie uns auf zwei Parteien gucken, die gerade ja irgendwie im Austausch stehen. Was soll daran auch problematisch sein, erstmal so generell? Ja, wir hören aber schon hin, wenn der Thüringer AfD-Chef Björn Höcke, der zu den Extremsten in seiner Partei zählt, und die BSW-Chefin Sarah Wagenknecht Videobotschaften austauschen untereinander. Angefangen hat Björn Höcke mit einer Einladung an Sarah Wagenknecht.
1: Sehr geehrte Frau Wagenknecht, werden Sie Ministerpräsidentin des Freistaats Thüringen? Ich reiche Ihnen die Hand.
0: Den Vorschlag hat sie abgelehnt. Allerdings hat sie dann wiederum Björn Höcke zu einem Rededuell herausgefordert.
2: Wir reden gerade viel übereinander. Warum reden wir eigentlich nicht mal miteinander? Ich habe Ihnen ein sehr einfaches Angebot gemacht. Sie und ich live.
0: Tja, und da steht jetzt die Frage im Raum, was ist denn das? Was steckt dahinter? Sarah Wagenknecht fordert schon länger, dass die sogenannte Brandmauer gegen die AfD abgeschafft wird.
2: Ich möchte sachlich darüber reden, wo die Gemeinsamkeiten und Unterschiede zwischen AfD und BSW liegen. Wir sollten reden über meinen Vorschlag eines überparteilichen Ministerpräsidenten, den Sie ja inzwischen auch gut finden. Und warum genau das auch in Sachsen-Anhalt eine gute Lösung wäre.
0: Ja, das Ganze hat politische Dimensionen. Ganz aktuell in Thüringen ist das BSW zusammen mit CDU und SPD in der Regierung. Einzelne BSW-Abgeordnete wollen den CDU-Ministerpräsidenten aber nicht mehr unterstützen, Vogt. Und gleichzeitig stecken beide Parteien in Sachsen-Anhalt im Wahlkampf. Da wird ja am 6. September gewählt. Die Prognosen sehen die AfD als stärkste Kraft. Das BSW kämpft um den Einzug in den Landtag. Wenn das aber klappt, könnten beide Parteien theoretisch vielleicht zusammen entscheiden, wer nächster Ministerpräsident wird. Und über all das wollen wir sprechen. Mit dem Politikwissenschaftler Oliver Lemke von der Ruhr-Universität Bochum in ungefähr 20 Minuten. An diesem Mittwoch, dem UN-Welttag der humanitären Hilfe, wollen wir auch ein bisschen ausgeruhter auf dieses Thema schauen. Dazu gehen wir in den ganzen Morgen über verschiedene Perspektiven. Wir gucken in Krisen, in die wir sonst nicht so oft gucken. Eben waren wir im Sudan. Und dieser Tag heute soll auf die Wichtigkeit der humanitären Hilfe hinweisen. Die deutsche Bundesregierung erinnert dann auch regelmäßig an ihr globales Engagement. Im Auswärtigen Amt ist das Budget dafür aber in den letzten Jahren stark runtergekürzt worden. Und davon erzählt Ihnen meine Kollegin Nicole Markwald in Berlin.
3: Als Lukas Eichelter vor einer Woche in der sudanesischen Hauptstadt Khartoum landet, sieht er pure Verwüstung.
4: Wenn man hier schon landet, sieht man zerbombte Flugzeuge. Die Stadt ist perforiert. Also es schaut aus, als wäre man mit einem Pfefferstreuer über die Stadt gegangen und hätte jedes Gebäude gesprenkelt, also komplett zerschossen.
3: Der 34-Jährige ist humanitärer Helfer. Seit Januar ist er für das Welternährungsprogramm der Vereinten Nationen im Sudan. In dem afrikanischen Land herrscht seit 3,5 Jahren Bürgerkrieg. Eichelter beschreibt Khartoum als Geisterstadt. Sie ist mit Minen übersät. Aus der Luft kommt es immer wieder zu Drohnenangriffen. Der Sudan ist gut 5-mal so groß wie Deutschland. 20 Millionen Menschen sind von humanitärer Hilfe abhängig. Rund 5 Millionen haben so wenig zu essen, dass sie als extrem hungergefährdet gelten, erzählt Eichelter. Doch wegen unsicherer Finanzierung können er und seine Kollegen an über 3 Millionen Menschen nur die Hälfte der eigentlich nötigen Ration verteilen.
4: Eine Ration sind 2100 Kalorien, das heißt, diese Menschen leben von 1050 Kalorien am Tag, die sie von uns bekommen. Und das hat ausschließlich Finanzierungsgründe.
3: In Deutschland ist humanitäre Hilfe im Auswärtigen Amt angesiedelt. Im Haushalt 2025 war sie um die Hälfte auf rund 1,06 Milliarden Euro gekürzt worden. Geld, um beispielsweise in Notgebieten Trinkwasser bereitzustellen, medizinische Versorgung zu ermöglichen, Essen zu verteilen. Serap Güler, Staatsministerin im Auswärtigen Amt, nennt die Einschnitte schmerzhaft, aber unvermeidbar. Trotzdem diene humanitäre Hilfe auch den deutschen sicherheitspolitischen Interessen. Deshalb fordert die CDU-Politikerin eine bessere Finanzierung der humanitären Hilfe.
5: Umso wichtiger ist es, dass wir jetzt den Haushalt für das nächste Jahr, wo wir jetzt auch nach der Sommerpause in das parlamentarische Verfahren gehen, dass wir da nochmal eine Schippe drauf bekommen.
3: Die Mittelkürzung hat dazu geführt, dass die Bundesregierung priorisiert. Nach Gülers Worten stehen Sudan, Gaza, der Mittlere Osten insgesamt und nach wie vor die Ukraine oben auf der Liste. Weltweit sind rund 300 Millionen Menschen Menschen nach Naturkatastrophen oder kriegerischen Auseinandersetzungen auf humanitäre Hilfe angewiesen. Und Lukas Eichelter, der 34-Jährige aus Österreich, ist einer, der mit anpackt. Aus Überzeugung.
4: In meinem Fall ist die Antwort mit einem Wort zu erklären, und zwar geht es hier um Essen. Jeder von uns und jede isst dreimal am Tag, und wir haben genügend Nahrungsmittel auf dieser Welt. Und in meinen Augen ist es skandalös, dass es immer noch Menschen gibt, die Hunger leiden. Und dadurch fällt es mir relativ einfach, in der Früh aufzustehen, in die Arbeit zu gehen und versuchen daran wenigstens einen kleinen Beitrag zu leisten, diese Situation zu ändern.
3: Auch wenn die Arbeit gefährlich ist und ihm immer mal wieder Bauchschmerzen bereitet. Allein im vergangenen Jahr starben 350 Helferinnen und Helfer in Krisengebieten. Der Welttag der humanitären Hilfe ist für sie. Menschen wie Lukas Eichelter.
0: Und an diesem Tag haben wir deswegen auch auf die Bundesregierung geguckt. 9:09. 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Weil es gerade auch um den Gazastreifen ging, können wir sagen, da sind wir im Prinzip schon im nächsten Thema. Die israelische Regierung hält ja Teile des Gazastreifens weiter besetzt, wo auch wiederum die Hamas weiter bewaffnet ist. Es gibt offiziell einen Waffenstillstand seit letztem Oktober, aber es gibt keine Ruhe. Und wir wollen heute nochmal vor allem über einen Mann in der israelischen Regierung sprechen. Itamar Ben-Gvir, der rechtsextreme Minister für die nationale Sicherheit. Der hat in einem Podcast etwas so Extremes gesagt, auch zum Gazastreifen, dass es jetzt aus der Bundesregierung deutliche Kritik gibt. Ich zitiere nochmal. Ich denke, wir müssen im Gazastreifen gezielte Tötungen durchführen, jede Nacht 30, 40 ausschalten, nicht nur die, die uns jetzt gefährden. Nein, da gibt es Leute, die keine menschlichen Wesen sind, die sollten nicht leben. Sie sind keine Menschen. Mein Kollege Jan-Christoph Kitzler ist in Tel Aviv. Guten Morgen.
6: Guten Morgen.
0: Fangen wir bei euch in Israel an. Welche Reaktionen gibt es dazu?
6: Erstaunlich wenige in den letzten Tagen. Das ist wirklich interessant. Das wird hier nicht sehr groß transportiert. Das liegt wahrscheinlich daran, dass man diese radikalen Aussagen von Ben-Gvir gewohnt ist, dass er immer wieder Krawall schlägt, dass er immer wieder mit absurden Vorschlägen um die Ecke kommt. Das ist das eine. Auf der anderen Seite ist hier Wahlkampf, da möchte man ihm wahrscheinlich keine größere Bühne bieten. Auf der anderen Seite muss man sagen, das, was er vorschlägt, nämlich gezielte Tötungen im Gazastreifen, das findet zwar nicht in dieser Größenordnung statt, von der er spricht, sondern das findet auf kleinerer Ebene statt, aber doch immer wieder. Gerade gestern gab es einen tödlichen Schlag von der israelischen Armee. Da wurden 6 Menschen in Gaza-Stadt getötet, darunter ein Minderjähriger, eine Frau wurde schwer verletzt, 14 Verletzte gab es insgesamt. Also diese gezielten Tötungen, die finden statt, wenn auch nicht in dieser Größenordnung. Und das wird offenbar von vielen Israelis geteilt und hingenommen und richtig gefunden.
0: So, jetzt habe ich zu 2 Sachen, die du gesagt hast, Rückfragen. Einmal, dass in Israel Wahlkampf ist. Ist das jetzt Wahlkampfrhetorik von Ben-Gvir? Obwohl ja die rechtsextremen Minister in der Regierung Netanyahu ja auch schon immer wieder durch solche heftigen Aussagen auffallen.
6: Auf der einen Seite ist es Wahlkampfrhetorik, wenn man sich überlegt, was hat Ben-Gvir eigentlich in Gaza zu sagen. Er sitzt im Sicherheitskabinett. Das ist die Runde, die über die politischen Entscheidungen, die die politischen Entscheidungen trifft, hinsichtlich der Kriegführung, auch im Gazastreifen, aber auch an anderen Fronten. Er ist aber nicht derjenige, der Angriffe befiehlt. Das ist das Ganze. Er will natürlich hier sich absetzen von Benjamin Netanyahu, will noch mehr Härte zeigen, will sich wählbar machen in seiner Klientel. Und die Umfragen, wenn man sich die anschaut, die scheinen ihm recht zu geben. Es sieht so aus, als ob er wieder in die Knesset, das israelische Parlament, einziehen kann. Das ist das eine. In seinem Kompetenzbereich, er ist Minister für nationale Sicherheit, zum Beispiel zuständig für die israelische Polizei, auch für israelische Gefängnisse, da lässt er dann den markigen Worten dann oft tatsächlich auch Taten folgen. Zum Beispiel, indem er die Haftbedingungen in Gefängnissen tatsächlich verschärft hat. Indem er immer wieder in Gefängnisse gegangen ist und dort palästinensische Gefangene gedemütigt hat. Er ist einer der großen Fürsprecher für die Todesstrafe, die de facto in Israel jetzt beschlossen wurde. Das ist auch vor dem obersten Gericht, aber eigentlich ist es durch. Die soll dann tatsächlich de facto nur für Palästinenser gelten. Und das ist etwas, was er sehr gut findet, was auch seine Wähler gut finden. Und mit seinen radikalen Tönen, da wird er es wieder in die Knesset schaffen. Möglicherweise ist er wieder ein neuer Koalitionspartner für einen künftigen Regierungschef, möglicherweise auch für Benjamin Netanyahu. Der hält sich zurück, auch mit seiner Kritik an Ben-Gvir, weil er weiß, wahrscheinlich braucht er ihn noch.
0: Dann hast du gesagt, diese gezielte Tötungen, über die Ben-Gvir redet, die gibt es schon. In welchem Ausmaß und wer sind die Ziele?
6: Wir haben jetzt ja seit dem 10. Oktober 2025 im Gazastreifen eine Waffenruhe. Da sagen Hilfsorganisationen, alle, die das beobachten, die verdient diesen Namen nicht, weil es da seitdem immer wieder Angriffe gibt. Es gibt seit dem 10. Oktober nach palästinensischen Angaben inzwischen fast 1300 Tote im Gazastreifen durch diese Angriffe. Und das sind nicht nur Terroristen oder mutmaßliche Terroristen, sondern das sind tatsächlich auch Minderjährige, das sind Frauen, viele zivile Opfer gibt es dabei. Es gibt, das haben jetzt israelische Sicherheitskräfte bestätigt, offenbar so eine Art Liste. Israel möchte tatsächlich jeden, der am Terror des 7. Oktober beteiligt war, der über die Grenze gegangen ist, sich daran beteiligt hat, töten. Und diese Liste wird abgearbeitet. Da ist immer wieder dann die Rede davon, man habe Terroristen, die in den Terrorangriff des 7. Oktober involviert waren, getötet. Und was dann aber natürlich passiert bei diesen Angriffen, das ist das, was mit diesem schrecklichen Wort Kollateralschäden beschrieben wird. Da gibt es dann halt viele andere Opfer. Und das erklärt diese hohen Todeszahlen. Abgesehen davon, dass diese gezielten Tötungen natürlich völkerrechtlich nicht gerechtfertigt sind. Das ist auch ein Streit natürlich mit der US-Regierung. Da geht es darum, was kann Israels Regierung und Armee überhaupt im Gazastreifen tun. Die USA, die ja das Ganze überwachen, die sagen, Israel kann handeln, wenn israelische Truppen direkt betroffen und bedroht werden, wenn es eine unmittelbare Gefahr gibt, aber keine sogenannten präventiven Tötungen vornehmen. Das ist natürlich überhaupt nicht gedeckt, aber das tut Israel im großen Stil.
0: Und nur weil wir es heute auch schon hatten, Ben-Gvir, würden den EU-Sanktionen beeindrucken? Das ist ja etwas, was jetzt auch aus Deutschland gefordert wird. Es gibt auch schon einzelne EU-Staaten, die Einreiseverbote gegen ihn verhängt haben. Nimmt er das zur Kenntnis? Stört ihn das?
6: Genau, es gibt ja schon einige Länder, die Sanktionen getroffen haben. Frankreich ist zum Beispiel dabei. Das rührt ihn relativ wenig. Er ist jemand, der international nicht besonders aktiv ist, der vor allem nach innen wirkt. Und wenn es darum geht, was die Bundesregierung oder Vertreter der Bundesregierung sagen, dann kann er sich ziemlich sicher sein, dass das natürlich Aussagen sind, die man ja nur bedingt ernst nehmen kann. Deutschland war ja das Land, was immer, wenn es darum ging, Sanktionen auf europäischer Ebene zu verhängen, auch gegen Itamar Ben-Gvir und andere Politiker, auch gegen radikale Siedlervertreter, die Gewaltakte im Westjordanland verüben, da ist Deutschland immer auf der Bremse gestanden. Das heißt, diese Aussagen jetzt, die aus der Bundesregierung kommen, die kann man auch in Israel nicht besonders ernst nehmen. Man weiß genau, im Zweifelsfall ist die deutsche Bundesregierung nicht dabei, wenn es um solche Sanktionen geht. Mal sehen, ob sich das jetzt ändert. Aber die Erfahrung der letzten Jahre ist eigentlich, dass Deutschland das immer wieder verhindert hat. Insofern nimmt man das nicht besonders ernst.
0: Jan-Christoph Kitzler in Tel Aviv. Ja, aus der Bundesregierung kommt jetzt deutliche Kritik an Ben-Gvir. Aber müsste die Bundesregierung denn jetzt auch konkret eine härtere Kante zeigen gegen die israelische Regierung oder zumindest gegen ihn persönlich, statt es bei EU-Sanktionsforderungen zu belassen? Das habe ich den SPD-Politiker Ralf Stegner gefragt. Und das Gespräch haben wir hier nochmal in einer guten halben Stunde. Wir haben vorhin geredet. Im Netz ist es auch, wdr5.de. Unsere Nachrichten gibt es für Sie in einer guten Minute hier.

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4: Die Nachrichten mit Martin Groß. Guten Morgen. Hilfsorganisationen fordern mehr Unterstützung und mehr Geld, um ihre Helfer in Kriegs- und Krisengebieten zu schützen. Die Vereinten Nationen machen heute darauf aufmerksam, wie wichtig der Einsatz der Menschen ist, mit einem Tag der humanitären Hilfe. Nach Einschätzung der UNO wird die Arbeit für humanitäre Helfer immer gefährlicher. Jan Seidel, WDR Genf.
5: Im vergangenen Jahr sind nach Angaben der Vereinten Nationen 907 humanitäre Helferinnen und Helfer Opfer von Gewalt geworden. 350 wurden getötet, 322 verletzt, 235 wurden entführt. Der gefährlichste Ort war demnach auch im vergangenen Jahr Gaza mit 186 Getöteten. Das UN-Nothilfebüro OCHA spricht angesichts der Zahlen vom neuen Gesicht einer alten Gefahr, der gezielten oder auch fahrlässigen Zerstörung menschlichen Lebens. UN-Nothilfedirektor Fletcher hat die Staaten aufgerufen, sich an das humanitäre Völkerrecht zu halten, Zivilisten und Helfer zu schützen und diejenigen zu bestrafen, die die Regeln brechen.
4: In Kalifornien hat ein Prozess gegen den Facebook- und Instagram-Konzern Meta begonnen. Es geht um die Folgen der Apps für Kinder. Mehrere US-Bundesstaaten werfen Meta vor, Minderjährige absichtlich süchtig zu machen und ihren Schutz zu vernachlässigen, mit dem Ziel, Werbung zu verkaufen. Reinhard Spieglauer, WDR Los Angeles.
6: In ihrem Eröffnungsplädoyer zitierten die Kläger immer wieder eine Formulierung, die sie in internen Meta-Dokumenten gefunden haben. The young ones are the best ones. Meta werfe ganz bewusst und gezielt den Angelhaken nach jungen Menschen aus, um sie dann möglichst lange auf ihren Plattformen zu halten mit Techniken, die suchtfördernd seien und um mit Hilfe der gewonnenen Daten besonders viele, besonders passgenaue und damit potenziell hochpreisige Werbekontingente zu verkaufen. Die Verteidigung erwiderte, Zitate würden bewusst aus dem Zusammenhang gerissen, die Ankläger pickten sich aus den Abermillionen-Accounts einige wenige problematische heraus. Die Anstrengungen, Metas Jugendliche zu schützen, würden nicht angemessen gewürdigt.
4: Rund um den Brand in Hohenfenn machen sich Menschen aus den evakuierten Gebieten in Monschau weiter Hoffnung, bald nach Hause zu dürfen. Seit dem Wochenende sind rund 30 Bewohner anderswo untergekommen. Die Feuerwehr hatte eine Siedlung aus Sicherheitsgründen geräumt. Heute Morgen könnte, laut diesem Feuerwehrsprecher, möglicherweise entschieden werden, wie es weitergeht.
7: Wenn es hell ist, werden wir da entscheiden. Da spielen Faktoren eine Rolle wie Brandrauch. Feuer hat sich das ein bisschen beruhigt, konnten wir das vielleicht sogar ein bisschen zurückdrängen.
4: Der Waldbrand im Hohenfenn hat sich in der Nacht nicht weiter ausgebreitet. Dazu hat auch der Regen beigetragen. Die Lage ist laut Feuerwehr aber noch nicht unter Kontrolle. In Monschau und weiteren Städten in der Nähe des Waldbrandes warnen Behörden außerdem weiter vor den gesundheitlichen Gefahren durch Rauchentwicklung. Weitere Meldungen im Überblick. Die Flüsse in Deutschland haben in den vergangenen Jahren deutlich häufiger Niedrigwasser geführt als früher. Eine WDR-Datenrecherche belegt die Veränderung eindeutig. Eine gewisse Ausnahme bildet der Rhein. Auch er hatte mehr Tage mit niedrigem Pegelstand. Allerdings ist die Entwicklung bei ihm weniger drastisch, weil er sich auch Wasser von schmelzenden Gletschern holt. Für Mieter soll es einfacher werden, Klimaanlagen in ihre Wohnungen einzubauen. Bundesjustizministerin Hubig sagte der Rheinischen Post, sie plane, die entsprechenden Gesetze zu ändern. Aktuell brauchen Mieter in der Regel die Zustimmung des Vermieters, wenn sie eine Klimaanlage fest einbauen wollen. Fußballnationalspieler Musiala ist in einem Testspiel des FC Bayern München erneut zusammengebrochen, zum zweiten Mal innerhalb weniger Tage. Kurz darauf machte der 23-Jährige in einem Social-Media-Post öffentlich, was los ist. Musiala schreibt, er leide unter kurzen Bewusstseinsaussetzern, ausgelöst durch eine neurologische Störung. Musiala sagte, die sei gut zu behandeln.
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4: Heute wird weltweit der Tag der Fotografie gefeiert. Initiiert wurde er von einem Fotografen aus Australien. Christian Bongers, WDR Kultur.
8: Ein Tag, an dem es um die Leidenschaft für das Fotografieren geht. Das war die Idee, mit der ein australischer Fotograf den Tag 2010 ins Leben gerufen hatte. Auch wenn die meisten Fotos mittlerweile digital und nur noch auf Bildschirmen zu sehen sind, seit den Anfängen im 19. Jahrhundert hat die Fotografie unseren Blick auf die Realität nachhaltig geprägt. Auch die künstlerische Fotografie hat in den Galerien von NRW ihren festen Platz. So zum Beispiel aktuell die Ausstellung an vorderster Front in Oberhausen mit Fotografien von Anja Niedrighaus. Obwohl 95% aller Fotos mit dem Handy gemacht werden, ist der Verkauf von digitalen Kameras weltweit wieder gestiegen.
4: Das Wetter in Nordrhein-Westfalen: Es ist stark bewölkt, mit Regen, der teils kräftig oder auch gewittrig sein kann. Auflockerungen sind selten und bei in Böen starkem Wind steigen die Temperaturen auf 20 Grad in Ebenbüren, 21 Grad in Schleiden und 22 Grad in Kleve. Auch morgen ziehen Schauer durch, Gewitter sind ebenfalls möglich, aber hin und wieder zeigt sich auch mal die Sonne. Und der Freitag wird wechselhaft mit Sonne, Wolken, Regen und kurzen Gewittern. Das war WDR aktuell. WDR 5 die Verkehrslage zunächst mit einer amtlichen Gefahrenmitteilung für Monschau, Simmerath und Röttchen. Wegen des Waldbrands im Hohen Venn kommt es weiter zu erheblicher Geruchsbelästigung und Gesundheitsgefahr. Also bitte Fenstertüren geschlossen halten sowie Lüftungen und Klimaanlagen abschalten. Und jetzt zur Verkehrslage. Nach der Sperrung der A2 Dortmund Richtung Oberhausen ist zwischen Dortmund Nordost und Kreuz Dortmund Nordwest wieder ein Fahrstreifen frei. Trotzdem dauert es noch eine Dreiviertelstunde länger, zurzeit 8 Kilometer Stau. A4 Aachen Richtung Köln. Zwischen Kreuz Köln-West und Köln-Klettenberg dauert es 10 Minuten länger, 4 Kilometer Stau. A30 Rhein Richtung Osnabrück, zwischen Lotte und Osnabrück-Sutthausen dauert es 10 Minuten länger, 4 Kilometer stockender Verkehr. A33 Bielefeld Richtung Osnabrück, zwischen Hilta am Teutoburger Wald und Haderberg dauert es 10 Minuten länger, 4 Kilometer stockender Verkehr. Und A40 Dortmund Richtung Duisburg, zwischen Bochum-Wattenscheid-West und Dreieck Essen-Ost dauert es ebenfalls 10 Minuten länger, 6 Kilometer stockender Verkehr.
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9: Guten Morgen, Robert Meyer ist hier. Mittwoch früh, bei den Temperaturen schmeckt der Kaffee endlich wieder ohne Eiswürfel drin. Ich rede ihn nicht in die Getränkeauswahl rein um 6 nach 8. Aber weil es gerade kühler und nasser wird, gleich einmal die Frage, wie nachhaltig hilft das beim Waldbrand im Hohen Venn? Unsere Nachrichten sprechen ja gerade drüber. Der Brandgeruch davon zieht ja echt gerade über NRW, vielleicht auch zu Ihnen. Und vor 8:30 hören wir aus nächster Nähe in die Para-Dressur rein, die Disziplin, die heute bei der Aachener Reit-WM startet. Ich habe mit einer Athletin gesprochen. Ist es Ihnen politisch gerade wild genug? Uns auch. Naja, einfach weitermachen. Was geht da ab zwischen Sarah Wagenknecht und ihrem BSW und Björn Höcke, dem Chef der AfD in Thüringen? Die schicken sich im Moment Botschaften hin und her im Netz. Sarah Wagenknecht will, wie sie sagt, Gemeinsamkeiten und Unterschiede ausloten in einem öffentlichen Duell. Und Björn Höcke wiederum schlägt ihr einen neuen Job vor in seinem Land.
10: Sehr geehrte Frau Wagenknecht, werden Sie Ministerpräsidentin des Freistaats Thüringen. Ich reiche Ihnen die Hand.
9: Da ist der CDU-Ministerpräsident Mario Vogt in einer Koalition mit der SPD und dem BSW. Aber diese Koalition bröckelt, weil einzelne Wagenknecht-Abgeordnete Vogt nicht mehr unterstützen wollen. Und in Sachsen-Anhalt wiederum ist ja Wahl in 2,5 Wochen. Und da spielt das BSW wiederum mit dem Gedanken, der AfD an die Macht zu helfen. Das wollen wir besprechen mit Oliver Lemke, Politikwissenschaftler an der Ruhr-Uni Bochum. Guten Morgen bei WDR 5.
11: Guten Morgen.
9: Um erstmal das größere Bild zu klären, in kurz, was versucht Sarah Wagenknecht da gerade allgemein?
11: Das Endspiel zu gewinnen. Sie muss unbedingt bei der Sachsen-Anhalt-Wahl ins Parlament kommen mit dem BSW. Ansonsten ist das BSW womöglich relativ schnell weg vom Fenster. Es hat einen erheblichen Erosionsprozess jetzt erfahren in den westdeutschen Bundesländern. Und es muss in den ostdeutschen Bundesländern sich verankern, in dem ostdeutschen Parteiensystem. Wenn es das nicht schafft, steht es schlecht um das BSW.
9: Lassen Sie uns mal nacheinander in beide Bundesländer gucken. Zuerst Thüringen. Mario Vogt eben ist der Ministerpräsident CDU. Die BSW-Chefin dort ist Katja Wolf. Die schließt eine Zusammenarbeit mit der AfD aus. Aber Teile ihrer Fraktion sind jetzt ja abtrünnig. Und Sarah Wagenknecht scheint auch gegen Katja Wolf zu arbeiten. Was passiert da also?
11: Wir haben schon seit langer Zeit eigentlich einen Gegensatz zwischen der Bundesebene Wagenknecht und dem Thüringer Landesverband Wolf. Das hat sich angekündigt, als Katja Wolf quasi eigenständig und gegen den Willen von Wagenknecht versucht hat, mit der CDU-Landesregierung sozusagen ins Geschäft zu kommen und eine Koalition zu bilden. Das ist gelungen und das passte Wagenknecht nicht ins Bild für ihre bundespolitischen Ambitionen, weil sie unter anderem, Stichwort Brandmauer, sozusagen eine Bürgerregierung vorschlagen will, bei der man die Brandmauer eben halt abschafft. Und jetzt ist Thüringen ein Beispiel für die Brandmauer und das BSW ist ein Baustein dieser Brandmauer. Deswegen liegen die dort unter anderem deswegen quer zueinander. Und der Landesverband Thüringen ist gewissermaßen abtrünnig gegenüber der Wagenknecht-Spitze.
9: Mhm. Wieso will Björn Höcke, dass Sarah Wagenknecht dort Ministerpräsidentin wird? Also dafür müsste der Landtag ja auch erstmal jemand Neues wählen.
11: Also Höcke ist wie Wagenknecht ein Spektakelpolitiker, würde ich mal sagen. Und er nutzt jede sich bietende Gelegenheit, um auch mal unter anderem auch darauf hinzuweisen, dass es nicht nur Siegmund im Osten gibt, sondern den einflussreichen Björn Höcke in der AfD, der beispielsweise bei dem Bundesparteitag in Erfurt der AfD sehr erfolgreich die Strippen gezogen hat. Aber er will eben nicht nur die Strippen ziehen, sondern auch in Erscheinung treten. Und natürlich möchte er auch zeigen, dass in Thüringen das möglich ist, was sich in Sachsen-Anhalt ankündigt. Und deswegen macht er Unruhe und er nutzt das Plagiatsverfahren, dem der Ministerpräsident Mario Vogt ausgesetzt ist, nutzt es, um Anfang des Jahres hat er schon ein konstruktives Misstrauensvotum für, sozusagen versucht zu inszenieren und möchte das jetzt eigentlich weiter betreiben. Und das BSW steckt ja in der Koalition mit der CDU unter anderem und hält gewissermaßen Vogt noch so mehr oder minder den Rücken frei. Aber das bröckelt, weil die Wagenknecht-Leute im BSW jetzt anfangen, sich dagegen zu stellen. Und die Linkspartei, die man ja braucht, um so halbwegs in Thüringen gestalten zu können, in einer informellen Absprache, hat auch schon angekündigt, also wenn das mit dem Plagiat sich erhärtet und Vogt den Doktortitel abgeben muss, dann wissen wir nicht mehr so richtig, ob wir ihn noch weiter unterstützen wollen.
9: Gehen wir mal nach Sachsen-Anhalt. Da sieht es im Moment nach den Umfragen nicht so aus, als würde das BSW über die 5%-Hürde kommen. Aber wenn, dann klingt es jetzt so, als könnte die Partei dann dem AfD-Spitzenkandidaten Ulrich Siegmund helfen ins Ministerpräsidentenamt, indem sie sich im dritten Wahlgang im Landtag enthält. Und dann könnte die AfD-Fraktion die Mehrheit der Ja-Stimmen haben. Wie wahrscheinlich ist das?
11: Nicht unwahrscheinlich. Also es steht spitz auf Knopf, würde ich sagen. Die letzten Umfragen, Sie sagen es richtig, zeigen das BSW, dass die bisherige Wahlkampfstrategie gewissermaßen mit der Streitaxt alles um sich herum wegzuschlagen, dass sie nicht so ganz verfängt bei den Wählerinnen und Wählern. Man ist so bei 4 bis 5%. Man schafft es vielleicht im Moment nicht. Dagegen die Grünen. Also das heißt, im Moment sieht es schlecht aus. Aber würde sich das materialisieren, das BSW kommt rein und die Grünen nicht, hätte man zusammen mit der AfD, BSW und AfD eine Mehrheit. Und es würde ausreichen, dass das BSW sich enthält, damit die relative Mehrheit der AfD, die ja so ungefähr auf 42% der Stimmen im Moment beruht und dann entsprechend einen Großteil der Sitze eben halt auch im Parlament hätte, würde ausreichen, um in diesem letzten Wahlgang, dem dritten Wahlgang, den Siegmund mit einfacher Mehrheit eben halt zum Ministerpräsidenten zu machen. Mhm. Und das ist etwas, was das BSW eigentlich immer wieder angekündigt hat in einer Art Schlingerkurs, nämlich Brückenbauer zwischen links, und das heißt auch gerne weit links und rechts, das heißt eben halt auch ziemlich rechts zu sein. Es hat sich zwischenzeitlich davon distanziert und jetzt packt es diese Sache wieder aus. Stichwort wieder mal Brandmauer, die man eben nicht will. Und man will ein Beispiel geben, wie man diese überwinden kann.
9: Oliver Lemke, Politikwissenschaftler an der Ruhr-Uni Bochum. Danke fürs Reden bei WDR 5.
11: Herzlich gern.
9: Über das, was sich da möglicherweise entwickelt zwischen dem BSW und der AfD. Ich habe heute auch schon einen Medienkommentar aufgeschnappt, der so in die Richtung ging, ob es da wirklich so inhaltlich zur Sache geht oder dass einfach nur gerade der Versuch ist, in die Schlagzeilen zu kommen, kann man sich zumindest fragen. 13 Minuten nach 8. Hier ist das Morgenecho bei WDR 5.

0: Noch 10 Sekunden, dann ist 7:45. WDR 5, wir sind heute nochmal im komplizierten Verhältnis, im emotionalen Verhältnis, im sensiblen Verhältnis zwischen Deutschland und Israel. Wobei viele sagen, manches könnte auch ganz einfach sein. Das Völkerrecht wird gebrochen, dann muss man es benennen. Menschenrechte werden missachtet, dann muss das Folgen haben. So und anders geht die Kritik, die ja viele Länder gegenüber Deutschland äußern. Das ist so gemeint, dass eben an diesen Stellen nicht klar genug etwas passiert aus der Bundespolitik in Deutschland. Und was Israels rechtsextremer Minister Ben-Gvir jetzt gesagt hat, das bringt allerdings auch deutsche Politiker dazu, jetzt neue Konsequenzen zu fordern. Meine Kollegin Christina Nagel dazu.
1: Für viele deutsche Außenpolitiker hat der israelische Polizeiminister Ben-Gvir nun auch die letzte Grenze überschritten. In einem Podcast hat er zu gezielten Tötungen von Palästinensern im Gazastreifen aufgerufen, jede Nacht 30 bis 40, weil es Menschen gäbe, die es nicht verdient hätten zu leben. Menschenverachtend nennt der CDU-Außenpolitiker Jürgen Hart die Äußerung erschreckend und nicht mit dem Völkerrecht vereinbar.
2: Ich bin der Meinung, dass die israelische Regierung sich dringend von dieser Person distanzieren und trennen muss. Ansonsten bin ich der Meinung, dass die Europäische Union in jedem Fall eine Sanktionierung von Herrn Ben-Gvir vornehmen sollte.
1: Eine Forderung, die schon lange im Raum steht. Bisher aber scheiterten Versuche, die beiden rechtsextremen israelischen Minister Ben-Gvir und Smotrich mit EU-Sanktionen zu belegen, am Widerstand einzelner Länder, auch an Deutschland. Aus Sicht des außenpolitischen Sprechers der SPD-Fraktion Adis Achmetowitsch ist es an der Zeit, dass die Bundesregierung den Weg freimacht. Die jüngsten Äußerungen zeigten, wie tief Menschenhass, der Hass auf Palästinenserinnen und Palästinenser in der Ideologie der Minister verwurzelt sei.
3: Seit wiederholen wir unsere Forderung, wiederhole ich die Forderung, die Bundesregierung sollte die Sanktionierung beider Minister unterstützen.
1: Achmetowitsch, der inzwischen Rückendeckung von Vizekanzler Klingbeil bekommen hat, ist zuversichtlich, dass sich dieses Mal tatsächlich etwas bewegt und auch in der Union, vor allem bei der CSU, die Notwendigkeit zum Handeln gesehen wird. Dabei könnte eine Rolle spielen, dass sich der Zentralrat der Juden in Deutschland sehr klar positioniert hat. Präsident Josef Schuster sagte der katholischen Nachrichtenagentur, dass Ben-Gvirs menschenverachtende Aussagen diametral zu jüdischen Werten stünden. Es veranschauliche die Gefahr, die von rechtsradikalen Kräften ausgehe. CSU-Landesgruppenchef Alexander Hoffmann bleibt trotzdem vorerst vage, wenn es um mögliche Konsequenzen geht.
4: Man muss an diesen Entgleisungen deutliche Kritik üben und kann auch über Reaktionen diskutieren. Das besondere deutsch-israelische Verhältnis darf aber keinen Schaden nehmen.
1: Auch das Auswärtige Amt hält sich derzeit noch bedeckt, verweist darauf, dass die Bundesregierung schon bei verschiedenen Gelegenheiten unterstrichen habe, dass man Ben-Gvir kritisch sehe. Aus seinen Äußerungen spreche pure Menschenverachtung, betont der Menschenrechtsbeauftragte der Bundesregierung Lars Castellucci.
0: Und Ralf Stegner, bekannter SPD-Politiker, auch Außenpolitiker, hat sich nach meinem Eindruck vorhin hier im Morgenecho recht klar in dieser Sache geäußert, als wir gesprochen haben. In ungefähr einer Viertelstunde bekommen Sie das Gespräch hier nochmal. 8:18. Gerade ist die Reit-WM in Aachen. Wir verfolgen das schon eine Weile. Mit jedem Pferdenamen, der dort auftaucht, werde ich auch ein bisschen leidenschaftlicher, was den Sport angeht. Wendy de Fontaine, Great Escape Camelot, Kalitos Quidditch. Das sind Gedichte auf vier Beinen. Und heute gucken wir auf eine der Disziplinen dort, das Para-Dressurreiten. Das heißt, hier ist das nicht getrennt wie bei den Olympischen Spielen, sondern Menschen mit und ohne Behinderungen sind zusammen in diesem Turnier. Regine Mispelkamp ist eine der erfolgreichsten Paradressurreiterinnen in Deutschland mit multipler Sklerose. Ihr erster Wettkampf bei dieser WM ist morgen und sie hat schon einiges an Medaillen zusammen. Zum Beispiel Silber 2024 WM, Gold bei der EM letztes Jahr. Wir haben vor der Sendung gesprochen. Auch weil Aachen dieses Jahr echt eine Bedeutung hat, oder? Das letzte Mal war das Turnier vor 20 Jahren da.
5: Ja, also ich würde schon sagen, dass es natürlich, ja, es ist ein Zeichen nach außen. Hier wird Inklusion nicht nur geredet, sondern wirklich gelebt. Was Sie jetzt gerade auf die Beine stellen, dass Para hier so dermaßen inkludiert ist in diese ganze WM. Und ich sag mal, dieses Motto Welcome Home, das passt schon, ne? Also man fühlt sich hier wirklich zu Hause und das ist schon ein deutliches Zeichen nach außen. Und ich finde es bemerkenswert, dass der Reitsport es schafft. Und wir wünschen uns alle, dass, ja, dass andere Sportarten nachziehen, weil der Sport halt wahnsinnig viel Kraft hat. Und ja, dass das sich vielleicht auch in die Gesellschaft mal überträgt.
0: Ja, das ist so, das Reiten
5: ist ein großer Wunsch.
0: Glaube ich, weil Reiten ja eine der Sportarten ist, bei der Paradisziplinen eben zusammen mit WM-Titelkämpfen von Menschen ohne Behinderung ausgetragen werden. Und ich höre schon, das bedeutet Ihnen als Parasportlerin einiges.
5: Ja, dadurch, dass ich ja, also ich bin ja aktive Sprecherin der Paradressur und es ist so meine Herzensangelegenheit auch, dass ich gesagt habe, ich möchte, dass der Parasport viel mehr an Öffentlichkeit gewinnt. Das ist so mein innerster Wunsch und ich versuche auch alles, was so in meiner Macht steht, ja, dass wir uns immer weiter nach außen hin zeigen können, dass wir mehr Sichtbarkeit kriegen. Ja, und einfach auch den anderen Menschen, sage ich jetzt mal, Hoffnung machen und auch Mut geben, einfach auf uns zuzugehen. Und nicht diese, man hat ja oft so in Gesprächen so ein bisschen Hemmnis, ich sage es mal auf der anderen Seite, gar nicht bei uns Paras. Wir gehen da ja relativ offen mit um, aber auf der anderen Seite ist immer so, ich glaube, die Menschen wissen gar nicht, wie sollen sie mit uns umgehen. Und wir wollen gar keine Extrarolle, wir wollen genauso genommen werden wie jeder andere auch.
0: Ja.
5: Ja, es ist natürlich sehr, sehr förderlich, dass solche Veranstaltungen auch natürlich dazu beitragen.
0: Das gibt's ja bei anderen Sportarten auch, also die mittlerweile Paradisziplinen in ihre WMs oder EMs integrieren. Zum Beispiel im Rudern haben wir das gesehen, im Kanu-Rennsport, im Triathlon, bei bestimmten WM-Ausgaben auch im Radsport. Das Gegenargument ist immer die Vergleichbarkeit der Leistungen, sagen einige. Da wird's dann schwierig. Wie funktioniert das beim Reiten?
5: Ja gut, man kann natürlich nicht das jetzt 1:1 vergleichen, weil wir natürlich mit unseren Handicaps, und da sind es, glaube ich, bei allen Parasportlern, eine andere Leistung bringen, aber diese Leistung nicht weniger wert ist, weil man ja natürlich auch die Einschränkung einen in gewisser Maße blockiert, dass man gegenüber einem Gesunden vielleicht nicht so viel Kraft hat, nicht so viel Koordination hat, nicht so beweglich ist, nichtsdestotrotz aber den Sport genauso ausüben kann. Und das ist halt beim Reiten, das Pferd gibt uns wahnsinnig viel zurück. Und ich glaube, da kann ich für viele Parareiter sprechen, dass wir uns auf dem Pferd noch viel, viel wohler fühlen, als wenn wir nicht auf dem Pferd sitzen. Und ja, das ist so angepasst an die Einschränkungen, sind wir in unterschiedliche Grades aufgeteilt, dass die Menschen mit ganz starker Einschränkung, ist ja bei uns in Grade 1, die mit den wenigsten Einschränkungen, Grade 5, in dem bin ich ja auch. Und das ist angepasst an unsere Einschränkungen, das Leistungsniveau genauso zu bringen wie ein Regelsportler.
0: Mhm. Um das vielleicht einmal zu erklären, für Leute, die da jetzt so gar nicht drin sind, könnte ja sein, dass sich der ein oder andere jetzt denkt, wie, da treten jetzt die Menschen mit Behinderungen gegen die Menschen ohne Behinderungen an. Aber so ist es ja nicht.
5: Nein, also wir sind ja im Prinzip in unserer Bubble. Wir reiten nur mit Parareitern gegen Parareiter und die Regelsportler, sagen wir halt immer, die reiten für sich.
0: Sind Sie denn generell zufrieden damit, wie sich der Parareitsport heute so entwickelt oder in der letzten Zeit entwickelt hat? Jetzt mal abgesehen von der Inklusion in die WM oder in die EM?
5: Also ich glaube, dass da noch ganz, ganz viel Öffentlichkeitsarbeit laufen muss. Wir sind auf einem guten Weg. Ich muss mir mal sagen lassen, ich habe so ein bisschen andere Schnelligkeit als andere. Ich wünsche es mir ein bisschen schneller. Und ich glaube, durch diese Präsenz, die wir jetzt immer mehr kriegen und auch zeigen, schaffen wir es auch, den Nachwuchs zu motivieren, diesen Schritt zu gehen. Ich kann jetzt so für mich sagen, also aus meiner eigenen Perspektive, ich habe mich auch sehr, sehr schwer getan, meine Krankheiten oder meine Erkrankung nach außen zu tragen. Und wenn man das aber mal so ein bisschen Revue passieren lässt, ist ja das einfach auch schon eine Riesenleistung, dass man sich da hinstellt und sagt, guck mal hier, ich bin zwar nicht kerngesund, aber ich bin genauso ein Sportler durch und durch und ich liefere hier ab. Man zeigt sich damit. Das ist ja auch schon eine enorme Leistung. Und dann kommt dann halt noch diese sportliche Leistung dazu.
0: Eine Frage, auf die ich mich beim Reitsport immer freue, ist, wie heißt Ihr Pferd?
5: Mein Pferd heißt Highlander Delight.
0: So. Und der Wettkampf?
5: Das Name Leitz.
0: Genau, sowas muss man dann manchmal abkürzen. Pferde haben immer so ganz lange Namen.
5: Genau. Ja, genau.
0: Jetzt kommt der Wettkampf immer näher.
5: Er hieß aber auch schon so, als ich ihn bekommen habe.
0: Also, da kann man natürlich nichts machen, das stimmt. Was passiert denn in den letzten Stunden vor dem Wettkampf noch?
5: Ich glaube, da ist jeder so ein bisschen für sich. Hm. Jeder geht in seinen Fokus. Das Wichtigste ist, dass man so für sich mit seinem Partner fährt, in so einen Tunnel kommt, ja, damit man auch gut performen kann und natürlich auch Spaß dabei hat.
0: Dann wünsche ich Ihnen den richtigen Tunnel und ganz viel Spaß und Erfolg.
5: Ja, danke schön.
0: Regine Mispel-Kamp-Paradressurreiterin, die morgen bei der Reit-WM in Aachen antritt. Das ist ein Turnier, in dem Menschen mit und ohne Behinderung zusammen gedacht werden. Wir haben hier gerade mal ein Fenster im Studio aufgemacht, aber diesmal nur mit Expertise vorher von Sarah Geißel aus unserem Wetterteam. Guten Morgen.
6: Guten Morgen.
0: Weil wir ja tatsächlich den Waldbrand im Hohen Venn gerochen haben, hier in Köln, in anderen Teilen von NRW war das auch so. Wir riechen es gerade nicht mehr. Was ist denn jetzt mit dem Regen? Der wird ja insgesamt gebraucht.
6: Genau, der wird nicht nur da gebraucht, wo es brennt, sondern die Böden sind zu trocken, überall, die Pegel sind viel zu niedrig. In den vergangenen heißen und trockenen Wochen ist besonders viel Wasser verdunstet und das bedeutet, es gibt Wasserstress selbst für tief verwurzelte Bäume. In vielen Regionen wird der Regen auch erstmal nicht ausreichen, um so tief in den Boden vordringen zu können. Und das ist ja auch das Problem bei dem Brand im Hohen Venn, dass es eben auch unterirdisch brennt und das Wasser nur schwer bis dahin kommt. Ja, und was die Pegel angeht, von den Pegeln der über 200 kleineren Bäche und Flüsse im Land hat weit über die Hälfte immer noch Niedrigwasser oder extremes Niedrigwasser sogar. Und auch der Rheinpegel ist mit aktuell 48 Zentimetern weiter historisch tief. Ganz langsam steigt er aber wieder an.
0: Wie viel Regen kommt denn noch die nächste Zeit?
6: Also heute rechnen wir mit bis zu 20 Litern, die auf den Quadratmeter gerechnet runterkommen können. Auch schon mal innerhalb kürzerer Zeit, denn wir haben gebietsweise auch Starkregen mit dabei. Jetzt gerade besteht noch eine Warnung des Deutschen Wetterdienstes für Teile Ostwestfalen-Lippes und auch des angrenzenden Münsterlandes. Auch Gewitter können immer wieder mal mit dabei sein, heute und auch morgen. Heute bleibt es dabei überwiegend grau, morgen ist auch schon mal Sonnenschein mit dabei. Und es geht wechselhaft weiter durch die Woche und es bleibt recht kühl mit unter 25 Grad.
0: Sarah Geißler mit dem Wetter. 8:45. Also es ist kühler, stellen wir ja auch mal fest. Man kann ja regelrecht sowas machen wie schlafen. Aber diese lange, heiße, trockene Sommerphase und die Folgen, die werden ja auch nicht weggewaschen durch ein paar Regentage. Beispiel Landwirtschaft. Daniel Jung ist Gemüsebauer, hat Kürbisse auf dem Feld und die sind dieses Mal deutlich kleiner. Er sagt, er kann sie wahrscheinlich gar nicht verkaufen.
7: Wenn der Kürbis sich füllt, braucht er einfach Wasser, um das Gewicht zu machen. Das hat hier eben gefehlt. Und dann klar parallel auch noch die Hitze dazu. Das bedeutet, das Laubblatt brennt runter. Es kommt zu Sonnenbrand auf die Kürbisse.
0: Und dann hat der Präsident des Deutschen Bauernverbands gestern insgesamt Erntebilanz gezogen. Joachim Ruckwied spricht von schwierigen Bedingungen, von Ernteproblemen, von toxischen Verhältnissen auf den Feldern. So hat er es gesagt. Für uns heißt das Zeit für Perspektiven.
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0: Hier ist Jan-Jakob Loos. Guten Morgen.
9: Guten Morgen.
0: Wie sehen die Kolleginnen und Kollegen diesen Alarm?
9: Ja, die einen sehen das schon berechtigt, dass man da jetzt Alarm schlägt. Die anderen haben da ihre Zweifel. Die Westdeutsche Allgemeine Zeitung, die Titel Trübe Bilanz, der Autor in der Badischen Zeitung aus Freiburg bezeichnet diese Bilanz zumindest als ein Warnzeichen. Und auch der Kollege der Frankfurter Allgemeinen Zeitung erkennt die hohen Belastungen durch die Hitze an. Mit Blick auf dieses geforderte Sofortprogramm des Bauernpräsidenten schreibt er aber, ein Bauernpräsident müsse ja auch so etwas fordern, um die Liquidität betroffener Betriebe zu sichern. Zitat, aber es ist leichter gefordert als bezahlt. Landwirtschaftsminister Rainer, der lässt sich daher zu Recht Zeit mit einer Antwort und weiter jetzt mit der Gießkanne zu helfen. Also zum Beispiel mit höherer Düngemittelförderung und niedrigerer Dieselsteuer würde auch Betriebe entlassen, die gut verdienen. Und davon gibt es noch viele. Zitat Ende.
0: Rein zahlenmäßig habe ich aufgeschnappt, ist die Ernte problematisch, aber vielleicht auch nicht so sehr, wenn man sich die letzten Jahre im Vergleich auch mal anguckt, oder?
9: Ja, genau, das wird auch thematisiert. Der Autor der Stuttgarter Zeitung meint, nein, Deutschland drohe kein Getreidenotstand. Zitat, die 41,9 Millionen Tonnen, die der Bauernverband in seiner Erntebilanz schätzt, sind zwar spürbar weniger als im Vorjahr, aber deutlich mehr als 2024. Regionale staatliche Hilfen ja, aber in Zeiten knapper Kassen brauche es keinen neuen Tankrabatt für Diesel. Der Kollege bezeichnet das Ganze als kurzfristigen Aktionismus, der den Steuerzahler unnötig Geld koste. Und auch in der Rhein-Neckar Zeitung aus Heidelberg, da heißt es, kaum ein anderer Wirtschaftszweig profitiere so sehr von staatlichen Unterstützungsleistungen wie die Bauernschaft. Das sei auch richtig so, solange es um die Existenz der Betriebe gehe. Auch ein gewisser Protektionismus gehöre dazu. Doch in diesem Jahr überziehe es der Bauernpräsident wieder einmal.
0: Ja, und nochmal in aller Kürze. Er fordert ja, oder der Bauernverband wünscht sich eine Soforthilfe, Förderung für Düngemittel, günstigeren Diesel. Wieso gehen die Kolleginnen und Kollegen da heute Morgen nicht mit?
9: Also die meisten halten das jetzt für so einen klassischen Schnellschuss. In der Allgemeinen Zeitung aus

0: Drastisch allerdings nur, weil er sich auch aus Wasser von schmelzenden Gletschern speist. Marie Eickhoff, WDR-Wissenschaft, erklärt, wie es insgesamt um die Flüsse in Deutschland steht.
1: Wir haben für die Datenanalyse uns die Pegel auf den großen Schifffahrtsstraßen geben lassen seit den 1960er Jahren. Und am stärksten ist die Entwicklung da eindeutig auf der Elbe. Da gab es früher im Durchschnitt weniger als 30 Niedrigwassertage im Jahr und heute sind es über 120. Diese Entwicklung sehen wir auch bei der Donau, der Oder, der Weser. Nicht ganz so extrem, aber man sieht sie. Und nur der Rhein, der fällt da ein bisschen raus. Und so extrem, wie das Niedrigwasser gerade ist, war es noch nie. Es gibt Stellen, da können Schiffe derzeit gar nicht fahren.
0: Für Mieter könnte es einfacher werden, Klimaanlagen in ihre Wohnungen einzubauen. Bundesjustizministerin Hubig hat der Rheinischen Post gesagt, sie wolle die entsprechenden Gesetze ändern. Georg Schwarte, WDR Berlin.
2: Bisher gilt, wer bauliche Veränderungen an der gemieteten Wohnung vornehmen will, braucht dafür zwingend das Einverständnis des Vermieters. Der kann beispielsweise den Einbau einer Klimaanlage laut Mietrecht wegen optischer Beeinträchtigung, baulicher Risiken oder Lärmbelästigung verbieten. Hubig sagte, hier brauche es für beide Seiten künftig klare und praktikable Regelungen. Hubig forderte in diesem Zusammenhang, dass ein besserer Schutz vor dem Klimawandel zu einem Schwerpunktthema in der deutschen Politik werden müsse. Dazu gehört laut Justizministerin auch die von ihrem Parteikollegen Umweltminister Schneider geforderte Verankerung der Klimaanpassung als Gemeinschaftsaufgabe im Grundgesetz.
0: Bei der Reit-WM in Aachen beginnen in diesen Minuten die Wettkämpfe in der Paradressur. Für die Reiterinnen und Reiter gibt es 5 verschiedene Klassen, je nachdem wie schwer ihre Beeinträchtigung ist. Zum Teil sind auch Hilfsmittel oder Assistenten erlaubt. Schon seit Jahren haben beim Reiten Sportler mit und ohne Behinderung eine gemeinsame WM, berichtet Markus Tepper, WDR Sport.
3: Bereits 2010, 2014 und 2022 wurde der Parasport in die Reitweltmeisterschaften integriert. Mittlerweile vergibt der Reitsport-Weltverband FII seine Weltmeisterschaften nur an Ausrichter, wenn diese auch den Parasport in ihr WM-Programm integrieren. Wichtig ist den Paraathleten dabei, dass sie wirklich angemessen und gleichberechtigt eingebunden werden, indem sie etwa attraktive Startzeiten erhalten und in guten, barrierefreien Wettkampfstätten antreten.
0: Weitere Meldungen im Überblick. Die UNO dankt heute mit dem Tag der humanitären Hilfe allen, die sich in Krisengebieten einsetzen. Das Deutsche Rote Kreuz schätzt, dass weltweit mindestens 240 Millionen Menschen Hilfe brauchen. Die Bundesregierung hat dieses Jahr gut 1 Milliarde Euro für Nothilfen im Haushalt eingeplant. 2022 waren es noch mehr als 3-mal so viel. In Frankreich ist ein neues Gesetz zur Sterbehilfe in Kraft getreten. Präsident Macron hat es unterschrieben. Unheilbar Kranke haben damit jetzt in Frankreich das Recht, sich unter Auflagen beim Suizid helfen zu lassen. Patienten müssen dafür volljährig sein und ihren Willen klar äußern können. Kritiker befürchten, dass sich Kranke unter Druck fühlen könnten, anderen nicht zur Last zu fallen. Es gibt offenbar weitere Einrichtungen, die viel Geld durch Investments verloren haben. Nach Recherchen von NDR, WDR und SZ handelt es sich um Kirchen, Sterbekassen und zum Beispiel den TÜV. Sie haben demnach Millionen Euro Verlust durch riskante Immobilienfonds gemacht. Schon bekannt war, dass Krankenkassen und kassenärztliche Vereinigungen hohe Summen verloren haben. Im Hohenfenn hat sich der Waldbrand auch heute Nacht nicht weiter ausgebreitet, er ist aber noch nicht unter Kontrolle. Einsatzkräfte haben Schneisen in den Wald geschlagen, um die Flammen einzudämmen. In Monschau in der Eifel und anderen Städten in der Nähe des Brandgebiets gilt weiter eine Warnung vor Gesundheitsrisiken durch den vielen Rauch.
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0: Der Regionalverband Ruhr hat die Nominierten für den Literaturpreis Ruhr vorgestellt. 5 Romane haben es auf die Shortlist geschafft. Darunter sind zum Beispiel Im Dunkeln zu Hause von Uwe Caro, Das Feuer vergessen wir nicht von Sarah Jäger und Die Möglichkeit einer Ordnung von Dennis Pfabe. Alle Romane sind entweder von Autoren aus dem Ruhrgebiet geschrieben oder handeln von der Region. Welcher Roman den mit 15.000 Euro dotierten Literaturpreis Ruhr gewinnt, entscheidet sich in rund 4 Wochen. Am 15. September findet die Preisverleihung in Gladbeck statt. Das Wetter in Nordrhein-Westfalen. Es ist stark bewölkt mit Regen, der teils kräftig oder auch gewittrig sein kann. Auflockerungen sind selten. Und bei in Böen starkem Wind steigen die Temperaturen auf 20 Grad in Waldbröl, 21 Grad in Rheine und 22 Grad in Meerbusch. Auch morgen ziehen Schauer durch. Gewitter sind ebenfalls möglich, aber hin und wieder zeigt sich auch mal die Sonne. Und der Freitag wird wechselhaft mit Sonne, Wolken, Regen und kurzen Gewittern. Das war WDR aktuell. 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A1 Münster Richtung Dortmund, zwischen Kamener Kreuz und Kreuz Dortmund.

0: und nach 4 Kilometer stockender Verkehr. A2, Hannover Richtung Oberhausen, zwischen Lünen Süd und Dortmund-Mengede, dauert 1 Stunde länger. 7 Kilometer Stau nach einem Unfall, muss dort nach einem Unfall auf regennasser Fahrbahn muss dort auch Wasser weggepumpt werden. Nur ein Fahrstreifen ist frei. A3, Oberhausen Richtung Köln, zwischen Kreuz Oberhausen West und Kreuz Kaiserberg dauert es 10 Minuten länger, 5 Kilometer stockender Verkehr. Und A4, Aachen Richtung Köln, zwischen Kreuz Köln West und Köln Eiffeltor dauert es 10 Minuten länger, 5 Kilometer stockender Verkehr.
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2: Guten Morgen, Robert Meyer ist hier. Wir briefen Sie durch diesen Tag, zumindest den frühen Teil, und haben auch Themen, die Diskussionsstoff bringen könnten. Sollten Eltern ihre Kinder schon ein paar Tage vor den Ferien aus der Schule holen können, um noch früher in den Urlaub zu kommen? Erste Reaktion vielleicht, warum sollten sie? Gegenargument, vielleicht, weil Urlaub zum Ferienstart so teuer geworden ist und sich manche sonst gar keinen leisten könnten. Und weil es aktuelle Zahlen gibt zu diesen Schulpflichtverletzungen, reden wir vor 9 mal drüber. Friedrich Merz hat schon Dinge gesagt, die noch kein Kanzler vor ihm gesagt hat. Als der Krieg im Gazastreifen noch lief, sagt er letztes Jahr, er versteht nicht mehr, was die dort tun und das lässt sich mit einem Kampf gegen den Terrorismus nicht mehr begründen. Ja, Fakt ist aber, viele Länder kommentieren die israelische Armee und Regierung deutlich schärfer und werfen Deutschland weiter Doppelmoral vor im Umgang mit Israel. Wir wollen noch mal rein in dieses komplizierte Thema Deutschland und Israel. Wegen Itamar Ben-Gvir, einer der extremsten Mitglieder der Regierung Netanyahu, der Minister für nationale Sicherheit. Was er jetzt gesagt hat, das kritisieren auch Teile der Bundesregierung heftig. Zum Beispiel Ralf Stegner, SPD-Bundestagsabgeordneter. Wir haben vorhin gesprochen und ich habe ihm das Zitat von Ben-Gvir noch mal vorgelesen. Ich denke, wir müssen im Gazastreifen gezielte Tötungen durchführen, jede Nacht 30, 40 ausschalten, nicht nur die, die uns jetzt gefährden. Nein, da gibt es Leute, die keine menschlichen Wesen sind. Sie sollten nicht leben, sie sind keine Menschen. Müssten da nicht langsam echte Konsequenzen aus Deutschland kommen?
3: Naja, es müssen vor allen Dingen Konsequenzen der internationalen Gemeinschaft kommen und da darf sich Deutschland in keiner Weise dagegen stellen, sondern das ist ein Punkt, wo man sagen muss, das ist ja nicht nur menschenverachtend, sondern es ist genau das Gegenteil von dem, was notwendig ist, wenn wir Frieden haben wollen in der Region und dass die Gewalt endlich aufhört. Hier wird zur Gewalt aufgerufen, de facto eigentlich zum Mord. So äußern sich Kriegsverbrecher. Und deswegen muss ich klipp und klar sagen, da gibt es nichts, was man daran irgendwie rechtfertigen könnte. Unsere Solidarität gilt ja dem Staat Israel, aber nicht der Regierung Netanyahu und schon gleich gar nicht so einem rechtsradikalen Minister, der auch auf die Sanktionsliste gehört in Europa. Und das muss gemeinschaftlich stattfinden und es darf nicht an Deutschland scheitern.
2: Sie bekommen auch Rückendeckung von Lars Klingbeil, Ihrem Parteichef. Ihre außenpolitischen Kollegen auch in der Union fordern das auch. EU-Sanktionen. Mehrere EU-Länder haben aber auch schon selber Sanktionen verhängt. Zum Beispiel Einreiseverbote gegen Ben-Gvir oder Vermögen eingefroren. Wieso kann Deutschland das nicht?
3: Das kann ich mir durchaus vorstellen, dass man sich solchen Dingen auch anschließt. Aber im Kern geht es ja darum, dass das ja nur ein Symptom dafür ist, dass sich überhaupt nichts in Richtung Frieden bewegt. Und wenn wir nicht wollen, dass neue Generationen im Hass gegeneinander aufwachsen, und das kann ja nicht das Ziel sein, dann muss es aktive Beiträge dazu geben, dass Frieden herrscht. Und diesen Frieden kann ich nicht herstellen, wenn ich mit den Palästinensern so umgehe. Der Punkt ist ja, für Deutschland gilt immer, dass die Sicherheit Israels und unser Kampf gegen Terrorismus und Antisemitismus zentral sind. Das ist deutsche Politik. Aber dem dient es überhaupt nicht, wenn man den palästinensischen Menschen ihre Rechte abspricht, wenn man ihre Selbstbestimmung verletzt, wenn man eine Siedlungspolitik betreibt, die völkerrechtswidrig ist. Und ja, man muss deutlich sagen, Völkerrecht gilt überall auf der Welt, nicht nur in der Ukraine oder im Iran oder sonst wo. Es gilt überall, auch im Nahen Osten und gilt eben auch und gerade für demokratische Regierungen wie in Israel.
2: Aber nochmal, was folgt konkret daraus? Beispiel, ich habe hier Angaben der Bundesregierung nach einer Anfrage der Linken. Von Januar bis Ende März dieses Jahr sind Rüstungsgüter aus Deutschland im Wert von über 63 Millionen Euro für Israel genehmigt worden, zum Beispiel Flugkörper und gepanzerte Fahrzeuge. Die Linke fordert jetzt, dass Waffenexporte gestoppt werden. Wäre das für Sie auch eine mögliche Sanktion?
3: Das haben wir ja schon auch mal getan und wir müssen sowieso mit Waffenexporten in solche Regionen vorsichtig sein.
2: Naja, aber Herr Stegner, was heißt, Sie haben das getan? Es sind ja Daten aus diesem Jahr.
3: Ja, ich wollte sagen, es ist ja schon mal entschieden worden, das auszusetzen. Wie das genau ist mit den Rüstungsexporten, ist ja immer ein bisschen schwierig, weil das nicht öffentlich gemacht wird im Detail. Das wird ja im Sicherheitsrat geheim entschieden. Und da sollte sowieso mehr Transparenz herrschen, meiner Meinung nach. Aber in so einer Situation, die israelische Regierung mit Waffen zu unterstützen, geht nicht. In der Tat finde ich das richtig zu sagen, das gehört zu den Maßnahmen, die man ändern muss, wenn eine Regierung sich so verhält, wie das die israelische Regierung im Augenblick tut.
2: Und es geht ja auch nicht nur um den einen Minister, sondern auch darum, dass nach palästinensischen Angaben seit Beginn der Waffenruhe in Gaza im Oktober 1300 Menschen getötet worden sind durch die israelische Armee. Da sollen auch Frauen und Kinder dabei sein. Zur Wahrheit gehört, die Hamas lässt sich bis jetzt nicht entwaffnen. Nur ist der deutsche Verbündete ja Israel. Also nochmal, Sie sind ja eine einflussreiche Stimme in der SPD. Also müsste Ihre Partei nicht auch mehr Druck auf die Union machen, auf den Kanzler?
3: Das tun wir schon. Wir weisen wirklich darauf hin. Ich bin vor kurzem in Israel gewesen. Die Lage dort ist wirklich fatal. Wir können nicht immer nur über Zwei-Staaten-Lösungen reden, seit ewigen Zeiten, aber keinen Millimeter vorankommen. Und das beginnt damit, indem wir sagen, Völkerrecht gilt wirklich für alle. Und das erst recht für demokratische Staaten. Man kann nicht sagen, bei Diktaturen kritisieren wir das und bei Demokraten nicht. Und der Nahostplan muss unterstützt werden und darf nicht boykottiert werden. Wir müssen Wege zum Frieden gehen. Da hat Europa Verantwortung und Deutschland eben auch. Und in der Tat, dass Deutschland jetzt nicht mit dem Megafon gegenüber Israel auftritt, finde ich richtig angesichts unserer Geschichte und unserer Verantwortung. Aber wir dürfen uns nicht der Solidarität entziehen und deswegen muss gemeinschaftlich europäisch gehandelt werden. Und da hat der Außenminister unsere ganze Unterstützung. Und ja, in der Tat, manchmal muss man auch den einen oder anderen davon noch überzeugen. Das gilt übrigens nicht nur für die Union, sondern auch für einen anderen Teil der deutschen Öffentlichkeit. Und Menschenrechtsverletzungen werden nicht besser, wenn man sie auf der einen Seite kritisiert und auf der anderen Seite duldet. Doppelte Standards darf es da nicht geben. Das ist auch eine der Lehren aus unserer Geschichte.
2: Ralf Stegner, SPD, über die neue Kritik auch aus der Bundesregierung an Itamar Ben-Gvir, dem rechtsextremen Minister in der israelischen Regierung, der jetzt offen für gezielte Tötungen von Palästinensern in Gaza plädiert hat. Hier ist das Morgenecho, 8:42 Uhr. Dieses Gespräch geht ins Netz, wdr5.de.

0: George Ezra, von dem empfehle ich das Gesamtwerk, Barcelona in dem Fall. Es gibt gerade mehr Sonntagsfahrer, ganz wertfrei gesagt. Lkw dürfen in vielen Bundesländern auch sonntags fahren, gerade zum Beispiel auch bei uns in NRW, um die Ladungsgrenzen bei den Schiffen auszugleichen, Stichwort Pegelstände. Leichte Ironie ist, dass Straßentransporte mehr CO2 verbrauchen als Schiffstransporte. Also fangen wir hier eine Klimafolge ab, indem wir Klimafolgen weiter verstärken. Es ist eine kurzfristige Lösung. Langfristig ist das auch der Politik klar. Wir können nicht auf die Binnenschiffe verzichten. Meine WDR-Kolleginnen und Kollegen von Quarks konnten jetzt Daten auswerten, die nicht öffentlich sind. Und die zeigen, dass aber auch dieses Problem schon langfristig da ist. Die Entwicklung des Niedrigwassers über die Jahre, Jahrzehnte. Marie Eickhoff hat mitrecherchiert und mit Fachleuten gesprochen.
1: Wir sind Niedrigwassersituationen gewohnt. Aber so eine Extreme, wie wir sie natürlich dieses Jahr vorfinden, hatten wir bisher noch nicht.
2: Thomas Rosenstein ist gerade ein vielgefragter Gesprächspartner. Er arbeitet bei der Generaldirektion Wasserstraßen und Schifffahrt. Das ist die Bundesbehörde, die darauf achtet, dass der Güterverkehr auf den Wasserstraßen in Deutschland läuft. Und aktuell läuft da wenig. Prinzipiell ist das nicht ungewöhnlich, sagt der Hydrologe Dr. Andreas Marx vom Helmholtz-Zentrum für Umweltforschung.
3: Niedrigwasser ist ja was regelmäßig auftritt. Es geht ja um extreme Niedrigwasserereignisse, die dann Auswirkungen hatten, zum Beispiel auf die Binnenschifffahrt. Die sind in den vergangenen Jahren schon immer wieder mal aufgetaucht.
2: Tatsächlich ist vor allem die Elbe stark betroffen. Vor 50 bis 60 Jahren gab es im Durchschnitt weniger als 30 Niedrigwassertage pro Jahr. Heute sind es über 120. An der Donau, der Oder und der Weser sind die Entwicklungen ähnlich. Nur am Rhein hat sich die Zahl der Niedrigwassertage kaum erhöht. Das ist allerdings kein gutes Zeichen, erklärt Marx.
3: Der Rhein ist geprägt davon, wird gespeist auch in den Sommermonaten normalerweise von Wasser, das aus den Alpen kommt, von Gletscherwasser.
2: Normalerweise, doch die Gletscher schmelzen durch den Klimawandel. Der Klimawandel gleicht kurzfristig ein Problem aus, das er an anderer Stelle verursacht. In diesem Jahr hat das aber nicht gereicht, wie die Situation am Rhein zeigt. Dabei wird das absehbar, sagt Marx.
3: Also interessant ist für mich, wir reden immer während des Sommers über Niedrigwasserphasen und wir reden immer während Hitzewellen darüber.
2: Dabei lässt sich extremes Niedrigwasser im Vergleich zu anderen Extremwetterlagen relativ gut vorhersagen. Es hängt vor allem damit zusammen, wie viel es von November bis April regnet, also im Herbst und Winter. Das war dieses Mal weniger als sonst, sodass Niedrigwasser zu erwarten war. Offen bleibt nur, wann es auftritt. Das erschwert die Planung für Unternehmen, die Waren über die Flüsse transportieren. Die Datenanalyse durch Quarks zeigt, dass sich die Phasen verlängern, vor allem nach vorne. Im Mai oder Juni kam Niedrigwasser früher praktisch nie vor. Heute sind es Risikomonate. Es gibt schon erste Schiffe, die flacher gebaut sind und Bestrebungen, die Flüsse an besonders engen Stellen auszubauen. Aber das löst nicht das grundsätzliche Problem, erklärt Thomas Rosenstein von der Generaldirektion Wasserstraßen und Schifffahrt.
1: Und dadurch kann ich noch einen gewissen Spielraum ausnutzen, aber auch der ist natürlich begrenzt. Das heißt, ich kann der Schifffahrt was Gutes tun. Es hilft aber nicht, solche Niedrigwassersituationen in Gänze zu lösen, weil das ist einfach eine Frage des Wasserdargebotes. Und das ist natürlich eine gesellschaftliche Frage, der wir uns in den nächsten Jahren stellen müssen. Wie gehen wir gesamt mit diesem Thema Trockenheit um?
2: Um langfristig etwas gegen Niedrigwasser zu tun, muss das Wasser übers Jahr besser in der Landschaft gehalten werden, damit die Grundwasserspeicher im Sommer voller sind. Sonst wird die Fracht der Schiffe auf die Straße verlagert. Das ist teurer und schlechter fürs Klima. Niedrigwasser macht also spürbar, was der Klimawandel heute schon kostet.
0: Eine historische Datenanalyse oder jedenfalls eine Datenanalyse, die in die Geschichte guckt, sagen wir es so, von meinen Kolleginnen und Kollegen von Quarks zu der Entwicklung der Pegelstände bei uns in NRW. Gleich 9:10. Auf den meisten Sonnenliegen in unseren Nachbarländern liegen seit Wochen deutsche Handtücher. Die Frage ist, liegen da manche sogar schon was länger als erlaubt? Wir sind ja in den Sommerferien und heute geht es uns um Eltern, die ihre Kinder schon vor den Ferien aus der Schule nehmen, um vielleicht der allererste im Urlaub zu sein. Die Deutsche Presseagentur hat in einer Umfrage ermittelt, dass es in NRW im letzten Jahr über 1000 Bußgeldverfahren gab. Genau dazu sind auch nur die erfassten Fälle. Die Daten sind noch nicht ganz vollständig, also die Zahl dürfte noch deutlich höher liegen. Mein Kollege Philipp Wegmann war unterwegs in Köln, um zu fragen, haben Sie das auch schon mal gemacht?
4: Ja, früher das haben wir das auch mal gemacht gehabt, dass wir nicht in Stau kommen, sondern was vorher losfahren. Hauptsächlich ging es darum, dass wir nicht im Stau stehen.
5: Also wir waren eine Woche früher in den Ferien sind wir gegangen, weil wir nach Kroatien gefahren sind. Wir mussten kein Geld zahlen, wir mussten nur zum Direktor und einen Zettel abgeben.
6: Das war Usus. Ja, weil man nicht so gehorsam war, wie man heute ist. Und weil man einfach da ein bisschen mehr im Sinne von laissez-faire umgegangen ist. Also wenn es sich um ein, zwei Tage handelte, dann konnte man das durchaus mit seinem Gewissen vereinbaren.
7: Manche machen krank eine Woche, dann haben sie mehr Ferien halt. Ne?
8: Ich bin Schulsozialarbeiterin in der OGS und da bekomme ich mit, dass viele Kinder schon zum Beispiel jetzt mittwochs in den Urlaub gefahren sind und krank gemeldet waren, anstatt dann freitags den letzten Schultag mitzumachen. Ja.
9: Ja, die gehen immer früher halt zu Ferien. Dann haben die längere Sommerferien und gehen in den Urlaub und so. Die sprechen das mit der Schule ab.
10: Ich muss sagen, ich gehöre zu den Kindern, die ab und zu mal früher gefahren sind oder später wiedergekommen sind. Ich fand es nicht so schlimm, weil man einfach nicht so viel verpasst. Und dementsprechend finde ich es legitim, wenn es nicht immer ist.
0: Mein Satire-Kollege Peter Zudeik macht übrigens gerade keinen Urlaub, auch nicht, wenn es um das Thema geht.
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12: Ich muss jetzt mal ausnahmsweise mit was Persönlichem anfangen. Ich habe als Penäler gelernt, also spätestens auf dem Gymnasium, dass nicht alle gleich sind und dass das völlig in Ordnung ist. Fabrikantensöhne hatten schon mal einen Tag früher Ferien und kamen schon mal einen Tag später zurück. Weil die Fabrikantenväter dem Klassenlehrer über den Schulleiter mitteilen ließen, dass der Familienurlaub erstens schon lange geplant war, zweitens, dass Fernreisen nicht nach schulbürokratischen Vorschriften geplant werden könnten und überhaupt. Überhaupt bedeutete, dass der Unterricht vor und direkt nach den Ferien sowieso nichts wert sei. Das war deshalb in Ordnung, weil wir Durchschnittspenäler sowieso keine Ahnung hatten, was eine Fernreise ist, weil zweitens unsere Eltern froh waren, uns so lange wie möglich und so früh wie möglich wieder in der Schule zu wissen und überhaupt. Überhaupt bedeutete, dass völlig wurscht war, ob der Unterricht was wert war oder nicht. Das zumindest sieht nach Erfolgsgeschichte aus, wenn man sich die Leistungen deutscher Schüler in basalen Techniken Lesen, Schreiben, Rechnen anschaut. Inzwischen scheint die Periode kurz vor und kurz nach den Ferien weit ins Schuljahr auszugreifen. Gut so, das schont Kräfte und Nerven von Schülern und Lehrern. Das Problem ist nur, dass auf diese Weise auch Hinz und Kunz glauben, sie seien sowas wie Fabrikantensöhne und Väter und könnten die Ferien nach Belieben ausdehnen. Jeder Depp und jede Deppin fliegt inzwischen weit weg, macht luxuriöse Segelurlaube, Golfferien in Südafrika, Kreuzfahrten und dergleichen Kram mehr. Am Ende kommen die auf die Idee, dass es keine Unterschiede mehr gibt, also klassenlose Gesellschaft oder Schlimmeres. Und weil das natürlich nicht geht, ist es völlig richtig, dass die Obrigkeit so tut, als sei Schule was Wichtiges und daher Ferienverlängerer bestraft. Schön wäre, wenn die Bildungsministerien eigene mobile Eingreiftruppen auf Flughäfen, Bahnhöfe, Seehäfen schicken und Feriensünder auf frischester Tat schnappen und sogleich drakonischer Strafe zuführen täten, Kerkerhaft oder so. Nur, das muss feinstens abgestuft sein. Wer den Zug nach Norddeich-Mole einen Tag zu früh besteigt oder den Urlaub auf Malle verlängert, mag mit 1000 Euro Bußgeld davonkommen. Wer die Malediven oder die Bermudas oder Feuerland nach vorn oder hinten ausdehnt, soll mindestens 5000 löhnen, plus 10 Peitschenhiebe, sofern er der Abteilung Hinz und Kunz angehört. Die Fabrikantensöhne und Väter bleiben natürlich unbehelligt. Das wäre ja noch schöner, wenn nicht einige gleicher wären als andere.
0: In 6 Minuten ist es 9 Uhr. Hier ist das Morgenecho. Wenn man mit Hilfsorganisationen spricht, und das tun wir hier bei WDR 5, dann merkt man, denen ist oft eine Sache wichtig. Habe ich zum Beispiel wieder kurz vor dieser Sendung von Ralf Südhoff gehört, Direktor des Center for Humanitarian Action, das die Arbeit von Hilfsorganisationen analysiert.
13: Ich glaube, am wichtigsten wäre es, dass wir über das sprechen, was viele die sogenannten vergessenen Krisen nennen.
0: Heute ist der UN-Welttag der humanitären Hilfe. Deswegen reden wir drüber. Und eine dieser vergessenen Krisen ist sicherlich auch die im Sudan. Gerade an diesem Tag heute soll es um die gehen, die Hilfe brauchen, aber auch um die, die helfen. Und es soll darum gehen, welchen Gefahren sie sich selber aussetzen. Und um auf beides zu gucken, bringt uns mein Kollege Paul Jens jetzt nochmal in den Sudan.
14: Die Straße nach El Obeid gleicht einem Trümmerfeld. Ausgebrannte LKWs, zerstörte Tankwagen und Krater von Explosionen. Seit Wochen ringen die reguläre Armee und die Rapid Support Forces um die Kontrolle der Stadt in der Mitte des Sudan. Der aktuelle Schauplatz eines seit mehr als 3 Jahren andauernden Krieges, der eine der schlimmsten humanitären Krisen der jüngeren Vergangenheit ausgelöst hat. Francesco Lanino von Save the Children ist als stellvertretender Landesdirektor im Sudan und versucht, Hilfe für die Menschen zu koordinieren.
15: Es gibt Tausende von Menschen, die aus diesem aktiven Kampfgebiet fliehen und versuchen, einen sicheren Ort zu finden, darunter Tausende von Kindern. Und diese Menschen wurden bereits mehrfach vertrieben. In manchen Gegenden des Sudan, da gibt es wirklich keinen sicheren Ort mehr, an den sie noch fliehen könnten.
14: In El Obeid gibt es kaum noch sauberes Trinkwasser und auch die medizinische Versorgung wird zunehmend schwierig. Denn über der Stadt und den Zufahrtsstraßen surren unheilvoll Drohnen. Die Rapid Support Forces belagern die Stadt und wollen die Menschen von der Außenwelt abschneiden. Die Drohnen nehmen alles ins Visier, was sich der Stadt nähert, auch die Transporte der humanitären Hilfe.
15: Es werden immer wieder Drohnen eingesetzt, eine ganz neue Form der Kriegsführung hier. Mit den Drohnen wird auch Infrastruktur angegriffen, gezielt, manchmal Schulen, manchmal Krankenhäuser. Das macht die Lage noch komplexer und trifft immer häufiger auch Zivilisten.
14: Allein im vergangenen Jahr sind nach Zahlen der Aid Worker Security Database 71 Helfer und Helferinnen im Sudan getötet worden. Damit ist der Sudan nach dem Gazastreifen der gefährlichste Ort für Helfende weltweit. Nasik Abu Said ist genau deshalb aus dem Sudan geflohen. Die Ärztin engagiert sich von Ägypten aus für die Organisation Ärzte für Menschenrechte im Sudan. Aus der Ferne muss sie beobachten, wie ihre Kolleginnen und Kollegen angegriffen werden.
16: Wir haben mehr als 234 Ärzte verloren. Wenn man das gesamte medizinische Personal zusammennimmt, sind es seit Kriegsbeginn über 600. Sie werden ständig ins Visier genommen. Das ist die größte Bedrohung, das Sicherheitsrisiko für Ärzte und medizinisches Personal.
14: Nach Kriegsausbruch im April 2023 ist die Sudanesin nach Ägypten geflohen. Zusammen mit ihrer Organisation dokumentiert sie Menschenrechtsverletzungen im Sudan und versucht, medizinische Hilfe in besonders betroffenen Gebieten zu organisieren. Doch die andauernden Kämpfe wie um die Stadt El Obeid erschwerten die Arbeit der Helfenden massiv. Trotz allem bleiben viele der Helfer und Helferinnen vor Ort und setzen sich den Gefahren aus. Die meisten sind selbst Sudanesen, ihre Familien vom Krieg betroffen. Den Angriffen fühlen sie sich schutzlos ausgeliefert.
15: Deshalb müssen wir wirklich Druck ausüben auf die internationale Gemeinschaft, auf all jene Kriegsparteien, die irgendwie beteiligt sind, damit internationale Rahmenbedingungen geschaffen werden, unter denen wir dann sicher arbeiten und agieren können.
14: Doch so lange arbeiten die Helfenden weiter in dem Wissen, dass jede Fahrt ihre letzte sein könnte, in El Obeid wie auch in anderen Teilen des Sudan. Warum sie trotz dieser enormen Gefahr nicht aufgeben?
15: Wenn es uns gelingt, diese Menschen und diese Kinder zu erreichen und ihnen etwas zu essen, Wasser oder Schulmaterialien zur Verfügung zu stellen, dann sieht man in ihren Gesichtern ein Lächeln und auch Tränen der Erleichterung, dass sie nicht vergessen worden sind.
0: Unser Blick in den Sudan am UN-Tag der humanitären Hilfe. Kurz davor habe ich ja einen Satz von Ralf Südhoff eingestreut, Direktor des Center for Humanitarian Action, der gesagt hat, zu viele Krisen sind auf zu wenig Schirmen. Und er kritisiert vor allem, wie wenig Geld die Bundesregierung aus seiner Sicht heutzutage ausgibt für humanitäre Hilfe in der Welt. Das Gespräch bekommen Sie in gut 20 Minuten hier bei WDR5. Unsere Nachrichten um 9 warten vorher auf Sie.
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19: Die Nachrichten mit Martin Groß. Guten Morgen. In den großen Flüssen in Deutschland hat es einer WDR-Recherche zufolge zuletzt deutlich öfter Niedrigwasser gegeben als früher. Eine Auswertung der vergangenen Jahre zeigt eine eindeutige Tendenz. Auch beim Rhein gab es häufiger einen niedrigen Pegel. Allerdings ist die Entwicklung hier nicht ganz so drastisch wie bei anderen Flüssen. Warum, erklärt Marie Eickhoff, WDR-Wissenschaft.
2: Der Rhein hat den Vorteil, dass er noch den Bodensee hat als Wasserreserve. Das haben die anderen Flüsse nicht. Und er bekommt im Frühling nicht nur schmelzenden Schnee, sondern auch Wasser von schmelzenden Gletschern. Man kann sagen, für ihn Glück im Unglück. Der Klimawandel gleicht da kurzfristig ein Problem aus, das er an anderer Stelle verursacht. Denn die Gletscher schmelzen ja nur, weil es wärmer wird und füllen so den Rhein. Aber das ist natürlich eine Rücklage, die nicht für immer bleiben wird. Wenn die Gletscher verschwunden sind, bekommt der Rhein die gleichen Probleme wie die anderen Flüsse.
19: Die UNO will heute mit dem Tag der humanitären Hilfe allen danken, die sich in Krisengebieten einsetzen. Das Deutsche Rote Kreuz schätzt, dass weltweit mindestens 240 Millionen Menschen Hilfe brauchen. Ralf Südhoff vom Center for Humanitarian Action berät Hilfsorganisationen. Er kritisierte im WDR, dass Deutschland weniger Geld etwa für medizinische Hilfe eingeplant hat.
13: Das heißt ganz konkret, dass es insbesondere auch im Konzert mit den Kürzungen von anderen großen Geberstaaten dazu führt, dass es belastbare Schätzungen gibt, dass 14 Millionen mehr Menschen sterben werden an den verschiedensten Krankheiten in den nächsten 4-5 Jahren, nur weil diese Hilfen alle gekürzt wurden.
19: Die Bundesregierung sieht dieses Jahr gut 1 Milliarde Euro für Nothilfen im Haushalt vor. 2022 waren es noch mehr als dreimal so viel. Im Brandgebiet im Hohen Venn in Belgien versuchen hier Einsatzkräfte weiter das Feuer zu löschen. Neben Feuerwehrleuten aus Belgien sind auch viele aus Deutschland dabei, etwa aus dem nahen Monschau. Der Brand war am Wochenende ausgebrochen. Viele Einsatzkräfte sind seit Tagen auf den Beinen, erzählt Tobias Schell von der Feuerwehr Monschau.
20: Seit Samstag 16 Uhr sind wir hier im Dauereinsatz. Die Batterien sind natürlich jetzt nahezu leer, zumindest bei den Kräften, die hier seit der ersten Stunde tätig sind. Wir versuchen da Abhilfe zu schaffen, Kollegen regelmäßig ablösen, damit die Ruhezeiten haben, ihre Akkus nochmal aufladen können. Aber auf Dauer schlaucht das schon.
19: Das Feuer im Hohen Venn sorgt noch immer für viel Rauch in Monschau und weiteren Städten in der Nähe. Die Behörden warnen deshalb dort weiter vor den gesundheitlichen Gefahren durch die Rauchentwicklung. Weitere Meldungen im Überblick. Für Mieter soll es einfacher werden, Klimaanlagen in ihre Wohnungen einzubauen. Bundesjustizministerin Hubich sagte der Rheinischen Post, sie plane, die entsprechenden Gesetze zu ändern. Aktuell brauchen Mieter in der Regel die Zustimmung des Vermieters, wenn sie eine Klimaanlage fest einbauen wollen. In Frankreich ist ein neues Gesetz zur Sterbehilfe in Kraft getreten. Präsident Macron hat es unterschrieben. Unheilbar Kranke haben damit jetzt in Frankreich das Recht, sich unter Auflagen beim Suizid helfen zu lassen. Patienten müssen dafür volljährig sein und ihren Willen klar äußern können. Kritiker befürchten, dass sich Kranke unter Druck fühlen könnten, anderen nicht zur Last zu fallen. Fußball-Nationalspieler Musiala ist in einem Testspiel des FC Bayern München erneut zusammengebrochen, zum zweiten Mal innerhalb weniger Tage. Kurz darauf machte der 23-Jährige in einem Social-Media-Post öffentlich, was los ist. Musiala schreibt, er leide unter kurzen Bewusstseinsaussetzern, ausgelöst durch eine neurologische Störung. Musiala sagte, die sei gut zu behandeln.
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19: In Ludwigshafen in Rheinland-Pfalz beginnt heute das 22. Festival des deutschen Films. Das Festival gilt als wichtiger Branchentreff. Außerdem ist es nach der Berlinale das Filmfestival mit den meisten Besuchern in Deutschland. Marion Kürlis, WDR Kultur.
21: Rund 130.000 Filmfans werden erwartet. Das Festival ist auf einer Insel am Rhein. Mehr als 1.000 Plätze gibt es in Zeltkinos und einem Freiluftkino. In diesem Jahr bekommt Regisseur Volker Schlöndorff, der durch die Literaturverfilmung Die Blechtrommel berühmt wurde, den Ehrenpreis des Festivals. Der Preis für Schauspielkunst geht in diesem Jahr unter anderem an die Kölnerin Annette Frier. Bis zum 6. September werden 74 Filme gezeigt. 13 konkurrieren um den Filmkunstpreis. Eröffnet wird das Festival am Abend mit der Komödie Plötzlich Schwiegervater mit Uwe Ochsenknecht.
19: Das Wetter in Nordrhein-Westfalen, es ist stark bewölkt. Mit Regen, der teils kräftig oder auch gewittrig sein kann, Auflockerungen sind selten. Und bei in Böen starkem Wind steigen die Temperaturen auf 21 Grad in Paderborn, 22 Grad in Viersen und 23 Grad in Troisdorf. Auch morgen ziehen Schauer durch, Gewitter sind ebenfalls möglich, aber hin und wieder zeigt sich auch mal die Sonne. und der Freitag wird wechselhaft mit Sonne, Wolken, Regen und kurzen Gewittern. Das war WDR aktuell. WDR 5, die Verkehrslage, zunächst mit einer amtlichen Gefahrenmeldung für Monschau, Simmerath und Röttchen. Wegen des Waldbrands im Hohen Venn kommt es weiter zu erheblicher Geruchsbelästigung und Gesundheitsgefahr. Bitte lassen Sie Fenster und Türen geschlossen und stellen Sie Lüftungen und Klimaanlagen ab. Jetzt zur Verkehrslage. A2, Hannover Richtung Oberhausen, zwischen Lünen Süd und Dortmund Menge. Der dauert eine halbe Stunde länger. 7 Kilometer Stau. Nach einem Unfall bei Starkregen muss dort Wasser weggepumpt werden. A4, Aachen Richtung Köln, zwischen Kreuz Köln West und Köln Klettenberg. 4 Kilometer stockender Verkehr. A30, Amsterdam Richtung Osnabrück, zwischen Rheine Nord und Rheine Kanalhafen. Dauert 10 Minuten länger. 6 Kilometer stockender Verkehr. Und A59, Bonn Richtung Köln. Zwischen Spich und Flughafen Köln-Bonn dauert es eine Viertelstunde länger, 5 Kilometer Stau.
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0: Guten Morgen, Robert Meyer ist hier. Wir stellen diesen frühen Mittwoch scharf und wollen gleich ergründen, was da abgeht zwischen der AfD und dem BSW. Sarah Wagenknecht schickt sich mit Björn Höcke Videobotschaften hin und her und er will, dass sie Ministerpräsidentin von Thüringen wird. Vor dieser möglichen Annäherung warnt dann auch hier in dieser Sendung der Politikwissenschaftler Oliver Lemke mit Blick auf Sachsen-Anhalt. Den hören Sie vor 9:30 nochmal. Wir sind in den Sommerferien in NRW. Den Unterschied zwischen Schulzeit und Ferien kann man Kindern ja recht leicht erklären. Frei, nicht frei. Offensichtlich ist das für manche Eltern aber deutlich schwerer zu verstehen. Die Deutsche Presseagentur hat jetzt ermittelt, dass es in NRW im letzten Jahr über 1000 Bußgeldverfahren gab, weil Eltern ihre Kinder kurz vor den Ferien schon aus der Schule geholt haben. Und das sind nur die erfassten Schulpflichtverletzungen. Nicht alle Bezirke erfassen diese Zahlen genau. Also insgesamt dürften es noch deutlich mehr Fälle sein. Und das ist ein Phänomen, über das wir deswegen sprechen wollten. Heute früh mit Ayla Çelik. Sie ist die Landesvorsitzende der Gewerkschaft Erziehung und Wissenschaft, die auch Lehrkräfte an Schulen vertritt. Und ich habe sie gefragt, wie stark sie das wahrnimmt, Schülerinnen und Schüler, die 2 Tage vor den Ferien weg sind.
1: Also grundsätzlich möchte ich natürlich sagen, dass wir die Schulpflicht haben und die Schulpflicht gilt bis zum letzten Schultag und endet auch nicht 2 oder 3 Tage davor. Das heißt, wenn wir den Umstand hätten, jede Familie würde ihren Ferienbeginn selbst festlegen, wird es schwierig und beliebig. Und gleichzeitig möchte ich aber betonen, sollten wir aus einzelnen Fällen kein gesamtgesellschaftliches Großproblem konstruieren.
0: Genau, das ist ja die Frage. Haben Sie da Einzelfälle im Sinn oder sehen Sie das irgendwie im größeren Stil?
1: Ich glaube schon, dass das immer wieder vorkommt. Hier ist aber Schule gut vorbereitet. Also ist es auch gesetzlich geregelt. Schulen müssen auffälligen oder ungeklärten Fehlzeiten nachgehen. Es gibt die Schulpflicht und die Regeln gelten für alle und sollten auch von allen eingehalten werden. Zugleich sollte man aber vermeiden, Eltern pauschal unter Generalverdacht zu stellen. Also wir brauchen einen vernünftigen Umgang mit Fehlzeiten, aber auf keinen Fall braucht Schule eine Misstrauenskultur. Ja. Das heißt, die rechtliche Grundlage ist klar und geregelt. Bei Krankheit müssen Eltern die Schule unverzüglich informieren. Bei begründeten Zweifeln kann die Schule natürlich ein ärztliches Attest verlangen und Beurlaubungen sind möglich. Diese sind aber vor den Ferien, Sie haben ja Gründe genannt, da ist die Hürde sehr hoch.
0: Genau, weil Sie sagen, dass wir da differenzieren müssen, ist auch die Frage nach den Gründen wichtig. Ist das aus Ihrer Erfahrung so der Grund, den man vielleicht als erstes im Kopf hat? Man will sich das Geknubbel am Flughafen sparen oder auf der Autobahn. Man will noch an günstigere Flugtickets oder Hotels kommen, die dann teurer werden ab Ferienstart.
1: Natürlich können solche Fälle vorkommen. Günstiger Flug, günstigere Hotelpreise, Vermeidung von Staus oder der Wunsch mit der Familie einige Tage länger Urlaub zu haben. Mhm. Das sind aber für Schule keine tragfähigen Beurlaubungsgründe. Es gibt aber durchaus Lebenssituationen, in denen eine Beurlaubung berechtigt sein kann. Und dafür sieht das Schulrecht ausdrücklich Möglichkeiten vor. Und das ist immer eine Einzelfallentscheidung, die die Schulleitung treffen muss.
0: Dann lassen Sie uns mal einem Mann zuhören. Am Düsseldorfer Flughafen, der guckt von einer bestimmten Seite auf das Thema, hat er uns in einer Umfrage gesagt.
3: Ja, ich kann es verstehen, weil wir wissen ja alle, dass die Situation momentan etwas angespannt ist, was Kosten, Inflation angeht. Und ich glaube, für einige Leute ist es dann schon wichtig, wenn sie da ein paar Euro sparen können, um vielleicht noch in Urlaub zu fahren. Weil der Preisunterschied kann ja schon mal recht deutlich sein, ne?
0: Wäre das so ein Fall, in dem Sie entscheiden würden, okay, da darf das Schulkind etwas früher weg?
1: Nein, auf keinen Fall. Die Schulpflicht gilt bis zum letzten Schultag. Und hier müssen die Eltern ihrer Verantwortung nachkommen und dafür sorgen, dass die Kinder auch tatsächlich zur Schule gehen.
0: Aber haben Sie denn Verständnis für diese soziale Frage, die der Mann gerade anspricht?
1: Naja, also hier müssten wir natürlich in das Feld der Spekulation eintreten. Uns liegen keine belastbaren Erkenntnisse vor, aus denen tatsächlich ein bestimmter Familientyp abgeleitet werden könnte und man sagen könnte, okay, es sind Familien, die einfach finanziell benachteiligt sind oder nicht ausreichend Geld haben. So. Aber wo zieht man dann die Grenze? Mhm. Ich finde, weder soziale Herkunft noch Einkommen oder aber auch Migrationsgeschichten sollten wir aus einzelnen Fehlzeiten können wir nicht herauslesen, sollten das auch vermeiden. Wenn wir über das Phänomen sprechen, sollten wir wirklich über konkrete Fälle und belastbare Zahlen sprechen und nicht über vermeintliche Gründe. Ich kann die Gründe nachvollziehen, die gibt es sicherlich, aber Schule muss hier nach Recht handeln.
0: Vielleicht noch kurz. Ich meine, rechtlich ist der Fall klar. Die Frage ist auch, ob die Strafen genug abschrecken. Bußgelder können variieren, aber es geht los bei 10 bis 80 Euro am Tag pro Kind. Reicht das?
1: Ich glaube, es geht darum, die Verantwortung der Eltern zu stärken, sie dafür zu sensibilisieren, dass sie ihre Kinder Role Model für ihre Kinder sind und dafür sorgen, dass diese Pflicht wahrgenommen wird. Wer es machen will, derjenige würde sich von höheren Geldstrafen nicht abschrecken lassen. Und darum geht es, dass wir als Schule pädagogisch sinnvoll aufklären.
0: Sagt Ayla Celik, NRW-Landesvorsitzende der Gewerkschaft Erziehung und Wissenschaft. Und redet über neue Zahlen zu Eltern, die ihre Schulkinder vor den Ferien schon aus der Schule holen. Wir haben verschiedene Meinungen heute früh dazu gehört von, ja, wo kommen wir hin, wenn jeder hier Ferien macht, wie er will, bis am letzten Schultag werden doch eh nur noch Filme geguckt. Hier ist WDR 5, 13 Minuten nach 9 im Morgenecho.

0: Nina Richmond, Show Me, Don't Tell. Viertel nach neun. Friedrich Merz ist gerade im Urlaub. Das ist normalerweise gar nicht mal so ein spannender Satz. Ja, aber Politikerinnen und Politiker unterbrechen ihre Urlaube ja auch immer mal wieder. Friedrich Merz macht das gerade nicht. Und die Frage ist immer, wo liegt denn die Schwelle? Es gibt nicht so eine richtige Gebrauchsanleitung für politischen Urlaubsbruch, wann ja, wann nein. Aber es gibt auch einige, die sich gerade fragen, wegen der Waldbrände und der Dürre, wegen der niedrigen Pegelstände, wegen anderen politischen Entwicklungen, wo ist denn der Kanzler? Und da kann man jetzt diskutieren, ob er da sein müsste oder nicht. Mein Kollege Georg Schwarte befasst sich mit der Frage in Berlin.
1: Nur für den Fall, dass wer vergessen hat, wie der Mann, den Sie Kanzler nennen, klingt. So nämlich.
2: Okay, so, vielen Dank. Schöne Ferien. Dir auch.
3: Ja, ja, tschüss.
1: Tschüss. Das war das bisher letzte öffentliche Wort von Kanzler Merz. 29. Juli, so gegen 17 Uhr. Danach Schweigen und Urlaub, hieß es vom Regierungssprecher.
4: Er wird anschließend ein paar freie Tage haben.
1: So bummelig 27 freie Tage. Gute 4 Wochen vermutlich. Aber Friedrich Merz ist ja nicht weg. Nur woanders. Wo genau, weiß offiziell keiner. Aber er beobachtet aufmerksam alles, sagt der stellvertretende Regierungssprecher Hille, der nicht in den Urlaub durfte, sondern mitbeobachtet.
5: Der Kanzler beobachtet immer, egal wo er sich aufhält, was in Deutschland, in Europa und in der Welt passiert.
1: Und da gab es einiges zu beobachten. Gut 12.000 Hitzetote als Halbjahresbilanz, Rekordniedrigwasser in den Flüssen, Brände gab es und gibt es, den größten jemals in NRW. Grünen Co-Chef Banaschak wundert sich.
6: Es reicht in einer solchen Situation nicht aus, das Wetter nur aus dem Urlaub heraus zu beobachten.
1: Zu beobachten war ja auch ein vereitelter Drohnenanschlag am Flughafen Leipzig und der Kanzler.
5: Er äußert sich dann, wenn er sich äußert.
1: Und beobachtet weiter. Hartnäckig schweigend, der Mann braucht Regierungserholung. Auch wenn seine Parteifeindin Merkel das für sich einst anders formulierte.
7: Mit der Erholung bei der Bundeskanzlerin ist es so, dass der sicherste Weg sowieso der ist, dass man sich während der Arbeit erholt.
1: Aber die Zeiten waren wohl andere. Wobei auch Merkel, wie Merz, durchaus mal 4 Wochen weg war, also woanders im Dienst.
8: Ein Bundeskanzler, auch wenn er mal ein paar Tage versucht auszuspannen, ist natürlich immer im Dienst. Von daher kann man auch keinen Endpunkt sozusagen nennen, wann diese Zeit vorbei ist.
1: Der Endpunkt in Sachen Klimafolgenschutz zum Beispiel. Bisher 12.000 Hitzetote. Der stellvertretende Regierungssprecher Hille spricht, weil Merz schweigt, deshalb viel und oft übers Klima und begleitet das Thema, so wie Merz eben auch. Was immer das heißt, das Klimathema begleiten.
5: Wie Sie sich vorstellen können, begleitet der Bundeskanzler dieses Thema natürlich intensiv, sodass Sie davon ausgehen können, dass der Bundeskanzler bestens in diesem Thema dabei ist und das Thema engstens begleitet und
1: die Opposition begleitet das mit Spott. Die will allmählich wissen, wo ist er denn, der Kanzler? Und warum sagt er nichts? Nichts zu Drohnen, nichts zum Rentenstreit, nichts zur Dürre, nichts zur Hitze und zum Klima.
6: Auf Feigheit, Bräsigkeit und Ignoranz kann man keine Kanzlerschaft aufbauen.
1: Im Kanzleramt bauen sie auf Sommerpause. Ruhe und kein öffentliches Kanzlerwort, weil sich durch Reden nicht alles ändert, zum Beispiel beim Niedrigwasser. Nur wenn man einen Hebel oder, wie Regierungssprecher Hille erstaunlicherweise sagt, einen Knopf umlegt.
5: Da bringt es nichts, die Erwartung zu schüren. Da könnte man einen Knopf umlegen und übermorgen ist wieder genug Wasser im Rhein und alles funktioniert wieder.
1: Berliner Politikexperten vermuten Methode. Willst du was gelten, dann mach dich selten. Zumal manche CDUler Friedrich Merz vermutlich lieber im Urlaub als in den Landtagswahlkämpfen sehen, ätzt der grüne Banaschak.
6: Das ist jetzt keine Option, dass der Bundeskanzler erst nach den Landtagswahlen in Sachsen-Anhalt, Berlin und Mecklenburg-Vorpommern die politische Bühne wieder betritt. Vor allem in der Situation, in der wir uns befinden.
1: Die Situation heißt trotzdem Sommerpause. Nächste Woche dann Kabinettsklausur. Merz wird dann wohl da sein. Und dann ist der Sommer zu Ende. Und dann kommt, was schon Merkel wusste.
7: Dann kommt der Herbst und dann kommt der Winter der Entscheidungen. Jetzt kommen überhaupt nur noch Entscheidungen.
0: Kann ein Kanzler mal weg, ist also die Frage. Muss er vielleicht sogar, damit er funktioniert, wenn er wiederkommt? Oder ist das jetzt gerade die falsche Zeit für Urlaub? Das kann man ja diskutieren. Deswegen wollten wir das hier auch mal als Thema reinnehmen. Genau 20 nach 9. Andere bekannte Politiker dieser Koalition sind hier. Mit hier meine ich zum Beispiel auch hier im Morgenecho. Vorhin war der SPD-Außenpolitiker Ralf Stegner bei mir in der Leitung, der etwas kommentiert hat, was der rechtsextreme Minister in Israel Ben Gvir jetzt gesagt hat und das viele andere auch kritisieren. Ich habe ihn dann auch gefragt, ob aus der Kritik aus seiner Sicht auch konkrete Folgen wachsen sollten. Und da waren wir schnell beim Thema deutsche Waffenexporte nach Israel, die es ja nach wie vor gibt.
3: In so einer Situation die israelische Regierung mit Waffen zu unterstützen, geht nicht. In der Tat finde ich das richtig zu sagen, das gehört zu den Maßnahmen, die man ändern muss, wenn eine Regierung sich so verhält, wie das die israelische Regierung im Augenblick tut.
0: Das ganze Gespräch finden Sie im Netz wdr5.de. Und jetzt das hier.
9: Meinung
0: von meinem Kollegen Jean-Marie Magro in Brüssel.
10: Israels rechtsextremer Minister für nationale Sicherheit Itamar Ben-Gvir ist allseits bekannt für seine Provokationen. Eigentlich, so sagte Ben-Gvir in einem Podcast, sollte man sogenannte gezielte Tötungen ausführen und jede Nacht 30, 40 Menschen im Gazastreifen töten. Damit meine er nicht allein militante Palästinenser, sondern es gäbe, so Ben-Gvir, Menschen im Gazastreifen, die es nicht verdient hätten zu leben. Wie so oft reagieren in Deutschland auch Unionspolitiker. Jürgen Hart, außenpolitischer Sprecher der CDU-CSU-Fraktion im Bundestag, sagte, die Europäische Union müsse Ben-Gvir sanktionieren, als Zeichen für die weltweite Geltung von Menschenwürde und Menschenrechten. Auch wenn Deutschland ohne die EU Sanktionen verhängen könnte. CSU-Landesgruppenchef Alexander Hoffmann sagt, man müsse an Ben-Gvirs, wie er sagt, Entgleisungen deutliche Kritik üben, und könne auch über Reaktionen diskutieren. Wachsweicher und verharmlosender hätte sich Hoffmann wohl nicht ausdrücken können. Es ist beileibe nicht neu, dass Itamar Ben-Gvir geradezu stolz ist auf seine lange Liste an Äußerungen und Taten, die sein rechtsextremes Gedankengut zur Schau stellen. Gerade jetzt, wenige Wochen vor der Parlamentswahl in Israel, drückt er nochmal auf die Propagandatube. Neu ist genauso wenig, dass seit über 2 Jahren einige EU-Mitglieder schon Sanktionen gegen die rechtsextremen Hardliner wie Ben-Gvir und Smotrich durchsetzen wollen. Neben Italien und Österreich war es vor allem Deutschland, das immer wieder bremste. Letztes Beispiel: Im Mai führte Ben-Gvir die Aktivisten der Gaza-Hilfsflotte Flotilla vor laufender Kamera gefesselt und auf dem Boden kniend vor. Trotzdem stellte sich die Bundesregierung gegen jegliche Sanktionen. Man müsse im Gespräch bleiben. Nicht nur den Fraktionsmitgliedern der CDU-CSU und der Bundesregierung muss die Frage gestellt werden, ob ihr Verständnis von Staatsräson den Schutz von rechtsextremen israelischen Kabinettsmitgliedern umfasst. Falls es die Union ernst meinen sollte, gegen Ben-Gvir vorzugehen, könnte sie noch heute eine Einreisesperre gegen ihn verhängen. Dafür braucht es keine Einstimmigkeit in der EU. Frankreich, Spanien, Irland und Slowenien haben diese schon verhängt. Dazu noch Nicht-EU-Mitglieder wie Kanada und das Vereinigte Königreich. CDU, CSU und die Bundesregierung insgesamt können sich nun hinter der EU verstecken oder selbst vorangehen.
0: Ein Kommentar von Jean-Marie Magro in Brüssel.

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3: Wir sind im Morgenecho. Und am Montag habe ich genau an diesem Mikrofon hier die Frage gestellt, wie es den Menschen in Kolumbien geht. Eine Woche nach dem schweren Erdbeben. Es gab ja hunderte Tote. Am anderen Ende war Franziska Jörns von der Hilfsorganisation CARE. Und sie hat weiter von großer Zerstörung erzählt, von noch vermissten Menschen. Und viele Betroffene
4: haben zum Teil auch ihre komplette Lebensgrundlage verloren. Ihre Arbeit, ihr Zuhause und zum Teil eben ihre Familienangehörigen. Und da ist es eben ganz wichtig, jetzt auch anzusetzen mit psychosozialer Unterstützung.
3: Kolumbien ist ein Beispiel. Wir gucken aber heute größer drauf, weil dieser Mittwoch der UN-Welttag der humanitären Hilfe ist. Uns interessiert, wie gut können deutsche Organisationen heute weltweit arbeiten? Und wirken sich da auch Kürzungen und Sparprogramme aus? Ralf Süthoff ist Direktor des Center for Humanitarian Action, das die Arbeit der Hilfsorganisationen analysiert und sie auch berät. Und vor der Sendung war meine Frage, über welche Krisengebiete er gerade so als allererstes reden möchte.
5: Ich glaube, am wichtigsten wäre es, dass wir über das sprechen, was viele die sogenannten vergessenen Krisen nennen. Denn wir haben eine doppelte Herausforderung. Das eine ist, ob man für Nothilfe überhaupt noch werben kann, ob sie überhaupt noch als wichtig erachtet wird, dass wir Hilfe leisten für Menschen in größter Not weltweit und auch einfach nur, um ihnen zu helfen, ohne Ansicht der Person und der Länder. Und das andere ist, wo wir diese Hilfe leisten. Und ihr Beispiel Kolumbien, aber auch Länder in Asien, Bangladesch, Myanmar, Afghanistan. Das sind alles Länder, die sind erstmal gefühlt weit weg von Deutschland und von Europa. Aber genau das macht es aus, ob wir bereit sind, Nothilfe, humanitäre Hilfe zu leisten, die nach bestimmten Prinzip funktioniert, dem sich auch Deutschland, dem sich die Staatengemeinschaft verpflichtet hat. Mhm. Nämlich den Menschen in größter Not zu helfen und in der Nothilfe nur danach zu gehen, wie ein Arzt, wie eine Ärztin, wo müssen wir Leben retten und nicht, wo haben wir Rohstoffinteressen, wo haben wir Sicherheitsinteressen. Und deswegen sind es genau diese vergessenen Krisen.
3: Sudan wird doch immer wieder genannt. Ich möchte mit Ihnen eine abstrakte Zahl möglichst plastisch verstehen. Im letzten Bundeshaushalt wurden die deutschen Mittel für humanitäre Hilfe um die Hälfte gekürzt. Von gut 2 Milliarden Euro auf gut 1 Milliarde. Was heißt das ganz konkret? Sie können da auch gerne nah an ein Beispiel ranzoomen.
5: Das heißt ganz konkret, dass es insbesondere auch im Konzert mit den Kürzungen von anderen großen Geberstaaten, wie insbesondere den Vereinigten Staaten, aber auch Europäern, dazu führt, dass wir, wenn wir jetzt mal nur den Gesundheitsbereich nehmen, nur die medizinische Hilfe, nur HIV-Hilfe, Impfkampagnen und so weiter, mhm, dass es belastbare Schätzungen gibt, dass 14 Millionen mehr Menschen sterben werden an den verschiedensten Krankheiten in den nächsten 4, 5 Jahren, nur weil diese Hilfen alle gekürzt wurden. Man kann das so berechnen, weil man eben mit ja durchaus auch sehr strikten Evaluationen und Programmen, um diese Hilfsprogramme in der Vergangenheit auszuwerten, messen kann, wie viel weniger Todesfälle gibt es, wenn wir Impfkampagnen durchführen, wenn wir HIV-Infizierte mit Medikamenten versorgen. Wenn man all das jetzt streicht, wie es die Amerikaner sehr stark getan haben, aber wir jetzt in der Folge eben auch, dann wird es zu diesen Todesfällen kommen.
3: Jetzt haben Sie

0: Ich sich da viel, viel mehr und zahle die Zeche vieler anderer Staaten. Das hat sich jetzt klar umgekehrt. Deutschland ist ja die drittgrößte Wirtschaftsmacht der Welt, ist aber mittlerweile überhaupt kein großer Topgeber mehr. Sehr oft kritisierte Staaten wie Saudi-Arabien, wie die Vereinigten Arabischen Emirate leisten heute mehr Nothilfe weltweit als das große Deutschland und leisten diese dann eben auch sehr stark interessenorientiert, geopolitisch orientiert. Das heißt, wir brauchen unbedingt ein Gegengewicht. Wir brauchen ein Deutschland, wir brauchen ein Europa, was bereit ist, gegen die Interessenspolitik von einem Trump, der keine Familienpolitik, keine Verhütung finanzieren möchte, der vor allem christliche Organisationen finanziert, der nicht an den Klimawandel und deswegen auch nicht an den Klimaschutz glaubt. Wir brauchen ein Deutschland, ein Europa, was dem etwas entgegensetzt, was gar nicht viel Geld kosten muss, aber was die richtigen Prioritäten setzt.
1: Jetzt argumentiert die Bundesregierung eben damit, dass wir immer weniger zu verteilen haben. Also ne, wir sind quasi selbst in der Krise, Wirtschaftskrise. Und dann muss das eben sein. Haben Sie Verständnis dafür?
0: Nicht wirklich, weil Sie haben den Bundeshaushalt schon angesprochen. Wir reden hier ja von Summen, die im Promillebereich liegen und wo es klare politische Entscheidungen gibt, wofür man Geld hat. Ich gebe Ihnen ein ganz einfaches Beispiel. Völlig unbemerkt von der Öffentlichkeit hat man vor kurzem die Flugticketabgabe gesenkt in 2026. Das kostet 350 bis 400 Millionen Euro im Jahr. Wenn man nur das nicht gemacht hätte, wenn man diese Subvention nicht vorgenommen hätte, könnte man die Nothilfe nur dadurch um 30-40% erhöhen, sagt aber gleichzeitig, wir haben kein Geld für solche Dinge. Und das ist eins von unzähligen Beispielen. Wir subventionieren Fastfood-Konzerne durch die Senkung der Mehrwertsteuer in der Gastronomie mit 500 Millionen Euro im Jahr. Die Mütterrente ist sehr umstritten, kostet dreimal so viel wie die Nothilfe für Menschen, die ums Überleben kämpfen weltweit. Und wir sagen, wir können uns das alles irgendwie plötzlich nicht mehr leisten.
1: Ralf Südhoff, Direktor des Center for Humanitarian Action am UN-Welttag für humanitäre Hilfe. Sein Blick auf die Performance der Bundesregierung bei diesem Thema. Ist es Ihnen eigentlich gerade politisch wild genug? Uns auch. Aber naja, einfach weitermachen. Was geht denn da ab zwischen Sarah Wagenknecht und ihrem BSW und Björn Höcke, dem Chef der AfD in Thüringen? Die schicken sich im Moment Botschaften hin und her im Netz. Sarah Wagenknecht will, wie sie sagt, Gemeinsamkeiten und Unterschiede mit Höcke ausloten in einem öffentlichen Duell. Und Björn Höcke wiederum wünscht sich diesen Job hier für Sie.
2: Sehr geehrte Frau Wagenknecht, werden Sie Ministerpräsidentin des Freistaats Thüringen? Ich reiche Ihnen die Hand.
1: In Thüringen ist der CDU-Ministerpräsident Mario Vogt in einer Koalition mit der SPD und dem BSW, aber das Ganze bröckelt, weil einzelne Wagenknecht-Abgeordnete Vogt nicht mehr unterstützen wollen. So, und in Sachsen-Anhalt ist ja Wahl in 2,5 Wochen und da könnte das BSW wiederum der AfD helfen, an die Macht zu kommen. Das habe ich heute Morgen alles besprochen mit Oliver Lemke, Politikwissenschaftler an der Ruhr-Uni Bochum. Erstmal, was versucht Sarah Wagenknecht da gerade?
3: Das Endspiel zu gewinnen. Sie muss unbedingt bei der Sachsen-Anhalt-Wahl ins Parlament kommen mit dem BSW. Ansonsten ist das BSW womöglich relativ schnell weg vom Fenster. Es hat einen erheblichen Erosionsprozess jetzt erfahren in den westdeutschen Bundesländern. Und es muss in den ostdeutschen Bundesländern sich verankern, in dem ostdeutschen Parteiensystem. Wenn es das nicht schafft, steht es schlecht um das BSW.
1: Lassen Sie uns mal nacheinander in beide Bundesländer gucken. Zuerst Thüringen. Mario Vogt eben ist der Ministerpräsident CDU. Die BSW-Chefin dort ist Katja Wolf. Die schließt eine Zusammenarbeit mit der AfD aus. Aber Teile ihrer Fraktion sind jetzt ja abtrünnig. Und Sarah Wagenknecht scheint auch gegen Katja Wolf zu arbeiten. Was passiert da also?
3: Wir haben schon seit langer Zeit eigentlich einen Gegensatz zwischen der Bundesebene Wagenknecht und dem Thüringer Landesverband Wolf. Das hat sich angekündigt, als Katja Wolf quasi eigenständig und gegen den Willen von Wagenknecht versucht hat, mit der CDU-Landesregierung sozusagen ins Geschäft zu kommen und eine Koalition zu bilden. Das ist gelungen und das passte Wagenknecht nicht ins Bild für ihre bundespolitischen Ambitionen, weil sie unter anderem, Stichwort Brandmauer, sozusagen eine Bürgerregierung vorschlagen will, bei der man die Brandmauer eben halt abschafft. Und jetzt ist Thüringen ein Beispiel für die Brandmauer und das BSW ist ein Baustein dieser Brandmauer. Deswegen liegen die dort unter anderem deswegen quer zueinander. Und der Landesverband Thüringen ist gewissermaßen abtrünnig gegenüber der Wagenknecht-Spitze.
1: Wieso will Björn Höcke, dass Sarah Wagenknecht dort Ministerpräsidentin wird? Also dafür müsste der Landtag ja auch erstmal jemand

0: Neues wählen.
1: Also Höcke ist wie Wagenknecht ein Spektakelpolitiker, würde ich mal sagen. Und er nutzt jede sich bietende Gelegenheit, um auch mal unter anderem auch darauf hinzuweisen, dass es nicht nur Sigmund im Osten gibt, sondern den einflussreichen Björn Höcke in der AfD, der beispielsweise bei dem Bundesparteitag in Erfurt der AfD sehr erfolgreich die Strippen gezogen hat. Aber er will eben nicht nur die Strippen ziehen, sondern auch in Erscheinung treten. Und natürlich möchte er auch zeigen, dass in Thüringen das möglich ist, was sich in Sachsen-Anhalt ankündigt. Und deswegen macht er Unruhe und er nutzt das Plagiatsverfahren, dem der Ministerpräsident Mario Vogt ausgesetzt ist, nutzt es, um Anfang des Jahres hat er schon ein konstruktives Misstrauensvotum für, sozusagen versucht zu inszenieren und möchte das jetzt eigentlich weiter betreiben. Und das BSW steckt ja in der Koalition mit der CDU unter anderem und hält gewissermaßen Vogt noch so mehr oder minder den Rücken frei. Aber das bröckelt, weil die Wagenknecht-Leute im BSW jetzt anfangen, sich dagegen zu stellen. Und die Linkspartei, die man ja braucht, um so halbwegs in Thüringen gestalten zu können, in einer informellen Absprache, hat auch schon angekündigt, also wenn das mit dem Plagiat sich erhärtet und Vogt den Doktortitel abgeben muss, dann wissen wir nicht mehr so richtig, ob wir ihn noch weiter unterstützen wollen.
0: Gehen wir mal nach Sachsen-Anhalt. Da sieht es im Moment nach den Umfragen nicht so aus, als würde das BSW über die 5%-Hürde kommen. Aber wenn, dann klingt es jetzt so, als könnte die Partei dann dem AfD-Spitzenkandidaten Ulrich Sigmund helfen ins Ministerpräsidentenamt, indem sie sich im dritten Wahlgang im Landtag enthält. Und dann könnte die AfD-Fraktion die Mehrheit der Ja-Stimmen haben. Wie wahrscheinlich ist das?
1: Nicht unwahrscheinlich. Also es steht spitz auf Knopf, würde ich sagen. Die letzten Umfragen, Sie sagen es richtig, zeigen das BSW, dass die bisherige Wahlkampfstrategie gewissermaßen mit der Streitaxt alles um sich herum wegzuschlagen, dass sie nicht so ganz verfängt bei den Wählerinnen und Wählern. Man ist so bei 4 bis 5%. Man schafft es vielleicht im Moment nicht. Dagegen die Grünen. Also das heißt, im Moment sieht es schlecht aus. Aber würde sich das materialisieren, das BSW kommt rein und die Grünen nicht, hätte man zusammen mit der AfD, BSW und AfD eine Mehrheit. Und es würde ausreichen, dass das BSW sich enthält, damit die relative Mehrheit der AfD, die ja so ungefähr auf 42% der Stimmen im Moment beruht, und dann entsprechend einen Großteil der Sitze eben halt auch im Parlament hätte, würde ausreichen, um in diesem letzten Wahlgang, dem dritten Wahlgang, den Sigmund mit einfacher Mehrheit zum Ministerpräsidenten zu machen. Und das ist etwas, was das BSW eigentlich immer wieder angekündigt hat in einer Art Schlingerkurs, nämlich Brückenbauer zwischen links und das heißt auch gerne weit links und rechts, das heißt eben halt auch ziemlich rechts zu sein. Es hat sich zwischenzeitlich davon distanziert und jetzt packt es diese Sache wieder aus, Stichwort wieder mal Brandmauer, die man eben nicht will und man will ein Beispiel begeben, wie man diese überwinden kann.
0: Oliver Lemke, Politikwissenschaftler an der Ruhr-Uni Bochum. Über das, was sich da möglicherweise entwickelt zwischen dem BSW und der AfD. Recht komplex. Wir bleiben dran hier bei WDR5. In den letzten Tagen gab es so viele Goldmedaillen für Deutschland, dass ich aufgehört habe zu zählen. Ich hätte mich sonst wie Dagobert Duck gefühlt. Bei der Leichtathletik-EM, bei der Schwimm-EM, auch bei der Reit-WM. In Aachen. Auf die gucken wir heute unter anderem, weil sie hier bei uns ist, in NRW und weil sie eine Besonderheit hat, die viele andere große Sportevents nicht haben, inklusive Olympia. Hier ist nämlich das Para-Dressurreiten als Disziplin in die WM integriert. Und das geht heute los. Wir wollen jetzt eine Reiterin kennenlernen, die erst seit einem guten Jahr im Rollstuhl ist. Sie ist querschnittsgelähmt seit der Geburt ihres Kindes und heute sitzt sie wieder im Sattel. Sowas ist möglich im Paralympischen Trainingszentrum in Frechen. Meine Kollegin Sabine Kowalczyk war da.
2: Meiner Junge, komm her.
3: Sportpferd Santiano ist riesig und der Höhenunterschied zu Annika Brunkhorst, die in ihrem Rollstuhl sitzt, wirkt gewaltig. Dennoch führt sie ihr Pferd von der Box auf die Stallgasse, um ihn fürs Reiten vorzubereiten.
2: Am Anfang war es komisch, ne? Es hat Überwindung gekostet. Und jetzt vertraue ich ihm aber.
3: Es ist erst 14 Monate her, seit Annika im Rollstuhl sitzt. Reiten war schon immer ihre Leidenschaft und Santiano gehört ihr schon seit ein paar Jahren. Sie geht so normal mit ihm um, wie es ihr möglich ist.
2: In neuen Situationen und so, dann bin ich immer vorsichtig, weil es einfach so ist, dass ich nicht so schnell beiseite bin wie jetzt ein gesunder Mensch.
3: Das Pferd zu putzen aus dem Rollstuhl heraus klappt. Wenn sie Santiano aber das Zaumzeug anlegt, dann ist der Kopf doch ziemlich hoch. Auch das Pferd muss sich an den Rollstuhl gewöhnen. Mit ein paar Leckerli wird er belohnt, wenn er den Kopf sehr weit zu Annika herunternimmt. Und Santiano macht bereitwillig mit.
2: Super, machst du das.
3: Bei der sehr langen Geburt ihres ersten Kindes gab es schwerwiegende Komplikationen. Das Kind ist zum Glück gesund, aber Annika ist seitdem querschnittsgelähmt.
2: Dann habe ich das erste halbe Jahr in einer Klinik verbracht und habe überhaupt gar nicht ja, dieses Thema Reiten hat mich rangelassen. Klar, man ist total verloren. Man weiß nicht, wie soll das weitergehen, wie soll das funktionieren als Mama. Und dann natürlich auch mit dem Reiten. Wie soll das funktionieren, wenn man keine Beine mehr hat?
3: Im Paralympischen Trainingszentrum in Frechen lernt Annika aber genau das. Ihr eigenes Pferd wieder zu reiten. Was jahrelang völlig normal war, aufsteigen aufs Pferd, geht nun nicht mehr allein. Ehemann Niklas ist so oft dabei, wie es geht. Er hebt seine Frau aufs Pferd.
4: Es ist einfach super, weil ich weiß, dass ich ihr damit unglaublich was Gutes tue und sie eine gewisse Freiheit verspürt. Und das ist auch ein gutes Gefühl für mich, deswegen ist das super schön.
3: Annika kann weder Beine noch Gesäß spüren oder bewegen. Deswegen sind einige Hilfsmittel notwendig. Zwei Gärten ersetzen die Beine, rechtes und linkes Bein, um die Kommandos zu geben. Klettverschlüsse fixieren die Reiterin im Sattel. Dazu gibt es besondere Steigbügel, die dem Fuß Halt geben. Weil all das auch neu für Santiano ist, hat Trainerin Simone dem Pferd alles beigebracht.
5: Man probiert erstmal, wie soll Annika auf dieses Pferd kommen, um einfach zu merken, wie reagiert er da. Und das hat natürlich auch nicht von Anfang an gut geklappt, sondern er war dann erstmal skeptisch, er ist zur Seite gegangen, hat die Hinterhand weggedrückt und so weiter. Nachher hat das ganz gut geklappt und ja, dann hatte ich auch eigentlich keine Sorge, als ich das dann mit Annika das erste Mal probiert habe.
3: Santiano ist ein sehr schwungvolles Pferd und die Bewegung überträgt sich in Annikas Körper. Die Bewegung, die das Pferd macht, hilft Annika, ihr Becken zu bewegen. Die Muskulatur wird mobilisiert und auch die Organe arbeiten besser. So ist der Sport auch Therapie. Und dennoch, was es heißt, ohne Gefühl in den Beinen auf ein Pferd zu steigen, ist nur schwer vorstellbar.
2: Ja, also es kostet unfassbar viel Mut aufzusteigen, jedes Mal wieder. Das wäre gelogen, wenn ich was anderes sagen würde.
3: Mit jedem Pferd geht das nicht, aber mit Santiano schon. Seine Ohren sind beim Reiten immer nach hinten zu seiner Reiterin gerichtet. Er ist aufmerksam. Durch das Reiten hat Annika wieder eine Perspektive gefunden.
2: Ja, man sieht das, was man verloren hat und ganz, ganz schwer das, was man eigentlich noch kann. War sehr, sehr verloren, bin es auch in vielen Dingen immer noch, aber das war das erste Mal, wo ich gedacht habe, okay, da geht vielleicht doch noch was.
3: Ob Annika jemals Paradressurturniere wie in Aachen reiten kann, wird sich zeigen. Aber zweifeln daran tut ihr kaum jemand.
0: Das ist also ein Blick in die Nachwuchsarbeit bei der Paradressur. Und für die, die schon ganz vorne mit dabei sind, geht diese Disziplin dann heute los bei der Reit-WM in Aachen. Das Morgenecho geht in den Feierabend. Anja Backhaus ist hier, die nach 10 übernimmt mit Neugier genügt. Guten Morgen.
6: Hallo, guten Morgen.
0: Was hast du?
6: Wir wollen gleich der Rätselmanie oder Mania in Deutschland auf die Spur kommen. Rätselst okay. du gerne? Löst du gerne auch Kreuzworträtsel zum Beispiel?
0: Also Kreuzworträtsel geht schon mal, aber ich muss so dir sagen, ich bin so schlecht in Rätsel. Ich habe so Freunde, die gerne sowas machen. Sowas wie, weiß ich nicht, zwei Mütter und zwei Töchter treffen sich zum Backen. Jede backt einen Kuchen, aber zusammen gibt es nur drei Kuchen.
6: Ah,
0: was ist passiert?
6: Ja.
0: Und da kann ich dann stundenlang dran verzweifeln, während alle anderen schon so, Junge, das ist doch klar. Also ist doch
6: logisch.
0: Bei den komplexen Sachen
6: Hallo?
0: Bin ich raus.
6: Ja, es gibt ja auch diese Escape Rooms. Auch da muss man immer Rätsel lösen. Auch die sind sehr, sehr beliebt und erfolgreich. Und wir wollen mal herausfinden, was steht denn eigentlich dahinter, dass Menschen und deine Freunde zum Beispiel so wahnsinnig gerne Rätsel lösen.
0: Mhm.
6: Vielleicht wird man dadurch schlauer und am Ende sogar glücklicher. Das wollen wir herausfinden und tun das auch. Und dann möchte ich unbedingt noch darauf hinweisen, dass wir ab 10 nach 12 bei uns im WDR5-Tagesgespräch heute über ein Thema sprechen, das uns alle betrifft, nämlich aggressives Verhalten im Straßenverkehr.
0: Da wiederum bin ich ganz gut drin, das zu vermeiden. Das vermeide ich noch mehr als Rätsel.
6: Du vermeidest das? Wie schafft man das? Also
0: ruhig bleiben.
6: Ja, okay.
0: Ich weiß auch nicht. Jede Situation geht vorbei.
6: Das ist vielleicht ein guter Hinweis. Darüber wollen wir auf jeden Fall sprechen. Es gibt eine Studie, die besagt, dass wir immer aggressiver werden. Aber schuld sind immer die anderen, sagt auch die Studie. Wie erleben Sie das und vor allen Dingen, wie können wir das umgehen, so wie du?
0: Anja Backhaus mit Neugier genügt gleich. Das war das Morgenecho. Lassen Sie sich heute bitte nicht ärgern. Ich bin Robert Mayer. Tschüss.
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8: Keinen Bock auf Haushalt? Frauengold nehmen. Gereizter Ehemann? Frauengold nehmen. Nerviger Chef? Genau, darauf ein Pinnchen Frauengold. Glaubt man der Werbung aus den 50er Jahren, schwappte die Lösung aller weiblichen Probleme in einem teuren, goldummantelten Fläschchen aus Apotheke oder Drogerie. Ich bin Jana Magdans und ich habe recherchiert, warum es eine wirklich schlechte Idee war, Frauengold zu nehmen.
9: 19. August 1981.
6: Das Kreislaufmittel Frauengold wird aus gesundheitlichen Gründen verboten.
9: Bist du etwa nicht mehr so hübsch wie damals? Du solltest einmal etwas für dich tun. Du bist nicht mehr du selbst.
10: Frauengold nehmen.
8: So schallt es Mitte der 50er Jahre aus dem Fernseher ins Wohnzimmer.
9: Durch eine Kur mit Frauengold wirst du glücklich gemacht und wirst glücklich machen.
11: Die Frauengold-Werbungen spiegeln natürlich primär dieses politische Ideal der Adenauer-Ära wider, wie eine Kernfamilie im Idealfall zu sein hatte und wie sich eben die Frau darin auch zu verhalten hatte. Also immer harmonisch, immer lächelnd, immer adrett gekleidet.
8: Und immer gefügig. Alexandra Regiert ist empirische Kulturwissenschaftlerin an der Uni Regensburg.
11: Aber wenn man sich die Geschichte der Paarbeziehungen anguckt, dann handelt es sich eigentlich um eine Geschichte der Konflikte. Also um viele Unzufriedenheiten und auch Verletzungen, Kränkungen, die so im Hintergrund gärten, die aber nicht verbal ausgehandelt wurden.
8: Vielleicht, weil die Gattin immer leicht angesäuselt war? Für ihre Doktorarbeit beschäftigt sich die Wissenschaftlerin mit Paarbeziehungen in der Bundesrepublik und beginnt in den Nachkriegsjahren ab 1945. Statt an den gesellschaftlichen Verhältnissen zu rütteln, nehmen frustrierte Ehefrauen damals lieber einen großen Schluck Frauengold. Eine Mischung von Kräutern auf Weinbasis mit 16,5% Alkohol.
11: Und als dann die Männer vom Krieg heimkehrten, kam es zu der Situation, dass die Frauen im Alltag viel kompetenter waren, sich zum Beispiel auskannten mit dem Lebensmittelmarkensystem, den Haushalt managen, einfach sehr viel eigenständiger geworden sind.
8: Die Scheidungsrate steigt in der Folge an, sagt Alexandra Regiert. Und dem muss ein starkes Familienideal entgegengehalten werden.
12: Das bisschen Haushalt macht sich von allein, sagt mein Mann.
11: In den 50ern haben wir eben noch ein sehr hierarchisches Versorger-Hausfrau-Modell. Das äußerte sich etwa auch darin, dass Frauen bis 1958 gar nicht ohne die Erlaubnis des Mannes arbeiten gehen durften, bis 1976, 77 sogar nur, sofern sie ihre häuslichen Pflichten nicht vernachlässigten.
8: Die Karlsruher Firma Homoya befeuert mit ihrem Kräutertonikum Frauengold das traditionelle Frauenbild. Und Frauen trinken sich ihren Alltag damit täglich schön. In den 60ern werden die Spots angepasst, als Frauen wieder auf dem Arbeitsmarkt gebraucht werden.
13: So, dem habe ich es aber gegeben.
11: Wem?
13: Na, dem Chef?
11: Ach Gott.
13: So eine Frechheit. So eine Unverschämtheit.
14: Hallo, Frauengold nehmen.
8: Nicht nur in der heimischen Küche, auch im Job soll die Frau geschmeidig bleiben.
15: Ja, Frauengold nehmen. Und man kann über den Dingen stehen und objektiver urteilen.
16: Es war mein Fehler, Herr Direktor. Ich hatte nicht aufgepasst und ich möchte mich dafür entschuldigen.
8: So ist Frau den ganzen Monat gut drauf.
15: Frauengold schafft Wohlbehagen. Wohlbemerkt an allen Tagen.
8: Oder besser gesagt, den ganzen Monat drauf.
11: Es bestand darin natürlich auch die Möglichkeit, Alkohol zu konsumieren in einem sozial legitimierten Rahmen. Also jetzt einfach in die Kneipe zu gehen und da flaschenweise Bier oder Wein zu trinken, war schwierig.
8: Schon früh sollen Frauen deshalb auf Klosterfrau Melissengeist ausgewichen sein, mit nahezu 80 Volumenprozent Alkohol. Und es wird unterstellt, dass manche öfter mal einen Schluck Kölnisch Wasser genommen haben, anstatt es sich an den Hals zu tupfen. Frauengold legitimierte den Griff zum Fläschchen vollends.
17: Also ich würde die wirksame Komponente einzig und allein dem Alkohol zuschreiben.
8: Pharmaziehistorikerin Professor Bettina Warich von der TU Braunschweig forscht auch im Ruhestand noch zur Geschichte der Arzneimittel mit einem Schwerpunkt auf Arzneiweinen. Allein die Gefahr, versteckten Alkoholismus zu befördern, hätte dafür sorgen müssen, Frauengold aus dem Verkehr zu ziehen. Bewusstsein dafür gab es aber erst viel später.
17: Es gibt ja auch immer noch die Überzeugung, dass Alkohol eine medizinische Wirkung hat. Fängt damit an, dass man eben diesen Digestiv trinkt, einen Bitterschnaps, um besser verdauen zu können. Inzwischen hat sich ja glücklicherweise diese Legende verflüchtigt, dass Alkohol in kleinen Mengen irgendwas für Herz und Kreislauf bewirkt.
8: So wie Digestiv besser klingt als Schnaps, ist Frauengold der schönere Name für Südwein und adelt damit ein hilfloses Seelenpflaster, um den Schmerz zu betäuben. Den Schmerz darüber nicht mitbestimmen zu dürfen und nicht gleichberechtigt zu sein. Und auch das gab es auf Rezept. Mother's Little Helpers, Benzodiazepine wie Valium.
18: Really ill,
8: Die Rolling Stones haben von der Gefahr gesungen, die von diesen Ruhigstellern ausging. In den 60er und 70er Jahren massenhaft verschrieben. Im Vergleich klingt Frauengold da fast harmlos, aber in weiten Teilen auch wirkungslos.
17: Selbst wenn diese Zutaten, die ansonsten drin waren, möglicherweise bei längerer Anwendung irgendwelche ausgleichenden Wirkungen auf den weiblichen Organismus gehabt haben sollten, es ist nicht nachgewiesen und dazu war sicherlich auch zu wenig davon drin.
8: Ein Tonikum ist per Definition ein zumeist alkoholisches Stärkungsmittel mit Pflanzenextrakten. In Frauengold ist neben harmlosen Kräutern wie Bittergras, Frauenwurzel, Tigerlilie, Goldkraut und amerikanischer Esche auch die Osterluzei, lateinisch Aristolochia clematitis, eine Pflanze, die es in sich hat.
17: Die Nierenschädlichkeit war schon in den 50er Jahren bekannt.
8: Damals waren Nierenschäden zumindest bei Pferden belegt, die Osterluzei mit dem Futter aufgenommen hatten. Bettina Warich ist für ihre Recherche tief in diverse Archive abgetaucht und findet die erste Werbung für Frauengold schon in pharmazeutischen Fachblättern der 30er Jahre. Ob schon damals Osterluzei beigemischt war, lässt sich nicht mehr nachvollziehen, da in der roten Liste aus der Zeit nicht alle Inhaltsstoffe aufgelistet werden mussten. Aber es könnten theoretisch Jahrzehnte gewesen sein, in denen jeder Schluck Frauengold potenziell schädlich war.
17: Das Arzneimittelgesetz ist ja von 1960 oder 61. Man muss wissen, dass es davor eigentlich kein Arzneimittelgesetz gab. Also weder im Deutschen Reich noch dann eben bis dahin in der Bundesrepublik. Und das hieß, dass es eigentlich ganz üblich war, mit allen möglichen Präparaten auf den Markt zu kommen, ohne eine Genehmigung zu brauchen.
8: Wirkung und Verträglichkeit mussten nicht nachgewiesen werden und wurden nicht überwacht, Nebenwirkungen nicht dokumentiert. Der Contergan-Skandal rund um das Schlafmittel der Firma Grünenthal Anfang der 1960er Jahre war der Anlass für eine Verschärfung, die dann noch eine Weile auf sich warten ließ.
17: Mit der überarbeiteten Fassung des Arzneimittelgesetzes von 1976 war sozusagen dieses Dreieck Qualität, Wirksamkeit, Unbedenklichkeit, war das maßgeblich und wurde das auch definiert, was man machen musste, damit man das nachweisen konnte.
8: Zu dem Zeitpunkt wurde Frauengold noch immer mit Pappaufstellern beworben und in Schmuckverpackungen verkauft, obwohl eine potenzielle Nierenschädlichkeit bekannt war.
17: Aber was neu war, war, dass die Firma Madaus, und das ist ja eine Firma, die auch Naturheilmittel produzierte damals, ein Toxizitätsversuch mit Aristolochia-Säure machte, eigentlich um die Unbedenklichkeit ihrer Präparate zu zeigen.
8: Dr. Madaus, ein anderer Hersteller, forschte am Mittel Tardolyt aus reiner Aristolochia-Säure und gab Ratten in einem Standardtest 3 Monate lang täglich davon. Erst ging es den Ratten gut.
17: Aber am Ende hatten die Krebs. Und dann haben sie die Versuche fortgesetzt und haben gesagt, wir haben starken Hinweis darauf, dass es eines der stärksten bekannten krebserzeugenden Mittel ist, die wir bisher untersucht haben.
8: Später bestätigten weitere Tierversuche, dass es schon reichte, den Ratten 3 Tage lang hochdosiert Aristolochiasäure zu geben, damit sie Tumore an verschiedenen Organen entwickelten. Den erschreckenden Zufallsbefund aus den Tierversuchen meldete der Hersteller dem noch recht jungen Institut für Arzneimittel des Bundesgesundheitsamts. Das war zwar 1975 schon gegründet worden, hatte aber erst 1978 als Zulassungsbehörde seine Arbeit aufgenommen, die erste eigenständige Zulassungsbehörde in Westdeutschland. Einer ihrer ersten Mitarbeiter, Dr. Ulrich Hagemann.
18: Ich habe hier meine Lehre in einer Apotheke gemacht und da habe ich natürlich Frauengold verkauft. Das war so ein Muttertagsgeschenk auch. Ja. Die Ehemänner in mangels einer anderen Idee haben da Frauengold eine Flasche gekauft.
8: Neben Frauengold enthielten viele andere Medikamente und Kräutertees die Pflanze Osterluzei und damit Aristolochiasäure. Jetzt war Hagemann nicht mehr als Apotheker, sondern in der Aufsichtsbehörde mit dieser vollkommen neuen Herausforderung konfrontiert.
18: Aber ich kann mich ja an gar nichts erinnern, dass da mal so etwas vorgekommen ist, so eine Marktrücknahme, also aus Risikogründen.
8: Tatsächlich gibt es auch erst mit dem neuen Arzneimittelgesetz eine Grundlage dafür.
18: Als das Gesetz in Kraft trat, gab es natürlich auf dem Markt sehr viele Arzneimittel, die noch nie ein Zulassungsverfahren durchlaufen hatten. Da wurde ein Kassensturz gemacht in Westdeutschland und sagen, wie viele Arzneimittel haben wir auf dem Markt? Das waren etwas über 100.000. damals.
8: Und mittendrin jede Menge mit Aristolochiasäure. Mehr als 80 Hersteller verarbeiteten die Substanz in 350 Präparaten, viele erhältlich ohne Rezept. Für diesen dramatischen Fall sah das neue Arzneimittelgesetz ein besonderes Verfahren vor.
18: Dafür wurde der Stufenplan entwickelt. Also es ist eine allgemeine Verwaltungsvorschrift, damit man sie auch in der Wirklichkeit schneller anpassen kann und nicht ein ganzes Gesetz ändern muss.
8: Ein zweistufiges Verfahren, das erstmals regelte, wie die Behörde bei einem Verdacht auf ein Arzneimittelrisiko vorzugehen hat. Im Fall von Frauengold und Aristolochiasäure wurde der Stufenplan zum allerersten Mal angewendet.
18: Stufe 1 sagt, wir informieren die Firmen und die beteiligten Verbände über unseren Verdacht eines relevanten Risikos und bitten sie um Stellungnahmen.
8: Als der Arzneimittelhersteller Dr. Madau seinen Laborbefund mit den krebskranken Ratten meldet, geht es schnell. Innerhalb weniger Stunden werden die Apotheken informiert. In Stufe 2 schreibt Ulrich Hagemann an den Hersteller des Frauengold-Tonikums.
18: Hiermit widerrufen wir die Zulassung des Arzneimittels.
8: Am 19. August 1981 wurde Frauengold zusammen mit vielen anderen Aristolochia-haltigen Mitteln endgültig verboten. Ulrich Hagemann entzog auch die Zulassung für einige homöopathische Zubereitungen aus der Aristolochiasäure, weil der Wirkstoff so giftig ist. Eine Frage blieb und bleibt bis heute. Wie vielen Frauen hat die Aristolochiasäure in Frauengold geschadet?
18: Darüber gibt es überhaupt keine Erkenntnisse. Wenn ich ein Produkt habe und man keine Berichte über Nebenwirkungen bekommen hat, mal unabhängig davon, dass es in Westdeutschland gar kein System zur Erfassung von Nebenwirkungen gab damals, ja, dann kann es sehr gut sein, dass man da nie etwas beobachtet hat.
17: Wir wissen ja, dass krebserzeugende Substanzen zusammenwirken. Also häufig wird Krebs nicht durch einen Akteur ausgelöst, sondern durch mehrere Faktoren. Und das könnte man im Nachhinein halt ganz, ganz schlecht nachweisen.
8: Pharmahistorikerin Bettina Warich.
17: Und jetzt hätten wir ja schon über 40 Jahre nach dem Verbot. Das wäre wirklich sehr, sehr schwierig.
8: Ein Thema ist der Wirkstoff zumindest in anderen Ländern immer noch.
17: Es wird auch immer noch mit anderen Aristolochia-Arten experimentiert, also klinisch experimentiert oder auch toxikologisch, was eben nach wie vor Bestandteil der zum Beispiel der traditionellen chinesischen Medizin ist.
8: In einer chinesischen Studie aus dem Jahr 2022 sind Zubereitungen aus Aristolochia-haltigen Pflanzen untersucht worden, die zu dem Zeitpunkt in China noch eingesetzt werden durften. In Deutschland dürfen auch Medikamente alternativer Therapierichtungen, die diesen Stoff enthalten, seit 1981 nicht mehr verkauft werden. Ein anderes Thema bleibt.
9: Du solltest einmal etwas für dich tun. Du bist nicht mehr du selbst. Ja, woher kommt's denn? Wer soll denn die ganze Arbeit machen? Ist doch kein Wunder, dass es mir oft zu viel wird.
14: Hallo, Frauengold.
17: Das Ende von Frauengold ist auch das Datum, wo wir eine SPD-Gesundheitsministerin haben, wo wir eine Diskussion im Bundestag haben, auch in der Zeit, wo es eben um die Verwirklichung der tatsächlichen Gleichstellung von Männern und Frauen geht. Wir haben im Grunde auch also ein bisschen das Ende dieses Rollenbildes oder vorläufige Ende dieses Rollenbildes zumindest.
8: Und um das vorläufige Ende dieses Rollenbildes in ein gültiges zu verwandeln, braucht es vor allem eins, einen klaren Kopf.
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20: Die Nachrichten mit Edda Damöhler. Guten Tag. Für Mieter könnte es einfacher werden, Klimaanlagen in ihre Wohnungen einzubauen. Bundesjustizministerin Hubig, SPD, hat der Rheinischen Post gesagt, sie wolle die entsprechenden Gesetze ändern. Georg Schwarte, WDR Berlin.
21: Bisher gilt, wer bauliche Veränderungen an der gemieteten Wohnung vornehmen will, braucht dafür zwingend das Einverständnis des Vermieters. Der kann beispielsweise den Einbau einer Klimaanlage laut Mietrecht wegen optischer Beeinträchtigung, baulicher Risiken oder Lärmbelästigung verbieten. Hubig sagt, sagte, hier brauche es für beide Seiten künftig klare und praktikable Regelungen. Hubig forderte in diesem Zusammenhang, dass ein besserer Schutz vor dem Klimawandel zu einem Schwerpunktthema in der deutschen Politik werden müsse. Dazu gehört laut Justizministerin auch die von ihrem Parteikollegen Umweltminister Schneider geforderte Verankerung der Klimaanpassung als Gemeinschaftsaufgabe im Grundgesetz.
20: Wer auf Autobahnraststätten eine Pause macht, trifft dort meist auf Toilettenanlagen von Sanifair. Reinigungskräfte, die dort arbeiten, erheben jetzt schwere Vorwürfe gegen das Unternehmen. Annika Honnef berichtet.
1: Genau diese Reinigungskräfte haben dem ARD-Magazin Report Mainz gesagt, dass sie unter heftigen Bedingungen arbeiten. Dass sie zum Beispiel einen Arbeitstag von 12 Stunden haben, 7 Tage die Woche. Report Mainz hat das an einzelnen Raststätten überprüft und gesagt, dass das wirklich so ist. Außerdem berichten Mitarbeitende, dass sie nur 5 Euro pro Stunde kriegen, was deutlich unter dem Mindestlohn ist. Sanifair sagt, dass ein Subunternehmen aus Bulgarien für die Reinigungskräfte zuständig ist. Das sollte sich an Gesetze halten. Überprüfen kann Sanifair die Vorwürfe nach eigenen Aussagen aber nicht. Experten sagen, dass Sanifair da mehr Verantwortung übernehmen müsse.
20: Die USA haben ein am Montag begonnenes Militärmanöver mit Südkorea um die Hälfte gekürzt. Es soll jetzt schon übermorgen enden, statt Mitte nächster Woche. Auch künftig sollen gemeinsame Manöver laut Präsident Trump eingeschränkt werden. Johannes Edelhoff ordnet ein, welches Motiv Trump haben könnte.
4: Trump hat das ja persönlich angeordnet. Offiziell nennt er vor allem 2 Gründe. Die Übungen seien teuer und er ist auch sauer auf Südkorea, weil Seoul die USA im Konflikt mit dem Iran nicht so unterstützt habe, wie Trump sich das gewünscht hat. Also eine typische Retourkutsche. Gleichzeitig spielt Nordkorea eine Rolle. Trump sagt, er habe ein gutes Verhältnis zu Kim Jong-un. Und es gibt Berichte, dass er Kim schon im Herbst wieder treffen will. Weniger Militärübungen könnten also auch ein Signal Richtung Nordkorea sein.
20: Weitere Meldungen im Überblick. Im Hohen Venn hat sich der Waldbrand auch heute Nacht nicht weiter ausgebreitet. Er ist aber noch nicht unter Kontrolle. Einsatzkräfte haben Schneisen in den Wald geschlagen, um die Flammen einzudämmen. In Monschau, in der Eifel und anderen Städten in der Nähe des Brandgebiets gilt weiter eine Warnung vor Gesundheitsrisiken durch den vielen Rauch. Die Flüsse in Deutschland haben in den vergangenen Jahren deutlich häufiger Niedrigwasser geführt als früher. Eine WDR-Datenrecherche belegt die Veränderung eindeutig. Eine gewisse Ausnahme bildet der Rhein. Auch er hatte mehr Tage mit niedrigem Pegelstand. Allerdings ist die Entwicklung hier weniger drastisch, weil sich der Rhein auch aus Schmelzwasser der Gletscher speist. Mangelernährung in Krankenhäusern wird offenbar zu selten erkannt. Fachleute schätzen den Anteil der Betroffenen auf gut 30%. Diagnostiziert wird Mangelernährung aber nur bei 1%. Bei vielen Krankheiten, wie zum Beispiel Krebs, kann der Körper weniger Nahrung aufnehmen. Oft fehlten Schulungen, um das Problem zu erkennen.
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20: Der Paketdienst DHL möchte etwas gegen Rückenschmerzen seiner Botinnen und Boten tun. In Düsseldorf begleiten Physiotherapeuten jetzt 5 Wochen lang die Beschäftigten, schauen ihnen bei der Arbeit zu und geben Tipps fürs richtige Heben. Eine Investition in die Zukunft, sagt Achim Gahr, der Pressesprecher der DHL Group.
22: Und deshalb ist es für uns halt sehr wichtig, dass die, die mit Paketen arbeiten, auch langfristig dann diesen Job auch machen können. Und jetzt ist es so, dass wir Übungen machen, die sowohl rückenschonendes Arbeiten zeigen und eben spezielles Training für zum Beispiel Gleichgewicht sind.
20: Um die Beschäftigten weiter zu entlasten, fordert DHL ein Gesetz, dass Pakete nur noch maximal 23 Kilogramm schwer sein dürfen. Das Wetter in Nordrhein-Westfalen. Heute ist es grau und es fällt gebietsweise Regen, der zum Teil auch kräftig und gewittrig ausfallen kann. Der Wind weht mitunter in starken Böen. In Nettersheim werden heute 20 Grad erreicht, in Mönchengladbach 21 und in Königswinter 23 Grad. In der Nacht weiter zum Teil kräftiger Regen, aber gegen morgen reißt die Wolkendecke auf. Tiefstwerte von 16 bis 12 Grad. Und auch morgen ziehen gebietsweise Schauer durch. Auch Gewitter sind dann möglich. Hin und wieder scheint dann aber die Sonne bei 17 bis 24 Grad. Und das war WDR aktuell. WDR 5 gleich mit einem Verkehrsüberblick. Zunächst einmal eine amtliche Gefahrenmitteilung für Monschau, Simmerath und Rötchen. Wegen des Waldbrands im Hohen Venn in Belgien kommt es weiter zu erheblicher Geruchsbelästigung und Gesundheitsgefahr. Bitte Fenster und Türen schließen sowie Lüftungen und Klimaanlagen abschalten. Nun zum Verkehr. A1 Blankenheim Richtung Köln zwischen Wiskirchen und Weilerswist West. Etwa 10 Minuten dauert es länger da. 3 Kilometer Stau. A2 Hannover Richtung Oberhausen zwischen Dortmund Nordost und Dortmund Mengede. Viertelstunde obendrauf. 4 Kilometer Stau. Die Bergungsarbeiten sind beendet. Nach Starkregen muss aber noch die Fahrbahn von Schlamm gereinigt werden. A44 Dortmund Richtung Kassel zwischen Lichtenau und Marsberg 10 Minuten obendrauf, 4 Kilometer Stau. A46 Heinsberg Richtung Düsseldorf zwischen Kapellen und Kreuz Neues West, Viertelstunde obendrauf, 4 Kilometer Stau. Und A59 Bonn Richtung Köln zwischen Spich und Flughafen Köln-Bonn, 20 Minuten Verzögerung, 5 Kilometer Stau.
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2: Mit Anja Backhaus. Hallo und herzlich willkommen. Zählen Sie auch zu den Menschen, die gerne rätseln?
3: Deutschland ist, ich sage immer gerne, das Land der Rätsler und Rater, also nicht nur der Dichter und Denker, weil 60% der Menschen rätseln mindestens einmal im Monat und viele täglich.
2: Stefan Heine muss es wissen. Er entwickelt hauptberuflich Rätsel und beliefert seit rund 30 Jahren Zeitungen und Online-Portale mit Rätseln für Kinder und für Erwachsene. Und die Nachfrage ist groß, wie er sagt. Also gerätselt wird immer rund um die Uhr in jedem Alter. Warum lieben Menschen es so sehr, sich in ihrer Freizeit das Hirn zu zermartern? Ist das Leben nicht schon kompliziert genug? Stimmt es, dass Knobeln das Gehirn fit hält? Und sind Rätselrater damit schlauer und am Ende sogar glücklicher? Wir sind dem Rätsel um die deutsche Rätselleidenschaft auf die Spur gekommen. Mehr zu dann später. Vorher sprechen wir über etwas, das auch sehr rätselhaft und geheimnisvoll ist. Spionage. So spannend das klingt, Spionage kann auch zu einem Problem werden. Natürlich. Vor allen Dingen aus China scheinen Geheimdienste zu versuchen, an deutsches Forscherwissen heranzukommen. Auch die RWTH Aachen ist davon betroffen. Wie sich Hochschulen gegen Spionage wehren und welche Folgen Spionage haben kann, darüber sprechen wir gleich hier in Neugier genügt. Schön, dass Sie dabei sind.

0: ägyptischer Sonnengott, Hauptstadt von Norwegen, griechischer Buchstabe, deutscher Dichter. So, das sind alles klassische Fragen hier in einem Kreuzworträtsel. Nicht ohne Grund sind die Antworten oft kurz, beziehungsweise beinhalten viele Vokale, also Re, Oslo, Eta, Goethe. Die Deutschen lieben Kreuzworträtsel und auch andere Rätsel, Sudokus zum Beispiel. Was ist so reizvoll daran, sein Gehirn zu aktivieren, nur um Zahlen in eine Reihe, in einem Heftchen einzutragen und das manchmal stundenlang zu tun? Ich meine, man verdient damit ja kein Geld. Oder doch? WDR5-Autorin Simone Winströhr hat Menschen getroffen, die mit Rätseln ihr Geld verdienen. Und bei den anderen hat sie auch mal nachgefragt, was sie so sehr am Rätselraten und Knobeln fasziniert.
1: Ich habe ein Rätsel. Wovon träumt eine Katze im Fitnessstudio? Von Muskelkater. I love Sudoku,
2: you love Sudoku. Diese Erleichterung, dieses Glücksgefühl, wenn ich mein Sudoku fertig habe, dann, das fühlt sich gut an.
3: Vergeht kein Tag, an dem ich nicht mindestens 1, 2, 3 Ketten-Sudokus mache.
4: Rätsel, was mir so unter die Finger kommt, wozu ich gerade Lust habe. Rebusrätsel, Gitterrätsel, Wörtersuche.
5: Kreuzworträtsel, Kreuzworträtsel, Kreuzworträtsel, Kreuzworträtsel, Teegerät ist Samovar, wunderbar.
6: Und dann setze ich mich hin, da vergesse ich auch alles. Ich kann mal richtig entspannen. Ich freue mich, wenn ich dann diese Kästchen ausgefüllt habe. Denke ich, so, siehst du, das hast du geschafft, super.
7: Ich löse sie auf, ich löse sie auf.
8: Rätselhafte Gefühle von plötzlicher Tiefenentspannung, Sucht und Leidenschaft. Wenn man mit Worten und Zahlen jongliert, dann ist man von außen betrachtet in sich versunken, die Ruhe selbst. Innerlich jedoch tickert man eventuell auf Hochtouren. Ratternde Gehirnzellen treffen auf Geistesblitze und Fehlentscheidungen. Warum lieben Menschen es so, sich in ihrer Freizeit das Hirn zu zermartern? Ist das Leben nicht schon kompliziert genug? Rätseln ist jedenfalls ein Massenphänomen.
3: Deutschland ist, ich sage immer gerne, das Land der Rätsler und Rater, also nicht nur der Dichter und Denker, weil 60% der Menschen rätseln mindestens einmal im Monat und viele täglich.
8: Stefan Heile muss es wissen. Er ist Rätselmacher und beliefert seit rund 30 Jahren Zeitungen und Zeitschriften, aber auch Online-Portale mit Rätseln für Kinder und Erwachsene. Mit unglaublich klingendem Output. Die kniffligen Denksportaufgaben, die er mit der Unterstützung von 14 Angestellten und Computerprogrammen in seiner Hamburger Rätselschmiede produziert, werden allein in Printmedien monatlich 350 Millionen Mal abgedruckt. Das Vorbild für Heiles Rätselpassion? Seine Großmutter. Als Kind fand er es faszinierend, wie souverän sie rätselte.
3: Wenn man bei ihr ankam, dann saß sie da in ihrem Erker, damit sie auch auf die Straße gucken kann. Aber meistens guckte sie in diese, ich nenne es immer despektierlich, Oma-Zeitschriften, wo ganz viele Kreuzworträtsel mit drin sind. Und sie füllte die aus. Und das Erstaunliche war, und das habe ich erst später gemerkt, ich dachte, es gehört so, dass man links oben anfängt und es einfach komplett vollschreibt, ohne eine Lücke zu lassen.
8: Mit Kreuzworträtseln beginnt Heine dann auch seine berufliche Karriere. Heute hat er mit seinem Unternehmen etwa 150 verschiedene Rätselarten im Repertoire. Silben, Gitter, Brückenrätsel und sein persönliches Steckenpferd. Sudokus in allen erdenklichen Formen und Schwierigkeitsstufen. Heine ist sogar Trainer der deutschen Nationalmannschaft bei den alljährlich stattfindenden Sudoku-Weltmeisterschaften. Bei einer solchen Dauerbeschäftigung mit Zahlen bleiben Anfälle von Berufskrankheit nicht aus.
3: Wenn ich dann draußen rumlaufe und ich sehe mal wegen einer Fensterfront, die aus Quadraten besteht, dann fange ich immer an, dort im Geiste Zahlen einzutragen.
8: Von der Printmedienkrise in den vergangenen Jahren sind auch die Rätselpreise betroffen. In den 70er Jahren bekamen Rätselmacher für eine DIN A4-Seite rund 1000 Mark. Heute sind es nur noch 7 Euro. Dennoch muss man kreativ sein und gute Qualität liefern, wenn man erfolgreich in der Branche bestehen will. Schlecht gemachte Sudokus, die mehrere oder schlimmstenfalls gar keine Lösung haben, sind ein absolutes No-Go, das für echten Aufruhr unter empörten Zeitungslesern sorgt.
3: Ja, Fehler kann man sich nicht leisten. Also dann kommen so viele Briefe an die Redaktion, das möchte niemand, weil die müssen natürlich beantwortet werden und das kostet natürlich richtig viel Geld.
8: Ein Beruf mit Verantwortung also. Sein Stellenwert wird hierzulande oft unterschätzt.
3: Wenn ich erzähle, was ich mache, also hier in Deutschland, dann schaue ich meist in erstaunte Gesichter mit hochgezogenen Augenbrauen. Und das macht sich eigentlich fast niemand bewusst, dass es dafür Menschen oder Firmen oder was auch immer braucht, die diese Rätsel herstellen. Und in Schweden ist es ganz anders. Da steht bei jedem Kreuzworträtsel in der Tageszeitung steht der Name des Autors dabei. Und diese Menschen werden dort oft in Talkshows eingeladen oder in politische Runden. Oder wenn man halt viel weiß, sind das sehr angesehene Leute, die auf der Straße erkannt werden und ja, wirklich Prominente dort sind.
8: Laut einer Studie der Online-Plattform Statista rangiert Rätsellösen in der Hitliste der beliebtesten Hobbys der Deutschen in den Top 10 auf Platz 5. Noch vor Joggen und dem Zocken von Computerspielen. Warum rätseln wir eigentlich so gerne?
3: Für viele ist es einfach ein reiner Zeitvertreib und viele werden auch ein bisschen süchtig und lieben es sehr. Und dann ist es meistens so, dass man in einen sogenannten Flow gerät. Und der passiert immer genau auf der Grenze zwischen Überforderung und Unterforderung. Da müssen wir uns einpendeln, dann vergessen wir die Welt und um uns herum alle Sorgen und Nöte. Die Zeit rast dahin, deswegen macht man es auch gerne im Flugzeug, in der Bahn. Zeit, die man schnell rumbringen möchte, dann rätselt man halt gern. Oder am Abend, weil dieser Zustand so schön ist.
8: Und weil es so schön ist, kommt hier ein Rätsel von Deutschlands Rätselmacher Nummer 1 höchst persönlich. Ein sogenanntes Drudel, eigentlich ein Bilderrätsel.
3: Man stellt sich ein O vor und in dem Loch vom O ist ein K. Und gesucht ist ein Ort. Als kleine Hilfe könnte man sagen, dass diese beiden Buchstaben in einer Beziehung stehen. Und jetzt sage ich nicht mehr, weil jetzt ist es schon recht einfach.
8: Was für ein Ort kann das sein? Die Lösung verrät Stefan Heine mir noch nicht. Mitraten ist angesagt. Gilt auch für die Hörerinnen und Hörer übrigens. Aber erstmal weiter im Text. Vermutlich sind Rätsel so alt wie die Menschheit selbst. Eingeritzt auf einem 11.000 Jahre alten Knochen fanden Archäologen im Kongo Spuren eines Zahlenspiels. Und auch im British Museum in London findet sich ein wahrer Rätsel-Dinosaurier. Eine Papyrusrolle aus dem alten Ägypten mit dem Katzen- und Mäuserätsel, aufgeschrieben vor über 3800 Jahren.
9: Es gibt 7 Häuser. In jedem Haus wohnen 7 Katzen. Jede Katze fängt 7 Mäuse, von denen jede 7 Kornähren gefressen hat. In jeder Ähre sind 7 Samen.
8: Um es abzukürzen, es sind insgesamt 19.607 Objekte. Ohne Taschenrechner war das im Altertum eine harte Nuss. Rätsel können auch Leben retten, zumindest in fiktiven Geschichten und Legenden. In der Literatur gibt es das Motiv des Halslöserätsels. Der Protagonist soll von bösen Mächten oder Monstern getötet werden. Es sei denn, er löst ein besonders kniffliges Rätsel, um seinen Hals nochmal aus der Schlinge zu winden. Zum Beispiel der Held Ödipus in der griechischen Mythologie. Der es als einziger schafft, das Rätsel einer blutrünstigen Sphinx vor der Stadt Theben zu lösen. Und auch Bilbo Beutlin und der Bösewicht Gollum in Tolkiens Der Hobbit rätseln auf unangenehme Weise um Leben und Tod.
10: Wenn es verliert, mein Schatz, dann fressen wir es. Wenn Beutlin verliert, dann fressen wir es auf.
8: Ganz so dramatisch will heute niemand mehr rätseln. Aber auch bei den seit einigen Jahren als Freizeitspaß beliebten Escape Room-Spielen spielt Nervenkitzel eine Rolle. Man lässt sich freiwillig in einen abgeschlossenen Raum sperren und muss unter Zeitdruck Rätsel lösen, um einen Kriminalfall aufzuklären oder eine fiktive Katastrophe abzuwenden, damit sich die Tür wieder öffnet.
3: Der Escape Room ist ja wie ein kleines Stück vom Leben. Und natürlich möchte man nicht in echt, also in Wirklichkeit, auf einem sinkenden Schiff sein, hat noch eine Stunde Zeit, um da jetzt irgendwie die Türen zu öffnen, um doch nicht zu ertrinken. So ist es im Leben. Man muss halt, ja, man muss sich entscheiden und man muss herausfinden, was man studieren möchte. Das ist ja auch ein Rätsel, was man für sich lösen muss. Und diese Was-passiert-dann-Geschichten passieren einem im Leben ja ständig und eigentlich täglich.
8: Im echten Leben, aber auch im Escape Room, rätselt man bestenfalls nicht allein.
3: Also dieses gemeinsame Erleben und Herauskommen ist großartig.
11: Das ganze Leben ist ein Quiz.
8: Gemeinsam rätseln, das möchte ich auch mal versuchen. Kneipenquizze, bei denen man im Lokal bei einem Bierchen oder einer Limo im Team über mehrere Runden Fragen beantwortet, sind seit einigen Jahren ein Dauerbrenner. Es gibt sie mittlerweile in jeder Stadt. Auch in meinem Wohnort Neuss. Direkt bei mir um die Ecke veranstaltet die Gastwirtschaft Hamtorkrug regelmäßig moderierte Quizabende. Da wollte ich schon immer mal reinschauen.
12: Wunderschönen guten Abend, herzlich willkommen zum verrückten Kneipenquiz.
8: Mein alter Freund Dirk hat spontan Zeit, mich zu begleiten. Und so sitzen wir mit gezücktem Kugelschreiber und Antwortzettel als Team Linus and Lucy am Tisch. Beim Kneipenquiz braucht man einen Namen für seine Mannschaft. Neben uns Team Simon and Garfunkel. Zwei sympathische junge Männer, die eigentlich Mark und Konstantin heißen. Kann ja alles nicht so schwer sein, denke ich mir insgeheim. Bei Fernsehquiz-Shows kann ich von der Couch aus oft ganz gut mithalten. Der Zahn wird mir dann allerdings schnell gezogen, denn es wird klar, das Quizniveau ist höher, als wir uns das vorgestellt haben.
12: Welche dieser Städte ist ohne die Metropolregion die kleinste nach Einwohnerzahl?
8: Die Fußballfragen können Dirk und ich per se schon nicht beantworten. Auch Geografie und Firmenlogos sind nicht unser Ding. Die meisten Punkte sammeln wir unerwarteterweise bei den seltenen Tierarten.
12: Und hier haben wir noch einen wunderbar sympathisch aussehenden Fisch. Er ist der rote Knurrhahn.
8: Auch wenn wir nicht im Wissensflow sind, macht das Teamrätseln und Diskutieren um die richtige Antwort Laune. Die gute Stimmung im Saal wirkt ansteckend. Viele der Teilnehmenden sind eingefleischte Quizzer. Gibt es Insider-Tipps für die optimale Rätsel-Crew?
13: Also am besten wirklich genau. Aus jeder Generation jemanden dabei haben, ist eigentlich perfekt. Ja, dann kann man nichts falsch machen.
8: Okay, aus taktischen Gründen sollte man idealerweise samt Kindern und Großeltern antreten, um wissenstechnisch möglichst viele Jahrzehnte abzudecken. Das hilft Dirk und mir heute wenig. Aber Simon und Garfunkel reden uns gut zu.
14: Selbstbewusstes Ablosen ist immer wichtig und sich selbst nicht zu ernst nehmen. Ich glaube, das ist das Geheimrezept, weil der Abend geht ja noch eine Weile. Also
15: kann sich auch einiges ändern. Ne?
16: Boah, was ist das langweilig. Hast du noch ein Rätsel für Oma?
8: Früher war das ein Klischee. Rätseln, das ist nur was für alte Leute, die zu viel Zeit haben. Tatsächlich aber wird in allen Altersklassen gerätselt. Eine Studie der BAT-Stiftung für Zukunftsfragen hat 2021 ergeben, dass 33% der jungen Erwachsenen mindestens einmal im Monat ein Sudoku- oder Kreuzworträtsel lösen. Und viele Rentner haben heute übrigens auch volle Terminkalender. In Neuss-Weckhofen treffe ich Monika Gronover, 75, und das Ehepaar Christine und Wolfgang Schriegel, 73 und 76 Jahre alt. Alle drei sind mit Enkelkindern, ehrenamtlichem Engagement und Freizeitaktivitäten gut beschäftigt. Aber sie rätseln auch, so oft es geht und leidenschaftlich gerne.
17: Ja, ich habe mich auch früher mit meiner Mutter gezankt um die täglichen Rätsel in der Zeitung. Und habe die auch zum Teil versteckt. Und dann sagte meine Mutter, wo ist denn heute das tägliche Rätsel? Ja, ich sage, Mama, das weiß ich doch nicht. Und dann war ich froh, dass ich ausgezogen bin damals. Dann hatte ich mein Rätsel wirklich immer für mich.
18: Wir haben also auch schon mal so Doku-Rätsel durchaus so Hefte abonniert gehabt. Aber das wurde dann ein bisschen zu viel. Und dann hing man dann eigentlich wirklich nur noch vor so Doku-Rätseln.
19: Ich mach's gerne. Man muss ein bisschen kniffeln, aber dann lege ich es auch mal weg. Unausgefüllt oder fertig, dann ist es mal gut.
17: Bei mir ist das ein bisschen anders als bei Ihnen. Wenn ich ein großes Rätsel habe, ja, dann bin ich drauf aus, erpicht, dass ich das auch fertig bekomme. Und dann mache ich vielleicht mal eine kleine Pause, aber das muss dann in absehbarer Zeit erledigt sein. Ich mach's fertig, egal wie lange das dann dauert. Und dann bin ich wieder ein bisschen stolz auf mich.
8: Erzählt Monika Gronover. Alle drei sind sich einig. Zu leicht darf ein Rätsel auf keinen Fall sein.
17: Ganz genau, so kleiner Puppikram. Das fordert einen ja auch nicht.
8: Können die Rätselprofis denn entspannt bleiben, wenn sie mal an einer komplizierten Stelle hängen bleiben?
19: Bei so Doku schummel ich auch schon mal insofern, dass ich dann mal in der Lösung gucke und mir eine Zeile mal geben, dann ist es immer noch schwer, oft. Ne? Aber dann komme ich mal ein bisschen weiter, muss ich nicht stundenlang sitzen und kriege nicht eine einzige Zahl aus Papier. Ne?
18: Versuche ich es trotzdem und bediene mich des Internets und gucke dann unter Safari, Google und Co.
7: Ich löse sie auf, ich löse sie auf.
8: Logiktraining und Wortschatzerweiterung gibt es quasi gratis dazu.
19: Ja, das ist auch schon aus Interesse daran, was zu lernen.
18: Denn ich möchte ja auch schlauer werden dadurch.
9: Stichwort Gehirnjogging.
8: Es soll das Geheimnis für ewige geistige Fitness sein. Vor allem für ältere Menschen gibt es unzählige Denksportbücher und Smartphone-Apps, die teilweise Unglaubliches versprechen.
20: Ob schwächeres Gedächtnis, schwindende Konzentration oder zu langsames Denken. Nur wenige Minuten Gehirntraining am Tag lassen Probleme schwinden und stärken Ihre Konzentration. Gönnen Sie sich die Ergebnisse neuester Forschung direkt für die Hosentasche.
8: Dass das Denkvermögen grundsätzlich stimuliert wird, wenn man knobelt, steht wohl außer Frage. Aber kann man dem geistigen Verfall wirklich mit Handy-App und Rätselblock entgegentreten?
3: Das ist ein sehr kontroverses Thema. Also viele sagen, ja, man wird besser, wenn man jeden Tag ganz viele Sudokus löst, im Sudoku lösen. Das zweifelsfrei trifft zu, aber ob man da eine Transferleistung definieren kann auf das allgemeine Leben oder das Geschick im Leben, das wurde eigentlich immer bezweifelt. Und ob man damit den Verfall des Gehirns reduzieren kann oder sogar rückgängig machen kann, wurde auch bezweifelt.
8: Sagt Stefan Heine. Doch es gibt Hoffnung, so der Rätselmacher. Bei einer Untersuchung der Columbia University in Manhattan teilte man 107 ältere Menschen mit leichten Demenzerscheinungen in zwei Gruppen auf. Die einen lösten wochenlang Kreuzworträtsel, während die anderen kognitive Computerspiele machten. Das Ergebnis? Die Kreuzworträtselgruppe schnitt im anschließenden Gedächtnistest deutlich besser ab. Und ein MRT zeigte, auch ihr Gehirnvolumen war leicht gestiegen.
5: Kreuzworträtsel, Kreuzworträtsel, Kreuzworträtsel, Kreuzworträtsel, senkrecht, waagrecht, kreuz und quer, bitte sehr, gar nicht schwer.
8: Gehirnjogging ist für Felix und Manuel noch kein Thema. Sie sind 20 und 21 Jahre alt und studieren Game Design an der Media Design Hochschule in Düsseldorf. Sie lernen hier die professionelle Entwicklung von Computerspielen. Spielen Rätsel beim Gamen eine Rolle? Eindeutig ja, meinen die Studenten. Bekanntestes Beispiel, der Spieleklassiker The Legend of Zelda, bei der die Figur Link, optisch eine Mischung aus Elfe und Robin Hood, durch eine Fantasy-Welt läuft, um eine Prinzessin zu retten. Rätseln bedeutet hier die Bewältigung von Aufgaben mit verschiedenen Fähigkeiten, erklärt Manuel.
21: Besonders in den neuen Spielen gibt es Schreine, die man überall der Welt finden kann. Und in diesen Schreinen gibt es jeweils ein großes Rätsel zu lösen. Manchmal ist es ein Schieberätsel, wo man Objekte in eine richtige Reihenfolge bringen muss. Manchmal hat man Lampenrätsel, wo man einen Knopf drückt. Du kannst einfach alles ausprobieren.
8: Im Rahmen eines Semesterprojekts haben die beiden gemeinsam mit anderen Studierenden sogar ein eigenes Spiel entworfen, das auf Rätseln basiert. In Felix' Studentenwohnung zeigen sie es mir auf dem Rechner. Genannt haben sie es The Journey Above. Ein 3D-Fantasy-Spiel, das märchenhaft auf einem fliegenden Wal stattfindet. Optisch ist es, wie ich finde, sehr ansprechend. In mediterranen Farben, darüber ein paar träge Wolken. Ein bisschen wie im Sommerurlaub. Doch der Schein trügt. Hier wimmelt es von undurchdringbaren Räumen und Rätselaufgaben, die geknackt werden wollen. Wenn man sie lösen will, um den Weg zum Ausgang zu finden, muss man geschickt Objekte tauschen und verschieben. Wie denkt man sich so etwas aus?
22: Die Rätsel habe ich meist so gemacht, dass ich irgendwo spazieren gegangen bin oder so und mir Formen häufig angeschaut habe und dann überlegt habe, okay, wenn das hier ein Raum wäre, wie würde man da entlanglaufen? Was wären Hindernisse? Und mit den Fähigkeiten, die ich dann vorher schon festgelegt habe, wie würde man da durchkommen?
8: An ihrer Hochschule, erzählt Felix, gibt es eigene Vorlesungen über das Prinzip des Flows. Klar, wenn ein Spiel auf dem Markt Erfolg haben soll, müssen Designer es schaffen, dass sich möglichst viele Gamerinnen und Gamer darin wohlfühlen, weder unter- noch überfordert sind.
22: Das war vor allem am Anfang ein Problem, dass die Rätsel häufig viel zu schwer waren.
8: Ihr eigenes Spiel haben Felix und Manuel an vielen Probanden getestet und immer wieder Kleinigkeiten geändert. So lange, bis die Rätsel flow-tauglich waren. Auf das Ergebnis sind sie richtig stolz.
22: Ich persönlich habe es auch noch eine ganze Menge meiner Freunde einfach gezeigt. So, hey, das mache ich in meinem Studium übrigens.

0: dafür oft eher niederschwellig.
1: Das ist eine kleine Quizfrage, damit man sich qualifiziert für so ein Gewinnspiel und zack, ist dann schon mit im Lostopf. Ja. Und dann ist die Frage, weiß ich nicht, woher stammt die klassische Pizza Margherita oder nach wem wurde sie benannt? Oder kommt der Käse Parmesan aus der Region, ja, Reggiano oder wie auch immer?
0: Die Liste seiner bisherigen Gewinne ist lang. Unzählige Delikatess-Lebensmittel, Beauty-Produkte, eine Designer-Smartwatch, ein gigantisches Partypaket.
1: Dann gab es eine Karaoke-Maschine dazu, dann war eine Nebelmaschine, eine Seifenblasenmaschine, ein Megafon, eine Sofortbildkamera, um natürlich alles festzuhalten. Eine Bluetooth-Lautsprecherbox war auch noch eine recht teure.
0: Gefreut hat sich Niklas besonders über einen High-End-Grill, den er wieder mal durch das Lösen einer einfachen Aufgabe ergattern konnte. Den Grill hätte eine gute Freundin von ihm auch schrecklich gerne gehabt, gewinnt aber nicht. Niklas nimmt heimlich für sie teil.
1: Hatte wieder so einen Glücksmoment und habe den gleichen Grill im Wert von mehreren hundert Euro direkt noch einmal für sie gewonnen. Ja, das ist unfassbar, darf man kaum wirklich erzählen, aber es ist mir passiert. So ein bisschen Glück natürlich gehört auch immer dazu.
0: Definitiv kein Rätselglück haben Dirk und ich beim Kneipenquiz im Hamtorkrug. Bei der Endauswertung landen wir auf dem vorletzten Platz.
2: Auf Platz 16, auf zwei Teams. Die Quizzy-Bärs und Linus und Lucy.
0: Aber immerhin, ich habe mein Tierwissen aufgefrischt und bin fußballtechnisch besser informiert als je zuvor. Dazu kommt eine Schippe unnützes, aber Gesprächsstoff lieferndes Wissen. Wir waren schlecht, aber mein Ehrgeiz ist angestachelt. Ich werde es demnächst nochmal versuchen. Nicht zuletzt hat vor allem das gemeinsame Herumrätseln auch mit den Tischnachbarn Simon und Garfunkel Spaß gemacht.
3: Es war ein wunderbarer Abend und wir haben unsere Kompetenzen zusammengelegt und sind trotzdem mit Pauken und Trompeten untergegangen. Also.
4: Wir sind nicht letzter geworden, ganz wichtig.
2: Kommt ihr nach Hause!
0: Und zum Schluss für alle, die ungeduldig auf die Auflösung des Trudels gewartet haben. Ich habe eine Sprachnachricht von Stefan Heine bekommen.
5: Und die Lösung ist ganz einfach, Kino, K-I-N-O, ausgesprochen Kino, so einfach.
6: Ha, ich hatte die richtige Lösung. Und da ist es auch schon, das gute Gefühl, das aufkommt, wenn man ein Rätsel richtig erraten hat. Das ist für viele Menschen auch eine Motivation, täglich zu knobeln und zu rätseln. 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

0: Waterbaby, Memory Be a Blade in WDR 5 neu gegenügt. Ich sehe immer mehr, vor allen Dingen junge Menschen, vapen heißt es, ne? Also auch junge Leute, die lieber E-Zigarette dampfen, als Tabakzigaretten zu rauchen. Und jetzt habe ich nochmal nachgeschaut, ob das gesünder ist. Und es gibt Studien, die ergeben, dass E-Zigaretten, also Vapes, in einem direkten Vergleich weniger schädlich sind als herkömmliche Tabakzigaretten, da keine Verbrennungen stattfindet und kein Teer entsteht. Trotzdem sollten wir bei E-Zigaretten aufpassen. Da können nämlich ganz andere Dinge zur Gefahr werden, weiß Tobias Brodewey.
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3: Juni 2043. Wer eine E-Zigarette besitzt, erlebt momentan unheimliche und unangenehme Situationen.
4: Ich stand an der Bushaltestelle, wollte an meiner E-Zigarette ziehen und plötzlich, ich kann das ja mal zeigen. Ja, da kommt dieses Geräusch.
3: Andere berichten, dass das sogenannte Dampfen so klingt. Teilweise auch so. Oder auch so.
5: Wenn ich an meiner E-Zigarette ziehe,
6: dann ist meine Stimme irgendwie anders. Also mir ist das im Biergarten ist mir das passiert und die Blicke der Leute, das ist einfach nur schlimm. Also man wird, warum auch immer, man wird belächelt.
3: Inzwischen steht fest, es handelt sich um eine Cyberattacke. Hacker haben Zugriff auf mehrere Millionen E-Zigaretten in Deutschland. Sie können sogar den Geschmack manipulieren. Waldmeister schmeckt wie Grünkohl und Erdbeer wie Pflaume. Erstmals hat sich das Bundesministerium für Unsicherheit in der Informationstechnik zu den Vorfällen geäußert.
7: Die Hackerangriffe auf E-Zigaretten verdeutlichen das Risiko, das besteht, wenn alle Gegenstände mit dem Internet verbunden sind. Ich erinnere an die Hackerangriffe auf Kugelschreiber im Jahr 2039. Kein Kuli hat mehr geschrieben. Oder 2041, als vernetzte Toilettendeckel ferngesteuert werden konnten und einfach zuklappten, während man friedlich auf dem Klo, also während man dort saß und... Also,
3: die Hintergründe der aktuellen Attacke sind unklar.
7: Ob frustrierte Hersteller von analogen Zigaretten daran beteiligt sind, also das bezweifle ich. Ausschließen kann ich auch, dass das Bundesgesundheitsministerium dahinter steckt, um einem das Dampfen abzugewöhnen und man beispielsweise lieber kiffen soll. Also es ist, Verzeihung. Ja, das gibt's doch nicht.
6: Also meine E-Zigarette wurde auch gehackt und ich kann den Hackern nur sagen, das ist albern, was ihr hier macht. Aber nicht lustig.
3: Grüße aus der Zukunft.

0: 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Wenn wir über Spionage sprechen und Spione, dann klingt das ja immer auch ein bisschen aufregend. Also in Filmen werden Geheimagenten und Spione verherrlicht, sind oft die Helden der Geschichte. Im wahren Leben sind Spione gar nicht so glamourös, sondern oft sogar eher unscheinbar. So wie das ältere Paar, das Kontakt aufgenommen haben soll, zu Wissenschaftlern an deutschen Hochschulen. Unter anderem haben sie nett nachgefragt, ob die Wissenschaftler in China Vorträge halten könnten. Thematisch ging es vor allen Dingen um Hochtechnologien aus den Wissenschaftsbereichen Luft- und Raumfahrttechnik, Informatik und künstliche Intelligenz. Mittlerweile ist das Paar von der Bundesanwaltschaft München festgenommen worden, weil sie für einen chinesischen Geheimdienst spioniert haben sollen. Immer wieder wird China unterstellt, dass sie ein weitreichendes Spionagenetzwerk in Europa aufbauen. Florian Flade ist ein Investigativjournalist hier beim WDR und er arbeitet für die Recherchekooperation aus NDR, WDR und Süddeutscher Zeitung und er recherchiert seit Jahren zu chinesischer Spionage. Hallo Florian Flade, willkommen in WDR5.
1: Hallo.
0: Hallo. Sag mal Florian, im Mai ist dieses Ehepaar, was ich gerade angesprochen habe, festgenommen worden, das unter anderem auch an der RWTH Aachen spioniert haben soll. Wie genau sind die vorgegangen?
1: Also dieses Ehepaar hat nach Erkenntnissen der deutschen Ermittler ein Netzwerk aufgebaut. Sie haben Kontakte geknüpft zu Professoren in verschiedenen Bundesländern, unter anderem eben auch in Nordrhein-Westfalen. Und dann sollen Professoren, die in bestimmten Bereichen tätig waren, eingeladen worden sein zu Vorträgen in China. Teilweise sollen das Vorträge gewesen sein, die dann online stattgefunden haben. Und was die Professoren dann erzählt haben, das haben sie nicht vor einem rein zivilen Publikum erzählt, wohl, also normalen Studenten, sondern nach Erkenntnissen der Ermittler waren da auch Vertreter staatlicher chinesischer Rüstungsunternehmen mit dabei. Und was ganz interessant ist, dem Mann in diesem Fall, dem wird auch vorgeworfen, eben, dass er diese Informationen dem chinesischen Geheimdienst zur Verfügung gestellt haben soll. Der hatte wohl auch eine Beratungsfirma mit Sitz in China, die sich auf die Automobilbranche wohl spezialisiert hat und er war auch im Vorstand eines deutsch-chinesischen Vereins für Technologie, Bildungs- und Kulturaustausch, der 2014 in München gegründet wurde. Und ja, die Ermittler gehen davon aus, dass über dieses Netzwerk wichtiges Know-how, auch sogenanntes Dual-Use-Know-how, also Dinge, die wissen, dass militärisch genutzt werden kann, nach China gegangen ist.
0: Klingt jetzt gar nicht so nach spannender, geheimnisvoller Spionage, weil im Endeffekt haben ja die Wissenschaftler also freiwillig eigentlich ihr Wissen preisgegeben. Sind denn da wirklich sensible Daten dann auch nach China gegangen?
1: Also nach Erkenntnissen der Ermittlern war das so. Das war Wissen, was die Chinesen nutzen können, auch im militärischen Kontext. Mhm. Man hat das immer wieder in den letzten Jahren gesehen. China interessiert sich für ganz bestimmte Bereiche, von denen sie glauben, dass es die eigene Rüstungsindustrie und die eigene Wissenschaft fördern kann, aber auch der zivilen Wirtschaft, zum Beispiel bei der E-Mobilität. Also da hat man es auf Know-how abgesehen, was es in Europa, was es bei uns hier in Deutschland gibt. Und das wird auf unterschiedliche Art und Weisen beschafft.
0: Interessant, weil ich erlebe teilweise, dass das Expertenwissen von Unis bei uns viel zu wenig von der eigenen Wirtschaft abgegriffen wird. Aber die Chinesen nutzen das jetzt. Wie hat denn die RWTH Aachen auf diese Spionagevorwürfe reagiert?
1: Also man kooperiert mit den Ermittlungsbehörden. Es ist auch so, dass die Professoren, die deutschen Professoren, in diesem Zusammenhang nicht Beschuldigte in dem Verfahren sind. Und dass man, ja, also man merkt, dass sie kooperieren. Und es gibt auch Aussagen der RWTH, dass man sich eben bewusst ist, dass es dieses Risiko gibt, chinesischer Spionage, und dass man da durchaus was gemacht hat in den vergangenen Jahren. Und ich denke, das ist auch richtig. Also in der akademischen Welt hat sich einiges getan. Aber man darf nicht vergessen, man verweist ja zu Recht immer auf die Freiheit der Wissenschaft, ja. Und die beinhaltet eben auch den Austausch, die Zusammenarbeit auch mit China oder mit chinesischen Wissenschaftlern. Und da muss man sagen, es gab immer wieder Fälle, in denen China diese Freiheit der Wissenschaft eben ausgenutzt hat, um wertvolles Know-how zu beschaffen, teilweise sehr konspirativ und mit einer Vehemenz und mit einer Energie, bei der, glaube ich, auch Teile der deutschen Wissenschaft eine sehr naive Vorstellung haben, wie das vonstatten geht.
0: Da sind wir bei einem Thema, dieser Naivität. Wie würdest du das denn einschätzen, so grundsätzlich? Weil ich auch gelesen habe, wenn du von Kooperation sprichst, dass natürlich die Unis viel auch mit chinesischen Wissenschaftlern kooperieren, dass das natürlich auch wichtig ist, der Wissensaustausch, dass aber eben vielleicht teilweise viel mehr von China hier abgegriffen wird als andersherum. Was unter anderem auch daran liegt, dass hier ganz wenig Menschen zum Beispiel Chinesisch sprechen oder in der Lage wären, überhaupt an dieses Wissen heranzukommen. Wie naiv sind wir da?
1: Also ich glaube, es gibt tatsächlich immer wieder Menschen aus der Wissenschaft, die sehr selbstbewusst rangehen und glauben, sie könnten das überblicken, also dieses Risiko überblicken und so nach dem Motto, ich weiß ja schon, wie ich mit den Chinesen umzugehen habe und wenn ich eingeladen werde, das macht ja nichts, ich verrate ja keine Geheimnisse. Aber China ist gut darin, diese Leute zu umgarnen. Es geht auch teilweise um ehemalige Wissenschaftler, also Leute, die schon im Ruhestand sind, die dann eingeladen werden und die Chinesen sind sehr gut darin. Und ja, es gibt diese paradoxe Situation. Mir hat das mal ein Vertreter einer Sicherheitsbehörde so geschildert. Also in der Wissenschaft, da gibt es Menschen, die kennen sich sehr gut mit China aus. Es gibt Menschen, die sind oft da gewesen, fahren dort oft hin, sprechen die Sprache, sind teilweise auch verheiratet mit einer Chinesin oder einem Chinesen. Und das sind echte China-Experten. Aber bei denen wird häufig dieser Sicherheitsaspekt so ein bisschen ausgeblendet. Mhm. Die sehen das nicht so wie die Sicherheitsbehörden. Und im Gegensatz dazu gibt es bei den Behörden oder auch in den Sicherheitsabteilungen von großen Unternehmen, die haben ja auch oft Sicherheitsabteilungen. Da gibt es Expertinnen für Spionage, Sabotage und sowas, aber die Leute kennen sich oft nicht wirklich mit China aus, sprechen die Sprache nicht. Und dann kommt das nicht so richtig zusammen. Und ich finde, das ist, glaube ich, ein ganz treffendes Bild.
0: Ja, das zeigt dieses Dilemma, weil es gibt ja auch diese Konfuzius-Institute, die an einigen Unis in Deutschland angedockt sind. Und diese Institute sollen eigentlich der deutsch-chinesischen Zusammenarbeit dienen. Also da finden Sprachkurse statt, Veranstaltungen zu chinesischer Kultur, Geschichte. Und das Innenministerium sieht genau hier große Sicherheitsrisiken. Also da haben wir das Dilemma. Einerseits soll hier mal Chinesisch gelernt werden, andererseits wird vor den Instituten, an denen man das lernen kann, gewarnt.
1: Das ist so. Also es gibt 19 Institute, Konfuzius-Institute, die sind hauptsächlich an den Hochschulen angesiedelt. Und ja, der Verfassungsschutz warnt davor, dass über diese Institute eben auch politische Einflussnahme betrieben wird. Dass China in diesen Bereichen, also Bildung und Forschung, zunehmend diese Kooperationsformate nutzt, um Einfluss zu nehmen und Wissen abzugreifen. Mhm. Und dass das durchaus ein Risiko darstellt, ja.
0: Ja, und das Interessante ist ja, Wissen hängt ja dann auch gleich mit Wirtschaft zusammen, weil wir ja gerade bei Spionage häufig so Industrie- und Wirtschaftsspionage im Kopf haben. Und auch da ist es so, dass gerade erst der BDI, also Bundesverband der Deutschen Wirtschaft, davor gewarnt hat, dass wir auch immer abhängiger werden von China. Also, dass wir uns in eine extreme China-Abhängigkeit begeben. Wird diese komplexe Beziehung mit China in der Bundesregierung und im Wirtschaftsministerium ernst genommen? Also, es gibt ja auch die China-Strategie. Was bringt die auch im Zusammenhang mit dieser Spionagevorwürfen?
1: Also sie wird zunehmend ernst genommen. Der Blick nach China hat sich tatsächlich verändert. Es gibt jetzt auch Bemühungen, dass man die Forschungssicherheit stärken möchte, also zunehmend diese Kooperationen genauer betrachten möchte. Es wird verstärkt auf die Vergabe von Visa geguckt für Studenten, insbesondere Gastdozenten, die an deutsche Universitäten kommen. Da gucken auch Sicherheitsbehörden drauf. Da sind auch der Verfassungsschutz und der BND involviert, um diese Menschen genauer zu durchleuchten, um zu gucken, wo kommen die her. Da gibt es zum Beispiel so Anhaltspunkte. Die Chinesen haben mehrere Universitäten. Sie nennen sie selbst die sieben Söhne der Landesverteidigung. Das sind Universitäten, die sehr eng mit dem Militär kooperieren. Und man schaut dann sehr genau, wer kommt da und kommt jemand von solchen Unis. Aber ja, man muss sagen, die Chinesen machen das sehr stringent. Da gibt es wirklich eine Strategie dahinter. Xi Jinping hat ausgegeben, bis 2049, dem 100. Jubiläum der Staatsgründung, möchte China Weltmacht sein, möchte die dominierende Weltmacht sein. Und dazu möchte man in verschiedenen Bereichen auch Marktführer werden in der Wirtschaft. Das sagen die Chinesen ja auch ganz offen. Die geben solche Jahrespläne raus, so 5 Jahrespläne. Und da steht dann zum Beispiel drin, sie möchten in Lasertechnologie, E-Mobilität, Robotik, Raumfahrt, da möchten sie ihre Kapazitäten ausbauen. Und dann sind die staatlichen Stellen, dazu gehören auch die Geheimdienste, die sind angehalten, dieses Wissen zu beschaffen, auf unterschiedliche Art und Weise.
0: Das heißt, würdest du dann sagen, dass vor allen Dingen die Unis und die Hochschulen vielleicht sich hier doch noch mal ein bisschen besser auf solche Spionagetätigkeiten vorbereiten sollten?
1: Ich glaube, das ist wichtig, diese Naivität einerseits abzulegen oder auch Gutgläubigkeit. China ist eben nicht nur Handelspartner für Europa. China ist ein Rivale. Und ein Land, was geopolitisch sich auch entschieden hat, mit Russland zusammenzuarbeiten. Der Krieg in der Ukraine ist nur möglich, weil China Russland unterstützt. Das sagen zumindest Experten und das sagen auch Leute aus den Sicherheitsbehörden. China greift in die deutsche Wirtschaft an. Das muss man, glaube ich, so sagen. In einigen Bereichen wurde Deutschland überholt, siehe E-Mobilität. Das hat die deutsche Automobilindustrie schwer getroffen. Das gehört dazu, eine gewisse Awareness, eine Aufmerksamkeit, eine Wachsamkeit. Und da versuchen auch die Sicherheitsbehörden mehr zu machen, also auch die Wissenschaft mehr zu schulen. Es gibt Veranstaltungen dazu. Und ich denke, auch Repression ist tatsächlich ein Mittel. Also, dass es eben solche Verfahren gibt, damit man sagt, eben Spionage wird nicht geduldet, sondern man geht dagegen vor und bestimmte Aktivitäten sind einfach illegal, wenn man Wissen nach China transferiert. Das kann durchaus strafbar werden. Auch das kann ja eine abschreckende Wirkung haben.
0: So wie jetzt im Mai, als das Ehepaar festgenommen wurde, das versucht hat oder das Wissen tatsächlich auch ausspioniert hat an Hochschulen in Deutschland, unter anderem an der RWTH Aachen. Florian Flade ist Investigativjournalist und arbeitet für das Rechercheteam von NDR, WDR und Süddeutscher Zeitung, recherchiert schon lange zu chinesischer Spionage. Und ein Ziel scheint es eben zu sein, vor allen Dingen im Hightech-Bereich Luft- und Raumfahrttechnik und KI, die Wissenschaft auszuspionieren. Ja, Florian, danke für das Gespräch.
1: Sehr gerne doch.
0: Bis bald. 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
1: Das Gedicht kommt heute von Georg Kreisler. Er war Komponist, Pianist, Sänger, Dichter und kein Kabarettist. Georg Kreisler hat sich wohl immer darüber aufgeregt, wenn ihn jemand als Kabarettisten bezeichnet hat. Dabei ist es auch ein bisschen naheliegend, denn seine Werke haben immer auch etwas Humoristisches und Satirisches. Aufgrund seiner jüdischen Herkunft ist Kreisler 1938 mit seinen Eltern damals aus Österreich in die USA emigriert und hat die amerikanische Staatsbürgerschaft angenommen. Und durch seinen Vetter ist er in Hollywood ins Filmgeschäft eingestiegen und hat unter anderem mit Charlie Chaplin gearbeitet. Also es ist Kreisler, der die Klaviermusik bei den Charlie Chaplin-Filmen eingespielt hat. Und wir hören jetzt ein Gedicht zur Branche. Der Regisseur von Georg Kreisler.
2: Wenn ein Reh auf eine Lichtung tritt, dann trittst du unwillkürlich mit. Gut, es muss nicht unbedingt ein Reh sein. Es kann auch jemand aus einem Varieté sein, der so tut, als wäre er ein Reh oder ein Hase. Jedenfalls brauchst du dazu eine Nase und riechst das und trittst auch auf die Lichtung. Dadurch kriegt das Ganze eine völlig andere Richtung. Du verstehst mich nicht? Wer führt hier Regie, du oder ich? Bitte, keine Hysterie, tu, was ich sage. Sei ein Reh auf der Lichtung. Symbolisch, das ist der Sinn dieser Dichtung. Die Lichtung ist ein großer Schritt für ein Reh. Vielleicht ein Fehler, ich habe keine Idee, aber das musst du spielen. Du willst doch Schauspielerin sein. Spiel ein Reh. Oder meinetwegen ein Schwein, aber spiel irgendwas. Steh nicht herum wie ein Pfahl. Ich geb's auf. Geh nach Haus, wir versuchen's morgen nochmal.

Es brennt. Erst die verheerenden Waldbrände in Frankreich und Spanien, jetzt brennt es auch bei uns, in Hürtgenwald und an der Grenze zu Belgien im Hohen Venn. Wir müssen uns allerdings in Deutschland keine so großen Sorgen machen, was die Waldbrände angeht, sagt der Waldschutzprofessor Michael Müller. Unsere Feuerwehr und auch unsere Wälder seien gut aufgestellt. Was er damit meint und ob er trotz der aktuellen Lage zuversichtlich für die Zukunft bleibt, darüber spreche ich gleich mit Michael Müller, Professor für Waldschutz, der seit Jahrzehnten zu Waldbränden forscht und lehrt. Was er uns darüber alles erzählen kann, das erfahren wir in der Redezeit um kurz nach 11 hier in Neugier genügt.

0: ist 11 Uhr. 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
1: Die Nachrichten mit Edda Dammöhler. Guten Tag. 6 Tage dauert jetzt schon der Kampf gegen die Flammen im Hohen Venn in Ostbelgien. Noch ist das Feuer nicht unter Kontrolle. Es könnte aber bald soweit sein. Timo Rudolph fasst zusammen, wie weit die Löscharbeiten sind.
2: Die Einsatzkräfte haben es wohl geschafft, dass sich das Feuer nicht weiter ausbreitet. Sie haben dafür eine Schneise in das Gebiet und damit eine Art Stopplinie gezogen. Das berichtet der belgische Rundfunk. Es gibt also die Hoffnung, dass man den Brand im Hochmoor heute unter Kontrolle bringen kann. Dass es schon seit Tagen auf dieser sehr großen Fläche brennt, ist mittlerweile in mehreren Regionen in Nordrhein-Westfalen zu riechen. Die Städteregion Aachen, die ja direkt an das Gebiet grenzt, gibt aber Entwarnung. Die Schadstoffmenge wurde gemessen und ist unter dem Grenzwert für schwere gesundheitliche Auswirkungen. Das Landesamt für Umwelt sagt aber trotzdem, gesund ist Brandgeruch nie. Deshalb sollen alle, die in der Nähe vom Brand sind, Fenster schließen und nicht zu viel draußen sein.
1: In der Landesverwaltung NRW sind gerade zehntausende Stellen nicht besetzt. Das geht aus einem Bericht von Finanzminister Obtendrenk, CDU, hervor. Betroffen sind Beamte und Angestellte. Antje Passenheim, WDR Landespolitik.
3: Das Personalloch klafft gewaltig. Nach dem Bericht waren zum 1. Juli von den insgesamt rund 283.000 Planstellen für Beamte fast 17.000 nicht besetzt. Von 51.000 Stellen für Tarifbeschäftigte ist schon fast jede zehnte unbesetzt. Das betrifft neben den Ministerien, der Staatskanzlei und dem Landtag auch zahlreiche Behörden, Schulen, Hochschulen und die 5 Bezirksregierungen. In erster Linie liegt das daran, dass viele Fachkräfte wegen ihres Alters ausgeschieden sind und die Verfahren zur Nachbesetzung andauern. Am dicksten trifft das Loch die Schulen. Etwas verbessert hat sich die Personalbesetzung im Justizbereich. Gut sieht es auch im Bereich des Innenministeriums aus.
1: Der FC Bayern München hat nach dem erneuten Zusammenbruch von Jamal Musiala Entwarnung gegeben. Der Vorfall gestern Abend beim Testspiel gegen Heidenheim sei kein Hinweis auf ein drohendes Karriereende. Gesa Box zu den Hintergründen.
4: Der 23-jährige Fußballprofi Jamal Musiala ist gestern Abend während des Spiels zusammengebrochen. Und das schon das zweite Mal in wenigen Tagen. Daraufhin hat er sich über Instagram gemeldet und seine Diagnose geteilt. Dass bei ihm kurzzeitig auftretende Absenzen festgestellt wurden, die auf eine neurologische Störung zurückgehen. Absenzen sind Anfälle, die einige Sekunden dauern, bei denen die Betroffenen verwirrt wirken, nicht ganz bei Bewusstsein sind. In seinem Instagram-Post schreibt der Fußballprofi, dass diese gut behandelt werden können, er weiter Fußball spielen kann und er sich für den Support bedankt.
1: Weitere Meldungen im Überblick. Für Mieter soll es einfacher werden, Klimaanlagen in ihre Wohnungen einzubauen. Bundesjustizministerin Hubig, SPD, sagte der Rheinischen Post, sie plane, die entsprechenden Gesetze zu ändern. Aktuell brauchen Mieter in der Regel die Zustimmung des Vermieters, wenn sie eine Klimaanlage fest installieren wollen. Der CDU-Außenpolitiker Hart unterstützt EU-Sanktionen gegen den israelischen Polizeiminister Ben-Gvir. In Welt am Morgen schlug er vor, Ben-Gvir auf die Liste der Personen zu setzen, die sich in der EU nicht bewegen dürfen oder Geschäfte mit ihr machen. Ben-Gvir hatte gesagt, dass jede Nacht 30, 40 Menschen in Gaza gezielt getötet werden sollten. Deutschlands größte Fluggesellschaft Lufthansa rüstet jetzt nach und nach ihre Flotte 850 Maschinen mit superschnellem Internet aus. Wie viele Konkurrenten setzt sie dabei auf den Satellitendienst Starlink von Elon Musk. In Frankfurt hob am Morgen die erste Lufthansa-Maschine mit Highspeed-Internet ab. Der Service ist aber nur für Miles & More-Mitglieder kostenlos.
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1: Auf der Galopprennbahn in Düsseldorf muss der Renntag am kommenden Sonntag ausfallen. Wildschweine haben den Rasen der Rennbahn aufgewühlt, so stark, dass sich die Pferde verletzen könnten. Für die Geschäftsführerin vom Reiter- und Rennverein Andrea Höngesberg eine riesige Enttäuschung.
5: Wenn man diese Schadstellen sieht, blutet einem richtig das Herz. Und gerade dadurch, dass es auch ein besonders relevanter Renntag mit einem tollen Rahmenprogramm für die ganze Familie ist, wenn sowas durch solche widrigen Umstände dann nicht möglich ist, ist das natürlich für alle Beteiligten sehr, sehr tragisch, von den wirtschaftlichen Schäden jetzt mal ganz abgesehen.
1: Der Verein vermutet, dass die Trockenheit die Wildschweine auf die bewässerte grüne Galopprennbahn gelockt hat. Bis zum nächsten Renntag am 13. September soll das Geläuf in Düsseldorf wieder geglättet sein. Das Wetter in Nordrhein-Westfalen, es fällt gebietsweise Regen, zum Teil kräftig, gewittrig. Der Wind weht mitunter in starken Böen. In Winterberg bis 16 Grad heute, in Porta Westfalica 20 und in Wesel 21 Grad. Auch morgen gebietsweise Schauer und einzelne Gewitter, aber auch etwas Sonnenschein bei 17 bis 24 Grad. Und das war WDR aktuell. WDR 5 mit einem Überblick über den Verkehr und zuvor die amtliche Gefahrenmitteilung für Monschau, Simmerath und Rötchen. Wegen des Waldbrands im Hohen Venn kommt es weiter zu Geruchsbelästigung und Gesundheitsgefahr. Bitte Fenster und Türen schließen sowie Klimaanlagen abschalten. Und zum Verkehr. A1 Münster Richtung Dortmund zwischen Kamener Kreuz und Unna. Brauchen Sie 10 Minuten länger, 5 Kilometer stockender Verkehr. A3 Köln Richtung Oberhausen zwischen Leverkusen-Opladen und Solingen 4 Kilometer stockend. A4 Aachen Richtung Köln zwischen Kreuz Köln-West und Köln-Klettenberg 10 Minuten plus, 4 Kilometer Stau. A44 Dortmund Richtung Kassel zwischen Lichtenau und Marsberg, Viertelstunde Verzögerung, 6 Kilometer Stau. Und auf der A59 Bonn Richtung Köln zwischen Spich und Flughafen Köln-Bonn dauert es 10 Minuten länger, 4 Kilometer Stau.
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6: Anja Backhaus hier. Hallo. Ja, wir haben es gerade in den WDR 5 Nachrichten gehört. Im deutsch-belgischen Grenzgebiet bei Monschau ist die Feuerwehr immer noch im Einsatz. Mehr als 2000 Hektar Waldbrände auf belgischer Seite. Und die Flammenwand ist auch nur noch 3 Kilometer von der deutschen Grenze entfernt. Es regnet zwar oder in den letzten Tagen, aber der Wind macht den Löschkräften zu schaffen und die Einsatzkräfte und das Material kommen nach Tagen an ihre Grenzen, berichtet ein Feuerwehrmann im Hohen Venn.
7: Nicht nur den Einsatzkräften, sondern auch dem Material. Wir haben insgesamt 3 Einsatzfahrzeuge, die verunfallt sind. Also alle sind an ihrer Grenze.
6: Ja, und auch in anderen Regionen Deutschlands hat es in den vergangenen Wochen gebrannt. Eine der größten Waldbrände in der Geschichte Nordrhein-Westfalens ist mittlerweile wieder unter Kontrolle. Mehr als 170 Feuerwehrleute waren im Hürtgenwald im Einsatz, aber auch im Westerwald. Auch in Baden-Württemberg, Bayern, Thüringen hat es gebrannt. Trotzdem sei Deutschland kein Waldbrandland, sagt der Waldschutzprofessor Michael Müller. Wir seien eigentlich sicher. Wie kann das sein? Wie kommt er darauf? Und müssen wir vielleicht doch auch bei uns häufiger mit solchen Großfeuerereignissen in der Zukunft rechnen? Darüber spreche ich gleich mit Professor Michael Müller. Er lehrt und forscht seit langem zum Thema Waldbrände. Waldbrände sind auch immer ein großer Verlust. Und später in der Stunde sprechen wir auch über Verlust und übers Loslassen, nämlich dann, wenn die Eltern sterben und zum Beispiel ein Haus oder eine Wohnung zurücklassen. Ein Ort voller Erinnerungen. Oft führt die Frage, wie man mit diesem Ort umgeht, zu Streitigkeiten unter den Erben. So auch bei unserer Autorin. Welche Lehren sie aus den eigenen Erfahrungen gezogen hat, das erfahren wir später in dieser Stunde. Neugier genügt. Schön, dass Sie dabei sind.

0: 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Die Bilder sind erschütternd. Tagelang hat sich ein Großfeuer durch das Naturschutzgebiet Hohes Venn gefressen. Das Feuer gilt schon jetzt als größter Waldbrand in der Geschichte Belgiens. Die Flammen kommen Monschau an der deutsch-belgischen Grenze so nah, dass auch da Menschen kurz evakuiert werden. Auch bei dem Brand in Hirtgenwald spricht unsere NRW-Wirtschaftsministerin Mona Neubauer von einer ganz neuen Dimension.
1: Dieser Waldbrand ist in seiner Dimension historisch für unser Bundesland. Er hat eine Fläche wie alle Waldbrände der letzten 5 Jahre zusammen.
0: Ja, endlich kam dann Montag auch der Regen. Und jetzt kommt der Moment, in dem Michael Müller dann wahrscheinlich den Wald betreten würde. Er kommt nämlich immer dann, wenn die Flammen gelöscht sind. Michael Müller begutachtet dann die Schäden. Er ist Professor für Waldschutz an der Technischen Universität Dresden und beschäftigt sich in Lehre und Forschung intensiv schon seit Jahrzehnten mit Waldbränden. Hallo und herzlich willkommen, Herr Müller.
2: Hallo, guten Tag.
0: Wenn es in einem Wald gebrannt hat, dann sind Sie ja häufig, vor allem bei Ihnen vor Ort, direkt im Wald. Nicht um zu löschen, sondern eher um da die Schäden zu begutachten. Was macht das mit Ihnen? Was löst das in Ihnen aus, Herr Müller, wenn Sie durch einen abgebrannten Wald laufen? Ist das für Sie nur ein Job oder bewegt es Sie auch noch?
2: Zunächst muss ich hinzufügen, dass ich selbst Waldarbeiter war und an Waldbrandeinsätzen teilgenommen habe. Und mein Hauptfeld ist die Vorbeugung von Waldbränden. Mhm. Natürlich ist das ein erschütterndes Bild, weil Waldbrände in Deutschland nicht zur natürlichen Ökosystementwicklung gehören. Sie sind also immer eine ökologische Katastrophe für die Pflanzen, Tiere und Pilze, die dabei in Größenordnung ja vernichtet werden. Es ist auch eine Homogenisierung des Waldes, der sich natürlich davon auch erholen kann. Aber es sind eben völlig menschlich veränderte Situationen dann.
0: Ja, die einen sagen ja, der Wald ist nach so einem Brand tot. Andere sagen, so ein Feuer könnte sogar nützlich sein, weil danach auch wieder Neues entstehen kann. Wie ist das für Sie? Wie blicken Sie auf einen abgebrannten Wald?
2: Eine wissenschaftliche Tatsache ist, nochmal zur Wiederholung, dass Waldbrände in Deutschland nicht zum Waldökosystem gehören. Das ist in anderen Ländern und Kontinenten anders. Mhm. Wir haben zum anderen Baumarten, die in der Lage sind, und auch Tier- und Pflanzenarten und Pilzarten, solche Flächen zu besiedeln. Und insofern sind solche Flächen auch sehr schnell wieder grün, kann man so sagen, weil auch alles, was mehr als 10 cm tief im Mineralboden existiert und austreiben kann, überlebt. Sodass also Gräser, Farne und dergleichen schon nach wenigen Tagen auf der Fläche wieder zu sehen sind.
0: Das heißt, es kann Neues entstehen, aber das dauert natürlich. Jetzt ist ein Wald ja auch nicht einfach nur ein Wald, sondern jeder Wald ist anders. Wie unterscheiden sich, Herr Müller, deutsche Wälder zum Beispiel von Wäldern in Südeuropa, wo es ja in Spanien und Frankreich in diesem Jahr zu verheerenden Bränden gekommen ist?
2: Zunächst haben wir grundsätzlich hier andere Vegetationsstrukturen. Das ist ja die tote Vegetation, die am Ende als erstes brennt auf dem Boden. Und hier lagern eben nicht so große Brandlastmengen auf dem Boden, wie das dort der Fall ist. Auch unsere Vegetation enthält normalerweise mehr Wasser. Und die Hitze des Feuers muss ja erst das Wasser verdrängen aus den Pflanzen. Auch das ist völlig anders. Wir erreichen diese Feuerintensität, die ja dort oftmals durch die Nadelstreu von Seestrandkiefer oder von Pinien, sowie der Macchia, also diese Sekundärsukzession, die dort ja eingetreten ist, unterscheiden sich also die Brandlasten deutlich und damit auch die Energieabgaben sehr deutlich.
0: Jetzt ist es ja so, dass es bei uns in Deutschland auch jedes Jahr brennt. Und gerade gab es in Hirtgenwald, habe ich schon eingespielt, eines der größten Feuer in der Geschichte Nordrhein-Westfalens, im Hohen Venn in Belgien. Da geht das Feuer auch bis zur deutschen Grenze, ist auch sehr intensiv, gilt als das größte Feuer in Belgien. Überrascht Sie das?
2: Also zunächst war ich jetzt nicht vor Ort. Wenn ich richtig informiert bin, ist aber das Schutzgebiet in Belgien also eine Moorlandschaft. Und Moorbrände sind extrem schwierig zu löschen. Mhm. Zu beherrschen sind auch sehr gefährlich. Und die Fläche in Nordrhein-Westfalen, das ist wohl auch eine Kampfmittelverdachtsfläche, also aus Kriegsereignissen sehr viel Munition und andere Kampfmittel vorhanden. Und es erreicht eben auch diese Situation dort mal wegen der Austrocknung dieser Brennmaterialien eine Situation, wie wir sonst hier aus Brandenburg oder Nordsachsen kennen, wo auch in diesen Kampfmittelverdachtsflächen einfach nicht gelöscht werden darf. Es ist einfach zu gefährlich für die Kameradinnen und Kameraden. Man muss Abstände von 1000 Meter einhalten. Und das bedeutet, sie können nicht mit Leuten vor Ort löschen. Mhm. Das erschwert das Ganze und deshalb breiten sich in solchen Gebieten die Feuer aus. Und wir haben fast ausschließlich in solchen Gebieten diese Großfeuer. Ansonsten schaffen wir es in Deutschland, in 99% aller Fälle Waldbrandflächen unterhalb von einem Hektar zu halten und diese auch innerhalb von 1 bis 2 Stunden im Griff zu haben.
0: Ah, das bedeutet, das Problem sind diese Kampfmittelverdachtsflächen, wie Sie sie nennen. Das klingt, also das Feuer kann sich da ungehemmt ausbreiten und Brandschutzexperten müssen da kapitulieren. Wie kann man denn damit umgehen? Sollte man dann in Zeiten, in denen es nicht brennt, vielleicht diese Kampfmittel suchen und entfernen?
2: Also zunächst gibt es 3 weitere Situationen, die zu größeren Waldbränden führen. Das sind also Bergbaufolgelandschaften, die nicht betreten werden dürfen aus bergrechtlichen Gründen. Wir haben Felsenformationen, wo man eben nicht so schnell rankommt und mitunter auch mal Wälder noch in seltenen Fällen, die mit Brandlasten angereichert sind, Kohlestaubeintrag zum Beispiel, sowas. Aber die Schwerpunkte sind die Kampfmittelverdachtsflächen. Selbstverständlich wäre es wünschenswert, das also tatsächlich zu beräumen. Aber das ist eine Jahrhundertaufgabe und das ist auch sehr schwierig und sehr teuer. Also wir werden auf jeden Fall viele, viele Jahrzehnte noch mit diesen Situationen leben müssen. Und das, was wir hier entsprechend vorschlagen, ist in solchen Gebieten also stärkere Waldbrandvorbeugung zu betreiben. Also eine Gliederung dieser Flächen, damit möglichst also Bodenfeuer nur erzeugt werden, die dann eben möglicherweise auch an Waldstrukturen von Schutz- und Grundstreifensystemen oder Waldbrandregeln stehen bleiben. Oder wir dort, und da erfordert es natürlich über Entwicklung, automatische Löschsysteme einzusetzen oder absetzbare Löschsysteme, Schaum, Retardant-Barrieren, Wasserwerfer, die von selbst arbeiten. Das gibt es alles schon in Ansätzen und teilweise auch in der Durchführung.
0: Also das ist natürlich interessant, nochmal genauer auf dieses, was Sie gerade angesprochen haben, auf diese Löschsysteme zu blicken. Also wie löscht man denn am besten einen Brand? Also hängt das immer von der Beschaffenheit des Feuers oder der Lage dann ab?
2: Das letzte erstmal ja. Also normalerweise haben wir Bodenfeuersituationen. Das heißt, nur die abgestorbene Bodenvegetation, die Streu- und Humusauflage brennen, einschließlich der Tiere, die da drin sind, und der Pilze. So etwas ist normalerweise unter normalen Bedingungen relativ einfach zu löschen, mit entsprechenden Löschmitteln, die die Feuerwehren ja haben. Also die meisten kennen nur Wasser, aber es gibt natürlich 2 andere Löschprinzipien, außer das Kühlen mit Wasser. Die Bodenbearbeitung, indem man eben dann die Brandmengen, die Brandmittel, die Brandstoffe unterbricht oder auch der Sauerstoffausschluss, das macht man Feuerpatschen beispielsweise.
0: Also indem man Schneisen dann in den Wald haut oder wie
2: passiert ja, das? In einem alten Wald können Sie einfach so arbeiten. Ne? Also die Frage ist immer die Zugänglichkeit, damit komme ich eben auf den zweiten Teil. Mhm. Wenn Sie eben einen jungen, insbesondere jungen Kiefernwald haben mit viel Brandlast auf der Erde, dann ist die Energie so groß, die von einem Bodenfeuer ausgeht, dass der gesamte Baumbestand brennt. Bis über die Kronen hinaus die Flammen reichen, da können Flammenhöhen von 30 Metern erreicht werden. Die sind so groß von der Energieabgabe, dass sie das nicht angreifen können. Da kann man dann eine Luftunterstützung holen, indem da Wasser geworfen wird.
0: Mit Löschflugzeugen.
2: Wir werfen ja nur 1 bis 2 Liter pro Quadratmeter. Aber dieser Kühleffekt durch den Aggregatzustandsänderung ist so stark, dass dann also die Bodenkräfte heran können. Mhm. Wenn wir aber dort in dem Waldgebiet Munitionsbelastungen haben, dann nützt uns das nicht so sehr viel, weil wir trotzdem mit den Bodenmannschaften nicht ran können. In solchen Gebieten, und so ist das hier eben auch, den Namen Liberose, Jüterbock und Goroscheide sind ja auch durch die Presse gegangen, da muss man dann warten, bis das Feuer rauskommt aus der Fläche. Und dadurch entstehen diese großen Waldbrandflächen. Mhm. Außerdem unterscheiden sich die Wälder natürlich. Also wir können die Ursachen quasi nicht verhindern. Es gibt nur eine einzige natürliche Waldbrandursache in Deutschland, das ist der Blitzschlag. Ist sehr selten, dass Blitzschlagbrände eintreten, obwohl Blitze sehr häufig sind. Alles andere sind Menschen. Ja, und das sind Fehlverhalten von Menschen, das ist Kriminalität, das sind Unfälle.
0: Also Material kann sich im Wald nicht von selbst entzünden, was manchmal auch so erzählt wird.
2: Also natürliche Materialien können sich nicht von selbst entzünden. Bei alter Munition, aber das ist ja auch eine menschliche Ursache, unsere Hinterlassenschaft dort, da geht das. Also es gibt Phosphorteile oder Leuchtspurmunition, alte, die verrottet. Wenn die an der Oberfläche liegt, dann zündet das also zwischen 30 und 40 Grad Celsius. Und solche Temperaturen werden im Sonnenlicht tatsächlich erreicht. Mhm. Ansonsten brauchen wir für Waldmaterialien 300 Grad Celsius, um das zu zünden. Die Sonne erreicht aber auf Oberflächen im Wald nur etwa um 60 Grad. Das reicht also bei Weitem nicht. Es gibt also keine Selbstentzündung von natürlichen Materialien.
0: Mhm. Was?
2: Und im Übrigen, um da auch wieder aufzuräumen, auch Blattscherben können keine Waldbrände verursachen. Ah. Wir Menschen suchen immer ein bisschen nach Ausreden, um nicht die Schuld stärker uns selber zuzuschreiben. Aber viele Menschen benehmen sich ja wirklich vorbildlich und helfen auch mit bei der Überwachung beispielsweise.
0: Was sind das häufig dann für Brandursachen? Also wir sprechen immer von der Kippe, dass jemand seine Zigarette in den Wald geschnipst hat. Was gibt es noch? Grillen, Feuer machen? Sind das so diese Punkte, wo Sie sagen, das ist sehr unachtsam?
2: Also die Palette ist groß. Auch da muss ich sagen, Brandursache durch Rauchen im Wald ist vergleichsweise selten. Aber es ist so, dass ein Rauchen bei so starken Austrocknungen der Materialien einfach einen unvorsichtigen Umgang mit Feuer kennzeichnet und man dann einfach verdächtigen darf, dass man vielleicht auch in anderer Art und Weise damit anders umgeht. Also Brandursachen durch herausgeworfene Kippen aus Autos beispielsweise an Straßen, das war ja früher eine häufige Ursache, gibt es heute auch noch. Man muss sich das immer so vorstellen wie eine Glut bei einem Grillfeuer, das muss angepustet werden und die nachfolgenden Fahrzeuge pusten dann das an. Heute pflegen wir aber Bankette von Straßen und Autobahnen beispielsweise relativ gut, sodass da eben ganz wenig Brennstoff vorhanden ist. Deshalb gibt es diese Waldbrandursache auch nicht mehr in dem Maße, wie das früher der Fall war. Aber es ist tatsächlich so. Es ist erstens so, dass die vorsätzliche oder fahrlässige Brandstiftung eine der wichtigsten Brandursachen ist. Man mag das gar nicht glauben, aber so ist es, dass Menschen absichtlich so etwas tun oder triebgesteuert oder eben grob fahrlässig mit Feuer umgehen, ja, Grillfeuer, Lagerfeuerchen machen oder irgend so etwas und das dann eben aus dem Ruder läuft. Das ist grundsätzlich verboten und es ist eine Straftat im Wald, also eine Feuergefahr zu erzeugen. Und
0: wie verbreitet sich so ein Feuer? Unfälle sind es auch noch. Gibt es noch mehr?
2: Ja, das sind zum Beispiel Unfälle von Fahrzeugen. Das können Katalysatoren sein, wenn man mit dem Auto in den trockenen Gras parkt. Ist im Augenblick gerade sehr bekannt worden, ja auch, wenn ein Stein in das Schnittwerk von Niederschein gelangt, ne, dann entzündet sich eben auch ein Feld. Und wenn das auf den Wald zuläuft, kann man das nicht stoppen, wenn so ein Getreidefeld brennt. Also da gibt es eine riesige Palette. Wir können aber auch was Positives sagen. Der Bahnverkehr, führe ich immer gerne an, war also bis vor 50, 60 Jahren die Hauptwaldbrandursache. Ne? Also Dampflokbetrieb, Heißläufer von oder Bremsfunken und so etwas. Und das gibt es fast gar nicht mehr. Ne? Heute sind die Bremsen elektronisch, wir haben anders gelagerte Achsen. Man kriegt die den Zügel teilweise gar nicht mehr die Fenster auf und so etwas, ne? Sodass also die Waldbrandursache Bahnbetrieb heute eine ganz marginale ist, die was früher sehr bedeutsam ist. Man darf ja auch mal sagen, hier hat eine technische Entwicklung tatsächlich stattgefunden, die solche Waldbrände vermeidet.
0: Ich finde es gut, dass Sie auch mal auf die positiven Entwicklungen setzen. Mich würde noch interessieren, weil wir gerade bei den Ursachen waren, also wenn dann jemand, ob unachtsam oder beabsichtigt, seine Zigarette in den Wald schnippt. Oder wenn ein Landwirt unter seinem Mähdresch einen Stein hat und es entzündet sich dann eben ein Feuer. Was passiert dann, dass sich das teilweise so rasant ausbreitet, dass man nicht noch schnell seine Wasserflasche draufschütten kann?
2: Also das hängt natürlich von den Brennmaterialien ab. Ne? Also wenn Sie große Anreicherung von Brennmaterialien haben, von trockenem Material eben, dann ist die Ausbreitungsgeschwindigkeit dadurch schon mal größer, weil die Energieausbreitung, Feuer ist immer eine Energieausbreitungsgeschichte, wenn größer ist. Und natürlich kommt Wind dazu, der Feuer anfacht, der bringt den Sauerstoff mit und drückt das Feuer eben auch in bestimmte Richtungen. Dann kann es Hanglagen geben, Feuer brennt also viel schneller oder manchmal ausschließlich bergauf, ne, weil dort die Konvektion und auch die Strahlungsenergie, die abgegeben wird bergauf, viel höher ist als bergab. Und solche Dinge spielen dann zusammen mit der Vertikalstruktur. Feuer im Wald hat ja immer die Eigenart, dass es auch vertikal ausbreitet und nicht nur horizontal. Wenn wir also junge Wälder haben, insbesondere aus Nadelbäumen und Kiefern, und mit trockener Beastung unten die Kronenansätze also unterhalb von 6 bis 8 Metern sind, dann können eben auch solche Bestände durchzünden, sagen wir, bis in die Kronen hinein. Und das führt natürlich wiederum zu einer stärkeren Energieabgabe und zu einer schnelleren Ausbreitung.
0: Und dann irgendwann ist es eben schwierig, das einzudämmen. Sie sagen aber, wir sind gut aufgestellt in Deutschland bei der Waldbrandbekämpfung. Inwiefern? Was machen wir hier vielleicht auch teilweise besser als unsere Nachbarn in Spanien und Frankreich?
2: Also erstmal haben wir aufgrund dessen, was zum Anfang ausgeführt wurde, beste Chancen, ne? Weil eben die Brandlasten in unseren Wäldern nicht so hoch sind wie dort. Also Brandlast ist immer das Material und die Energie, die davon abgegeben werden kann. Zum anderen haben wir eben auch bessere Chancen, Waldumbau zu betreiben. Und das machen wir schon seit über 30 Jahren sehr gezielt und verändern die Wälder. Denn man muss ja beachten, dass die Nadelwälder im Tiefland, also die Kiefernwälder oder die Nadelwälder im Bergland, ja auch von Menschen gemacht wurden. Als Großtaten im Übrigen vor mehr als 200 Jahren oder auch in der Nachkriegsaufforstung. Das sind eben Großtaten unserer Urgroßeltern und noch weiteren Vorfahren, die an uns gedacht haben und Bäume gepflanzt haben. Und sie haben aber eben mit den Bäumen gearbeitet, die auch gut verarbeitbar waren. Und diese Kiefernwälder bringen eben andere Brandlasten mit der Bodenvegetation, der Streuauflage hervor, als das zum Beispiel Laubwälder können. Wir können also die Ursachen nicht verhindern, aber wir können durch Waldumbau, die Wälder sind älter geworden insgesamt, durchaus etwas erreichen, dass die Feuer sich langsamer ausbreiten. Wenn man mal zurückblicken will, 1975 hatten wir ja, mal abgesehen von 1946, die größten Waldbrände in Deutschland überhaupt. In der Lüneburger Heide allein 13.000 Hektar, auch in der DDR gab es sehr große Waldbrände zu dem Zeitpunkt. Das waren diese Nachkriegsaufforstungen, da waren die Kiefernwälder 25 Jahre alt ungefähr, die brannten lichterloh. Die gleichen Wälder sind heute eben 70, 80 Jahre alt, bieten uns ein riesiges Waldumbaufenster und würden nur noch Bodenfeuer hervorbringen. Deshalb ist ja die Waldbrandgefahr gesunken in den letzten Jahren, Jahrzehnten, seit den 70er Jahren. Und deshalb ist ja auch die Statistik, zeigt ja eindeutig, dass die Waldbrandanzahlen und auch die Waldbrandflächen sinken. Ja, wenn wir über die großen Waldbrände berichten, dann müssen wir immer beachten, dass das in fast allen Fällen Sondersituationen sind, die natürlich gestärkt werden durch die Austrocknung, durch Dürreperioden, aber eben wir dort vor allem nicht so schnell wie möglich bekämpfen können. Mhm. Ansonsten sind wir vergleichsweise gut. Wir haben eines der modernsten Waldbrandüberwachungssysteme der Welt.
0: Ja, inwiefern? Die entdecken 50% aller Waldbrände. Wie überwachen wir denn unsere Wälder?
2: Also die Standardüberwachung im norddeutschen Tiefland ist seit den Mitte der 1990er Jahre, da war ich selber an den Anfängen der Entwicklung und Einführung dieser Kamerasysteme beteiligt. Seit Anfang der 2000er haben wir das in Brandenburg vollständig ausgestattet. Dann folgten eben Sachsen, Mecklenburg-Vorpommern, Niedersachsen, Sachsen-Anhalt und jetzt auch Nordrhein-Westfalen, die alle diese Firewatch-Kamerasysteme haben. Und die entdecken eben auch Wolken. Und das sind etwa 50% aller Waldbrände, die so entdeckt werden. Die anderen 50% werden von der Bevölkerung gemeldet. Weil eben auch anfangs Feuer, wo die Rauchwolke noch gar nicht erkennbar ist, dann einfach von den Leuten, alle haben Kommunikationsmittel heute mit, dann eben mitgeteilt werden. Und so sind wir sehr schnell. Wir haben fast alle Waldbrände, etwa nach 10 Minuten ihrer Entstehung haben wir sie erkannt, wo sie sind. Und meistens ist es so, dass die Feuerwehren schon seit 15, 20 Minuten die ersten Feuerwehren am Brandort sind. Also wir sind in den meisten Fällen sehr schnell und dadurch auch erfolgreich. Deshalb ist es eben eine Diskrepanz, dass die Waldbrandrisiken, die ausgewiesen werden über die Waldbrandgefahrenstufe, steigen oder länger anhalten. Das Waldbrandniveau aber seit 30 Jahren vergleichsweise konstant niedrig ist.
0: Liegt das auch daran, dass wir eine gut aufgestellte Feuerwehr hier bei uns in Deutschland haben, vor allen Dingen mit der Freiwilligen Feuerwehr?
2: Das sind ja fast ausschließlich freiwillige Feuerwehren, ja, die zum Einsatz kommen. Die sind motiviert und sie sind auch schlagkräftig, aber ich muss immer wieder auch eine Lanze brechen dafür, dass das gestärkt werden muss, vor allem personell gestärkt werden muss und in Gebieten, in denen auch häufiger Waldbrände auftreten, ja, auch Ausrüstungsfragen zu verbessern wären. Nicht nur, was die Maschinen betrifft, das, auch die Kleidung beispielsweise. Ist eben, die Standardkleidung ist eben nicht für Waldbrände gedacht. Und insofern gibt es da durchaus Möglichkeiten, die Kameradinnen und Kameraden zu unterstützen.
0: Mhm. Falls dann doch mehr Waldbrände kommen, steigt denn Ihrer Meinung nach die Wahrscheinlichkeit schon auch bei uns, dass wir immer mehr solcher Feuerereignisse erleben in den kommenden Jahren, wie wir sie gerade dann auch tatsächlich bei uns in Deutschland erleben? Glauben Sie, dass sich das schon noch verändern wird?
2: Also ich habe jetzt auch keine Glaskugel, aber aus der jetzigen Statistik und Analyse können wir sagen, dass in den bewirtschafteten Wäldern, in denen die gut erschlossen sind, also mit Wegesystemen, mit Einsatzwegesystemen erschlossen sind, wenn wir weiter Waldumbau betreiben, dass wir alle Chancen haben, auch im Klimawandel das niedrige Niveau zu halten. In den schon genannten besonderen Gebieten, wir nennen das gefährdete, gefahrbringende Objekte, also diese Kampfmittelverdachtsflächen vor allem, müssen wir uns damit engagieren. Wir werden nicht die Entsorgung hinkriegen, um da genauso schnell sein zu können. Wir müssen Technologien entwickeln, um dort auch innerhalb der Gebiete löschen zu können.
0: Ansonsten wird es da
2: passieren, dass wir alle 2, 3 oder 5 Jahre solche Großfeuer in solchen Gebieten haben werden, irgendwo in Deutschland. Oder eben diese 1%. Und 1% sind ja, wir haben etwa 1000 Waldbrände pro Jahr in Deutschland. 1% heißt also 10 Brände pro Jahr, müssen wir damit rechnen, dass sie größer als 1 oder 10 Hektar werden und mitunter eben auch wieder große Schäden 2000, wenn man eben nicht rangehen kann.
0: Ja.
2: Entweder müssen wir uns damit abfinden, dass das so ist, oder wir müssen im Inneren Möglichkeiten finden, die Feuer rechtzeitig zu stoppen.
0: Ja, und dafür bräuchte es dann eben Maßnahmen. Haben Sie denn das Gefühl, dass das von der Politik auch ernst genommen wird, dass da jetzt vielleicht solche Maßnahmen, Früherkennungssysteme installiert werden?
2: Also wie gesagt, bei der Früherkennung ist nicht viel mehr rauszuholen. Mhm. Also wir haben gute Systeme, die schnell funktionieren. Die Bevölkerung arbeitet, und damit darf ich mich auch bedanken, da sehr gut mit. Also da ist nicht so sehr viel rauszuholen.
0: Okay,
2: das
0: ist
2: aber
0: schon
2: für die Bekämpfungsmaßnahmen schon, ja, da wäre schon was. Mhm. Na, was heißt Politik? Ja, die Politik erkennt das schon. Aber wir müssen auch sehen, dass das ja periodische Ereignisse sind. wenn wir dann wieder wie dieses Jahr ist ja ein Waldbranddurchschnittsjahr, das ist ja nicht ein besonderes Waldbrandjahr, dann ist das eben nicht im Vordergrund sozusagen, außer dass eben solche großen Ereignisse natürlich große Aufmerksamkeit und auch politisches Handeln erfordern, muss man das eben auch kontinuierlich durchhalten. Dazu ist Forschung und Entwicklung notwendig und da darf ich eben auch aus eigener Sicht sagen, wenn ich hier in Ruhestand gehe in 2 Jahren, gibt es keinen Nachfolgespezialisten für Waldbrände, weil es einfach keine unbefristeten Stellen gibt, auf denen sich jemand also eine solche Spezialisierung tatsächlich aneignet und dauerhaft eben an der Universität tätig ist.
0: Sie sind ja

0: Und das hängt immer an solchen Geldzuführungen. Also wenn jemand tatsächlich hier eine große Unterstützung geben will, wäre ich sehr dankbar,
1: Ja.
0: wenn man hier eine Stelle installieren würde, die dauerhaft auf diesem Gebiet Forschung und Entwicklung betreiben würde.
1: Und die dann auch ihre Nachfolge antreten kann, weil es ist ja auch wahnsinnig wichtig, dass das Wissen, über das Sie verfügen, Herr Müller, nach Ihren jahrzehntelangen auch empirischen Forschungen, auch dieses Wissen unbedingt weiterzugeben an junge Leute. Das passiert aber wahrscheinlich auch bei Ihnen an der Uni.
0: Naja, also die Lehre wird natürlich durchgeführt, wobei es für mich keine direkte Nachfolge geben wird. Es wird Strukturveränderungen geben und meine Professur wird es in der Form in 2 Jahren nicht mehr geben. Die wird integriert in die Zoologie. Aber sei es drum, es müssen ja trotzdem Leute machen, egal wo die angesiedelt sind. Und die müssen aber eine Zukunftsperspektive haben. Also wenn ich ja Doktoranden habe, qualifizieren die sich natürlich auch, dann ist das Projekt zu Ende und dann gehen sie weg. Und damit geht auch die Kompetenz der Personen wieder weg. Ne? Also das ist eben für solche strategischen Geschichten eine Situation, die nicht zuträglich ist, sage ich mal. Wenn Sie dann eben keine dauerhafte Anstellung irgendwo haben, die sich auch wieder mit der Thematik beschäftigt.
1: Ja, wichtig ist das, auch nochmal das zu erwähnen. Michael Müller von der TU Dresden ist Professor für Waldschutz, er lehrt und forscht seit langem zum Thema Waldbrände. Und ich habe mit ihm über unsere Wälder und unseren Waldschutz gesprochen. Wir sind in Deutschland gut aufgestellt, sagt er. Probleme gibt es vor allen Dingen in Gebieten, in denen noch Munition liegt, also Kampfmittelgebieten und auch Brandlast am Boden liegt, ist es gefährlich. Eine frühzeitige Warnung und Erkennung von Waldbränden ist wichtig. Professor Müller, ich danke Ihnen sehr für das Gespräch.
0: Ja, danke sehr, ebenfalls.
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0: Drängeln, dicht auffahren, schimpfen, ausbremsen, Barot über die Straße. Deutschlands Straßen sind voll von Wutbürgern. Viele erleben täglich im Straßenverkehr auch grenzwertige Situationen.
1: Gerade wenn man in einer fremden Stadt

0: Dann wird schnell gehupt und wenn man mal nicht gleich losfährt an der Ampel.
1: Auf der Autobahn irgendwo die Lichthupe ist, die von hinten kommt. Oder dass der hinter mir ausgestiegen ist, mir gegen die Scheibe geschlagen hat.
2: Dass man von rechts überholt wird, dass dann wild gestikuliert wird, Vogel gezeigt oder noch schlimmer, dass einem dann auch wieder voreingefahren wird, abgebremst. Also sehr, sehr schlimm. Also es wird in der Zeit immer mehr.
3: Ja, das bestätigt auch eine Langzeitstudie der Unfallforschung der Versicherer im Gesamtverband der Versicherer zu Verkehrsklima und Sicherheit im Straßenverkehr. Laut dieser Studie nimmt aggressives Verhalten im Straßenverkehr seit Jahren zu. Und die aktuellen Zahlen zeigen sogar einen hohen Sprung im Vergleich zu den vergangenen Erhebungen. Zum Beispiel regen sich wohl über 50% der Autofahrer bei Ärger sofort ab. Das heißt, sie schimpfen, hupen, brüllen. Und fast die Hälfte der Befragten drängelt zum Beispiel, wenn der oder die Vorausfahrende vermeintlich bummelt. Was erleben Sie im Straßenverkehr? Darüber wollen wir mit Ihnen heute im WDR5-Tagesgespräch diskutieren. Rufen Sie an unter der 0800 5678 555. Wir sind gespannt auf Ihre Erfahrungen und vor allen Dingen auch aus welcher Perspektive Sie uns anrufen. Als Radfahrer, als Autofahrer, als Fußgänger. Also meistens ist es ja so, dass die unterschiedlichen Verkehrsteilnehmer wenig Verständnis für einander aufbringen. Radfahrer regen sich über Autos auf, Autos über Radfahrer, alle über E-Roller. Zu welcher Gruppe der Verkehrsteilnehmer zählen Sie und wie nehmen Sie die Stimmung wahr? 0800 5678 555 oder Sie schreiben uns über die WDR 5 App. Die Aggression auf unseren Straßen nimmt zu, deutlicher als je zuvor, laut einer Studie. Und das Kuriose dabei übrigens noch, fast jeder hält sich selbst für rücksichtsvoll und schuld seien immer die anderen. Auch das zeigt die aktuelle Studie des UDV. Wie geht es Ihnen, wenn Sie unterwegs sind, im Auto, auf dem Rad oder zu Fuß? Werden Sie vielleicht auch selber schnell wütend oder bleiben Sie gelassen? Vielleicht können wir auch heute mal rausfinden, welche Maßnahmen helfen könnten, damit die Situation im Straßenverkehr sich weiter entspannt. Wir freuen uns auf das Gespräch.
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3: Oder Sie schreiben uns über die WDR 5 App Aggression im Straßenverkehr. Wie bleiben Sie ruhig?

0: 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Es ist wohl für fast alle Menschen eine sehr prägende Zäsur im Leben, oft auch ein traumatischer Einschnitt, der Tod der eigenen Eltern. Damit verschwinden plötzlich die Menschen, die ein Leben lang immer da waren, und mit ihnen verschwinden auch die Gespräche, Gerüche, Gesten, ein Zuhause. Was bleibt, sind dann nur noch Erinnerungen und vielleicht ein Erbe. Leider führt das oft dazu, dass die hinterbliebenen Familienmitglieder in Streit geraten. Dabei muss es auch nicht immer ums Geld gehen. Es kann auch um unterschiedliche Vorstellungen vom Abschied nehmen gehen. Das hat unsere WDR5-Autorin Gisa Funk erlebt. Auch sie geriet nach dem Tod ihrer Mutter in einen heftigen Streit mit ihrem jüngeren Bruder, mit dem sie sich vorher eigentlich immer sehr gut verstanden hat. Inzwischen sind die beiden Geschwister wieder versöhnt. Und wir gehen an den Ausgangspunkt der Streitigkeiten zurück. Die Autorin nimmt uns mit in die zu entrümpelnde Wohnung ihrer verstorbenen Mutter.
1: Wir sind in Köln-Korweiler. Und das ist quasi auch so ein Objekt, wo sehr viele Mietparteien halt wohnhaft sind. Und jetzt speziell in diesem Fall hier haben wir einen Sterbefall, wo die Wohnung quasi nach dem Sterbefall, speziell in dem Fall der Papa, geräumt werden muss. Und an die Wohnungsgesellschaft oder an den Vermieter quasi wieder zurückgegeben werden muss.
2: Ein Dienstagmorgen gegen 9 Uhr im Kölner Stadtviertel Korweiler. Ich bin an diesem Morgen mit Hüseyin Örs von der Entrümpelungsfirma Rümpelspezialist verabredet. Denn im Mehrfamilienhaus vor uns ist kürzlich ein älterer, alleinstehender Herr verstorben.
1: Hier hat ein älterer Herr gewohnt, und klassisch für solche Haushalte sind halt alte, rustikale Echtholzmöbel meistens, schweres Zeug. Und wir haben halt immer wieder die Situation, wo die Kinder oder Angehörige versuchen, in Eigenregie zu entrümpeln, merken aber innerhalb schon in den ersten Minuten, dass es nicht zu machen, nicht zu bewältigen. Man unterschätzt die Arbeit, und dann kommen wir halt zum Einsatz.
2: Das Ausräumen der elterlichen Wohnung, die sogenannte Entrümpelung, ist ein letztes und oft besonders schmerzhaftes Kapitel nach dem Tod der Eltern. Während ich mit Hüseyin Örs durch die Wohnung in Korweiler stapfe, kommen bei mir sofort wieder unwillkürlich Erinnerungen an meine eigene Entrümpelung hoch, als ich im Sommer 2023 zusammen mit meinem Bruder, Nachbarn und Freunden unser 180 Quadratmeter großes Elternhaus in Norddeutschland ausgeräumt habe. Für den anschließenden Verkauf. Eine nicht nur körperlich anstrengende, sondern auch seelisch belastende Arbeit, weil bei einer Entrümpelung auch viele Erinnerungsstücke aus der Kindheit wieder auftauchen und danach meistens auf dem Müll landen. Von daher kann ich gut verstehen, dass die Angehörigen hier die Entrümpelung lieber einem Profiteam überlassen.
1: Und gerade bei dem ersten Besichtigungstermin, da ist es natürlich für mich sehr wichtig, auch zu erfahren, was da für ein Background dahinter steckt. Ja? Und dementsprechend gehen wir da halt behutsam mit den Sachen um. Das heißt, wenn da gerade so Emotionen drin stecken, Erinnerungen drin stecken, dann werden die Sachen nicht halt durch die Gegend geschleudert, im klassischen Sinne, ja. Weil das für die Kunden selber einen ganz anderen Wert hat als für uns. Ja.
2: Die vier Mitarbeiter von Hüseyin Örs sind an diesem Morgen gerade dabei, in den Zimmern Möbel abzubauen und die Einrichtungsgegenstände nach Wertigkeit zu sortieren. Denn was wiederverwertbar ist, wird später ins Lager der Firma gefahren und zum Weiterverkauf angeboten. Das kann den Preis von knapp 3.000 Euro, die diese Entrümpelung kostet, noch einmal etwas drücken. Doch allzu viele Möbel und Dinge aus der Wohnung, glaubt Örs, werden es diesmal nicht sein, die es ins Wiederverkaufslager schaffen werden.
1: Sprich, wenn wir so einen Schrank uns anschauen, die meinetwegen seinerzeit 10.000, 15.000 Mark oder Euro gekostet hat, die jetzt aber erstmal nicht mehr modern ist, ja, für die Leute, werden sie das bei dem Entrümpler als Werteinrichtung mit einfließen lassen wollen, müssen wir natürlich auf der anderen Seite die Personalkosten berücksichtigen, die Lagerhaltungskosten berücksichtigen und dann auch noch die Ungewissheit zu haben, wann kriegt man das überhaupt an den Mann, wird er verkauft. Und dementsprechend gehen tatsächlich viele Möbel, gerade sperrige Sachen, die halt schlecht handzuhaben sind, auf den Müll.
3: Ja, und sie beobachten ganz oft, dass das ja auch ewig dauert, bis so ein Elternhaus dann aufgegeben wird.
2: Sagt die Psychologin Christiane Wempe aus Mannheim. Sie hat sich auf das Thema Erbstreit spezialisiert und beobachtet, dass sich vor allem Geschwister nach dem Tod der Eltern oft wegen des Elternhauses zerstreiten.
3: weil das Elternhaus ja nun auch etwas ganz persönliche Bindung da ist. Und all das auch zu entscheiden bei so einem Elternhaus, ne, was wird damit gemacht, wo landen die Dinge, wie wird das aufgelöst, ne, das ist sehr, sehr emotional und zieht sich ja oft ewig hin.
2: Offiziell 300 bis 400 Milliarden Euro werden in Deutschland pro Jahr vererbt, ein Großteil davon in Westdeutschland. Doch darüber, wie dieses enorme Erbvermögen der Wiederaufbaugeneration an die Nachkommen weitergegeben wird, entbrennt regelmäßig viel Streit. Schätzungen gehen davon aus, dass mindestens jeder Sechste, manche sagen sogar jeder dritte Erbfall in Deutschland im Zerwürfnis endet, nicht selten lebenslang. Denn wenn es nach dem Tod der Eltern ums Erben geht, dann kochen schnell alte, schon lange schwelende Familienkonflikte hoch, weiß Christiane Wempe.
3: Genau, das ist eben dann praktisch das Ergebnis einer langen Geschichte, dass vielleicht schon von klein auf, wenn jetzt 2, 3 Kinder da sind, einer bevorzugt wurde oder die anderen zumindest den Eindruck hatten, die Person wurde bevorzugt und sie wurden benachteiligt. Und das ist oft ein roter Faden. Das zieht sich wirklich durch den ganzen Lebenslauf, weil ja alles so vor diesem Hintergrund gesehen wird. Das ist das Papakind, das Lieblingskind. Und egal, wie es jetzt objektiv vielleicht sein mag, wirkt es immer so, als ob der oder die dann bevorzugt wird.
2: Und tatsächlich, obwohl ich bis dahin eigentlich immer ein gutes Verhältnis zu meinem jüngeren Bruder hatte, gerieten auch wir nach dem Tod unserer Mutter 2022 so heftig in Streit wie noch nie. Denn mein Bruder wollte das Elternhaus möglichst schnell verkaufen, während ich es trotz Renovierungsbedarfs lieber länger behalten wollte. Ein klassischer Erbkonflikt. Als mein Bruder dann auch noch unabgesprochen ein paar Fotoalben meiner Eltern mitnahm, platzte mir endgültig der Kragen. Und es kam zu einer schweren Verstimmung zwischen uns mit wochenlang eisigem Schweigen. Keine Seltenheit bei Erbgeschwistern, wenn die Eltern als Schlichtungsinstanz weggefallen sind, sagt Psychologin Wempe.
3: Es geht ja nicht immer nur um viel Geld. Es wird sich ja auch wirklich um so bedeutungsträchtige Gegenstände, die gar nicht groß wert sind, gestritten. So ein Gefühl, das war in der Kindheit wichtig, das war immer präsent und das wollen jetzt plötzlich beide unbedingt haben. Ja. Oder Fotoalben, also alles so Dinge, wer kriegt die denn jetzt? Schmuck ist so ein Thema, ne? So, da hängt einfach so viel Erinnerung dran. Diese Objekte sind emotional besetzt, auch wenn sie vielleicht gar nichts groß wert sind, ja.
2: Wie aber kann man solchen Erbkonflikten vorbeugen, die nicht selten ganze Familien zerstören? Wempe rät Eltern dringend dazu, schon zu Lebzeiten möglichst offen über ihr Testament zu sprechen, damit für die Kinder zumindest finanziell Klarheit herrscht.
3: Unbedingt. Das würde schon, glaube ich, einiges verhindern, weil wirklich ein Problem ist dann diese bösen Überraschungen, dass ein Haus vielleicht schon überschrieben wurde oder Schulden von einem Kind abgezahlt wurden. Und das könnte man sagen, das wird dann dokumentiert und vom Erbe abgezogen. Dann hätten die Kinder nicht so ein Gefühl, ich bin da total hintergangen worden. Ne? So, das ist so hinter meinem Rücken an mir vorbeigeschleust worden. Oder der Schmuck wurde schon an irgendeine Enkeltochter oder so weitergegeben. Und die eigenen Töchter gucken in die Röhre, ne?
2: Wichtig findet die Psychologin auch, unter Angehörigen frühzeitig zu klären, wer sich in welchem Umfang um pflegebedürftige Eltern kümmern kann und soll. Denn bevor diese sterben, werden sie in der Regel krank und hilfsbedürftig. Und auch das werde allzu oft in Familien ausgeblendet, warnt Wempe, mit der Folge, dass dann häufig nur ein Kind die Hauptlast der Elternpflege trägt, während sich die anderen Geschwister wegducken. Eine Ungerechtigkeit, die ebenfalls oft zu Erbstreitigkeiten führt.
3: Also im Grunde müsste man sich wirklich ja schon vorher mal, wenn die Eltern älter werden, alle an den Tisch setzen und sagen, wie soll das mal gehen? Die eleganteste Lösung wäre immer, wenn Geld da ist, das zu delegieren. Na, dass wirklich eher jemand Externes da ist, der auch nicht emotional vielleicht so involviert ist und dann einfach bezahlt wird. Das wäre immer die fairste Lösung. Aber fair wird es wahrscheinlich nie sein. Ne? Einer guckt immer in die Röhre.
2: Zurück in der Ludwig-Gies-Straße in Köln-Chorweiler. Noch sieht's in der Wohnung des verstorbenen Mannes chaotisch aus. Doch bis zum Abend wird hier alles leergeräumt und ein ganzes Leben dann quasi weggewischt sein. Ein Vorgang, den auch Entrümpelungsprofi Hüseyin Örs immer noch nicht kalt lässt.
1: Das heißt, ich fühle mit, ja. Und insbesondere, weil ich auch selber einen Verlust erleiden musste. Vor 2 Jahren ist mein Vater verstorben. Deswegen kann ich das sehr, sehr gut auch mitempfinden, mitfühlen. Das ist Teil des Lebens, ne? Die Generation, die stirbt halt weg und die Wohnungen müssen halt leer gemacht werden. In meisten Fällen müssen die Wohnungen tatsächlich im Anschluss dann auch renoviert werden, weil das Wohnungen sind, die halt 30, 40 Jahre von einer Person oder von einer Familie bewohnt worden sind. Und wird dann entweder halt bedürftig was gemacht oder ein bisschen intensiver.
0: Wenn die Eltern sterben, dann kann das zu einer großen Belastung für die Hinterbliebenen werden. Vor allen Dingen unter den Kindern entbricht oft ein Streit um den Umgang mit dem Erbe. Am besten ist es, wenn man sich frühzeitig austauscht und klärt, wie man bestimmte Dinge regeln möchte, zum Beispiel auch den Umgang mit dem Elternhaus. 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
1: Heute ist Mittwoch und ich freue mich sehr, dass Julia Floss hier ist, denn das bedeutet, ich bekomme gleich etwas sehr Leckeres zu essen. Julia Floss ist Journalistin und Köchin. Sie hat seit über 10 Jahren in von Michelin und Gourmillot ausgezeichneten Küchen gekocht. Mittlerweile entwickelt und schreibt sie auch eigene Rezepte. Erstmal hallo Julia.
2: Hallo, schönen guten Tag.
1: Was hast du uns heute mitgebracht? Oder mir vor allen Dingen?
2: Ich habe einen Tomatensalat mitgebracht, weil wir sind ja mitten in der Tomatensaison. Und jetzt könnte man ja vielleicht denken, oh mein Gott, Tomatensalat. Aber ich habe ein bisschen was anderes mitgebracht. Wie sieht denn bei dir so ein typischer Tomatensalat aus?
1: Also ich mache meistens Olivenöl, Essig, Basilikum mag ich immer gerne dran, Pfeffer, Salz, fertig.
2: Mhm, ganz genau. Ja. Und finde ich auch absolut fabelhaft, würde ich nie was gegen sagen. Aber ich habe mich für eine, sagen wir mal, ein bisschen vietnamesische Interpretation entschieden. Und zwar ein bisschen Limette, ein bisschen Knoblauch, ein bisschen Chili ist dran, Koriander, Frühlingszwiebeln und obendrauf gibt es auch noch eine meiner liebsten Zutaten, ein bisschen Crispy Chili Oil. Das kann aber optional, das kann jeder dosieren, wie er möchte.
1: Okay, jetzt läuft mir natürlich schon das Wasser im Mund zusammen, ist ja klar. Vietnamesisch und Tomaten finde ich auch ganz interessant. Ich weiß gar nicht, wachsen da eigentlich Tomaten? Also bei uns auf jeden Fall gerade auf dem Balkon sehr, sehr, sehr viele. Ne? Es ist gerade Tomatenzeit.
2: Auf jeden Fall. Ich habe in Thailand und Vietnam auf jeden Fall regelmäßig eine Tomate gesehen, ja.
1: Aber ich dachte mir, Weg gerollt.
2: Genau, ich dachte mir, hier wird ja wirklich häufig eher so ein bisschen die mediterrane Interpretation serviert, die ja auch köstlich ist. Aber ich dachte, ich kombiniere da mal so ein bisschen was. Weil Tomatensaison, du sagst schon, auf deinem Balkon wird da gerade kräftig geerntet, weil jetzt es ist gerade jetzt Tomatensaison. Ich weiß, es gibt sie das ganze Jahr über. Aber es ist einfach so, wenn eine Tomate wirklich unter der Sonne reifen durfte, auf Erde wachsen durfte, dann hat die ein ganz anderes Aroma, als wenn die irgendwo im Januar in einem Kühlhaus geerntet wurde.
1: So süß sind die dann manchmal, fast wie Obst schon.
2: Und auch viel aromatischer. Und ich finde, dann läuft man, also dann sind sie auch ein bisschen empfindlicher. Ich finde, dann summt es manchmal schon in der Nähe der Tomaten. Mhm. Aber ich finde, dann geht man in den Supermarkt oder zum Gemüsehändler und dann riecht es auch schon so richtig intensiv danach.
1: Hier in deinem Rezept steht, dass man die Tomaten vor der Zubereitung aus dem Kühlschrank nehmen soll. Warum eigentlich?
2: Die Kälte vom Kühlschrank bremst das Aroma von dieser wunderbaren Tomate so richtig aus. Also das finde ich ganz, ganz gemein, weil ich lagere meine Tomaten bei dem Wetter auf jeden Fall im Kühlschrank. Mhm. Aber mein Tipp wäre, mal so 50 Minuten vorher rausholen, so temperieren lassen, weil es ist wirklich auch ähnlich wie bei Käse. Wenn die Tomate dann so eine Raumtemperatur hat, dann ist das ist so ein Geschmacksbooster, die schmeckt wirklich 3-4 Mal so intensiv, wie wenn die ganz eiskalt aus dem Kühlschrank kommt.
1: Super Tipp. Jetzt hast du gesagt, vietnamesische Vinaigrette. Ich gebe zu, ich habe parallel natürlich hier schon ein bisschen genascht, aber erstmal, was hat dich inspiriert, hier vietnamesische Vinaigrette? Was bedeutet das eigentlich in der Kombination?
2: In Vietnam steht ein Glasschälchen wirklich auf jedem Tisch. Ich habe mir sagen lassen, sowohl im privaten Haushalt, aber ich habe es dort auch wirklich in jede Garküche, jedes Restaurant. Das ist ein kleines Glasschälchen, wo Nhoc Cham drin ist. Ich habe es 100% falsch ausgesprochen. Und das ist eben diese Art Vinaigrette. Die ist da ungefähr so wie bei uns eine Salz-Pfeffer-Menage. Und das ist eben ein bisschen Fischsoße. Die gibt es mittlerweile auch in vegan. Dann ist die auf Algenbasis. Oder man kann alternativ auch eine Sojasoße nehmen. Wir wollen dieses Salzige, dieses Umami. Dann brauchen wir Limettensaft, ein bisschen Knoblauch, ein bisschen frischer Chili ist dran. Ein bisschen Zucker, und Wasser. Und das ist es auch schon. Und das ist eben diese kleine Vinaigrette. Und ich finde, die ist so lecker. Die kann man wirklich, ich sag das gerade schon, auf Styropor kippen. Und dann wird es Styropor-lecker. Also Nhoc Cham finde ich einfach nur ganz köstlich. Und ich habe da jetzt noch ein bisschen frischen Koriander. Ein bisschen Frühlingslauch.
1: Probier jetzt.
2: Ja.
1: Also ich probiere ja eigentlich schon die ganze Zeit. Aber jetzt nochmal offiziell. Und das schmeckt wirklich super lecker, aber ich stehe halt natürlich auch auf so vietnamesisch, so ein bisschen so wie diese Frühlingsrollen, die man auch oder Sommerrollen, wo man das so reindippen kann.
2: Und also es ist einfach, da ist dieses Süßchen auf jeden Fall dabei. Mhm. Ja, du hast was Salziges, du hast was Süßes, du hast ein bisschen Umami, du hast dann diese schöne Säure von der Limette. Ich finde, der Knoblauch ist auch, der ist nicht so wie im Tzatziki, dass der dir so ins Gesicht schlägt, sondern der hat so eine leichte, so was Komplexes. Ach, ich liebe dieses Dressing
1: das
2: einfach.
1: Das ist eine Geschmacksexplosion. Wie du sagst, das, alles in meinem Mund ist gerade verzaubert, weil da so viele Bereiche gerade aktiviert werden, gefühlt.
2: Ja, genau.
1: Und es sieht übrigens auch ganz schön aus, weil was du eben meintest, dass es ja überschaubar ist von den Zutaten und man sieht sie alle auch so, ne? Also es ist irgendwie so schön nachvollziehbar.
2: Und ich habe mich jetzt einfach nur für eine Ochsenherztomate und so ein paar Kirschtomaten entschieden. Da kann natürlich jede Tomate reingeschnibbelt werden, die man nur möchte.
1: Wahnsinn. Vielleicht kurz zum Schluss noch, Julia. Ich finde es wahnsinnig lecker. Für wen das aber jetzt doch zu abgefahren ist, hast du noch einen Tipp, wie man vielleicht diesen Olivenöl-Essig-Klassiker sonst auch aufwerten könnte, auch mit diesem Chiliöl?
2: Unbedingt. Also wie gesagt, ich finde dieses Chiliöl, was es in jedem Asialaden gibt und auch in ganz vielen Supermärkten, finde ich toll. Aber mein Tipp ist, ich liebe es, rote Zwiebeln ganz schnell einzulegen. Mhm. Rote Zwiebeln in dünne Ringe schneiden. Wir brauchen eine Prise Salz, eine Prise Zucker, Essig und heißes Wasser. Ab in so ein Schraubglas, schütteln und mal eine halbe Stunde stehen lassen. Und danach sind die ganz mild und fruchtig und nicht so scharf. Das finde ich absolut köstlich. Halten sich 2 Wochen im Kühlschrank in diesem Glas. Easy. Und Nummer 2, Satar, eins meiner liebsten Gewürze überhaupt. Das ist wilder Thymian. Meistens ist das schon gesalzen und da ist geröstete Sesamsaat dran. Und das kommt aus der Levante. Nordafrika wird das ganz viel verwendet, auch auf so Fladenbrot. Und das passt super zu Olivenöl und zu Tomaten natürlich.
1: Wahnsinn, da haben wir es wieder. Vielen Dank für diese Tomatensalat-Tipps und das Rezept vor allen Dingen mit der vietnamesischen Vinaigrette. Julia Floss hat uns ihren neuen Lieblingstomatensalat mitgebracht. Ich werde jetzt noch ein bisschen Zeit haben, während dem Tag um 12 das weiter zu essen. Vielen Dank, Julia.
2: Sehr, sehr gerne.
1: So, das war's mit Neugier genügt und hier geht's jetzt gleich weiter mit dem Tagesgespräch und wir sprechen über aggressives Verhalten im Straßenverkehr.
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3: Und ich bin Katrin Schmick, herzlich willkommen bei uns. Es ist und bleibt das bestimmende Thema, die Brände in der Eifel, vor allem im Naturschutzpark Hohes Venn in Belgien. Die Lage dort ist kompliziert.
4: Also das Problem, was wir jetzt hier haben, es beruhigt sich, aber der Brand ist nicht gelöscht. Und was wir machen müssen, ist ihn jetzt wirklich an den Außenrändern wirklich Bereiche schaffen, wo er sich weiterziehen kann. Und das Knochenarbeit, das wird sehr lange dauern.
3: Sagt Francis Kluth, er leitet die deutschsprachige Feuerwehr in Ostbelgien. Wir schauen gleich auf die Lage vor Ort. Wir gucken außerdem auf die Pegelstände der Flüsse. Nach der langen Trockenheit, der Rhein zum Beispiel, trocknet nicht erst seit diesem Sommer immer mehr aus. Und was hat Jamal Musiala? Wir klären auf, was eine neurologische Dysfunktion ist. Wenn es bei Ihnen heute immer noch nach Feuer riecht, das ist die Wetterlage, die eben den Brandgeruch aus der Eifel und dem Hohen Venn zu uns bringt. Schauen wir kurz auf die Region in und um Monschau, unweit der belgischen Grenze. Da mussten ja schon vor einigen Tagen 30 Menschen ihre Häuser wegen der Feuer verlassen. Auch wenn die Gefahr erstmal gebannt ist dort, dass sich das Feuer da wieder ausbreitet. Noch will sich die Feuerwehr nicht festlegen und sagen, ihr könnt zurück in die Häuser. Sprecher Tobias Schell heute Morgen.
5: Da spielen Faktoren eine Rolle, wie Brandrauch. Vorher hat sich das ein bisschen beruhigt, konnten wir das vielleicht sogar ein bisschen zurückdrängen. Wenn wir da unseren alten Sicherheitsstandard wieder erreicht haben, dann können wir da hingehend entscheiden.
3: Jetzt ein kurzes Update über die Lage im Hohen Venn. Nach wie vor ist das Feuer im Naturschutzpark ja nicht gelöscht. Die Feuerwehrleute sind natürlich im Einsatz. Regen könnte auch heute helfen, die Glutnester im Boden zu löschen. Es bleibt eine angespannte Situation. Auf den aktuellen Stand bringt uns Thomas Spickhofen, WDR Brüssel.
6: Also der Brand sei inzwischen eingeschlossen, heißt es bei der belgischen Feuerwehr. Er breitet sich also nicht mehr aus, aber unter Kontrolle ist er wohl noch nicht. Die Bekämpfung ist wohl weiterhin auch schwierig, weil Hilfe aus der Luft zum Beispiel per Flugzeug oder Hubschrauber im Moment wegen der Witterung noch nicht möglich ist. Das ganze Feuer schwelt weiter. Der Einsatzleiter sagt, das sei ein Geduldsspiel, das kann unter Umständen noch Tage dauern. Die Einsatzkräfte haben jetzt eine Schneise durch das Gebiet inzwischen geschlagen. Die ist für sie befahrbar, das heißt, sie können da jetzt in das Gebiet auch richtig rein und gleichzeitig soll das auch eine Stopplinie für die Brände bilden. Aber es ist immer noch dichter Rauch dort und das erschwert die Arbeiten. Für heute Mittag und für heute Nachmittag sind Südwestwind, also Richtung Deutschland angesagt, aber auch Regenfälle.
3: Informationen von Thomas Spickhofen aus Brüssel. Wir bleiben beim Wetter, schauen auf die Flusspegel, die ja durch die Trockenheit der letzten Monate auch ordentlich gelitten haben. Vor allem die Binnenschifffahrt ist erheblich eingeschränkt. Die Frage ist jetzt, wie überraschend kam das? Hätte man das vielleicht schon früher sehen können, dass Niedrigwasser ein Problem werden kann? Der WDR hat dazu Daten ausgewertet, die zeigen, wie sich Niedrigwasser bei uns entwickelt hat.
7: Wir sind Niedrigwassersituationen gewohnt. Aber so eine Extreme, wie wir sie natürlich dieses Jahr vorfinden, hatten wir bisher noch nicht.
8: Thomas Rosenstein ist gerade ein vielgefragter Gesprächspartner. Er arbeitet bei der Generaldirektion Wasserstraßen und Schifffahrt. Das ist die Bundesbehörde, die darauf achtet, dass der Güterverkehr auf den Wasserstraßen in Deutschland läuft. Und aktuell läuft da wenig. Prinzipiell ist das nicht ungewöhnlich, sagt der Hydrologe Dr. Andreas Marx vom Helmholtz-Zentrum für Umweltforschung.
9: Niedrigwasser ist ja was regelmäßig auftritt. Es geht ja um extreme Niedrigwasserereignisse, die dann Auswirkungen hatten, zum Beispiel auf die Binnenschifffahrt. Die sind in den vergangenen Jahren schon immer wieder mal aufgetaucht.
8: Tatsächlich ist vor allem die Elbe stark betroffen. Vor 50 bis 60 Jahren gab es im Durchschnitt weniger als 30 Niedrigwassertage pro Jahr. Heute sind es über 120. An der Donau, der Oder und der Weser sind die Entwicklungen ähnlich. Nur am Rhein hat sich die Zahl der Niedrigwassertage kaum erhöht. Das ist allerdings kein gutes Zeichen, erklärt Marx.
9: Der Rhein ist geprägt davon, wird gespeist auch in den Sommermonaten normalerweise von Wasser, das aus den Alpen kommt, von Gletscherwasser.
8: Normalerweise, doch die Gletscher schmelzen durch den Klimawandel. Der Klimawandel gleicht kurzfristig ein Problem aus, das er an anderer Stelle verursacht. In diesem Jahr hat das aber nicht gereicht, wie die Situation am Rhein zeigt. Dabei wird das absehbar, sagt Marx.
9: Also interessant ist für mich, wir reden immer während des Sommers über Niedrigwasserphasen und wir reden immer während Hitzefällen darüber.
8: Dabei lässt sich extremes Niedrigwasser im Vergleich zu anderen Extremwetterlagen relativ gut vorhersagen. Es hängt vor allem damit zusammen, wie viel es von November bis April regnet, also im Herbst und Winter. Das war dieses Mal weniger als sonst, sodass Niedrigwasser zu erwarten war. Offen bleibt nur, wann es auftritt. Das erschwert die Planung für Unternehmen, die Waren über die Flüsse transportieren. Die Datenanalyse durch Quarks zeigt, dass sich die Phasen verlängern, vor allem nach vorne. Im Mai oder Juni kam Niedrigwasser früher praktisch nie vor. Heute sind es Risikomonate.
3: Marie Alkoff über die WDR-Datenrecherche zum Niedrigwasser in den Flüssen bei uns. 4 Jahre nach dem Anschlag auf die Nord Stream Gaspipeline in der Ostsee ist ein zweiter Verdächtiger festgenommen worden. Mehr in den Kurznachrichten heute mit Regina Münch.
10: Der Mann wurde in Kroatien gefasst. Es soll sich um einen der Taucher handeln, die Sprengsätze an den Röhren anbrachten. Ein weiterer Verdächtiger war in Italien festgenommen und ausgeliefert worden. Gegen ihn beginnt bald in Hamburg der Prozess. Für Mieter soll es einfacher werden, Klimaanlagen in ihre Wohnungen einzubauen. Bundesjustizministerin Hubig sagte der Rheinischen Post, sie plane, die entsprechenden Gesetze zu ändern. Aktuell brauchen Mieter in der Regel die Zustimmung des Vermieters, wenn sie eine fest installierte Klimaanlage einbauen wollen. In der NRW-Landesverwaltung sind gerade zehntausende Stellen nicht besetzt. Das geht aus einem Bericht von Finanzminister Obtendrenk, CDU, hervor. Demnach waren zum 1. Juli von den insgesamt rund 283.000 Planstellen fast 17.000 frei. Das betrifft neben den Ministerien, der Staatskanzlei und dem Landtag auch zahlreiche Behörden, Schulen, Hochschulen und die Bezirksregierungen. Mangelernährung in Krankenhäusern wird offenbar zu selten erkannt. Fachleute schätzen den Anteil der Betroffenen auf gut 30%. Diagnostiziert wird Mangelernährung aber nur bei 1%. Bei vielen Krankheiten, wie zum Beispiel Krebs, kann der Körper weniger Nahrung aufnehmen. Oft fehlten Schulungen, um das Problem zu erkennen. Gegen den Toilettenanlagenbetreiber Sanifair gibt es Vorwürfe von Reinigungskräften. Im AED-Magazin Report Mainz berichten Mitarbeiter an Raststätten von 12-Stunden-Schichten und rund 5 Euro Stundenlohn. Angestellt sind sie nicht direkt bei Sanifair, sondern bei einem Subunternehmen aus Bulgarien.
3: FC Bayerns Star Jamal Musiala ist 23 Jahre alt. Der Profifußball ist sein Leben und jetzt das. Zum zweiten Mal innerhalb von 4 Tagen kollabiert er in einem Testspiel. Er selbst hat die Gründe dafür öffentlich gemacht. Es handelt sich um eine sogenannte neurologische Dysfunktion. Seine Mannschaftskollegen wussten wohl schon länger von dieser Erkrankung. Gesa Box aus dem WDR Aktuell-Team ist da. Was genau ist das?
11: Er hat bei Instagram von temporär kurz auftretenden Absenzen gesprochen. Und dazu habe ich den Neurologen Herrn Professor Dr. Christoph Klein Einschnitz gefragt. Er ist Direktor an der Klinik für Neurologie am Uniklinikum Essen und schickt erstmal voraus, dass er natürlich keine Ferndiagnose machen kann. Aber nach dem, was Musiala selbst beschrieben hat, könnte eine Absence Epilepsie vorliegen. Und diese Anfälle beschreibt er so.
7: dass die Betroffenen plötzlich innehalten, starr vor sich hinblicken, verwirrt sind, nicht mehr wissen, wo sie sind. In der Regel sind sie nicht vollständig bewusstlos, sie sind nur bewusstseinsalteriert, also bewusstseinsverändert. Und das Ganze dauert eigentlich gar nicht sehr lange.
11: Das dauert oft nur wenige Sekunden und die Betroffenen sind dann auch schnell wieder weitestgehend normal.
3: Was heißt denn das jetzt für Musiala und seine Karriere?
11: Der FC Bayern München meldet, es gibt keinen Hinweis auf ein drohendes Karriereende bei Musiala. Auch er selbst schreibt in seinem Post, dass er weiter Fußball spielen kann und dass er in guter Behandlung sei. Bei solchen Absenzen ist auch die Aufklärung des Umfeldes besonders wichtig, sagt Professor Dr. Kleinschnitz.
7: Man muss das Umfeld informieren, damit die Leute auch wissen, wenn sowas auftritt, was zu tun ist und wie sie das anordnen. Denn die Epilepsie ist leider häufig immer noch eine sozial stigmatisierte Erkrankung, recht häufig, weil es eben so dramatisch, ja auch für Außenwirkende, eben wirkt.
11: Ja, und passend dazu bittet Jamal Musiala in seinem Instagram-Post aber auch darum, dass er das Thema weiterhin im Kreis seiner engsten Vertrauten, dem Club und den Experten halten möchte.
3: Danke, Gesa Box, WDR aktuell. Wir haben geredet über die Erkrankung von Bayern-Star Jamal Musiala und was neurologische Dysfunktion genau ist. Und jetzt kommen wir zum Wetter in Nordrhein-Westfalen. Verena Leindecker ist da aus der WDR-Wetterredaktion. Verena, auch die Wochenmitte ist eher trübe. Mhm. Regen fällt auch heute immer wieder. Was können wir von diesem Tag noch erwarten?
12: Du hast es eigentlich schon ganz gut zusammengefasst. Also auch am Nachmittag gibt es viele Wolken, immer wieder Regen, der teils auch kräftig und ab dem späten Nachmittag, vor allem von der Eifel über das südliche Rheinland bis zum Siegerland, dann auch gewittrig ausfällt. Dazu bleibt es bei 19 bis 23 Grad nur mäßig warm. Und wir haben einen böigen Westwind, der den Brandgeruch nach wie vor vom Hohen Venn zu uns treibt.
3: Wie geht's denn weiter?
12: Also auch die nächsten Tage mit ähnlichen Temperaturen wie heute. Dabei bleibt es auch wechselhaft. Morgen und übermorgen ist aber zwischen Schauern und einzelnen Gewittern auch mal länger die Sonne dabei. Und auch am Wochenende gibt es ähnliche Temperaturen. Es bleibt nach wie vor wechselhaft.
3: Danke, Verena Leindecker. Soweit WDR aktuell mit dem Tag um 12 am Mittwoch. Und mein Name ist Katrin Schmick.
10: 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A1 Münster Richtung Dortmund. Zwischen Kamener Kreuz und Unna. Etwa 10 Minuten plus 5 Kilometer stockender Verkehr. A3 Köln Richtung Oberhausen. Zwischen Leverkusen-Opladen und Solingen. Etwa 10 Minuten plus 4 Kilometer stockender Verkehr. A44 Dortmund Richtung Kassel. Zwischen Lichtenau und Marsberg. Etwa 15 Minuten plus 7 Kilometer stockender Verkehr. A44, Kassel Richtung Dortmund zwischen Marsberg und Kreuz Wünnenberg-Haaren, etwa 10 Minuten plus 6 Kilometer Stau. Und A59, Bonn Richtung Köln zwischen Spich und Flughafen Köln-Bonn, etwa 15 Minuten plus 4 Kilometer Stau.
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13: Mit Anja Backhaus, hallo und herzlich willkommen. Drängeln, Lichthupe, riskantes Überholen, Parken auf Gehwegen, rücksichtslose Radfahrer. Das schreibt uns gerade Chris Schuster per E-Mail und schreibt dazu, das war alles schon in den 60ern Thema, wurde damals schon in den Medien kritisiert. Der Unterschied heute, es sind mehr Leute auf der Straße. Wir wollen heute mit Ihnen über Aggressivität im Straßenverkehr sprechen. Hier im WDR 5 Tagesverkehr, wahrscheinlich kennen Sie einfach solche Rüpeleien auch.
14: Mann! Was das? Bist du gesteuert oder was?
15: Und jetzt siehst du, dass du deine Mann auf Straße bewegst, sonst komm ich dir gleich raus!
13: Ja, also die Straßen in Deutschland werden zu Kampfzonen und das bestätigt die regelmäßig erhobene Langzeitstudie der Unfallforschung der Versicherer zu Verkehrsklima und Sicherheit im Straßenverkehr. Die neuesten Ergebnisse dieser Studie sind ein bisschen erschreckend. Es zeichnet sich nämlich schon seit Jahren oder seit 10 Jahren ein Trend ab, dass die Menschen im Verkehr aggressiver werden. Aber 2026 ist der bisher schärfste Sprung bei den Zahlen. Alle erhobenen Aggressivitätswerte haben sich zur letzten Erhebung verschlechtert, einige deutlich. Zum Beispiel müssen sich laut der Studie 55% der Autofahrer sofort abreagieren, wenn sie sich ärgern. Das ist fast eine Verdopplung in 10 Jahren. Und auch fast die Hälfte der Autofahrer drängelt, wenn der oder die Vorausfahrende vermutlich bummelt. Auch Radfahrer werden in dieser Studie mit aufgenommen. 43% der Radfahrer erzwingen die Vorfahrt. Also sie fahren einfach, statt zu warten. Und das waren immerhin vor einigen Jahren nur 28%. Also die Zahlen sagen uns, alle Verkehrsteilnehmer werden aggressiver und dreister.
1: Und die anderen sind schuld. Auch das ist ein Ergebnis der Studie, dass Selbst- und Fremdwahrnehmung immer weiter auseinandergehen. Ja, wir wollen mit Ihnen im WDR5-Tagesgespräch darüber diskutieren, wie Sie das erleben tagtäglich im Straßenverkehr und aus welcher Perspektive Sie draufblicken. Vielleicht auch, dass Sie sagen, ja, ich bin immer unterwegs, aber ich nehme das mit Gelassenheit. Das hat uns Harald Felgenhauer auch schon aus Köln per WDR5-App geschickt. Er sagt, seit 20 Jahren ist er beruflich mit dem Auto unterwegs. Er musste sich früh entscheiden, entweder sich ständig aufzuregen und zu schimpfen, das würde aber direkt ungesund sich auswirken, oder man nimmt die Unzulänglichkeiten anderer Verkehrsteilnehmer mit Humor. Dafür habe er sich entschieden, und ein Nicken oder ein Lächeln des Kontrahenten ist manchmal auch eine Bestätigung, dass sich das gut auswirkt. Wie erleben Sie das? Wir freuen uns über Ihren Anruf 0800 567 8555. Was sind Ihrer Meinung nach die Ursachen für aggressives Verhalten? Welche Maßnahmen könnten helfen, die Situation zu entspannen? 0800 567 8555 oder Sie schreiben uns über die WDR5-App. Mein Gast ist Kirsten Zeidler und sie ist Leiterin der Unfallforschung der Versicherer im Gesamtverband der deutschen Versicherungswirtschaft, die diese Studie aufgestellt haben. Rufen Sie uns an 0800 567 8555.

0: 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Wir wollen heute mit Ihnen über Aggression im Straßenverkehr sprechen. Wie bleiben Sie ruhig? Hintergrund sind die Ergebnisse einer Studie, und zwar eine Langzeitstudie der Unfallforschung der Versicherer. Und die zeigt, im deutschen Straßenverkehr nimmt die Aggression weiter zu und im Moment sogar anscheinend sehr stark zu. Christine Zeidler, Leiterin der Unfallforschung der Versicherer im Gesamtverband der deutschen Versicherungswirtschaft, ist heute mein Gast. Sie ist auch sozusagen mit Studienleiterin. Hallo Frau Zeidler, herzlich willkommen.
1: Hallo Frau Backhaus, danke für die Einladung.
0: Ja, wir haben eine Mail bekommen von Jürgen Wickert per WDR 5 App, der schreibt, Einhaltung von Regeln würde sehr helfen. Meine Vorzeigegruppe für Regelmissachtung, weiße Lieferwagen, E-Scooter und Rennradfahrer. Also es werden gleich schon, Frau Zeidler, Feindbilder hier gleich schon mal rausgegeben. Vielleicht, dass wir das einmal schon mal am Anfang aufgreifen. Ist es so, dass sich die verschiedenen Verkehrsteilnehmer untereinander vor allen Dingen, ich sag mal, anfeinden?
1: Ja, also wir haben in unserer Studie umfangreich befragt. Wir haben auch also von Fußgängern über Radfahrer, sind auch E-Scooter-Fahrer dabei, bis zu den Autofahrenden alle dabei. Und in der Tiefe ausgewertet haben wir sowohl die Autofahrenden als auch die Radfahrenden. Und da muss man sagen, stellen wir keine großen Unterschiede fest. Also wir sind alle Menschen. Es ist ein bisschen unterschiedlich, egal ob wir zu Fuß gehen, auf dem Sattel sitzen oder eben hinterm Steuer oder am Lenker, das ist mehr oder weniger das Gleiche. Das heißt also, wir leben unsere Aggression dort aus, wo wir sie gerade empfinden. Und da spielt es kaum eine Rolle, wie ich mich durch den Straßenverkehr bewege.
0: Angerufen unter der 0800 5678 555 hat Andrea Sittenborn-Sternberg aus Lage. Hallo Frau Sittenborn-Sternberg, aus welcher Perspektive blicken Sie auf den Verkehr? Hallo.
2: Ja, hallo, schön, dass wir miteinander sprechen. Andrea Wittenborn-Stemberg ist der richtige Name, aber das macht gar nichts.
0: Entschuldigung.
2: Also ja, ich höre sehr interessiert zu und ich fahre natürlich beides, sowohl Auto als auch Fahrrad. Mhm. Bin aber 2013/14, ja, ich sag mal aus beruflichen Gründen komplett aufs Fahrrad umgestiegen und habe dann einfach Strecken gefahren, so um die 50 Kilometer pro Tag.
0: Wow.
2: Das hat sich aber deutlich reduziert. Okay. Und ich kann noch mal zum aggressiven Fahrverhalten etwas dazu sagen. Also das ist ein großer Unterschied geworden. Die Entwicklung geht dahin, dass einfach mehr Aggressionspotenzial in dem Straßenverkehr unterwegs ist. Und das hat meiner Meinung nach damit zu tun, dass einfach unglaublich viele Menschen im Straßenverkehr unterwegs sind.
0: Also dass es immer mehr werden, sagen Sie auch
2: das
0: sozusagen.
2: Ist, genau, also das wird immer mehr. Jetzt kommen die E-Scooter dazu. Mhm. Das ist nicht beruhigend für mich, wenn ich mit dem Rad unterwegs bin. Also ich fahre nach wie vor immer noch zu 70-80% Fahrrad. Aber jetzt durch die Unruhe, sage ich mal, der E-Scooter, hat sich einfach auch nochmal sehr viel verändert.
0: Mhm. Inwiefern stören die E-Scooter-Frage?
2: Das genau. Ist nur unberechenbar.
0: Okay.
2: Mhm. Ja, also ich weiß nicht wirklich die Regel, weil ich auch nicht E-Scooter fahre.
0: Ja.
2: Ab und zu rede ich mit Menschen darüber, die sich da besser auskennen, aber das ist halt schwierig, wenn man auf dem Fußweg überholt wird und wenn man auch auf der Straße fahren muss, weil hier gibt es ja nicht überall Radwege. Und dann auch von der Straße aus von links dann überholt wird oder vom Fußweg dann von rechts und dann auch nochmal so schmal gestriffen wird, sage ich mal. Das ist schon eine gefährliche Situation.
0: Das heißt, es sind einfach, also durch die E-Scooter-Fahrer sind ja auch, Sie sagen ja, Sie fahren schon so lange auch jetzt mit dem Rad, auch nochmal neue Verkehrsteilnehmer, sage ich mal, hinzugekommen. Ne?
2: Ja, und die sind auch, also ich kann das ja nur optisch wahrnehmen, aber es sind sehr, sehr viele junge Menschen natürlich auch dann unterwegs. Und auch oft zu zweit. Was ja meines Wissens nach verboten ist.
0: Ja, das ist verboten. tatsächlich. Da ist natürlich jetzt die Frage, Frau Zeidler, wenn es da eh schon Verbote gibt, so wie zum Beispiel, man darf nicht zu zweit fahren oder sowas, dann würden mehr Verbote wahrscheinlich in dieser Hinsicht auch nicht helfen. Wie wird das denn wahrgenommen? Auch so diese, ich sag mal, die Vielfalt an Verkehrsteilnehmern, die jetzt durch E-Scooter-Fahrer, durch E-Bikes, durch Lastenfahrräder ja auch immer mehr wird.
1: Ja, Also Frau Wittenbaum-Steinberg hat viele Punkte angesprochen, die wir auch in unserer Studie sehen. Mhm. Es ist tatsächlich so, wir treffen auf einen dichten Verkehr, der immer dichter wird, immer mehr Verkehrsteilnehmer, die daran teilnehmen. Und wir wollen ja nicht mehr oder nicht weniger als möglichst schnell von A nach B kommen. Und je dichter der Verkehr ist, wenn dann vielleicht auch noch Staus oder Baustellen dazukommen, desto mehr Punkte habe ich, die mich an diesem Ziel erstmal hindern. Ja? Und dann ist eben die Frage, wie gestresst bin ich und was für ein Menschentyp bin ich? Kann ich damit umgehen? Schlucke ich das runter oder bin ich jemand, der im Zweifel dann austeilt? Und insofern spielt der dichte Verkehr tatsächlich eine Rolle. Und das Thema, also auch Radwege und E-Scooter, zeigt sich dort auch im deutlichen Maße, weil wir haben seit vielen, vielen Jahren einen wachsenden Radverkehr. Also es wird einfach viel, viel mehr Rad gefahren. Das kommt auch durch die Pedelecs natürlich, die dazu einladen, auch wieder Menschen aufs Rad zu holen, die vielleicht vorher gar nicht gefahren sind oder nicht mehr gefahren sind. Mhm. Das heißt also, wir haben viel mehr Radfahrer. Aber die Radwege sind nicht im gleichen Maße mitgewachsen. Das hat die Dame auch gerade schon schön beschrieben. Wir haben vielerorts gar keine Radwege oder sie sind eben so, wie sie noch vor zig Jahren waren, sind also nicht breiter geworden. Dann kommen die Lastenfahrräder dazu, die auch ihren Platz in Anspruch nehmen, zu Recht. Und dann kommen noch die E-Scooter dazu, die eigentlich nicht nur eigentlich, die gar nicht auf dem Gehweg fahren dürfen, sondern die auf dem Radweg fahren müssen. Das heißt also, der vorhandene Platz, der da ist, wird jetzt immens verdichtet. Und natürlich hat das auch Aggressionspotenzial.
0: Ja, natürlich, weil ja auch einfach, also auch Konfliktpotenzial natürlich, ne, weil es geht um Raum, wer darf jetzt hier fahren und wer ist im Recht, sage ich mal. Herr Kloß aus Aachen hat auch angerufen. Hallo Herr Kloß, herzlich willkommen.
3: Ja, schönen guten Tag an alle.
0: Ja, wie blicken Sie auf den Verkehr?
3: Ums voraus, im Vorgespräch habe ich schon gesagt, dass ich als Lkw-Fahrer gearbeitet habe. Mm. Ich habe auch die Ausbildung zu einem Berufskraftfahrer gemacht.
0: Das heißt, Sie waren viel unterwegs auf der Straße?
3: Sehr viel, ja.
0: Mm. Was haben Sie da erlebt?
3: Ja, wenn ich das jetzt erzähle, auch nur einen Teil davon, brauchen Sie 3 oder 4 Stunden. Ich möchte auf diese Aggression kommen. Also für mich liegt da zum einen daran, dass viel zu viele Verkehrsteilnehmer auf viel zu engem Raum unterwegs sind. Ja. Ich glaube, es gibt auch Beispiele aus dem Tierreich, sperren sie ganz viele friedliche Tiere in einen ganz engen Raum, dann ist es mit der Friedlichkeit schnell vorbei. Der andere Grund ist für mich der Egoismus. Als Lkw-Fahrer hat sich irgendwann mir die Erkenntnis aufgedrängt, Feierabendverkehr, alle fahren nach Hause und jeder will der Erste sein. Mhm. Obwohl das widersinnig ist, weil sie fahren ja nicht alle zum selben Ziel.
0: Ja, aber das heißt, wenn man im Stau steht, werden die anderen einfach auch als Hindernis empfunden, ne?
3: So ja, ist doch selber auch ein Hindernis. Man steht doch auch im Stau.
0: Ja, genau. Man ist ja Teil des Problems sozusagen. Ja.
3: Und die Gefährlichkeit entsteht durch die Enge, die also für mich ist der Privatverkehr der große Fehler, der endlich angegangen werden muss. Mhm. Weil, wenn ich drüber nachdenke, ich habe noch nie gehört, dass Fußgänger sich gegenseitig überlaufen haben, schwer verletzt auf der Straße liegen und so weiter und so fort. Mhm. Sowas passiert nur, wenn Autos, Fahrräder, Motorräder oder sowas dabei sind.
0: Hätten Sie denn auch schon Ideen vielleicht, Herr Kloß, was man machen könnte, um das zu verbessern?
3: Langsam. Also erstmal den Menschen sagen, Privatverkehr ist ein Fehler. Das wird zurückgefahren, das heißt langsam, aber sicher werden die Autos aus den Städten verbannt. Gleichzeitig massiver Ausbau von ÖPNV, also Busse und Bahnen. Mhm. Und den möglichst preiswert gestalten und auch alle gerne darauf umsteigen.
0: Ja, ich finde diese Idee, Herr Kloß, die würde ich ganz gerne auch weitergeben an Frau Zeidler, weil ich meine, Frau Zeidler, dass das in anderen Ländern, zum Beispiel in Kopenhagen habe ich das mal gesehen, schon auch so ein bisschen der Fall ist, dass Autos da auch immer weiter verbannt werden aus den Städten. Funktioniert das?
1: Naja, man muss erstmal sagen, Mobilität ist natürlich erstmal auch ein Grundrecht, ja. Und es gibt ja zu Recht auch den Bedarf zu sagen, ich möchte auch mit dem Auto von A nach B fahren. Es gibt ja auch nicht nur das Bewegen in Städten, sondern wir sehen die Aggressivität ja auch auf Landstraßen oder auch auf Autobahnen. Also es betrifft nicht nur die Stadt. Aber Herr Kloß hat insofern recht. Es geht um die Frage, wie können wir Raum verteilen, der da ist und der auf alle Verkehrsteilnehmer irgendwie gerecht oder dem Bedarf entsprechend aufgeteilt werden muss. Und für mich ist es Infrastruktur auf jeden Fall ein Hebel, mit dem wir viel bewirken können, auch Kollisionspunkte vermeiden können. Ich will Ihnen ein Beispiel geben. Wir können zum Beispiel, gibt es Situationen, wo man sich die Frage stellen muss, muss immer alles, jeder Verkehrsteilnehmer, also und auch alle Möglichkeiten der Verkehrsteilnahme durch eine Straße gepresst werden, ja? Oder lässt sich das entzerren, indem man beispielsweise dem Autoverkehr die eine Straße gibt und vielleicht die Parallelstraße dann den Fußgängern und Radfahrern und nicht alles durch alles durch. Dann haben sie schon mal ihren Bereich und sind schon mal getrennt. Es gibt weitere Möglichkeiten, zum Beispiel an der Ampel. Ja, da haben wir auch häufig die Situation beim Abbiegen, dass Fußgänger oder Radfahrer sich von Autofahrern bedrängt fühlen, dass diese sich durch komplette Trennung der Grünphasen vermeiden. Also jeder bekommt seine eigene Grünphase.
0: Das heißt, solche nicht gleichzeitig grün ist.
1: Ah, genau, okay. Nicht gleichzeitig und auch nicht zeitlich versetzt, sondern wirklich getrennt. Wenn dann nicht einer bei Rot fährt oder geht, dann hätte man schon mal von vornherein die Kollision ausgeschlossen. Und Sie hatten andere Länder angesprochen, Frau Backhaus. Ja. Für mich ist es ein positives Beispiel, was die Stadt Helsinki zum Beispiel gemacht hat. Die wird häufig genannt, ausschließlich in Verbindung mit Geschwindigkeitsreduktion. Das ist aber viel zu kurz gesprungen. Helsinki hat seit vielen, vielen Jahren sehr strategisch, sehr gezielt ein ganzes Bündel an Maßnahmen umgesetzt und auch Verkehrssicherheit dadurch erzeugt. Es sind nämlich mal in einem Jahr tatsächlich gar keine Verkehrstoten gegeben. Hat es gegeben, jetzt hat man wieder leider welche. Aber sie haben erstmal einen großen Sprung gemacht. Und die haben eben zum Beispiel an bestimmten Punkten auch tatsächlich Geschwindigkeiten reduziert. Die haben aber auch Straßendesigns ganz anders gemacht. Ja, also die haben breitere Fußwege geschaffen, Fahrbahnen verengt, anders geführt. Die haben die Bevölkerung mitgenommen, auch für, ich sag mal, Maßnahmen, die vielleicht nicht so populär sind. Die haben sehr viel aufgeklärt und dadurch auch Akzeptanz erreicht. Jedenfalls das, was man dort hört. Und was sie auch gemacht haben, sie haben sehr stark investiert in Kontrollen und Sanktionen. Also es ist dort einfach verdammt teuer und sehr wahrscheinlich erwischt zu werden, wenn man sich nicht an die Regeln hält. Und das führt zu Disziplin.
0: Das heißt, das sind halt sehr, man muss sagen, wären radikale Veränderungen. Die müssten dann halt auch umgesetzt werden. Das ist eben das, was dann aber auch mal passieren muss, dass halt eben nicht nur so Kleinigkeiten umgesetzt werden. Mhm. Da wird dann mal der Fahrradweg einen halben Meter verbreitert. Das reicht dann halt einfach noch nicht. Da gäbe es eben auch Vorbilder oder Beispiele, wo das eben anders funktioniert. Und es, wenn Sie sagen, sogar dazu führt, dass keine bis vor allen Dingen wenige Verkehrstote das Ergebnis sind, dann fragt man sich ja, warum da hier so eine Zurückhaltung an den Tag gelegt wird. Ich bedanke mich bei Herrn Kloß und Frau Sittenberg-Sternberg und wir machen weiter mit Anja Basener aus Wegberg. Hallo, Frau Basener.
4: Hallo, guten Morgen.
0: Hallo, guten Tag, ja.
4: Ja, mir ging es eigentlich, also um auf die Vorrednerin noch mal ganz kurz zurückzukommen. Also Geschwindigkeitsreduktion finde ich super, nur es müsste halt viel engmaschiger kontrolliert werden. Mhm. Also bei uns im Bereich zum Beispiel ist 30 in einem Dorf eingeführt worden. Es interessiert niemanden. Mhm. Also es wird nach wie vor überhöht durchgefahren und es wird auch nicht genug kontrolliert. Also wenn man sowas macht, finde ich prima, aber dann auch wirklich mit engmaschigen Kontrollen, dass die Verkehrsteilnehmer auch lernen, hier fährt man langsam. Mhm.
0: Wie ist das denn bei Ihnen, Frau Basener? Gibt es eine Situation im Verkehr, der Sie dann auch besonders auf die Palme bringt, zum Beispiel?
4: Eigentlich gar nicht. Okay. Das ist eigentlich auch so der Grund, weshalb ich angerufen habe, weil ich denke, wir könnten auch ganz viel damit erreichen, indem wir zeitiger losfahren, weniger unter Dampf sind und einfach gelassener bleiben. Denn ich komme jetzt gerade wieder aus der Stadt, ein wildes Gehupe, man hat nicht 30 Sekunden Zeit, mal nachzudenken, wo musst du hier lang? Da sehe ich keinen Sinn drin. Also wenn der Mensch sich so ein bisschen zurücknehmen würde und einfach mehr Gelassenheit an den Tag legen würde, dann hätten wir schon ganz viel erreicht, meiner Ansicht nach.
0: Also haben Sie das Gefühl, dass dahinter einfach auch so, also ich sag mal so gesellschaftlich auch schon was steht, dass da irgendwie mit der Druck größer wird, dass die Leute latent aggressiver sind insgesamt?
4: Auf jeden Fall. Das merkt man ja nicht nur im Straßenverkehr, das merkt man ja generell, dass, wenn man jetzt so ganz plump sagt, die Zündschnur sehr kurz ist. Und da, finde ich, hat der Mensch sehr viel selber in der Hand. Denn ich kann es persönlich nicht nachvollziehen. Dieses Rumgefluche und Rumgehupe und immer dieses Eilige. Dann muss ich halt 10 Minuten eher zur Arbeit fahren. Dann habe ich auch ein bisschen mehr Luft.
0: Und also, wenn Sie abgedrängelt werden, Frau Basner, wie schaffen Sie das dann, ruhig zu bleiben? Also was sind für Sie vielleicht auch so Strategien, um sich runterzuleveln?
4: Wo ich dann einfach denke, du bist doch ein dummer Hans. Und dann ist, also, bevor ich da Energie reinsetze, um mich jetzt über diesen Menschen zu ärgern und mich dann zu ärgern und rumzufluchen, da gehe ich doch lieber den anderen Weg und denke mir, okay, geh deinen Weg. Wenn das dein Weg ist, ich wünsche dir alles Gute.
0: Weil wir haben eine Mail bekommen, die finde ich sehr spannend, weil uns da jemand wirklich auch einen ehrlichen Einblick gewährt, nämlich Jörg Theile-Schürholz. Der hat geschrieben, dass ihm vor Jahren bewusst geworden ist, dass

0: dann Leute nicht mehr im Klaren darüber, was sie da gerade tun, dass das wirklich lebensgefährlich ist, ne?
1: Ja, das ist tatsächlich so. Das Stichwort ist Impulskontrolle. Also wir haben verschiedene Menschengruppen, die, es ist eine Frage des Typus, wie sie damit umgehen. Es gibt Menschen wie die Frau Basner, die sagt, das fasst mich überhaupt nicht an, sollen die doch vorbeiziehen, ja? Und das führt nicht dazu, dass ich mit einsteige und mich reizen lasse. Es gibt aber eben auch Menschen wie der Absender ihrer Mail, der sagt, das triggert bei mir was und dann lasse ich mich animieren und teile im Zweifel dann auch zurück aus. Und das ist genau die Gefahr, die wir auch sehen, dass es sich so hochschaukelt, weil man ja zum vielleicht sogar den Eindruck hat, die Ellenbogen ausfahren und sich durchsetzen, die kommen schneller ans Ziel. Und ich, der sich irgendwie rücksichtsvoll verhält, bin am Ende in der Schlange und habe das Nachsehen. Das heißt also, die Gefahr ist groß, dass so eine Negativspirale entsteht und wir uns alle gegenseitig nach oben spielen. Und das darf natürlich nicht passieren. Und ich würde eher mich freuen, wenn wir es gesellschaftlich schaffen, so wie Frau Basner zu werden und tatsächlich uns positiv anzustecken. Ja, und Sie hatten es ganz eingangs in Ihrer Anmoderation, Frau Backhaus, glaube ich, gesagt, Humor, Nicken, auch mal lächeln, das tut der eigenen Seelenhygiene tatsächlich gut. Und wenn wir es dann vielleicht schaffen, beim Gegenüber sogar ein bisschen Luft rauszunehmen, dann haben wir schon mal was gewonnen.
0: Ja, das war eine Mail von Harald Felgenhauer, der hat geschrieben, das wäre sein
1: oder so,
0: Weg.
1: Genau. Ja, genau, ja. Das finde ich ein, also das finde ich ein ganz tolles Ziel. Das ist natürlich eine große Herausforderung, weil man muss auch sagen, das, was da passiert, psychologisch passiert, ist natürlich, das läuft irgendwie ab. Ne? Das, man schüttet Adrenalin aus, der Stresspegel geht hoch und dann ist man auch ein Stück weit außer Kontrolle, genau wie es Ihr Hörer in der Mail beschrieben hat. Und das kann man aber, daran kann man auch arbeiten. Ehrlich gesagt, fangen Kinder fast schon im Kindergarten, wird schon damit begonnen, auch bei kleinen Kindern schon an solchen Dingen zu arbeiten, Impuls zu kontrollieren. Aber das können wir als Erwachsene natürlich genauso noch, denn in der Regel ist das auch eine Situation, die wir nicht nur im Straßenverkehr so erleben, sondern auch in anderen Bereichen unseres Lebens, wo wir genauso aus der Haut fahren oder drohen, aus der Haut zu fahren.
0: Weil wir uns provoziert fühlen irgendwie. Ne?
1: Genau, weil wir uns provoziert fühlen und dann wird der Ellenbogen ausgefahren. Man muss sagen, die sozialen Netzwerke tragen auch nicht dazu bei, auch mal andere Meinungen auszuhalten. Ja, man ist ja in seiner eigenen Blase, wird zunehmend bestätigt in dem eigenen Weltbild. Das heißt, das trägt noch dazu bei, dass wir der Meinung sind, die eigene Meinung ist unbedingt die richtige und alle anderen haben bitte schön zurückzustecken. Aber ich will damit sagen, wir können jeder selbst was dazu tun. Da hat Ihre Hörerin völlig recht. Und wenn man das bei sich beobachtet, auch in anderen Bereichen des Lebens, dann kann man daran arbeiten und das kann sich positiv dann genauso gut im Straßenverkehr auswirken.
0: Ja, also da braucht man wahrscheinlich sogar auch Psychologen und Psychologinnen. Vielleicht wäre das auch eine Möglichkeit, das bei der Führerscheinprüfung bei jungen Menschen auch mit als ein Part mit einzubinden, wie man es schafft, diese Aggression wieder in den Griff zu bekommen. Wäre auch eine Option. Frau Basner, ich danke Ihnen sehr für Ihren Anruf. Und in der Leitung jetzt hier im WDR5-Tagesgespräch ist Helmut Peuker aus Köln. Wir sprechen über aggressives Verhalten im Straßenverkehr. Herr Peuker, welche Erfahrungen haben Sie gemacht?
2: Ja, erstmal schönen guten Tag.
0: Danke,
2: dass ich mitsprechen darf.
0: Ja.
2: Und selbstverständlich habe ich auch Erfahrungen gemacht, mache ich auch tagtäglich. Mhm. Ich war 30 Jahre zum Teil leidenschaftlicher Autofahrer und seit 20 Jahren habe ich nur noch, in Anführungszeichen, ein Fahrrad und bewege mich durch Köln mit dem Fahrrad und denke manchmal, boah, Helmut, ich heiße Helmut mit Vornamen, wenn du das vor 30, 40 Jahren hättest erleben müssen, was an Gewusel hier in der Kölner Innenstadt, also das ist schon, also das wurde ja auch schon gesagt von Ihren Mitsprechern, das ist zum Teil eine Überforderung. Ganz kurz, war heute Morgen beim Zahnarzt. Ich konnte auf dem Barbarossaplatz schauen, was da natürlich alles geregelt durch Ampeln, aber da gehen trotzdem Fußgänger über Rot. Das merkt man. Fahrradfahrer fahren über und so weiter und so weiter. Und was mir geholfen hat, meine Aggressivität, vor allem als Fahrradfahrer runterzufahren, ist, dass ich manchmal denke, Helmut, wie hättest du früher reagiert?
0: Als Autofahrer sozusagen.
2: Als Autofahrer oder überhaupt als Verkehrsteilnehmer. Ein Beispiel, ich habe, voriges Jahr war das, per Zufall einen E-Scooter-Fahrer beobachtet, wie er in der Severinstraße nicht auf der Straße längs gefahren ist, sondern auf dem Radweg und verließ den Radweg und sah nicht, weil ein Werbeschild davor stand, wie ihm auf der Straße eine Radfahrerin entgegenkam. Und ich sah das wirklich wie, jetzt stoßen beide zusammen, beide sind gestürzt, Gott sei Dank

0: soweit ich das nachvollziehen konnte, ich bin dann hingelaufen, nichts passiert.
1: Zum Glück.
0: Die beiden haben sich ausgetauscht wegen Beschädigung am Rad und so weiter. Also es musste kein Krankenwagen. So, ich habe mich dann irgendwann mal entfernt und habe gedacht, Helmut, das hätte dir als Jugendlicher auch passieren können, dass du, wenn es damals einen E-Scooter gegeben hätte, drauf los.
1: Die Frage ist auch, Herr Polker, ich finde es interessant, dass Sie dadurch natürlich auch diese Empathie aufbringen, um zu versuchen, sich hineinzuversetzen in eben andere Menschen, weil ich habe das Gefühl, diese E-Rollerfahrer sind das Feindbild Nummer eins. Auch hier aus den Mails lese ich das raus. Eigentlich jeder erwähnt E-Rollerfahrer. Vielleicht hängt das auch damit zusammen, dass das vor allen Dingen von jungen Menschen gefahren wird, dieses Fahrzeug. Ich habe nämlich auch manchmal das Gefühl, vielleicht kann man das auch in den Studien nachvollziehen, Frau Zeitler, sind es wirklich die Jugendlichen, die da am allermeisten, ich sage mal, Verkehrsdelikte oder Regelverstöße vollziehen?
2: Also was die Aggression anbelangt, muss man sagen, sind alle Gruppen betroffen. Männer wie Frauen, Junge wie Ältere. Mhm. Wenn man das aber mal ein bisschen tiefer legt, müssen wir tatsächlich feststellen, dass die Wahrscheinlichkeit, aggressiv zu reagieren, bei den Männern größer ist als bei den Frauen und bei den Jüngeren tatsächlich auch größer als bei den Älteren. Das mag auch entwicklungsbedingt sein, das mag auch daran liegen, dass wir ja auch im Laufe des Lebens auch an Erfahrung dazu gewinnen, auch ein bisschen gelassener werden. Und bei den E-Scooter-Fahrern im Speziellen muss man sagen, wir haben das noch relativ, ist noch ein relativ junges Fahrzeug, also erst seit ein paar Jahren ja im Straßenverkehr, die Unfälle nehmen zu. Das sieht man auf jeden Fall. Das liegt aber auch daran, dass es immer mehr E-Scooter auf den Straßen gibt. Und das muss man nochmal weiter beobachten, wie das sich entwickelt. Aber es gibt dort einen Teil tatsächlich, die Regeln auch unseres Erachtens zu wenig kennen, weil das als Spaßgerät missverstanden wird und nicht im Klaren ist, dass damit auch Regeln verbunden sind, auch eigene Regeln, zum Beispiel, dass man bis 21 Jahren gar kein Alkohol auf dem E-Scooter getrunken haben darf, wenn man fährt. Das wissen viele einfach gar nicht, auch wo man fährt, dass man eben nicht auf dem Gehweg fährt, sondern auf dem Radweg fahren muss.
1: Und man auch keine Verkehrsprüfung ablegen muss oder irgendwas, ne, für den E-Scooter.
2: Ja. Aber was alle eint, und das finde ich ist auch nochmal ein interessanter Befund der Studie, der sich auch so in den letzten Jahren schon gezeigt hat und nochmal bestätigt hat, dass wir die einräumen, aggressiv sich zu verhalten, nehmen zu, aber trotzdem ist die Gruppe, sehr viel mehr, die anderen machen das. Also wir räumen eher den anderen die Fehler und die Probleme zu als uns selbst. Und vorhin hat ja ein Hörer gesagt, wenn wir im Stau stehen, sind wir selbst auch das Hindernis. Ja. Genau so ist es.
1: Ja.
2: Herr Polker, die Fehler machen immer die anderen.
1: Genau, Herr Polker, wie ist das bei Ihnen? Würden Sie auch sagen, die anderen verhalten sich nicht respektvoll? Ich schon? Hallo, Herr Polker, hören Sie mich?
0: Ja, ich höre Sie. Ja. Hören Sie mich?
1: Jetzt höre ich Sie wieder, ja.
0: Nein, das kann ich überhaupt nicht bestätigen. Ja. Ich stehe, also ganz anderes Beispiel, ich stehe vor einer roten Ampel und gehe Fußgängerüberweg und ärgere mich über Menschen, die, okay, jetzt nicht lebensgefährlich über die rote Ampel gehen. So, ich ärgere mich. Drei Straßen weiter, wenn ich zu Fuß unterwegs bin, als Beispiel, gucke ich, hier ist eine rote Ampel, die zeigt rot, ist ja jemand, ich gehe auch bei rot über die Ampel, denke ich, Helmut, Helmut, was urteilst du über andere, wenn du das auch machst und so weiter und so weiter. Vielleicht noch ein letztes Beispiel, als Fahrradfahrer habe ich einem anderen Fahrradfahrer jetzt ohne Quatsch voll die Vorfahrt genommen, wenn der nicht gebremst hätte, der hätte mich umgestoßen, ich wäre verletzt. Und er konnte bremsen und ich habe mich riesig erschrocken, mir ist es gelungen, da bin ich ein wenig stolz drauf, sofort spontan sagen, Entschuldigung. Er sagte, macht nichts, ist nichts passiert.
1: Aber
0: ich bin heute noch dankbar, wenn ich ihn treffen würde, würde ich ihm einen Kaffee ausgeben.
1: Ja. Aber auch das ist, finde ich, eine Erkenntnis, vielleicht auch mal Entschuldigung zu sagen, wenn man dann merkt, das war jetzt wirklich manchmal vielleicht auch gar nicht beabsichtigt, unachtsam oder hat da etwas gemacht, wo sich jemand anders massiv drüber aufregt und eben der Perspektivwechsel, den finde ich auch ganz spannend, dass man eben auch immer mal, wie Sie eben sagten, Herr Polker, daran denkt, wie wäre ich als junger Fahrer oder auf dem Rad mal denkt, naja, als wenn ich Auto fahre, finde ich es auch schlimm, wenn die Radfahrer mir hier irgendwie vor der Kühlerhaube einfach einmal querschießen. Also auch da ist es immer gut, die andere Perspektive einzunehmen. Ich danke Ihnen sehr, Helmut Polker, für Ihren Anruf im WDR5-Tagesgespräch. Wir sprechen über Aggression im Straßenverkehr und wollen vor allen Dingen auch darüber reden, wie bleiben Sie ruhig und was könnte man tun, um auch für mehr Sicherheit zu sorgen. Hans-Jörg Sticker aus Bonn hat angerufen. Willkommen, Herr Sticker.
3: Schönen guten Tag.
1: Hallo, ja. Wie, aus welcher Perspektive blicken Sie denn überhaupt eigentlich?
3: Also ich schaue aus der Perspektive eines jahrzehntelangen Autofahrers, aber auch Radfahrers. Mhm. Und ich glaube, zu erkennen, dass die Aggressivität auf den Straßen einhergeht mit gesellschaftlichen Verschiebungen. Ich denke, dass ja auch in den, wie ich sie nenne, asozialen Medien der Ton immer rauer wird mit Beleidigungen und was weiß ich was. Und so verhalten sich auch die Leute im Straßenverkehr. Also das erkenne ich so. Und ich glaube auch, dass zuerst ich diese Meinung gerade im Straßenverkehr total Einzug gehalten hat. Also ich habe gerade in den letzten ein, zwei Jahren so viele Menschen über Rot fahren sehen, insbesondere mit dem Auto, wie früher nie. Mhm. Ich sehe gerade hier in Bonn, wir sind ja ganz besonders gestraft mit
1: die Brücke.
3: Kaputte Rheinbrücke, ja, 60 Bahnen, die kaputt sind, gesperrt im Tunnel und jetzt auch noch kein Wasser im Rhein. Das heißt, die Fähren fahren auch nicht. Mhm. Die Leute fahren alle die Kreuzungen zu zum Beispiel. Das ist denen völlig egal. Dann stehen die mitten auf der Kreuzung und dann ist es so.
1: Und wenn die anderen grün bekommen, können die nicht losfahren, ne? Weil die Spur verteilt. Genau. Ja. Ist das etwas, was Sie dann auch auf die Palme bringt, Herr Sticker, in dem Moment?
3: Natürlich. Ja. Also ich ärgere mich da schon drüber. Mhm. Aber noch viel mehr ärgere ich mich über die Politik hier in Bonn. Wir haben ja einen relativ neuen Oberbürgermeister, dessen für mich ersichtlich einziger Punkt in seinem Wahlprogramm war, die B9, den Fahrradweg auf der B9 wieder wegzumachen. Und der zieht das konsequent durch. Also es ist so, dass trotz dieser Schwierigkeiten, die wir im Moment in der Stadt haben und trotz viel mehr Fahrradfahrern auf den Straßen, an wirklich neuralgischen Punkten Fahrradwege wieder zurückgebaut werden.
1: Das ist natürlich eine Maßnahme, die ist jetzt wirklich kontraproduktiv zu all dem, absolut, worüber wir bis jetzt hier gerade gesprochen haben. Vor allen Dingen, weil wir ja gesagt haben, es geht ganz viel darum, wer bekommt welchen Raum. Und gerade Radfahrer, ich weiß, würde sagen, Herr Sticker, brauchen vielleicht auch mehr Schutz. Würden Sie das auch so sehen? Also eben
3: auf jeden Fall. Ich bin seit zwei Jahren oder so, nachdem das alles immer schlimmer wurde, fahre ich auch mit Helm endlich mal.
1: Ja.
3: Und man sieht es halt, ne? Also es gibt diese B9, eine ordentlich befahrene Straße hier in Bonn, die führt aber am Ende auf einen einspurigen Tunnel zu, auf das Koblenzer Tor. Und da war jetzt, seit die grüne Oberbürgermeisterin da war, ich glaube, zwei, drei Jahre lang ein großer Fahrradweg. Der wird jetzt wieder zurückgebaut.
1: Und dann wird...
3: An zentralen Plätzen in Bonn wird wieder zurückgebaut. Ja. Und jetzt auch noch mit der Zusatzbegründung, es sind ja mehr Autos auf der Straße, weil die Brücke gesperrt ist. Das ist natürlich völlig lächerlich.
1: Ja,
3: finde ich.
1: Das heißt, das ist etwas, was Sie wahrnehmen, gerade Hans-Jörg Sticker, in Bonn, aus Bonn. Und ich wollte auch da nochmal ganz kurz dazu sagen, Stefanie Spieker hat auch angerufen aus Dortmund. Auch da gibt es Situationen, wo sie sagt, sie traut sich gar nicht mehr mit dem Rad zu fahren. Und beobachtet, dass in ihrem Stadtteil auch dann vor allen Dingen auch volljährige Radfahrer auf dem Gehweg fahren. Und wenn sie dann nachfragt, sagen die ihr auch, weil die Angst haben auf der Straße. Das ist natürlich etwas, was es zu verhindern gilt. Frau Zeitler, auch das ist natürlich was, da waren wir eben schon mal, es braucht halt auch einfach eine bessere Infrastruktur, getrennte Spuren, also etwas, dass sich alle auch sicher bewegen können.
2: Völlig richtig. Wir haben das Sicherheitsgefühl auch in unserer Studie abgefragt und da muss man sagen, die Mehrheit fühlt sich tatsächlich sicher im Straßenverkehr. Das ist in gewisser Weise ein Gap zu der Aggressivität, die zugenommen hat, denn die Sicherheit, das Sicherheitsgefühl, also die rein subjektive Sicherheit, hat sich gar nicht so verändert. Die ist sogar minimal besser geworden. Genau, das ist echt interessant. Und es ist aber so, dass wir natürlich also viele unterschätzen ja auch Gefahren oder überschätzen ihre eigenen Fähigkeiten. Ich glaube, es war Herr Sticker, der das gerade nochmal mit dem Rot, bei Rotgehen auch angesprochen hat oder das Regelbrechen, was er beobachtet, auch bei Verkehrsteilnehmern. Es ist ja so, wenn wir so eine Regel brechen und damit in Anführungsstrichen gute Erfahrungen machen. Das heißt also, es passiert nichts, wir kommen schneller an unser Ziel. Dann ist natürlich diese Erfahrung eine Einladung, es das nächste Mal wieder zu machen. Und je häufiger wir das machen, dann wiederholt sich das. Auch das schraubt sich dann so hoch. Andere beobachten uns und stellen fest, ach guck mal, der geht bei Rot, passiert nichts. Keiner holt ihn raus, der muss keine Strafe zahlen. Dann laden wir die vielleicht auch noch ein, es uns nachzumachen. Und glücklicherweise, muss man sagen, erleben ja die wenigsten Menschen im Laufe ihres Lebens einen schweren Unfall.
1: Zum Glück.
2: Und das heißt, ja genau, zum Glück. Das heißt aber, wenn wir Regeln brechen, wir machen damit in Anführungsstrichen positive Erfahrungen, es passiert nichts, je häufiger wir das machen, aber es kann das eine Mal kann das der entscheidende Moment sein, wo es eben nicht gut geht, entweder für uns selbst oder für andere, dass wir anderen einen Schaden zufügen. Und das kann am Ende auch tödlich ausgehen. Und keiner will das. Dann ist es aber zu spät und man kann es nicht zurückdrehen. Mhm. Das heißt also, dieses Sicherheitsgefühl, was wir in uns tragen, zu sagen, ich kann das schon, ich schaffe das schon, das geht schon gut. Das überschätzen wir gerne und die tatsächlichen Gefahren unterschätzen wir.
1: Mhm. Ja, also man nimmt so ein bisschen das minimale Risiko in Kauf. Es könnte was passieren, aber wahrscheinlich ist es schon 5-mal gut gegangen. Geht es diesmal auch gut? Und beim nächsten Mal passiert dann doch auch was? Also auch, um nochmal darauf hinzuweisen, dass im vergangenen Jahr 29.270 Kinder bei Verkehrsunfällen, das heißt zu Schaden gekommen sind. Also, dass man einfach sowas immer wieder im Hinterkopf hat, was passieren könnte, wenn man solche Regelbrüche begeht. Ich finde den Punkt spannend, dass Sie sagen, es fühlen sich viele sicherer, aber wir werden doch aggressiver. Da hatte Herr Sticker auch nochmal, ich glaube, es war Herr Sticker gesagt, vielleicht liegt es auch daran, dass wir alle sehr unter Zeitdruck stehen. Also immer, man muss halt schnell von A nach B kommen. Unsere Terminkalender werden dichter. Man ist sowieso immer so latent gestresst. Und hier haben wir auch noch einen Anruf bekommen, beziehungsweise eine Nachricht auf unseren Anrufbeantworter. Da hat Bernd angerufen, er ist Busfahrer aus Heiden und er hat einen guten Tipp für alle mit Zeitdruck.
4: Ich selber bin Busfahrer, Pkw-Fahrer und auch Fahrradfahrer, leidenschaftlich. Ich bin mittlerweile 50 Jahre alt und kann dazu beitragen, dass ich selber hier genug Zeit einplan, ganz einfach. Ich sage, für die Strecke brauche ich die Zeit und dann läuft das. Plan auch genug Puffer halt ein und dann bin ich auch tiefenentspannt halt. Ne?
1: Ja, also das wäre etwas, was wir alle selber tun könnten, dass man früh genug losfährt. Da habe ich auch, aber das ist natürlich wirklich anekdotische Evidenz, Frau Zeidler, aber ich habe auch das Gefühl, immer wenn ich morgens kurz vor 8 oder kurz vor 9 unterwegs bin, habe ich das Gefühl, die Menschen sind viel aggressiver, weil sie wahrscheinlich um 8 oder um 9 irgendwo sein müssen und dann nochmal, also dann tatsächlich zu spät sind. Also auch da nochmal bei sich selber ansetzen und überlegen, kann man vielleicht etwas dagegen tun, dass man selbst gestresst ist.
2: Auf jeden Fall. Also das frühe Losfahren ist eine ganz banale, aber sehr wirkungsvolle Empfehlung von dem Hörer. Das nimmt viel Druck und Stress raus, denn wir sehen ja, dass unser Leben einfach immer schnelllebiger wird, immer mehr Taktung haben wir im Alltag. Wir haben auch inzwischen Reaktionsgeschwindigkeiten, die von uns erwartet werden oder wir empfinden sie so, als ob man sie von uns erwartet. Man toleriert ja kaum noch, wenn man jemanden anruft, dass er nicht unmittelbar auch zurückruft oder auf eine Nachricht sofort antwortet. Das wird bei den jüngeren Generationen, habe ich das Gefühl, noch schärfer. Das beobachte ich also auch bei meinen Kindern. Wenn die mir dann sagen, du hast doch meine Nachricht gelesen, aber du hast nicht geantwortet. Ich sage, ja, ich hatte keine Zeit. Ja, aber dann gib mir doch wenigstens ein kurzes, melde mich später. Also diese Reaktionsgeschwindigkeit, die inzwischen da ist, und das verursacht zusätzlichen Stress. Und wir haben ja in unserer Studie auch gesehen, dass das Thema Smartphone am Steuer, auch deutlich wachsend ist, besonders in den jüngeren Generationen, aber die Älteren holen auf. Und wir haben inzwischen, jeder Vierte hat angegeben, dass er während der Fahrt beispielsweise Nachrichten schreibt oder auch im Internet surft, Social Media bedient oder auch Fotos und Videos macht. Also das heißt, hier kommt ein zusätzlicher Stressfaktor dazu, und eine Ablenkung dazu, die natürlich absolut auch unfallriskant ist.
1: Diese Smartphone-Nutzung, das Problem haben wir ja, sage ich mal, gesellschaftlich eh schon, wird viel drüber diskutiert, aber das wirkt sich natürlich im Verkehr auch nochmal ganz besonders aus, wenn jemand eben am Steuer auf sein Smartphone schaut. Da ist natürlich auch die Frage, welche Maßnahme könnte dagegen helfen, weil wir haben eben auch schon mal gesagt, also schärfere Sanktionen oder Kontrollen bräuchte es, ne? Weil es ist ja verboten, das Smartphone am Steuer zu nutzen, aber es verhalten sich viele nicht dran.
2: Ja, genau so ist es. Also das ist tatsächlich auch eine Frage der Kontrolle. Es gibt inzwischen in Rheinland-Pfalz als einziges Bundesland in Deutschland die sogenannten Handyblitzer. Das ist Landesrecht, also wann man die zum Einsatz bringen kann und wann nicht. Das muss jedes Bundesland für sich selbst regeln. Und Rheinland-Pfalz ist hier vorausgeeilt im positiven Sinne. Die haben sehr viel Erfolg damit. Also das wird erkannt. Und das zählt auf das ein, was ich vorhin schon mal gesagt habe, wenn die Menschen die Erfahrung sammeln, dass die Sucht eben so groß ist, dass ich jetzt ans Handy greifen muss, weil es dort blinkt und piept. Und sie machen es und sie kommen damit durch, es geht gut, dann machen sie es beim nächsten Mal eben wieder. Und deswegen müssen wir leider da auch kontrollieren und auch sanktionieren. Und wir sprechen uns zum Beispiel da auch für mehr eine schnellere Punktevergabe aus. Also wir haben heute, ich glaube, es sind 100 € und ein Punkt, wenn man damit erwischt wird. Aber die Kontrollen, das zeigt auch unsere Studie, sind wirklich viel zu selten. Und wir sagen, gebt lieber einen Punkt mehr, weil das erstmal gerecht, sozial gerecht ist, unabhängig von der Größe des eigenen Geldbeutels, aber auch zu mehr Disziplin führt, weil wenn Sie das nämlich häufiger machen, ist irgendwann der Führerschein in Gefahr.
1: Das heißt, Sie empfinden das Strafmaß oft als zu milde, beziehungsweise die Kontrollen als zu selten, die
2: So ist es. Das sagen übrigens auch die Befragten. Wir haben sie bei diversen Regelverstößen, unter anderem auch bei dem Nachrichtenschreiben am Steuer befragt. Und da hat eine ganze Reihe zurückgespielt, dass sie inzwischen zwar etwas häufiger als noch bei der letzten Befragung damit rechnen, erwischt zu werden. Am Ende aber sagen sie, wie oft haben sie die Kontrollen erlebt? Da sagen 6 von 10 noch nie oder schon etliche Jahre nicht. Und bei der Frage, wie stehen sie zum Strafmaß, sagen sehr viele mild. Und das ist tatsächlich so, wenn wir ins europäische Ausland gucken, sind die Strafen sehr viel höher. Da ist Deutschland sehr human unterwegs und dann brauchen wir uns auch eben im Zweifel nicht wundern, weil die Leute sagen, ich werde sowieso nicht erwischt und wenn, dann kalkuliere ich das ein.
1: Wo Deutschland ja auch sehr human ist, ist immer wieder ein großes Thema, ist natürlich, was das Tempo auf Autobahnen zum Beispiel jetzt angeht. Jürgen Viertelhausen hat uns per Mail geschrieben, nee, das war gar nicht Jürgen Viertelhausen. Wer hatte denn jetzt nochmal geschrieben, dass er nämlich sagt, hier, nein, Matthias aus Schwerte hat per WDR5-App geschrieben, dass er sich zwar über Raser und Drängler ärgert, aber am meisten ärgerte sich über den Verkehrsminister und seine Vorgänger, weil sie die einfachste Maßnahme für Verkehrssicherheit und Klimaschutz verweigern, nämlich Tempolimit auf Autobahnen, auf Landstraßen und in Städten. Dann wird klarer, dass Rücksichtslosigkeit und Posen halt eben ja nicht für unsere Gesellschaft nicht sozial erwünscht sind, sozusagen. Also würde Ihrer Meinung nach ein Tempolimit helfen?
2: Tempolimit hat mit Aggression, muss man sagen, nichts zu tun, weil ich glaube, eine der Vorhörerinnen hat es ja auch schon gesagt, die Menschen halten sich nicht an Limits. Also wo das jetzt steht, ist völlig wurscht. In dem Moment, wo sie aggressiv sind, wird das ausgelebt. Aggressivität äußert sich impulsiv, im Moment. Das ist auch ohne großes Überlegen. Also wenn Menschen Geschwindigkeiten überschreiten, dann tun sie das normalerweise bewusst, ja. Oder sie passen nicht auf, ja. Sie haben einfach nicht aufgepasst, dass da plötzlich eine Geschwindigkeitsbeschränkung kommt. Aber jetzt Limits runterzusetzen, hat auf die Aggressivität leider keinen positiven Effekt, weil das, wie gesagt, aus dem Affekt, aus dem Impuls heraus passiert und da überlegt man nicht, was ist hier eigentlich gerade angesagt und was muss ich fahren. Insofern hat das auf Aggressivität keinen positiven Effekt.
1: Also vielleicht auf andere Sachen, aber eben auf Aggressivität, über die wir heute sprechen im Straßenverkehr, dann wenig Einfluss, sagt unser Gast heute im Straßenverkehr, wieder im Tagesgespräch, Kirsten Zeidler, Leiterin der Unfallforschung der Versicherer im Gesamtverband der deutschen Versicherungswirtschaft, die diese Studie aufgestellt hat. Und Herbert Ritzker hat uns angerufen aus Eschweiler. Hallo, Herr Ritzker.
5: Guten Tag, hallo
1: Guten
5: in die
1: Tag.
5: Runde.
1: Hallo.
5: Ich bin der Meinung, um den Individualverkehr muss man immer mehr beschränken und den öffentlichen Nahverkehr fördern und das mehr fördern, indem es ein Pflicht-Deutschland-Ticket gibt für alle. Mit Befreiungen für Kinder bis und so alte Leute, die keine große Renten haben. Dann wird, wenn dann 60 Millionen Deutsche zahlen müssen, direkt über den Lohn, durch den Arbeitgeberabzug oder bei der Rente abzuziehen, dann kommen wir vielleicht auf 25 € für jeden dann. Und dann muss damit der öffentliche Nahverkehr natürlich noch mehr investieren und
1: Also was erhoffen Sie sich davon, Herr Ritzka?
5: Es wird immer billiger.
1: Also Sie erhoffen sich davon, dass es günstiger wird, und erhoffen Sie sich davon, dass dann der öffentliche Nahverkehr weiter ausgebaut wird, wenn jeder das Pflicht
5: macht? Ja, muss ja dann, wenn immer mehr Leute mit dem öffentlichen Nahverkehr fahren, nämlich die Aggression, das, was Sie eben mit Ihrer Kollegin oder beziehungsweise mit ihrem Gast besprochen haben, diese Aggression, das ist es ja. Jeder denkt nur noch, ich darf alles, ich, und die anderen sagen dasselbe, und das ist dann das Problem. Ja, wenn es nur einer sagen würde, wäre alles halb so schlimm.
1: Ja, und das bestätigt auch die Studie, die heute unser Anlass war für unser WDR5-Tagesgespräch. Aggression im Straßenverkehr, eine Langzeitstudie der Unfallforschung der Versicherer zeigt, im deutschen Straßenverkehr nimmt die Aggression weiter zu. Und wir haben darüber mit Ihnen gesprochen, über Ihre Erfahrung, über Maßnahmen und vielleicht auch, wie Sie es schaffen, ruhig zu bleiben. Und ich bedanke mich bei meinem Gast Kirsten Zeitler. Herzlichen Dank, dass Sie heute unser Gast waren.
2: Ich danke auch, Frau Backen. Es hat Spaß gemacht.
1: Ja, Kirsten Zeitler, Leiterin der Unfallforschung der Versicherer, die diese Studie aufgesetzt haben. Mein Name ist Anja Backhaus. Ich wünsche Ihnen noch einen angenehmen Tag. Hier geht's gleich weiter mit dem Mittagsecho. Auf Wiederhören.

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1: Ich bin Johannes Döbbelt, hallo, willkommen. Gibt viele verschiedene Sozialleistungen für Menschen, die nur wenig Geld haben. Es gibt die Grundsicherung, Wohngeld, Kinderzuschlag. Und das alles soll zusammengelegt und damit einfacher werden künftig. Ob das auch für die betroffenen Menschen was bringt, um im Idealfall auch aus der Armut rauszukommen, das klären wir gleich. Und wir blicken auf Fußballer Jamal Musiala und seine Gesundheitsprobleme, die das bestimmende Thema gestern bei einem Testspiel der Bayern waren.
2: Fußball-Nationalspieler Musiala ist erneut zusammengebrochen. Kurz darauf machte der 23-Jährige öffentlich, er leide unter einer neurologischen Störung, die sei gut zu behandeln.
3: Wir werben für eine einzige Leistung. Diese neue Leistung, sie tritt an die Stelle von Kinderzuschlag, Wohngeld und dem Grundsicherungsgeld.
4: Die Hitze, die macht uns zu schaffen, uns Menschen, der Umwelt, der Natur, unseren Gewässern. Und deswegen müssen wir hier dringend etwas tun.
1: Sagt die Bundesbauministerin Verena Huberts von der SPD. Ja, Klimapolitik hat in den letzten Jahren eher ein ziemliches Schattendasein geführt. Aber seit diesem Sommer mit Hitzewellen, Dürre und Waldbränden ist das Thema wieder zurück. Also nicht unbedingt die Frage, wie wir unsere CO2-Emissionen weiter senken können, sondern eher, wie schützen wir uns vor den Folgen des Klimawandels. Seit einigen Tagen diskutiert die Politik genau darüber, und zwar auch, wer eigentlich dafür zuständig ist, uns vor dieser Hitze zu schützen. Die Länder und die Kommunen, wie bisher? Oder sollte das Ganze, weil es so wichtig ist, zu einer Gemeinschaftsaufgabe werden? Und damit wäre dann auch der Bund zuständig und müsste entsprechend auch mitzahlen. Georg Schwarte aus unserem Hauptstadtstudio hat den aktuellen Stand zur Debatte.
5: Wenige Tage vor der Kabinettsklausur der Bundesregierung hat jetzt auch SPD-Bauministerin Verena Huberts die Union aufgefordert, Klimaschutz als gemeinsame Aufgabe von Bund, Ländern und Kommunen im Grundgesetz zu verankern. Dafür ist eine Zweidrittelmehrheit im Bundestag notwendig. Die Regierungskoalition wäre dafür auf Stimmen von Grünen und Linkspartei angewiesen. Ein Grund, warum die Union bisher zögert. Zu Unrecht, so Huberts im gemeinsamen Morgenmagazin von ARD und ZDF.
4: Der Klimawandel, wir alle spüren es und deswegen müssen wir hier auch eine Gemeinschaftsaufgabe draus machen. Bund, Länder und Kommunen, die sich um dieses Thema dann auch gemeinsam kümmern. Und die Union, die hat natürlich ihre Bauchschmerzen, da Mehrheiten auch einzugehen. Aber wenn wir uns um das große ganze Thema kümmern wollen und auch müssen, dann muss man das auch mal ein Stück weit auf Seite legen. Und darum wird es auch nächste Woche bei unserer Kabinettsklausur in Berlin gehen.
5: Vor Huberts hatte SPD-Co-Chef Klingbeil den Koalitionspartner Union davor gewarnt, eine solche Grundgesetzänderung an einer Gesprächsverweigerung der Union mit der Linkspartei scheitern zu lassen. Man müsse das Richtige tun und kein Hickhack veranstalten, wer da mit wem rede, so Klingbeil, der am Wochenende bereits mit drei weiteren SPD-geführten Bundesministerien einen Hitzeaktionsplan vorgelegt hatte. Bauminister aus 5 unionsgeführten Bundesländern wiederum lehnen eine Grundgesetzänderung als zu kompliziert ab und schlagen ihrerseits ein Sofortprogramm von 500 Millionen Euro für mehr Schatten, Bäume und Wasser in den Städten und Gemeinden vor.
1: Ja, und auf die Forderungen der Union schauen wir jetzt noch ein bisschen genauer, wie die Union auf diese Debatte blickt rund um Hitzeschutz und ob man dafür auch zusammen mit den Linken das Grundgesetz ändern sollte oder nicht. Das hat sich mein Kollege Dietrich Karl Meurer angeschaut.
6: Deutschland braucht dringend Lösungen für Klimaschutz und Klimaanpassung, sagt die stellvertretende Vorsitzende der Klimaunion und CDU-Vorstandsmitglied Wiebke Winter. Aber dies als neue Gemeinschaftsaufgabe im Grundgesetz festzuschreiben, wie von der SPD vorgeschlagen, hält sie nicht für den einzig richtigen Weg. Viele Entscheidungen müssten lokal getroffen werden. Dennoch schließt Winter eine Grundgesetzänderung mit Unterstützung der Linken nicht grundsätzlich aus. Zunächst müsse ein konkreter Vorschlag vorliegen. Sollte sich eine Grundgesetzänderung als notwendig erweisen, müsse man mit anderen Parteien sprechen. Dann wäre es nicht das erste Mal, dass ein solcher Beschluss gemeinsam mit der Linkspartei gefasst werde. Dagegen verweist der umweltpolitische Sprecher der Unionsfraktion Marc Helfrich auf den Unvereinbarkeitsbeschluss der CDU gegenüber der Linken. Deshalb sei eine Grundgesetzänderung in dieser Wahlperiode keine triviale Angelegenheit. Für eine Grundgesetzänderung ist eine Zweidrittelmehrheit im Bundestag nötig. Union und SPD haben diese Mehrheit allein nicht. Ohne AfD-Stimmen wären deshalb zusätzliche Stimmen von Grünen und Linken erforderlich. Helfrich betont zudem, die Prüfung des Vorhabens in der Bundesregierung laufe noch. Beratungen darüber erwartet er bei der Kabinettsklausur Ende August.
1: Das Wichtigste zuerst, mir geht es gut. So hat es Fußballnationalspieler Jamal Musiala auf Instagram geschrieben. Musiala war gestern auf dem Fußballplatz erneut zusammengesackt bei einem Testspiel gegen den ersten FC Heidenheim. Und Musiala hat dann auch dazu geschrieben, mit welchen gesundheitlichen Einschränkungen er gerade zu kämpfen hat. Anna Claire aus unserer Sportredaktion berichtet.
0: Am Ende war die 2:4 Niederlage der Heidenheimer gegen die Bayern doch nur Nebensache. Denn erneut sorgte Jamal Musiala für einen Schreckmoment, als er wenige Minuten nach seiner Einwechslung auf dem Feld zusammenbrach und vom medizinischen Personal behandelt werden musste. Spieler beider Mannschaften bildeten einen Sichtschutz für Musiala, der den Platz im Anschluss aber eigenständig verlassen konnte. Bereits vor wenigen Tagen ist das schon einmal passiert. Im Testspiel gegen Leipzig brach Musiala ebenfalls auf dem Feld zusammen, blieb regungslos liegen und ging dann benommen vom Platz. Später meldete er sich auf Instagram zu Wort und erklärte, dass er unter kurz auftretenden Bewusstseinsaussetzern leide, ausgelöst durch eine neurologische Dysfunktion. Dies sei aber gut zu behandeln.
1: Und seine aktuellen Gesundheitsprobleme dürften auch insofern bitter für Jamal Musiala sein, weil er schon eine lange Krankengeschichte hinter sich hat.
7: Waren es zu Beginn der Karriere oft nur kleine Blessuren, die Jamal Musiala kurz mal am Zaubern hinderten, kommt es seit der Saison 2024-25 knüppeldick. Zusammengerechnet ist er seitdem über 300 Tage verletzt, über 50 Spiele hat er verpasst. Erst plagte Musiala einen Muskelbündelriss und dann eine Horrorverletzung. Bei der Club-WM rasselt er 2025 mit PSG-Torwart Donnarumma zusammen. Musiala bleibt benommen im Strafraum liegen, der linke Fuß unnatürlich abgespreizt. Diagnose: Wadenbeinbruch. Fast 7 Monate geht gar nichts. Im Frühjahr diesen Jahres der nächste Rückschlag. Im März und April plagen Musiala Sprunggelenksprobleme und zwingen ihn kurz vor der WM zu einer Pause. Nun ist er binnen kürzester Zeit 2-mal auf dem Feld zusammengeklappt. Eine neurologische Dysfunktion, Absenzen, eine Art epileptischer Anfälle sind der Grund, teilt Musiala auf Instagram mit. Zwar gehen die Bayern davon aus, dass die Karriere ihres Nationalspielers nicht in Gefahr ist, eine Prognose, wie es in den kommenden Wochen mit Musiala weitergeht, gab es bislang aber noch nicht.
1: Achim Hofbauer war das für WDR 5. Und jetzt weitere Nachrichten des Tages im Mittagsecho mit Christina Maria Greve.
8: Bundeskanzler Merz hat die Äußerungen des israelischen Polizeiministers Ben-Gvir scharf verurteilt, als völkerrechtswidrig und nicht hinnehmbar. Ben-Gvir hat in einem Podcast vorgeschlagen, jede Nacht im Gazastreifen 30, 40 Menschen gezielt zu töten. Ein Regierungssprecher sagte in Berlin, Merz wolle in der EU über konkrete Maßnahmen gegen radikale Politiker beraten. Im Hohen Venn hat sich der Waldbrand nicht weiter ausgebreitet. Es ist aber noch nicht unter Kontrolle. Einsatzkräfte haben Schneisen in den Wald geschlagen, um die Flammen einzudämmen. In Monschau, in der Eifel und anderen Städten in der Nähe des Brandgebiets gilt weiter eine Warnung von Gesundheitsrisiken durch Rauch. 4 Jahre nach dem Anschlag auf die Nord Stream Gaspipeline in der Ostsee ist ein zweiter Verdächtiger festgenommen worden. Der Mann wurde in Kroatien gefasst. Er soll sich um einen der Taucher handeln, die die Sprengsätze an den Röhren anbrachten. Ein weiterer Verdächtiger war in Italien festgenommen und ausgeliefert worden. Gegen ihn beginnt bald in Hamburg der Prozess. Für Mieter soll es einfacher werden, Klimaanlagen in ihre Wohnung einzubauen. Bundesjustizministerin Hubich sagte der Rheinischen Post, sie plane, die entsprechenden Gesetze zu ändern. Aktuell brauchen Mieter in der Regel die Zustimmung des Vermieters, wenn sie eine fest installierte Klimaanlage einbauen wollen. In Frankreich ist ein neues Gesetz zur Sterbehilfe in Kraft getreten. Präsident Macron hat es unterschrieben. Unheilbar Kranke haben damit jetzt in Frankreich das Recht, sich unter Auflagen beim Suizid helfen zu lassen. Patienten müssen dafür volljährig sein und ihren Willen klar äußern können. Kritiker befürchten, dass sich Kranke unter Druck fühlen könnten, anderen nicht zur Last zu fallen.
1: Die Kurzmeldung in WDR 5. Einmal im Jahr in den Urlaub fahren, eine neue Brille kaufen, ab und zu mal was essen gehen im Restaurant oder fürs Kind die Klassenfahrt bezahlen. Was für Leute mit einem guten durchschnittlichen Einkommen selbstverständlich ist, ist für arme Menschen oft nur schwer oder gar nicht zu stemmen. Jetzt gibt es ja in Deutschland verschiedene Sozialleistungen, um Menschen mit wenig Geld zu helfen. Es gibt die Grundsicherung, früher Bürgergeld genannt. Es gibt Wohngeld als Zuschuss für die Miete oder auch den Kinderzuschlag für Eltern, die zwar arbeiten gehen, aber deren Lohn nicht für die ganze Familie reicht. Die Bundesregierung plant da aber einiges zu ändern. Sie will diese verschiedenen Sozialleistungen vereinfachen und zusammenlegen. Und eine neue Studie hat jetzt genauer untersucht, was das eigentlich konkret für die Menschen, also für die Empfänger dieser Leistungen bedeuten würde. Bevor wir darauf genauer schauen, gibt uns WDR5-Reporterin Naila Doss aber erstmal einen kurzen Überblick, wo wir gerade stehen beim Thema Armut in Deutschland.
9: In Deutschland ist jede sechste Person statistisch gesehen armutsgefährdet. Aber was heißt das eigentlich? Wer deutlich weniger Einkommen hat als der gesellschaftliche Durchschnitt. Und da liegt die Grenze für Alleinstehende gerade bei 1.446 Euro netto im Monat. Wenn man sich die Zahlen des Statistischen Bundesamts anschaut, sieht man, seit 2023 nimmt die Zahl der Menschen, die armutsgefährdet sind, zu. Besonders betroffen sind Alleinerziehende, Alleinlebende, Arbeitslose und Rentnerinnen und Rentner. Aber woran liegt es, dass die Zahl der Menschen, die armutsgefährdet sind, immer weiter steigt? Forscher sprechen von den verschiedenen Krisen. Die Corona-Pandemie, der Ukraine-Krieg, der Krieg im Iran und damit einhergehend die gesamten steigenden Kosten fürs Heizen, fürs Tanken und besonders auch für Lebensmittel. Die Bundesregierung hält sich momentan zurück, etwas gegen diesen Trend zu machen. Denn die Haushaltslage ist angespannt. Wegen der Kriege investiert die Regierung viel Geld in die Verteidigung, aber eben nicht so viel in die Armutsbekämpfung. Teilweise wurden Sozialleistungen gestrichen, etwa das Geld für Sprachkurse für Migranten, die hier einen Job suchen. Was sich auch mittlerweile geändert hat, wer einen Job hat, ist nicht automatisch vor Armut geschützt. Viele arbeiten in Berufen, die sehr schlecht bezahlt sind und sind dann angewiesen auf staatliche Hilfen wie Wohngeld.
1: Ja, und genau dieses Wohngeld sollen die betroffenen Menschen dann künftig nicht mehr einzeln beantragen müssen, sondern genau wie die Grundsicherung und den Kinderzuschlag soll man das dann in einem Rutsch erledigen können. Soll von der Idee her also weniger Bürokratie und Aufwand für die Bezieher der Leistungen und für die zuständigen Ämter bedeuten. Die Arbeiterwohlfahrt, kurz AWO, hat diese Zusammenlegung jetzt von den Fachleuten beim IFO-Institut untersuchen lassen. Heute wurde das Ganze vorgestellt und Lukas Hochscheid von der AWO sagt, dass diese Zusammenlegung grundsätzlich schon eine gute Idee sei.
3: Wer in die Sozialkassen einzahlt, der muss sich darauf verlassen können, dass der Staat ihn oder sie unterstützt, ohne überbordende Anforderungen zu stellen.
1: Was diese Untersuchung sonst noch ergeben hat und was die AWO darüber hinaus konkret von der Politik fordert, Jakob Meyer aus unserem Hauptstadtstudio kennt die Details.
10: Die Arbeiterwohlfahrt bekräftigt ihre Forderung, steuerfinanzierte Sozialleistungen wie Kinderzuschlag, Wohngeld und Grundsicherung in einem einheitlichen Gesetz zusammenzufassen. Diese neue Leistung sollten alle erwerbsfähigen Menschen bekommen, die finanzielle Unterstützung brauchen. Dabei solle in einen existenzsichernden Teil, der auf der heutigen Grundsicherung beruht, und einen unterstützenden Teil unterschieden werden. Leistungsempfänger würden durch die Reform nicht systematisch schlechter gestellt, betonte Lukas Hochscheid von der Arbeiterwohlfahrt. Das Haus stehe auf einem starken Fundament. Laut einer Studie des Wirtschaftsforschungsinstituts IFO im Auftrag der Arbeiterwohlfahrt würden davon besonders Alleinerziehende und Familien mit Kindern profitieren. Das Risiko, dass Menschen in Armut fallen, also weniger als 60% des mittleren Einkommens der Gesellschaft zur Verfügung haben, würde sinken. Arbeitsanreize würden gestärkt. Nach IFO-Angaben würde die von der Arbeiterwohlfahrt vorgeschlagene Reform knapp 5,4 Milliarden Euro im Jahr kosten. Die Arbeiterwohlfahrt greift damit im Wesentlichen Vorschläge der Kommission zur Reform des Sozialstaats auf. Das von der Bundesregierung eingesetzte Gremium hat Anfang des Jahres Empfehlungen vorgelegt.
1: Also ein ziemlich positives Fazit der AWO zum geplanten Zusammenlegen der Sozialleistungen. Aber die beteiligten Forscher sagen auch, es kommt halt noch darauf an, wie das Ganze am Ende umgesetzt wird.
11: Insgesamt wird deutlich, dass eine Zusammenlegung von Sozialleistungen nicht zwangsläufig zu Verschlechterungen im Sozialsystem und Verschlechterungen für Leistungsbeziehende führen muss. Es kommt ganz einfach auf die Ausgestaltung an.
1: Sagt Maximilian Böhmer vom IFO-Institut. Die entsprechenden Gesetze dazu will die Bundesregierung erst im kommenden Jahr angehen. Wir steigen jetzt noch ein bisschen tiefer ein ins Thema, wie diese Zusammenlegung zu bewerten ist und ja, was wir eigentlich sonst noch brauchen, um Armut in Deutschland wirksam zu bekämpfen, um mehr Menschen den Aufstieg zu ermöglichen. Darüber spreche ich jetzt im WDR5 Mittagsecho mit René Böhme, Sozialwissenschaftler und Armutsforscher an der Uni Bremen. Hallo Herr Böhme, grüß Sie.
12: Hallo.
1: Wir haben das gerade schon kurz angerissen, aber vielleicht können Sie es nochmal erklären. Warum sind denn so viele Menschen in Deutschland eigentlich arm oder armutsgefährdet? Was sind da so die wesentlichen Gründe?
12: Ja, da haben wir sehr, sehr unterschiedliche Gruppen, die man differenzieren muss.
13: eine Gruppe, das sind die Menschen, die beispielsweise nicht erwerbstätig sind, weil sie arbeitslos beispielsweise sind. Mhm. Und hier eben das Grundsicherungsniveau unterhalb dieser 60%-Niveaus der Armutsschwelle, die 1.454 Euro, die gerade schon angesprochen worden sind, lebt. Dann haben wir diejenigen, die zwar erwerbstätig sind, aber deren Einkommen so niedrig sind, dass sie unterhalb dieser Armutsgefährdungsschwelle bleiben. Und dann haben wir diejenigen beispielsweise, die Rentnerinnen und Rentner sind und deren Rente im Wesentlichen eben nicht ausreicht, um über diese Schwelle zu kommen. Das sind so die beiden oder die drei größten Gruppen, würde ich mal sagen.
1: Und wenn Sie Deutschland, der deutschen Politik, eine Schulnote für die Armutsbekämpfung geben müssten, welche wäre das?
13: Ja, ist ja gerade schon angeklungen, dass die Zahlen eher wieder steigen. Und nach so einer kurzen Episode, sage ich mal 2022, 2023, wo man doch den einen oder anderen etwas positiveren Impuls gesehen hat, bleibt, abgesehen mal von der jetzt ausstehenden Mindestlohnerhöhung Richtung 2027, bleibt da relativ wenig Positives übrig, sodass wir da durchaus im versetzungsgefährdeten Bereich bleiben.
1: Also 4 oder 4 minus, so die Ecke?
13: Ja, genau. Genau. So an der Grenze würde ich zwischen der 4 und der 5 würde ich wohl einsortieren.
1: So, die Bundesregierung plant ja jetzt, wir haben es gerade gehört, verschiedene Sozialleistungen, also Grundsicherung, Wohngeld und Kinderzuschlag zu bündeln, zusammenzulegen. Die Leistungen sollen dadurch nicht gekürzt werden, sagt die Bundesregierung, aber soll das System einfach vereinfachen. Die Anträge für die Menschen sollen einfacher werden, es soll Bürokratie abgebaut werden. Wie bewerten Sie das grundsätzlich?
13: Ja, der Ansatz ist durchaus aus meiner Sicht überzeugend, weil er an eines der Probleme rangeht, nämlich unser fragmentiertes und sehr kompliziertes Transfersystem. Wir haben unglaublich viele Leistungen und das ist unglaublich kompliziert. Das sind unterschiedliche Anspruchsvoraussetzungen, die Einkommensbegriffe sind unterschiedlich, die Berechnungs- und Anrechnungsregeln und die Zuständigkeiten sind kompliziert. Und das führt am Ende dazu, dass die Leute eben Sozialleistungen auch nicht beantragen. Leistungen, auf die sie eigentlich Anspruch hätten und demzufolge auch ihr Einkommen nicht aufstocken über mögliche Sozialleistungen. Mhm. Und wenn man da rangehen würde, um das zu vereinfachen, würde man zumindest versuchen, dieses Problem zu reduzieren, dass Leute auf bestehende Ansprüche, die auf dem Papier bestehen, real eben verzichten.
1: Mhm. Heißt aber auch, wenn man das einfacher macht für die Bezieher der Sozialleistung, heißt das ja jetzt nicht unbedingt gleichzeitig, dass diese Personen dann auch gleich aus der Armut oder aus der Armutsgefährdung rauskommen, sondern im Zweifel haben die nur ein bisschen mehr Geld zur Verfügung im Monat.
13: Genau, da muss man ein bisschen genau auf die einzelnen Haushaltskonstellationen schauen. Wenn wir uns beispielsweise bei den älteren Menschen, da ist es eben so, dass die Grundsicherung im Alter bislang so niedrig angesetzt ist, dass man eben als einzelne Person, wenn man die Grundsicherung beantragt, in der Regel nicht über diese 1.450 Euro hinwegkommt. Bei bestimmten Haushaltskonstellationen kann es durchaus, wenn die Menschen jetzt erwerbstätig sind und ihr Erwerbseinkommen relativ niedrig ist, aber sie gleichzeitig relativ hohe Wohnkosten haben und Kinder, dann kann man mit der Kombination von Wohngeld und Kinderzuschlag durchaus einiges an Einkommen zusätzlich erzielen. Mhm. Also da kann es durchaus passieren, dass man über diese Schwelle kommt.
1: Genau, das sagt ja auch die AWO-Studie. Ne? Die AWO-Studie sagt, vor allem alleinerziehende Familien mit Kindern werden gestärkt. Genau. Was muss denn die Politik sonst noch tun aus Ihrer Sicht, damit mehr Menschen den Weg aus der Armut schaffen?
13: Ja, da müssen wir an die einzelnen Gruppen natürlich wieder uns so ein bisschen herantasten. Und wenn wir an diejenigen denken, praktisch jetzt im Sozialleistungsbezug, da ist einfach die Nullrunde in der Grundsicherung, die wir jetzt 2025, 2026 zu verzeichnen haben, ist dort natürlich problematisch, weil wir insgesamt steigende Lebenshaltungskosten haben, aber diese Gruppe jetzt 2 Jahre in Folge eine Nullrunde hat. Das ist sicherlich da ein großes Problem. Beim Mindestlohn würde ich mal sagen, da bewegt sich jetzt Deutschland schon in die richtige Richtung. Die EU sagt ja, man soll in Richtung 60% beim Mindestlohn gehen, also 60% des mittleren Lohns soll der Mindestlohn betragen mit den 14,60 Euro. Die für 2027 kommen sollen, gehen wir jetzt endlich in diese Richtung. Da sage ich, das ist, glaube ich, das positivste Signal. Ja, die ganzen Kürzungen, die wir bei den Integrationsangeboten sehen, das ist ja auch gerade im Einspieler schon angesprochen worden, das ist sicherlich alles andere als förderlich. Und man muss natürlich an die Finanzprobleme der Kommunen ran, weil die soziale Infrastruktur, wenn die Kommunen zurückfahren müssen, weil sie eben letztendlich pleite sind, dann trifft das Menschen mit niedrigen Einkommen besonders.
1: Was kann es bringen, wenn wie geplant Sozialleistungen zusammengelegt werden? René Böhme war das, Armutsforscher von der Uni Bremen. Herr Böhme, vielen Dank fürs Gespräch in WDR 5.
13: Ja, gerne.
1: Und damit endet auch unser Blickwechsel zum Thema hier in WDR 5.

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1: Der große Waldbrand im Hohen Venn an der deutsch-belgischen Grenze wütet weiter. Die Franzosen haben einen großen Brand an der Atlantikküste bei Bordeaux inzwischen hinter sich. Auf einer riesigen Fläche hat es dort noch vor einigen Wochen ja gebrannt. Zwischenzeitlich wurden weit über 200.000 Menschen in die Flucht getrieben. Auch viele Urlauber in dieser ja sehr touristischen Region. Und jetzt, nach dem Löschen, ist der Wiederaufbau in vollem Gange. Tourismusorganisationen werben für die Rückkehr der Reisenden und sagen, die Wasserqualität ist wieder in Ordnung bei uns, die Luftqualität ist gut, Campingplätze und Strände sind wieder geöffnet und zugänglich. Also kommt doch bitte zurück. Unser Frankreich-Korrespondent Michael Strempel war vor kurzem in der Gegend, also an der französischen Atlantikküste, dort unterwegs und hat sich auch angeschaut, wie das Ganze in Frankreich in der Politik diskutiert wird. Habe mit ihm drüber gesprochen und zuerst nochmal zurückgeblickt mit der ersten Frage. Habe ihn gefragt, du warst wenige Tage nach dem Höhepunkt der Brände in dieser Region rund um Bordeaux in den Brandgebieten schon unterwegs. Welches Bild hat sich dir da geboten? Wie hast du das erlebt?
2: Also das Bild kann man wirklich apokalyptisch nennen, was man da sieht. Man muss sich das wirklich so vorstellen. Man fährt von Bordeaux aus in diese Gebiete rein. Das ist normalerweise da alles grün, alles voller überwiegend eben dieser hohen Pinien. Und jetzt ist es so, ab einem bestimmten Moment wird alles schwarz um einen herum. Da stehen also diese Bäume wie gigantische abgefackelte Streichhölzer nadellos im Wald. Wie so Mahnmale ragen die in den Himmel und der Boden ist nur noch Asche. Und das alles zieht sich dann kilometerlang. Und dann gibt es eben Orte, vor allen Dingen diesen einen schwer betroffenen Ort, Le Porche. Wenn man da rankommt, dann hat man den Eindruck, dass es hier einen Bombenangriff gegeben hat. Da sind weit über 100 Häuser zerstört worden. Die meisten anderen Orte sind verschont geblieben. Aber diese Bilder, die sind wirklich furchtbar. Und vor allen Dingen der Wald, der bietet wirklich einen niederschmetternden Eindruck.
1: Ich habe gelesen, aktuell ist die Feuerwehr, obwohl der Brand ja längst gelöscht ist, aber immer noch im Einsatz und in Alarmbereitschaft. Warum?
2: Weil der Brand eben nur an der Oberfläche gelöscht ist. Der Brand der Bäume ist gelöscht. Aber das Problem sind die Glutnester im Boden. Dieser Boden ist völlig ausgetrocknet und das Feuer findet da einen idealen Nährboden und das brennt zum Teil wirklich unterirdisch weiter. Wir haben uns das ansehen können. Wenn man da durch diese Wälder fährt, sieht man immer wieder kleine Rauchsäulen aufsteigen. Und wir waren auch dabei, als die Feuerwehr dann zu einem Alarmeinsatz gerufen wurde und gleich mit mehreren Löschwagen ausgerückt ist, weil ganz aufgebrachte Anwohner gesagt haben, es geht wieder los, es geht bei uns wieder los. Denn wenn der Wind auf so ein Glutnest trifft, dann kommen auch die Flammen wieder hoch. Und wenn die dann eben auch noch Nahrung finden, dann kann das alles wieder aufflammen. Deshalb ist die Feuerwehr da noch in Alarmbereitschaft. Wir haben mit denen gestern noch gesprochen. 30 Feuerwehrwagen sind in der Region noch im Einsatz und die haben auch jeden Tag noch zu tun.
1: Die Gegend da in der Nähe von Bordeaux ist ja bei Touristen, auch bei Campern aus Deutschland sehr beliebt. Und die Brände haben den Tourismus betrieben, also Hotels, Campingplatzbetreibern, Restaurants, Souvenirshops und so weiter. Ja, wahrscheinlich das komplette Sommergeschäft kaputt gemacht. Wie gehen die Menschen denn damit um, die vom Tourismus leben?
2: Also für das Sommergeschäft ist das niederschmetternd und ich habe selbst im vergangenen Jahr da Urlaub gemacht und habe meinen Vermieter von damals auch wieder besucht und der ist verschont geblieben, die sind evakuiert worden, aber das Haus, was er hat, die Pension, die er hat, das ist komplett verschont geblieben, aber er sagt, die Buchungen, die ich für dieses Jahr hatte, die sind alle storniert worden. Also diese Saison ist im Eimer, zumindest in den Regionen, die nah an dem Waldbrandgebiet liegen. Aber die sind wirklich voll von trotzigem Optimismus. Wir schaffen das. Die Leute sollen zurückkommen. Unsere Strände sind ja noch da und die sind so schön. Gerade heute ist der Strand von Lèche-Cap-Ferré. Das ist der Strand, der am nächsten an dem großen Brandzentrum lag. Der ist heute wieder eröffnet worden. Also die wollen weitermachen, die wollen es schaffen. Aber diese Saison, die ist für die meisten wirklich jetzt wirtschaftlich ein Desaster.
1: Und was passiert mit den Wäldern, die ja zum Teil ja wirklich ganz schön verwüstet sind? Muss da auch noch aufgeräumt werden?
2: Das wird eine Aufgabe von Jahren, wenn nicht von Jahrzehnten, diese Wälder wiederherzustellen. Denn da müssen wirklich die allermeisten Bäume abgeholzt werden. Da ist wirklich nichts mehr zu retten und dann beginnt eine mühsame Wiederaufforstung. Wir konnten uns das vor Ort ansehen, denn 2022 hat es da schon mal große Brände gegeben und da kann man jetzt gucken, wie sieht es denn aus, nachdem Wiederaufforstung da ist. Mhm. Das Positive ist, es ist schon beeindruckend, wie viel Grün zurückkommt. Also die Natur holt sich da auch schon mit Hilfe des Menschen natürlich bei Wiederaufforstung, aber holt sich da schon die Gebiete auch zurück. Aber man will es ja auch anders machen, dass es nicht mehr so anfällig ist für Waldbrände, wie diese riesigen Monokulturen von Pinien sind. Mhm. Aber die Pinien wachsen da halt eben am besten. Hat ja einen Grund, dass die da stehen und entziehen auch diesem ursprünglich sehr sumpfigen Boden die Feuchtigkeit. Also das ist eine Aufgabe von Jahrzehnten, bis da wieder richtig neuer Wald entsteht. Und so lange muss man da mit dem Bild von abgebrannten Wäldern leben.
1: Mhm. Der Klimawandel gilt ja als eine wesentliche Ursache für die extreme Trockenheit, die wiederum diese Brände ja begünstigt. Wie wird das denn in Frankreich in der Politik diskutiert? Also ist der Klimawandel bzw. auch die Anpassung an die Folgen des Klimawandels dadurch wieder ein größeres Thema in Frankreich geworden?
2: Ja, letzteres ist ein großes Thema geworden. Anpassung, Vorsorge, das ist tatsächlich etwas, was in der politischen Debatte ganz oben steht. Haben wir genug für den Schutz getan? Hat unsere Feuerwehr genügend Ausrüstung? Warum haben wir nicht mehr Löschflugzeuge? Das war ein großes Thema. Es sollten doch mehr angeschafft werden. Die sind wahnsinnig teuer. Darüber wird viel gesprochen. Worüber aber politisch kaum gesprochen wird, ist die Frage, müssen wir eigentlich jetzt nicht noch viel mehr tun, um den CO2-Ausstoß zu reduzieren? Das ist eher ein Thema, wo man so ein bisschen Defätismus zeigt, so nach dem Motto, das nützt jetzt eh nicht mehr viel, kurzfristig ja schon gar nicht. Das ist interessant, also gerade so politische Bewegungen Richtung Grün, die profitieren da bislang nach meinem Eindruck überhaupt nicht von, sondern die Debatte ist eher, was kann man tun, um unsere Feuerwehr zu stärken, um Brandschutz zu verbessern, um da resilienter zu werden.
1: Der große Brand oder die Brände, über die wir jetzt gesprochen haben, gelten ja als gelöscht. Aber es gibt ja weiterhin noch andere Waldbrände, ne, die in Frankreich wüten, jetzt ganz aktuell wieder. Wie ist da die Lage?
2: Also es gibt noch über 20 Waldbrände in Frankreich, wo die Feuerwehr auch im Einsatz ist. Die gute Nachricht heute ist, die sind alle recht gut unter Kontrolle. Es hat auch nach diesem großen Brand in der Gironde, also diesem Nachbargebiet von Bordeaux, noch einen großen Brand in dieser Region etwas weiter südlich gegeben, der also auch enorme Feuerwehrkräfte da gebunden hat. Aber auch der ist mittlerweile unter Kontrolle. Also es brennt noch an vielen Orten in Frankreich, aber es gibt eben keinen von diesen ausufernden Großbränden mehr. Das ist aber oft wirklich nur eine Frage der Zeit. Dieser Sommer war in Frankreich wirklich ein Hitzesommer, ein Sommer von extremer Trockenheit und all das ist perfekte Nahrung für Waldbrände und das ist ja nicht nur in Frankreich so. Wir sehen es ja jetzt in Deutschland selbst, wir sehen es in Belgien. Da war Frankreich quasi nur das große Warnsignal für das, was in Europa da unterwegs ist.
1: Die Menschen an der französischen Atlantikküste blicken nach vorn, nach den verheerenden Waldbränden vor einigen Wochen, auch wenn in anderen Gegenden schon wieder neue Brände entflammt sind. Michael Strempel hat uns davon erzählt, unser Korrespondent hier im Mittagsecho in WDR 5. Und zum Schluss noch kurz ein Blick nach Lettland. Die Letten sind Opfer eines großen Cyberangriffs geworden. Unbekannte haben die lettische Straßenverkehrsbehörde gehackt und dabei die Namen, Adressen, Autokennzeichen und die Zahlungsangaben von 1,2 Millionen Menschen erbeutet. Und wenn man bedenkt, dass in Lettland nur knapp 1,9 Millionen Menschen leben, dürfte fast jeder Lette mit einem eigenen Auto davon betroffen sein. Die lettischen Behörden warnen nun davor, dass die Täter die erbeuteten Daten zum Beispiel für Betrugsmaschen im Netz nutzen könnten. Die baltischen Staaten, auch Lettland, sind ja schon sehr, sehr weit bei der Digitalisierung ihrer Verwaltung, hat aber bei so einem Hackerangriff offenbar auch Nachteile. Ich meine, uns in Deutschland könnte sowas zum Glück nicht so leicht passieren. Oder haben Sie schon mal von Cyberangriffen auf Faxgeräte gehört? Das Team vom Mittagsecho ist fürs Erste offline. Hier geht's gleich weiter mit dem Wirtschaftsmagazin in WDR 5 und Jörg Brunsmann. Mein Name ist Johannes Döbbel. Tschüss, schönen Tag Ihnen.

0: Es ist 13.30 Uhr. 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Die Nachrichten mit Christina Maria Grewe. Guten Tag.
1: Ich bin eigentlich nur hier, um Dankeschön zu sagen für den wahnsinnigen Einsatz, den die Feuerwehrleute, die THW-Leute, aber auch die Bürgerinnen und Bürger, die Landwirte, alle Mann sind hier an Bord und helfen.
2: NRW-Innenminister Reul hat sich in Kaltenherberg bei Monschau angeschaut, wie der Einsatz gegen den Brand im Hohen Venn läuft. Seit Tagen brennt es in dem Moorgebiet in Belgien, gut 2 Kilometer von der deutschen Grenze entfernt. Inzwischen ist das Feuer eingegrenzt. Wenn der Einsatz beendet ist, will Reul prüfen, wie alles gelaufen ist.
1: Wir haben den Katastrophenschutz ausgebaut. Wir haben uns verbessert. Wir sind wesentlich besser. Wir haben eine andere Struktur. Das alles haben wir jetzt. Wenn das zu Ende ist und wenn wir eine ruhige Phase wieder haben, wenn wir uns hinsetzen und überlegen, ob noch weitere Konsequenzen zu ziehen sind. In der Organisation, in der Zusammenarbeit, auch in der Technik, in der Ausstattung haben wir alles, was wir brauchen. Das muss man jedes Mal neu sich anschauen.
2: Vermutlich wird es noch Wochen dauern, bis der Brand im Hohen Venn komplett gelöscht ist. 4 Jahre nach dem Anschlag auf die Nord Stream Gaspipeline in der Ostsee ist ein zweiter Verdächtiger festgenommen worden. Der Mann wurde in Kroatien gefasst. Es soll sich um einen der Taucher handeln, die die Sprengsätze in 80 Metern Tiefe an den Röhren anbrachten. ARD-Terrorismusexperte Holger Schmidt.
3: Es handelt sich ausgerechnet um den Mann, den der Generalbundesanwalt bereits im vergangenen Jahr in Polen lokalisiert und die polnische Polizei um die Festnahme gebeten hatte. Damals hatte sich die polnische Justiz entgegen zwischenstaatlichen Vereinbarungen geweigert, den Mann auszuliefern, was zu erheblichen diplomatischen Verstimmungen führte. Er kam wieder frei. Nun ist es den Ermittlern gelungen, den Mann in Kroatien ausfindig zu machen. Deutschland hofft auf seine Auslieferung. Beim Anschlag auf die Nord Stream Gaspipelines im September 2022 sind 3 der 4 Röhren und damit die Pipeline insgesamt zerstört worden. Deutsche Ermittler konnten ein mutmaßliches Täterteam identifizieren und den vermutlichen Anführer, einen Ukrainer, in Italien festnehmen lassen.
2: Mangelernährung wird in Krankenhäusern offenbar zu selten erkannt. Fachleute schätzen den Anteil der Betroffenen auf gut 30%. Diagnostiziert wird Mangelernährung aber nur bei 1%. Warum das ein Problem ist, beschreibt Daniela Remus, WDR Wissenschaft.
4: Das ist ein vielschichtiges Problem. Heilungsprozesse verzögern sich, die Krankheitslast ist höher und, was die Autoren mit den vorliegenden Daten zeigen konnten, die Sterblichkeit verdoppelt sich. Das betrifft vor allem die älteren und vorerkrankten Patientinnen und Patienten. Und das sind natürlich sehr negative Folgen für die Betroffenen persönlich. Und wenn man das gesellschaftlich betrachtet, dann führt eine Mangelernährung zu vermehrten Wiedereinweisungen ins Krankenhaus und auch zu höheren Kosten für die Versorgung und Behandlung.
2: Weitere Meldungen im Überblick. Bundeskanzler Merz hat die Äußerungen des israelischen Polizeiministers Ben-Gvir scharf verurteilt. Als völkerrechtswidrig und nicht hinnehmbar. Ben-Gvir hatte in einem Podcast vorgeschlagen, jede Nacht im Gazastreifen 30, 40 Menschen gezielt zu töten. Ein Regierungssprecher sagte in Berlin, Merz wolle in der

0: Flugdienst DHL möchte etwas gegen Rückenschmerzen seiner Botinnen und Boten tun. In Düsseldorf begleiten Physiotherapeuten jetzt 5 Wochen lang die Beschäftigten, schauen ihnen bei der Arbeit zu und geben Tipps fürs richtige Heben. Eine Investition in die Zukunft, sagt Achim Gahr, Pressesprecher der DHL Group.
1: Und deshalb ist es für uns halt sehr wichtig, dass die, die mit Paketen arbeiten, auch langfristig dann diesen Job auch machen können. Und jetzt ist es so, dass wir Übungen machen, die sowohl rückenschonendes Arbeiten zeigen und eben spezielles Training für zum Beispiel Gleichgewicht sind.
0: Um die Beschäftigten weiter zu entlasten, fordert DHL ein Gesetz, dass Pakete nur noch maximal 23 Kilogramm schwer sein dürfen. Das Wetter in Nordrhein-Westfalen. Heute regnet es hin und wieder kräftig oder gewittrig. Selten lockert es auf. In Detmold bis 20 Grad, in Lünen bis 21, in Düren maximal 22 Grad. Auch morgen sind Schauer und Gewitter möglich. Hier und da etwas Sonne bei 17 bis 24 Grad. Das war WDR aktuell. BDR 5, die Verkehrslage. A1 Münster Richtung Dortmund zwischen Kamener Kreuz und Kreuz Dortmund-Unna 10 Minuten plus 6 Kilometer Stau. A2 Hannover Richtung Dortmund zwischen Bad Nenndorf und Rehren 10 Minuten plus 7 Kilometer Stau. A3 Frankfurt Richtung Oberhausen zwischen Dreieck Heumer und Leverkusen Zentrum etwa 30 Minuten plus 5 Kilometer Stau. Nach einem Unfall ist nur ein Fahrstreifen frei. A46 Düsseldorf Richtung Wuppertal zwischen Wuppertal-Farresbeck und Wuppertal-Wichlinghausen. Da dauert es etwa 15 Minuten länger, 5 Kilometer stockender Verkehr. Dort werden Sträucher am Mittelstreifen geschnitten. Und zuletzt A59 Bonn Richtung Köln zwischen Spich und Flughafen Köln-Bonn. 15 Minuten plus 3 Kilometer Stau.
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3: Mein Name ist Jörg Brunsmann. Schönen guten Tag. Mit Immobilien, da kann man so richtig reich werden. Das weiß zum Beispiel US-Präsident Trump. Sein Vater hat das Familienvermögen mit Immobilien aufgebaut. Das weiß aber auch die Familie Otto hier aus Deutschland. Genau, das sind die mit dem Versandhandel. Aber auch bei denen wird mit Immobilien viel verdient. Aber mit Immobilien kann man auch ganz schön viel Geld in den Sand setzen. Das wiederum weiß zum Beispiel der Österreicher René Benko, dessen Immobilienholding die Signa-Gruppe ja Insolvenz anmelden musste. Wir wollen uns gleich mit einem Immobilienunternehmen hier aus NRW beschäftigen, dessen Namen vielen vielleicht nicht so präsent ist, die man auch durch ihre Bauten kennt und die jetzt offenbar in finanzielle Schieflage geraten sind. Reden wir gleich drüber. Zuerst aber der Blick in eine Branche, wo es nicht nach Insolvenz riecht, sondern ganz im Gegenteil, die gerade so richtig boomt. Es geht um humanoide Roboter. Früher oft Science-Fiction, aber inzwischen können die Roboter tanzen, boxen oder sogar Marathon laufen. Wirkt manchmal noch so ein bisschen hölzern, aber die Fortschritte der letzten Jahre, das ist schon unübersehbar. Und die wirtschaftlichen Erwartungen sind groß in dieser Branche. Das zeigt jetzt der Börsengang des chinesischen Roboterherstellers Unitree. Die Aktie war zwischenzeitlich mehr als 600% im Plus. Sebastian Moritz aus der WDR Wirtschaftsredaktion. Wofür kann man diese humanoiden Roboter jetzt eigentlich schon gebrauchen?
4: Ja, also wenn diese humanoiden Roboter in der Öffentlichkeit in Erscheinung treten, dann geht's bisher vor allem um die große Show. Der ein oder andere erinnert sich vielleicht noch an die Bilder der China-Reise des Kanzlers Anfang des Jahres. März war da zu Besuch bei Unitree und da hat das Unternehmen seine Roboter tanzen lassen, inklusive Salto. Es gab Kung-Fu-Kämpfe. Der Kanzler, der war da sichtlich beeindruckt. Jetzt beim Halbmarathon in Peking im April sind mehrere hundert humanoide Roboter an den Start gegangen, waren sogar schneller als je ein Mensch über diese Strecke gelaufen ist. Das ist natürlich alles irgendwie nett, aber auch Spielerei, und das muss man ganz klar sagen. Einen wirklichen wirtschaftlichen Nutzen haben diese menschenähnlichen Roboter zumindest aktuell im großen Stil noch nicht.
3: Gibt es denn überhaupt irgendwelche Bereiche, in denen diese Roboter jetzt schon überhaupt sinnvoll zum Einsatz kommen?
4: Ja, so eine sehr einfache Form der humanoiden Roboter, die ist dem einen oder anderen sicherlich schon mal begegnet. Manche Restaurants haben ja so Roboter, die Bestellungen aufnehmen oder Essen an den Tisch bringen.
3: Ich kenne die noch mit Rollen, ja.
4: Genau, ja. Im Heinz-Nixdorf-Museum in Paderborn, da gibt es einen humanoiden Roboter, der ist so knapp 1,90 groß, hat 60 Motoren, die sorgen dafür, dass er sich auch annähernd bewegt wie so ein Mensch, und der beantwortet eben Fragen der Besucherinnen und Besucher, begrüßt sie. Aber es gibt auch Beispiele wie aus einem Pflegeheim in Singapur, wo schon seit 5 Jahren ein humanoider Roboter zum Einsatz kommt und macht mit den Bewohnerinnen zum Beispiel Fitnessübungen, spielt Bingo, und das ist natürlich auch eine Entlastung für die Beschäftigten, also dann schon mehr als ein bisschen Show.
3: Ja, witzigerweise, in der Pflege wird das immer wieder gezeigt, dass man sich dort ein Beschäftigungsfeld für die Roboter vorstellen kann. Aber ich meine, jetzt der Börsengang vom Branchenführer Unitree, der zeigt ja auch, dass viele den Roboter mehr als Tanzen und Bingo spielen im Seniorenheim sehen. In welchen Bereichen könnte man sich das denn nochmal vorstellen?
4: Ja, vor allem dort, wo menschliche Arbeitskräfte entweder vergleichsweise teuer

0: teuer sind, in denen es zu wenig Menschen gibt, die diese Jobs machen wollen, oder in denen die Arbeit für Menschen einfach zu anstrengend oder zu gefährlich ist. Der Autozulieferer Schaeffler zum Beispiel setzt in einem Werk in den USA humanoide Roboter ein. Da geht es darum, dass schwere Metallbehälter auf so Förderbänder gesetzt werden. Das schont dann die menschlichen Beschäftigten, wenn das die Roboter machen. Und solche Tätigkeiten gibt es ja in vielen Unternehmen. Der Digitalverband Bitkom hat im Frühjahr eine Umfrage veröffentlicht. Demnach erwartet mehr als die Hälfte der Industrieunternehmen, dass Roboter dem Fachkräftemangel entgegenwirken können. Vor allem auch, weil sie das Risiko von Arbeitsunfällen reduzieren. Auch im Handwerk, da gibt es Versuche mit humanoiden Robotern. Die helfen zum Beispiel beim Streichen und eben in der Pflege. Da könnte der Einsatz noch deutlich ausgeweitet werden. In München, da gibt es zum Beispiel ein Startup, das Roboter entwickelt, die der Medikamente verabreichen kann oder beim Kochen helfen kann. Mechanisch ist das alles jetzt schon möglich. Es kommt halt nun darauf an, dass die künstliche Intelligenz hier aufholt, sagt Patrick Schwarzkopf. Er ist Geschäftsführer des Fachverbands Robotik und Automation beim Maschinenbauverband VDMA.
1: Wir brauchen jetzt eine KI und Software, die eben die humanoiden oder ähnliche Roboter mit so einer Art Vernunft ausstattet, dass die einfach wissen, was man macht. Also man will ja dann nicht alles genau programmieren, sondern will ja dem Roboter sagen, bitte erledige diesen Job. Und der Roboter soll dann im Prinzip selber den Weg finden, wie er den Job erledigt.
0: Ja, es ist ja schön, wenn der Roboter einen zuvor programmierten Tanz aufführt. In der Praxis braucht es dann aber eben doch ein bisschen mehr.
2: Ja, aber ich glaube, der KI fehlt ja auch oft noch der gesunde Menschenverstand. Du hast vorhin sehr schön beschrieben, wie beeindruckt Friedrich Merz war, als die Chinesen die humanoiden Roboter da für ihn haben tanzen und kämpfen lassen. Ist Deutschland da, wie in diesem Fall ja, nur ein beeindruckter Beobachter oder spielen wir in dem Rennen um humanoide Roboter auch tatsächlich mit?
0: Also es gibt schon einige Unternehmen, einige Startups aus Deutschland, die bei den humanoiden Robotern aktiv sind, auch bei uns in NRW, zum Beispiel das Kölner Unternehmen IGUS. Die haben unter anderem einen Roboter entwickelt, der in der Gastronomie oder in öffentlichen Einrichtungen Gäste empfangen kann, Informationen geben kann. Und von diesen Unternehmen gibt es in Deutschland einige. Von der Rolle als Weltmarktführer, und das war Deutschland ja bei den klassischen Robotern mal, sind wir bei den humanoiden Robotern noch einigermaßen weit entfernt, denn das die Unternehmen derzeit noch nicht schaffen, ist eben im großen Stil Geld zu verdienen. Deshalb sind es aktuell noch die chinesischen Unternehmen, die da den Ton angeben. Ganz den Anschluss verloren hat Deutschland aber noch nicht, sagt Patrick Schwarzkopf vom VDMA.
1: Wir haben hervorragende Ausgangspositionen. Wir haben auch sehr viele Daten aus der Produktion. Daten sind das Öl für diese KI. Ja. Also wir haben sehr viele Standards schon gesetzt. Das heißt, dass ich Hersteller unabhängig auf Geräte zugreifen kann, mit viel Transparenz und Sicherheit und Vertrauen. Das sind solche Basistechnologien, wo wir wirklich auf Spitze sind.
0: Und gerade für die Automobilindustrie, für die Zulieferbetriebe, könnten diese humanoiden Roboter unter Umständen auch ein neues Geschäftsfeld werden.
2: Sagt Sebastian Moritz aus der WDR Wirtschaftsredaktion. Danke.
3: Thank you.

0: Der Name des Unternehmens hat mir auf den ersten Blick nichts gesagt. Pandion heißt das Kölner Unternehmen, das offenbar gerade in finanziellen Schwierigkeiten steckt. Das ist ein sogenannter Immobilienentwickler. Das heißt, man sichert sich Grundstücke, auf denen dann gebaut wird. Das kann zum Beispiel ein Einkaufszentrum sein oder ein Bürozentrum. Und dann wird halt weiter vermietet oder verkauft. Viktoria Wettengel, meine Kollegin aus der WDR-Wirtschaftsredaktion, auch wenn man den Namen Pandion nicht kennt, die Bauten, die das Unternehmen begleitet hat, die kennt man schon, oder?
1: Ja, zum Beispiel die Kranhäuser im Rheinauhafen. Die bringen ja mittlerweile die Kölner Skyline total, die sind ja nicht mehr wegzudenken. Und die Firma, die hat sich eben auf hochwertigen Wohn- und Gewerbebau spezialisiert. Sie kaufen Grundstücke, Altbauten, planen und finanzieren Neubauten und verkaufen dann die fertigen Flächen weiter.
0: Und jetzt sind sie offenbar in Schieflage geraten, haben Insolvenz angemeldet. Was steckt dahinter?
1: Ja, die sind halt wirklich nicht mehr zahlungsfähig. Insbesondere die Zinsen auf Kredite können nicht mehr fristgerecht bezahlt werden. Deshalb hat das Unternehmen eine Insolvenz in Eigenverwaltung beantragt. Das bedeutet, die Geschäftsführung bleibt im Amt, führt die Verhandlung weiter und ein Sachverwalter überwacht das ganze Verfahren. So kann das Kerngeschäft und die bezahlten Projekte erstmal weitergeführt werden.
0: Ist das hier nur Pandion in der Branche oder wie sieht es allgemein aus in der Immobilienbranche?
1: Die Projektentwicklerbranche, die hat es auch irgendwie nicht leicht gerade. Das hat mir Immobilienexperte Dr. Pekka Sagner vom Institut der Deutschen Wirtschaft in Köln gesagt.
2: Ja, tatsächlich ist Pandion so ein bisschen sinnbildlich für die Krise, in der die Projektentwickler weiterhin stecken. Mit der Zinswende im Jahr 2022, mit der Geschwindigkeit, mit der die Zinswende auf den Markt eingeprasselt ist, sind eben große Probleme bei den Finanzierungskosten auf die Projektentwickler eingeprasselt.
1: Also schon zuvor haben auch mehrere große Projektentwickler im Immobilienbereich mit ähnlichen Problemen zu kämpfen gehabt und sind insolvent gegangen, auch kleinere Gesellschaften.
0: Warum sind die so risikoanfällig?
1: Ja, die kaufen Grundstücke oft auf Kredit und investieren viel Geld, bevor überhaupt gebaut wird. Und die finanzieren Projekte dann oft über Banken und Anleihen und verkaufen die Wohnungen und Büros häufig schon vor der Fertigstellung. Und die Gewinne gibt es dann eben nur, wenn die Verkaufserlöse höher sind als Bau-, Zins- und Personalkosten. Und die steigen dann oft noch. Das Geschäftsmodell lebt von hoher Vorleistung und wirklich viel Fremdkapital. Und gerade nach der Zinswende 2022 wurden die Kredite teurer. Dadurch stieg auch das Risiko deutlich.
0: Ja, aber Zinswende 2022 haben wir vorhin auch vom Experten gehört, sein Grund. Das ist jetzt nur auch schon wieder 4 Jahre her. Hätte man sich doch mal drauf einstellen können.
1: Ja, das denkt man. Aber für Projektentwickler sind 4 Jahre wirklich nichts. Alte Projekte mit teuren Grundstücken, die sind ja immer noch im Bau oder jetzt gerade fertig. Die wurden damals alt, also diese alten Projekte billig finanziert und die müssen jetzt zu neuen, höheren Zinsen refinanziert werden. Gleichzeitig sinkt aber auch die Erschwinglichkeit auf Käuferseite. Also diese höheren Kreditkosten führen halt dazu, dass Käufer auch weniger bereit sind, die hohen Kaufpreise zu zahlen. Und die Verkaufspreise können auch nicht beliebig erhöht werden. Also da ist die Bereitschaft einfach nicht da. Und dazu kommt auch noch, dass die Baukosten in den letzten Jahren enorm gestiegen sind.
0: So, die Kranhäuser in Köln, die stehen jetzt erstmal, werden sie hoffentlich auch noch lange tun. Aber was ist denn mit anderen laufenden Projekten von Pandion?
1: Also manche Projekte sind schon finanziert und gesichert, etwa das Büroprojekt im Münchner Werksviertel, das an Siemens vermietet werden soll. Andere Projekte sind noch offen. Das wird sich zeigen, inwieweit die weitergeführt werden können oder es zu Verzögerungen kommt. Die Geschäftsführung will da zum 1. September einen detaillierten Plan vorlegen. Treffen könnte es laut Sagen aber vor allem den Wohnungsmarkt. Pandion hatte Medienberichten zufolge noch rund 3.800 Wohnungen im Bau bzw. in der Planung. Und die waren aus Sicht von Dr. Sagner vom IW Köln besonders nötig.
2: Wir haben ja leider den Befund, dass wir insbesondere in den urbanen, großen Wohnungsmärkten nach wie vor eine große Knappheit am Markt haben. Und jede neu gebaute Wohnung wird eben zurzeit einfach gesucht und ist bitter notwendig für die Märkte.
1: Und auch wenn Pandion hochpreisige Wohnungen gebaut hat, hätte es trotzdem wieder Wohnraum in urbanen Regionen freigemacht.
0: Sagt Viktoria Wettengel, meine Kollegin aus der WDR-Wirtschaftsredaktion. Danke.

0: Sören Wieder 5. Wir kümmern uns diese Woche hier im Wirtschaftsmagazin um ein Thema, das auf immer mehr, vor allem mittelständischen Unternehmen, zukommt, nämlich die Frage, wer soll denn eigentlich die Unternehmensführung demnächst übernehmen? Viele der heutigen Chefs, die kommen langsam, aber sicher in Richtung Rentenalter. Und dazu kommt so eine Übergabe an die nächste Generation. Die dauert ja gerne auch mal ein paar Jahre oder länger, bis es dann läuft wie gewünscht. Uli Ueckerseifer aus der WDR Wirtschaftsredaktion. Es ist klar, das ist ein großes Thema, aber lass uns mal ein bisschen ins Detail gehen. Über welche Größenordnung reden wir denn hier?
1: Ja, da gibt es verschiedene Quellen und entsprechend der Quelle gibt es auch verschiedene Zahlen. Ich habe mal zwei rausgesucht und mitgebracht hier aus NRW. Das erste ist die Studie Unternehmensnachfolge 2026 bis 2030. Die ist vom Institut für Mittelstandsforschung in Bonn. Und die haben eine bundesweite Betrachtung gemacht, eben für 5 Jahre, und sind gekommen auf knapp 200.000 Unternehmen in 5 Jahren. Das wäre etwa jedes 20. Unternehmen insgesamt. Gehen wir noch ein bisschen näher nach NRW rein. Es gibt eine Befragung im NRW-Mittelstand. Einmal mit Unternehmern, die ihre Firma übergeben wollen, und auch mit denen, die sich für die Übernahme einer Firma interessieren. Das waren insgesamt knapp 1.000 Befragte. Die hat einen deutlich längeren Zeithorizont und kommt auch auf viel mehr Unternehmen. Die kommt auf 300.000 Unternehmen nur in NRW mit knapp 2 Millionen Arbeitsplätze. Aber mal ganz egal, welche Zahl gilt, und beide Zahlen sind okay, denn es ist keine amtliche Statistik. Es ist ja immer der Versuch, sich der Wahrheit zu nähern in Form einer Prognose. Klar ist, das ist die größte Übergabewelle in der Geschichte der Bundesrepublik.
0: Das ist eine Menge. Warum sind das jetzt so viele?
1: Ja, auch Unternehmer sind Babyboomer, könnte man jetzt sagen. Die kommen also irgendwann ins Rentenalter. Aber das sind ehrlicherweise die, die kommen erst noch. Wenn heute darüber geredet wird, dann redet man oft über die großen alten Namen der Nachkriegsgeneration. Ein Reinhold Wirth, bekannt für seine Schrauben. Martin Herrenknecht, den kennt man nicht ganz so gut. Das ist einer der große Tunnelbohrer in Deutschland, baut Riesenmaschinen. Und Erich Sixt, den kennt wieder jeder von den Mietwagen. Das sind alles so die Jahrgänge 30er, 40er, alles 80 plus. Also wir reden oft bei der Übergabe nicht über Rente mit 67, sondern viel später. Und es eben auch die ganz vielen kleinen Unternehmen, auch die, über die wir ja in dieser Serie in dieser Woche berichten. Also da staut sich was an, weil die Alten eben oft die Übergabe aufschieben. Und das tun sie unter anderem, weil vielleicht doch ein altes Zitat, was Otto von Bismarck, dem großen Reichskanzler der Kaiserzeit, zugeschrieben wird, gilt. Die erste Generation baut auf, die verdient das Geld, die zweite verwaltet, die dritte studiert Kunstgeschichte. Da ist, glaube ich, was dran.
0: Ja, aber gerade wenn dann die Unternehmensgründer oder aktuellen Betreiber so alt sind, bevor sie das übergeben, das lässt ja auch erahnen, das sind doch auch manche Probleme, die da drauf warten. Weil das ist eben nicht der Unternehmensgründer, der sagt, ich gehe jetzt mit 63 in Rente, gehe dann den ganzen Tag angeln, sondern die wollen wahrscheinlich auch noch so ein bisschen mitspielen dabei, oder?
1: Das ist das eine, das kommt gleich, das Loslassen ist ein großes Thema. Man kann das alles so ein bisschen aus den Wünschen der Alten ablesen, wo dann auch eben die Probleme in der Folge entstehen. Also erstmal bei der Frage, an wen soll es gehen? Dann ist ganz wichtig, knapp die Hälfte sagt, am liebsten aus der Familie, wenn das nicht geht, zumindest aus dem Betrieb. Das sagt noch ein Viertel, das wäre ein sogenannter Management-Buyout. Das wäre also, wenn der Geschäftsführer, der Ingenieur beispielsweise, das ganze Ding übernimmt. Und bei der Frage, wie das laufen soll, da ist der große, große Wunsch, das Unternehmen soll in gute Hände kommen. Auch noch wichtig, guter Preis. Alles andere fällt weiter hinter zurück. Und jetzt sind wir bei dem Punkt, wo hakt's? Es hakt ganz entscheidend an der Person, dem fehlenden Nachfolger. Alles andere, zum Beispiel Finanzierungsfragen, auch wichtig, aber lange nicht so wichtig. Und da sind wir bei den weichen Faktoren, die Sie gerade gesagt haben. Also loslassen fällt schwer. Dass die Angst um das Lebenswerk, dass das erhalten wird, und teilweise auch wirklich unterschiedliche Werte und Führungsstile.
0: Ja, so ein Motto, da kommt jetzt jemand, macht's anders. Oh Gott, das funktioniert auch noch. Das ist ja für viele Gründer auch. Es geht ohne mich.
1: Ja. Das ist für viele. Ohne mich ist nicht schön, aber wenn es dann gegen die Wand gefahren wird, ist auch nicht schön. Also ist ein Dilemma.
0: Wo geht's jetzt hin? Wo ist so die Prognose?
1: Ich denke, das Thema wird noch größer. Wir haben ja hier in der Sendung oft über Startups in den letzten Monaten berichtet, über Existenzgründer. Und so ein Unternehmen übernehmen ist ja auch eine Existenzgründung. Und da gibt es im Grunde drei Fälle. Man übernimmt aus der Familie oder aus dem Unternehmen oder von außen. Und ich glaube, was stärker in den Blickpunkt rücken wird und spannend ist, das ist die Übernahme aus dem Unternehmen heraus. Einfaches Beispiel, man nimmt einen Geschäftsführer und der Alte sagt, na komm, gib mir 3 Millionen, dann ist der Laden deiner. Jetzt kann der Geschäftsführer zur Bank gehen, das heißt aber noch lange nicht, dass er da die 3 Millionen bekommt.
0: Exakt.
1: Und vielleicht will der auch nicht mit 3 Millionen ins Risiko gehen, ne, und hinterher eine Privatinsolvenz riskieren. Das heißt, das ist ein echtes Problem und da gibt es einen spannenden Ansatz. Das ist die Gesellschaft mit gebundenem Vermögen. Eine ganz neue Unternehmensform, bei der das Geld im Unternehmen bleibt, auch die Gewinne. Also wirklich ein komplett neuer Ansatz. Spannende Idee, kann man von den Industrie- und Handelskammern, einmal in Fulda, das ist in Osthessen, und aus dem Saarland, Die hat es geschafft in den Koalitionsvertrag. Jetzt gibt es seit dem Frühjahr ein Eckpunktepapier. Nächstes Jahr wird es ein Gesetz geben. Ich denke, dass wir da im Herbst nochmal drüber reden werden, weil das könnte so ein kleiner Gamechanger in dieser ganzen Nachfolgediskussion sein, wenn es um die Übernahme aus dem Betrieb herausgeht.
0: Spannend. Danke, Uli Ueckerseifer. Und wir haben uns ja in dieser Woche auch schon mehrere Fälle von Unternehmensnachfolgern angeschaut. Machen wir jetzt auch gerade nochmal. Da geht es heute um ein Spielwarengeschäft in Münster. Nachfolger dort ist gefunden. Der muss sich jetzt aber überhaupt erstmal auf seine neue Rolle vorbereiten. Petra Brünstrup berichtet.
2: Wie kann ich denn weiterhelfen?
3: Ich suche eigentlich hier ein Kartenspiel.
2: Ja, was Bestimmtes.
4: Im Spielwarengeschäft Thiemanns Basteln und Spielen in Münster ist an diesem Vormittag nicht viel los. Doch selbst wenn es voll wäre, hier auf 150 Quadratmetern zwischen Gesellschaftsspielen, Puppen, Schleichtieren und Bastelbedarf, wird jedem geholfen, sagt Ben Becker-Schadke. Er arbeitet seit 8 Jahren bei Thiemanns. Zuerst als Minijobber, dann in Festanstellung. Und jetzt will der 43-Jährige den Laden übernehmen.
5: Das war immer schon mal so eine, ja, Floskel, wo dann gesagt wird, irgendwann kannst du das ja dann mal machen oder so. Also das war eher so eine Überlegung, so eine Lose.
4: Erinnert sich Becker Schadke.
5: Das erste Mal, dass es dann halt so wirklich ernst wurde, war dann vor 1,5 Jahren, wo ich einfach gemerkt habe, so, ich würde es schon gerne auch wirklich ernsthaft weitermachen.
4: Es war offenbar der richtige Moment, sagt Becker Schadke. Denn zu diesem Zeitpunkt überlegte auch der Chef, sich zurückzuziehen. Allerdings langsam, Schritt für Schritt. Becker Schadke hätte das Geschäft gerne früher übernommen.
5: Und dann haben wir aber festgestellt, dass Übernahme doch auch ein gewisser Teil Arbeit ist und man da mehr als ein Vierteljahr Vorlaufe braucht.
4: Tatsächlich stellten sich einige wichtige Fragen, von der Finanzierung über Personalführung bis hin zur strategischen Ausrichtung. Denn ein kleines Spielwarengeschäft wie dieses hat zwar viele Stammkunden, muss aber auch gegen große Online-Händler bestehen können.
5: Also die Pflichten, die das Ganze eben noch mit sich bringt, mit den Verbindlichkeiten, das einzuhalten und die Übersicht zu behalten mit den Finanzen. Was kann ich auch wieder an Geld ausgeben und investieren? Ich glaube, das ist somit die größte Herausforderung.
4: Becker Schadke ist froh, dass er an einem Coaching-Programm für Menschen teilnehmen kann, die eine Firma übernehmen wollen. Die IHK Nordwestfalen in Münster hat es erarbeitet. Sie will alte und neue Firmenchefs bei der Übergabe so gut es geht unterstützen. Denn die Firmen sollen ja am Markt erhalten bleiben und nicht dicht machen müssen, sagt IHK-Hauptgeschäftsführer Fritz Jeckel.
6: Im Gebiet der IHK Nordwestfalen haben wir 40.000 Betriebe, die übergeben werden müssen in den nächsten 10 Jahren. Nicht alle sind übrigens profitabel, nicht alle sind übergabefähig. Und deshalb ist es so wichtig, dass die Menschen, die sich für eine Übergabe interessieren, ganz bestimmte Fähigkeiten und Kompetenzen erlernen.
4: Und das Coaching-Programm soll dabei helfen. Genauso wie die Datenbank, die die IHK Nordwestfalen führt. Darüber kommen Menschen, die eine Firma übernehmen wollen, mit Firmenchefs zusammen. Denn nicht immer ist es so wie im Fall Ben Becker-Schadke, dass der Übernehmende weiß, auf was er sich da einlässt.
6: Es kommt natürlich darauf an, dass man das Unternehmen, das man übernehmen möchte, bewertet. Dass man herausfindet, ist es wirklich ein werthaltiges Unternehmen, das langfristig durch Investitionen am Markt bleiben kann.
4: Gleichzeitig muss sich jeder, der eine Firma übernehmen will, die Frage stellen, schafft er oder sie das? Reichen die betriebswirtschaftlichen Kenntnisse? Kann er oder sie Personal führen?
6: Das ist ein sehr komplexer Prozess und den versuchen wir in der IHK strukturiert anzubieten.
4: Ben Becker-Schadke plant, das Spielwarengeschäft in Münster Anfang des kommenden Jahres zu übernehmen. Sein Chef, Frank Kleine-Hörstkamp, ist froh, wenn es klappt.
7: Für mich ist es wichtig, dass es gut weitergeführt wird. Ich habe in den letzten fast 30 Jahren viel Energie in mein Geschäft gesetzt und ich weiß, dass Herr Becker es gut weiterführen wird.
8: Dann sind es 12 Euro bitte.
4: Und Ben Becker-Schadke kann dann hoffentlich noch lange machen, was er schon heute am liebsten tut: Kunden, Kartenspiele oder andere schöne Dinge verkaufen.
8: Und einmal der Beleg.
9: Dankeschön.
0: Bis nächsten Mal.
8: Ja, schönen Tag noch.
0: Petra Brünstrup berichtete aus Münster. Heute ist übrigens der Welttag der Fotografie. Am 19. August 1839, heute vor 187 Jahren, da wurde das erste Verfahren zur Fotografie der Vorläufer offiziell vorgestellt. Unser Kulturmagazin Westart beschäftigt sich gleich damit. Meine Kollegin Katja Schwieglewski freut sich auf Sie. Das war's hier aus der Wirtschaft. Mein Name ist Jupp Unsmann. Danke fürs Zuhören.

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5: Die Nachrichten mit Edda Damöhler. Guten Tag. Der Brand im Hohenfenn in Belgien ist inzwischen eingegrenzt. Starker Rauch und Gestank aus dem Moorgebiet machen den Menschen auf deutscher Seite bei Monschau aber weiter große Probleme.
6: Was wir gemacht haben, wir haben unsere Enkelkinder aus dem Rauch rausgetan, bei Verwandten untergebracht.
7: Fenster zu halten ist immer schwierig.
8: Es ist, glaube ich, für jeden ziemlich anstrengend.
5: Zum aktuellen Stand im Hohenfenn, Christian vom Hofe.
9: Ja, das Feuer ist eingegrenzt, das sagt die belgische Feuerwehr. Das bedeutet zumindest, dass es sich nicht weiter ausgebreitet hat. Das ist die gute Nachricht. Und ob die 30 evakuierten Bewohner einer Straße in Monschau heute schon in ihre Häuser zurück können, das steht noch nicht fest. Hier ist das Wetter der entscheidende Faktor. Heute Vormittag hat NRW-Innenminister Herbert Reul die Einsatzleitung und Helfer auf deutscher Seite in Kalterherberg besucht. Er lobte vor allem die Zusammenarbeit von deutschen und belgischen Einsatzkräften.
5: Wirtschaftsforscher sind der Ansicht, dass eine Zusammenlegung verschiedener Sozialleistungen in einem Gesetz das Armutsrisiko verringern könnte, vor allem für Alleinerziehende und Familien mit Kindern. Die Studie des IFO-Instituts wurde im Auftrag der Arbeiterwohlfahrt gemacht. Jakob Mayer, WDR Berlin.
10: Die Arbeiterwohlfahrt bekräftigt ihre Forderung, steuerfinanzierte Sozialleistungen wie Kinderzuschlag, Wohngeld und Grundsicherung in einem einheitlichen Gesetz zusammenzufassen. Diese neue Leistung sollten alle erwerbsfähigen Menschen bekommen, die finanzielle Unterstützung brauchen. Dabei solle in einen existenzsichernden Teil, der auf der heutigen Grundsicherung beruht, und einen unterstützenden Teil unterschieden werden. Leistungsempfänger würden durch die Reform nicht systematisch schlechter gestellt, betonte Lukas Hochscheid von der Arbeiterwohlfahrt. Nach IFO-Angaben würde die von der Arbeiterwohlfahrt vorgeschlagene Reform knapp 5,4 Milliarden Euro im Jahr kosten. Die Arbeiterwohlfahrt greift damit im Wesentlichen Vorschläge der Kommission zur Reform des Sozialstaats auf. Das von der Bundesregierung eingesetzte Gremium hat Anfang des Jahres Empfehlungen vorgelegt.
5: Die israelische Armee hat ein Café in Gaza-Stadt mit Raketen beschossen. Nach Angaben des von der radikal-islamischen Hamas kontrollierten Gesundheitsministeriums wurden dabei gestern 7 Menschen getötet und 13 weitere verletzt. Julia Lai, WDR Tel Aviv.
11: Der Angriff traf eine Gegend, in der viele palästinensische Vertriebene in Zelten leben. Videoaufnahmen der Nachrichtenagentur AFP zeigen Bilder der Zerstörung. Das israelische Militär sagt, der Angriff habe führenden Hamas-Kommandeuren gegolten, die ihrerseits Angriffe auf israelische Truppen geplant hätten. Einer von ihnen sei am Terrorangriff des 7. Oktober beteiligt gewesen. Das Militär legte dafür bisher aber keine Belege vor. Der Luftschlag erfolgte nur Stunden, nachdem der US-Sondergesandte Jared Kushner Israel verlassen hatte. Er war in der Region, um den festgefahrenen Fahrplan für eine Nachkriegsordnung im Gazastreifen zu retten. Die israelische Regierung will ihre Truppen aus dem Gebiet erst nach der vollständigen Entwaffnung des Gazastreifens zurückziehen und lehnt den Plan ab.
5: Weitere Meldungen im Überblick. 4 Jahre nach dem Anschlag auf die Nord Stream Gaspipeline in der Ostsee ist ein zweiter Verdächtiger festgenommen worden. Der Mann wurde in Kroatien gefasst. Es soll sich um einen der Taucher handeln, die die Sprengsätze an den Röhren anbrachten. Ein weiterer Verdächtiger war in Italien festgenommen und ausgeliefert worden. Gegen ihn beginnt bald in Hamburg der Prozess. Die Preise für Sprit in Deutschland ziehen weiter an. Nach Berechnungen des ADAC kostet Super im Schnitt gerade 2,16 Euro pro Liter, fast 4 Cent mehr als letzte Woche. Diesel kostet mit 2,25 Euro pro Liter sogar über 5 Cent mehr. Transportprobleme durch Niedrigwasser und hohe Ölpreise reichen laut ADAC als Begründung nicht aus. Tanken sei einfach zu teuer. In keinem anderen Land der EU wird so viel Eis hergestellt wie in Deutschland. Nach Angaben der Europäischen Statistikbehörde wurden hierzulande im vergangenen Jahr mehr als 600 Millionen Liter Eis produziert. Danach folgt das Eisland Italien und danach Frankreich.
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5: In der Solinger Stadtbibliothek wird am Samstag ein besonderes Kunstwerk an die Stadt übergeben. Das Bild mit dem Titel »Ein Bild sagt mehr als 1000 Worte« hat die Künstlerin Angelina Mengel geschaffen, gemeinsam mit vielen Solingern. Helge Rosenkranz.
12: Eigentlich sollte das Bild schon vor 2 Jahren beim Fest zum 650-jährigen Stadtjubiläum entstehen, schon damals als künstlerische Arbeit vieler Solinger. Am selben Tag jedoch starben auf dem Solinger Stadtfest 3 Menschen bei einem islamistischen Terroranschlag. Ein Jahr lang blieb das Projekt als leere Leinwand liegen, dann wurde die Idee wieder aufgenommen. In Zukunft ist das überaus bunte, großformatige Bild als Werk vieler in der Stadtbibliothek zu sehen und wird dort an seine ungewöhnliche Entstehungsgeschichte erinnern.
5: Das Wetter in Nordrhein-Westfalen. Hier und da lockert es etwas auf, aber es kann auch immer wieder regnen. In Coesfeld 20 Grad, in Langenfeld 22 und in Zülpich maximal 23 Grad und auch morgen Schauer und einzelne Gewitter bei bis zu 24 Grad. 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WDR 5 mit den längeren Staus. A1 Münster Richtung Dortmund zwischen Kamener Kreuz und Unna. 10 Minuten Verzögerung, 5 Kilometer stockender Verkehr. A2 Hannover Richtung Dortmund zwischen Bad Nenndorf und Rehren. Viertelstunde obendrauf, 7 Kilometer stockend. A3 Frankfurt Richtung Oberhausen zwischen Dreieckheimer und Leverkusen Zentrum. 1/4 Stunde kommt dazu, 5 Kilometer Stau. Nach einem Unfall ist nur ein Fahrstreifen frei. A4 Aachen Richtung Köln zwischen Frechen Nord und Köln-Klettenberg. 10 Minuten Verzögerung, 5 Kilometer stockender Verkehr. Und A59 Bonn Richtung Köln zwischen Spich und Flughafen Köln-Bonn dauert es 1/4 Stunde länger, 4 Kilometer Stau.
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13: Mit Katja Schwiglewski. Ja, praktisch ist sie ja schon, die digitale Fotografie. Sehr praktisch auch, dass so gut wie alle von uns immer einen kleinen Fotoapparat dabei haben, fest eingebaut im Handy. Aber manche Fotoliebhaber erliegen mittlerweile wieder dem Charme der analogen Fotografie nach Altväterart, Kunst und historisches Handwerk statt Hirn- und herzlosem Herumknipsen. Dazu gleich mehr in unserem Beitrag zum heutigen Internationalen Tag der Fotografie. Außerdem radeln wir mit Ihnen ein Stück am niedergermanischen Limes entlang, auf einer neuen Route auf den Spuren der antiken römischen Grenzen in NRW. Und dann möchten wir Sie neugierig machen. Neugierig auf einen Kinofilm, der nach Teenie-Horror klingt, sich aber als ausgesprochen vielschichtig erweist. Teenage Sex and Death at Camp Miasma. Schön, dass Sie dabei sind.

0: Raphael Gualazzi in der Westerer Mittwoch. I'm tired. Die Stimme in diesem Song, die ist aber nicht einfach nur so müde, weil zu wenig Schlaf. Es geht um Beziehungsmüdigkeit und um Undankbarkeit in diesem Song. Wir sind dankbar für den Internationalen Tag der Fotografie heute, denn so können wir nochmal darüber nachdenken, wie die Menschheit heutzutage Fotos macht. Aber Millionen von Fotos tagtäglich, ohne groß darüber nachzudenken. Das Smartphone macht es möglich und diese Zack-Zack-Aufnahmen, die werden dann Zack-Zack in die Welt geschickt, in die Weiten des Internets nach dem Motto, schaut mal her, das esse ich gerade und hier bin ich gerade. Ein künstlerischer Nischentrend, der hält dagegen. Fotografieren wie in den Anfangszeiten der Fotografie Mitte des 19. Jahrhunderts mit Tinkturen und Techniken wie früher radikal analog selbstverständlich. Peter Backhoff hat einen getroffen, der professionell unterwegs ist auf den Spuren eines alten Fotopioniers.
1: Freddy 1851, das ist der Nickname von Matthias Weikam, ein Spezialist für historische Fotografie. Der Name rührt von dem britischen Fotopionier Frederick Scott Archer her, der das Verfahren der Nassplattenfotografie mit der Substanz Collodium 1851 erfunden hatte. Wer heute von Freddy 1851 fotografiert wird, sieht im Ergebnis ziemlich nach Wildwest aus, nach Pirat oder Revoluzzerin, neudeutsch Wild. Freddy 1851 hat sich gerade vor dem Kölner Dom aufgebaut mit einer Schürze, Retro-Dress und, das Besondere, einer selbstgebauten mobilen Dunkelkammer, sodass er vor Ort entwickeln kann. Die Passanten staunen.
2: Welche Qualität das hat. Wir haben gerade 20 Bilder am Handy gemacht in einer Minute und davon hat keins wahrscheinlich die Qualität.
3: Ich finde es gut, dass Leute das machen.
2: Ich finde, dass jetzt dieses Verfahren, was da gerade gezeigt wird, die Kinder hoffentlich achtsamer macht. Ne? Und was das eigentlich für eine Technik früher war, finde ich total beeindruckend.
4: Das ist eine mobile Dunkelkammerbox. Rundrum besteht die aus dunkelrotem Acrylglas und ich habe auf der Rückseite zwei so Ärmel als Eingriff in die Box und dann kann ich dort meine Arbeit machen und die Leute, die herumstehen, können das beobachten.
1: Fotografieren wie 1851, fast historisch authentisch. Für Outdoor-Aufnahmen wurden vor anderthalb Jahrhunderten Zelte mitgenommen. Die Entwicklung einer Platte darf maximal 10 Minuten dauern. Das Verfahren von Archer mit der Substanz Collodium war eine Innovation damals. Es erübrigte den Einsatz von hochgiftigem Quecksilber, wie in der Daguerreotypie.
4: Das ist ein Nass-in-Nass-Prozess. Sobald die Platte trocken ist, funktioniert das nicht mehr. Deswegen muss ich hier alles vor Ort in dieser Box machen und habe danach auch direkt ein Ergebnis. Also es ist eigentlich eine frühzeitige Sofortbildfotografie.
1: Matthias Weikam betreibt ein Atelier für historische Fotografie in einem Kölner Hinterhof und ist darüber hinaus viel unterwegs auf Fototechnik- und Erfindermessen, um die Werbetrommel für sein analoges Nischenhandwerk zu rühren. Das Digitale bleibt dabei nicht ausgeklammert. Man kann einen Scan von der Platte haben, die digitalisierte Form, die zwar günstiger, aber auch deutlich datenreduzierter ausfällt. Aktuell stellt sich natürlich auch die Frage, könnte die KI das auch? Die Ästhetik eines Fotos wie von 1851 nachahmen?
4: Ich würde jetzt sagen nein und ich will hoffen, dass sie es nie kann.
1: Wir sind noch bei einer anderen Nassplatten-Session-Workshop für Zillennials. Das sind die zwischen Gen Z und Millennials, die sich auch Gedanken machen über Fotografie anno 2026.
5: Menschen wollen immer menschliche Emotionen haben. Ich bin davon überzeugt, dass Menschen immer Leute buchen werden, die auch menschliche Emotionen rüberbringen können.
1: Gerade entsteht ein Wetplate-Porträt von Paula. Sie sieht dann nach der 10-minütigen Entwicklungsprozedur aus, als käme sie gerade von einer Schicht im Kohlebergwerk. Oder?
6: Nach so einer Explosion irgendwo aus dem Haus rausgekommen.
7: Du hast gelebt, ne?
8: Ich hab's gelebt.
1: Paula über sich selber.
9: Ich finde das total schön, weil das, was man selber an sich sieht, das sieht man dann nochmal genauer.
10: Es ist das Gegenteil von retuschiert, ja. Was ja heute sonst gang und gäbe ist und Make-up und hast du nicht gesehen?
9: Hundertprozentig. Also wenn man jetzt heutzutage mit dem Handy, mit dem Selfie, mit normalem Fotografie, das ist komplett anders.
1: Sie Seelenfotografie, Wild, Deep und anders, Collodium, Nassplattenfotografie. Klar, das ist eine Nische, aber es schwingen gleich mehrere aktuelle Trends mit. Öfters auch mal offline zu sein, achtsamer, wertschätzender auf Welt und Dinge zu schauen. In Zeiten mit inflationärer Knipserei ist das doch was. Fotografieren wie 1851.
0: Am Welttag der Fotografie ein Besuch im Atelier des Kölner Fotografen Matthias Weikam alias Freddy. 1851, der arbeitet mit aufwendigen Collodium-Nassplatten wie vor 175 Jahren. Peter Backhof hat ihn für die Westart getroffen.

0: Unverkennbare Stimme erkennt man sofort, egal was sie singen. Sass war das in der Westart mit La Parisienne. Wer als Zugezogene nach Paris kommt, muss erstmal klar damit kommen, dem Klischee der exzentrischen und extravaganten Pariser Femme Fatale in der Regel ganz und gar nicht zu entsprechen. Aber am Ende ist das auch gut so. Ja, ob es die wohl niemals abgeschlossene Gesundheitsreform bei uns ist oder die aktuelle Trainersuche bei der italienischen Fußballnationalmannschaft, oft ist von Mammutaufgaben die Rede, wenn große Herausforderungen anstehen. Woher dieser Begriff stammt, scheint kein großes Rätsel zu sein, denn auch wenn Mammuts nicht mehr unter uns weilen auf dieser schönen Erde, wir wissen aus dem Naturkundemuseum, wie riesig bestimmte Arten dieser urzeitlichen Dickhäuter waren, vor allem das Woll. Haar-Mammut mit seinen geschwungenen XXL-Stoßzähnen. Das muss eine eindrucksvolle Erscheinung gewesen sein. Aber woher haben nun die Mammuts ihren Namen? Eine etymologische Mammutaufgabe für Christoph Thiemann.
1: Brückenabrisse, Flughafenbauten oder neue Stromtrassen bezeichnet die Presse gerne mit einem Begriff aus der Paläontologie.
2: Ein Mammutprojekt.
1: Paläontologie ist übrigens ein Wort, das besonders schlau tut. Dabei bedeutet Paläos nichts anderes als alt. Ontos heißt seiend und Logos ist natürlich Wort oder Lehre. Paläontologie ist also die Lehre von dem, was alt ist. Alt sind natürlich auch die Mammuts, aber Mammutprojekte nennt man so, weil sie eben besonders gewaltig sind. Die größten Mammutarten waren mit über 4 Metern Schulterhöhe deutlich größer als heute noch lebende Elefantenarten und sie wogen bis zu 12 Tonnen. Ein Mammut zu bewegen war also eine echte Mammutaufgabe. Ein Wort von einer Sprache in eine andere zu übernehmen, ist hingegen eine leichte Sache. Es passiert ständig. Im Deutschen finden sich daher griechische Wörter, französische, polnische, hebräische und viele, viele mehr. Das Wort Mammut aber ist wahrscheinlich das einzige, das aus einer uralischen Sprache kommt. Die indigene Bevölkerung Sibiriens hat dem Mammut seinen Namen gegeben. In den Legenden dieser Gegend haben Mammuts die Welt erschaffen, indem sie mit ihren gigantischen Stoßzähnen das Land vom Meer trennten. Manont bedeutet daher auch Erdhorn. Das Wort taucht erstmals im 17. Jahrhundert in Westeuropa auf. Aus Sibirien mitgebracht hat es vielleicht einen Bürgermeister von Amsterdam. Denn nach seiner Politkarriere wurde Niklas Witsen Direktor der niederländischen Ostindien-Kompanie, bereiste in dieser Eigenschaft den Norden Russlands und machte Aufzeichnungen über Gebräuche und Legenden der Region. Heute bezeichnet das Wort Mammut nicht mehr nur ausgestorbene Pelzelefanten, sondern auch große Dinge und Projekte. Mitverantwortlich dafür war wohl Verfassungsvater und US-Präsident Thomas Jefferson, der selbst ein großes Interesse an Fossilien und Paläontologie hatte, also an allem, was alt war. Die Bürger der Stadt Cheshire in Massachusetts wollten Präsident Jefferson 1802 ein ganz besonderes Geschenk machen. Sie machten das, was die Leute der kleinen Stadt am besten machen konnten: Käse. Extra groß. Per Schiff wurde ein über 500 Kilogramm schweres Käserad nach Washington geschickt. Präsident Jefferson nannte ihn den Cheshire Mammutkäse. Das namentlich erste Mammutprojekt der Geschichte.
0: Wie ist das Mammut in unsere Alltagssprache gekommen? Thiemanns Wortgeflecht von und mit Christoph Thiemann in der WDR 5 Westart. Und das ist Sam Vance Law. Der beschreibt in seinen Songs locker und leicht das Leben schwuler Männer. Die haben ja oft eine beste Freundin. Und manche wünschen sich vielleicht auch ein Kind. Und genau darauf spielt Gaby an, ein kleines Lied über das Glück der Regenbogenfamilien.

0: 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Mit ihrem kleinen Buch über den Wiener Opernball hat die österreichische Schriftstellerin Stefanie Sargnagel vielen Leserinnen und Lesern eine Freude bereitet, denn ihr Besuch bei der Haute Volée, der gewährt einfachen Leuten wie du und ich einen boshaft ironischen Blick auf das High-Society-Event der vermeintlich Reichen und Schönen. Dieser etwas andere Blick auf gesellschaftlich-kulturelle Großereignisse, das ist eine Spezialität der Satirikerin, 1986 in Wien geboren. Für die Zeit war Stefanie Sargnagel zum Beispiel bei den Wagner-Festspielen in Bayreuth und für das Münchner Volkstheater war sie auf dem Oktoberfest. In ihrem neuen Buch kann man nun nachlesen, wie sie diese beiden Recherchen an der Graswurzel der Volkskultur und dann auf dem grünen Hügel der Hochkultur erlebt hat. Holger Heimann sagt uns mehr dazu.
1: Entweder man liebt es oder man hasst es. Für die einen ist das Münchner Oktoberfest ein Ort ausgelassener bayerischer Gemütlichkeit und Lebensfreude. Für die anderen ist es eine lärmende, schmutzige Zumutung. Es gibt also keinen besseren Platz für eine Satirikerin. Stefanie Sargnagel war 2 Wochen lang auf dem Oktoberfest, hat wenig getrunken, genau hingeschaut und mitgeschrieben.
2: Nie hatte ich ein ähnliches Ausmaß an Exzess gesehen. Nie so viele Torkelnde, Fallende, auf dem Boden Schlafende aus allen Schichten und Weltreligionen. Nie zuvor hatte ich bezeugt, dass Menschen sämtliche gesellschaftlichen Regeln missachtend mit letzter Kraft versuchen, in aller Öffentlichkeit die lasch getrunkenen Körper ineinander zu verknoten, mit schlaffen Weichteilen im anderen zu versinken und sich zu vereinen. Ich war sofort zu Tränen gerührt.
1: Zunächst hat sich die Autorin von einer Münchner Freundin für das größte und weltweit bekannte Volksfest ausstaffieren lassen. Ich bekomme Strümpfe, eine Auswahl an Schürzen, Spangen und Bändern für Zöpfe, Push-up-BHs, Pfefferspray, Gleitgel, Pflaster, Notrufnummern für Sexualstraftaten, schreibt sie. Bevor sie aufs Fest geht, sichert sie sich einen guten Platz am Bavaria-Ring und beobachtet den Einzug der Wiesenwirte. In ihrer frechen Typologie steckt unverhohlene Lust an der Provokation.
2: Mit offenem Mund bestaune ich die vorüberziehende Herrlichkeit. Die Bayern sind grob wie die Österreicher, aber weniger geschwächt vom Wein, der den Körper eher auszehrt und nicht wie Bier einen schwammigen Panzer aus Östrogenen schafft, welcher einen gegen alle Herausforderungen des Lebens schützt. Die Bayern sind wie Turbo-Österreicher. Optimistisch blicken sie in die Zukunft ohne Selbstmitleid und slawische Schwermut. Es sind die drallsten deutschsprachigen Stämme vereint zu einem Pfropfen, der jeden geistigen Fluss luftdicht verschließt und einen vor krankmachender Grübelei bewahrt.
1: Auf der Wiesn könne man einfach dasitzen und Leute beobachten wie im Kino, hat Stefanie Sargnagel in einem Interview gesagt. Die Eskalation der anderen berausche sie und versetze sie in einen daueramüsierten Zustand. Sargnagel bringt diesen daueramüsierten Zustand und ihre Faszination für das Sinnliche des Festes unverstellt zum Ausdruck. Dass sie dabei viele Klischees bedient, kümmert sie nicht. Warum auch, wenn das Klischee trifft? Sargnagels Lust an der literarischen Zuspitzung ist nicht nur enorm unterhaltsam, sondern auch aufschlussreich. An einer Stelle notiert die ironische Beobachterin, wie unterschiedlich Männer und Frauen ihre Verletzlichkeit zeigen.
2: Was bei den Frauen die Tränen sind, die nun an allen Ecken fließen, ist bei den Männern der Harn. Alle paar Meter lehnt eine Frau weinend an der Wand, um so die eingesoffene Flüssigkeit loszuwerden, während die Männer ihren Urin in alle Richtungen verteilen, als würden sie mit ihrem Penis weinen.
1: Ist ein größerer Kontrast zum Oktoberfest denkbar als die Wagner-Festspiele? Bei der hochglanzpolierten Inszenierung auf dem grünen Hügel in Bayreuth lässt keiner die Masken fallen. Immerhin ist auch im Festspielhaus ein Rausch zu bestaunen, wenn auch nicht gekoppelt mit einem lustvollen Vernichtungstrinken. Aber von diesem etwas anderen Rausch erzählt Stefanie Sargnagel weit weniger eloquent.
2: Die Leute hocken hier täglich stundenlang auf knallharten Stühlen in schlechter Luft, harren aus in der Hitze, ohne Polster für die verknöcherten Gesäße. Mein Darm ist nach 2 Stunden endgültig verschlossen. Viele hier haben die 90 längst überschritten und werden in Krankenbetten den Hügel hochgekarrt. Manche hängen am Tropf.
1: Ihrem Text ist anzumerken, dass sie zu Wagner und Bayreuth keinen Zugang findet. Statt über die Festspiele schreibt sie daher auch in enervierender Ausführlichkeit 6 Tage lang über das Frühstücksbuffet im Hotel. Besonders amüsant und unterhaltsam ist das nicht. Am besten, man lässt das kürzere Bayreuth-Stück einfach links liegen und liest den grandiosen Oktoberfestspaziergang gleich zweimal. Nicht immer weiß man dabei, was erlebt und was ausgedacht ist. Egal. Die liebevoll bissigen Beschreibungen folgen zielgerichtet dem Gebot der Übertreibung und der Maskierung. Selten beim Lesen so laut gelacht.
0: Holger Heimann für die Westart über das neue Buch von Stefanie Sargnagel, Oktoberfest, ein Spaziergang auf der Wiesen, erschienen bei Rowohlt.

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1: Mit Christina Maria Greve. Die Alhambra in der südspanischen Stadt Granada ist nach dem zweiten Erdbeben binnen weniger Tage geschlossen worden. Laut andalusischem Katastrophenschutz wurden Zinnen,

0: Buch 20, die im heutigen Standardtext fehlen. Historiker werten dies als Beweis dafür, dass in der Antike zahlreiche lokale Varianten der Erzählung kursierten. Das knapp 20 cm große Fundstück wurde 1902 in Ägypten ausgegraben und gelangte als Geschenk in das New Yorker Museum. Die Verfilmung der Odyssee mit Matt Damon in der Hauptrolle knackt zurzeit weltweit Rekorde an den Kinokassen. Der langjährige Schlagzeuger der US-Rockband ZZ Top, Frank Beard, ist tot. Er starb auf seiner Ranch in Texas im Alter von 77 Jahren. Beard hatte sich zuvor wegen gesundheitlicher Probleme aus der Band zurückgezogen. Die Band ZZ Top wurde 1969 in Houston gegründet und verkaufte mehr als 50 Millionen Tonträger. Zu ihren größten Hits zählen Titel wie Sharp Dressed Man, Legs und Gimme All Your Lovin'. Nach dem Tod des Drummers haben ZZ Top 2 Konzerte abgesagt. Weitere Auftritte der aktuellen Tour sollen aber wie geplant stattfinden. Als erste Musikerin aus Afrika hat Angélique Kidjo einen Stern auf dem Walk of Fame in Los Angeles erhalten. Kidjo wurde in Benin geboren und lebt in Frankreich. Sie singt in ihren Muttersprachen Fong und Yoruba sowie auf Französisch und Englisch. Bekannt wurde sie vor allem mit ihren Hits Agolo und Wewe. Für ihre Musik wurde die 66-jährige Sängerin mehrfach mit Preisen ausgezeichnet, unter anderem mit 5 Grammys. Die St. Antonius-Bücherei in Oberhausen sucht das schlechteste Gedicht. Anlässlich des internationalen Bad Poetry Days am Dienstag hatte die Bibliothek aufgerufen, misslungene Poesie einzureichen. Erlaubt waren maximal 56 Verse aus eigener Feder, aber auch Fundstücke aus Büchern und anderen Quellen. Eine Jury kürt am Abend im Gemeindehaus von Oberhausen nun die besten, schlechtesten Texte. Im Anschluss wird über Qualitätsmerkmale von Lyrik diskutiert. Der Bad Poetry Day hat seinen Ursprung in den USA. Die Bücherei in Oberhausen feiert den Tag in diesem Jahr das erste Mal mit einer Veranstaltung.
1: Das waren die Kulturnachrichten in der Westart. Dankeschön.

0: Die Nürnberger Formation The Green Apple Sea in der Weststadt mit Dark Kid. Schön war das. Musik, die irgendwie friedlich stimmt, finde ich. Geschichtsfreaks, die wissen das natürlich. Das Römische Reich war riesig. Es reichte von Britannien bis Nordafrika, von Spanien bis Syrien. Und so riesig wie das Römische Reich war auch seine Außengrenze, der Limes. Im 2. Jahrhundert nach Christus erstreckte er sich über rund 7000 Kilometer und etwa 400 davon. Die führten von der Nordsee aus am Rhein entlang, auch durch unser heutiges Nordrhein-Westfalen. Seit 5 Jahren ist der niedergermanische Limes, wie er genannt wird, UNESCO-Weltkulturerbe. Und weil sich Überreste dieses Welterbes neuerdings auch mit dem Rad erkunden lassen, hat Cornelia Wegerhoff ihr Mikrofon in den Fahrradkorb gepackt und sich für uns auf den Weg gemacht zu ausgesuchten Zielen auf der neuen Radroute des niedergermanischen Limes.
1: Ein rotes Fahrrad auf weißem Untergrund. Das sind die typischen Wegweiser auf Fahrradrouten. Aber da, wo ich hier gerade mit dem Rad unterwegs bin, da hängt unter dem normalen Hinweisschild noch zusätzlich ein kleines. Ich halte mal kurz an einem an. Ja, da ist ein alter römischer Wachturm auf dem Schild abgebildet. Eine geschlängelte Linie deutet den Rhein an. Das ist das Erkennungssymbol für die neue Radroute niedergermanischer Limes. So, weiter geht's. Rechts ab. Ich bin mit dem Fahrrad in Bonn unterwegs. Das Legionslager Bonner im heutigen Stadtteil Kastel war eines der größten im Römischen Reich und lag gleich am Rhein. Aber verabredet,
2: hallo,
1: bin ich im Kottenforst.
2: Herzlich willkommen. Das ist ein Präsentationspunkt entlang der UNESCO-Welt der niedergermanischen Limes. Und wir stehen hier vor 2 Infotafeln.
1: Mitten im Wald.
2: Genau. Man rechnet eigentlich gar nicht damit. Aber wir möchten, dass die Radfahrer und Radfahrerinnen die Geschichte erleben. Mit Hilfe dieses Radweges ist es erfahrbar, im wahrsten Sinne des Wortes.
1: Tünde Kaszab-Olszewski ist provinzialrömische Archäologin und Limes-Koordinatorin für Nordrhein-Westfalen. Genau wie ihre Kollegin Jennifer Schamper. Beide arbeiten beim LVR-Amt für Bodendenkmalpflege im Rheinland, das die Radroute zusammen mit den Kommunen erarbeitet und ausgewiesen hat. Finanziert vom NRW-Heimatministerium.
3: Wir stehen hier im südlichen Kottenforst. Hier haben wir einen sogenannten Cluster, also eine Gruppe von sogenannten Übungslagern.
1: Ehrlich gesagt, noch sehe ich nichts. Ohne die Infotafeln wäre ich hier garantiert vorbeigeradelt. Aber neben kulturhistorischen Informationen zur römischen Geschichte und zum Limes ist darauf auch ein besonderes Digitalfoto zu sehen.
3: Das entsteht, indem das Gelände mit einem Flugzeug, einem Helikopter, einer Drohne abgeflogen wird und das Gelände per Laser einmal eingescannt wird. Dass man nur diese bodennahen Denkmäler sieht, jetzt in dem Fall eben das Übungslager mit etwa 120, 130 auf 70 Meter Länge.
1: Was sichtbar wird, als ich die ersten langgezogenen Erdwälle auf dem Waldboden entdecke. Sie wurden vor 2000 Jahren von römischen Soldaten errichtet, erklärt Jennifer Schamper.
3: Wir hatten 30.000 Soldaten am Rhein stationiert. Damit die nicht meutern, musste ein bisschen Disziplin geübt werden. Und diese Übungslager, die wir jetzt hier im Kottenforst finden, sind quasi ein Trainingscamp, wo sie gelernt haben, Gräben auszuheben, Wälle aufzuschütten und quasi eine Umwehrung zu errichten, um dann im Inneren bei einem Marsch oder einem Feldzug ihre Zelte aufzustellen. Wir haben ja 2 Welterbestellen hier im Kottenforst, einmal den südlichen, aber den nördlichen Kottenforst haben wir insgesamt 23 bekannte Übungslager.
1: Die Radroute niedergermanischer Limes verbindet in NRW 24 solcher Fundplätze. Sie führt von Kleve aus weitestgehend über das bereits bestehende Radwegenetz bis zum rheinland-pfälzischen Remagen. Stichrouten führen aber zum Beispiel zu den römischen Kalkbrennöfen in Bad Münstereifel-Iversheim. In Xanten geht es natürlich zum LVR-Archäologischen Park. Und in Neuss-Reckberg steht ein rekonstruierter Wachturm, der genauso aussieht wie auf dem Fahrradschild. Tünde Kaszab-Olszewski.
2: Mit einigen Schlenke ist es fast 500 Kilometer Strecke, was man hier ausgewiesen hat als Radweg. Fast immer parallel mit dem Fluss. Aber es gibt einige andere Strecken, da sind zum Beispiel auch Museen mit eingebunden, die thematisch passen zu der Limes.
1: Auch das Haus Bürgel in Monheim, zu dem ich ein paar Tage später fahre, gehört zum UNESCO-Welterbe. Der Fahrradständer draußen ist schon gut belegt.
4: Von wo kommen Sie, vom Rhein?
5: Wir kommen gerade vom Rhein, ja. Heiß.
1: Im Haus Bürgel warten kühle Getränke und 2000 Jahre Geschichte. Der Gutshof steht auf den gut sichtbaren Fundamenten eines römischen Kastells. aber irritiert manche durch seine Lage, erzählt Geschäftsführerin Annalena Weber.
4: Also wir hatten tatsächlich schon Radfahrer, die sind vorbeigekommen, gesagt, das kann ja nicht sein, wieso ist das Römerkastell denn auf der rechten Seite? Ihr liegt ja völlig falsch. Und dann kann man eben das auch toll erklären, dass auch der Rhein sich über die Jahre hinweg eben verändert hat. Und das ist eine tolle Überleitung, um wirklich den Rhein als nasser Limes, als nasse Grenze auch zu erklären und darzustellen. Einfach eintaucht in diese ganze Geschichte der Römer.
1: So wie diese Familie, die gerade das dicke, 4 Meter hohe römische Mauerwerk bewundert.
6: Man kann hier wirklich viel besichtigen. Die Mauer und Dachziegeln, wie Mehl gemacht wurde, haben wir gerade schon gesehen.
1: Das römische Museum wartet auch noch, aber die Kinder müssen erst die Hühner besuchen und den Nutzgarten, in dem noch die gleichen Küchenkräuter gedeihen wie zur Römerzeit. Geschichte und Natur erleben. Auf der Radroute niedergermanischer Limes geht beides.
5: Toll, ja, das könnte man sich mal überlegen für einen längeren Fahrradtrip, ja.
0: Cornelia Wegerhoff unterwegs für die Westart auf der neuen Radroute niedergermanischer Limes. Mehr Infos dazu im Netz im LVR-Portal. Klick rein.

0: Master Hunter vorne mit Laura Marling. Wir sprechen jetzt über einen Film, der morgen in die Kinos kommt. Ein US-Film mit einem schrägen Titel und wohlbekannten Zutaten. Vor allem Horrorfans dürften sich an die Kultreihe Scream erinnert fühlen. Es geht um Teenager, Sex und einen unheimlichen Killer. Wir sprechen über Teenage Sex and Death at Camp Miasma. In einer der beiden Hauptrollen erleben wir da Akte X-Star Gillian Anderson. Alexandra Kosma hat den Film für die Westside schon gesehen. Ein vielschichtiger, aber doch sehr erklärungsbedürftiger Film. Alex, worum geht's denn?
1: Also es ist eine Mischung aus Horror und persönlicher und sexueller Selbstfindung, verwoben in einer sehr originellen, aber auch komplexen Story, das stimmt. In einer der Hauptrollen ist Chris, gespielt von Hannah Einbinder, einer jungen, queeren Regisseurin und ein wahrer Filmfreak. Sie soll die 80er-Kultur-Horrorfilmreihe Camp Miasma weiterführen. Das Plot ist ziemlich simpel und besonders bei Horrorfilmfans recht bekannt. Ein Monster macht Jagd mit einem Speer auf campende Teenager. Bevor jetzt jemand sucht, diesen Filme gibt es nicht wirklich. Chris möchte die Hauptdarstellerin der damaligen Filme, die wird gespielt von Akte X-Star Gillian Anderson, für ihre Produktion gewinnen und besucht sie in ihrem Haus auf dem ehemaligen Drehgelände der Filmreihe, wo sie ganz zurückgezogen lebt.

0: I'm Billy Presley. You must be the writer-director.
1: Ja, hi.
2: Ja, sehr mysteriös gibt sich der ehemalige Horrorstar. Übrigens wird der Film nur in Originalsprache mit Untertiteln in Deutschland gezeigt. Deshalb haben wir das auch gerade auf Englisch gehört. Okay. Die beiden Frauen nähern sich an, während sie über die Arbeit sprechen, aber auch über Persönliches. Chris ist fasziniert von Billy und fühlt sich auch sexuell zu ihr hingezogen. Und gleichzeitig entwickelt sich Billy immer mehr zu sowas wie einer Mentorin für Chris. Aber je näher sie sich kommen, desto mehr verschwimmen die Grenzen zwischen Fantasie und Realität, zwischen den Camp Miasma-Filmen aus den 80ern und echten Geschehnissen am Drehort.
1: Ist das so gewollt, dass man da nicht mehr so genau mitkriegt, was echt ist und was Film ist?
2: Total, ja. Jane Schönbrunn führt Regie und hat schon in vorangegangenen Filmen mit dem Thema Portale, Film im Film, Schwellen von einer Welt in die nächste gespielt. Das ist ja auch immer sehr spannend mitzuerleben. Und das Haus, in dem der ehemalige Horrorstar Billy lebt, befindet sich auf dem Gelände, wo die Filme von Camp Miasma gedreht wurden.
3: How did you choose to live at the abandoned sleepaway camp from the first film?
4: Someone's gotta be here when Little Death comes back.
3: Little Death isn't real.
4: Well, not with that attitude, he isn't.
2: Little Death ist das Monster im Film und wir wissen nicht wirklich genau, was passiert denn jetzt im Film und was passiert wirklich in dem Camp, wo sie da gerade sind.
1: Es wird auch viel gehaucht und geflüstert in dem Film. Du hast auch von der sexuellen Anziehung zwischen den beiden Frauen gesprochen. Welche Rolle spielt das im Film?
2: Eine ziemlich große. Es geht um das Gefühl, mit der eigenen Sexualität nicht zurechtzukommen. Damit struggelt Chris und vertraut sich Billy an, die ihr hilft, sich selbst anzunehmen. Man muss wissen, das ist der erste Film nach Jane Schönbrunns Coming Out als Transperson und Schönbrunn lässt ganz viel von sich selbst damit einfließen. Was auch sehr spannend ist, Schönbrunn gibt auch dem kleinen Tod, also dem Monster in dieser Geschichte, eine Transidentität. Aber ganz anders, als wir es vielleicht vom Schweigen der Lämmer kennen mit Buffalo Bill oder Norman Bates in Psycho, wo die Rolle so als freakiges Transmonster dargestellt wird. Hier zeigt der Film, dass das Monster im Teenage-Alter gemobbt wurde, was eben dann zu dieser Entwicklung geführt hat.
1: Also ich finde, wie du es beschreibst, klingt das alles doch ziemlich, ziemlich kompliziert. Also ist das trotzdem ein guter Film? Warum sollte man sich den anschauen?
2: Weil er dich wirklich sehr unterhält. Es macht Spaß zuzugucken. Vor allem die Szenen, in denen wir in die alten Filme von Camp Miasma eintauchen und dann wieder zurück. Die und der Horror plus Blätter-Szenen, also es gibt viel Blut, Vorwarnung, aber eben auch die vielen Meta-Ebenen, die der Film mitbringt, die machen den sehr sehenswert.
1: Horrorfilme sind wirklich wieder in im Moment. Ist das so einer, der so reinpasst in die Modernen, die wieder so gewollt und geliebt werden?
2: Total. Der Horrorstreifen Obsession hat ja jetzt vor kurzem große Wellen geschlagen. Das Publikum war sehr begeistert. Tatsächlich löst aber jetzt dieser Film Obsession beim Ranking sogar ab. Mit 96% auf Rotten Tomatoes ist er offiziell der am besten bewerteste Horrorfilm dieses Jahr. Und nicht nur das Publikum sieht es so, auch auf Festivals schneidet er sehr gut ab. In Cannes hat er die Queerpalme gewonnen.
1: Ja, die Queerpalme. Der Film ist als Originalfassung mit Untertiteln, dann mit dem Thema und mit der Machart ja doch eher so ein Nischenprodukt. Aber trotzdem auch sehenswert für Leute, die ein bisschen von außerhalb da rantreten?
2: Also was sehr, sehr cool ist, ist diese Vielschichtigkeit und die Atmosphäre, die Jane Schönbrunn geschaffen hat. Die Hommage an die 80er Jahre. Da sind VHS-Kassetten dabei, Poster, Merchandise-Artikel. Das feiern sehr viele Menschen. Die 80er sind nach wie vor Kult und auch wunderschön sind die handgemalten Hintergrundkulissen. Da kann man sich echt dran satt sehen. Die sind gewollt ein bisschen kitschig, eine Welt zu schön, um wahr zu sein. Und da wären wir dann auch wieder bei diesen verschwommenen Grenzen zwischen Fiktion und Wirklichkeit. Der Film ist komplex, das stimmt, aber Horrorfilmliebhaber, so wie Cineasten, die mal Lust auf einen Film so outside the box haben, werden sich gut unterhalten. Und nicht umsonst hat er ja auch in Cannes den Preis gewonnen.
1: Dann sage ich nochmal den etwas sperrigen Titel: Teenage Sex and Death at Camp Miasma. Ab morgen im Kino, das war ein Westart-Filmtipp von Alexandra Kosma. Danke, Alex.
2: Gerne.

So viel Vesta am Mittwoch. Nach dem Nachrichtenupdate WDR 5 Quarks, Wissenschaft und mehr. Heute unter anderem zur Frage der Selbstoptimierung. Warum versuchen viele von uns ständig eine immer bessere Version unserer selbst zu werden? Mein Name ist Katja Schwilewski. Schönen Nachmittag.

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2: Die Nachrichten mit Edda Dammöller. Guten Tag. Bundeskanzler Merz hat die Äußerungen des israelischen Polizeiministers Ben-Gvir über seinen Sprecher scharf verurteilt. Als menschenverachtend, völkerrechtswidrig und nicht hinnehmbar. Ben-Gvir hatte in einem Podcast vorgeschlagen, jede Nacht im Gazastreifen 30 bis 40 Palästinenser gezielt zu töten. Gabor Hallas, WDR Berlin.
3: Nun steht die Frage nach Konsequenzen im Raum, zum Beispiel Sanktionen gegen den Minister. Hier verweist die Bundesregierung auf ein geplantes Treffen der EU-Außenminister im September. Dort solle über gezielte Maßnahmen gegen radikale Politiker beraten werden. Die Bundesregierung kritisiert außerdem Pläne der israelischen Regierung, weitere Siedlungen im Westjordanland zu bauen. Die jüngsten Schritte verfolge der Bundeskanzler mit großer Sorge, so sein Sprecher. Israel müsse als Besatzungsmacht Palästinenser menschenwürdig behandeln.
2: Der Kölner Projektentwickler Pandion ist zahlungsunfähig und hat Insolvenz beantragt. Im September soll klar sein, wie es weitergeht. Zu den Gründen der Insolvenz, Viktoria Wettengel, WDR Wirtschaft.
4: Pandion gehört zu den größeren Projektentwicklern für Gewerbe- und Wohnimmobilien in Deutschland und ist vor allem durch die Kranhäuser im Kölner Rheinauhafen bekannt. Das Unternehmen kauft Grundstücke oder ältere Gebäude, entwickelt neue Projekte und verkauft die fertigen Immobilien weiter. Aktuell steht Pandion aber in finanziellen Schwierigkeiten und kann fällige Zinsen auf Kredite nicht rechtzeitig zahlen. Das Unternehmen steht mit seinen Problemen aber auch nicht allein da. Viele Projektentwickler leiden noch immer unter den Folgen der Zinswende im Jahr 2022. Kredite sind deutlich teurer geworden. Gleichzeitig sind die Baukosten stark gestiegen. Dadurch rechnen sich viele Vorhaben einfach nicht mehr.
2: Der FC Bayern München rechnet damit, dass Fußballnationalspieler Musiala seine Karriere fortsetzen kann, trotz seiner Erkrankung. Der 23-Jährige leidet nach eigenen Angaben unter einer neurologischen Störung. Zweimal war er zuletzt auf dem Platz zusammengebrochen. WDR-Sportreporter Holger Dahl erklärt, dass das für den FC Bayern auch finanziell ein Schock ist.
5: Also am Ende ist so ein Fußballer Kapital für einen Profifußballverein. Also zum einen braucht man ihn leistungstechnisch. Jamal Musiala ist einer der besten Fußballer beim FC Bayern München. Auf den setzt man natürlich. Zum anderen steht da dann auch ein Wert dahinter. Also Musiala wird taxiert mit einem Marktwert, bevor die Erkrankung bekannt wurde, von um die 100 Millionen Euro. Das ist eine Menge. Und wenn man so einen Spieler dann als Aktie betrachtet, dann fällt die jetzt natürlich, weil es nicht mehr so berechenbar ist, wie leistungsfähig er ist.
2: Weitere Meldungen im Überblick. Im Hohenfenn in Belgien ist das Feuer nach Angaben der zuständigen Gouverneure inzwischen eingekesselt. Von dem brennenden Moorgebiet weht aber weiter Rauch nach Nordrhein-Westfalen. Nach Angaben des Landesumweltamtes blieben die gemessenen Schadstoffe in der Städteregion Aachen alle unterhalb der Grenzwerte. 4 Jahre nach dem Anschlag auf die Nord Stream Gaspipeline in der Ostsee ist ein zweiter Verdächtiger festgenommen worden in Kroatien. Es soll sich um einen der Taucher handeln, die die Sprengsätze an den Röhren anbrachten. Ein weiterer Verdächtiger war in Italien festgenommen und ausgeliefert worden. Gegen ihn beginnt bald in Hamburg der Prozess. Durch Vandalismus sind bei der Deutschen Bahn im vergangenen Jahr Schäden in Höhe von 34 Millionen Euro entstanden. In den meisten Fällen war die Infrastruktur betroffen, zum Beispiel durch Diebstahl oder Graffiti auf Zügen. Allein im Regionalverkehr hat die Beseitigung von Graffiti einen zweistelligen Millionenbetrag ausgemacht. In München haben Polizisten auf einen 14-Jährigen geschossen und ihn schwer verletzt. Er soll vorher an einer Haltestelle mit einem Gegenstand hantiert haben, der wie eine Pistole aussah. Ein Passant hatte deshalb die Polizei gerufen. Später stellte sich heraus, dass es eine Soft-Air-Waffe war. Der 14-Jährige wurde am Oberkörper getroffen. Es besteht keine Lebensgefahr.
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2: Die Produktionsfirma Constantin Film stoppt bis auf Weiteres die Vorbereitungen für die Dreharbeiten zur TV-Serie Die Päpstin. Nur wenige Wochen vor Drehbeginn im Oktober. Franziska Schork, WDR Kultur.
6: Laut der deutschen Produktionsfirma Constantin Film ist kurzfristig ein ausländischer Finanzierungspartner abgesprungen. Zudem gäbe es einige offene Themen bezüglich Besetzung und Budget. Die ARD-Serie Die Päpstin orientiert sich am gleichnamigen Film von Sönke Wortmann aus dem Jahr 2009. Ab Oktober sollte die Serie eigentlich auf der Hohenzollernfestung Wülzburg in Mittelfranken gedreht werden und galt als großes Fernsehvorhaben für dieses Jahr. Für die Hauptrolle war Jelle Hase vorgesehen. Wie es jetzt weitergeht, ist noch unklar.
2: Das Wetter in Nordrhein-Westfalen, hier und da lockert es etwas auf, aber es kann auch immer wieder regnen, auch kräftig. In Kleve 20, in Gütersloh 22 und in Aachen maximal 23 Grad. Auch morgen ist es noch grau mit einzelnen Schauern, aber die sonnigen Anteile nehmen zu, 17 bis 24 Grad. Und das war WDR aktuell. WDR 5 mit einem Blick auf die Verkehrslage. A1 Köln Richtung Dortmund zwischen Hagen-West und Westhofener Kreuz. 10 Minuten Verzögerung, 4 Kilometer Stau. A2 Hannover Richtung Dortmund zwischen Kreuzbad Oeynhausen und Herford Ost. 20 Minuten obendrauf, 4 Kilometer Stau. A3 Köln Richtung Oberhausen zwischen Leverkusen-Opladen und Solingen. 10 Minuten dazu, 5 Kilometer stockender Verkehr. A3 Köln Richtung Oberhausen zwischen Kreuzbreitscheid und Oberhausen-Lierich. 10 Minuten Verzögerung, 6 Kilometer Stau. Und auf der A4 Aachen Richtung Köln zwischen Frechen-Nord und Köln-Klettenberg. 10 Minuten kommen dazu, 5 Kilometer stockender Verkehr.
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7: Mit Maria Backer, hallo an diesem Mittwoch, der bisher ja vielleicht schon ganz okay war, aber da ist bestimmt noch Luft nach oben. Irgendwas geht immer noch ein bisschen besser, oder? Vor allem wir selbst können in diversen Bereichen noch eine Schippe drauflegen. Besser arbeiten, besser kommunizieren, besser aussehen, besser Eltern sein, besser auf den Körper achten, fitter, schlanker und entspannter werden, spirituell das nächste Level erreichen. Und für alles und jedes gibt es Bücher und Tutorials. Sie ahnen es schon, wir sprechen heute über Selbstoptimierung. Was machen wir da eigentlich genau und warum?
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7: Bis wohin würden Sie sagen, hey, ist doch super, wenn jemand an sich arbeitet, das schadet doch nicht. Und wann würden Sie dann sagen, kippt es aber und schadet eben doch? Haben Sie da Beispiele beobachtet, selbst erlebt? 0800 5678 555 ist die kostenlose Nummer, unter der Sie sich sehr gerne einschalten können. Vielleicht haben Sie auch sehr großen Spaß an Selbstoptimierung und mögen mal erzählen, was Ihnen das bedeutet. 0800 5678 555. Zu Gast ist heute eine Frau, die, ich glaube, in alle Richtungen über Selbstoptimierung nachgedacht und geforscht hat. Die Soziologin Dr. Anja Röcke hat ein Buch zur Soziologie der Selbstoptimierung geschrieben. Das war auch ihr Habilitationsthema. Zurzeit lehrt sie an der Universität des Saarlandes, jetzt aus Saarbrücken zugeschaltet. Ganz herzlich willkommen bei Quarks.
8: Hallo.
7: Frau Recke, Selbstoptimierung klingt immer so, als sei es so eine Privatangelegenheit. Ne? Muss doch ja selber wissen. Selbstoptimierung. Ist das Wort trügerisch?
8: Ja, vielleicht könnte man sagen, weil natürlich, also auf der einen Seite sind es die Individuen, die Menschen wie Sie und ich, die an sich arbeiten und versuchen, ihr Selbst zu verbessern. Aber auf der anderen Seite stecken da natürlich ganz viele gesellschaftliche Prozesse und Ideen drin. Insofern, ja, also Selbstoptimierung ohne das gesellschaftlich einzubetten, macht auch nicht so viel Sinn.
7: Okay, die Wechselwirkung wollen wir hier nochmal genauer untersuchen. Sie haben das ja auch schon eine Menge darüber erzählen. Haben Sie mal Beispiele, was Sie so unter Selbstoptimierung verstehen?
8: Das ist wirklich sehr breit gefächert. Das fängt an bei Fitnessprogrammen, also körperliche Fitness. Dann geht es über Leistungsverbesserung im Arbeitskontext, dass man eben, was weiß ich, auch länger arbeiten können möchte beispielsweise oder dass man seine Fähigkeiten und Kompetenzen erweitert. Ernährung ist ein großes Feld, also Ernährungsergänzungsmittel beispielsweise. Aber auch das Aussehen, Schönheit ist ein ganz wichtiger Bereich. Also es ist wirklich sehr vielseitig.
7: Und die Soziologie hat ja eher das soziale Verhalten, die gesellschaftlichen Strukturen im Blick. Können Sie kurz sagen, was Sie an dem Phänomen Selbstoptimierung so reizt?
8: Tatsächlich die Frage auch des Warum und eben und was daran reizvoll ist und wie sich eben die problematischen und weniger problematischen Facetten daran äußern. Und weil es gibt ja einen sehr starken, auch kritischen Diskurs zur Selbstoptimierung, der auch sehr wichtig ist. Aber es gibt auch viele Menschen, Sie haben das ja eben auch schon so angeteasert, die da auch eine große Bedeutung oder auch Spaß etc. daran sehen und quasi dieses Verhältnis auch besser zu verstehen oder eben da dann auch zu gucken, wann ist die Ausprägung wie, das finde ich eben spannend.
7: Schön, dass Sie dabei sind, Dr. Anja Röcke. Wir sprechen über Selbstoptimierung und genau diese Fragen, die Sie eben nochmal zusammengefasst haben. Woher kommt der Drang? Wie prägt es unser Zusammenleben? Und unter 0800 5678 555 hören wir gerne, welche Erfahrungen Sie mit diesem ständig besser werden, optimieren, machen, was Sie da beobachten. Schreiben Sie auch gerne an quarks@wdr.de.
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0: 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Ach, da musst du sie noch auflegen. Ein Song von Joy Crooks hier bei WDR 5. Wir sprechen bei Quarks über Selbstoptimierung. Den Drang, immer an uns zu arbeiten, dieses oder jenes zu verbessern, weil es offenbar als noch nicht genügend definiert ist. Was steckt dahinter und wann wird dieses Besser zu einer Selbstzweckfalle und schadet uns mehr? Dr. Anja Röcke schaut als Soziologin auf diese Frage, ist heute als Expertin mit an unserer Seite. Ist Selbstoptimierung wirklich ein neuer Trend, wie man glauben könnte? Oder ist es quasi etwas, was wir Menschen mitbringen? Ist es immer schon angelegt gewesen?
1: Also immer schon angelegt würde ich nicht sagen. Gleichwohl steht Selbstoptimierung in einer langen Tradition der Selbstverbesserung. In der Antike schon haben die Menschen die Olympischen Spiele erfunden beispielsweise und hatten bestimmte Ernährungsvorschriften. Also da gibt es eine sehr, sehr lange Tradition dessen, dass die Menschen versuchen, eben besser zu werden. Aber so Selbstoptimierung in diesem bisschen engeren Sinn ist für mich schon auch ein Phänomen der modernen Gesellschaft, was auch bestimmte ökonomische und auch kulturelle Voraussetzungen hat, Ideen von Leistung, von quasi die persönlichen Grenzen übersteigern etc. So, ja, also es ist ein moderner Ausdruck eines sehr historisch sehr breiten und langen Phänomens.
0: Okay. Haben Sie rausfinden können, was uns da so antreibt? Also gibt es sozusagen eine Ursache?
1: Es gibt jetzt nicht die eine Ursache, die man definieren könnte, sondern das ist ein Faktorenbündel, wo man jetzt vielleicht exemplarisch mal drei zentrale Bereiche nennen könnte. Mhm. Einer ist natürlich das ökonomische System, das wirtschaftliche System, wo wir seit den 1980er, 90er Jahren auch viele Prozesse der Deregulierung, der Flexibilisierung, des Abbaus sozialer Sicherungen gesehen haben in vielen westlichen Gesellschaften und auch darüber hinaus, was den Druck auf die Individuen erhöht hat, was Statuskämpfe erhöht hat. Man muss quasi mehr tun, um auf seiner Stelle zu bleiben oder eben auch aufzusteigen. Also der Arbeits- und der wirtschaftliche Kontext ist ein ganz wichtiger Bereich. Dann aber natürlich auch die Kultur. Also ne, es gibt wahnsinnig viele und prägende Ideen von Schönheit, von Fitness, von individueller Leistung. Auch Gesundheit kommt in den 1980er Jahren circa so auf, auch als Trend, dass man auch als Individuum Verantwortung übernehmen soll für seine Gesundheit, da auch eine moralische Verantwortung gegenüber der Gesellschaft hat. So, das ist eben quasi kulturelle Ideale, ist so der zweite große Bereich. Mhm. Und dann ein dritter sind die technischen Errungenschaften und Innovationen, also die Digitalisierung hat für einen ganz großen Schub gesorgt über die Vermessungstechnologien, das Self-Tracking, was ja sehr stark Einzug gehalten hat in die verschiedensten Bereiche und auch weit über dieses Fenster Selbstoptimierung hinausgeht. Da gibt es ja auch therapeutische und medizinische Anwendungsbereiche. Also da geht es eben auch um Public Health etc. Aber eben auch, das war auch ein Motor für Selbstoptimierung oder jetzt natürlich mit KI ist es auch nochmal ein Treiber, der es erlaubt, Sachen noch vielleicht umfassender und systematischer zu machen.
0: Also okay, drei große Bereiche, die das im Grunde speisen auf unterschiedliche Art und sicherlich auch in unterschiedlicher Intensität oder auch zu unterschiedlichen Zeiten. Es klingt ja mal, als wollte man schlicht die beste Version von sich selbst werden. Das ist mal die Frage, wer definiert das?
1: Ja, genau, das ist die Frage. Und also allein auch dieser Ausdruck ist jetzt natürlich auch nicht unschuldig. Also ist die Frage, ob das eigentlich so erstrebenswert ist oder was das Gute dann ist und wie, in welchem Sinne man bestmöglich werden möchte. Also geht es hier eben um individuelle Leistung oder geht es um mein persönliches Wohlbefinden? Will ich wirklich so in meinem inneren Self, sage ich jetzt mal, ankommen und da
0: Das innere Wachstum,
1: das die innere Balance, das optimiert haben. Also ja, da gibt es verschiedene Ausprägungen.
0: Ja, und auch ja ziemlich unterschiedliche Qualitäten, wobei Ehrgeiz kann bei beiden natürlich oder bei allen Varianten dahinter stecken. Mein Eindruck ist aber, dass die wichtigsten Ebenen der Selbstoptimierung immer den Körper betreffen und die eigene Performance. Also wie sehe ich aus und wie komme ich rüber? Ist das richtig?
1: Also das sind auf jeden Fall zwei sehr, sehr wichtige Bereiche, ganz klar. Ich glaube, also die Leistung Also vielleicht meinten Sie das eben mit wie komme ich rüber? Also dass ich eben nicht nur gut aussehe, sondern auch was kann oder eben zumindest erfolgreich bin.
0: Wahrgenommen auch, genau.
1: Also Erfolg heißt ja auch nicht unbedingt, dass man viel leistet, aber dass man erfolgreich ist, da gibt es ja,
0: guter Punkt, ja,
1: feine Unterscheidung. Ja, aber quasi genau, Körperlichkeit, also körperliche Fitness, körperliche Leistung, das Aussehen, das sind so große Bereiche auf jeden Fall von Selbstoptimierung. Mhm.
0: Sie haben vorhin als einen der großen Bereiche die Ökonomie, also den Druck, den eine Arbeitsmarktsituation oder eine wirtschaftliche Situation macht, genannt, als sozusagen Nährboden auch für Selbstoptimierung. Spielt da die Konkurrenz eine große Rolle?
1: Das kann auch definitiv der Fall sein. Also wenn, jetzt ganz allgemein gesprochen, wenn Arbeitsplätze unsicherer werden, wenn es schwieriger wird, einen Job zu bekommen, seine Position zu wechseln, aufzusteigen, wenn Stellen abgebaut werden, dann ist das natürlich ein Kontext, der auch Konkurrenz und Wettbewerb fördert. Und da kann es auch naheliegen für individuelle Personen, sich zu sagen, okay, wie komme ich denn hier noch besser rüber, wie kann ich mich gegenüber anderen noch mehr durchsetzen, gegenüber möglichen Arbeitgebern noch besser erscheinen. Und das hat auf jeden Fall am Ende des 20. oder auch jetzt eben im 21. Jahrhundert zugenommen. Aber da gibt es sogar schon auch Berichte aus den 1920er Jahren. Ich zitiere da auch in meiner Habil eine Schrift von Siegfried Krakauer über die Angestellten, wo er schon in den 1920er Jahren in Berlin beobachtet, dass Leute irgendwie in den Friseur- und Schönheitssalon rennen, um nicht wie das alte Eisen behandelt zu werden, um da auch entsprechend gute Aussichten auf eine gute Stelle zu haben.
0: Das ist doch verrückt, weil Menschen sind doch soziale Wesen und können ja nur miteinander existieren. Ist Konkurrenz bzw. ist Selbstoptimierung da nicht eigentlich eine, ja, nicht so schlaue Idee?
1: Finde ich jetzt schwierig so zu beantworten. Ich meine, Wettbewerb und Konkurrenz sind jetzt per se auch nicht schlecht. Also das bringt Leute ja auch dazu, über sich hinauszuwachsen, Neues auszuprobieren, weiterzudenken. Also das ist ja auch ein wichtiger Stachel, der jetzt durchaus seine guten und positiven Seiten hat. Und ja, die Frage ist dann nur, wie stachelig wird es in diesem Kontext? Oder gibt es da noch Raum oder gibt es grundlegende Sicherungen, die trotzdem da vorhanden sind? Oder bleiben dann eben Leute, die da nicht mithalten können oder wollen, auf der Strecke?
0: Mhm. Wo ziehen Sie denn die Linie zwischen einem ganz guten Ehrgeiz und so einem toxischen Optimierungsdruck?
1: Ja, das ist immer die Frage und ich finde es nach wie vor schwer zu beantworten und glaube auch, dass das wirklich je nach Individuum sehr unterschiedlich ausfällt. Manche Personen sind einfach sehr auf Leistung getrimmt und finden da ihre Erfüllung und bei anderen sieht es eben ganz anders aus. Also es gibt da auf keinen Fall den einen Faktor oder das eine Kriterium, woran man das festmachen könnte. Das ist immer.
0: Aber man merkt schon, wenn es irgendwie kippt, oder?
1: Genau, das kann man selbst merken oder das kann man von außen merken und da kann man eben so Kennzeichen sehen, wie dass man beispielsweise auf Sachen verzichtet, die einem eigentlich wichtig sind, soziale Kontakte oder auch bestimmte, Kultur oder Hobbys, die man vorher gemacht hat und die man dann nicht mehr macht, die dran glauben müssen. Das kann natürlich auch eine extreme Form der Überarbeitung sein, die dann auch mit entsprechenden körperlichen negativen Konsequenzen einhergeht oder auch psychischen Belastungen. Also dort, wo also spätestens dann, wenn der Körper da Belastungs- oder Überlastungsanzeichen zeigt oder auch man Form von psychischer Belastung hat, da ist das Maß schon zu voll.
0: Wir sprechen über das Phänomen Selbstoptimierung, ob es Fitnesslevel sind, Schönheitsideale oder auch eine Leistungssteigerung oder eine Effizienzsteigerung. Mich interessiert, wie Sie, unsere Hörerinnen und Hörer, damit so umgehen. Lässt sie das eher kalt oder finden Sie es eigentlich eine ganz gute Herausforderung, der Sie sich gerne stellen? 0800 5678 555 rufen Sie gern an oder schreiben Sie kurz an quarks@wdr.de. Und Sie haben die Stimme von Dr. Anja Röcke gehört, die als Soziologin das Thema Selbstoptimierung ganz genau untersucht hat. Also wenn Sie eine Frage haben, nutzen Sie da auch gern die Gelegenheit. 0800 5678 555.

0: Eine italienisch-brasilianische Kombo hören wir da. DJ Farapo und Janis mit Avisado. WDR 5 Quarks ist hier und wir versuchen gerade herauszufinden, was hinter diesem Wunsch steckt, immer besser zu werden. Selbstoptimierung nennen wir es heute und wir fragen auch, wann das in eine ungesunde Variante abgleiten kann, also wann der Druck zu groß wird, woher das überhaupt kommt. Dr. Anja Röcke ist Soziologin an der Universität des Saarlandes, hat intensiv zur Selbstoptimierung geforscht. Und Sie haben in Ihrem Buch zur Soziologie der Selbstoptimierung so eine deutsche Version aufgeführt von Selbstoptimierung, nämlich Selbstverbesterung, nicht Selbstverbesserung. Was macht diese Nuance aus?
1: Das ist eigentlich nur so eine Sprachspielerei gewesen, ja. um diese Idee, dass es eben darum geht, das Bestmögliche zu erreichen und quasi die Selbstverbesterung als Steigerung und eben als Marker von dieser und Anzeichen, Charakteristikum dieser Selbstoptimierung. Dass es eben nicht nur darum geht, besser zu werden, sondern das bestmögliche Level zu erreichen. Und der Clou ist eben, Sie haben das ja schon vielfach gesagt, dass es hier eigentlich keinen fixen Endpunkt gibt, weil man ja immer besser werden kann oder sich die Kriterien dessen, was eigentlich gut oder besser heißt, verschieben oder andere Leute da andere Meinung haben und so weiter.
0: Optimum ist ja eigentlich ein Endpunkt. Aber den gibt es ja nicht beim Selbstoptimieren.
1: Genau, wir haben verschiedene Formen der Selbstoptimierung. Und so das Klassische, worin man auch häufig oder gemeinhin denkt, ist so diese Steigerungsoptimierung, ne? Dieses weiter, besser, höher, immer bessere Leistungen, immer weiter springen, immer schneller laufen und so weiter. Aber es gibt durchaus auch Formen, auch jetzt gerade im Kontext so von diesen ganzen Tracking-Angeboten, wo Leute versuchen, dann ihr persönliches Optimum erstmal natürlich zu definieren und zu erreichen und dann aber vor allem zu halten. Also da heißt jetzt Optimierung nicht unbedingt dieses immer besser, immer weiter, sondern auch, was weiß ich, bei widrigen Umständen oder auch eben unser normaler Alltag hält ja auch genug Herausforderungen bereit, dass man eben da in der Lage ist, sein Optimum, sei es jetzt in Bezug auf gesundheitliche Fragen oder des psychischen Wohlbefindens oder der Schlafqualität, dass man das halten möchte. Auch das kann Selbstoptimierung sein.
0: Also kann ja dann auch so eine Wohlfühlspanne sein. Wenn ich weiß, diese und jene Werte brauche ich, dann geht es mir eigentlich gut und das versuche ich dann in diesem optimalen Bereich zu halten.
1: Genau,
0: Ist es eigentlich ein globales Phänomen oder gibt es bestimmte Kulturen, weil Sie ja auch diese wirtschaftliche Prägung genannt haben, in denen es besonders gut gilt, wenn man an sich arbeitet, sich optimiert?
1: Ja, also das ist eine sehr spannende Frage und also es gibt auf jeden Fall verschiedene Kulturkreise, wo man auch einzelne Praktiken der Selbstoptimierung findet. Also nehmen wir das Beispiel der Schönheitsoperationen. Da gibt es auf der ganzen Welt große Märkte, gerade auch in Asien, also Korea, China, auch Indien, aber auch beispielsweise Brasilien. Das hat auf jeden Fall eine globale Reichweite. Spannend ist natürlich auch die Frage, wie man das jetzt auch anders quasi kulturell auch rahmen kann. Und da gibt es auch Leute, die da zu dieser Frage beispielsweise im chinesischen Kontext arbeiten, wo man ja nochmal eine ganz andere kulturelle Folie hat, vor der man dann diese systematische Arbeit am Selbst auch betrachten kann.
0: Können Sie das konkretisieren, was Sie meinen?
1: Leider bin ich da jetzt auch nicht die Spezialistin. Ich habe in meiner Arbeit schon sehr stark eher auf mich mit dieser westlichen Optimierung beschäftigt und dann eben quasi diese ganze Kritik am Neoliberalismus etc. Aber es gibt beispielsweise auch in China gibt es Forschung zu Leuten, die dann so Seminare besuchen, also Personen aus der Mittelschicht, wo sie sich selbst präsentieren und so persönliche Entwicklungsseminare besuchen, um da eben auch stärker aus sich herausgehen zu können, um sich besser präsentieren zu können. Und so, das ist quasi so Arbeitscoaching, was ja man vor dieser Folie der auch einer neoliberalen Gesellschaft lesen kann, aber was da eben auch nochmal anders kulturell eingebettet ist.
0: Gibt es, wo Sie gerade Mittelschicht sagen, gibt es Gruppen, die besonders anspringen auf Selbstoptimierung?
1: Also ich denke ja, wobei es da eben auch noch nicht viel systematische Forschung gibt, aber also was man sehen kann, also bei dem ganzen Thema Selbstoptimierung, Also man hat immer diesen Begriff und dann gibt es eben die verschiedenen Praktiken, die auch darunter fallen oder die verschiedenen Beispiele, eben Fitness oder Schönheit oder Neuroenhancement etc.
0: Neuroenhancement, ganz kurz erklären.
1: Ja, danke. Genau, Neuroenhancement heißt, dass man versucht, über die Einnahme von bestimmten Medikamenten oder Mitteln seine Hirnfähigkeit zu verbessern oder zumindest seine Konzentrationsfähigkeit zu verbessern und dadurch eben besser arbeiten zu können. So, das ist gemeinhin, was darunter verstanden wird.
0: Dankeschön.
1: Ja,
0: bitteschön. Genau, wie Sie waren auf dem Weg, diese Vielschichtigkeit nochmal
1: genau, und also gerade wenn man also im Kontext von Gesundheit, gesundheitlicher Optimierung, Fitnessoptimierung oder auch im Arbeitskontext sehe ich da schon auch die Mitglieder so, also Mittelschichtsangehörige oder Angehörige der oberen Mittelschichten gerne auch so in größeren urbanen Zentren wohnend als zentrale Trägerschicht an. Auch wenn man sich in den Großstädten umschaut, wie Berlin, Hamburg oder so. Ich meine, da gibt es Yoga-Zentren, en masse Fitnesszentren etc. Da ist schon eine wichtige Trägerschicht vorhanden. Aber jetzt gerade eben auch, was ich, Fitnessstudios gibt es natürlich auch überall in der Republik. Und da gehen auch jetzt nicht nur Mittelschichtsleute rein, sondern auch quer durch die Bank Personen. Also da ist es nicht so einfach, das jetzt irgendwie milieuspezifisch zuzuspitzen.
0: Wissen Sie, was mir durch den Kopf geht? Das ist eigentlich schon, seit Sie vorhin gesagt haben, diese wirtschaftliche Optimierung und so weiter. Wir haben vielleicht in früheren Jahrzehnten oder Jahrhunderten körperlich noch viel stärker gearbeitet, hatten sozusagen da gar nicht so die Möglichkeit, das zu vergleichen. Haben wir, also weil es ja auch immer so ein Körperbezug ist und so da dieses Optimieren, gesund und schön und effizient zu sein und so weiter. Ist das so eine Erscheinung, weil wir können eigentlich nur noch uns optimieren, weil der Rest läuft schon so gut und ist das so eine Rückverbindung an Körperlichkeit?
1: Also, dass der Rest so gut läuft, ist, glaube ich, gerade eine ziemlich starke These, wenn man auf die Lage der Welt schaut.
0: Gut, aber wir haben letztens hier gehört, nur 5% der Menschen sind noch in der Landwirtschaft tätig, aber essen tun wir alle und bedienen uns.
1: So,
0: das
1: so
0: meine ich.
1: Ne?
0: Also wir hacken jetzt nicht mehr auf dem Feld und wir tragen nicht mehr das Heu zusammen und so weiter. Das heißt, dieses Auspowern, wo ja vielleicht auch man einfach hinterher zu müde ist, um noch darüber nachzudenken, ob man irgendwie auch schön genug ist oder schick genug oder die Muskeln an der richtigen Stelle hat. Das ist ja was sich verschoben hat.
1: Ja, also klar, das liegt an Entwicklungen oder auch gesellschaftlichen Entwicklungen, die eben auch schon ins 19. Jahrhundert zurückgreifen, wo ja die Idee auch so einer individuell messbaren und bestimmbaren Leistung auch im Kontext von Industrialisierung auch entsteht, was sich dann auch im modernen Sport zeigt, wo es ja auch um die individuelle Leistung geht und was sich dann eben auch im Verlauf des 20. Jahrhunderts weiterentwickelt. Jetzt habe ich ein bisschen den Faden verloren, worum es Ihnen ging.
0: Naja, mir ging es auch darum, bleibt uns eigentlich nur noch die Selbstoptimierung, weil das ist die Schraube, an der wir drehen können.
1: Das können vielleicht Einzelne so wahrnehmen, auch vielleicht vor dem Hintergrund, dass man sagt, die Welt ist so komplex und so schwierig und es gibt Kriege und Umweltzerstörung und so weiter. Ich habe da keinen Einfluss, aber worauf ich Einfluss habe, das ist mein eigener Körper und meine eigene Person. Und da kann ich eben versuchen, mein Optimum, meine Ziele zu erreichen, so das definitiv. Aber ich würde sagen, also das kann individuell so wahrgenommen werden. Aber es gibt natürlich ja auch Leute, die da einen großen gesellschaftlichen Handlungsbedarf oder politischen Handlungsbedarf sehen und sagen, wir müssen hier die Art des Wirtschaftens verändern, die Art des Wohnens verändern, unser Zusammensein verändern. Also wo jetzt ja bei politischen Bewegungen nicht gerade die Maßgabe ist, dass man sich jetzt auf das Individuum fokussieren sollte.
0: Haben Sie beobachtet, dass Internet und Social Media den Optimierungsdruck enorm haben steigen lassen? Also ist das dadurch nochmal richtig geboostert worden oder ist das eigentlich immer schon ein großes Thema gewesen?
1: Nee, also die sozialen Medien und Digitalisierung haben da schon wirklich einen enormen Boost gebracht, einfach dadurch, weil dadurch diese ganzen Bilder und diese ganzen Themen und Diskurse, die damit verbunden sind, eben von Gesundheit, von Fitness, von Schönheit, von Leistung, weil das wahnsinnig schnell Verbreitung findet, über Bilder und über entsprechende Kanäle, weil man da auch in diesen kleinen auch Verpackungen, kleinen Messages, das eben sehr schnell an sehr viele Menschen schicken kann und das eben ja auch entsprechend

0: auch zu zeigen und rüberzubringen, dass einfach InfluencerInnen ja immer letzten Endes auch Geld verdienen wollen. Die wollen ihre Produkte vermarkten oder werden dann von bestimmten Firmen dafür bezahlt, dass sie dafür Werbung machen. Das ist einfach ein riesig großer Markt von Schönheitsindustrie, von Tracking-Industrie etc. Und ja, die haben natürlich ein Interesse daran, dieses Bild einer bestmöglichen Version deiner selbst zu schaffen und den Leuten zu vermitteln, so hey, so sollst du aussehen. Ja, aber es muss vielleicht nicht immer unbedingt sein.
1: Und was verändert sich dadurch, dass wir das vermehrt machen? Was verändert sich in unserem Miteinander?
0: Ja, das ist eine schwierige Frage. Das ist auch eine Frage, die auch jetzt nicht nur im Kontext von Selbstoptimierung diskutiert wird, sondern auch schon sehr viel schon in den 1970er Jahren diskutiert wurde, als so diese Therapie oder therapeutischen Ansätze auch, was ich-Fokus und so diese ganzen Geschichten auch auf den Markt kamen. Und da auch schon ein sehr kritischer Diskurs, medial, aber auch akademisch so entwickelt worden ist, der die, Zitat, so therapeutische Kultur kritisiert, die eben einem vermittelt, so auch wenn du eigentlich nicht krank bist, so du kannst immer was für dich tun, du kannst immer besser werden. Und das ist so auch ja heute ein riesiger Bereich, wo es auch extrem fließende Grenzen gibt zwischen tatsächlich Therapie und eben Wellness, also das ganze Wellnessmarkt, Wohlbefinden. Ne? Also da ist es ja wirklich eigentlich unmöglich, fast schon da irgendwie noch eine Grenze zu ziehen.
1: Was treibt uns an, dass wir immer besser werden wollen? Ist das die reine Freude am Wachsen? Ist das der Spaß, den wir haben, wenn wir Dinge und uns selber nochmal anders entdecken? Und wann ist das vielleicht auch etwas, was uns mehr stresst, als dass es uns irgendwann gut tut? 0800 5678 555, die Nummer für Ihre Beobachtungen dazu, eigene Erfahrungen oder auch Fragen an unsere Gästin, Dr. Anja Röcke, die als Soziologin dazu intensiv geforscht hat. Und jetzt kommt ein Song von Jakoto, der, finde ich, sehr gut zu unserem Thema passt.

Yakoto, deutsch-ghanaische Singer-Songwriterin mit Good, Better, Best. Und sie hat dazu mal gesagt, dass das eine Redewendung ist, die sie mitbekommen hat. Good, Better, Best. May I never rest until my good is better and my better best. Also möge ich nie aufhören, mich zu verbessern, bis mein Besser das Beste von mir ist. Passt ganz gut zu unserem Thema hier bei WDR 5 Quarks. Wir sprechen über das Phänomen der Selbstoptimierung. Wann tut es uns gut? Wann kann es vielleicht auch ein bisschen zu viel sein? Und wie verändert es

0: unser Miteinander, unsere Gesellschaft. Dr. Anja Röcke hat dazu ihre Habilschrift vor einigen Jahren verfasst, ist Soziologin und die Selbstoptimierung hat sie auch immer noch im Blick. Die Soziologie der Selbstoptimierung heißt das Buch dazu. Ja, dass wir immer das Beste aus uns rausholen wollen, hat ja schon auch etwas davon, Schätze zu heben, oder? Wenn da was liegt, dann muss man es doch auch holen.
1: Ja, auf jeden Fall. Das ist so jedes Potenzial, das im Menschen schlummert, soll hier ausgeschöpft werden. So, das ist der Gedanke, der dahinter steckt. Ich fand Ihr Lied gerade wirklich sehr schön und Entschuldigung, dass ich diese kleine Klammer noch dazu mache.
0: Ja, gerne.
1: Aber ich hatte jetzt eher erwartet, aber vielleicht kommt es dann auch am Ende, dass vielleicht dann auch noch gespielt wird, hier quasi der Anti-Optimierungssong, dieses Du bist gut genug. Das ist ja Du bist gut genug. Ist ja gerade auch sehr groß in den sozialen Medien, was ja auch sehr schön zeigt, dass eben diese Bewegung oder dieses Phänomen eben auch medienkulturell auf jeden Fall auch eine Dimension und Bearbeitung findet, sowohl in den Befürwortenden als auch in den eher skeptischeren Tönen.
0: Ja, aber würden Sie denn sagen, dass Selbstoptimierung sozusagen ist die Kröte am Brunnen, dass wir eigentlich die Definition haben, wir sind noch Mangelwesen?
1: Das steckt da auf jeden Fall drin oder ist ein wichtiger Motor für Menschen, die für sich beschließen, so ich möchte was an mir verbessern, ich möchte besser werden. Ich meine, Mängelwesen ist ja so ein bestimmter, also ein spezieller Begriff, auch aus der philosophischen Anthropologie. Da glaube ich jetzt, dass er wahrscheinlich nicht so massenbreit verbreitet ist, aber so die Idee, dass ja, hier geht noch was, hier kann ich ein bisschen fitter werden, hier kann ich doch noch mal ein bisschen was tun, ein bisschen besser aussehen, ein bisschen mehr Leistung bringen, das ist auf jeden Fall das steckt da auf jeden Fall drin und damit ja systematisch verbunden ist auch quasi die Feststellung, ich bin eigentlich noch nicht gut genug, sondern sollte noch besser werden.
0: Hm. Naja, also Selbstoptimierung klingt eigentlich, als gäbe es nur was zu gewinnen. Also vorausgesetzt, es findet sozusagen in einem gesunden Maß statt. Würden Sie sagen, wir verpassen etwas, wenn wir nicht an uns arbeiten, uns nicht selbst optimieren?
1: Nein, also so pauschal würde ich das nicht sagen, weil es kommt ja immer drauf an, auch wie man sich optimiert oder was man, wenn man sich nicht optimiert, ansonsten macht. Da gibt es durchaus auch sinnvolle Bereiche, in denen man aktiv sein kann. Und also dafür brauchen wir jetzt keine Selbstoptimierung.
0: Mhm. Okay. Wir haben gestern bei Quarks über das Scheitern gesprochen. Es hängt ja schon auch irgendwie miteinander zusammen auf einer Ebene. Und eine Erkenntnis war da auch, dass das Ende der Hoffnung helfen kann. Das war so ein Satz. Henrik Walter war hier, beziehungsweise war in der Sendung dabei. Und die Erklärung war, weil hoffen heißt, etwas zu erreichen und das endlich loszulassen. Das würde entspannen.
1: Mhm.
0: Was entspannt uns in Sachen Selbstoptimierung?
1: Ja, dass man den Punkt erreicht, sagen zu können, es ist gut genug. Und ich muss nicht noch weiter streben, ich muss nicht noch das Optimum noch mal weiter toppen oder noch den weiteren Bereich hinzunehmen. Ich habe jetzt meine Schritte super im Blick und optimales Ergebnis. Jetzt nehme ich den Schlaf dazu und dann meine Gesundheit etc., mein Aussehen. Sondern ja, entweder quasi im Optimierungskontext zu sagen, so ich habe jetzt hier für mich mein optimales Setting herausgefunden, versuche das beizubehalten, so ich sag mal so eine softe Optimierung, oder eben tatsächlich zu sagen, so ich brauche das nicht, um ein glückliches oder erfülltes Leben zu füllen, so ich bin halt so, wie ich bin, ich versuche gesund zu bleiben, ich versuche schon irgendwie mein Fitnesslevel einigermaßen zu erhalten, nicht krank zu werden, aber ich muss jetzt nicht ständig an meiner eigenen Verbesserung arbeiten.
0: Kann das denn gelingen? Also kann man sich dem überhaupt entziehen? Wir sind ja wirklich umgeben davon.
1: Ja, ich denke schon. Also es ist die Frage, worauf man sein Augenmerk legt oder was einem dann eben tatsächlich auch wichtig ist und was so wichtige Bereiche im Leben sind, was für wichtige Werte es gibt. Ist es beispielsweise der Umweltschutz oder das soziale Miteinander, also oder der Glaube? Also es gibt ja schon auch wirklich Bereiche, wo nicht die individuelle Selbstverbesserung im Fokus steht, sondern beispielsweise das Miteinander oder eben der Schutz des Planeten oder eine bessere Gesellschaft.
0: Hm. Okay. Und da sind wahrscheinlich liegen auch immer mal nochmal Optimierungsfallen. Ich kann ein immer noch besserer Mensch werden, ich kann eine immer noch bessere Umweltschützerin werden, etc. Aber ja. da dann auch einfach wirklich, ja, was würden Sie dann sagen, wenn man so eine Falle sieht?
1: Das muss ja nicht unbedingt auch eine Falle sein. Also natürlich kann man auch als überzeugte Umweltschützerin, um jetzt mal an diesem Beispiel zu bleiben, kann man da auch versuchen, was weiß ich, die optimale Schlafhygiene zu erhalten. Also das ist jetzt auch nicht unbedingt ausschließend, dass ich einerseits mich gesellschaftspolitisch engagiere und gleichzeitig auch gucke, wie kann ich hier irgendwie mein Fitnesslevel ein bisschen heben. Also das man muss das jetzt nicht als Gegensätze denken, aber gleichzeitig ist es natürlich so, der Tag hat 24 Stunden und wenn ich so und so viel Zeit in bestimmte Praktiken des Self-Care, der Selbstoptimierung investiere, dann habe ich halt weniger Zeit für anderes. So, und dann ist halt die Frage, wie ist das ausgeprägt und wo setze ich den Schwerpunkt?
0: Mhm. Kinder von heute wachsen ja in einer Welt auf, in der Optimierung dazugehört und in der sie auch online oft perfekte Versionen von Menschen sehen. Was für einen Effekt, würden Sie sagen, hat das und wie hält man die irgendwie noch clean, die Kinder?
1: Ja, Riesenthema, großes Thema. Das sich jetzt auch nicht so einfach behandeln lässt. Aber ich denke, was wichtig ist, was man Kindern vermittelt, jetzt zumindest im familiären Kontext, also gegenüber seinen eigenen Kindern, ist, dass sie eben als Mensch wichtig sind und man sie als Mensch wertschätzt und nicht irgendwie für ihre Leistung oder für ihr Aussehen oder so, dass sie nicht den Eindruck haben, so ich muss jetzt hier, also oder nur wenn ich eine bestimmte Performance hier abliefere, dann werde ich auch wahrgenommen und gewertschätzt. So, das ist auf jeden Fall ein wichtiger Punkt. Dass man eben auch hier den Kontext vermittelt, ne? Also das hatten wir vorhin schon, was steht hinter diesen ganzen InfluencerInnen, dass da einfach eine riesige Geldmaschine auch mit verbunden ist. Auch die Diskussion über alternative, vielleicht Ideale, wofür es sich lohnt zu leben. Da ist es eben nicht nur die Schönheit und das Aussehen und irgendwie cool sein, sondern ja. Ein Planet, der irgendwie nicht komplett abfackelt oder überschwemmt wird und auch eine Form des sozialen Miteinanders, die jetzt nicht auf kriegerischen Auseinandersetzungen basiert. Also es gibt ja genug Themen, an denen man ansetzen kann, die ja auch die Lebenswelt von Kindern und Jugendlichen berühren.
0: Jetzt funktioniert ja Wissenschaft auch nicht ohne die Motivation, besser zu verstehen, besser zu entwickeln, zu heilen.
1: Total.
0: Fällt das auch unter Selbstoptimierung oder?
1: Ist immer die Frage, wie eng oder weit man den Begriff fassen will. Also ich meine, da geht es jetzt primär nicht darum, dass ich jetzt als Mensch irgendwie besser werden will. Vielleicht, also außer es geht darum, ich werde versuchen, die Welt besser zu verstehen und quasi einen Beitrag leisten zum wissenschaftlichen Fortschritt und darin, wie wir die Welt interpretieren können und verstehen können und verbessern können. Das würde ich jetzt, glaube ich, hier eher raushalten.
0: Das ist außer Konkurrenz, meinen Sie? Das ist ja mein Verständnis, mein besseres Verständnis von der Welt. Schon auch. Ich finde es spannend, weil dieser Antrieb, den wir spüren, der ja auch Spaß macht, da diese Schätze der Erkenntnis zu heben. Und dann aber dieses, ja, warum genügt es nicht, was ich jetzt weiß? Wissenschaft würde nicht funktionieren ohne.
1: Nee, klar. Genau, und auch hier, das ist ja nochmal ein wichtiger Punkt, um zu zeigen oder um zu sagen, dass es jetzt auch nicht per se schlecht ist, besser werden zu wollen oder mehr wissen zu wollen oder an sich zu arbeiten, sondern es ist eben immer die Frage, wie jetzt gerade ein Thema eben mit Kindern und Jugendlichen und wie man die auch vor zu viel Social Media Einflüssen und den ganzen Idealen, die da vermittelt werden, schützen kann, weil da ja auch bei Influencerinnen auch Sachen einfach verbreitet werden, die jetzt auf deren persönliche Erfahrung basieren und dadurch ja auch eine Art der Rechtfertigung oder Legitimation haben, aber die jetzt nicht unbedingt wissenschaftlich geschützt sind und wo man auch aufpassen muss und was ja auch wirklich gefährlich sein kann. Ein Beispiel, dem man auch vor noch nicht so langer Zeit diskutiert hat oder auch, und auch immer noch diskutiert, sind ja diese Peptide irgendwie, Aminosäureketten, die auch den Muskelaufbau befördern sollen, wo man auch irgendwie mit besser aufbauen soll. Und wenn man dann sieht, dass sich irgendwelche Leute im Netz das dann auch direkt in die Muskeln spritzen und so weiter und dann macht man das nach, das weiß ich nicht, wenn man da eine allergische Reaktion hat, kann man das auch wirklich sehr gefährlich sein. Also das ist halt so das Problem auch der sozialen Medien, dass da so viel Sachen zirkulieren, die ja zum Teil einfach gefährlich sind. Und da einfach Leuten zu vermitteln, so hey, nicht einfach direkt nachmachen, sondern einmal drüber nachdenken, sich mit anderen austauschen, überprüfen, so was ist da dran, was gibt's für Alternativen, so das macht ja auf jeden Fall Sinn.
0: Dann ist es immer noch der eigene Körper, der ja, das hinterher ausbaden muss.
1: Genau.
0: Und jetzt haben wir noch nicht mal über KI gesprochen und dass das ja auch nochmal die Welt verändert und ganz sicherlich auch nochmal den Trend zur Selbstoptimierung. Werden Sie weiter dran forschen?
1: Ich möchte gerne, ja.
0: Okay. Dr. Anja Röcke, Soziologin an der Universität des Saarlandes. Wir haben über einen Ihrer Forschungsschwerpunkte gesprochen, nämlich die Selbstoptimierung. Vielen Dank für die Einordnung und dass Sie Zeit für uns hatten.
1: Sehr gerne.
0: Und nochmal ein Lesetipp für alle, die das Thema gern vertiefen wollen. Das Buch von Anja Röcke heißt Die Soziologie der Selbstoptimierung, erscheint bei Surkamp. 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
3: Und jetzt ist WDR 5 Quarks hier. Die Wissenschaft um 15.55 Uhr. Das Wort Asbest kommt vom griechischen Asbestos und heißt so viel wie unvergänglich, unzerstörbar. Und das sind ja genau die Eigenschaften, die Asbest als Baustoff so praktisch gemacht haben. Stabil, vielseitig einsetzbar. Wie gefährlich, wie krebserregend Asbest ist, das wissen wir aber auch schon eine ganze Weile. Seit 1993 ist Asbest offiziell verboten in Deutschland. Trotzdem bleibt das Problem aktuell, weil das Zeug in vielen älteren Gebäuden drinsteckt. In Fassaden, Dachplatten, Estrichen, Fliesenklebern, Spachtelmassen. Eigentlich kennen wir den Übeltäter aber schon ewig, sagt Nicole Richardson, Bausachverständige für Asbest.
4: Also wir wissen das ja schon sehr lange. Asbest ist gar kein neues Problem, sondern begleitet uns ja schon 100 Jahre. Seitdem weiß man, dass Asbest eben ein Gefahrstoff ist.
3: Allerdings kommt das Thema gerade noch mal besonders hoch, weil viele Häuser energetisch saniert, gedämmt oder umgebaut werden. Besonders schwierig dabei ist, dass Asbest von außen häufig gar nicht zu erkennen ist. Wer also beim Renovieren einfach mal loslegt, kann gefährliche Fasern freisetzen, beim Bohren oder Schleifen zum Beispiel. Deshalb sind vor allem Leute im Handwerk gefährdet und private Eigentümerinnen und Eigentümer, die selbst Hand anlegen. Und dabei ist auch wichtig zu wissen, sagt Nicole Richardson, wer das Haus besitzt, hat klare Pflichten.
4: Also Sie sind als Eigentümer des Gebäudes natürlich verpflichtet, herauszufinden, ist da Asbest überhaupt enthalten. Da Sie das nicht selber wissen, müssen Sie wohl in den sauren Apfel beißen und Geld ausgeben und eine Sachverständige oder einen Sachverständigen beauftragen, der Sie bei dieser Fragestellung unterstützt.
3: Also wie kann man rausfinden, ob das eigene Haus betroffen ist? Was müssen Eigentümer, Eigentümerinnen beachten, bevor sie eine energetische Sanierung starten? Und was gilt für diejenigen, die selbst renovieren wollen? Über all diese Fragen wollen wir hier bei Quarks sprechen mit Nicole Richardson. Sie ist Biologin und Asbest-Sachverständige. Und mit Ihnen, wenn Sie konkrete Fragen haben oder selbst schon Erfahrungen sammeln konnten, zum Beispiel bei Renovierungsarbeiten.
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3: Unter 0800 5678 554 können Sie uns jetzt schon Ihre Nachricht oder Frage mitgeben. Nochmal 0800 5678 554 oder berichten Sie auch gern, wenn Sie schon mal mit Asbest in Berührung gekommen sind und wie Sie dann weiter vorgegangen sind. Sie können uns auch gern schreiben an quarks@wdr.de.

Unser Gesundheitssystem wird immer mal als ungerecht beschrieben. Beispiel privat versichert oder Kasse. Aber wenn man denn bei der Ärztin oder dem Arzt ist, werden wir dann nicht alle gleich gehört und behandelt? Wie steht's um Diskriminierung in Arztpraxen? Ein Thema gleich bei Quarks, direkt nach dem Nachrichtenüberblick mit WDR aktuell.

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1: Die Nachrichten mit Edda Dammöller. Guten Tag.
2: Wir haben zwar noch immer starke Windböen aus Westen kommend, die das Feuer immer wieder mal auflodern lassen, aber wir sind da gut gerüstet für und halten unsere Linie.
1: Der Einsatzleiter der Feuerwehr Monschau, Krüger, sagt, dass der Brand im Hohen Venn eingekesselt ist. Seit Mittag sind auch wieder Löschhubschrauber im Einsatz. Der Rauch aus dem Moorgebiet in Belgien zieht weit bis nach NRW. Einsatzleiter Krüger sagt, dass Teams aus beiden Ländern unterwegs sind, um die Luftqualität zu messen.
2: Das wird sich jetzt im Laufe des Nachmittags rauskristallisieren, wie hier einfach auch die Messergebnisse sich nachher darstellen. Und dann werden wir je nachdem den Bürgermeistern auf beiden Seiten empfehlen, die Bereiche wieder freizugeben.
1: Seit der Nacht zum Montag sind mehrere Häuser bei Kalter Herberg in der Eifel evakuiert. Und soeben hat die Stadt Monschau entschieden, die Evakuierung aufzuheben. In Köln wird weiter darüber diskutiert, ob die Stadt bei möglichen Abschiebungen nachlässig gehandelt hat. Es geht dabei um eine Liste, die die Zentrale Ausländerbehörde in Coesfeld nach Köln geschickt hatte, darauf die Namen von fast 500 ausreisepflichtigen Personen. Doch in Köln geschah in diesem Zusammenhang so gut wie nichts. Jochen Hilgers.
3: Die Kölner Stadtspitze untersucht den Skandal um die Coesfelder Liste und bezeichnet ihn mittlerweile als so wörtlich denkbar ungünstig. Außerdem sei schlecht kommuniziert worden. Die Liste erreichte mehrere verantwortliche Abteilungen in der Kölner Ausländerbehörde. Eine einzige davon antwortete überhaupt und die war gar nicht mit Abschiebungen beschäftigt. Die Abteilung für das Rückführungsmanagement aber meldete sich nicht.
1: Die NRW-Staatskanzlei hat mitgeteilt, wer in diesem Jahr den Landesverdienstorden bekommt. Unter anderem geht er an Franz Müntefering und Veronika Ferres. Daniela Junghans, WDR-Landespolitik.
4: Veronika Ferres habe den deutschen Film als Schauspielerin geprägt, heißt es in der Begründung. Auch als Produzentin sei sie ihrer Heimat verbunden geblieben. Außerdem engagiere sie sich unter anderem für das Bergische Kinder- und Jugendhospiz. Ferres wurde in Solingen geboren. Zu den Preisträgern gehören daneben der Comiczeichner Ralf König, die ehemalige DGB-Landeschefin Anja Weber und der NRW-Unternehmerchef Arndt Kirchhoff. Außerdem sollen mehrere Politiker den Landesverdienstorden bekommen. Die ehemalige grüne Innenexpertin Monika Düker und die beiden SPD-Politiker Franz Müntefering und Thomas Kutschaty.
1: Weitere Meldungen im Überblick. Mangelernährung in Krankenhäusern wird offenbar zu selten erkannt. Fachleute schätzen den Anteil der Betroffenen auf gut 30%. Diagnostiziert wird Mangelernährung aber nur bei 1%. Bei vielen Krankheiten, wie zum Beispiel Krebs, kann der Körper weniger Nahrung aufnehmen. Oft fehlten aber Schulungen. Durch Vandalismus sind bei der Deutschen Bahn im vergangenen Jahr Schäden in Höhe von 34 Millionen Euro entstanden. In den meisten Fällen war die Infrastruktur betroffen, zum Beispiel durch Diebstahl oder Graffiti auf Zügen. Deutschlands größte Fluggesellschaft Lufthansa rüstet jetzt nach und nach ihre Flotte 850 Maschinen mit superschnellem Internet aus. Wie viele Konkurrenten setzt sie dabei auf den Satellitendienst Starlink von Elon Musk. In Frankfurt hob am Morgen die erste Lufthansa-Maschine mit Highspeed-Internet ab. Der Service ist aber nur für Miles & More-Mitglieder kostenlos. Auf der Autobahn 3 bei Erkrath hat ein Minderjähriger einen Unfall verursacht. Der Polizei zufolge saß der 16-Jährige am Steuer eines Autos, verlor die Kontrolle und kollidierte mit einer Leitplanke. Er und seine 14-jährige Beifahrerin sollen dann zu Fuß geflüchtet sein. Einsatzkräfte konnten die beiden später in Erkrath aufgreifen.
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1: Auf der Galopprennbahn in Düsseldorf fällt der Renntag am Sonntag aus. Wildschweine haben die Bahn so aufgewühlt, dass sich die Pferde verletzen könnten. Die Geschäftsführerin vom Reiter- und Rennverein, Andrea Höngesberg, ist tief enttäuscht.
5: Wenn man diese Schadstellen sieht, blutet einem richtig das Herz. Und gerade dadurch, dass es auch ein besonders relevanter Renntag mit einem tollen Rahmenprogramm für die ganze Familie ist, wenn sowas durch solche widrigen Umstände dann nicht möglich ist, ist das natürlich für alle Beteiligten sehr, sehr tragisch, von den wirtschaftlichen Schäden jetzt mal ganz abgesehen.
1: Der Verein vermutet, dass die Trockenheit die Wildschweine auf die bewässerte und damit grüne Galopprennbahn gelockt hat. Bis zum nächsten Renntag am 13. September soll das Geläuf in Düsseldorf wieder in Ordnung sein. Das Wetter in Nordrhein-Westfalen. Es fallen einzelne Schauer. Von Belgien her wird der Regen später wieder stärker und abends sind im Süden auch Gewitter möglich. Auch in der Nacht teilweise noch kräftiger Regen bei 16 bis 12 Grad. Morgen mal Schauer, aber auch mal sonnige Phasen. In Wermelskirchen 20, in Münster 22 und in Euskirchen 23 Grad. Das war WDR aktuell. WDR 5 mit den längeren Staus. A1 Euskirchen Richtung Dortmund zwischen Kreuzköln Nord und Kreuz Leverkusen West. Brauchen Sie 10 Minuten länger, 6 Kilometer stockender Verkehr. A1 Köln Richtung Dortmund zwischen Hagen West und Westhofener Kreuz 10 Minuten plus, 4 Kilometer Stau. A3 Köln Richtung Oberhausen zwischen Kreuz Breitscheid und Oberhausen Lierich. Eine Viertelstunde kommt dazu, 7 Kilometer stockender Verkehr. A40 Essen Richtung Dortmund zwischen Bochum Wattenscheid und Bochum Ruhrstadion. Eine Viertelstunde Verzögerung, 5 Kilometer Stau. Und A40 Essen Richtung Duisburg zwischen Essen-Huttrop und Mülheim-Winkhausen 10 Minuten obendrauf, 4 Kilometer stockender Verkehr.
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6: Mit Maria Backer, hallo. Wenn man Kinder mal anfängt zu kitzeln, dann ist das wie so eine gute Laune-Garantie, oder? Es ist einfach super niedlich, wenn die anfangen zu quietschen. Funktioniert aber auch bei uns Großen. Naja, wissen Sie ja vermutlich. Und Sie wissen selbst am besten, wo man sie besonders gut kriegen kann, oder? Ist es an den Fußsohlen kitzeln oder unter den Armen oder in Richtung Bauch? Da dieses kleine Stück unter den Rippen oder vielleicht eher am Hals? Wunderbar, damit haben wir die beliebtesten Kitzelstellen einmal genannt. Und diese Kitzel-Hotspots, die sind übrigens weltweit die gleichen. Ein niederländisches Forschungsteam hat Erwachsene aus China, Griechenland und den Niederlanden zu ihren Kitzeligkeiten befragt und festgestellt, die haben alle dieselben Stellen auf den Körperabbildungen markiert, nämlich Fußsohlen, Achselhöhlen, Bauch und Hals. In Sachen Kitzeligkeit gibt es offenbar keine kulturellen Unterschiede, ist das Fazit. Und kitzelig sind auch alle, mehr oder weniger. Aber das Schwanken ist auch überall gleich. Und auch das haben die Forscherinnen und Forscher noch rausgekitzelt. Die Reaktionen beim Kitzeln sind auch überall ganz ähnlich. Man versucht nämlich wegzuziehen und sich zu wehren. Oder man flieht, man schreit, kitzelt zurück. Und natürlich, man lacht, ob groß oder klein. Soweit die Neuigkeiten aus der Kitzelforschung. Wir haben mehr spannende Themen für Sie heute bei Quarks. Als erstes gucken wir gleich mal, wie es um die faire und gleichberechtigte Behandlung in Arztpraxen steht. WDR Quarks ist hier, WDR 5. Schön, dass Sie dabei sind.

0: Punk aus Australien, die Dirty Cuts mit I Got You. WDR5 Quarks ist hier. Werden wir in unserem Gesundheitssystem alle gleich beraten und behandelt? Sind wir gleich berechtigt und werden alle auch gleich ernst genommen mit unseren Beschwerden? Die Frage sollte sich eigentlich gar nicht stellen, weil es ja beim Arztbesuch auch immer um Vertrauen geht. Aber schon eine kleine Umfrage im Bekanntenkreis zeigt schnell, die Gleichberechtigung kommt schon mal an ihre Grenzen. Da werden Beschwerden abgetan, vorschnelle Diagnosen gestellt oder jemand hat gar nicht erst einen Termin bekommen. Sorry, Praxis ist auch nicht barrierefrei übrigens. Sind das Einzelfälle oder zeigt sich da ein größeres Problem? Dazu kann meine Medizinfachkollegin Christina Sartori mehr sagen. Wie arg ist denn diese Schieflage in Arztpraxen? Ist es dokumentiert?
1: Ja, das ist schon dokumentiert. Also man kann keine genaue Zahl geben, aber es gibt zum Beispiel eine deutsche Studie aus dem Jahr 2024. Das war eine Befragung. Mhm. Und da hat jeder vierte Befragte angegeben, dass er oder sie schon mal diskriminiert wurde im Gesundheitswesen. Das muss man aber irgendwie unter dem Gesichtspunkt betrachten, das sind Selbstauskünfte. Also da wurden Menschen befragt, dass die Antworten der Befragten, die wurden nicht überprüft. Nur ich denke, selbst wenn man nur die Hälfte der Angaben, wenn nur die richtig sind, dann sieht man, das sind nicht nur Einzelfälle. Das ist schon ein breiteres Spektrum, was da betroffen ist.
0: Und von welcher Art Diskriminierung berichten Patientinnen und Patienten vor allem?
1: Besonders häufig wurde angegebene Behinderung oder Erkrankung und auch Alter und der soziale Status, also als Grund für die Diskriminierung. Und andere mögliche Gründe sind die Herkunft oder die Sprache.
0: Also heißt Diskriminierung zeigt sich wie?
1: Also als Beispiel jetzt, Menschen mit körperlicher Behinderung sind oft betroffen, wenn eine Praxis nur über Treppen erreichbar ist oder Untersuchungsräume nicht barrierefrei sind. Dann haben diese Menschen schon keinen gleichberechtigten Zugang.
0: Okay, also sagen wir so, erste Benachteiligung schon mal durch äußere Faktoren. Was gibt es sonst für Diskriminierungserfahrungen? Wie spielt sich das ab in so einem Gespräch? Wie muss man sich's vorstellen?
1: Ja, es gibt eine weitere Form der Diskriminierung, die betrifft vor allem Menschen, die intellektuell beeinträchtigt sind oder psychisch krank. Da gibt es das sogenannte Diagnostic Overshadowing, also dass ihre Beeinträchtigung oder psychische Krankheit alles überschattet, überlagert. Das wäre so die Übersetzung. Und durch diesen Schatten werden dann neue Beschwerden, die sie haben, möglicherweise gar nicht ausreichend untersucht, sondern gleich dieser Krankheit zugeordnet. Also das liegt ja daran, weil sie haben ja diese Krankheit oder so. Obwohl sie vielleicht eine ganz andere Ursache haben, die neuen Beschwerden.
0: Ah ja, okay. Und Sie hatten vorhin gesagt, fallen nämlich gerade Wechseljahre ein, aber Sie hatten vorhin gesagt, dass auch Alter ein Grund sein kann für Diskriminierung. Wie da genau?
1: Ja. Da ist es so, bei alten Menschen werden, wenn sie über Schmerzen klagen, Erschöpfung oder Gedächtnisprobleme, dann wird das manchmal ein bisschen vorschnell abgetan mit, das ist das Alter. Ich meine, und das ist es ja auch oft. Das stimmt. Kopf und Körper verändern sich mit zunehmendem Alter. Oft ist das Alter der Grund. Aber trotzdem ist ja eine sorgfältige Diagnostik wichtig, weil manchmal ist es eben nicht das Alter, sondern es ist eine neue Erkrankung, die behandelt werden kann, also die behandelt werden sollte und eben nicht übersehen werden sollte.
0: Und ich nehme an, dass auch Herkunft natürlich eine Rolle spielen kann oder ob jemand eine Migrationsgeschichte mitbringt.
1: Kann auch eine Rolle spielen. Und das fängt manchmal schon an, bevor man beim Arzt oder der Ärztin ist. Es gibt ein Forschungsprojekt, das hat gezeigt, dass Menschen mit türkischen oder nigerianischen Namen, dass die seltener einen Arzttermin oder auch einen Termin bei einer Psychotherapeutin erhalten haben, selbst wenn die Anfragen komplett gleich formuliert waren. Also es lag wirklich am Namen.
0: Also ungleiche Chancen, um überhaupt eine ärztliche oder therapeutische Behandlung zu kommen. Und wenn man dann mal drin ist, geht es dann mit Vorurteilen weiter?
1: Ja, da gibt es ein anderes Beispiel. Es gab früher unter Medizinern manchmal einen diskriminierenden Begriff, der heißt Morbus Mediterraneus. Morbus heißt immer Krankheit in der Medizin. Das heißt, wenn man den übersetzt, dann bedeutet das mediterrane Krankheit.
0: Nein.
1: Und dahinter steckt das Vorurteil, dass Menschen aus dem Mittelmeerraum Schmerzen übertreiben oder besonders emotional oder laut schildern. Ach naja, der hat Morbus Mediterraneus, wenn der dann besonders laut klagt über Schmerzen. Und ich meine, dass so ein Vorurteil kann dazu führen, dass man dann Schmerzangaben nicht so ernst nimmt und eventuell anders oder verzögert behandelt.
0: Ich finde es fast unglaublich. Aber das ist eigentlich auf diversen Ebenen führt das ja immer dazu, dass man an der Diagnostik sozusagen ein bisschen schlampt. Und das heißt auch, dass das der Gesundheit ganz konkret schaden kann, diese Formen von Diskriminierung.
1: Ja, aber ich meine mit dem unglaublich, ich meine, wir sehen doch, dass Diskriminierung breit verbreitet ist in unserer Gesellschaft. Ich meine, man muss sich vielleicht auch selber immer wieder mal überprüfen, Das gibt es überall, in allen Schichten. Kein Wunder, dass es eben Vorurteile und Schubladendenken, wenn die so weit verbreitet sind, auch im Gesundheitswesen gibt. Das ist vielleicht auch immer wieder ein bisschen menschlich.
0: Konnten sich Ärztinnen und Ärzte dazu schon äußern? Also gibt es da vielleicht auch Studien?
1: Aber wenige. Ich habe wenige dazu gefunden. Was man sieht, ist, in der Regel geschieht das nicht aus böser Absicht, sondern oft liegt es an strukturellen Bedingungen. Also wenig Zeit, viel Stress. Das heißt, da bleibt wenig Spielraum, um vom Üblichen abzuweichen. Also um doch einen Dolmetscher zu suchen oder um, ja, wie sage ich das, so eine Schublade im Kopf neu zu sortieren. Ich habe eine Befragung gefunden, da haben viele der Befragten gesagt, sie sind unsicher, wie man jetzt Rassismus genau definiert oder analysiert. Das heißt, da braucht es auch mehr öffentlichen Austausch drüber, um überhaupt erstmal Bewusstsein dafür zu schaffen. Und die Forscher dieser Befragung haben auch geschrieben, medizinische Fachkräfte, die lernen ja nicht nur im offiziellen Unterricht aus dem Buch, sondern auch durch so einen versteckten Lehrplan, also was so unbewusst vermittelt wird, wie man sich im Beruf verhält, welche Hierarchien gelten, wie man über bestimmte Patientengruppen denkt. Und die Studie hat außerdem gezeigt, dass es kaum Strukturen oder Unterstützung gibt, um Fachkräften zu helfen, zu begleiten beim Abbau von Rassismus. Deswegen, damit sich da wirklich was ändert, da braucht es klare institutionelle Maßnahmen, die allen im Gesundheitswesen helfen, aktiv dagegen vorzugehen, also zu reflektieren und auch dagegen vorzugehen.
0: Wenn vieles an Diskriminierung so unbewusst passiert, wo liegt dann der Hebel, um Arztpraxen fairer und besser zu machen? Wir haben es eben also schon angedeutet, die Reflexion, aber strukturell?
1: Ja, Politik und Gesundheitseinrichtungen müssen solche Strukturen schaffen. Also genau, barrierefreie Praxen, gute Dolmetschmöglichkeiten, ausreichend Zeit für komplexe Gespräche. Und dann die Ausbildung, ne? Die Ausbildung medizinischer Fachkräfte, da dann auch wirklich darüber reden. Ich denke immer, wer selber mal darüber reflektiert und merkt, Mensch, da habe ich schon die ein oder andere Schublade im Kopf, der kann dann auch eher Entscheidungen auf Grundlage medizinischer Fakten treffen, anstatt aufgrund von unbewussten Vorurteilen.
0: Und vielleicht ist es ja auch gar nicht so das Optimum, dass alle gleich behandelt werden, weil Menschen sind ja unterschiedlich. Wie kann man da einen guten Weg finden?
1: Genau, es geht nicht darum, jeden identisch gleich zu behandeln, weil jeder bringt ja ein anderes Bedürfnis mit. Ne? Der eine braucht eine Übersetzung, die andere braucht einen barrierefreien Untersuchungsraum. Der oder die braucht mehr Zeit im Gespräch, weil er sich umständlicher ausdrückt. Und darauf jeweils einzugehen und auch die Möglichkeiten haben, darauf einzugehen. Ich glaube, das würde vielen Ärzten und Ärztinnen, Pflegepersonal auch helfen, da weniger vorurteilshaft dranzugehen.
0: Wie steht's um die Diskriminierung in unseren Arztpraxen? Christina Sartori hat dazu verschiedene Beispiele gegeben und auch gesagt, was es besser machen könnte. Vielen Dank dafür.
1: Gerne.
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0: Klang doch jetzt wie ein Klassiker aus den 60er oder 70er Jahren, ne? Ist aber ein Song, der dieses Frühjahr rausgekommen ist. M.T. Jones nennt sich der Musiker aus Liverpool. I Don't Understand war der Song. Sie hören wieder F5. Seit Tagen sprechen wir über die extrem niedrigen Pegel in unseren Flüssen, dass die Wasserstraßen als Verkehrswege ausfallen und was das bedeutet. Wir gucken auf jeden Regen, der fällt und ob der etwas an der Situation ändert, was er ja leider erstmal nicht tut. Aber letztendlich muss man sagen, das Niedrigwasser an sich kommt keineswegs überraschend. Das hat sich schon sehr früh angekündigt und das lässt sich auch an bisher unveröffentlichten Messdaten nachvollziehen, die der Quarks-Redaktion vorliegen. Die Daten gehen bis in die 1960er Jahre zurück. Meine Kollegin Marie Eickhoff ist die Pegelstände von damals und heute mit Fachleuten durchgegangen.
1: Wir sind Niedrigwassersituationen gewohnt, aber so eine Extreme, wie wir sie natürlich dieses Jahr vorfinden, hatten wir bisher noch nicht.
2: Thomas Rosenstein ist gerade ein vielgefragter Gesprächspartner. Er arbeitet bei der Generaldirektion Wasserstraßen und Schifffahrt. Das ist die Bundesbehörde, die darauf achtet, dass der Güterverkehr auf den Wasserstraßen in Deutschland läuft. Und aktuell läuft da wenig. Prinzipiell ist das nicht ungewöhnlich, sagt der Hydrologe Dr. Andreas Marx vom Helmholtz-Zentrum für Umweltforschung.
3: Niedrigwasser ist ja was regelmäßig auftritt. Es geht ja um extreme Niedrigwasserereignisse, die dann Auswirkungen hatten, zum Beispiel auf die Binnenschifffahrt. Die sind in den vergangenen Jahren schon immer wieder mal aufgetaucht.
2: Tatsächlich ist vor allem die Elbe stark betroffen. Vor 50 bis 60 Jahren gab es im Durchschnitt weniger als 30 Niedrigwassertage pro Jahr. Heute sind es über 120. An der Donau, der Oder und der Weser sind die Entwicklungen ähnlich. Nur am Rhein hat sich die Zahl der Niedrigwassertage kaum erhöht. Das ist allerdings kein gutes Zeichen, erklärt Marx.
3: Der Rhein ist geprägt davon, wird gespeist auch in den Sommermonaten normalerweise von Wasser, das aus den Alpen kommt, von Gletscherwasser.
2: Normalerweise, doch die Gletscher schmelzen durch den Klimawandel. Der Klimawandel gleicht kurzfristig ein Problem aus, das er an anderer Stelle verursacht. In diesem Jahr hat das aber nicht gereicht, wie die Situation am Rhein zeigt. Dabei wird das absehbar, sagt Marx.
3: Also interessant ist für mich, wir reden immer während des Sommers über Niedrigwasserphasen und wir reden immer während Hitzewellen darüber.
2: Dabei lässt sich extremes Niedrigwasser im Vergleich zu anderen Extremwetterlagen relativ gut vorhersagen. Es hängt vor allem damit zusammen, wie viel es von November bis April regnet, also im Herbst und Winter. Das war dieses Mal weniger als sonst, sodass Niedrigwasser zu erwarten war. Offen bleibt nur, wann es auftritt. Das erschwert die Planung für Unternehmen, die Waren über die Flüsse transportieren. Die Datenanalyse durch Quarks zeigt, dass sich die Phasen verlängern, vor allem nach vorne. Im Mai oder Juni kam Niedrigwasser früher praktisch nie vor. Heute sind es Risikomonate. Es gibt schon erste Schiffe, die flacher gebaut sind und Bestrebungen, die Flüsse an besonders engen Stellen auszubauen. Aber das löst nicht das grundsätzliche Problem, erklärt Thomas Rosenstein von der Generaldirektion Wasserstraßen und Schifffahrt.
1: Und dadurch kann ich noch einen gewissen Spielraum ausnutzen, aber auch der ist natürlich begrenzt. Das heißt, ich kann der Schifffahrt was Gutes tun. Es hilft aber nicht, solche Niedrigwassersituationen in Gänze zu lösen, weil das ist einfach eine Frage des Wasserdargebotes. Und das ist natürlich eine gesellschaftliche Frage, der wir uns in den nächsten Jahren stellen müssen. Wie gehen wir gesamt mit diesem Thema Trockenheit um?
2: Um langfristig etwas gegen Niedrigwasser zu tun, muss das Wasser übers Jahr besser in der Landschaft gehalten werden, damit die Grundwasserspeicher im Sommer voller sind. Sonst wird die Fracht der Schiffe auf die Straße verlagert. Das ist teurer und schlechter fürs Klima. Niedrigwasser macht also spürbar, was der Klimawandel heute schon kostet.
0: Marie Eickhoff über extrem niedrige Pegelstände in unseren Flüssen, die sich aber schon über längere Zeit ankündigen. In dem Zusammenhang möchte ich auch noch mal auf ein Interview hinweisen, das wir vorigen Freitag hier bei Quarks geführt haben mit dem Verkehrsforscher Professor Dr. Andreas Knie vom Wissenschaftszentrum Berlin. Der erklärt auch schon seit vielen Jahren, dass die Binnenschifffahrt flachere Schiffkonstruktionen braucht und nicht noch tiefere Fahrrinnen, die das Wasser noch schneller abfließen lassen. Und er hat auch erklärt, warum er in dem Zusammenhang das Aussetzen des Lkw-Fahrverbots für eine völlig unsinnige, ja populistische Idee hält. Lohnt sich nachzuhören bei wdr5.de oder auch bei ARD Sounds.

0: 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Camila Leonau und Scalon aus Brasilien, Peso pra você. Ich kann es gar nicht so schön aussprechen wie die beiden. Auf jeden Fall heißt der Song in etwa Ich bitte dich. Und der klingt so fröhlich, der Song, handelt aber von einer Trennung, die vielleicht noch verhandelbar ist. Gute Songs kriegen ja diese Mischung oft hin, dass sie gleichzeitig swingen und trotzdem schwierige Themen verhandeln. Mit Sprache allein wäre das viel schwieriger. Ohne Sprache ging es natürlich auch wieder nicht. So, und damit habe ich mich jetzt mit einer kleinen Wortkaskade zu unserem nächsten Thema rüber assoziiert. Zur großen Frage, warum haben wir Menschen überhaupt Sprache? Warum ist das so gekommen? Carsten Möbius über ein menschliches Alleinstellungsmerkmal. Oder sind wir gar nicht die Einzigen?
1: Sprache ist einfach da. Und wenn ich früh meine Frau frage, ob ich ihr den Kaffee ans Bett bringen darf, das passiert tatsächlich fast jeden Morgen, dann plappere ich einfach los, ohne darüber nachzudenken. Ohne darüber nachzudenken, dass wir die einzige Spezies auf diesem Planeten sind, die sowas kann. Und meine Frau ruft dann einfach nochmal in die Küche.
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1: Wir sind wirklich die Einzigen, die das können. Da kommt kein Zwitschern, kein Grunzen, kein Bellen und auch kein Affengebrüll ran, an dieser Art komplexe Informationen auszutauschen. Und ich frage mich, warum ausgerechnet wir die Sprache haben und nicht die Wale, nicht die Krähen, nicht die Affen. Also wenn man mich gefragt hätte, warum wir und nur wir Sprache haben, dann hätte ich gesagt, das ist doch ganz logisch. Erstens, weil wir besonders klug sind und zweitens, weil wir einen tollen Sprechapparat haben. Punkt. Ende der Ansage. Aber Sie ahnen es, Klugheit und Sprechapparat sind nicht ganz unwichtig, aber es gibt höchstwahrscheinlich einen ganz anderen Grund, warum wir als einzige Sprache haben. Keine Angst, kommt gleich, aber der Reihe nach. Das mit der Sprache hat wahrscheinlich gar nicht mit Sprechen angefangen.
3: Das ist tatsächlich eine Hypothese, die schon Charles Darwin hatte, dass die Sprache mit Gesang angefangen hat.
1: Willkommen, Dr. Christian Benz, Sprachwissenschaftler von der Uni Passau. Der sagt, warum wir das glauben mit dem Singen.
3: Es gibt ja beispielsweise die Gibbons, die auch Gesänge haben, die sie beispielsweise morgens anstimmen, die etwas mit sozialer Kommunikation zu tun haben. Und deshalb geht man davon aus, dass vielleicht auch schon unsere letzten gemeinsamen Vorfahren mit den Schimpansen entsprechende Gesänge hatten.
1: Wahrscheinlich sollten wir uns unsere sprechenden Vorfahren nicht wie in einer Operette vorstellen. Die These ist, dass Gesang ein möglicher Ausgangspunkt für Sprache sein könnte. Wir hören heute nicht nur soziale Gesänge von unseren Verwandten, wir stellen auch fest, dass sie Laute verwenden, so wie wir Begriffe. Grünmeerkatzen beispielsweise warnen sich vor Feinden und wissen, wenn bestimmte Laute ausgestoßen werden, sofort, woher die Gefahr kommt.
3: Wenn zum Beispiel der Laut für Schlange ertönt, dann stellen sie sich auf und gucken. Wenn der Laut für Leopard ertönt, dann klettern sie auf die Bäume. Wenn der Laut für ein Greifvogel ertönt, dann schauen sie nach oben. Das ist natürlich ein System, da kann man sich vorstellen, das hilft auch beim Überleben. Und deshalb setzt es sich auch durch.
1: Das hört sich schon so ein bisschen wie Sprache an, oder? Was Christian Benz da beschreibt? Ist es aber nicht, sagt er. Es gibt mindestens einen entscheidenden Unterschied.
3: Generell geht man davon aus, dass menschliche Sprachen immer noch auf einem Level sind, das Tierkommunikationssysteme nicht erreichen. Das heißt, dass man sich anschaut, wie ist die Informationsdichte von unterschiedlichen Sprachen der Welt. Wenn man die bemisst, sieht man relativ deutlich, dass die Informationsdichte sehr hoch ist im Verhältnis zu Tierkommunikationssystemen.
1: Und diese Informationsdichte kommt auch dadurch zustande, dass wir Laute, Verben, Adjektive, Wortgruppen benutzen, miteinander mixen und kombinieren können. Das sagt Professor Martin Haspelmath, Sprachwissenschaftler am Max-Planck-Institut für evolutionäre Anthropologie in Leipzig.
4: Das Besondere an der Sprache, dass wir also tausende von verschiedenen Wörtern haben und komplexe syntaktische Strukturen, ist also etwas, ja, was wir in den anderen Tierarten praktisch überhaupt nicht haben.
1: Und jetzt kommt die entscheidende Frage, warum können nur wir das? Was ist da passiert? Vielleicht hat das auch damit zu tun, worauf wir unseren aufrechten Gang zurückführen, dass die Wälder zurückgingen und dass sich unser gewohnter Lebensraum verändert hat. Das war vor etwa 1 Million Jahren. Wenn Lebensräume sich verändern oder gar verschwinden, dann verschwinden auch Lebewesen oder, die andere Möglichkeit, sie passen sich an. Instinkte, die bisher hilfreich waren, die nützen dann unter Umständen nichts mehr. Und vielleicht war das der erste Auslöser für neue Überlebensstrategien und Tricks. Und wahrscheinlich gab es dann das eine oder andere Cleverly, den einen oder anderen klugen Kopf, der eine Lösung für ein neues, ungewohntes Problem gefunden hat.
4: Menschen haben ja schon vor sehr langer Zeit gelernt, Feuer zu machen. Das war wohl schon vor 500.000 Jahren so. Und Feuer selbst herzustellen, ist schon eine erstaunliche Fähigkeit. Als die Menschen Feuer gemacht haben, haben sie das nicht immer wieder zufällig entdeckt, sondern sie haben es von anderen Menschen erlernt und haben dieses Wissen weitergegeben.
1: Wir Menschen, so die entscheidende Feststellung, sind extrem abhängig vom Wissen unserer Vorfahren. Andere Spezies können sich komplett auf ihre Instinkte verlassen. Wir haben ohne das übermittelte Wissen keine Chance. Und das ist nicht erst seit der Moderne so, seit wir Handys haben. Haspelmath nennt das

0: Faustkeile, Bögen oder Speere herstelle. Dieses Wissen wurde nicht vererbt, sondern musste vermittelt werden. Und dazu brauchten wir, Sprache. Das ist wie bei den Grünmeerkatzen. Sie erinnern sich? Wenn's beim Überleben hilft, setzt es sich durch.
1: Die Wölfe folgen nur ihrer Natur und ihrem Instinkt. Die geben nicht unbedingt die Jagdtricks weiter an die nachfolgenden Generationen. Die wissen einfach instinktiv, wie sie ihre Beute finden. Die Menschen sind ohne das tradierte Wissen völlig aufgeschmissen. Und ich denke, dass man sich die Entwicklung der Sprache als Teil dieser Entwicklung zu einem kulturellen Wesen denken muss.
0: Die Forschungen, die Martin Haspelmath beschreibt, haben noch etwas anderes Bemerkenswertes herausgefunden, nämlich, dass die Erfindung der Sprache mit einer besonderen Eigenschaft der Menschen zu tun hat. Wir sind ganz anders als jedes andere Lebewesen an den anderen Artgenossen interessiert.
1: Unser Zutrauen, dass die anderen Menschen Kenntnisse haben, von denen wir profitieren können. Das ist das Entscheidende, dass wir so werden wollen wie die und deren Wissen übernehmen wollen.
0: Versuche, Affenbabys Sprache, Zeichensprache, irgendwelche andere Arten von Kommunikation beizubringen, die sind grandios gescheitert. Und warum? Weil sie keinerlei Interesse daran hatten, berichtet Haspelmath. Soweit eine wissenschaftliche Theorie, wie unsere menschliche Sprache entstanden sein könnte. Und mit ihr auch der Mensch, so wie wir ihn heute kennen.
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0: Überall, wo wir Überreste der Spezies Homo ausgraben, finden wir Knochen. Vielleicht verbranntes Holz, Alltagsgegenstände. Aber eben keine Sprache. Die ist weg. Die ist vom Winde verweht. Begann alles vor 1 Million Jahre? Vor 500.000 Jahren? Ab wann gab es Sprache, so wie wir sie heute kennen?
1: Manche sagen, dass die Sprache vielleicht vor 50.000 Jahren entstanden ist und dass es das zu diesem kulturellen Sprung geführt hat. Nämlich da fing es an, dass die Menschen Höhlenzeichnungen gemacht haben. Vor 100.000 Jahren hat man das praktisch noch nicht. Das ist alles spekulativ und was die Archäologen finden, ist oft sehr rätselhaft.
3: Da wüsste ich jetzt aber gerne, ob Archäologen das auch so sehen. Zum Glück können wir uns sprachlich darüber austauschen. Carsten Möbius war das mit der großen Frage, warum ist die menschliche Sprache entstanden und warum haben nur wir diese Art der Kommunikation? Wer gern mehr große Fragen in 10 Minuten hören mag, den Podcast gibt es bei ARD Sounds und immer wieder hier bei Quarks.

0: Wet Leg heißt das britische Duo und Pokémon war der Song. 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Wenn bei einer Meinungsumfrage etwas besonders Krasses oder Überraschendes herauskommt, dann ist das ganz sicher eine Schlagzeile wert. Sowas wie 46% der Deutschen meinen, für die Gleichstellung von Frauen sei schon genug getan worden. Oder, auch schon vorgekommen, vor einiger Zeit, ein Drittel der jungen Männer findet gelegentliche Gewalt gegen Frauen in Ordnung. War wirklich vor kurzem zu lesen. Und dann kann man sagen, ach du je, in was für einer Welt leben wir? Oder man kann auch sagen, was sind das für Zahlen? Wer hat die erhoben und wie? Expertinnen und Experten aus der empirischen Sozialforschung schlagen nämlich gerade Alarm, weil es immer mehr Meinungsumfragen gibt, die methodisch schlecht und manipulativ sind. Und das wirkt sich natürlich auf die öffentlichen Debatten aus, die wir führen. Patrick Seibel hat die Hintergründe dazu.
1: Aus wissenschaftlicher Sicht gibt es bei Meinungsumfragen mindestens zwei gravierende Probleme. Dass die allermeisten online erhoben werden und dass die Befragten nicht durch das Zufallsprinzip ausgewählt werden, sagt Professor Ulrich Kohler, Inhaber des Lehrstuhls für Methoden der empirischen Sozialforschung an der Uni Potsdam.
2: Die Zufallsstichprobe ist halt die Grundlage dessen, dass wir einen Wert in der Stichprobe haben, die normalerweise nah an dem entsprechenden Wert in der Bevölkerung liegt. Das geht eigentlich nur mit einer Zufallsstichprobe und alles andere, was da gemacht wird, das ist so ein bisschen, man kann fast sagen, das ist ein bisschen Voodoo.
1: Was Kohler sagt, ist wissenschaftlicher Konsens. Nur Zufallsstichproben können auf die sogenannte Grundgesamtheit verallgemeinert werden. Und auch das nur mit einer gewissen Fehlerquote. Zufallsstichproben sind aufwendig und damit teuer. Anders sieht es bei Online-Umfragen aus. Einfach und kostengünstig zu erheben, die Befragten werden dort aber nicht per Zufall ausgewählt, sondern entscheiden sich selbst mitzumachen.
3: Das Schlechtestmögliche, was man tun kann, ist, dass man Stichproben zieht, basierend auf Freiwilligen. Das heißt also Leute, die sich für eine Studie freiwillig melden. Und das sind fast alle Internet-Surveys. Das ist das, was wir eine willkürliche Stichprobe nennen.
1: Sagt Rainer Schnell, international anerkannter Umfrage-Experte und Seniorprofessor für empirische Sozialforschung an der Uni Duisburg-Essen. Sobald Menschen freiwillig an Umfragen teilnehmen, hat die Gruppe der Befragten ganz bestimmte Eigenschaften, die von der Gesamtheit der Bevölkerung abweichen. Die Stichprobe ist verzerrt. Menschen, die besonders internetaffin sind, bilden eine besondere Gruppe innerhalb der Bevölkerung. Manche verdienen Geld mit der Teilnahme. Oder es sind gar keine echten Menschen, deren angebliche Meinung gewertet wird.
2: Was neu hinzugekommen ist und wir noch gar nicht abdecken, ist, dass zunehmend Marktanbieter anbieten, dass Antworten durch KI aufgefüllt werden. Das ist nochmal eine ganz neue Dimension.
1: Auch gibt es in der Forschung Berichte über manipulierte Online-Umfragen.
2: Es gibt ein Beispiel aus der Literatur zum sonntäglichen Einkaufen in der Niederlande, wo man regelrecht sagen kann, da haben Interessengruppen die Online-Umfrage gekapert, um ihre politischen Ziele durchzusetzen.
1: Um ihre Ergebnisse mit einem Gütesiegel zu markieren, verwenden Umfrageinstitute häufig den Begriff repräsentativ.
3: Sie haben gefragt, was repräsentativ bedeutet. Und aus methodischer Sicht bedeutet es gar nichts.
1: Meist ist mit repräsentativ gemeint, dass sich die Verteilung von Bildung, Geschlecht und Alter in der befragten Gruppe mit der Verteilung in der Gesamtbevölkerung deckt. Aber damit ist die Gefahr der Verzerrung nicht vom Tisch, sagt die Soziologin Katrin Ausburg, Professorin an der LMU München.
4: Repräsentativ ist tatsächlich eher oftmals so etwas wie eine Nebelkerze. Das klingt gut, klingt nach einer tollen Stichprobe, letztlich weiß man aber nicht so genau, was eigentlich dahinter steckt.
1: Ein Problem, das die empirische Sozialforschung seit Jahren hat, ist die rückläufige Antwortquote von Menschen in Zufallsstichproben. Diese Lücken werden durch mathematische Modellierung geschlossen. Online-Access-generierte Umfragen nutzen diese Modelle auch. Aber genau das vergrößert die Verzerrung sogar, sagt Ulrich Kohler. Auch handwerkliche Fehler bei Umfragen spielen eine Rolle. Durch suggestive Fragen oder durch die Reihenfolge der Fragen können Ergebnisse verzerrt werden. Aus der Wissenschaft kommt der Appell an die Medien, qualitative Mindeststandards bei Umfragen zu verlangen. Besondere Sorgfalt sei bei politischen Themen geboten. Hier könnten handwerklich schlecht gemachte Umfragen auch zum Problem für die Demokratie werden.
0: Wenn Meinungsumfragen zur Meinungsmache werden. Patrick Seidel aus der ARD-Wissenschaftsredaktion war das über die Qualität von Umfragen und Erhebungen und warum sie so entscheidend ist für unsere gesellschaftlichen Debatten. 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
3: Und jetzt sind Sie bei Quarks. Wir haben 16.52 Uhr. Und wir gucken in dieser Woche auf verschiedene Berufe, in denen der Klimawandel schon eine Weile Einzug gehalten hat und sich bemerkbar macht, und fragen, wie sich da zum Beispiel Dachdecker neu aufstellen, wenn die Hitze normales Arbeiten kaum möglich macht. Gestern haben wir einen Blick in eine Arztpraxis geworfen, die sich vieles ausgedacht hat, um die Temperaturen insgesamt runterzuhalten bei Hitze und eine gute Versorgung im Wartezimmer zu schaffen. Und heute sind wir beim Katastrophenschutz, also beim Berufsalltag der Feuerwehr. Und auch wenn wir gerade an die extremen Waldbrände denken, als meine Kollegin Sabine Stöhr die Feuerwehr bei einer Waldbrandübung begleiten wollte, musste das zweimal ausfallen wegen Unwetterwarnung und Starkregen. So oder so ist die Botschaft, es hat sich was verändert.
4: Matthias Lemgen ist Pressesprecher bei der Freiwilligen Feuerwehr der Verbandsgemeinde Bad Hönningen. Er hatte die Übung mit vorbereitet und kurz zuvor schon befürchtet, dass sie ins Wasser fallen könnte. Tagelang hatte es unerwartet viel geregnet, der Boden wurde weich. Dabei sollte die Übung doch einen Brand auf dürrem Gelände oben in den Hängen am Rhein simulieren und den Transport des Löschwassers dahin, erklärt der Feuerwehrmann.
5: Gerade jetzt in Dürreperioden ist es natürlich so, dass die kleineren Bäche im Wald auch oft nicht das Wasser haben, was wir mit Pumpen wegtransportieren können. Das heißt, wir brauchen dann schon Teiche, Seen oder Ähnliches.
4: 1000 Liter pro Minute muss die Feuerwehr rausziehen können, erklärt Matthias Lemgen. In manchen Regionen gibt es dafür extra Löschteiche, nicht jedoch am Rheinsteig. Dann müssen Schlauchleitungen angelegt oder ein sogenannter Pendelverkehr gefahren werden. Immer wieder zum Hydranten in der nächstgelegenen, trotzdem oft weit entfernten Ortschaft und zurück. Die Tankwagen fahren im Kreis. Genau das wird neuerdings verstärkt geübt.
5: Mit der Fragestellung, wie gut funktioniert das, welche Taktung brauchen wir da, um entsprechend genug Wasser an der Einsatzstelle zu haben.
4: Wald- und Flurbrände nehmen durch die Klimakrise mit ihren dürren und heißen Sommern zu. Für die Feuerwehrleute neues Terrain. Bisher haben sie überwiegend Wohnungs- und Gebäudebrände gelöscht.
5: Wenn sie im Sommer zu einem Wald- und Vegetationsbrand rausfahren, 35 Grad im Schatten haben, dann sind die Felder aber oft so, dass man nicht im Schatten unterwegs sein kann. So, und dann noch harte körperliche Arbeit.
4: Also werden die Konzepte geändert. In die Fahrzeuge kommen viel mehr Getränke und Zelte, damit wenigstens die ein bisschen Schatten gegen die zunehmende UV-Strahlung spenden. Außerdem wird umgerüstet. Bisher löschen die Feuerwehrleute noch in den Uniformen für Innenbrände. Weil sie da nah ans Feuer kommen, sind die dick und schwer. Die neue Kleidung für draußen ist dünner und leichter. Das wird nach und nach angeschoben, erklärt Feuerwehrmann Lemgen aus Bad Hönningen.
5: Gerade diese Auswirkungen von klimatechnischen Ereignissen und so weiter sind ein regelmäßiges Thema in den Sitzungen. Die eigentliche Anzahl der Sitzungen hat sich, glaube ich, nicht verändert, aber wetterbedingte Ereignisse sind wirklich sehr regelmäßig Thema. Oder auch die Vorbereitung darauf bei Beschaffung von Fahrzeugen und so weiter. Und wir haben in der Verbandsgemeinde gerade 3 neue Fahrzeuge gekauft.
4: Alle mit Allradantrieb jetzt. Sie sind also geländegängig, auch mal auf überfluteten Straßen, so nah am Rhein. Schmutzwasserpumpen und Tauchpumpen müssen auch mit rein. Die Draußenaufgaben sind komplexer geworden. Um daher Starkwetterereignisse schneller und noch besser einschätzen zu können, vernetzen sich die Feuerwehren mittlerweile intensiver untereinander, erklärt Matthias Lemgen von der Feuerwehr Bad Hönningen. Auch damit sie sich im Ernstfall gegenseitig unterstützen können. Auch das wird verstärkt geübt. Und die Feuerwehren wünschen sich, dass die Bevölkerung mithilft, zum Beispiel an Vorratshaltung denkt, für Stromausfälle vorsorgt und zupackt, wenn das ohne Selbstgefährdung geht.
5: Muss ich jetzt wirklich die Feuerwehr für das bisschen Wasser im Keller rufen oder kriege ich das auch selber wieder raus? Muss ich für den Ast auf der Straße die Feuerwehr rufen oder rufe ich die Feuerwehr erst, wenn ich sozusagen den Baum nicht selber wegbekomme? Wir rücken halt teilweise auch zu Ästen aus, die man alleine anpackt und wieder von der Straße hebt.
4: Die Feuerwehr möchte ihre Leute lieber für die bedrohlichen Fälle einsetzen, sagt Lemgen. Wenn ein Menschenleben in Gefahr, ein Baum aufs Haus gefallen oder ein Rettungsweg blockiert ist.
3: Der Klimawandel bringt auch für die Feuerwehr einige Herausforderungen mit. Und damit neue Routinen im Ernstfall sitzen, werden die entsprechend vorher geübt. Wie genau, hat Sabine Stör aus der ARD-Klimaredaktion erläutert. Morgen wird sie uns dann übrigens mitnehmen in einen Wildpark, um zu hören, was sich in der Tierpflege verändert, wenn verstärkt Extremwetter kommen, lange Hitze und Dürrezeiten zum Beispiel.

Auch heute liegt hier im Rheinland noch ganz deutlich der Brandgeruch vom Hohen Venn in der Luft. Ja, der Brand im Hürtgenwald ist weiterhin unter Kontrolle, aber in der Hohen Venn geht es weiter mit den Löscharbeiten und das wird auch noch längere Zeit dauern. Und diese Wälder, die wird man sicher für längere Zeit erstmal nicht betreten können. Aber wie sieht es woanders aus? Die nordrhein-westfälische Landesregierung hatte während der trockenen Wochen und Monate und auch wegen der Brände geraten, nicht in die Wälder zu gehen. Jetzt hat es ja ein bisschen geregnet. Heißt das, ist es wieder entspannter? Diese Frage stellt Benjamin Sartori gleich im Westblick, direkt nach WDR aktuell. Wir von Quark sind raus für heute. Ich bin Maria Backer, bedanke mich für alle offenen Ohren. Schön, dass Sie mit uns ein bisschen durch den Nachmittag gegangen sind. Kommen Sie weiterhin gut in den Abend und ich wünsche noch eine schöne Woche. Auf bald. Tschüss.

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1: Die Nachrichten mit Stefan Pössl. Guten Tag. Alle Menschen, die wegen des Brands im Hohen Venn ihre Häuser verlassen mussten, dürfen jetzt wieder zurück. Die Stadt Monschau hat die Evakuierung aufgehoben, auch wenn der Brand noch nicht gelöscht ist. Mehr von Kerstin Bonn.
2: Die Lage hat sich deutlich entspannt. Die Einsatzkräfte haben das Feuer im Hohen Venn inzwischen eingekesselt und die Luft ist besser geworden. Messteams waren am Nachmittag unterwegs und haben Proben genommen. Danach kam die Entwarnung der Stadt, auch über die Warn-App Nina. Betroffen sind 30 Menschen, die seit Sonntag nicht mehr in ihre Wohnungen durften. Die meisten waren bei Verwandten oder Freunden untergekommen.
1: Graffiti auf Zügen und Bahnhöfen, zerstörte Sitze und Scheiben, geklautes Metall. Die Bahn hat Bilanz gezogen und gesagt, dass ihr durch Vandalismus letztes Jahr ein Schaden von 34 Millionen Euro entstanden ist. Mehr dazu von Lukas Haag.
3: Jedes Jahr werden alleine 12 Millionen Euro fällig, um Züge und Bahnanlagen von Graffiti zu befreien. Die Reinigung ist aufwendig, die Farbe muss Schicht für Schicht von Hand abgetragen werden. Die Sprayer entkommen oft unerkannt. Was viele nicht wissen, die Bahn kann Schadenersatz für angesprayte Züge 30 Jahre lang einfordern. Das gilt auch, wenn die Sprayer zum Tatzeitpunkt noch Jugendliche waren. Große Schäden entstehen auch immer durch Metalldiebe, die zum Beispiel Kupferkabel klauen. Das kann dann auch zu Verspätungen und Ausfällen führen. In den Zügen sind zerstörte Sitze, zerkratzte Fensterscheiben und Aufkleber ein Problem, die wieder entfernt werden müssen.
1: 4 Jahre nach dem Anschlag auf die Nord Stream Gaspipeline ist in der Ostsee ein zweiter Verdächtiger festgenommen worden. Der Mann wurde in Kroatien gefasst. Es soll sich um einen der Taucher handeln, die die Sprengsätze in 80 Metern Tiefe an den Röhren anbrachten. ARD-Terrorismusexperte Holger Schmidt.
4: Es handelt sich ausgerechnet um den Mann, den der Generalbundesanwalt bereits im vergangenen Jahr in Polen lokalisiert und die polnische Polizei um die Festnahme gebeten hatte. Damals hatte sich die polnische Justiz entgegen zwischenstaatlichen Vereinbarungen geweigert, den Mann auszuliefern, was zu erheblichen diplomatischen Verstimmungen führte. Er kam wieder frei. Nun ist es den Ermittlern gelungen, den Mann in Kroatien ausfindig zu machen. Deutschland hofft auf seine Auslieferung. Beim Anschlag auf die Nord Stream Gaspipelines im September 2022 sind 3 der 4 Röhren und damit die Pipeline insgesamt zerstört worden. Deutsche Ermittler konnten ein mutmaßliches Täterteam identifizieren und den vermutlichen Anführer, einen Ukrainer, in Italien festnehmen lassen.
1: Weitere Meldungen im Überblick. In deutschen Krankenhäusern sind nur 5% der Patientenzimmer klimatisiert. Nach Angaben der Deutschen Krankenhausgesellschaft können mehr als die Hälfte der Krankenhäuser kein einziges Patientenzimmer kühlen. Die Krankenhausgesellschaft macht dafür die Bundesländer verantwortlich. Die würden den Kliniken zu wenig Geld geben. Bundeskanzler Merz hat die Äußerungen des israelischen Polizeiministers Ben-Gvir scharf verurteilt, als völkerrechtswidrig und nicht hinnehmbar. Ben-Gvir hatte in einem Podcast vorgeschlagen, jede Nacht im Gazastreifen 30, 40 Menschen gezielt zu töten. Ein Regierungssprecher sagt in Berlin, Merz wolle in der EU über konkrete Maßnahmen gegen radikale Politiker beraten. Die Preise für Sprit in Deutschland ziehen weiter an. Nach Berechnungen des ADAC kostet Super im Schnitt gerade 2,16 Euro pro Liter, fast 4 Cent mehr als vergangene Woche. Diesel kostet mit 2,25 Euro pro Liter sogar über 5 Cent mehr. Transportprobleme durch Niedrigwasser und hohe Ölpreise reichen laut ADAC als Begründung nicht aus. Tanken sei einfach zu teuer.
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1: Die St. Antonius Bücherei in Oberhausen hat einen außergewöhnlichen Lyrikwettbewerb ausgeschrieben. Es gewinnt das schlechteste Gedicht. Theresa Gunkel, WDR Kultur.
5: Normalerweise sind sie eher Anlass zum Schämen. Die schlechten Reime und die schiefen Metaphern. In Oberhausen könnten sie heute aber für einen Preis sorgen. Dort werden in einem Wettbewerb die originellsten, schlechtesten Gedichte von einer Jury ausgewählt. Im Anschluss diskutieren die Teilnehmenden über die Lyrik. Mitmachen konnten Poetinnen und Poeten mit eigenen Texten, aber auch mit Fundstücken aus anderen Quellen. Hintergrund der Aktion ist der Bad Poetry Day, also der Tag der schlechten Poesie, der seit den 80er Jahren am 18. August stattfindet.
1: Und wir kommen zum Wetter in Nordrhein-Westfalen. Das ist noch oft regnerisch. Vor allem im Süden sind teils auch Gewitter möglich. In der Nacht wird es langsam trockener bei Tiefstwerten von 16 bis 12 Grad. Morgen gibt es auch wieder längere sonnige Phasen. Neben einzelnen Schauern und am Nachmittag auch Gewitter. In Schwerte bis 21 Grad die Höchsttemperatur morgen. In Minden bis 22 und in Heinsberg bis 23 Grad. Am Freitag und Samstag sieht es sehr ähnlich aus, auch was die Temperaturen angeht. Am Sonntag wechseln sich dann Sonne und Wolken ab. Es gibt nur noch ganz wenige Schauer bei bis zu 23 Grad. Das war WDR aktuell. 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A3 Frankfurt Richtung Oberhausen zwischen Dreieck-Heumer und Leverkusen Zentrum. 7 Kilometer Stau, man braucht etwa 10 Minuten länger. A3 Köln Richtung Oberhausen zwischen Duisburg-Wedau und Oberhausen-Lierich. 6 Kilometer Stau, auch hier 10 Minuten sollte man draufrechnen. A4 Aachen Richtung Köln zwischen Frechen-Nord und Köln-Klettenberg. 5 Kilometer Stau, auch 10 Minuten Verzögerung. A59 Bonn Richtung Köln zwischen Kreuz Bonn-Ost und Bonn-Pützchen. 2 Kilometer Stau, man sollte eine Viertelstunde draufrechnen. Und A61 Koblenz Richtung Venlo zwischen Dreieck Mönchengladbach-Wanlow und Kreuz Mönchengladbach. 5 Kilometer stockender Verkehr, 10 Minuten plus.
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6: Benjamin Sartori ist hier. Hallo ins Land. Ich freue mich, dass Sie da sind. Und wir ziehen heute wirklich mal den Hut vor allen Paketbotinnen und Boten, weil die so schwer schleppen müssen. Wir sind nämlich bei einer speziellen Schulung für Sie in Düsseldorf dabei, wo Sie lernen, rückenschonend zu schleppen. Denn es zwickt schon mal, sagt Zusteller Markus Kampendonk.
7: Oft im Nacken, sag ich mal, und im Rücken natürlich. Wenn wirklich schwere Pakete sind, das merkt man dann ein, zwei Tage später, dann denke ich wieder, oh, das Paket hast du irgendwie falsch genommen, falsch gegriffen.
6: Außerdem kriegen Sie bei uns Infos zu einer anstehenden Bahnsperrung zwischen Düsseldorf und Köln und wir schauen, welche Ideen es in Oberrad gibt, um Kirchen zu retten, die von der Schließung bedroht sind. Herzlich willkommen. Boah. Was war das? Was ist das für ein Sommer? Meine Freunde in Zentralspanien, die konnten mit ein paar Freiwilligen und wirklich Gartenschläuchen gerade so ihr Dorf vor den Waldbrandflammen in der Nähe von Madrid retten. Am Gardasee, da war ich vor 2 Wochen mit meiner Familie, da konnten meine Kinder vom Hotel aus sehen, wie Löschflugzeuge Wasser aus dem See holten. Und als wir dann nach Hause gefahren sind, da brannten die Wälder in Nordrhein-Westfalen und Belgien. Die Dürre hat wirklich in vielen Regionen Europas ökologische Katastrophen ausgelöst. Und dazu spreche ich jetzt mit Harald Klingbiel. Der ist Förster und zwar in der Haardt. Das ist ein großes Wald- und Naherholungsgebiet bei Haltern am See. Und bei den Grünen ist er auch aktiv. So viel Zeit muss sein. Guten Tag, Herr Klingbiel.
8: Guten Tag.
6: Hat es bei Ihnen dieses Jahr auch schon gebrannt in Ihrem Revier?
8: Ja, wir hatten so ein paar kleinere Brandstellen. Also jedes große Feuer geht ja mit einem kleinen Bodenfeuer unter Umständen mit einer kleinen Kippe, die weggeworfen wurde, geht das los und entwickelt sich dann über die Stunden zu einer größeren Sache. Und unsere Strategie in der Haardt ist, möglichst frühzeitig innerhalb der ersten halben Stunde vor Ort zu sein und damit mit kleinem Equipment, mit einer Feuerpatsche, einem grünen Zweig oder einfach nur den guten Wanderstiefeln die Flammen austreten können.
6: Das machen Sie wirklich? Sie haben Feuer ausgetreten?
8: Nicht tagtäglich, aber schon häufig. Also wie gesagt, wir haben so 5, 6 Brände im Jahr in der Haardt. Und bevor wir dieses Vorsorgesystem mit den Feuerwachtürmen so kapitalaufwendig betrieben haben, haben wir in der Haardt so zwischen 10 und 15 Hektar Fläche verloren durch Waldbrand im alten Klima. Also seit 1978 gibt es diese Feuerwachtürme in der Haardt und Hohenmark. Seitdem machen wir diesen großen, umfassenden Aufwand. Und vorher hatten wir wirklich auch Flächenverluste. Und das haben wir seitdem nicht mehr. Also seitdem sind wir sozusagen, wenn jemand einen Grill in der Haardt anschmeißt, ist unser Ziel, wenn das Grillgut, was er darauf grillt, fertig ist, wollen wir da sein, weil wir den Qualm, die Rauchentwicklung vom Grill über den Baumkronen vom Feuerwachtturm aus sehen können. Und dann wollen wir möglichst, wenn das Grillgut fertig ist, in 20 Minuten, eine halbe Stunde, wollen wir vor Ort sein, um das Ganze zu löschen und das Grillgut natürlich mitnehmen.
6: Also durchaus eine gute Verbesserung eigentlich in den vergangenen Jahren da erzielt. Trotzdem, wie blicken Sie auf diesen Sommer, der so langsam zu Ende geht und diese wahnsinnige Trockenheit aus Ihrer Sicht? Sie haben ja viel Erfahrung.
8: Es ist natürlich eine Katastrophe mit Ansage, weil wir wissen, zumindest in meiner Diskussion seit 20 Jahren, welche Entwicklung wir nehmen. Wir wissen seit 20 Jahren, was wir als Förster tun können, um das abzumildern. Wir wissen, was wir als Gesellschaft tun können, um die Entwicklung umzubiegen. Das heißt, es kommt nicht unverhofft, sondern es ist ein Szenario, was wir genau wissen. Wir haben jetzt das 1,5-Grad-Ziel bei der Klimaerwärmung überschritten. Wir werden in Kürze das 2-Grad-Ziel überschreiten. Und Fachleute sagen uns, wenn wir so weitermachen wie im Moment, werden wir in den nächsten Jahren, Jahrzehnten das etwa bis auf 4,5 bis 5 Grad Erwärmung haben. Und dann kann man sich so ein bisschen vorstellen, was wir jetzt erleben, wo wir im Moment stehen und wie es dann auch weitergeht. Und entsprechend kann ich mich als Förster auf dieses Szenario vorbereiten.
6: Was konkret müssen wir tun? Jetzt mal abgesehen davon, dass wir das Klima langfristig verbessern müssen, die Erderwärmung stoppen. Was können wir ganz konkret tun, um Ihren Wald da zu helfen?
8: Also Fachleute sagen uns, die Bäume, mit denen wir im Moment arbeiten, die im alten Klima die typischen Bäume in der Hart sind und waren, das ist Buche und auch heimische Kiefer, dass diese Buchen und Kiefern Anpassungsmöglichkeiten haben und schon in ihrer Geschichte in warmen Situationen vorgekommen sind. Sie müssen nur die Möglichkeit haben, sich anzupassen. Bei dieser Millionen Pflanzen pro Hektar sind Individuen dabei, die diese Wärmeanpassung haben, also die an wärmere Lagen, an weniger Feuchtigkeit angepasst sind. Die sollen sich dann durchsetzen bei dem Altbestand. Und dann gibt es natürlich Baumarten aus wärmeren Regionen, die wir nutzen können. Das heißt, wir haben Douglasien aus den Weststaaten Nordamerikas, die in den Rocky Mountains in sehr trockenen Binnentälern wachsen. Und solche Bäume mit so einer guten Anpassungsfähigkeit an warme Situationen, die wollen wir natürlich auch mit in das System reinbringen. Das heißt, wir wollen für die Zukunft 4, 5, 6 Baumarten auf der Fläche haben jeweils, um dann Variationsmöglichkeiten zu haben und Reaktionsmöglichkeiten zu haben und nicht nur eine Baumart. Und wenn die in die Krise kommt, stirbt der ganze Wald.
6: Herr Klingbeil, ganz kurz noch. Die Landesregierung hatte ja davor gewarnt, in die Wälder zu gehen wegen der Brandgefahr. Gesagt, Leute, tut das nicht. Ist das eigentlich vorbei jetzt mit dem Regen? Können wir wieder in Ihren Wald?
8: Grundsätzlich können wir wieder in den Wald. Mit dem Regen ist es entspannter. Es war die ganze Zeit natürlich nicht so, dass man nicht in den Wald gehen konnte oder auch nicht sollte, weil im Wald war es natürlich schattig. Aber das Hantieren mit Feuer, also Rauchen, ist natürlich katastrophal. Das Grillen sowieso und offenes Feuer machen erst recht. Aber auch viele Raucher zeigen mir dann einen Aschenbecher und sagen, ich sammle alles auf. Darauf kann ich dann nur sagen, das mit der Glut, wohin die verweht wird von dem Windzug, der da ist, das hat niemand im Griff. Nicht nur, wenn man unachtsam ist, sondern es kann in jedem Fall passieren, wenn man raucht. Ja. Und deshalb ist Rauchen berechtigterweise im Wald verboten und sollte auch von niemandem ausgeführt werden. Und das schützt den Wald vor Brandgefahr.
6: Harald Klingbeil, Förster in der Hart im Kreis Recklinghausen. Vielen Dank. Gehört haben Sie das auf WDR 5. Und das Gespräch haben wir vor der Sendung heute aufgezeichnet.

0: Man hört ja in einigen Bereichen schon, dass er wieder zögerlich eingestellt wird. Also ganz so rosig wie vor ein paar Jahren sieht es für Bewerber auch nicht mehr aus. Aber beim Land NRW hätten fast 21.000 Menschen eine Chance. So groß ist nämlich die Personallücke in der Landesverwaltung. Das geht aus einem Bericht von Finanzminister Markus Opdenbrenk von der CDU hervor. Demnach sind zehntausende Stellen unbesetzt. Antje Passenheim, WDR Landespolitik.
1: Der Fachkräftemangel erreicht die Landesverwaltung. Nach dem Bericht des Finanzministers waren zum 1. Juli von den insgesamt rund 283.000 Planstellen für Beamte fast 17.000 nicht besetzt. Von den 51.000 Stellen für Tarifbeschäftigte sind weit über 4.000 frei. Betroffen sind Ministerien, die Staatskanzlei und der Landtag, aber auch Behörden, Schulen, Hochschulen und die 5 Bezirksregierungen. In erster Linie liegt das daran, dass viele Fachkräfte wegen ihres Alters ausgeschieden sind und die Verfahren zur Nachbesetzung dauern. Aber auch generell müssten die Jobs im öffentlichen Dienst attraktiver gemacht werden, um mit der freien Wirtschaft besser um gut ausgebildete Kräfte konkurrieren zu können, meint die SPD-Opposition. Die Landesregierung habe noch nicht genug dafür getan, sagt der stellvertretende Vorsitzende der SPD-Fraktion im Landtag, Christian Dahm.
2: Hier fehlt offenbar der Mut und die Kraft, große Dinge auch anzustrengen. Es bleibt bei der 41-Stunden-Woche für die Beschäftigten in NRW. Von einer pauschalen Beihilfe ist leider nicht mehr die Rede. Und viele kleine Dinge werden angestoßen, aber es ist nicht der große Wurf.
1: Am breitesten klafft die Personallücke an Schulen. Hier sind fast 8.700 Stellen unbesetzt. Der größte Anteil betrifft Lehrkräfte. Etwas verbessert hat sich die Personalbesetzung im Justizbereich. Gut sieht es auch im Bereich des Innenministeriums aus. Dort gibt es zwar weiterhin eine hohe Personalfluktuation, dennoch sind 90% der Stellen besetzt.

0: Stonk, das Super Vibe Rossini. Die Schauspielerin Veronika Ferres, geboren in Solingen, die spielt seit Jahrzehnten wirklich in sehr vielen erfolgreichen Produktionen mit und hat damit auch etliche Filmpreise ergattert. Und jetzt soll sie den Landesverdienstorden NRW bekommen. Gemeinsam mit 15 anderen Persönlichkeiten wird sie am kommenden Montag in Düsseldorf ausgezeichnet, berichtet meine Kollegin Daniela Junghans aus der WDR Landespolitik.
1: Veronika Ferres habe den deutschen Film als Schauspielerin geprägt, heißt es in der Begründung. Auch als Produzentin sei sie ihrer Heimat verbunden geblieben. Außerdem engagiere sie sich unter anderem für das Bergische Kinder- und Jugendhospiz. Ferres wurde in Solingen geboren.
2: Ich bin regelmäßig in Solingen und besuche die Oma. Das ist meine Heimat, meine Wurzeln und ich habe Freunde und Verwandtschaft und Familie hier und bin sehr gerne hier.
1: Zu den Preisträgern gehören daneben der Comiczeichner Ralf König, die ehemalige DGB-Landeschefin Anja Weber und der NRW-Unternehmerchef Arndt Kirchhoff. Außerdem sollen mehrere Politiker den Landesverdienstorden bekommen. Die ehemalige grüne Innenexpertin Monika Düker und die beiden SPD-Politiker Thomas Kutschaty und Franz Müntefering.
3: Opposition ist Mist, lasst das die anderen machen, wir wollen regieren.
1: Es werden aber nicht nur Prominente ausgezeichnet. Zu den Preisträgern gehören auch mehrere Menschen, die sich in ihrem Umfeld für die Gesellschaft eingesetzt haben. Zum Beispiel für kranke Kinder, im Sport oder im Kölner Brauhaus.

0: Kumpel von mir hat mir gestern erzählt, dass seine 14-jährige Tochter gar keinen Bock auf Social-Media-Kanäle und so ein Kram hat. Und zwar deshalb, weil sie es cool findet, was ihr Papa so erzählt von seiner Kindheit ohne Smartphone. Aber trotzdem, wahrscheinlich kommt man nicht dran vorbei, wenn man als Institution auf sich aufmerksam machen will, diese Kanäle zu nutzen. Und das gilt zunehmend auch für die Hochkultur. Das heißt, Musikerinnen und Musiker, Tanz- und Konzerthäuser und so weiter, die setzen immer mehr auch auf TikTok und Instagram und so weiter. Die Frage ist, klappt das wirklich? Also erreicht man so junge Menschen, kommen Jugendliche so mit Klassik eher in Berührung? Dieser Frage ist Giovanni Fania nachgegangen.
1: Der erste Kontakt mit klassischer Musik beginnt heute oft nicht mehr im Konzertsaal oder im Musikunterricht, sondern auf dem Smartphone. Das wissen auch immer mehr Musikerinnen und Musiker, zum Beispiel Star-Pianist Lang Lang. Seit Ende Mai ist er Teil einer TikTok-Live-Kampagne. Lang Lang Live – Beyond the Keys. Mehr als 230.000 Menschen schalteten sich beim Livestream aus Leipzig dazu, stellten Fragen und konnten sich direkt beteiligen.
2: Ich denke, es ist sehr wichtig, eine Plattform zu finden, die viel Aufmerksamkeit in der Öffentlichkeit erzeugt, auch bei Menschen, die nicht unbedingt klassische Musik hören. Dennoch können wir in nur ein oder zwei Minuten einen kleinen Eindruck von Bach oder Chopin vermitteln. Und ich glaube, solche Eindrücke sind sehr wichtig.
1: Es ist die erste Kampagne dieser Art für klassische Musik auf TikTok. Ob das ankommt? Ich habe vor der Kölner Philharmonie ein paar junge Menschen angesprochen.
3: Das ist eigentlich super toll, eigentlich, dass man das auch über TikTok oder Instagram machen kann. Vor allem, wenn es solche jugendliche Konzerte sind und dann holt man sich die Karten, vor allem wenn das in der Nähe ist, jetzt Köln, Bonn oder so die Ära, dann gehe ich auf jeden Fall hin.
4: Ich kann mir aber gut vorstellen, dass so viele Leute, auch junge Leute, an die Musik kommen können und auch eine Inspiration vielleicht für viele ist. Also da kriege ich auch schon etwas mit.
5: Ich finde tatsächlich, dass das so im Algorithmus gar nicht vorkommt, auch wenn man sich damit beschäftigt und auch wenn man Musikbeiträge liked. Also wenn, sind ja eher so kurze Musikausschnitte, aber die gefühlt nie Klassik.
1: Wer sich ohnehin für Klassik interessiert, ist vielleicht eher skeptisch. Andere wiederum machen die Angebote schon neugierig. Auch für Konzerthäuser und Veranstalter stellt sich deshalb eine zentrale Frage. Erreicht man Menschen, die klassische Musik bislang kaum wahrnehmen, über Social Media? Das sagt Udo Flaskamp, Marketingleiter der Tonhalle Düsseldorf, dazu.
6: Social Media Marketing oder die Nutzung der sozialen Medien gehört zu unserem normalen Kanon dazu. Das mache ich auch für normale Symphoniekonzerte und das funktioniert auch da sehr gut. Aber natürlich, wenn Sie ein jugendnahes Thema haben, wie jetzt die Ignition, potenziert sich das natürlich noch einmal.
1: Ein jugendnahes Thema finden, das gelingt zum Beispiel mit einem Mix aus Anime, Filmmusik und Gaming-Soundtracks, wie bei der Ignition-Reihe der Tonhalle oder bei der Game-On-Symphonie des WDR-Funkhausorchesters. Das führte zwar nicht direkt zu einem Klassik-Konzertbesuch, baue aber schon Berührungsängste beim jungen Publikum ab und schafft neue Anreize, erklärt mir Udo Flaskamp. Wie klassische Musik auf TikTok ganz praktisch aussieht, zeigt Robert Kaminski. Robbie Key heißt er auf TikTok und fast 200.000 Menschen folgen ihm. Wer seinem Livestream beitritt, bestimmt mit, was gespielt wird. You say, I play, lautet das Motto.
7: Und das kann dann Pop sein, das kann auch von allen möglichen anderen Genres sein, Klassik und Jazz. Und die bleiben dann hängen, gucken dann halt im Durchschnitt so eine halbe Stunde, Stunde zu. Nischen, Videospielen oder von Klassik und merken da auch, dass es irgendwie ihnen gefällt.
1: Klassische Musik ist auf Social Media längst kein Nischenthema mehr. Unter dem Hashtag Classical Music gibt es allein auf TikTok inzwischen fast 1 Million Beiträge. Sehr erfolgreich auf TikTok und Instagram ist Organistin Anna Lapwood. Sie motiviert ihre Follower auch tatsächlich ins Konzert zu kommen. So standen vor dem Kölner Dom tausende Menschen Schlange, um sie zu hören. Kurze Videos können neugierig machen, für ganze Werke reichen sie aber oft nicht aus. Genau hier sieht Robert Kaminski die Grenze.
7: Was ich ein bisschen schade finde, ist, dass es meistens um dieselben Stücke geht und meistens auch nicht um die ganzen Stücke. Zum Beispiel sehr bekannt ist das zweite Rachmaninoff-Konzert. Da gibt es zum Beispiel nur eine Passage und die wird immer wieder wiederholt. Und es geht quasi nur um das Highlight.
1: Und das ist so, als würde man nur die beste Szene eines Films sehen. Genau hier setzen Livestreams an, auch die von Lang Lang. Statt kurzer Ausschnitte bleibt Zeit für ganze Werke und ihre Geschichten. Dort zeigt sich eine klare Tendenz. Das Scrollen wird unterbrochen. Wer einem Livestream beitritt, hört meist deutlich länger zu. Also klassische Musik zwischen Tanzvideos und Kochrezepten, das wirkt zunächst ungewöhnlich. Vielleicht liegt genau darin aber ihre Chance. Menschen dort erreichen, wo sie unterwegs sind. Ob am Ende daraus ein Konzertbesuch wird, entscheidet nicht der Algorithmus. Der erste Kontakt aber, der beginnt heute oft auf dem Smartphone.
0: Giovanni Fania über Klassik und Konzerthäuser und Kultur und so weiter auf Social-Media-Kanälen. 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
1: Wir starten auf der A1 Köln Richtung Dortmund zwischen Hagen-West und Westhofener Kreuz. Etwa 10 Minuten drauf rechnen, 4 Kilometer Stau. Nochmal die 1, jetzt Köln Richtung Euskirchen zwischen Hürth und Kreuz-Bliesheim. Auch etwa 10 Minuten plus bei 6 Kilometer stockendem Verkehr. Dann die A3 Köln Richtung Oberhausen zwischen Duisburg-Wedau und Oberhausen-Lierich. Auch etwa 10 Minuten drauf rechnen, 6 Kilometer stockender Verkehr. Dann die A4 Aachen Richtung Köln zwischen Frechen-Nord und Köln-Klettenberg. Ich habe ein Bingo, wieder 10 Minuten plus 5 Kilometer stockender Verkehr. Und dann habe ich noch die A59 Bonn Richtung Köln zwischen Kreuz Bonn-Ost und Bonn-Pützchen, etwa 20 Minuten plus bei 2 Kilometer Stau.
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1: Mit Benjamin Satori, ich wünsche einen wunderschönen Abend.

0: WDR5, der Westblick ist hier. Ich war ja kürzlich im Urlaub, aber die Geschichten haben sich seitdem wirklich nicht geändert hier. Bahnkunden brauchen nämlich wieder mal starke Nerven, und zwar in den kommenden 2 Wochen. Denn die Strecke zwischen Düsseldorf und Köln wird gesperrt. Brauche ich Ihnen nicht erzählen, das ist eine Vollsperrung auf einer wirklich gut befahrenen Strecke, einer der meistbefahrenen Strecken in Nordrhein-Westfalen überhaupt. Mein Kollege Jens Gleisberg kümmert sich um das Thema. Wann genau geht's los?
1: Ja, Freitagabend um 21 Uhr, dann fährt dann nichts mehr auf den Gleisen. Kein Fernverkehr, kein Regionalverkehr und auch keine S-Bahnen. Und das soll bis zum 4. September dauern. Aber noch eine traurige Nachricht für die S-Bahn-Kunden. Die S-Bahn-Gleise, die sind noch bis Anfang Dezember gesperrt zwischen Köln-Mülheim und Düsseldorf Hauptbahnhof.
0: Wunderbar. Jetzt sitze ich hier im Studio Düsseldorf und weiß natürlich, dass ganz viele Kolleginnen und Kollegen schon allein von mir zwischen Köln und Düsseldorf gerne pendeln. Was genau sollen die Bahnkunden jetzt machen?
1: Ja, also einerseits gibt es vor allem für die S-Bahnen Ersatzbusse für mehrere Verbindungen mit Halt in Düsseldorf-Benrath und Leverkusen-Mitte. Allerdings, es wird keinen durchgehenden Expressbus von Hauptbahnhof zu Hauptbahnhof geben. Und im Regionalverkehr, der wird der RE1 über Neuss umgeleitet. Da fährt auch der RE6. Der wird zum Hauptreisemittel, sagt Hans-Werner Ignatowitz vom Fahrgastverband ProBahn.
2: Das rate ich auch allen Fahrgästen, diesen zu benutzen. Für Fahrgäste, die an die Zwischenstationen wollen, bleibt eigentlich nur der Schienenersatzverkehr, der für die S-Bahn fährt. Und immer online gucken in der Fahrplanauskunft, welche Züge überhaupt noch fahren und welche Verspätungen haben und überhaupt noch unterwegs sind.
1: Ja, wer zum Beispiel am nächsten Montagmorgen von Köln nach Düsseldorf will, der braucht dann 40 Minuten, sagt der DB-Navigator, statt knapp eine halbe Stunde. Gesetz im Fall, aber die Bahn, die fahren dann wie geplant.
0: Ja, wollen wir mal gucken, ob das funktioniert. So viel zum Regionalverkehr. Was mit dem Fernverkehr?
1: Ja, auch da gibt es erhebliche Einschränkungen. Weniger Züge fahren überhaupt, vor allem durchs Ruhrgebiet. Duisburg, Dortmund, also werden relativ wenig angefahren. Bochum, eigentlich jede ICE-Verbindung ist betroffen und es gibt Umleitungen. Von Berlin zum Beispiel, da endet dann der ICE in Dortmund. Von da geht nun alles über die Strecke über Wuppertal und Hagen. Und das ist ein Problem, denn da wurde ja gerade erst generalsaniert, aber dabei ein tragendes Bauteil der Wupperbrücke beschädigt. Der wird nur noch eingleisig gefahren und alle Fahrpläne stehen da also unter Vorbehalt.
0: Okay, und das Ganze hat aber jetzt die Verantwortlichen offenbar nicht dazu bewogen, was abzusagen. Trotzdem wird jetzt die andere Strecke saniert.
1: Ja, das ist ja von langer Hand geplant und vorbereitet. Und das alles zu stoppen, das wäre dann noch größeres Durcheinander. Und zumindest ein Teil der Arbeiten liegt ja noch in den Sommerferien in NRW. Aber es finden auch 2 große Messen statt. Der Caravan-Salon in Düsseldorf, die Gamescom in Köln. Beide Messegesellschaften, die waren auch schon mal vorab, mehr Zeit mitbringen wegen der Schwierigkeiten bei der Anreise.
0: Okay, dann hoffen wir wenigstens, dass das Ganze was bringt. Was wird denn überhaupt gemacht technisch?
1: Ja, da werden 4 Weichen erneuert und die Gleise. Das sind mehr als 8000 Schwellen, die die Bahn verbaut, und mehr als 6000 Tonnen Schotter werden neu gemacht. Also ungefähr so viel wie 6000 Kleinwagen wiegen. Viel Arbeit, sagt auch Fritz Esser, das ist der Pressesprecher der Bahn in NRW.
3: Zum einen wollen wir natürlich den Ausbau des RRX vorantreiben, denn das ist ja das zentrale Ausbauprojekt für die Schiene in NRW. Und zum anderen halten wir auch die Hauptstrecke in NRW in Schuss, um auch in Zukunft einen stabilen und zuverlässigen Betrieb zu haben. Und diese Arbeiten sind jetzt fällig und da machen wir uns jetzt ran.
1: Ja, dazu müssen noch 3 Eisenbahnbrücken saniert werden und der Bahnhof Düsseldorf-Benrath, der bekommt eine Art Frischzellenkur. Verlängerung der Bahnsteige, die werden stufenfrei, dazu gibt es noch eine neue Beleuchtung und neue Sitzbänke.
0: Herr Gleisberg, haben Sie noch irgendeinen Tipp für Bahnreisende außer zu Hause bleiben?
1: Ja, das ist so ein bisschen jetzt aus dem Küchenalphabet. Also starke Nerven mitbringen, Zeit mitbringen und auf jeden Fall die geplante Verbindung jeden Tag aktuell prüfen, ob die dann auch wirklich fährt.
0: Tja, wann gilt das nicht im Zugverkehr? Starke Nerven und Verbindung prüfen. Jens Gleisberg hat Sie und mich auf den Stand gebracht in Sachen Bahnsperrung zwischen Düsseldorf und Köln ab Freitagabend. 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

0: Also, ich glaube, so als Paketbotin oder Paketbote, muss man darüber nachdenken, da hast du echt Glück, wenn du auf dem Land eingeteilt bist, so entspannt von Haus zu Haus fahren kannst und nicht groß Treppen steigen musst, denn in der Innenstadt, wie ich das vorstelle, hier in Düsseldorf, so von Haus zu Haus, dann rein, oh, fünfte Etage, Altbau, yeah, kein Aufzug und dann hoch mit den Paketen. Da kann es auch mal zwicken im Rücken. Und deshalb trainieren mittlerweile, und darauf wollte ich hinaus, Physiotherapeutinnen und Physiotherapeuten und andere Experten bundesweit, DHL-Zusteller, wie man das denn eben am Rücken schonsten macht. Meine Kollegin Juliette Nichols hat sich das in Düsseldorf angeschaut.
1: Und jetzt meine Lieblingsübung für euch. Da braucht ihr ein bisschen mehr Platz.
2: Es ist 8 Uhr am Morgen in einem DHL-Verteilzentrum im Norden Düsseldorfs. Normalerweise wären die 100 Zusteller gerade schon dabei, Pakete und Briefe zu sortieren. Doch heute gibt es vor der Arbeit Lockerungsübungen mit Gesundheitscoach Hanjo Fritsche. Die Beine werden hüftbreit aufgestellt, der Rücken hängt und mit den Armen wird erst um das linke und dann das rechte Bein gefasst.
1: Langsam! Leicht in die Dehnung. Das sieht richtig gut aus. Und die Übung ist doppelt wichtig für euch. Ihr dehnt euren unteren Rücken und gleichzeitig ihr mobilisiert die Wirbelsäule. Diese Rotation, das ist gut für euch. Und jetzt danke fürs Mitmachen auch in der großen Gruppe. Ja, vielen Dank.
3: Danke, Hanjo.
4: Am meisten geholfen hat mir wirklich die Rückenübung. Das ist genau das, was halt weh tut, der Rücken. Und durch diese Dehnung geht das dann weg, muss ich ehrlich sagen.
2: Seit 22 Jahren arbeitet Markus Kampendonk bei der Deutschen Post in Düsseldorf. Angefangen hat er als Briefträger auf dem Fahrrad. Doch seit einigen Jahren muss er als Verbundzusteller auch Pakete bis an die Wohnungstür bringen. Die Pakete kommen in großen Containern an und werden auf die einzelnen Bezirke in Düsseldorf verteilt. Vom kleinen Paket, das noch in den Briefkasten passt, bis zum 31-Kilo-Paket. Mehr als 100 Stück muss Markus Kampendonk jeden Tag liefern. Am Ende seines Arbeitstags spürt er die Belastung.
4: Oft im Nacken, sag ich mal, und im Rücken natürlich. Wenn wirklich schwere Pakete sind, das merkt man dann ein, zwei Tage später, dann denke ich wieder, oh, das Paket hast du irgendwie falsch genommen, falsch gegriffen. Das geht doch enorm in den Rücken. Und wir haben viele, die Bandscheibenvorfall haben und sowas, die natürlich dann länger ausfallen, teilweise sogar gar nicht mehr arbeiten können.
2: Das beobachtet auch sein Chef Ingo Gutsch, Leiter der Niederlassung in Düsseldorf und DHL.

0: HL. Muskel-Skeletterkrankungen gehören ihm zufolge zu den Haupterkrankungen in der Branche.
1: Der E-Commerce wächst, der Onlinehandel wächst und dadurch ist das Thema der Gewichtsbelastung auch höher. Und das ist auch der Grund, weswegen wir ja auch eine Gewichtsbegrenzung von 23 Kilo mit dem Gesetzgeber dazu im Dialog stehen, um eben eine Gewichtsgrenze von 23 Kilo für die ganze Branche zu erreichen.
0: Laut Bundesnetzagentur wurden 2024 mehr als 4,5 Milliarden Pakete pro Jahr in Deutschland verschickt. Das sind 60% mehr als noch 2017. Mit seinem neuen Gesundheitsprogramm möchte DHL versuchen, die gestiegene Belastung für seine Zusteller abzumildern. An 150 Standorten führen Sportwissenschaftler, Physiotherapeuten und Gesundheitscoach Trainings durch und schauen den Zustellern bei der Arbeit über die Schulter. Hanjo Fritsche sieht vor allem beim Heben noch großen Verbesserungsbedarf.
2: Und da ist wichtig, den Leuten erstmal klarzumachen, dass man das Paket respektieren muss und dass man es bewusst hebt. Auch seinen Rumpf, Po mit anspannt, dann ist die Belastung auf den Rücken wesentlich weniger. Und das ist Nummer eins. Und Nummer zwei natürlich dann auch, dass man das Paket immer nah am Körperschwerpunkt hat. Und das gilt eben auch für leichtere Pakete.
0: Seine Pakete hat Markus Kampendonk fertig sortiert. Jetzt geht es an das Beladen des Autos. Dabei versorgt ihn Hanjo Fritsche mit Tipps.
2: So Markus, das Paket ist ja ganz schön groß gewesen. Du hast es da so hochgewuppt, ja. So ganz schnell. Wusstest du, wie schwer es ist von vorhin?
3: Es steht ja oben auf dem Etikett normalerweise drauf.
2: Du, ne? Na, bis 10 Kilo. Aber auch bei 10 Kilo, ich sag's dir, wenn man da mal schnell macht oder so, da kann man sich auch mal verheben. Ja, ja, also man muss schon sagen, es ist auch ein Zeitdruck bei dem Job. Und wenn es so schnell gehen muss, dann wird nicht jede Bewegung optimal sein, aber mir geht es darum, dass die Leute dann zumindest bei den schweren Paketen, dass sie dann vollen Fokus haben.
0: Zumindest bei den schweren Paketen hat sich Markus Kampendonk die richtige Haltung eingeprägt. Beim 25-Kilogramm-Paket ist sein Motto: schön in die Knie gehen und den Rücken möglichst gerade halten.
4: Tja, Richard, direkt ein schlechtes Gewissen, dass ich gestern diese Waschbetonplatten im Internet bestellt habe. Juliette Nichols war das. Für WDR5 über Physiotherapeuten, die DHL-Zusteller coachen, damit die rückenschonender schleppen. Dankeschön.
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4: Nordrhein-Westfalen, also da, wo wir gerade sind, das Bundesland, wird in 4 Tagen 80 Jahre alt. Ist damals von der britischen Militärmacht ins Leben gebracht worden, und zwar mit der Verordnung Nummer 46. Ja, und dem Plan, das industriell wichtige Ruhrgebiet Frankreich und der Sowjetunion zu entziehen, verdankt es seinen Bindestrich im Doppelnamen, denn die Briten legten die preußischen Provinzen Nordrhein und Westfalen einfach zusammen. Meine Kollegin Doro Blome-Müller, die trägt ihren Bindestrich, jetzt muss ich mal ganz kurz hüsteln, ausgerechnet bei ihrem Namen. Doro Blome-Müller trägt ihren Bindestrich-Doppelnamen, das wollte ich sagen, auch seit ihrer Geburt. Und wir fanden es passend, sie loszuschicken und Menschen zu suchen, die eine andere Gemeinsamkeit mit Nordrhein-Westfalen haben, nämlich ihr Geburtsjahr 1946.
6: An einem Sommernachmittag bei den Eheleuten Hildegard und Wolfgang Michel.
7: Fühlen Sie sich überhaupt als Nordrhein-Westfalen?
8: Ja, sicher. Nicht?
9: Also so bewusst weiß ich jetzt
8: nicht. Bist du nicht Niedersächsin?
9: Nein, klar. Ich meine, das ist einem dann schon bewusst auch, aber ich lebe es nicht wirklich. Ne?
6: Wie man es nimmt. Denn beide sind verwachsen mit dem Ruhrgebiet. Geboren und aufgewachsen in Mülheim und immer hier geblieben. Warum auch weggehen, fragt ein anderer Mülheimer Jahrgang 46, Harald Hüsken.
10: Das ist schon eine tolle Gegend hier. Ne? Es ist alles schnell erreichbar von hier, vom Ruhrgebiet aus. Und von Nordrhein-Westfalen aus ist man schnell in Holland und schnell auch nach Süddeutschland.
6: Hüsken genoss und genießt die dichte Sportlandschaft in NRW als ehemaliger Fußballer, Hockey-Nationalspieler und jetzt Tennisspieler. Darüber kam und kommt er viel herum im Land, an dem er, wie am aktiven Sportleben, vor allem eines schätzt.
10: Die Vielfältigkeit eigentlich. Man hat viele Leute kennengelernt und die auch in den verschiedensten Berufen tätig sind oder waren. Und das war immer eine gute Sache. Und gerade in Sportbereichen lernt man ja dann auch über die Kinder, die Eltern kennen. Und dann macht man viele Fahrten mit den Kindern zu Vereinen. Und das war immer eine tolle Angelegenheit.
6: Ortswechsel.
11: Für uns Kinder war das einfach, ja, selbstverständlich, in Trümmern zu spielen. was wir nicht durften. Wir spielten ja draußen und dann haben wir halt auch in den Trümmern gespielt und über so doppelte Räder kann man fein balancieren.
6: Sagt die gebürtige Wuppertalerin Ursula Mahler über ihre Kindheit. Später, nach Schule und Ausbildung zur Steuerfachgehilfin, lernte sie quasi berufsbegleitend einen Mann kennen, der in der Landesgeschichte noch eine bedeutende Rolle spielen sollte.
11: Mein Chef damals in Wuppertal, der war SPD-Ratsherr und ich durfte dann auch schon mal Sachen mitnehmen, Unterlagen und so, und die zu Johannes Rau tragen, weil das ja an meinem Weg lag.
6: Quasi auf dem Weg lag die Karriere von Jost Matar als Schmuggler. Er lebte nach Geburt in Siegen und mehreren anderen Unterbrechungen mit seiner Familie in Aachen.
12: Ich hatte mit 10 Jahren ein Fahrrad bekommen und mit dem habe ich überall alles erkundet. Hatte auch mittlerweile einen Kinderpass, sodass ich also auch über die Grenze fahren konnte. Ich hatte ja in Olpen eine ganze Reihe Verwandte wohnen. Die älteste Schwester meines Vaters, die hatte dort 5 Jungs. Und immer wenn ich nach Olpen fuhr, auf der Rückfahrt hatte ich irgendwas geschmuggelt. Mit Kaffee oder was weiß ich. Oder.
6: Dementsprechend verbindet der ehemalige Umsiedlungspfarrer für vom Tagebau betroffene Gemeinden mit NRW vor allem 2 Dinge. Das Loch, also den Tagebau, und die Grenzregion. Auf letztere kann unser Land stolz sein, findet er.
12: Ich kann nur sagen, auf die offenen Grenzen, auch auf die Förderung von Euregio und ähnliche Gegenden. Und die auch mittlerweile offiziellen Kontakte rüber in die Niederlande und nach Belgien, das finde ich also schon toll. Ja.
6: Und was finden Jost Matars Altersgenossen toll an NRW? Worauf sind Sie stolz?
9: Ja, man war eigentlich immer offen, Fremde aufzunehmen. Das ist bis heute so und das war ja auch früher so. Als die ersten Gastarbeiter kamen, kamen auch gerne ins Ruhrgebiet. Also von daher denke ich, war das typisch hier, ne? Dass man da alle aufnahm und natürlich auch froh war, auch von profitiert hat, ne? Selbstverständlich. Ne?
13: Durch die Zuwanderung, speziell im Ruhrgebiet, wohnt hier auch irgendwie so ein Menschenschlag, auf den man stolz sein kann.
11: Es ist ein sehr vielfältiges Land. Normalerweise ist aus meiner Sicht Nordrhein-Westfalen und auch das Rheinland ein sehr offenes Land. Doch eine gewisse Willkommenskultur.
6: Selbst in der Binnenwanderung vom Rheinland nach Westfalen und umgekehrt.
9: Wir haben eine Schwiegertochter, die kommt aus Westfalen. Sind schon, denke ich, manchmal andere Menschen. Aber ja, gut, das sehen die wahrscheinlich umgekehrt genauso. Und
13: ja,
9: ist nicht so ausgeprägt, dass man da jetzt sagen müsste, da ist ein deutlicher Unterschied zu erkennen. Das würde ich so nicht sagen.

0: 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Sie wissen das, hunderte Kirchen haben in den vergangenen Jahrzehnten dicht gemacht, in Nordrhein-Westfalen, natürlich auch in anderen Bundesländern. Das sind Herausforderungen für die Kirche, die auch die Stadt Overath im rheinisch-bergischen Kreis erreicht haben. Immer weniger Messen, Gottesdienste, immer weniger Pasteure, natürlich auch Kirchenaustritte. Und das Erzbistum Köln will im Gemeindeverband Overath deshalb Kirchen schließen. Und einige der 7 Gemeinden da, die versuchen jetzt mit Kreativität ihre Häuser zu retten. Wie genau, das verrät uns meine Kollegin Daniela Müllenborn.
1: Ich liebe dieses Plingplong.
2: Hanna May ist Gemeindemitglied in der Pfarrei in Immekeppel und eine von 5 Frauen, die die katholische Kirche St. Lucia in dem Overather Ortsteil als Hochzeitskirche etablieren wollen. Im Mittelpunkt unter anderem ein Schlüssel.
1: Die Brautpaare gehen dann rüber zum Allerheiligsten. Da steht der Kasten, in den dann der Schlüssel versenkt wird.
2: Und zwar genau der Schlüssel, der zu einem Vorhängeschloss gehört, das die beiden zuvor an einem Herz befestigt haben, neben dem Altarraum.
3: Also ein großes, 2 Meter großes Herz aus Holz und Metall. Da sind kleine Fächer drin gearbeitet und zum Aufhängen von einem Liebesschloss.
4: Wir hatten vor Ort einen Künstler, der gesagt hat, ja, so ein Herz hatte er in klein in seinem Schaufenster und dann entstand die Idee, ein Herz zu machen, wie an den Brücken sozusagen die Schlösser aufzuhängen.
2: Das Quintett um Roswitha Heider-Klug und Lisanne Burgmalange arbeitet ehrenamtlich. Spenden sind willkommen und gehen an die Kirchengemeinde. Für die 5 ist das Liebesschlösserherz das Highlight im Angebotskatalog für Brautpaare, den auch Renate Biermann mit ausgearbeitet hat.
5: Jana hilft zum Beispiel bei den Heften, wenn du jetzt ein Liedheft haben möchtest. Wir bieten an Blumenschmuck in den Bänken. Wir schmücken die Kirche mit dem Brautpaar. Wir überlegen, wie soll es gestaltet werden. Und möchtet ihr im Anschluss noch einen Sekt empfangen? Den bieten wir auch.
2: Außerdem unterstützt das Quintett die Brautleute in organisatorischen Fragen, vermittelt Kontakte zu Organisten, Fotografen, DJs und Locations für die Hochzeitsfeier im Anschluss an die Trauung in St. Lucia, im Sülztaler Dom, wie die Immekeppler die imposante Kirche mit ihren 2 großen Türmen liebevoll nennen. Und die sich in Overath einen Namen als Hochzeitskirche machen soll. Von einem Selbstläufer will Lisanne Burgmalange noch nicht sprechen, aber
4: quasi die Netzwerke werden größer und es wird publiziert. Wir haben zum Beispiel am Ortseingang ein ganz großes Banner. Wir haben Flyer, die in den einzelnen Kirchen ausliegen. Es wird hier auch von Seiten des Pastoralbüros eben auch schon ein bisschen verteilt oder mal gefragt, möchten Sie vielleicht in Immekeppel heiraten? Da gäbe es eben die und die Vorzüge.
2: Auch Pfarrer Raimund Fischer hat schon Werbung gemacht. Er hat jahrzehntelang 2 andere Pfarreien in Overath betreut, ist zuletzt in den Ruhestand verabschiedet worden und begrüßt das Engagement des Frauenquintetts aus Immekeppel.
6: Es hätte auch so sein können, wenn sie eine Autobahnkirche draus gemacht hätten, ja, durch die A4, die wir hier haben und so weiter und so fort. Also irgendetwas muss man sich überlegen, ob man eine Jugendkirche macht oder wie auch immer. Also Angebote vor Ort müssen irgendwo gemacht sein.
2: Die Immekeppler sind nicht die einzigen, die ihrer Kirche ein Alleinstellungsmerkmal verpasst haben. Im Overather Ortsteil Heiligenhaus hat die Gemeinde ihre Kirche digitalisiert.
7: Wir können in der Kirche über Spotify zum Beispiel jedes Lied abspielen, was wir haben wollen.
2: Ob Halleluja von der Kölner Band Brings, Hellspells von AC/DC oder Toccata von Bach, vom Tablet aus ist alles möglich.
7: Also Ziel ist, den Kirchenbetrieb aufrechterhalten zu können, auch ohne, dass wir hauptamtliche Organisten hier haben.
2: Und nicht nur das. Seit Kirchenvorstand Christian Haupts St. Rochus zu einer Digital Church, wie er es nennt, umgewandelt hat, kann der Gottesdienst ganz anders gestaltet werden. Eine 3,5 x 2 Meter große LED-Wand neben dem Altarraum bietet die Möglichkeit, Gottesdienste im Internet zu streamen, Filme abzuspielen, Präsentationen zu zeigen, Fürbitten hochzuladen, die Gemeindemitglieder per Handy geschickt haben. Und sollte sich der Mangel an Pfarrern weiter verschärfen, bietet sie noch eine ganz andere Möglichkeit.
7: Tendenziell müssen wir uns damit auseinandersetzen, dass wir hier nicht mehr regelmäßige Gottesdienste haben, sondern vielleicht noch Wortgottesdienste, die von Laien durchgeführt werden können. Und dann können wir uns die Eucharistiefeier unter Umständen aus einer anderen Kirche auf die Leinwand dazu holen und können dann vor gesegnete Hostien hier austeilen. So könnte ein vollwertiger Gottesdienst stattfinden, ohne dass ein Priester da ist.
2: Ob Digital Church oder Hochzeitskirche, es gibt eine Gemeinsamkeit. Der Impuls kam jeweils aus der Gemeinde, unabhängig von einem Pfarrer. So muss sich Kirche in Zukunft aufstellen, findet Hannah May aus Immekeppel.
1: Um Gemeindeleben zu erhalten und Kirche zu erhalten, müssen wir selbst etwas tun. Aus der Gemeinde heraus etwas Neues zu wagen. Und so ist das entstanden mit der Hochzeitskirche.

So, die Kolleginnen und Kollegen vom Politikum, die hier normalerweise nach den Nachrichten kommen, die sind ja noch in der Sommerpause, deshalb geht's gleich hier weiter mit der WDR5-Redezeit. Ich heiße Benjamin Sartori und bin raus für heute. Bedanke mich wie immer ganz herzlich beim Bestblick-Team. Tschö!

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3: Es ist 18 Uhr. 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
4: Die Nachrichten mit Richard Hucke. Guten Abend. Das Feuer im Hohen Venn ist laut Feuerwehr inzwischen eingegrenzt. Die Anwohner auf deutscher und belgischer Seite dürfen wieder in ihre Häuser zurück. Bei Monschau Kalter Herberg hatten 30 Menschen am Sonntag ihre Wohnungen verlassen müssen. Probleme macht noch immer der starke Rauch aus dem brennenden Moorgebiet. Anke Kahle berichtet.
5: Auch wenn die Menschen in Monschau, Kalter Herberg wieder zurück in ihre Häuser können, ist dort die Rauchbelastung aktuell mit am höchsten. Die Schadstoffwerte liegen laut Behörden zwar unter den Grenzwerten für schwere Gesundheitsschäden, die Feinstaubbelastung in der Luft bleibt aber weiterhin hoch. Deshalb rät die Feuerwehr von Aktivitäten im Freien ab. Auch Fenster und Türen sollten möglichst geschlossen bleiben. Je nachdem, wie der Wind steht, ist der Rauchgeruch auch über 100 Kilometer weit zu riechen. Zwischenzeitlich war er auch in Köln, Düsseldorf und Wuppertal wahrnehmbar.
4: Bundeskanzler Merz hat die Äußerungen des israelischen Polizeiministers Ben-Gvir durch seinen Sprecher scharf verurteilt, als menschenverachtend, völkerrechtswidrig und nicht hinnehmbar. Ben-Gvir hatte in einem Podcast vorgeschlagen, jede Nacht im Gazastreifen 30 bis 40 Palästinenser gezielt zu töten. Gabor Hallas, WDR Berlin.
6: Nun steht die Frage nach Konsequenzen im Raum, zum Beispiel Sanktionen gegen den Minister. Hier verweist die Bundesregierung auf ein geplantes Treffen der EU-Außenminister im September. Dort solle über gezielte Maßnahmen gegen radikale Politiker beraten werden. Die Bundesregierung kritisiert außerdem Pläne der israelischen Regierung, weitere Siedlungen im Westjordanland zu bauen. Die jüngsten Schritte verfolge der Bundeskanzler mit großer Sorge, so sein Sprecher. Israel müsse als Besatzungsmacht Palästinenser menschenwürdig behandeln.
4: Wer mit ChatGPT arbeitet, bekommt ab Montag auch Werbung angezeigt. Das KI-Unternehmen OpenAI führt sie wie in den USA jetzt auch für viele europäische Länder ein. Annika Honneff berichtet.
7: OpenAI sagt, dass die Werbung klar von den KI-Antworten getrennt werden soll. Unter den Antworten wird ein grauer Strich erscheinen und darunter dann die Werbung. Damit Nutzerinnen und Nutzer klar unterscheiden können, dass die ChatGPT-Antworten nicht von Werbung beeinflusst werden. Außerdem sollen keine Chatverläufe an die Unternehmen weitergegeben werden, die die Werbung schalten. Weil die Betriebskosten für ChatGPT hoch sind, will OpenAI mehr Geld einnehmen. Einmal eben dadurch, dass Unternehmen auf ChatGPT Werbung schalten. Außerdem könnte auch mehr Geld durch Abos reinkommen, mit denen Nutzern dann keine Werbung mehr angezeigt wird.
4: Weitere Meldungen im Überblick. Durch Vandalismus sind bei der Deutschen Bahn im vergangenen Jahr Schäden in Höhe von 34 Millionen Euro entstanden. In den meisten Fällen war die Infrastruktur betroffen, zum Beispiel durch Diebstahl oder Graffiti auf Zügen. Allein im Regionalverkehr hat die Beseitigung von Graffiti einen zweistelligen Millionenbetrag ausgemacht. Das Bundesverfassungsgericht hat sich damit beschäftigt, wann Zwangsräumungen bei psychisch kranken Menschen erlaubt sind. Die Richter haben dafür enge Grenzen gesetzt. Demnach sind Zwangsräumungen nicht nur bei Suizidgefahr bis auf Weiteres unzulässig, sondern auch, wenn sich die gesundheitliche Lage dadurch erheblich verschlechtern könnte. Die Autobahn 40 im Ruhrgebiet wird am Wochenende gesperrt, um Blindgänger aus dem Zweiten Weltkrieg zu suchen. Die Sperrung beginnt am Freitag um 21 Uhr zwischen den Autobahnkreuzen Kaiserberg und Duisburg in Richtung Venlo. Freigegeben werden soll die A40 Montagmorgen.
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4: In der Solinger Stadtbibliothek wird am Samstag ein besonderes Kunstwerk an die Stadt übergeben. Das Bild mit dem Titel »Ein Bild sagt mehr als 1000 Worte« hat die Künstlerin Angelina Mengel geschaffen, gemeinsam mit vielen Solingern. Helga Rosenkranz.
8: Eigentlich sollte das Bild schon vor 2 Jahren beim Fest zum 650-jährigen Stadtjubiläum entstehen, schon damals als künstlerische Arbeit vieler Solinger. Am selben Tag jedoch starben auf dem Solinger Stadtfest 3 Menschen bei einem islamistischen Terroranschlag. Ein Jahr lang blieb das Projekt als leere Leinwand liegen, dann wurde die Idee wieder aufgenommen. In Zukunft ist das überaus bunte, großformatige Bild als Werk vieler in der Stadtbibliothek zu sehen und wird dort an seine ungewöhnliche Entstehungsgeschichte erinnern.
4: Das Wetter in Nordrhein-Westfalen. Heute Abend ist es wolkig und oft regnerisch. Im Laufe der Nacht lässt der Regen nach, stellenweise bildet sich Nebel bei Tiefstwerten von 16 bis 12 Grad. Morgen ziehen einzelne Schauer, örtlich auch Gewitter durch. Es gibt aber auch längere, aufgelockerte und sonnige Phasen. In Steinfurt 21 Grad, in Duisburg 22 und in Siegen 23 Grad. Am Freitag ist es wechselnd bewölkt mit einzelnen Schauern, möglicherweise auch kurzen Gewittern. Zwischendurch auch Sonnenschein bei 17 bis 23 Grad. Das war WDR aktuell. WDR 5, die Verkehrslage, A1 Euskirchen Richtung Dortmund zwischen Kreuz Köln Nord und Kreuz Leverkusen West, etwa 10 Minuten plus 6 Kilometer stockender Verkehr. A3 Köln Richtung Oberhausen zwischen Duisburg-Wedau und Oberhausen-Lierich, etwa 10 Minuten plus 6 Kilometer Stau. A4 Aachen Richtung Köln zwischen Frechen-Nord und Köln-Klettenberg, etwa 15 Minuten plus 5 Kilometer Stau. A4 Olpe Richtung Aachen zwischen Kreuz-Köln-Ost und Kreuz-Köln-Süd, etwa 10 Minuten plus 4 Kilometer stockender Verkehr. Und A562 Abzweig Bonn zwischen Bonn-Bad Godesberg und Anschluss Oberkasseler Straße, etwa 15 Minuten plus 3 Kilometer Stau.
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10: WDR 5 ist hier und es ist ein Ausdruck, der in unserem Sprachgebrauch in den letzten Jahren immer gängiger geworden ist. Der Begriff der toxischen Männlichkeit. Wenn Männer also, sagen wir mal, ein Verhaltensmuster an den Tag legen, das Dominanz, Härte und Aggression zeigt, vor allem Frauen gegenüber, gibt es in vielen Abstufungen und geht natürlich auch teilweise in justiziable Bereiche. Und es trägt zur Debatte bei, wie Männer eigentlich sein sollen. Da lassen sich ja viele nicht nur von Erziehung prägen, sondern zum Beispiel auch von der sogenannten Manosphere auf Social Media, wie bei so vielem in unserer Gesellschaft, also wo eher problematische Männlichkeitsbilder propagiert werden, sagen wir es mal so. Wir sprechen jetzt hier bei WDR 5 mit einem, der aktiv was tun will. Er hat nämlich das Bildungsinstitut Detox Identity in Köln mitgegründet. Was passiert da, fragen wir uns. In Workshops arbeitet er mit jungen und erwachsenen Männern und will sie dazu befähigen, kritisch mit ihrer eigenen Männlichkeit umzugehen. Und jetzt ist er bei uns zu Gast, Fabian Czeska. Ich grüße Sie.
11: Danke, Tobi Schäfer. Danke, dass ich da sein darf.
10: Toxische Männlichkeit. Sie benutzen den Begriff eigentlich gar nicht so gerne, weil er ja wie eine große Negativität auch ausstrahlt. Und da gehört ja auch sehr viel dazu. Aber wie kann man es eigentlich mal kurz zusammenfassen? Was genau ist toxische Männlichkeit?
11: Also ich mag den Begriff sehr und ich mag ihn gar nicht. Das kommt darauf an, in welchen Räumen ich mich bewege. Toxische Männlichkeit ist ein sehr sinnvoller Begriff, weil es eigentlich darum geht, um Verhaltensweisen, die für einen selbst oder für andere Dritte schädlich sein können. Und dementsprechend, es ist oft auch ein Verhalten, wo man Schaden an sich selbst hat, also Konsum zum Beispiel, Drogenkonsum, weil man nicht weiter weiß, weil man in einer Krise nicht anders umzugehen weiß, als sich zu betäuben und da Alkohol, Drogen zu konsumieren, ist auch eine Form für toxische Männlichkeit, ist eigentlich eine Umgangsform mit einer Krise. Und da finde ich den Begriff schon toxisch passend, weil es geht ja darum, irgendwie auch Gift zu sich zu nehmen, um sich zu betäuben.
10: Das heißt, und Gift auszustrahlen.
11: Und Gift aufzustrahlen. Und ich meine, eine andere Form, um mit Krisen umzugehen, wenn Kontrollverlust da ist, bei vielen Männern in Beziehungen, aber auch in Freundschaften, ist da auch Gewalt gegen sich selbst, aber eben oft auch gegen andere Personen. Also ich meine, über 90% der sexualisierten Gewalt, die gegen Frauen und queere Menschen noch ausgeübt wird, wird eben von Männern ausgeübt. Und das hat auch mit toxischer Männlichkeit zu tun. Aber wenn ich mit Jungs, mit Männern arbeite, werde ich den Begriff toxische Männlichkeit nicht benutzen, weil es geht nicht darum zu sagen, du bist toxisch, du bist als Person toxisch. Es gibt Verhaltensweisen, die toxisch sind und die betreffen alle Geschlechter. Aber ich werde nicht Personen sagen, du bist toxisch, weil dann gibt es keinen Ausweg daraus, sondern es geht eigentlich darum, dass wir verlernen dürfen, toxische Verhaltensweisen an den Tag legen zu müssen, indem wir neue Verhaltensweisen lernen können, die wir vielleicht schon früher kannten, aber aktiv durch Männlichkeit, das ist das Problem, verlernt haben.
10: Was hat man denn zu solchen Verhaltensweisen gesagt, als es den Begriff noch nicht gab?
11: Ich bin noch relativ jung, sag du es mir.
10: Früher gab es natürlich den Begriff Macho, so der umfasst jetzt ja auch nicht alles, aber ne, das wäre jetzt so einer, aber vielleicht war auch das Bewusstsein da einfach noch nicht so da. Aber wird der Ausdruck mittlerweile auch ein bisschen zu inflationär benutzt, also häufig auch zu schnell?
11: Ich würde sagen, zu oder zu wenig ist falsch angebracht. Er wird so benutzt, dass es nicht unbedingt wirksam ist. Also viele Männer, mit denen ich auch arbeite, fühlen sich dann im ersten Moment direkt angegriffen von dem Begriff und dann hört es schon direkt auf, dass sie sich gar nicht auf die Themen einlassen, obwohl die Themen für sie super spannend sind und es eigentlich darum geht, dass sie sich den Luxus nehmen können, auch mal anders mit Krisen umzugehen und anders sich selbst auch zu begreifen. Dass sie nicht immer, also man kennt das ja aus Beziehungsarbeit oder auch aus Freundinnenschaften, dass dann immer schon ein Mann eine Lösung hat. Parat hat, weil er sich verantwortlich fühlt, eigentlich seiner Partnerin zu helfen. Sagt, nee, du hast ein Problem, ich will das lösen. Und es geht aber erstmal darum, einfach zuzuhören und zu akzeptieren, dass man nicht direkt eine Lösung hat. Und da zu merken, ich muss gar keine Lösung haben. Ich bin nicht der, der schon alles wissen muss. Ich kann einfach mal zuhören und mich auch wirklich fürs Problem interessieren. Und das ist das, was in meinen Seminaren viele, viele Frauen eigentlich suchen, eigentlich wollen. Und die Männer sind dann total verwirrt und denken sich, warum schreit mich dann meine Partnerin an und sagt, du, es geht nicht um eine Lösung, aber ich will doch eine Lösung, ich will dir helfen. Das ist eigentlich ein schöner Umgang, der aber nicht unbedingt wirksam ist.
10: Und deswegen haben Sie eben das Startup Detox Identity mitgegründet, und zwar um eben toxischen Männern zu helfen, auch damit umzugehen. Vor 2 Jahren haben Sie das gegründet. Wie ist es dazu gekommen, zu der Idee?
11: Wie ist es dazu gekommen? Vielleicht, wir wollen keinen toxischen Männern helfen. Ich glaube nicht, dass es toxische Männer gilt. Wir wollen toxische Verhaltensweisen ändern. So da, nur als kleine Begriffserweiterung. Wie ist es dazu gekommen? Ehrlich gesagt haben wir vor 9 Jahren jetzt, mit meinem besten Freund, als wir feministische Themen für uns entdeckt haben, haben wir gemerkt, oh Gott, das hat so viel mit uns zu tun und es gibt so ein breites Spektrum, wo wir lernen können. Und da haben wir gesagt, ach, da wollen nicht nur wir davon profitieren, sondern haben dann einen Workshop für unsere besten Freunde gemacht, wo dann 10, 15 Leute zusammengekommen sind. Leute, die wir seit auch 10 Jahren, unser halbes Leben schon kannten. Und dann haben wir so einen Workshop gemacht zu toxischer Männlichkeit und wir hatten Gespräche auf einer Ebene, in einer Tiefe, in einer Ehrlichkeit, die wir dafür nie geführt haben. Und dann haben wir gemerkt, da sind wir etwas Großen auf der Spur und das war einfach ein sehr schöner Raum. Und seitdem haben sich auch diese Freundschaften vertieft und sind schöner geworden. Und dann haben wir gemerkt, wir müssen weitermachen. Und dann haben wir angefangen, mit Jugendlichen Seminare zu machen. Und es ist organisch gewachsen, peu à peu, indem wir in unserem Privileg als Männer über diese Themen, über die Frauen seit Jahrzehnten schon reden und arbeiten, eigentlich auch dazu gearbeitet haben und gemerkt, oh, wenn wir das machen, hören uns aber leider, das nennt man Manplodding, viel mehr Personen zu und wir haben auch nicht diese gleiche Radikalität, die vielleicht manche Personen, die frustriert sind von den Themen, haben und es ist auch unsere Aufgabe als Männer, eben auch mit den Männern, die die Probleme verursachen, aber auch die Probleme in sich tragen, auch zu arbeiten. Es fällt uns leichter, es macht Spaß und wir lernen auch immer stetig weiter dran.
10: Haben Sie jetzt gesagt, geprägt durch Ihren Freundeskreis, ist dieses Thema irgendwie so auf die Agenda gekommen, aber wenn Sie nochmal weiter zurückblicken, was hat Sie in Ihrer Kindheit und Jugend denn in Bezug auf Männlichkeit geprägt?
11: Ja, sehr gute Frage, danke. Es geht weiter zurück, nämlich ich bin Sohn einer geflüchteten indischen und vietnamesischen Mutter und die dann relativ konservativ groß geworden ist und die sich zur Aufgabe gemacht hat, ihren Sohn, ich bin auch mit 2 Schwestern groß geworden, eben nicht so zu erziehen, dass er als Mann einfach alle Privilegien haben kann und zu Hause nicht aufräumen muss. Und es hat sich zur Aufgabe gemacht, dass ich einfach die gleichen Aufgaben wie meine Schwester übernehme und das für mich normal war und Teil meiner Identität. Und als ich 18 war und das Haus verlassen habe, hat sie mich mit den Worten außer Haus gelassen und meinte, Fabi, setze doch zur Aufgabe, die Welt für Frauen besser zu machen. Und irgendwie ist das ganz tief in mir drin geblieben. Und ohne, dass ich das bewusst gemacht habe, versuche ich das peu à peu, ehrlich gesagt, auch ein bisschen zu machen.
10: Da sprechen Sie über Ihre Mutter, weil es einen Vater nicht gab? Oder wie war
11: doch,
10: das?
11: Doch. Es gab, ich hoffe, er hört nicht zu. Es gab einen Vater. Ich würde sagen, da habe ich auch vieles gelernt, was ich nicht reproduzieren wollte, also was anders war. Und gleichzeitig habe ich ihn sehr lieben gelernt und liebe ihn nach wie vor. Enge Bindung. Aber der Mann, der ich sein will, da habe ich mir meine Mutter als Vorbild genommen.
10: Aber würden Sie sagen, heutzutage bei Kindern und Jugendlichen ist der Vater oder bei Jungs ist der Vater dann schon am prägendsten für die Männlichkeit, wie das Kind das dann im Prinzip auch weiter in sich trägt?
11: Ich würde sagen, der Vater ist ähnlich prägend wie die Mutter, nur wenn wir uns in Deutschland noch in allen Kulturen dieser Welt anschauen, wie viele Personen haben wirklich eine gesunde Beziehung zu ihren Vätern? Und das liegt daran, dass von Männern ganz viele Sachen erwartet wird, aber emotionale Arbeit, Beziehungsarbeit selten. Und Väter haben oft die Eigenschaft, dass sie glänzen durch Abwesenheit oder glänzen durch Härte oder glänzen, indem sie eigentlich ihren Kindern Angst machen. Und das versuchen wir aktiv zu verändern. Das darf und muss und sollte auch nicht mehr sein.
10: Wer sind denn die Teilnehmer in Ihren Workshops? Also wer ist die Zielgruppe?
11: Die Zielgruppen unterscheiden sich. Vielleicht gebe ich einen ganz kurzen Einblick in die Woche, die wir einfach jetzt haben. Also diesen Montag hatten wir zuerst ein Seminar in Münster mit Gleichstellungsbeauftragten der FH Münster, wo es darum ging, für die Gleichstellungsbeauftragten, die ja ganz viel mit Antifeministen arbeiten müssen, wie können sie argumentieren, dass Leute, die gar keinen Bock auf Gleichstellungsarbeit, sich dafür interessieren und vielleicht auch mit ins Boot geholt worden. Das war der Montag. Dann hatten wir Dienstag eine Konfliktberatung in einem Team, wo es darum ging, dass ganz viele Frauen frustriert waren, dass sie immer die Gleichstellungsarbeitsthemen mit in den Tag bringen. Also sie waren wütend frustriert und die Männer in dieser Organisation waren frustriert gelähmt, weil sie nicht wussten, sie hatten Angst, was falsch zu machen, nicht wussten, wie können sie es richtig machen. Und da haben wir die Leute zusammengebracht, an den Tisch gesetzt, machen wir Kotz- und Kehrräume, dass die Leute sich auskotzen, dass die Leute sich auskotzen können und wir das moderieren, aber dann auch miteinander solidarisch Care-Arbeit aufteilen können, dass sie sich eigentlich nicht mehr als Feinde und Feindinnen sehen, sondern dass sie gemeinsam eigentlich das Problem lösen. Das funktioniert sehr gut. Das war der Mittwoch und diesen Freitag fährt mein Team nach Freiburg, weil wir da von Eltern, eine Mutter ganz, das ist eine traurige Geschichte, von einer Mutter angefragt wurden, wo der Sohn sich entfernt hat von der Mutter durch diese 4 bis 8 Stunden Social Media, Instagram, Snapchat, Inhalte, die er konsumiert hat, wo ganz stark traditionelle Männlichkeit, Andrew Tate, solche Videos, die er sich jeden Tag anguckt und er nicht mehr bei seiner Mutter leben wollte und sie uns rangeholt hat, weil das an der Schule, er war kein Einzelfall und wir versuchen in dieser Klasse, das nennen wir dann tick-toxische Männlichkeit wegen TikTok, das zu bearbeiten, Social Media kritisch reflektieren, aber auch ein Interesse haben, mit den Jugendlichen wirklich zu den Themen zu arbeiten und aber dieses Riesenproblem Social Media zu bearbeiten gemeinsam, indem wir von den Jugendlichen lernen, aber kritisch auf die Videos gucken.
10: Also es gibt schon auch gezielte quasi mal Einzelbetreuungen und aber eben auch in Gruppen, also da ist alles möglich dann in Ihrem Bildungsinstitut.
11: Ich würde sagen, es sollte nicht alles möglich sein, es ist alles möglich, weil wir Feuer löschen und da, wenn Feuer ist, kann man schon löschen, aber es braucht dann langfristige Arbeit, die darüber hinausgeht, aber ja, wir sind oft Feuerlöscher, die dann aber Prozessbegleitungen langfristig auch machen.
10: Das haben Sie gerade schon Andrew Tate angesprochen und den Begriff der Manosphere, dass also Jugendliche vor allem im Internet da Rollenbildern begegnen, die wirklich auch problematisch sind. Andrew Tate ist jemand, der, sagen wir mal, ein umstrittener Influencer, fasst es ganz gut zusammen, ein mutmaßlicher Vergewaltiger. Warum gibt es im Internet bei Social Media da gerade so eine Anziehungskraft? Also warum ist es anschlussfähig bei vielen Jugendlichen?
11: Es ist wahnsinnig komplex, ich versuche es runterzubrechen. Also warum es so anschlussfähig ist, ist, weil es ganz viele Ohnmachtsgefühle gibt, gesellschaftlich, bei allen, bei Erwachsenen, bei Jugendlichen und wir eigentlich pausenlos dazu gedrängt werden, optimiert, perfekt und immer eine Lösung parat zu haben. Und Jugendliche wachsen in einer Gesellschaft aus, wo die multifaktoriell Krisengebiete hat. Also wir wachsen mit Krieg auf, mit Militarisierung, Aufrüstung, mit Unsicherheit auf dem Jobmarkt, mit, ja, dass die goldenen Jahre vorbei sind und sie suchen Antworten. Und die ersten 3, 4 Antworten, die diese Malefluencer, diese toxischen Influencer haben, sind oft eigentlich richtige. Sie machen aus, dass die Jugendlichen eigentlich nicht wissen, wo sie hinwollen. Sie haben keine Ahnung, ob sie Jobchancen haben. Sie sagen, sie holen sie da ab, wo die Jugendlichen eigentlich Fragen haben. Das ist toll. Und die ersten 2, 3 Sachen, die sie sagen, stimmen oft. Und dann ab Info 4, 5, die dann niemand mehr reflektiert oder hinterguckt, ob es wirklich stimmt, die stimmen dann nicht mehr. Und die werden dann wahnsinnig toxisch. Und so fangen sie die Jugendlichen, vor allem oft die jungen Männer auf. Und dann sind die jungen Männer ganz tief drin. Und wenn wir uns das anschauen, ehrlich, die Jugendlichen konsumieren das 4 bis 8 Stunden in den Schulklassen, mit denen wir sind, pro Tag, das ist ein Fulltime-Job neben der Schule und das heißt, das ist super wichtig für deren Lebensrealität und natürlich beeinflusst sie das und sie können nichts dagegen tun. Also TikTok, das ist ein bisschen so wie Instagram, für die vielleicht das nicht nutzen, ist auch so ein Social-Media-Account, wo man sich einloggen kann und selbst wenn man sich als junger Mann da einloggt und noch nichts gesucht hat, die For You-Page, die Algorithmen schaffen es, dass nach spätestens 9 Minuten misogyne und frauenfeindliche Narrative in die Videos gespült werden, ohne dass die Jugendlichen eigentlich irgendwas gesucht haben. Und dann, wenn man sich das einmal angeschaut hat, kommt das viel häufiger und immer wieder. Und das ist toxisch, da kann ich das Wort benutzen und da versuchen wir aktiv dagegen anzuarbeiten.
10: Das ist purer Antifeminismus im Prinzip.
11: Das ist purer Antifeminismus, der oft nicht so gelabelt wird. Das fängt an mit einem Gym-Video. Wie trainierst du richtig, damit du einen Körper hast, wo du attraktiv bist? Was viele Jugendliche umtreibst. Und währenddessen er diese Trainings macht, sagt er, und übrigens, wenn du diesen Körper hast, dann musst du auch nicht in der Küche sein. Und wenn du diesen Körper hast, dann musst du auch dominant sein. Die Frau will einen dominanten Mann. Und lass dir das gesagt, denn auch wenn sie sagen, das stimmt nicht, wollen sie das.
10: Sie sprechen mit jungen Erwachsenen. 16 bis 25 ist so eine Zielgruppe. Da gehen sie an Brennpunktschulen. Wie freiwillig kommen die denn aber dann auch dahin oder machen die da mit? Da braucht es ja auch erstmal auch viel Selbstreflexion, um ja den Bedarf bei sich zu erkennen. Wie nehmen Sie die Jugendlichen dann wahr, wenn sie damit konfrontiert werden?
11: Super Frage. Also unterschiedliche Formate. Wenn die Lehrpersonen das nicht mit uns absprechen, dann wissen die Jugendlichen, also sie müssen dann hinkommen und die wissen schon, oh, es geht um Sexismus und Queerfeindlichkeit. So, da kommen sie rein mit Hoodies auf dem Kopf, haben gar keinen Bock, spucken teilweise auf den Boden. Und wir brechen eigentlich von Anfang an mit den Erwartungen, damit sie sich das ganz konkret vorstellen können. Was wir machen von Anfang an ist eine Methode, das Guess Who. Das heißt, meine Kollegin und ich, wir machen das mit gemischten Klassen, also alle Geschlechter vorhanden. Und meine Kollegin und ich auch versuchen, dass wir nicht nur als Männer da arbeiten und kommen dann und haben dann Facts, also Fakten über uns mitgebracht, die legen wir auf den Boden und dann steht zum Beispiel, ich habe in meiner Jugend Ballett getanzt oder ich war in der Rugby-Nationalmannschaft oder ich fahre super gerne
10: LKW. Ja, aber Moment mal, genau. das sind ja sehr unterschiedliche Dinge, Rugby und Ballett, also ganz auf den ersten genau. Blick zumindest.
11: Genau, und dann müssen sie entscheiden, was trifft auf meine Kollegin zu, Maike Stemmler, die auch Detox Identity mitgegründet hat, und was trifft auf mich zu. Und manche Sachen, zum Beispiel, ich habe in der Rugby-Nationalmannschaft gespielt in Österreich, aber ich liebe auch Disney-Filme. Und dann alle traditionellen Männlichkeitssachen legen sie zu mir und dann schauen wir, was stimmt und was stimmt nicht. Und dann merken sie, oh, ich habe zwar Rugby gespielt, aber ich liebe auch Disney-Filme. Und meine Kollegin Maike Stemmler hat zum Beispiel Ballett getanzt, aber sie fährt super gern LKW. Und dann merken sie schon am Anfang, es gibt Brüche, aber wir sind angemessen ungewöhnlich, dass sie trotzdem, sie können uns in uns projizieren, das heißt, hier sportlicher Typ und irgendwie aber auch was anderes. Von Anfang an schaffen wir eigentlich eine Differenz und eine Parallele und dann geht's weiter. Dann haben sie schon Informationen über uns und dann teilen sie uns Informationen über sich und dann merken, es sind trojanische Pferde, sie merken gar nicht, dass wir im Thema drin sind, aber wir sind mitten im Thema drin und dann geht's weiter, dass wir weiterhin über Spiele reingehen ins Thema und dann machen wir ein Spiel, wo sie auch in Konkurrenz zueinander sind, das nennen wir dann stilles Schach und dann spielen sie gegeneinander. Aber die Personen, die das Spiel gewinnen, sind zu 95% sind die Frauen oder die queeren Personen, weil in dem Spiel gewinnt man das Spiel, wenn man auf andere achtet, wenn man vorsichtig ist, wenn man Care-Bad übernimmt und wenn man dominant ist, nach vorspringt, aggressiv ist, verliert man das Spiel. Und dann fragen wir die Jungs oder fragen die ganze Klasse, wer war am Anfang, wer hat die ersten Sprünge gemacht? Und dann schauen sie sich an und sagen, oh, die Jungs, die Männer, natürlich, wir sind dominant, die Männer haben die Sprünge gemacht. Und wer hat am Schluss das Spiel gewonnen? Und meistens brüllt dann ein Junge rein, es waren die Mädchen. Und lachen darüber. Und dann sind wir mitten im Thema. Sie sind bereit, darüber zu reden. Es macht Spaß. Und dann können wir hinterfragen, warum ist das so?
10: Das heißt, Sie schaffen es spielerisch, dass die Jugendlichen sich öffnen quasi.
11: Absolut.
10: Und sich verletzlich auch zeigen.
11: Ja, also dieses verletzlich zeigen, das ist vor allem, da muss man also vorsichtig sein, weil wenn sich vor allem junge Männer oder Männer generell zu verletzlich zeigen und das merken, dass sie vor der Gruppe gerade verletzlich war, gibt es ein automatisiertes Verhaltensmuster, dass sie dann nach unten treten. Das heißt, letztens hatte ich eben so einen Jugendlichen bei dem Spiel, 17-jährige Kante, muskulös, und der hat die ganzen Sprünge ist am Anfang rausgeflogen und kam dann auf mich zu und meinte, was machst du mir sonst? Warum? Und hat mich umgestoßen, hat mich weggestoßen. Und da musste ich auch humorvoll reagieren mit, hey, stoßt du mich weg nur, weil du verloren hast oder was ist los mit dir? Weil er gemerkt hat, er hat sich gerade vulnerabel gezeigt und er hatte Spaß. Er hat gelacht in einem Spiel und Lachen bedeutet für viele jugendliche Männer, für viele Jungs, bedeutet Lachen schon zu vulnerabel zu sein, weil sie dann ihre Männlichkeitsrüstung abgelegt haben. Das ist super traurig und das wollen wir verändern.
10: Das ist die Arbeit mit Jugendlichen, aber sie arbeiten ja auch zum Beispiel mit Führungskräften aus Unternehmen. Was ist da der Unterschied? Sind die Jungen offener als die Älteren?
11: Oh ja, ich arbeite also teilweise viel lieber mit Jugendlichen, weil wir da viel schneller ans Thema kommen. Wenn wir mit Geschäftsführungen arbeiten, ist es meistens so, dass wir rangeholt werden, wenn das Feuer schon am Brennen ist. Wir werden rangeholt, wenn es schon eskaliert ist, weil meistens jüngere Frauen oder auch Frauen, die schon tiefer im Thema sind, gemerkt haben, ey, wir haben keinen Bock mehr auf diese toxische Betriebskultur. Wir haben keine Lust mehr, dass wir diese alten, klassischen Modelle von der Chef kann mit uns cholerisch reden und wir lassen uns das gefallen und dann beschweren sie sich bei ihren Chefs und machen dann oft teilweise immer wieder auch so Sammelbriefe, wo eine Beschwerde ist, wir wollen diesen Sexismus nicht. Und damit gehen die meisten Chefs nicht unbedingt gut um, sondern drohen mit Kündigungen und sagen, das geht hier nicht, wir sind ja kein Verein, wo einfach alle Bedarfe, wir müssen ein Unternehmen, wo auch was funktionieren muss. Und da kommen wir meistens und versuchen dann Brücken zu bauen, dass die Geschäftsführer, die meistens eigentlich wahnsinnig verletzt sind durch dieses Verhalten und eigentlich nur ein guter Chef sein wollen, auch gesehen werden können. Aber erstmal merken, diese Art, mit Kritik umzugehen, das ist das Erste, was sie verändern dürfen. Sie müssen gar nicht mehr immer souverän sein, sondern anzuhören, warum kommt eigentlich die Kritik? Und ich werde nicht als Mensch kritisiert, sondern mein Führungsstil, den ich verändern darf, um damit auch effizienter zu sein und damit die Personalfluktuation, die in sehr vielen Organisationen, vor allem in großen Organisationen gerade riesig ist, weil viele sehr talentierte Frauen keinen Bock mehr haben und dann in andere NGOs, in andere Organisationen wechseln, dass die auch da bleiben wollen, weil die Chefs bereit sind, auch an ihrem Führungsstil zu arbeiten.
10: Welche Entwicklung haben Sie bei der Männlichkeit in den letzten Jahren, also seit 2 Jahren läuft jetzt, glaube ich, Ihr Startup, welche Entwicklung haben Sie festgestellt?
11: Also wir arbeiten seit 8 Jahren zu dem Thema, seit 4 Jahren haben wir das offiziell gegründet und die Entwicklung, die wir festgestellt haben, ist eigentlich, dass es kein Vorbeikommen mehr gibt an dem Thema. Das Thema ist so etabliert, vor allem bei Personen, die zu dem Thema Interesse haben, vor allem bei Frauen, queeren Menschen, migrantischen Personen, die in dem Thema schon drin sind, dass auch die Geschäftsführung nicht wirklich eine Wahl haben und dann ist entweder a change by disaster oder a change by design und wir versuchen es mit a change by design zu machen, dass es nicht eskalieren muss, sondern man gemeinsam schauen kann, was braucht es.
10: Sie sprechen die migrantischen Personen an, besonders muslimische Männer werden ja häufig mit traditionellen oder frauenfeindlichen Geschlechterbildern verbunden. Wie ausgeprägt ist das wirklich? Oder ist dann toxische Männlichkeit auch eine Kompensation durch möglicherweise eine Rassismuserfahrung?
11: Also ich sage ja ganz plakativ, migrantische Männer sind die besseren Feministen. So einfach ist es nicht. Gleichzeitig sage ich das auch ein plakativ, damit umzugehen, was für rassistische Narrative wir haben, weil meistens wird das Problem Sexismus, Queerfeindlichkeit, da wird auf auch von höherer, aus Regierungsposition, wird er oft auf, ja, wird auf die migrantischen Männer geguckt und die dienen als Problemscheinwerfer für ein Problem, was eigentlich ganz gesamtgesellschaftlich ist. Und es stimmt, dass irgendwie alle Männer auch Sexismus erlernt haben. Da sprechen wir eigentlich von einem Anspruchsdenken. Wer als Mann sozialisiert wird, hat gelernt, er darf durchsetzungsfähiger, dominanter und auch aggressiver sein als Frauen. Das lernen wir. Er darf, aber auch er muss. Es ist eine zweiseitige Medaille, ein zweischneidiges Schwert. Und wir versuchen da eben reinzugehen, dürfen wir wirklich, müssen wir wirklich und da auch etwas Neues zu erlernen. Und migrantische Männer sind da wirklich oft offener, wenn wir, und da arbeiten wir mit Empathietransfer, dazu komme ich gleich, aber sie sind offener, weil sie selbst strukturelle Diskriminierung in ihrem Leben kennen. Und wer weiß, wie er sich anfühlt, als Mensch anders behandelt zu werden aufgrund der eigenen Hautfarbe. Wer weiß, wie es sich anfühlt, wenn Leute über einen singen, Ausländer raus, wie eben auf Sylt, diese Videos, die viral gegangen sind. Das ist eine innere Verletzung, die ganz, ganz stark ist. Und Lieder, wo Frauen reduziert werden auf ihre Körper, gibt es auch. Und da gibt es eigentlich so viele Parallelen, die migrantischen Männer offen sind, sich anzuhören. Und das heißt Empathietransfer, wenn ich dazu noch kurz was sagen darf, bedeutet, dass wir eigentlich, wenn wir in diese Brennpunktschulen kommen oder auch mit migrantischen Männern arbeiten, sagen wir nicht direkt, ihr seid ja privilegierte Männer, ihr seid sexistisch und ihr müsst euch ändern. Dann sagen die zu uns, ich bekomme mit meinem Namen Ahmad, bekomme ich keine Wohnung auf dem Wohnungsmarkt. Über welche Privilegien reden wir da? Nein, wir reden über die eigenen Diskriminierungserfahrungen, die sie selbst gemacht haben, Rassismus, Klassismus-Erfahrungen. Und dann merken wir, wie sie eigentlich weicher werden, wie sie das erste Mal oft über ihre eigene Diskriminierungserfahrung reden können und nicht ausgelacht werden. Und dann gibt es den Empathietransfer, dass sie merken, oh, aber das, was sie kennen, das machen sie teilweise auch mit Frauen, mit queeren Personen und wie wir das verändern können. Und da ist die Offenheit viel größer und dass sie dann den Empathietransfer haben, das, was sie selbst bei sich haben wollen, dass sie dann eben andere Leute auch nicht diskriminieren und merken, wir haben viel mehr Ähnlichkeit mit den Leuten, die sie selbst diskriminieren, als mit denen, mit den machtvollen Männern, denen wir vielleicht gefallen wollen, mit Cristiano Ronaldo oder mit Bundeskanzlern oder mit reichen Elon Musks. Mit denen haben wir eigentlich nichts gemein, aber mit den Schwestern, mit den Frauen um uns rum, mit unseren Partnerinnen, da haben wir eigentlich viel mehr Solidaritätsmöglichkeiten.
10: Sagt Fabian Czeska, Mitbegründer des Bildungsinstituts Detox Identity, mit dem Angebot an junge und erwachsene Männer, die eigene teils toxische Männlichkeit abzubauen und grundsätzlich eine ausgewogene Männerrolle für sich zu finden. Vielen Dank für das Gespräch.
11: Vielen Dank, danke sehr.
9: Das war eine Redezeit aus der Sendung Neugier genügt. Das Politikum ist am kommenden Montag wieder aus der Sommerpause zurück.

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4: Ich bin Johannes Döbbelt. Hallo, willkommen bei uns. Die Lage am Hohen Venn beim Waldbrand scheint sich so langsam zumindest ein bisschen zu entspannen, auch wenn der Brand noch nicht unter Kontrolle ist. Schauen wir gleich genauer hin. Außerdem gucken wir auf Sozialleistungen wie Grundsicherung, Wohngeld oder die Kinderzulage, die künftig vereinfacht und zusammengelegt werden sollen. Und auch das ein Thema, die USA, die US-Regierung verschärft ihren Kurs gegen den Internationalen Gerichtshof.
5: Diese Regierung wird nicht tatenlos zusehen, wie der Internationale Strafgerichtshof und seine Verbündeten versuchen, unser Volk zu bedrohen.
6: Wir werben für eine einzige Leistung. Diese neue Leistung, sie tritt an die Stelle von Kinderzuschlag, Wohngeld und dem Grundsicherungsgeld.
7: Ich bin eigentlich nur hier, um Dankeschön zu sagen. Für den wahnsinnigen Einsatz, den die Feuerwehrleute, die THW-Leute, aber auch die Bürgerinnen und Bürger, die Landwirte, alle Mann sind hier an Bord und helfen.
4: Das am Ende war NRW-Innenminister Herbert Reul, der heute die Helfer in Monschau-Kalter Herberg besucht hat. Die gute Nachricht heute ist, die Anwohner können endlich zurück in ihre Häuser. Die rund 30 Menschen aus Kalter Herberg, die ja wegen des Waldbrandes im Hohen Venn evakuiert werden mussten. Der Brand ist weiterhin gut 2 Kilometer von der deutschen Landesgrenze entfernt. Das sieht also erstmal für die betroffenen Menschen in Monschau ganz gut aus aktuell, auch wenn der Brandgeruch wohl noch deutlich wahrzunehmen ist, wie dieser Anwohner hier berichtet.
8: Was wir gemacht haben, wir haben unsere Enkelkinder aus dem Rauch rausgetan, bei Verwandten untergebracht. Ne, wir selber, ich bin über 70, ich war 25 Jahre lang Feuerwehrmann, ich habe viel Rauch geschluckt, da kommt es ein bisschen noch nicht mehr drauf an. Ne?
4: Schauen wir drauf, wie es jetzt gerade aussieht im Hohen Venn mit Thomas Spickhofen, unserem Korrespondenten in Belgien. Thomas, wie ist aktuell die Lage?
9: Also seit den Mittagsstunden sind immerhin auch wieder Hubschrauber und Löschflugzeuge im Einsatz. Das war heute Vormittag witterungsbedingt noch nicht möglich. Und die sorgen jetzt alle dafür, sozusagen die Brandfläche mal einzugrenzen, den Rand nass zu machen, damit die Ausbreitung zumindest auf der Oberfläche verhindert werden kann. Von der belgischen Feuerwehr hören wir, der Brand sei inzwischen eingeschlossen. Aber, und das ist das große Aber, das sie immer wieder betonen, unter Kontrolle sei er noch nicht. Bekämpfung bleibe schwierig. Mhm. Die Einsatzkräfte haben inzwischen so Schneisen ins Gebiet geschlagen, damit diese jedenfalls befahrbar sind, sie ein bisschen näher rankommen. Bislang war alles ja nur zu Fuß möglich. Und diese Schneisen sollen auch Stopplinien bilden für die Brände, die sich aber trotzdem ja auch unterirdisch noch weiterentwickeln können.
4: Der Brandgeruch aus dem Hohen Venn war heute sogar auch wieder bis zu uns hier, also bis zum WDR nach Köln zu riechen. Wie ist das denn auf der belgischen Seite? Ist der Rauch da auch ein Problem?
9: Es hat zumindest im Laufe des Tages nachgelassen. Er ist bei der Brandbekämpfung ein Problem durch den Regen und dummerweise, der da fällt. Heute Vormittag waren es in der Region rund 17 Liter Regen pro Quadratmeter. Das wurde im Laufe des Tages noch mal mehr. Und das hat eben 2 Folgen. Die gute ist, es dämpft so ein bisschen die Glutnester. Aber Wasser, das auf heißem Boden aufschlägt, bringt Rauch, bringt Dampf. Und das erschwert natürlich die Brandbekämpfung. Insofern, der Regen hat ein bisschen geholfen. Er hat auch bei der Luftqualität geholfen. Er hat die Feinstaubbelastung offenbar unten gehalten. Das legen jedenfalls so Daten aus Messstationen in der Umgebung nahe. Danach hat sich die Luftqualität inzwischen wieder deutlich verbessert. Und das heißt, die Leute, die evakuiert wurden, wir reden hier von einigen Dutzend, die durften jetzt in den vergangenen Stunden auch wieder nach Hause zurückkehren.
4: Deutsche und belgische Einsatzkräfte, Feuerwehrleute und andere, die arbeiten bei diesem Waldbrand ja zusammen, arbeiten gemeinsam. Wie lief denn bislang diese Zusammenarbeit?
9: nach allem, was wir hören, eigentlich ganz gut. Ist ja ein internationaler Einsatz. Die belgischen Behörden hatten schon am Wochenende um Hilfe gebeten. Die ist auch gekommen, aus Deutschland zum Beispiel 2 Hubschrauber, 2 auch aus Norwegen, einer aus den Niederlanden. Dann gibt es noch 2 belgische eigene Flugzeuge. Eins davon koordiniert das Ganze in der Luft. Es gibt 2 schwedische Löschflugzeuge. Die sind alle mit Wasserbehältern ausgestattet, die Hubschrauber, um eben Wasser über dem Gelände abzuwerfen. Aber ob und wie lange Belgien diese internationale Hilfe noch braucht, das lässt sich im Moment noch nicht absehen.
4: Und was wissen wir dazu bislang eigentlich, wie dieser Brand so eskalieren konnte? Also wie der sich so weit und auch so schnell ausbreiten konnte?
9: Wenig. Wir haben da wenig belastbare, seriöse Informationen zu. Die genauen Hintergründe des Ausbruchs, die sind wirklich noch nicht klar. Die werden sicherlich in den nächsten Tagen und Wochen noch ermittelt werden müssen. Aber so viel wissen wir ja. Das Hohe Venn ist ein ausgedehntes Moorgebiet. Und in so einem Moorgebiet, da glimmen die Brandherde gern unter der Oberfläche auch weiter. Die sind bis zu 2 Meter tief, wandern unter Umständen auch. Das heißt, wenn so ein Brand mal an einer Stelle erst rauskommt, kann man nicht sagen, da hat es angefangen, sondern möglicherweise war das unterirdisch längst woanders auch schon unterwegs, kann dort jederzeit ausbrechen. Die Gefahr bleibt dann auch noch über eine ganze Zeit, über Wochen bestehen, manchmal noch länger. Wir wissen von solchen Brandflächen, die noch teilweise jahrelang mit Drohnen und anderem Instrumentarium bewacht wurden. Mhm. Wir hatten ein Kamerateam mit Kolleginnen dort stehen, die haben das auch mitbekommen. Sie waren mitten im Interview, da kam auf einmal so eine kleine Stichflamme nur wenige Meter entfernt aus dem Boden, so kniehoch. Und wenn die was zum Fristen gefunden hätte, hätte sich das fortsetzen können. So war aber nichts mehr da und sie erstickte dann gleich wieder in den nächsten Sekunden.
4: Gibt es denn schon Pläne in der belgischen Politik, bei der belgischen Regierung, wie man das Hohe Venn nach den Bränden wieder irgendwie in einen guten, möglichst natürlichen Zustand bringen könnte, damit sich das Ganze erholen kann?
9: Also zumindest hat das Ganze die Politik nochmal aufgerüttelt, dass da und auch bei der Vorsorge für die Brandbekämpfung was getan werden muss. Die zuständige regionale Ministerin hat hier heute einen 20-Punkte-Plan vorgelegt. Da ist die Rede von Raumordnung und von Baurichtlinien, aber eben auch vom Schutz für Boden und Gewässer. Das sind alles Maßnahmen, die möglichst schon bis Ende des Jahres umgesetzt werden sollen. Wird morgen auch noch eine Sitzung des Innenausschusses dazu geben. Aber es gibt auch Umweltverbände, die sagen, das dauert Jahre, bis da Flora und Fauna wieder so hergestellt werden, wie es das Hohe Venn uns eigentlich als vertrautes Gelände ist. Es gibt einen interessanten Bericht eines belgischen Waldbrandnetzwerkes, das sich erst im vergangenen Jahr gegründet hat, von 2 Unis ins Leben gerufen. Und da hieß es im März, als sie ihren ersten Bericht vorgelegt haben, dass das Land einem wachsenden Risiko von Waldbränden ausgesetzt wird. Denn es gibt zu wenig Daten, es gibt zu wenig Expertise, zu wenig Vorsorge bei der Bekämpfung von Waldbränden. Und ich bin überzeugt, die politische Diskussion über diesen Bericht, die wird sich jetzt sicherlich auch bald einsetzen.
4: Ein leichtes Aufatmen erstmal am Hohen Venn, vor allem für die Menschen in Kalter Herberg, die wieder zurück in ihre Häuser dürfen. Thomas Spickhofen war das, unser Reporter in Belgien. Wenn so ein Waldbrand gerade erst entsteht, wenn er losgeht, dann ist es natürlich gut, wenn die Feuerwehr auch möglichst früh davon erfährt, um den Brand möglichst noch zu löschen, bevor er sich großflächig ausbreitet. Mithilfe von Sensoren, KI und Drohnen in der Luft soll genau das bald möglich sein.

0: Dann die Einsatzkräfte. Die Drohne lotst die Feuerwehr dann bis auf einen Meter genau zum Brandherd. Das verschaffe den oft ehrenamtlichen Feuerwehrkräften wertvolle Zeit, sagt Christian Schindler, der Kamer Landrat. Und auch nach einem Einsatz könne die Drohne nach neuen Glutnestern Ausschau halten.
1: Matthias von Lieben über ein neues Früherkennungssystem für Waldbrände. Wer verschiedene Sozialleistungen beantragen will, der muss nicht nur viele Anträge ausfüllen, sondern unter Umständen auch zu mehreren unterschiedlichen Behörden gehen. Das soll künftig einfacher werden, indem nämlich diese Sozialleistungen zusammengelegt werden. Nämlich die Grundsicherung, früher Bürgergeld genannt, außerdem das Wohngeld, das ist ja so ein Zuschuss für die Miete, und auch der Kinderzuschlag für Eltern, deren Lohn nicht für die ganze Familie reicht. Das alles soll zu einer neuen Leistung zusammengelegt werden und würde damit auch wohl weniger Antragsschreiben bedeuten, so der Plan der Bundesregierung. Eine Studie im Auftrag der AWO, der Arbeiterwohlfahrt, hat jetzt genauer untersucht, was das konkret für die Menschen, also für die Empfänger dieser Leistungen bedeuten würde. Fazit der AWO, diese Zusammenlegung wäre eine gute Idee. Dagmar Pepping aus unserem Hauptstadtstudio berichtet.
2: Lukas Hochscheid von der Arbeiterwohlfahrt stellt dem Sozialstaat in Deutschland ein denkbar schlechtes Zeugnis aus.
3: Unser Sozialstaat ist zu komplex, er ist zu bürokratisch. Seine Leistungen sind unzureichend aufeinander abgestimmt, unterstützt nicht verlässlich vor Armut und gesellschaftlichem Ausschluss.
2: Ähnlich kritisch hatte sich im Januar auch die Sozialstaatskommission eingelassen, die von der Bundesregierung eingesetzt worden war. In ihrem Bericht hatten die Experten 26 konkrete Empfehlungen aufgelistet, wie man den Sozialstaat modernisieren sollte. Einer der Kernpunkte, die Zusammenlegung von steuerfinanzierten Sozialleistungen wie Grundsicherung, Wohngeld und Kinderzuschlag. Sehr mutig und sehr weitreichend, so lobt der AWO-Vertreter Hochscheid die Vorschläge der Kommission und präsentiert ein Konzept seines Wohlfahrtsverbandes, wie eine solche Bündelung aussehen könnte.
3: Wir werben, wie auch die Sozialstaatskommission, für eine einzige Leistung mit einem einheitlichen Einkommensbegriff. Diese neue Leistung, sie tritt an die Stelle von Kinderzuschlag, Wohngeld und dem Grundsicherungsgeld. Alle erwerbsfähigen Menschen, also die finanzielle Unterstützung benötigen, sollen in Zukunft diese neue Leistung erhalten.
2: Gepaart werden soll diese neue einzige Leistung mit einem sogenannten Erwerbsbooster. Ein finanzieller Anreiz, eine sozialversicherungspflichtige Beschäftigung aufzunehmen. Konkret 100 Euro für jede Person im Haushalt, die ein Erwerbseinkommen oberhalb der Minijobgrenze hat. Für Alleinerziehende soll es einen zusätzlichen Freibetrag geben, wenn ihr Einkommen auf die neue Sozialleistung angerechnet wird. Laut Berechnungen, die das IFO-Institut im Auftrag der AWO erstellt hat, könnten die untersten Einkommensgruppen im Schnitt 515 Euro mehr im Jahr zur Verfügung haben.
4: Besonders profitieren Alleinerziehende und Familien mit Kindern. Die Armutsrisikoquote sinkt um 0,9 Prozentpunkte,
2: sagt Maximilian Blömer vom IFO-Institut, der die Studie geleitet hat. Derzeit liegt die Armutsquote in Deutschland bei rund 16%. Der Ökonom Blömer sieht noch einen positiven Effekt.
4: Zudem ist der Reformvorschlag so ausgestaltet, dass er insgesamt die Arbeitsanreize eher stärkt. So haben wir hier ein Plus an Arbeitsstunden im Umfang von 188.000 Vollzeitäquivalenten. Gleichzeitig würde die Arbeitslosigkeit reduziert werden, weil einige Personen aus Arbeitslosigkeit in die neue existenzunterstützende Leistung wechseln würden.
2: Trotz dieser erwarteten positiven Effekte verursacht der Reformvorschlag zusätzliche Kosten. Knapp 5,4 Milliarden Euro pro Jahr. Viel Geld, das weiß auch Lukas Hochscheid von der Arbeiterwohlfahrt. Und macht da einen Vorschlag zur Gegenfinanzierung. Die Besserstellung für wohlhabende Familien über Steuerfreibeträge für Betreuung, Erziehung und Ausbildung gegenüber dem Kindergeld könnte abgebaut werden.
3: Wenn man diese Lücke schließen würde, sodass wohlhabende Familien auch nur die Entlastung bekommen, die andere Familien über das Kindergeld bekommen, dann könnte man schon über 3 Milliarden Euro einsparen.
2: Dann wäre man auf einem guten Weg, um die 5,4 Milliarden Euro für den AWO-Reformvorschlag aufzubringen, so Hochscheid.
1: Was die Zusammenlegung verschiedener Sozialleistungen bringen würde, wie es die Bundesregierung ja schon länger plant, das hat eine aktuelle Studie der Arbeiterwohlfahrt untersucht. Die entsprechenden Gesetze dazu will die Bundesregierung erst im kommenden Jahr angehen. Also wie das dann wirklich ausgestaltet ist, da müssen wir noch ein bisschen abwarten. Jetzt weitere Nachrichten des Tages hier in WDR 5 im Echo des Tages mit Richard Hucke.
5: Bundeskanzler Merz hat die Äußerungen des israelischen Polizeiministers Ben-Gvir scharf verurteilt, als völkerrechtswidrig und nicht hinnehmbar. Ben-Gvir hatte in einem Podcast vorgeschlagen, jede Nacht im Gazastreifen 30 bis 40 Menschen gezielt zu töten. Ein Regierungssprecher sagte in Berlin, Merz wolle in der EU über

0: konkrete Maßnahmen gegen radikale Politiker beraten. In Kroatien ist ein weiterer Verdächtiger im Zusammenhang mit den Anschlägen auf die Nord Stream Pipeline festgenommen worden. Wie die Bundesanwaltschaft mitteilte, wurde der Mann in Zusammenarbeit mit kroatischen Ermittlungsbehörden in der Stadt Pula gefasst. Die UNO dankt heute mit dem Tag der humanitären Hilfe allen, die sich in Krisengebieten einsetzen. Das Deutsche Rote Kreuz schätzt, dass weltweit mindestens 240 Millionen Menschen Hilfe brauchen. Die Bundesregierung hat dieses Jahr gut 1 Milliarde Euro für Nothilfen im Haushalt eingeplant. 2022 waren das noch mehr als dreimal so viel. In Kalifornien hat ein Prozess gegen den Facebook- und Instagram-Konzern Meta begonnen. Es geht um die Folgen der Apps für Kinder. Mehrere US-Bundesstaaten werfen Meta vor, Minderjährige süchtig zu machen, um Werbung zu verkaufen. Meta muss im Fall einer Verurteilung mit einer Milliardenstrafe rechnen und damit, dass die Funktionen seiner Apps eingeschränkt werden.
1: Die Kurzmeldungen WDR 5. Danke. Sie wollen was einkaufen im Netz, loggen sich zum Beispiel in Ihr Amazon-Konto ein, aber dann heißt es, Konto wurde gesperrt. Ihr Google, Ihr Apple, Ihr Microsoft-Account ebenfalls gesperrt und auch Ihre Kreditkarte und das PayPal-Konto gesperrt, nichts mehr zu machen. Sowas kann einem tatsächlich passieren, wenn man auf einer Sanktionsliste der USA steht. Und da stehen nicht nur Diktatoren, Terroristen oder Drogenhändler drauf, sondern auch einige Richterinnen, Richter und andere Mitarbeiter des Internationalen Strafgerichtshofs in Den Haag. Der Gerichtshof ist der US-Regierung schon länger ein Dorn im Auge. Sie hatte Sanktionen gegen mehrere Mitarbeiter verhängt. Und jetzt legen die USA nochmal eine Schippe drauf. Jetzt soll nämlich auch die Präsidentin des Gerichts sanktioniert werden. Meine Kollegin Anne Schneider hat die Details.
2: Die USA verschärfen ihren Kurs gegen den Internationalen Strafgerichtshof in Den Haag. Außenminister Marco Rubio hat am Dienstag Sanktionen gegen die Präsidentin des Gerichts, die japanische Richterin Tomoko Akane und den leitenden Ankläger Abdoulaye Sai aus Senegal angekündigt. Die Trump-Regierung wirft dem Gericht vor, Ermittlungen und Strafverfahren gegen Personen aus Staaten zu betreiben, die die Zuständigkeit des Strafgerichtshofs nicht anerkennen. Dazu gehört auch der Haftbefehl gegen den israelischen Ministerpräsidenten Benjamin Netanyahu, dem Kriegsverbrechen im Gazastreifen vorgeworfen werden. Die Sanktionen frieren mögliche Vermögenswerte in den USA ein und schließen die Betroffenen weitgehend vom amerikanischen Finanzsystem aus. Das bedeutet unter anderem, dass internationale Finanzdienstleister wie Visa oder Mastercard die Zusammenarbeit aufkündigen könnten. Sie prüfen Sanktionslisten regelmäßig und vermeiden in der Regel Geschäfte mit sanktionierten Personen. Washington kündigte außerdem an, den Druck auf den Strafgerichtshof weiter zu erhöhen und andere Staaten zum Austritt aus der Institution zu bewegen. Der Internationale Strafgerichtshof verfolgt seit 2002 Kriegsverbrechen, Völkermord und Verbrechen gegen die Menschlichkeit. Die USA gehören dem Gericht nicht an. Der Internationale Strafgerichtshof reagierte scharf und erklärte, die Sanktionen gefährdeten die Rechtsstaatlichkeit und die internationale Rechtsordnung. Bereits zuvor hatten die USA mehrere Richter und Ankläger des Gerichts mit Strafmaßnahmen belegt.
1: Der Feldzug der US-Regierung gegen den Internationalen Strafgerichtshof oder wie US-Außenminister Marco Rubio es formuliert, sie wollen den Strafgerichtshof Stück für Stück zerlegen. Und um noch mal besser zu verstehen, was das für die Ankläger und Richterinnen wirklich bedeutet, wenn die auf so einer Sanktionsliste der USA stehen, habe ich vor der Sendung mit unserem Korrespondenten Jean-Marie Magro gesprochen. Er hat ausführlich zum Thema recherchiert und auch exklusiv einen der betroffenen Richter interviewt. Jean-Marie, was bedeuten die US-Sanktionen für die Betroffenen? Was hat der Richter dir erzählt?
3: Also ganz unterschiedlich. Es gibt natürlich die Sanktion, die im Vordergrund steht. Das ist, dass man nicht mehr in die USA einreisen darf. Das ist aber eigentlich auch die Sanktion, die einen am wenigsten betrifft. Viel entscheidender sind dann die weiterführenden, die sogenannten Sekundärsanktionen. Die schließen nämlich einen geradezu ganz aus vom Finanz- und Bankensystem. Sprich, seine Kreditkarte wurde gesperrt. Dann gab es auch noch bei einigen Richterinnen und Richter den Fall, dass das Bankkonto gesperrt wurde. Der Richter Nicolas Guilloux, mit dem ich eben gesprochen habe, hat mir dann eben auch erzählt, dass es ihm dann teilweise sehr schwer gefallen ist, im Alltag zu zahlen. Er konnte auch auf Programme, auf Plattformen, auf Dienstleistungen von US-Unternehmen wie etwa Airbnb, Amazon oder PayPal und so weiter nicht mehr zurückgreifen. Und man wird da eigentlich geradezu in die 90er Jahre zurückgeworfen, so hat er das ausgedrückt. Und das Besondere war aber eben auch, dass einige europäische Unternehmen sich an den Sanktionen beteiligt haben. Also zum Beispiel sein Krankenversicherer AXA, ein französisches Unternehmen, hat ihm dann eben seine Zahnarztrechnungen zurückgegeben, weil sie Angst davor hatten, dass wenn eine Kontobewegung sozusagen zwischen ihnen und einer sanktionierten Person stattfindet, dass dann die USA sagen, dieses Unternehmen handelt mit einer sanktionierten Person und wir bestrafen das jetzt auch.
1: Wahnsinn. Also letztlich erstrecken sich die Sanktionen dann indirekt auch auf die europäischen Unternehmen, auf manche zumindest.
3: Genau, also das ist eben sozusagen der Fall der sogenannten Overcompliance.
1: Mhm. Warum regen sich die USA denn überhaupt so über den Internationalen Strafgerichtshof in Den Haag auf? Also wo ist das Problem?
3: Dass sich die USA aufregen, ist eigentlich auch nichts Neues. Also der Internationale Gerichtshof, der wurde ja 1998 gegründet. 2002 ist er dann wirklich in Kraft getreten. Und schon damals gab es den sogenannten Hague Invasion Act. Also die USA erkennen einfach nicht die Zuständigkeit dieses Gerichtshofs an und möchten nicht, dass US-Amerikaner verurteilt werden durch ein fernes Gericht im Ausland, eben auch wenn es ein internationales Gericht ist. Und dieser Hague Invasion Act damals besagt sogar, dass wenn ein US-Amerikaner in Den Haag vor Gericht stehen sollte, könnten die USA eben dort militärisch einmarschieren. Mhm. Das wurde noch nie in Kraft gesetzt, aber es ist sozusagen die äußerste Eskalationsstufe. Und im Endeffekt geht es eben darum, der Internationale Strafgerichtshof, das ist ein Gericht, wo sich Staaten freiwillig anschließen können. 125 Staaten sind Mitglied. Aber der Internationale Strafgerichtshof kann eben auch Angehörige von Staaten verklagen beziehungsweise sie vor Gericht stellen, wenn diese nicht Staatsangehörige eines Vertragsstaates sind. Sprich, jetzt zum Beispiel bei Israel ist das so der Fall. Die möglichen Kriegsverbrechen, die in Palästina begangen werden, die werden jetzt herangezogen und da wird gesagt, Palästina ist Mitglied dieses Internationalen Strafgerichtshofs, Israel aber nicht. Und trotzdem, weil eben diese eventuellen Verbrechen auf palästinensischem Staatsgebiet stattfinden, erheben wir einen Haftbefehl gegen Benjamin Netanyahu. Und das erkennen die USA nicht an.
1: Was kann denn der Internationale Strafgerichtshof, was können die betroffenen Richter jetzt tun gegen diese Sanktionen, außer einfach zu protestieren?
3: Da bleibt ihnen tatsächlich nicht so viel übrig, als eben zu versuchen, mit den Bordmitteln, die ihnen noch zur Verfügung stehen, ihre Arbeit fortzusetzen. Was sehr interessant ist, eben auch, was sich dann vielleicht einige europäische Behörden sozusagen abschauen können, ist, dass der Internationale Strafgerichtshof etwa Microsoft ganz verbannt hat. Also weil eben Microsoft
1: also für viele... Also von den eigenen Rechnern und so.
3: Genau, ja. Richtig. Also das ist ja für viele Richterinnen und Richter eben unbrauchbar geworden. Also Microsoft ist ja zum Beispiel auch ein US-amerikanisches Unternehmen, das dann nicht mehr Geschäftsbeziehungen eingehen darf mit diesen sanktionierten Richterinnen und Richtern. Und da hat man jetzt eben eine Open-Source-basierte Software eingeführt, eine deutsche sogar, nämlich OpenDesk. Und so versucht man eben, sich mehr und mehr unabhängig von den Vereinigten Staaten zu machen.
1: Die US-Regierung erhöht den Druck auf den Internationalen Strafgerichtshof in Den Haag mit weiteren Sanktionen, jetzt auch gegen die Präsidentin des Gerichts. Und die Betroffenen können kaum was dagegen tun, sagt unser Korrespondent Jean-Marie Magro.
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1: Der große Waldbrand im Hohen Venn an der deutsch-belgischen Grenze brennt weiter. Wir haben gerade drüber gesprochen. Die Franzosen haben einen großen Brand an der Atlantikküste bei Bordeaux inzwischen hinter sich. Auf einer riesigen Fläche hat es dort ja noch vor einigen Wochen gebrannt. Zwischenzeitlich wurden weit über 200.000 Menschen in die Flucht getrieben. Auch viele Urlauber in dieser ja sehr touristischen Region. Und jetzt, nach dem Löschen, ist der Wiederaufbau da in vollem Gange. Tourismusorganisationen werben auch für die Rückkehr der Reisenden. Die sagen, die Wasserqualität ist wieder gut bei uns, die Luftqualität auch. Campingplätze und Strände sind wieder geöffnet. Kommt bitte zurück. Unser Frankreich-Korrespondent Michael Strempel war vor kurzem in der Gegend unterwegs an der französischen Atlantikküste und hat sich auch mal angeschaut, wie das Ganze in Frankreich in der Politik so diskutiert wird. Ich habe mit ihm drüber gesprochen und zuerst nochmal zurückgeblickt mit der Frage, du warst ja auch wenige Tage nach dem Höhepunkt der Brände in der Region da, rund um Bordeaux. Wie hast du das erlebt?
5: Also das Bild kann man wirklich apokalyptisch nennen, was man da sieht. Man muss sich das wirklich so vorstellen, man fährt von Bordeaux aus in diese Gebiete rein. Das ist normalerweise da alles grün, alles voller, überwiegend eben dieser hohen Pinien. Und jetzt ist es so, ab einem bestimmten Moment wird alles schwarz um einen herum. Da stehen also diese Bäume wie gigantische abgefackelte Streichhölzer nadellos im Wald. Wie so Mahnmale ragen die in den Himmel und der Boden ist nur noch Asche. Und das alles zieht sich dann kilometerlang. Und dann gibt es eben Orte, vor allen Dingen diesen einen schwer betroffenen Ort, Le Porche. Wenn man da rankommt, dann hat man den Eindruck, dass es hier einen Bombenangriff gegeben hat. Die meisten anderen Orte sind verschont geblieben. Aber diese Bilder, die sind wirklich furchtbar. Und vor allen Dingen der Wald, der bietet wirklich einen niederschmetternden Eindruck.
1: Die Gegend da in der Nähe von Bordeaux ist ja bei Touristen, auch bei Campern aus Deutschland sehr beliebt. Und die Brände haben den Tourismus betrieben. Also Hotels, Campingplatzbetreibern, Restaurants, Souvenirshops und so weiter. Ja, wahrscheinlich das komplette Sommergeschäft kaputt gemacht. Wie gehen die Menschen denn damit um, die vom Tourismus leben?
5: Also für das Sommergeschäft ist das niederschmetternd und ich habe selbst im vergangenen Jahr da Urlaub gemacht und habe meinen Vermieter von damals auch wieder besucht und der ist verschont geblieben, die sind evakuiert worden, aber das Haus, was er hat, die Pension, die er hat, das ist komplett verschont geblieben, aber er sagt, die Buchungen, die ich für dieses Jahr hatte, die sind alle storniert worden. Also diese Saison ist im Eimer, zumindest in den Regionen, die nah an dem Waldbrandgebiet liegen. Aber die sind wirklich voll von trotzigem Optimismus. Wir schaffen das. Die Leute sollen zurückkommen. Unsere Strände sind ja noch da und die sind so schön. Gerade heute ist der Strand von Lèche-Cap-Ferré. Das ist der Strand, der am nächsten an dem großen Brandzentrum lag. Der ist heute wieder eröffnet worden. Also die wollen weitermachen, die wollen es schaffen. Aber diese Saison, die ist für die meisten wirklich jetzt wirtschaftlich ein Desaster.
1: Und was passiert mit den Wäldern, die ja zum Teil ja wirklich ganz schön verwüstet sind? Muss da auch noch aufgeräumt werden?
5: Das wird eine Aufgabe von Jahren, wenn nicht von Jahrzehnten, diese Wälder wiederherzustellen. Denn da müssen wirklich die allermeisten Bäume abgeholzt werden. Da ist wirklich nichts mehr zu retten und dann beginnt eine mühsame Wiederaufforstung. Wir konnten uns das vor Ort ansehen, denn 2022 hat es da schon mal große Brände gegeben und da kann man jetzt gucken, wie sieht es denn aus, nachdem Wiederaufforstung da ist. Mhm. Das Positive ist, es ist schon beeindruckend, wie viel Grün zurückkommt. Also die Natur holt sich da auch schon mit Hilfe des Menschen natürlich bei Wiederaufforstung, aber holt sich da schon die Gebiete auch zurück. Aber man will es ja auch anders machen, dass es nicht mehr so anfällig ist für Waldbrände, wie diese riesigen Monokulturen von Pinien sind. Mhm. Aber die Pinien wachsen da halt eben am besten. Hat ja einen Grund, dass die da stehen und entziehen auch diesem ursprünglich sehr sumpfigen Boden die Feuchtigkeit. Also das ist eine Aufgabe von Jahrzehnten, bis da wieder richtig neuer Wald entsteht. Und solange muss man da mit dem Bild von abgebrannten Wäldern leben.
1: Mhm. Der Klimawandel gilt ja als eine wesentliche Ursache für die extreme Trockenheit, die wiederum diese Brände ja begünstigt. Wie wird das denn in Frankreich in der Politik diskutiert? Also ist der Klimawandel bzw. auch die Anpassung an die Folgen des Klimawandels dadurch wieder ein größeres Thema in Frankreich geworden?
5: Ja, letzteres ist ein großes Thema geworden. Anpassung, Vorsorge, das ist tatsächlich etwas, was in der politischen Debatte ganz oben steht. Haben wir genug für den Schutz getan? Hat unsere Feuerwehr genügend Ausrüstung? Warum haben wir nicht mehr Löschflugzeuge? Das war ein großes Thema. Es sollten doch mehr angeschafft werden. Die sind wahnsinnig teuer. Darüber wird viel gesprochen. Worüber aber politisch kaum gesprochen wird, ist die Frage, müssen wir eigentlich jetzt nicht noch viel mehr tun, um den CO2-Ausstoß zu reduzieren? Das ist eher ein Thema, wo man so ein bisschen defätiert zeigt, so nach dem Motto, das nützt jetzt eh nicht mehr viel, kurzfristig ja schon gar nicht. Das ist interessant, also gerade so politische Bewegungen Richtung Grün, die profitieren da bislang nach meinem Eindruck überhaupt nicht von, sondern die Debatte ist eher, was kann man tun, um unsere Feuerwehr zu stärken, um Brandschutz zu verbessern, um da resilienter zu werden.
1: Der große Brand oder die Brände, über die wir jetzt gesprochen haben, gelten ja als gelöscht. Aber es gibt ja weiterhin noch andere Waldbrände, ne? Die in Frankreich wüten jetzt ganz aktuell wieder. Wie ist da die Lage?
5: Also es gibt noch über 20 Waldbrände in Frankreich, wo die Feuerwehr auch im Einsatz ist. Die gute Nachricht heute ist, die sind alle recht gut unter Kontrolle. Also es brennt noch an vielen Orten in Frankreich, aber es gibt eben keinen von diesen ausufernden Großbränden mehr. Das ist aber oft wirklich nur eine Frage der Zeit. Dieser Sommer war in Frankreich wirklich ein Hitzesommer, ein Sommer von extremer Trockenheit und all das ist perfekte Nahrung für Waldbrände. Und das ist ja nicht nur in Frankreich so. Wir sehen es ja jetzt in Deutschland selbst, wir sehen es in Belgien. Da war Frankreich quasi nur das große Warnsignal für das, was in Europa da unterwegs ist.
1: Die Menschen an der französischen Atlantikküste blicken fürs Erste nach vorn, nach den verheerenden Waldbränden vor einigen Wochen, auch wenn in anderen Gegenden schon wieder neue Brände entflammt sind. Michael Strempel hat uns davon erzählt hier für WDR 5. Und zum Schluss im Echo des Tages noch ein kurzer Blick zu unseren Nachbarn nach Tschechien. Die tschechische Eisenbahn České dráhy verbraucht nach eigenen Angaben ungefähr 3 Millionen Toilettenpapierrollen pro Jahr für die Bahnklose. Klingt nachvollziehbar bei rund 160 Millionen Fahrgästen pro Jahr. In Tschechien ist gerade allerdings ein Streit auf höchster Ebene um das Toilettenpapier in den Zügen entbrannt. Angeblich soll es nämlich immer wieder dazu kommen, dass das Klopapier fehlt auf dem Klo, insbesondere im Fernverkehr. Jetzt hat sich dazu der tschechische Parlamentspräsident Tomio Okumara persönlich eingeschaltet, hat das Problem zur Chefsache gemacht, nachdem er viele Briefe von Bürgern bekommen habe. Er nennt das Ganze eine völlige Schande und er hat sogar dem tschechischen Bahnchef gedroht, dass das mit dem Klopapier noch Konsequenzen für ihn haben werde. Ich verstehe die ganze Aufregung nicht so richtig. Warum machen die das in Tschechien nicht so wie wir in Deutschland? Wenn irgendwas mit der Bahntoilette nicht stimmt, einfach so ein gelbes Schild dran mit der Aufschrift WC unbenutzbar. Fertig ist die Kiste. Wir vom Echo des Tages gehen gleich auch noch mal kurz um die Ecke. Wir sind durch für heute. Hier geht's gleich weiter mit Maus Live in WDR 5. Mein Name ist Johannes Döbbel. Tschüss, schönen Abend.

0: Es ist 19 Uhr. 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
1: Die Nachrichten mit Stefan Pössl. Guten Abend.
2: Ab sofort sind alle Straßensperrungen für die Bevölkerung in diesem Bereich aufgehoben und sie können wieder aufs Sofa nach Hause kommen.
1: Der Einsatzleiter der Feuerwehr Monschau hat bekannt gegeben, dass alle Evakuierungen rund um den Brand im Hohen Venn aufgehoben sind. Betroffen waren auf deutscher Seite etwa 30 Menschen, die am Sonntag ihre Wohnungen bei Kalter Herberg verlassen mussten. Inzwischen ist der Brand im Hohen Venn eingegrenzt und auch die Luft ist etwas besser geworden, auch wenn der Rauch weit zu riechen ist. Bundeskanzler Merz hat die Äußerungen des israelischen Polizeiministers Ben-Gvir scharf verurteilt, als völkerrechtswidrig und nicht hinnehmbar. Ben-Gvir hatte in einem Podcast vorgeschlagen, jede Nacht im Gazastreifen 30, 40 Menschen gezielt zu töten. Ein Regierungssprecher sagte in Berlin, Merz wolle in der EU über konkrete Maßnahmen gegen radikale Politiker beraten. Viele Fußballfans machen sich Sorgen um Bayern-Spieler Jamal Musiala. Der Nationalspieler war zweimal in Spielen zusammengesackt und hatte öffentlich gemacht, dass er unter sogenannten Absenzen leidet, also kurzen Blackouts. Wie Musialas Verein reagiert dazu, Florian Eckel, WDR Sport.
3: Ja, der FC Bayern ist natürlich erstmal geschockt. Hoeneß spricht im Interview mit RTL davon, dass er von früh bis spät eigentlich an Musiala denkt und man versichere Musiala natürlich auch die komplette Unterstützung des FC Bayern. Aber man habe sich quasi auch von den Neurologen so ein bisschen absichern lassen, dass es kein, ja, dauerhaftes Problem sein soll. Und man geht jetzt davon aus, dass Musiala dann zumindest wieder weiter Profisport betreiben könne.
1: Und auch das ist wichtig. 4 Jahre nach dem Anschlag auf die Nord Stream Gaspipeline in der Ostsee ist in Kroatien ein zweiter Verdächtiger festgenommen worden. Es soll sich um einen der Taucher handeln, die die Sprengsätze an den Röhren angebracht haben. In Köln haben Ermittler mehrere Geschäfte durchsucht, die Gold ankaufen. Die Aktion richtete sich gegen Geldwäsche und Sozialbetrug. Die Autobahn 40 im Ruhrgebiet wird am Wochenende gesperrt, um Blindgänger aus dem Zweiten Weltkrieg zu suchen. Die Sperrung beginnt am Freitag um 21 Uhr zwischen den Autobahnkreuzen Kaiserberg und Duisburg in Richtung Venlo. Die Dressurreiterin Heidemarie Dresing aus Reda-Wiedenbrück ist Weltmeisterin. Bei den Wettbewerben für Menschen mit Behinderung in Aachen setzte sich die 71-Jährige im Einzel der Klasse Grade 2 durch, zusammen mit ihrer 11-jährigen Stute Poesie. Für Dresing, die an multipler Sklerose erkrankt ist, ist es die erste WM-Medaille. Und wir kommen zum Wetter in Nordrhein-Westfalen. Das ist regnerisch, im Süden teils unwetterartige Gewitter. In der Nacht wird es trockener. Tiefstwerte 16 bis 12 Grad. Morgen längere sonnige Phasen, neben einzelnen Schauern am Nachmittag auch Gewitter. In Schwerte bis 21, in Minden 22 und in Heinsberg 23 Grad. Die Zeit ist 19.03 Uhr. WDR 5, die Verkehrslage. A1 Köln Richtung Münster zwischen Westhofener Kreuz und Kreuz Dortmund-Unna etwa 30 Minuten plus 4 Kilometer Stau. Die A4 Köln Richtung Herlen-Aachen ist zwischen Kerpen und Elsdorf nach einem Unfall gesperrt, 3 Kilometer Stau ab Frechen Nord. A40 Duisburg Richtung Venlo zwischen Kreuz Moers und Kerken etwa 15 Minuten plus 5 Kilometer Stau. A46 Heinsberg Richtung Düsseldorf zwischen Jüchen und Kapellen etwa 15 Minuten plus 3 Kilometer Stau. Und A59 Köln Richtung Bonn zwischen Dreikreumer und Köln-Wahn 5 Kilometer stockender Verkehr. Man braucht etwa 10 Minuten länger.
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6: Hallo, hallo, hallo. Mausreporterin Robin hat uns da eben schon eingezählt mit dem Countdown. Und ich frage euch nochmal, seid ihr bereit für Maus live?
7: Yeah!
6: Okay, ich gebe zu, vielleicht haben die Kinder, die ihr gerade gehört habt, sich auf ein bisschen was anderes gefreut, als nur auf diese Stunde Maus live, die jetzt vor uns liegt. Worum es da genau ging, das hört ihr später noch hier bei mir. Und auch, wofür Robin eigentlich diesen Countdown da wirklich eingezählt hat. Aber ich finde, genau diese Motivation, die ist auch angebracht für diesen Mittwochabend, an dem es absolut, nennen wir es, bescheidenes Wetter draußen ist. Der Regen versaut mir hier richtig den Blick auf den wunderschönen Dom vorm Fenster und das mag ich überhaupt nicht. Also, kuschelt euch ein, auf dem Sofa, im Bett, im Auto. Mir doch Wurst, Hauptsache ihr hört zu und ganz egal, wie grau es draußen ist, innen drin sind wir doch alle golden. Jetzt für euch in Maus Live. Schön, dass ihr da seid.
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0: Golden von K-Pop Demon Hunters hier im Mausradio, in WDR 5 und im Mausradio. Wonach seid ihr eigentlich süchtig? Wovon könnt ihr nicht genug bekommen? Ist Schokolade, Gummibärchen oder Chips? Also gerade Chips, die sind ja so gemacht, dass sie besonders süchtig machen. Also dass man so gar nicht mehr aufhören kann zu essen, bis die Tüte leer ist. Geht mir eventuell so. Und das gibt's häufiger. Also dass Sachen eben genauso gemixt, designt oder programmiert werden, dass man eben gar nicht mehr damit aufhören kann. Zum Beispiel ist das auch bei bestimmten Apps so. Und das kann zu einem richtigen Problem werden. Jana erzählt euch davon.
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2: Geht euch das manchmal auch so? Ihr scrollt und wenn ihr hochguckt, ist eine ganze Stunde rum oder noch mehr. Genau das wird den Verantwortlichen bei Instagram und Facebook in einem großen Gerichtsprozess vorgeworfen. Die Social-Media-Plattformen seien so gemacht worden, dass gerade Kinder und Jugendliche möglichst lange dort bleiben.
1: Was ist los?
2: Instagram und Facebook sollen gezielt daran gearbeitet haben, dass Kinder und Jugendliche immer länger auf den Social-Media-Plattformen bleiben, obwohl sie wissen, dass das sehr schädlich ist. Dafür sollen die Entwickler genau analysiert haben, wie die Gehirne von Kindern funktionieren. Das sagen die Kläger. Sie meinen, die Plattformen wollen Kinder süchtig machen. Das heißt, Kinder können dann nicht mehr aufhören. Instagram und Facebook gehören zur Firma Meta. Meta ist jetzt angeklagt worden. Es könnte eine hohe Strafe im Milliardenbereich kommen. Und viele wünschen sich, dass die Firma Kinder in Zukunft besser davor schützen muss, abhängig zu werden vom Scrollen. Das fordern die Generalstaatsanwälte mehrerer US-Bundesstaaten. Sie vertreten vor Gericht die Menschen in den USA.
3: Wie haben Sie das herausgefunden?
2: Das Ganze wurde bekannt, als eine ehemalige Facebook-Mitarbeiterin viele Sachen veröffentlicht hat, die eigentlich streng geheim waren. In den Dokumenten steht drin, dass sie bei Meta wissen, dass Social Media Kindern schaden kann, dass sie aber trotzdem wollen, dass Kinder viel Zeit damit verbringen. Die Ankläger sagen, das wollen sie ausnutzen, um mehr Werbung schalten zu können und dafür mehr Geld zu bekommen. Die Ex-Mitarbeiterin sagt, sie wollte Meta nicht schaden, sondern erreichen, dass die Firma viele Sachen besser macht und Kinder schützt.
1: Daran liegt's.
2: Forschungsteams untersuchen schon lange, warum manche Menschen Social-Media-Apps kaum noch aus der Hand legen können und sehr viel Zeit damit verbringen. Sie werden schon nervös, wenn sie das Handy nicht immer in der Hand haben. Das liegt zum Beispiel daran, dass die Seite mit den Beiträgen von anderen Leuten, die man bei Instagram sieht, nie aufhört. Feed nennt man das, also sowas wie das Futter, das man bekommt. Dieser Feed hat kein Ende, sodass man immer weiter scrollt. Außerdem bewegen sich die Videos sofort, ohne dass man auf einen Play-Button drücken muss. Und man sieht alle paar Sekunden was Spannendes, Lustiges, Gruseliges oder Überraschendes. Da gewöhnen sich gerade Kinderhirne ganz schnell dran und wollen immer mehr davon. Jeder tolle Moment ist eine kleine Belohnung fürs Gehirn. Und weil die Gehirne von Kindern sich erst noch entwickeln, lernen sie dieses Belohnungssystem ganz schnell und viele können sich nicht zwingen, endlich aufzuhören.
1: Achtung, Quizfrage!
2: Wie lange sind Jugendliche, die solche Plattformen wie Instagram schon nutzen dürfen, täglich am Smartphone? A. Knapp 2 Stunden, B. Knapp 3 Stunden oder C. Knapp 4 Stunden. Antwort C ist richtig. Tatsächlich sind es durchschnittlich fast 4 Stunden jeden Tag. Bei Kindern bis zu 12 Jahren ist auch schon die Hälfte jeden Tag online. Und viele nutzen auch Social Media, vor allem TikTok, obwohl sie es rechtlich noch gar nicht dürften.
1: Was ist das Problem?
2: Vor dem Gericht in den USA haben heute Eltern mit Plakaten gegen die Firma Meta demonstriert. Auf einem großen Banner standen die Namen von hunderten Kindern und Jugendlichen. Ihre Familien bringen psychische Krankheiten und sogar den Tod ihrer Kinder mit sozialen Medien in Verbindung. Sie sagen, unsere Kinder haben durch Social Media mit Cybermobbing, Essstörungen und Depressionen zu kämpfen.
1: Und wie geht's weiter?
2: Heute hat nun der erste große Prozess begonnen. Es könnten noch weitere folgen. Und auch die anderen Betreiber von Social-Media-Plattformen müssen sich darauf einstellen, dass sie bald vor Gericht erklären müssen, warum sie Kinder und Jugendliche nicht besser schützen, zum Beispiel bei TikTok, Snapchat und YouTube. Denn sie nutzen teilweise ähnliche Funktionen wie Instagram und Facebook, um Kinder lange an den Geräten zu halten.
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0: wo es übrigens überhaupt nicht schlimm ist, wenn ihr danach süchtig seid, ist Maus Live, ist klar, ne?

0: Es ist ja bald schon soweit.
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0: Und die ist schon ganz schön voll, diese Umzugskiste. Aber es ist ja auch wirklich nicht mehr lang, ne? Also am 2. September, heute in 2 Wochen, da sind wir schon umgezogen. Vom Abend in den Morgen. Wir wecken euch ab dann nämlich und machen euch von 6 bis 8 morgens ready für die Schule mit dieser wunderschönen Sendung hier. Und ja, also die Umzugskiste, die ist schon gut gefüllt. Da geht aber noch ein bisschen was. Ihn hier haben wir gefunden. Der hat auch noch was reingepackt.
2: Hallo, ich bin Superbro und ihr kennt mich vielleicht schon von meinen Songs wie Raketeneltern oder Wieder Freunde sein. Ganz ehrlich, ich bin ja eigentlich ein Langschläfer, ne? Psst, nicht weiter verraten bitte. Weil ich aber mittlerweile auch schon 2 kleine Kids habe, klingelt auch mein Wecker ziemlich, ziemlich früh. Tja, und jeder Superheld braucht erstmal sein Aktivierungsritual, oder? Ich weiß nicht, wie euers aussieht, aber meins lautet, den Kopf ins eiskalte Wasser tauchen. Brrr. In dem Moment fühlt sich so ein bisschen an, als würde mein Superheldenumhang von ganz allein andocken und die Müdigkeit einfach mit einer Rakete zum Mond fliegen. Danach tanke ich erstmal Energie mit meinem persönlichen Frühstücksfeuerwerk. Und das ist frisches Obst, am liebsten Wassermelone, manchmal aber auch Erdbeeren. Und was kommt jetzt rein in meine Maus-Umzugskiste? Na klar, der Geruch von frisch aufgeschnittener Wassermelone. Dieser süße Duft, der sofort nach Sommer schreit, oder? Und wenn im Koffer noch ein bisschen Platz ist, dann packe ich noch das erste Lachen meiner Kids mit rein. Auch wenn es morgens manchmal nur ein müdes Lächeln ist.
0: Ach so, aber das reicht natürlich noch lange nicht. Also Geruch von Wassermelone und Kinderlachen, ja, das sind schöne Gute-Morgen-Tipps. Aber was packt ihr denn in unsere Morgens-Umzugskiste rein? Was braucht ihr, damit es ein richtig guter Morgen wird? Ihr könnt mich jetzt anrufen und es mir erzählen. 0800 220 5555 und mit ein bisschen Glück schenken wir euch einen wunderschönen Mauswecker. Der steht hier schon hinter mir bereit für euch und mit dem seid ihr auf jeden Fall fit für den Mausmorgen. So, und Superbro, den ihr eben gehört habt, der hat nicht nur starke Umzugs- und Frühstückstipps, sondern

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1: Hallo, ich bin die Sophia, ich bin 9 Jahre alt und ich wünsche mir das Lied Moonlight. Und damit grüße ich alle auf der Welt. Tschüss.

0: Moonlight, ein Musikwunsch von Sophia. Vielen lieben Dank, Sophia, dafür. Und wenn ihr einen Musikwunsch habt, dann könnt ihr den jederzeit loswerden aus maus-live.de. Und unsere Musikredaktion schnappt sich da die Titel raus und baut richtig schöne Playlists für euch zusammen. So, wir sind ja immer noch in den Sommerferien, ne? Man muss mal immer überlegen, welcher Tag heute ist. Mittwoch, habe ich gerne gemacht. Und manchmal denkt man sich so, boah, 6 Wochen kommt einem schon sehr, sehr, sehr, sehr lang vor. Vor allen Dingen, wenn man vielleicht nicht unbedingt wegfahren kann aus irgendwelchen Gründen in fremde Länder oder andere Regionen oder so. Das geht ja auch nicht immer. Aber dass es auch richtig coole Sachen gibt, die man hier so in der Gegend machen kann, das hat Mausreporterin Anita rausgefunden.
1: Geht's euch gut?
2: Ja!
1: Seid ihr bereit für den Zirkus?
2: Ja!
3: Finger hoch, wer ist schon aufgeregt?
4: Alle Finger zeigen in die Luft. Damit die Nervosität verfliegen kann, geht's einfach direkt ans letzte Training in einem tollen, bunten Zirkuszelt. Jona im Super Mario-Shirt beschreibt es mit großen, leuchtenden Augen.
5: Das ist ungefähr 5 Meter hoch. Eine Wand gibt es nicht. Einen blauen Vorhang und ganz viele Stühle gibt es auch. Für unsere Eltern oder Opa, Oma, für unsere Zuschauer später.
4: Sofort schnappt er sich sein Lieblingsgerät.
5: Ein Diablo. Das ist sowas wie eine Sanduhr, nur dass kein Sand drin ist. Und das hat eine Schnur mit 2 Stäben an den Enden. Einfach damit das Diablo schneller ist. Oh. Das Diablo hat sich verhakt.
4: Jona geht aus der Mitte der Manege an den Rand, um die Schnur zu entzuppeln. Federica nutzt den freien Platz direkt, um ihre Akrobatiktricks nochmal durchzugehen.
6: Ich bin auf der Rolle und ich mache verschiedene Positionen, wie die Standwaage oder Fuß in die Hand. Man muss das Gleichgewicht sehr drauf halten.
7: Sehr gut.
4: Sie strahlt genauso wie ihr aprikofarbenes T-Shirt. Und auch die 9-jährige Liv mit einer bunten Strickjacke möchte noch mal üben. Zusammen mit den Profis vom Kölner Spielezirkus.
8: Vielleicht ohne Hand, dass du die Hand nur hinhältst, falls ich doch die Hand brach. Ich probiere jetzt auch mal auf einem Bein stehen.
7: Wow.
8: Das hat gut geklappt.
4: Sobald Liv die Manege verlässt, ist Alina dran, 9 Jahre alt und an den Flowersticks.
9: Man macht dann auf die Stöcke den Stick und dann kann man den so hochschmeißen und sieht das aus wie eine Blume.
4: Liv dreht an ihrer grünen Armbanduhr und wippt mit den Füßen. Bist du denn aufgeregt vor der Aufführung?
9: Ja. Mir wird dann immer so kalt und kriegt Gänsehaut.
4: In ein paar Stunden trudeln die Zuschauer ein, also nochmal alle Konzentration und alles in der richtigen Reihenfolge durchspielen.
10: Pusse, Punch, los, dies ausziehen.
1: Vorhang auf und Bühne frei für die Püschelini.
4: Es folgt direkt eine lustige Clown-Show mit einem riesen Fotoapparat aus Pappe.
11: Die haben die Kamera gestohlen, Quatsch gemacht. Ich bin bisschen schüchtern, direkt neue Freunde gefunden.
4: Jamil ist 7 und hat tolle hellbraune Augen und einen Lockenkopf. Sein Papa kommt von den Seychellen und auch viele andere Kinder haben internationale Wurzeln.
12: Mein Opa kommt aus Italien.
13: Mama kommt aus Kasachstan.
14: Meine Eltern kommen aus China.
15: Meine Mama kommt aus Russland.
16: Meine Mama kommt von Ukraine.
4: Das Kinder- und Jugendbüro Siegen leistet hier mit dem Kinder- und Jugendtreff tolle Arbeit für Lau. Das Einzige, was es die Kinder hier für den Auftritt später kostet, ist Überwindung. Luis und Ryan werden gleich zeigen, wie toll sie Teller drehen.
17: Mit der Hand so balancieren.
18: Auf dem Finger geht's auch, aber man muss Stöcke haben.
19: Man muss das mit den Stöcken andrehen und wenn es dann richtig ist, geht man dann mit dem Finger so langsam in den Teller hinein.
20: Und ich hoffe, dass alles klappt.
4: Ganz bestimmt. Na dann, tschüss!
2: Siegen!
0: Um euch die Zeit nach den Ferien ein bisschen leichter zu machen, starten wir ja ab dem 2. September, also in 2 Wochen hier im Mausradio mit der Maus am Morgen. Das heißt, wir sind dann ab 6 Uhr morgens für euch da. Bis 8 Uhr sind wir dann 2 Stunden bei euch, um euch bereit für die Schule morgens zu machen. Und was Viasa aus Dortmund, 10 Jahre alt, dafür in unsere Maus-Umzugskiste packen möchte, für einen guten Umzug vom Abend in den Morgen, das hört ihr gleich nach She Did It Again von Tyler featuring Sarah Larschon.

0: Viasa?
1: Ja.
0: Sag mal, bist du eher ein Morgenmensch? Magst du morgens früh aufstehen oder bist du nicht so ein Fan davon?
1: Bei Schule? Nein. Im Wochenende und Ferien, wenn eigentlich gar nichts auf ist? Ja.
0: Okay, dann stehst du gerne früh auf oder wirst du dann einfach automatisch früh wach?
1: Ja, ich werde automatisch früh wach.
0: Oh Mist. Und obwohl du eigentlich wahrscheinlich noch länger schlafen würdest, ne?
1: Ja, ich möchte länger schlafen, aber danach kommt so ein komisches Gefühl, das sagt mir, nein, du schläfst jetzt nicht mehr, es ist keine Schule. Also, du wachst jetzt auf und machst dich fertig.
0: Und genießt quasi den Tag ohne Schule.
1: Ja.
0: Wie sieht denn dann im Moment so in den Ferien dein Morgen aus?
1: Mein Morgen ist ganz normal. Ich stehe auf, mach mich fertig, esse was und entweder langweile ich mich, weil es noch zu früh ist, oder wenn es über so 10 Uhr ist, darf ich schon zocken oder Fernseher gucken.
0: Ah, und wenn du was isst, was ist so dein Go-To-Frühstück morgens? Was ist so dein Lieblingsfrühstück, was du dir dann machst?
1: Schokomüsli.
0: Das klingt richtig gut. Aber das ist, also wir haben ja eben schon gehört, Super Bro, der möchte den Duft einer Wassermelone mit in die Umzugskiste packen. Also der, für den ist so ein gutes Frühstück auch richtig wichtig. Aber ich weiß, dass du noch ein paar andere Sachen mit in die Umzugskiste packen würdest, wenn wir vom Abend in den Morgen ziehen. An was hast du denn da gedacht?
1: Weil ich jeden Morgen, wenn mir langweilig ist, dann höre ich immer das Mausradio. Also würde ich das Mausradio rein in die Umzugskiste reinpacken.
0: Super.
1: Und ein Comic von Clever und Smart. Das ist so ein Comic. Da spielen so zwei Männer so, also wie so Kriminalfälle. Ich habe das Lustigste, was ich bisher gelesen habe, ist ein Gegengift für Mr. L.
0: Mhm.
1: Da hat so ein anderer, ich habe keine Ahnung mehr, wie der heißt. Er hat ihn so, weil Mr. L Kopfschmerzen hat, hat er Mr. L einen eine Tablette rein, also in den Mund geschoben mit Gewalt.
0: Ja.
1: Und weil Mr. L wollte das als erstes nicht, weil dieser andere Typ gesagt hat, das hat er selber gemacht. Und danach wurde Mr. L's Gesicht ein Schwein. Und Clever und Smart mussten dann in so einem Park, um Kräuter zu holen, damit das heilt.
0: Ah, damit er kein Schwein mehr ist im Gesicht. Okay, also das heißt, Clever und Smart, das sind diese zwei Männer. Das sind das Spione oder Detektive oder so ungefähr, ne? Wahrscheinlich.
1: Nee, in so einem Comic wurde gesagt, dass also als erstes hatte Mr. L ja noch keinen. Und dann wurde gesagt, dass Mr. L hat gesagt, wer keinen Bock auf gefährliche Missionen hat, der geht weg, also sofort aus dem Zimmer raus. Und dann sind halt alle weggegangen, weil Clever und Smart nicht richtig zugehört haben. Das ist halt typisch für die.
0: Ah, okay.
1: Dann wurden die auf einmal ausgewählt. Also der Chef ist, glaube ich, Clever.
0: Ah, und der andere ist Smart.
1: Smart bekommt immer, also Smart ist zwar tollpatschig, aber nee, Clever ist tollpatschig und Smart ist
0: schlau.
1: So vorsichtiger.
0: Okay.
1: Und der Chef, Clever, glaube ich, ja, Clever, der ist halt immer das Opfer.
0: Viasa, ich merke, du bist super begeistert auf jeden Fall von Clever und Smart. Deswegen eine richtig gute Idee, die in die Umzugskiste mit reinzupacken. Weil ich bin sicher, du könntest da jetzt noch alle Hefte von erzählen. Aber vielleicht gibt es ja auch noch Leute, die das noch nicht kennen, beziehungsweise die jetzt noch nicht wissen wollen, was in allen Heften drin passiert. Aber ich finde es eine super Idee, das mit reinzupacken, damit wir morgens auch schön was zu lesen haben. Und ich würde sagen, damit du noch besser aus dem...
1: Ja, lesen ist ja gut.
0: Genau, lesen ist immer gut. Und ich würde sagen, damit du noch besser aus dem Bett kommst, egal ob jetzt Schule ist oder nicht, kriegst du von uns den tollen Mauswecker zugeschickt, okay?
1: Okay.
0: Das ist doch super. Dankeschön, dass du uns geholfen hast, mit die Umzugskiste zu packen. Und weil du das Mausradio mit eingepackt hast, kannst du uns ja dann ab in 2 Wochen, also ab dem 2. September, auch morgens ganz hervorragend hier hören.
1: Yep.
0: Danke dir, Viasa. Mach's gut. Tschüss.

0: Sprache angeht als ich.
1: Heute habe ich ein kleines Rätsel für euch. Wer oder was macht wohl diese Geräusche? Eine Grille? Vielleicht ein Vogel? Oder ist es doch ein Musikinstrument? Nein, das rasselnde Geräusch, was ihr hier hört, macht der eigentliche Streifentenrek. Der Streifentenrek wohnt im tropischen Wald auf Madagaskar. Das ist eine große Insel vor Afrika. Er sieht aus wie ein kleiner, verwuschelter Igel mit gelb-schwarzen Streifen. Deshalb auch Streifentenrek. Aber seine Stacheln sehen nicht nur lustig aus, sondern können auch noch Geräusche machen. Hierzu reibt der Streifentenrek bestimmte Stacheln ganz schnell aneinander. Für alle Schlaumeier, das nennt man übrigens Stridulation. Und wofür sind die Tiere einfach besonders musikalisch? Nein! Durch das Zirpen können die Streifentenreks sich miteinander unterhalten. Sozusagen eine Geheimsprache. Das ist ganz schön praktisch, weil sie oft in der Nacht unterwegs sind und durch den Wald tapsen. Und weil es nachts ja dunkel ist, können sich die Tenreks, zum Beispiel ein Muttertier und ihr Junges, nicht sehen. Durch das rasselnde Geräusch wissen sie trotzdem immer, wo sie gerade unterwegs sind. Ob jetzt aber heißt, guck mal, Mama, ich habe einen ganz leckeren Wurm gefunden. Oder vielleicht, wann sind wir endlich da? Mir ist langweilig. Das haben Forscherinnen und Forscher bisher noch nicht herausgefunden. Tja, es bleibt wohl doch erstmal eine Geheimsprache der eigentlichen Streifentenreks.
0: Ich sag euch jetzt nicht, wie Streifentenrek auf Löffelsprache heißt, weil das wäre sehr, sehr kompliziert und ich kann es leider nicht gut genug.

0: That's So True von Gracie Abrams hier bei Maus Live im Mausradio und in WDR 5. Gestern gab es einen wahnsinnig krassen sportlichen Sieg.
1: Und Marc Daudl ist der Gewinner des

0: Last Soul Ultras 2026, der siebte gewonnene Backyard in Folge.
1: Wenn euch diese Worte, also Last Soul Ultra oder Backyard, bla bla, gar nicht sagen, ist überhaupt nicht schlimm. Ich erkläre es euch. Ich wusste das vorher nämlich auch nicht, was das ist. Mark Dowdle hat auf jeden Fall ein ganz besonderes Rennen gewonnen. Der ist nämlich quasi seit Freitag fast die ganze Zeit gelaufen. Seit Freitag. Ohne zu schlafen, also fast 94 Stunden lang, war der auf den Beinen. Während ich und ihr hoffentlich ja auch viermal schlafen gegangen und wieder aufgestanden seid, ist dieser Typ einfach weitergelaufen. Der hat zwischendurch höchstens nur so ganz kleine Nickerchen gemacht. Das Rennen, das ging nämlich nicht so, wer als erster ankommt, hat gewonnen, sondern wer als längstes durchhält. Und wer nicht mehr kann, weil er zu kaputt ist, der scheidet aus. Und dieser Mark Dowdle hat eben so super lange durchgehalten, dass er mehr als 620 Kilometer gelaufen ist. 620 Kilometer, das ist so, als würdet ihr von Hamburg im Norden von Deutschland zu Fuß runterlaufen in den Süden, nach Bayern, nach ganz unten. Das ist Wahnsinn. Und das ist mit Sicherheit auch nicht gesund, aber es ist total faszinierend zu sehen, dass dieser Mensch das trotzdem geschafft hat. Deswegen trotzdem Glückwunsch an Mark Dowdle, weil ich bin ja froh, wenn ich in den Ferien den Weg vom Bett gerade so ins Badezimmer schaffe. Das kann ich euch mal verraten.

0: Das Tolle am Radiohören ist ja, ihr braucht dafür nur eure Ohren und eure Fantasie. Ich kann jetzt zum Beispiel ganz schnell ins Weltall befördern. Hier, wo die Sterne glitzern. Da hinten, da fliegt ein Satellit vorbei. Richtig schön. Richtig toller Himmel von hier oben. Oder wir machen es ganz anders. Sind auf einmal hier an so einem Wasser. Springen eine Runde rein und tauchen. Gucken den Fischen beim Schwimmen zu. Da hinten, da schwimmt eine Flaschenpost. Und da...
1: Ist das ein Hai?
0: Schnell vielleicht wieder auftauchen. Beim Film, da geht das ja nicht so einfach mit der Fantasie. Ne? Da sind ja unsere Augen auch noch mit im Spiel. Da kann man denen nicht ganz so viel vormachen. Und deswegen wird sehr, sehr viel beim Film mit sogenannten Spezialeffekten gearbeitet. Und wie das genau funktioniert, das haben sich Mausreporter Andi und Mausreporterin Robin für uns alle mal angeguckt.
2: 5, 4, 3, 2, 1, 0, Feuer!
3: So laut knallt die Konfettikanone, die Mausreporterin Robin gerade abgefeuert hat. Sie ist heute nämlich zu Gast in einer Kölner Werkstatt für Spezialeffekte. Also hier entstehen die Filmtricks, die zum Beispiel Schnee, Feuer oder Nebel in Filme bringen. Spezialeffekte-Technikerin Lena Kleinschmidt erklärt, was sie da eigentlich genau machen.
4: Wo man zum Beispiel mal jemanden in einem Film einen Hammer oder einen Stein über den Kopf hauen will, da kann man ja nicht einen richtigen Stein nehmen oder einen richtigen Hammer. Da bauen wir dann die Sachen nach, aber wir machen auch ganz klassisch Wettereffekte wie Nebel, Schnee. Es ist ganz oft tatsächlich so, dass im Sommer die ganzen Weihnachtsfilme gedreht werden und dann muss halt der Schnee irgendwo herkommen. Dann ruft man uns an und sagt, wir hätten jetzt gerne Schnee.
3: Und genau so einen Filmschnee probiert Robin jetzt aus.
5: So wie Schaumstoff auch und... Es bleibt richtig an der Hand kleben. Überhaupt nicht. Echter Schnee.
4: Das ist Stärkepulver. Das kann man theoretisch essen. Ich würde es aber nicht empfehlen. Dafür haben wir dann einmal eine Windmaschine, wo wir einen Aufsatz drauf haben, dass ich nicht direkt in die Rotorblätter von der Windmaschine packe. Das ist ein bisschen zu gefährlich. Deswegen gibt es diesen wunderschönen Aufsatz.
3: Und einen Knopfdruck später lässt es Lena mit Hilfe der Windmaschine schneien.
5: Da ist so ein Loch und dann hat sie da Schnee reingetan und dann ist das so wirklich so hoch. Es sieht aus wie echter Schnee, aber es fühlt sich nicht so an.
3: Schnee mitten im Sommer? Klappt. Aber ein anderer Trick interessiert Robin sogar noch mehr.
5: Wie macht man Feuer in Film, ohne dass man alles verbrennt?
4: Wir haben dann eine Gasanlage verbaut mit einer Gasflasche, wie man das in einem Grill hat zum Beispiel. Und dann kann man das darüber steuern. Wie hoch das sein soll, wie klein das sein soll. Und da gibt es auch extra Holz für, das ist dann aus Gips, sodass das kein richtiges Holz ist, was da verbrennt. Das wirst du jetzt gleich aber auch sehen. Und zwar diese schwarze Box da. Darfst du jetzt auch gerne einmal hier auf den roten Knopf drücken.
5: Komisch, weil eigentlich ist Feuer ja dann total heiß und verbreitet sich schnell. Das schießt einfach in die Höhe und ist wieder weg.
4: Das ist eine Flammenanlage, wo wir Gasflaschen eingebaut haben und die schießen dann quasi das Gas in die Höhe und werden dann entzündet. Und somit ist das eigentlich nur das Gas, was verbreitet wird, was sich dann entzündet für den Moment und dann aber auch wieder weg ist.
3: Und genau das ist die Aufgabe von Spezialeffekten. Sie sollen gefährlich aussehen, ohne wirklich gefährlich zu sein. Für zerbrechende Teller gibt es auch einen Filmtrick. Lena zeigt ihn Robin.
4: Das hier ist nämlich Crashglas. Das wurde früher aus Zucker gemacht, mittlerweile ist das Plastik. Aber nimm das mal und jetzt darfst du was machen, was du wahrscheinlich nie machen darfst. Nämlich einen Teller einfach mal kaputt schlagen.
5: Das ist ja in ganz viele Scherben zerbrochen.
4: Genau. Das zerspringt nämlich dann ganz viele Scherben und du kannst da jetzt nämlich auch mal dran gehen. Das ist gar nicht so scharf wie bei einem echten Teller oder sowas.
5: Nicht scharf.
4: Genau. Das könnte man halt auch jemandem dann über den Kopf schlagen oder sowas. Das wäre gar nicht so schlimm.
3: Zum Glück. Es ist nur ein Trick. Gute Spezialeffekte sehen so echt aus, dass man fast vergisst, dass alles nur gespielt ist.
4: Nebel macht immer, finde ich, sehr, sehr viel in einem Film aus, sodass der an Stimmung bekommt. Genauso würde es gefährlicher aussehen mit Feuer und Explosion, als wenn im Hintergrund kein Haus brennt zum Beispiel. Das wäre dann langweilig. Also es ist sehr, sehr viel mit Gefühl, mit Emotionen, für die Spannung. Dafür sind die Effekte gut.
0: Und das Schöne ist, auch wenn ihr jetzt wisst, wie es funktioniert, ich wette, wenn ihr den nächsten Film guckt, dann seid ihr wieder verzaubert davon, wie dieser Teller diese Menschen einfach über den Kopf gezogen wird, ohne dass der sich in Wirklichkeit...

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1: Abkürzung. Großartige Sache. Das wussten auch schon vor 4 Jahren die Band, die Fantastischen Vier.
2: H&M, BFB und FDH, SOS 110, tatütata.
1: Die haben diesen einen Song gemacht, der besteht fast nur aus Abkürzungen. Manche mehr, manche weniger klar, was die bedeuten. Und da mache ich doch direkt mal mit. HKFEDNFVDZF. Was das heißt? Na, hier kommt für euch die neue Folge von den 2 Fragezeichen.
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4: Wir sind die 2 Fragezeichen. Erster Detektiv Peter Planlos.
5: Recherchen und Archiv Bobby Carr.
6: Hi Peter, wow, das sieht ja toll aus. Was ist das?
4: Das ist der ZFSSSZSVS, der 2 Fragezeichen Superspionagesatellit zum Spionieren von Spionen.
6: Wow, wie funktioniert der ZFSSSZSVS?
4: Hier befestigen wir dein Handy, damit wir aus dem Weltall Fotos machen können.
6: Mein Handy muss das sein?
4: Überlege, Kollege, dann kennen wir die Nummer und dann können wir mit dem ZFSSSZSVS kommunizieren.
6: Könnten wir da nicht auch dein Handy?
4: Hier kommt die Zusatzbatterie aus dem Wagen meines Vaters rein und zur Verteidigung habe ich dieses Taschenmesser angeschraubt. Da ist für alle Fälle auch noch ein Korkenzieher dran.
6: Mann, du hast echt an alles gedacht.
4: Ja.
6: Wie kriegst du den ZFSSZSVS jetzt in eine erdnahe Umlaufbahn?
4: Du hast ein S vergessen.
6: Oh.
4: Dafür habe ich dieses Katapult ersonnen.
6: Oh.
4: Schau, das Gymnastikband meiner Mutter reicht von dieser Palme zu der Palme. Spannen und der ZFSSSZSVS ist ready for takeoff.
6: 10, 3, 2, 1.
4: Oder wir gehen ins Einkaufszentrum und beschatten irgendjemand?
6: Warum nicht?
4: Die 2 Fragezeichen. Clever forever.
1: Da kriege ich Kopfschmerzen, wenn ich über diese Abkürzung so lange nachdenke. Naja, gut. Also, es ist ja selten so, dass wir uns über Regen freuen. Ich habe am Anfang ja auch ein bisschen rumgemeckert, aber im Moment ist das, glaube ich, wirklich eigentlich mal ganz gut.
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1: Die Flüsse brauchen nämlich Wasser und es gibt ja auch viele, viele Orte, an denen es gerade brennt, weil es so lange so trocken war. Und deswegen ist der Regen auf jeden Fall mal nötig, weil die Einsatzkräfte machen da alles, was sie können. Aber Wasser hilft auf jeden Fall. Ihr solltet natürlich trotzdem aufpassen, besonders im Rheinland, also Bonn, Oberbergischer Kreis, Rhein-Erft-Kreis rund um Köln. Da kann es richtig starken Wind geben und Starkregen kann runterkommen, manchmal teilweise sogar Hagel. Und passt da bitte auf, auch morgen noch, ne? Weil es kann sein, dass da Äste von Bäumen locker sind. Nicht, dass die irgendwie runterkrachen und ihr euch dabei verletzt. Morgen wird tatsächlich auch kein Freibadwetter. Wenn ich mir die Wetterkarte so angucke, sehe ich da ganz viele Wolken, wo Regentropfen rauskommen. Es wird morgen auch Gewitter geben oder kann Gewitter geben. Es wird nicht ganz so wahnsinnig kalt, so 22, 24 Grad. Aber ja, ist jetzt wirklich, wie gesagt, vielleicht kein Wetter, um einen super schönen Ausflug zu machen. Vielleicht bleibt ihr dann so lieber drin. Lohnt sich auch. Morgen ist Christian nämlich hier für euch da und der hat einen Spieletipp für euch mit dabei. Und ihr reist auf jeden Fall nach Indonesien mit ihm. Lohnt sich auf jeden Fall. Der freut sich, wenn ihr zuhört. Hey, und ansonsten könnt ihr euch ja mal Gedanken machen, was ihr in unsere Umzugskiste packen würdet, wenn wir vom Abend in den Morgen umziehen mit dieser kleinen, aber feinen Sendung hier. Wir sind ja ab in 2 Wochen, am 2. September, das allererste Mal morgens für euch da, von 6 bis 8. Das heißt, wir stehen mit euch auf, wir machen euch fertig und ja gut, also wir machen euch fertig, damit ihr gut in die Schule kommt natürlich. Und sind dann bis 8 Uhr wirklich bei euch, wenn euer Tag dann so richtig startet. Ich freue mich da total drauf, ich hoffe ihr auch. Und es ist noch Platz in unserer Umzugskiste, also merkt euch 0800 220 5555. Der Christian, weiß ich nämlich ganz genau, der hat morgen bestimmt nämlich auch noch einen Mauswecker für euch im Gepäck. Ich sag vielen Dank fürs Zuhören, habt einen schönen Abend, macht's gut, Annika ist raus und sagt tschüss.
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8: Die Nachrichten mit Stefan Pössl. Guten Tag. Der Brand im Hohen Venn ist laut Feuerwehr inzwischen eingegrenzt. Die Anwohner auf deutscher und belgischer Seite dürfen wieder in ihre Häuser zurück. In Monschau-Kaltenherberg hatten 30 Menschen am Sonntag ihre Wohnungen verlassen müssen. Probleme macht noch immer der starke Rauch aus dem brennenden Moorgebiet. Anke Kahle berichtet.
9: Die Schadstoffwerte liegen laut Behörden zwar unter den Grenzwerten für schwere Gesundheitsschäden, die Feinstaubbelastung in der Luft bleibt aber weiterhin hoch. Deshalb rät die Feuerwehr von Aktivitäten im Freien ab. Auch Fenster und Türen sollten möglichst geschlossen bleiben. Je nachdem, wie der Wind steht, ist der Rauchgeruch auch über 100 Kilometer weit zu riechen. Zwischenzeitlich war er auch in Köln, Düsseldorf und Wuppertal wahrnehmbar.
8: Bei einem israelischen Luftangriff auf eine Polizeistation im Gazastreifen sind nach palästinensischen Angaben mindestens 9 Menschen getötet worden. 15 weitere seien verletzt worden. Jula Lai, WDR Tel Aviv.
10: Bei einem weiteren Luftangriff im Zentrum des Gazastreifens wurde zuvor ein weiterer Palästinenser getötet. Die israelische Armee teilte auf X mit, Ziel der Angriffe seien 2 Hamas-Kommandeure gewesen. Einer davon soll am Massaker der Hamas am 7. Oktober beteiligt gewesen sein. Die islamistische Hamas hingegen schreibt in einer Mitteilung, die Angriffe hätten vor allem Mitarbeiter der Polizei getroffen. Die Aussagen beider Seiten lassen sich derzeit nicht unabhängig überprüfen.
8: Und auch das ist heute Thema. In deutschen Krankenhäusern sind nur 5% der Patientenzimmer klimatisiert. Das sagt die Deutsche Krankenhausgesellschaft und fordert mehr Geld von den Ländern. Bei der Deutschen Bahn sind durch Vandalismus im vergangenen Jahr Schäden in Höhe von 34 Millionen Euro entstanden, häufig durch Diebstahl oder Graffiti auf Zügen. Die Flüchtlingskrise im Sudan hat sich nach Angaben der Vereinten Nationen weiter verschlimmert. Insgesamt gäbe es im Land zurzeit fast 9 Millionen Binnenvertriebene. In Ostwestfalen könnten sich die Menschen heute über rund 30 Mopedfahrer gewundert haben. Die sind auf einer Tour durch Deutschland. Heute ging's von Delbrück nach Kirchlengern. Das Wetter ist dabei egal, sagt Organisator Tim Leis.
11: Also Wetter hält uns nicht auf, Regen hält uns nicht auf. Also du fährst ja langsam, du hast viel Zeit zu gucken und es ist einfach nur geil.
8: Die Fahrer sammeln Spenden für einen guten Zweck und wollen am 28. August in Schleswig-Holstein ankommen. Das war WDR aktuell. Das Wetter in Nordrhein-Westfalen bis in die Nacht, von der Eifel bis ins Siegerland teils unwetterartige Gewitter, überall sonst regnerisch, nach Mitternacht wird es trockener. Tiefstwerte 16 bis 12 Grad. Morgen scheint auch mal länger die Sonne, es gibt starke Windböen sowie einzelne Schauer und Gewitter. In Waldbröl bis 21 Grad, in Detmold bis 22 und in Langenfeld bis 23 Grad. Am Freitag und Samstag sieht es sehr ähnlich aus, auch was die Temperaturen angeht. Am Sonntag wechseln sich dann Sonne und Wolken ab. Es gibt nur noch ganz wenige Schauer und bis 23 Grad. Die Zeit 20.03 Uhr.
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12: Einmal im Jahr zeichnen die öffentlich-rechtlichen Rundfunkanstalten die besten und innovativsten Kabarettprogramme aus dem deutschsprachigen Raum aus. Und das schon seit genau 45 Jahren. Salzburger Stier heißt der Preis und er ist die begehrteste Radiotrophäe für Kabarett und Satire. Die Unterhaltung am Mittwoch präsentiert jetzt mit Bodo Wartke den diesjährigen Preisträger aus Deutschland mit Ausschnitten aus seinem neuen Programm Wunderpunkt. Aufgezeichnet wurde die Veranstaltung im Kursaal Meran am 24. Mai von der RAI Südtirol. Moderation und Laudation Robert Palfrader.
13: Dankeschön. Dankeschön. Ich würde ja wahnsinnig gerne sagen, dass ich mich aus dem wunderschönen Kursaal in Meran melde. Aber es stimmt halt nicht, gell? Weil der Saal, wunderschön ist er nicht, hä? Naja, schauen Sie, ich komme aus Wien. Der Saal ist bestenfalls eh okay. Wie beschreibe ich das jetzt den Leuten, die via Radio dabei sind, wie der Saal ausschaut? Sagen wir so, in Wien würden wir in so einen Saal in der Nacht unsere Taxis hineinstellen. Ja, es ist... Ja, so macht man sich in der Heimat seines Vaters beliebt. Aber es geht ja zum Glück nicht um diesen Saal, es geht auch nicht um mich, es geht um den Salzburger Stier. Und da dürfen wir jetzt gleich einen Jubilar auf der Bühne begrüßen, denn im Herbst jährt sich der Tag, an dem Bodo Wartke sein erstes abendfüllendes Konzert mit eigenen Liedern gegeben hat, zum 30. Mal. Zur Feier gibt er am 16. November ein großes Jubiläumskonzert in der Jahrhunderthalle in Frankfurt am Main. Und auch im 30. Jahr seiner Bühnenkarriere präsentiert sich Bodo Wartke vielseitig und wandelbar, denn er ist Sänger, Schauspieler, Tänzer, Liedermacher, Aktivist, Dichter, Denker, Kinderbuchautor, Rapper, Opernlibrettist und Kabarettist. Fad wird dem nicht. Aktuell tourt er mit 6 unterschiedlichen Programmen durch die deutschsprachigen Länder. Meine Damen und Herren, Bodo Wartke.

Es mangelt uns ja gerade nicht an Problemen. Nehmen wir mal nur so aktuelle Themen wie Umweltschutz und Klimawandel, soziale Gerechtigkeit und fairer Handel, bezahlbarer Wohnraum für Käufer und für Mieter und ausreichend Plätze in der Kita, mehr Personal in der Bildung und der Pflege. Wie bringt man da am besten was zu Wege? Ich habe darüber in den letzten Wochen mit ziemlich vielen Menschen mal gesprochen, zum Beispiel mit ein paar Nationalisten, ob sie vielleicht eine Antwort wüssten auf die Frage, wie man all diese Probleme in den Griff bekommen kann. Und die so: Hähne, aber klar haben wir dafür die Lösung und die ist echt 1A. Pass auf. Und zwar werden alle, die Nächste sind wie wir, von hier remigriert oder gleich eliminiert. Denn wir sind schließlich hier die Herrenrasse und alle anderen sind Menschen zweiter Klasse. Und eine Frau gehört natürlich an den Herd, die ist nur dazu da, dass sie Kinder gebärt. Und zwar solche, die zu etwas taugen, mit blonden Haaren und mit blauen Augen. Und Schwule sind doch alle krank, genau wie jeder linksgrün versiffte Punk. Mit denen haben wir viel zu lange schon Geduld. Ach ja, und die Juden sind an allem schuld. Ah. Ach du Scheiße. Nein, von diesen Kandidaten war anscheinend keine Hilfe zu erwarten. Drauf ging ich zu ein paar Islamisten und fragte sie, ob sie denn eine Antwort wüssten. Denn auch die halten sich da ja für Spezialisten. Ey Leute, ihr wisst doch ganz bestimmt, wie die heutigen Probleme in den Griff zu kriegen sind. Und die so, inshallah, na klar haben wir die Lösung. Und die ist echt 1A. Pass auf. Und zwar werden alle, die Nächste sind wie wir, von uns enthauptet und massakriert. Das ist unsere Pflicht, denn wir erfüllen damit schließlich Gottes Willen. Und eine Frau gehört natürlich an den Herd, die ist nur dazu da, dass sie Kinder gebärt. Und sonst gehört sie ganz körperverschleiert, damit man mit ihr weniger Schererei hat. Und Schwule sind auch alle krank, die gehören ausgerottet durch die Bank. Wir sind am Ende unserer Geduld, ach ja, und die Juden sind an allem schuld. Ah, Mensch. Was für ein Zufall. Auch von diesen lupenreinen Demokraten war anscheinend keine Hilfe zu erwarten. Darauf ging ich zu den christlichen Fundamentalisten und fragte sie, ob sie dann eine Antwort wüssten. Dazu steht doch ganz bestimmt was in der Bibel. Und die befolgt ja nun äußerst penibel. Und die so, ja, in der Tat. Und wir haben auch schon die Lösung parat. Pass auf. Und zwar werden alle, die Nächste sind wie wir, von uns missioniert und kolonialisiert. Das ist unsere Pflicht, denn wir erfüllen damit schließlich Gottes Willen. Und eine Frau gehört natürlich an den Herd, die ist dann dazu da, dass sie Kinder gebärt. Ansonsten ist sie selbstverständlich keusch und macht möglichst auch kein Geräusch. Und Schwule sind noch alle krank, doch die gibt's bei uns ja nicht, Gott sei Dank. Man kann sowas ja wegbeten mit viel Geduld. Ach ja, und die Juden sind an allem schuld. Langsam wird es langweilig. Auch von diesen Religionssoldaten war anscheinend keine Hilfe zu erwarten. Drauf ging ich zu ein paar Gangster-Rabattisten und fragte sie, ob sie dann eine Antwort wüssten. Ey yo, ihr seid doch Vorbild für die Kids und habt in den Charts haufenweise Hits. Hm? Ihr habt doch sicher einen Plan, wa? Und die so, na klar, Digga, Anma. Ah, ah, und zwar kriegen alle, die nicht so sind wie wir, erstmal schon die Fresse poliert. Und werden von uns hart gedisst. Denn Schabos wissen, wer der Babo ist. Und die Bitches gehören an den Herd. Ah, die sind schließlich alle nichts wert. Kochen, putzen, blasen, das ist das Einzige, wofür die Fotzen da sind. Und Schwuchteln sind doch alle sick. Die werden von uns richtig gefickt. An dieser Stelle drücken sich ja Gangster-Rapper oft missverständlich aus. Wir machen hier gleich richtig Tumult. Und die Juden sind an allem. Mhm. Alles klar. Welch Überraschung. Auch von diesen Jungs, diesen ganz harten, war anscheinend keine Hilfe zu erwarten. Nach all diesen Gesprächen, diesen Vieren, lässt sich also Folgendes resümieren. Nationalisten, Islamisten, Fundamentalisten und Gangster-Rap-Artisten haben, wie mir scheint, viel mehr gemeinsam, als man meint. Die einen glauben an die Überlegenheit der Arier, die anderen an die Scharia, weder andere an die Jungfrau Maria oder machen Drogendeals im Ferrari klar. Doch die kranken Gedanken sind die gleichen in sämtlichen Lebensbereichen. Und das anscheinend ganz autonom von Hautfarbe, Herkunft und Religion. Vielen Dank.
Dankeschön. Vielen Dank für den wundervollen Empfang und vor allem vielen Dank für diesen Preis. Es ist mir eine große Ehre, hier Ihnen entgegennehmen zu dürfen an diesem wunderbaren Ort in Ihrem Beisein. Ich möchte Teile aus meinem aktuellen Programm Wunderpunkt präsentieren. Der Titel lässt schon vermuten, worum es darin geht. Ich habe viele Lieder geschrieben über Wunder und Wunden, über offene Wunden, über überwundene Wunden, über Wundepunkte, über ganz wunderbare Punkte und über Punkte, über die man sich nur wundern kann. Und beim nächsten Lied wäre es ganz, ganz wunderbar, wenn wir das gemeinsam singen könnten. Das ist ein Lied, was man super mitsingen kann, selbst dann, wenn man es gar nicht kennt. Ja, das Einzige, was man dafür können muss, ist zu zählen von 1 bis 15. Und die jeweils nächste Zahl kommt immer dann, wenn ich so ein dezentes Kopfnickzeichen in Ihre Richtung mache. Das hier. Ja, die Radiozuhörerinnen und Zuhörer müssen das jetzt nach Gefühl mitmachen, ne? Also sofern Sie das möchten. Wir üben das hier mal vor Ort. Erstmal nur die ersten vier Zahlen, ja, und auch nur Ihr Text. Ich spiele erstmal nur Klavier. Super. Timing könnte noch ein bisschen besser sein. Ja. Ah, wie aus einer Kehle. Ja, fantastisch. Wir können im Prinzip sofort anfangen. Ich bin total gebannt von deiner Zigartigkeit. Du bist die Frau, die in mir jeden Fell zerstreut. 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

In einer Umfrage wurden Männer gefragt, was würdet ihr tun, wenn es einen ganzen Tag lang keine Frauen gäbe, 24 Stunden lang? Hier ist, was die Männer geantwortet haben. Ich würde den ganzen Tag lang in der Bude hocken und in Ruhe Games auf dem Computer zocken. Ich würde meine Freundin extrem vermissen und ohne schlechtes Gewissen im Stehen pissen. Ich würde mit den Jungs um die Häuser laufen und mich endlich mal wieder voller Freude besaufen. Wozu ich dann gepflegt eine Tüte rauch. Ich würde genau das Gleiche machen, wie sonst auch. Aha. Daraufhin wurden dann die Frauen gefragt, was würdet ihr tun, wenn es einen ganzen Tag lang keine Männer gäbe, 24 Stunden lang? Hier ist, was die Frauen geantwortet haben. Ich könnte endlich anziehen, was ich will, egal wie körperbetont oder schrill, und werde nicht mehr dumm angequatscht, beim Tanzen begrapscht und angetatscht.

einfach weiterleben, so wie bisher. Doch wenn sie ohne Männer wäre, würden Frauen so banale Dinge tun, wie sich nach draußen trauen. Sie würden sich freier und sicherer fühlen. Und so geht es nicht nur manchen, sondern sicher vielen. Frauen wünschen sich für uns, keine Angst haben zu müssen. Ich hab gedacht, wir Männer sollten das wissen. Wobei, es gibt ja viele Männer, die glauben, sie wüssten eh schon alles. Und wenn das so ist, halten sie damit ja auch eher selten hinterm Berg. Es gibt im Grunde nichts, was ich nicht kann. Naja, ist ja auch kein Wunder, ich bin ein Mann. Du dagegen bist ja nur eine Frau. Und die sind, wie man weiß, von Natur aus nicht so schlau. Na, da sag ich mal ganz offen, was für ein Glück für dich, dass du mich getroffen hast. Denn von mir kannst du noch was lernen und ich werd dir gern alles erklären. Pass auf, ich erklär dir, wie alles funktioniert. Ich erklär dir jedes technische Gerät. Ich erklär dir, wie man sich als Frau emanzipiert. Ich erklär dir, wie es dir geht. 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Ich erklär dir sogar deinen Beruf. Ich erklär dir, wieso der liebe Gott zuerst den Mann und dann die Frau erschuf. Und ich erkläre mit dem Eifer eines Missionars: Frauen sind von der Venus und Männer vom Mars. 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Yay, mansplaining. Ich bin darin immens im Training und halte mich für super entertaining dank meinem extrem guten Framing. Ich merk doch, dass du meine Hilfe brauchst. 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Jede Frau braucht im Grunde einen Helden, der ihr unaufgefordert die Welt erklärt. Yeah, so hat es sich bewährt. Ich laber dich zu, aber nicht so knapp, auch wenn ich partout keine Ahnung hab. Doch ich hab ein unerschütterliches Selbstvertrauen. Und Selbstvertrauen, das gefällt den Frauen. Und weil ich so geil überzeugt von mir bin, setz ich mich vor dir schön breitbeinig hin und nehm dabei locker zwei Plätze ein. 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

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Und ich bitte dich, mich nicht zu unterbrechen und erst recht nicht mir zu widersprechen. Denn ich erkläre dir, wie hier der Hase läuft. 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

0: Dankeschön.
1: Nichtsdestotrotz sind ja Männer, die Frauen die Welt erklären, auch heute immer noch sehr erfolgreich. Man findet sie zum Beispiel als Staatspräsidenten vor bei dem einen oder anderen Land. Und das trifft auch auf großes Einverständnis bei vielen Wählern, die sagen, ja, so einer, das ist doch geil. So, der soll bitte mal die Geschicke unseres Landes führen. Na, also die Demokratie wird immer mehr in Zweifel gezogen und das ausgerechnet in Ländern, in denen sie herrscht. Und das wundert mich, denn bisher dachte ich immer so, naja, also von allen Regierungsformen, die wir so ausprobiert haben als Menschheit, ist jetzt ja die Demokratie nicht die schlechteste. Also um nicht zu sagen, die beste, die wir haben. Und trotzdem sagen viele Leute so, nö, wir haben keinen Bock mehr, das ist uns zu doof, immer das ganze Rumgelaber. So, und dann dauert das ja auch immer so ewig und dann kommt ja am Ende doch wieder nur so ein Kompromiss bei raus. Oh, geht es nicht auch schneller? Und einfacher, ja, wie in der Autokratie, ne? Wenn da so ein Typ ist, der Sachen einfach mal entscheiden kann, der sich nicht groß absprechen muss mit den anderen, ja, der sich egal sein lassen kann, was da irgendwelche Gerichte sagen, der einfach so ein Dekret unterschreibt und zack, schon geht's los. Das wäre doch toll. Nun, also ich kann schon in gewisser Weise nachvollziehen, dass das ein Gedanke ist, der einen großen Reiz ausübt, ne, auf viele Menschen, ob der vermeintlichen Einfachheit. Ich finde nur, wenn man ihn hegt, dann sollte man ihn aber auch wirklich ganz konsequent zu Ende denken.

unseren schönen Staat. Nicht eigentlich auch ein Autokrat, wie in manch anderem Land. Ein starker Mann mit starker Hand, ein weiser Führer, ein Mann der Tat, der sich die Wahrheit auszusprechen traut und mit der Faust auch mal auf den Tisch draufhaut. Der nicht lange fackelt, weil er so etwas für Kack hält und eine Mauer einfach baut. Das wäre doch fein, dann käme endlich kein Verbrecher, Terrorist und Vergewaltiger mehr rein. Wie, die sind zum Großteil hier geboren. Egal, die haben ja trotzdem nichts verloren. Ja, es wird Zeit, dass wir auf die Straße gehen. Wir sind das Volk und ihr im Staat der Souverän. 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

Jawohl! Seit kurzer Zeit herrscht in unserem Staat endlich der ersehnte Autokrat. Und der regiert das Land in der Tat mit harter Hand. Naja, manchmal vielleicht etwas rabiat. Mittlerweile sitzt hier nämlich fast jeder Regierungskritiker im Knast. Selbst mein netter Nachbar, weil er wohl irgendwas gesagt haben muss, was dem neuen Machthaber nicht passt. Also das geht jetzt aber schon echt zu weit und zeugt nicht gerade von Gerechtigkeit. Ich finde, er regiert zu rigoros. Wie werden wir ihn bloß wieder los? Ja, es wird Zeit, dass wir auf die Straße gehen. Wir

Vielen Dank. Wenden wir uns kurz vielleicht wieder etwas leichteren Dingen zu. Ich habe ein Lied geschrieben über ein Wort, das lange Zeit als das offiziell längste in der deutschen Sprache galt, nämlich das wunderschöne Wort Rindfleisch-Etikettierungs-Überwachungsaufgabenübertragungsgesetz. Nun ist ja unsere Sprache so beschaffen, dass man mit ihr beliebig lange Substantive bilden kann, einfach indem man bestehende Substantive aneinander flanscht und schon ergibt sich ein neues Wort, wie etwa Donaudampfschifffahrtsgesellschaftskapitänsmützenfabrikant. Das zählt aber nicht. Ja, also damit ein Wort wirklich als offiziell längstes im Deutschen gelten kann, muss es auch verwendet werden in offiziellen Texten. Das überprüft alljährlich der Duden Verlag. Und sobald ein Wort mehr als dreimal irgendwo auftaucht, zählt es. Ja, es ist daher wenig verwunderlich, dass die Top 5 der offiziell längsten Wörter im Deutschen allesamt aus dem juristischen und behördlichen Kontext stammen. Und dementsprechend sexy sind sie auch. Und gerade dieses Wort fand ich derart berückend schön, dass ich ihm ein ganzes Lied gewidmet habe. Das offiziell längste Wort in der deutschen Sprache war bis jetzt Rindfleisch-Etikettierungs-Überwachungs-Aufgabenübertragungsgesetz. Das war in der Tat mal ein wahres Gesetz. Nicht irgendein Blabla-Geschwätz, das Rindfleisch-Etikettierungs-Überwachungs-Aufgabenübertragungsgesetz. Wer Fleisch nicht korrekt etikettiert hatte, ging damals den Behörden dadurch ins Netz dank Rindfleisch-Etikettierungs-Überwachungs-Aufgabenübertragungsgesetz. Ein Wort, das ganz schön kompliziert ist, aber dabei auch im höchsten Maße fetzt. Rindfleisch-Etikettierungs-Überwachungs-Aufgabenübertragungsgesetz. 20 Silben, die sich aneinanderreihen, wie Tänzerinnen eines Starballetts. Rindfleisch-Etikettierungs-Überwachungs-Aufgabenübertragungsgesetz. Mein Nickname auf TikTok und mein WLAN-Passwort war zuletzt... Oh Mann, Sie passen überhaupt nicht auf. Ich habe es doch jetzt mehrmals gesungen. Wie schwer kann es sein? Okay, wir üben es. Bitte sprechen Sie mir nach. Rindfleisch. Sehr gut. Rindfleisch-Etikettierungs... Rindfleisch-Etikettierungs-Überwachungs. Rindfleisch-Etikettierungs-Überwachungsaufgaben. Rindfleisch-Etikettierungs-Überwachungs-Aufgabenübertragungsgesetz. Rindfleisch-Etikettierungs-Überwachungsaufgabenübertragungsgesetz. Na also, es geht doch. Mein Nickname auf TikTok und mein WLAN-Passwort war zuletzt... Ja, was ist es, wofür man Deutschland unter anderem in den USA sehr schätzt? Das

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Er stellt sich die Frage, muss das so sein, lebenslang Sklave eines Musters zu sein? Oder würde es uns gelingen, irgendwann neu zu beginnen und den Teufelskreis und dem Teufelskreis zu entrinnen? 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

Vielen Dank. Ja, ich freue mich sehr, dass im Jahr meines 30-jährigen Bühnenjubiläums dieser Preis verliehen wird. Ich habe es mir immer sehr gewünscht, dass ich den irgendwann mal bekomme. Jetzt ist es soweit. Und er gebührt nicht mir allein, also auch wenn ich allein auf der Bühne bin. Dass ich hier stehen und sitzen kann, das verdanke ich vielen Menschen, die seit Anbeginn meiner Karriere an mich glauben, die mir gutes Feedback geben und sagen, bei dem Song, da sollst du vielleicht noch mal rangehen, der ist noch nicht so gut, die dafür sorgen, dass es ein Publikum findet, die meine Kunst an den Mann und an die Frau bringen, die dafür sorgen, dass es hörbar und sichtbar wird hinter den Kulissen, eine wahre Herrscher an tollen Menschen, die mit mir zusammenarbeitet. So auch heute. Wie schön, dass das zu sehen und zu hören und vor allem im Radio zu hören ist und dass Sie heute Abend da sind, um das live zu genießen. Danke, dass alle da sind, die heute da sind.

Ja, ich werde oft gefragt, wie machst denn du das eigentlich, Bodo? Ne? Also, ach so, falls Sie Lust haben, sich mal ein ganzes Programm von mir anzuschauen, ich bin ja im gesamten deutschsprachigen In- und Umland unterwegs. Wann und wo genau steht auf www.bodowartke.de. Das ist vielleicht auch für die Radio-Zuhörerinnen und Zuhörer interessant. Also falls Sie zur Hörinformation, zum auditiven Eindruck auch eine Bildinformation haben möchten. Ich bin sehr gut angezogen. Ja, also seien Sie meine Gäste bei einem Live-Konzert in Ihrer Nähe. Ich würde mich sehr, sehr freuen und ich werde da sein. Ja, und werde oft gefragt, sag mal, wie machst denn du das, Bodo, überhaupt mit dem Liederschreiben? Wie kriegst du das hin, dass sich das immer so reimt und so? Ja, und die Antwort lautet, ich halte für möglich, dass es geht. Also bei jeder neuen Liedidee weiß ich das ja auch noch nicht. Kriege ich das hin, reimt sich das und bisher hat es immer geklappt. Also anscheinend kann man sich auf die deutsche Sprache verlassen. Sie ist variantenreich genug, dass man mit ihr alles deutlich auf den Punkt bringen kann, was man sagen möchte, so dass sich das auch noch reimt. Und deswegen gehe ich bei jedem neuen Lied mit sehr viel Zuversicht zu Werke. Ich weiß im Grunde immer schon vorher, das wird fertig. Ist noch nicht klar wann, ja, aber irgendwann wird es fertig. Und ich habe mich gefragt, ob sich nicht auch große gesamtgesellschaftliche Probleme so lösen ließen.

einfach mal, also davon ausgehen, wir kriegen die schon in den Griff. Also auch wenn wir jetzt noch nicht wissen, wie, auch wenn wir die Lösung jetzt noch nicht kennen, sie wird sich uns schon offenbaren, sobald wir erstmal loslaufen und nach ihr suchen. Und von dieser Idee getragen ist das letzte Lied, was ich Ihnen heute Abend vorstellen möchte. Es heißt Überwunden.

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1: 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Lieber Bodo Wartke, danke schön. Ich darf aus der Jurybegründung zitieren. Alltagsbeobachtungen landen veredelt in seinem Wartke-Kosmos. Mal sind es verspielte Reimetüden, mal komplexe Liebeslieder, mal gesellschaftskritische Chansons. Und immer spürt man, da hört jemand ganz genau hin. Mit seinen selbst komponierten und getexteten Liedern hat Bodo Wartke inzwischen 7 Klavier-Kabarett-Programme in seiner Reimkultur geschaffen. Hinzu kommen 2 Best-of-Programme mit Orchester und eines mit seiner Band. Seit 2023 begeistert er außerdem ein riesiges Publikum mit Zungenbrechern. Er hat bereits über 50 davon in mehreren Staffeln auf Social Media und Streaming-Plattformen veröffentlicht. Ende September 2025 erschien dazu auch ein Buch mit diesen Zungenbrecher-Geschichten. Dass er zudem ein großartiger Radiomacher ist, sei hier fast schon als Zugabe am Ende auch noch erwähnt. Wir freuen uns sehr, dass der Salzburger Stier nun auch bei ihm eine Heimat findet. Lieber Bodo Wartke, herzlichen Glückwunsch.
2: Danke schön.

0: Wagner. Danke schön.
1: Ein Dankeschön auch an die Rai Südtirol, die ein großartiger Gastgeber war. Dankeschön auch an alle hier im Saal. Sie waren ein wunderbares Publikum. Und Dankeschön fürs Zuhören an den Radiogeräten. Wir wünschen noch einen wunderschönen Abend aus Meran. Auf Wiederhören.
2: Das war der 45. Radiokabarettpreis Salzburger Stier mit dem deutschen Preisträger Bodo Wartke. Aufgezeichnet wurde die Veranstaltung am 24. Mai im Kursaal Meran als Gemeinschaftsproduktion von ARD, ORF, Rai Südtirol und dem Schweizer Radio SRF. Moderation Robert Palfrader. 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Und wenn Sie Bodo Wartke einmal live auf der Bühne erleben möchten, er spielt im Sendegebiet zum Beispiel am 28. August auf der Sommerbühne in Paderborn, am 1. September auf der Freilichtbühne Burg Wilhelmstein und am 2. September im Tanzbrunnen Köln. Noch mehr Termine finden Sie auf seiner Internetseite.

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2: Die Nachrichten mit Stefan Pössl. Guten Abend. Alle Menschen, die wegen des Brands im Hohen Venn ihre Häuser verlassen mussten, dürfen jetzt wieder zurück. Die Stadt Monschau hat die Evakuierung aufgehoben, auch wenn der Brand noch nicht gelöscht ist. Mehr von Kerstin Bonn.
3: Die Lage hat sich deutlich entspannt. Die Einsatzkräfte haben das Feuer im Hohen Venn inzwischen eingekesselt und die Luft ist besser geworden. Messteams waren am Nachmittag unterwegs und haben Proben genommen. Danach kam die Entwarnung der Stadt, auch über die Warn-App Nina. Betroffen sind 30 Menschen, die seit Sonntag nicht mehr in ihre Wohnungen durften. Die meisten waren bei Verwandten oder Freunden untergekommen.
2: In Kalifornien hat ein wegweisender Prozess gegen den Facebook- und Instagram-Konzern Meta begonnen. Es geht um mögliche Auswirkungen seiner Plattformen auf die psychische Gesundheit von Kindern und Jugendlichen. 4 US-Bundesstaaten werfen dem Unternehmen vor, seine Plattform gezielt auf die Schwächen junger Nutzer ausgerichtet zu haben. Sarah Schmidt, WDR Washington.
4: Das Gericht wird jetzt klären müssen, ob Meta mögliche Gefahren vor der Öffentlichkeit verheimlicht. Egal wie das Urteil ausfallen wird. Experten vergleichen das Verfahren schon jetzt mit dem Vorgehen gegen die Tabakindustrie, das zum Beispiel zu Milliardenstrafen und Einschränkungen bei Zigarettenwerbung führte.
2: Und auch das ist Thema. Bundeskanzler Merz hat Äußerungen des israelischen Polizeiministers Ben-Gvir als menschenverachtend und nicht hinnehmbar verurteilt. Ben-Gvir hatte vorgeschlagen, jede Nacht im Gazastreifen 30 bis 40 Palästinenser gezielt zu töten. Die CDU im Münsterland bekommt einen neuen Vorsitzenden. Der bisherige Jens Spahn sagte den Westfälischen Nachrichten, dass er bei der nächsten Wahl nicht mehr für das Amt kandidieren will. Die Bahnstrecke zwischen Schwelm und Wuppertal Oberbarmen ist zurzeit gesperrt. Grund ist ein defektes Stellwerk. Paketboten der DHL in Düsseldorf bekommen jetzt Hilfe von Physiotherapeuten, die etwas gegen Rückenschmerzen tun. 5 Wochen gehen die Physios bei der Arbeit mit und geben Tipps. DHL-Pressesprecher Gar findet, das ist eine Investition in die Zukunft.
5: Deshalb ist es für uns halt sehr wichtig, dass die, die mit Paketen arbeiten, auch langfristig diesen Job auch machen können. Und jetzt ist es so, dass wir Übungen machen, die sowohl rückenschonendes Arbeiten zeigen und eben spezielles Training für zum Beispiel Gleichgewicht sind.
2: Um Beschäftigte weiter zu entlasten, fordert DHL eine gesetzliche Obergrenze von 23 Kilo für Pakete. Das war WDR aktuell. Das Wetter in Nordrhein-Westfalen, bis in die Nacht, von der Eifel bis ins Siegerland, teils unwetterartige Gewitter, überall sonst regnerisch, nach Mitternacht wird es trockener. Tiefstwerte 16 bis 12 Grad. Morgen scheint auch mal länger die Sonne, es gibt starke Windböen sowie einzelne Schauer und Gewitter. In Olpe bis 21 Grad, in Wuppertal bis 22 und in Frechen bis 23 Grad. Die Zeit 21.03 Uhr.
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6: Mit Katja Schwiglewski. Ja, praktisch ist sie ja schon, die digitale Fotografie. Sehr praktisch auch, dass so gut wie alle von uns immer einen kleinen Fotoapparat dabei haben, fest eingebaut im Handy. Aber manche Fotoliebhaber erliegen mittlerweile wieder dem Charme der analogen Fotografie nach Altväterart, Kunst und historisches Handwerk statt Hirn und herzlosem Herumknipsen. Dazu gleich mehr in unserem Beitrag zum heutigen Internationalen Tag der Fotografie. Außerdem radeln wir mit Ihnen ein Stück am niedergermanischen Limes entlang, auf einer neuen Route auf den Spuren der antiken römischen Grenzen in NRW. Und dann möchten wir Sie neugierig machen. Neugierig auf einen Kinofilm, der nach Teenie-Horror klingt, sich aber als ausgesprochen vielschichtig erweist. Teenage Sex and Death at Camp Miasma. Schön, dass Sie dabei sind.

0: Rafael Gualazzi in der Vester am Mittwoch. I'm tired. Die Stimme in diesem Song, die ist aber nicht einfach nur so müde, weil zu wenig Schlaf. Es geht um Beziehungsmüdigkeit und um Undankbarkeit in diesem Song. Wir sind dankbar für den Internationalen Tag der Fotografie heute, denn so können wir nochmal darüber nachdenken, wie die Menschheit heutzutage Fotos macht. Aber Millionen von Fotos tagtäglich, ohne groß darüber nachzudenken. Das Smartphone macht es möglich und diese Zack-Zack-Aufnahmen, die werden dann Zack-Zack in die Welt geschickt, in die Weiten des Internets nach dem Motto, schaut mal her, das esse ich gerade und hier bin ich gerade. Ein künstlerischer Nischentrend, der hält dagegen. Fotografieren wie in den Anfangszeiten der Fotografie Mitte des 19. Jahrhunderts mit Tinkturen und Techniken wie früher radikal analog selbstverständlich. Peter Backhoff hat einen getroffen, der professionell unterwegs ist auf den Spuren eines alten Fotopioniers.
1: Freddy 1851, das ist der Nickname von Matthias Weikam, ein Spezialist für historische Fotografie. Der Name rührt von dem britischen Fotopionier Frederick Scott Archer her, der das Verfahren der Nassplattenfotografie mit der Substanz Collodium 1851 erfunden hatte. Wer heute von Freddy 1851 fotografiert wird, sieht im Ergebnis ziemlich nach Wildwest aus, nach Pirat oder Revoluzzerin, neudeutsch Wild. Freddy 1851 hat sich gerade vor dem Kölner Dom aufgebaut mit einer Schürze, Retro-Dress und, das Besondere, einer selbstgebauten mobilen Dunkelkammer, sodass er vor Ort entwickeln kann. Die Passanten staunen.
2: Welche Qualität das hat. Wir haben gerade 20 Bilder am Handy gemacht in einer Minute und davon hat keins wahrscheinlich die Qualität.
3: Ich finde es gut, dass Leute es machen.
2: Ich finde, dass jetzt dieses Verfahren, was da gerade gezeigt wird, die Kinder hoffentlich achtsamer macht. Ne? Und was das eigentlich für eine Technik früher war, finde ich total beeindruckend.
4: Das ist eine mobile Dunkelkammerbox. Rundrum besteht die aus dunkelrotem Acrylglas und ich habe auf der Rückseite zwei so Ärmel als Eingriff in die Box und dann kann ich dort meine Arbeit machen und die Leute, die herumstehen, können das beobachten.
1: Fotografieren wie 1851, fast historisch authentisch. Für Outdoor-Aufnahmen wurden vor anderthalb Jahrhunderten Zelte mitgenommen. Die Entwicklung einer Platte darf maximal 10 Minuten dauern. Das Verfahren von Archer mit der Substanz Collodium war eine Innovation damals. Es erübrigte den Einsatz von hochgiftigem Quecksilber, wie in der Daguerreotypie.
4: Das ist ein Nass-in-Nass-Prozess. Sobald die Platte trocken ist, funktioniert das nicht mehr. Deswegen muss ich hier alles vor Ort in dieser Box machen und habe danach auch direkt ein Ergebnis. Also es ist eigentlich eine frühzeitige Sofortbildfotografie.
1: Matthias Weikam betreibt ein Atelier für historische Fotografie in einem Kölner Hinterhof und ist darüber hinaus viel unterwegs auf Fototechnik- und Erfindermessen, um die Werbetrommel für sein analoges Nischenhandwerk zu rühren. Das Digitale bleibt dabei nicht ausgeklammert. Man kann einen Scan von der Platte haben, die digitalisierte Form, die zwar günstiger, aber auch deutlich datenreduzierter ausfällt. Aktuell stellt sich natürlich auch die Frage, könnte die KI das auch? Die Ästhetik eines Fotos wie von 1851 nachahmen?
4: Ich würde jetzt sagen nein und ich will hoffen, dass sie es nie kann.
1: Wir sind noch bei einer anderen Nassplatten-Session-Workshop für Zillennials. Das sind die zwischen Gen Z und Millennials, die sich auch Gedanken machen über Fotografie anno 2026.
5: Menschen wollen immer menschliche Emotionen haben. Ich bin davon überzeugt, dass Menschen immer Leute buchen werden, die auch menschliche Emotionen rüberbringen können.
1: Gerade entsteht ein Wetplate-Porträt von Paula. Sie sieht dann nach der 10-minütigen Entwicklungsprozedur aus, als käme sie gerade von einer Schicht im Kohlebergwerk. Oder?
6: Nach so einer Explosion irgendwo aus dem Haus rausgekommen.
7: Ja. Du hast gelebt, ne?
8: Ich hab's gelebt.
1: Paula über sich selber.
9: Ich finde das total schön, weil das, was man selber an sich sieht, das sieht man dann nochmal genauer.
10: Es ist das Gegenteil von retuschiert, ja. Was ja heute sonst gang und gäbe ist und Make-up und hast du nicht gesehen?
9: Hundertprozentig. Ja. Also wenn man jetzt heutzutage mit dem Handy, mit dem Selfie, mit normalem Fotografie, das ist komplett anders.
1: Sie Stillenfotografie, Wild, Deep und anders, Collodium, Nassplattenfotografie. Klar, das ist eine Nische, aber es schwingen gleich mehrere aktuelle Trends mit. Öfters auch mal offline zu sein, achtsamer, wertschätzender auf Welt und Dinge zu schauen. In Zeiten mit inflationärer Knipserei ist das doch was. Fotografieren wie 1851.
0: Am Welttag der Fotografie ein Besuch im Atelier des Kölner Fotografen Matthias Weikam alias Freddy, 1851. Der arbeitet mit aufwendigen Collodium-Nassplatten wie vor 175 Jahren. Peter Backhoff hat ihn für die Westart getroffen.

0: Unverkennbare Stimme erkennt man sofort, egal was sie singt. Sass war das in der Westart mit La Parisienne. Wer als Zugezogene nach Paris kommt, muss erstmal klar damit kommen, dem Klischee der exzentrischen und extravaganten Pariser Femme Fatale in der Regel ganz und gar nicht zu entsprechen. Aber am Ende ist das auch gut so. Ja, ob es die wohl niemals abgeschlossene Gesundheitsreform bei uns ist oder die aktuelle Trainersuche bei der italienischen Fußballnationalmannschaft, oft ist von Mammutaufgaben die Rede, wenn große Herausforderungen anstehen. Woher dieser Begriff stammt, scheint kein großes Rätsel zu sein, denn auch wenn Mammuts nicht mehr unter uns weilen auf dieser schönen Erde, wir wissen aus dem Naturkundemuseum, wie riesig bestimmte Arten dieser urzeitlichen Dickhäuter waren, vor allem das Wollhaar-Mammut mit seinen geschwungenen XXL-Stoßzähnen, das muss eine eindrucksvolle Erscheinung gewesen sein. Aber woher haben nun die Mammuts ihren Namen? Eine etymologische Mammutaufgabe für Christoph Thiemann.
1: Brückenabrisse, Flughafenbauten oder neue Stromtrassen bezeichnet die Presse gerne mit einem Begriff aus der Paläontologie.
2: Ein Mammutprojekt.
1: Paläontologie ist übrigens ein Wort, das besonders schlau tut. Dabei bedeutet Paläos nichts anderes als alt. Ontos heißt seiend und Logos ist natürlich Wort oder Lehre. Paläontologie ist also die Lehre von dem, was alt ist. Alt sind natürlich auch die Mammuts, aber Mammutprojekte nennt man so, weil sie eben besonders gewaltig sind. Die größten Mammutarten waren mit über 4 Metern Schulterhöhe deutlich größer als heute noch lebende Elefantenarten und sie wogen bis zu 12 Tonnen. Ein Mammut zu bewegen war also eine echte Mammutaufgabe. Ein Wort von einer Sprache in eine andere zu übernehmen, ist hingegen eine leichte Sache. Es passiert ständig. Im Deutschen finden sich daher griechische Wörter, französische, polnische, hebräische und viele, viele mehr. Das Wort Mammut aber ist wahrscheinlich das einzige, das aus einer uralischen Sprache kommt. Die indigene Bevölkerung Sibiriens hat dem Mammut seinen Namen gegeben. In den Legenden dieser Gegend haben Mammuts die Welt erschaffen, indem sie mit ihren gigantischen Stoßzähnen das Land vom Meer trennten. Manont bedeutet daher auch Erdhorn. Das Wort taucht erstmals im 17. Jahrhundert in Westeuropa auf. Aus Sibirien mitgebracht hat es vielleicht einen Bürgermeister von Amsterdam. Denn nach seiner Politkarriere wurde Niklas Witsen Direktor der niederländischen Ostindien-Kompanie, bereiste in dieser Eigenschaft den Norden Russlands und machte Aufzeichnungen über Gebräuche und Legenden der Region. Heute bezeichnet das Wort Mammut nicht mehr nur ausgestorbene Pelzelefanten, sondern auch große Dinge und Projekte. Mitverantwortlich dafür war wohl Verfassungsvater und US-Präsident Thomas Jefferson, der selbst ein großes Interesse an Fossilien und Paläontologie hatte, also an allem, was alt war. Die Bürger der Stadt Cheshire in Massachusetts wollten Präsident Jefferson 1802 ein ganz besonderes Geschenk machen. Sie machten das, was die Leute der kleinen Stadt am besten machen konnten: Käse, extra groß. Per Schiff wurde ein über 500 Kilogramm schweres Käserad nach Washington geschickt. Präsident Jefferson nannte ihn den Cheshire Mammutkäse. Das namentlich erste Mammutprojekt der Geschichte.
0: Wie ist das Mammut in unsere Alltagssprache gekommen? Thiemanns Wortgeflecht von und mit Christoph Thiemann in der WDR 5 Westart. Und das ist Sam Vance Law. Der beschreibt in seinen Songs locker und leicht das Leben schwuler Männer. Die haben ja oft eine beste Freundin. Und manche wünschen sich vielleicht auch ein Kind. Und genau darauf spielt Gaby an, ein kleines Lied über das Glück der Regenbogenfamilien.

0: Die Westert ist hier, das Kulturmagazin im WDR-Radio. Mit ihrem kleinen Buch über den Wiener Opernball hat die österreichische Schriftstellerin Stefanie Sargnagel vielen Leserinnen und Lesern eine Freude bereitet, denn ihr Besuch bei der Haute Volée, der gewährt einfachen Leuten wie du und ich einen boshaft ironischen Blick auf das High-Society-Event der vermeintlich Reichen und Schönen. Dieser etwas andere Blick auf gesellschaftlich-kulturelle Großereignisse, das ist eine Spezialität der Satirikerin, 1986 in Wien geboren. Für die Zeit war Stefanie Sargnagel zum Beispiel bei den Wagner-Festspielen in Bayreuth und für das Münchner Volkstheater war sie auf dem Oktoberfest. In ihrem neuen Buch kann man nun nachlesen, wie sie diese beiden Recherchen an der Graswurzel der Volkskultur und dann auf dem grünen Hügel der Hochkultur erlebt hat. Holger Heimann sagt uns mehr dazu.
1: Entweder man liebt es oder man hasst es. Für die einen ist das Münchner Oktoberfest ein Ort ausgelassener bayerischer Gemütlichkeit und Lebensfreude. Für die anderen ist es eine lärmende, schmutzige Zumutung. Es gibt also keinen besseren Platz für eine Satirikerin. Stefanie Sargnagel war 2 Wochen lang auf dem Oktoberfest, hat wenig getrunken, genau hingeschaut und mitgeschrieben.
2: Nie hatte ich ein ähnliches Ausmaß an Exzess gesehen. Nie so viele Torkelnde, Fallende, auf dem Boden Schlafende aus allen Schichten und Weltreligionen. Nie zuvor hatte ich bezeugt, dass Menschen sämtliche gesellschaftlichen Regeln missachtend mit letzter Kraft versuchen, in aller Öffentlichkeit die lasch getrunkenen Körper ineinander zu verknoten, mit schlaffen Weichteilen im anderen zu versinken und sich zu vereinen. Ich war sofort zu Tränen gerührt.
1: Zunächst hat sich die Autorin von einer Münchner Freundin für das größte und weltweit bekannte Volksfest ausstaffieren lassen. Ich bekomme Strümpfe, eine Auswahl an Schürzen, Spangen und Bändern für Zöpfe, Push-up-BHs, Pfefferspray, Gleitgel, Pflaster, Notrufnummern für Sexualstraftaten, schreibt sie. Bevor sie aufs Fest geht, sichert sie sich einen guten Platz am Bavaria-Ring und beobachtet den Einzug der Wiesenwirte. In ihrer frechen Typologie steckt unverhohlene Lust an der Provokation.
2: Mit offenem Mund bestaune ich die vorüberziehende Herrlichkeit. Die Bayern sind grob wie die Österreicher, aber weniger geschwächt vom Wein, der den Körper eher auszehrt und nicht wie Bier einen schwammigen Panzer aus Östrogenen schafft, welcher einen gegen alle Herausforderungen des Lebens schützt. Die Bayern sind wie Turbo-Österreicher. Optimistisch blicken sie in die Zukunft ohne Selbstmitleid und slawische Schwermut. Es sind die drallsten deutschsprachigen Stämme vereint zu einem Pfropfen, der jeden geistigen Fluss luftdicht verschließt und einen vor krankmachender Grübelei bewahrt.
1: Auf der Wiesn könne man einfach dasitzen und Leute beobachten wie im Kino, hat Stefanie Sargnagel in einem Interview gesagt. Die Eskalation der anderen berausche sie und versetze sie in einen daueramüsierten Zustand. Sargnagel bringt diesen daueramüsierten Zustand und ihre Faszination für das Sinnliche des Festes unverstellt zum Ausdruck. Dass sie dabei viele Klischees bedient, kümmert sie nicht. Warum auch, wenn das Klischee trifft? Sargnagels Lust an der literarischen Zuspitzung ist nicht nur enorm unterhaltsam, sondern auch aufschlussreich. An einer Stelle notiert die ironische Beobachterin, wie unterschiedlich Männer und Frauen ihre Verletzlichkeit zeigen.
2: Was bei den Frauen die Tränen sind, die nun an allen Ecken fließen, ist bei den Männern der Harn. Alle paar Meter lehnt eine Frau weinend an der Wand, um so die eingesoffene Flüssigkeit loszuwerden, während die Männer ihren Urin in alle Richtungen verteilen, als würden sie mit ihrem Penis weinen.
1: Ist ein größerer Kontrast zum Oktoberfest denkbar als die Wagner-Festspiele? Bei der hochglanzpolierten Inszenierung auf dem grünen Hügel in Bayreuth lässt keiner die Masken fallen. Immerhin ist auch im Festspielhaus ein Rausch zu bestaunen, wenn auch nicht gekoppelt mit einem lustvollen Vernichtungstrinken. Aber von diesem etwas anderen Rausch erzählt Stefanie Sargnagel weit weniger eloquent.
2: Die Leute hocken hier täglich stundenlang auf knallharten Stühlen in schlechter Luft, harren aus in der Hitze, ohne Polster für die verknöcherten Gesäße. Mein Darm ist nach 2 Stunden endgültig verschlossen. Viele hier haben die 90 längst überschritten und werden in Krankenbetten den Hügel hochgekarrt. Manche hängen am Tropf.
1: Ihrem Text ist anzumerken, dass sie zu Wagner und Bayreuth keinen Zugang findet. Statt über die Festspiele schreibt sie daher auch in enervierender Ausführlichkeit 6 Tage lang über das Frühstücksbuffet im Hotel. Besonders amüsant und unterhaltsam ist das nicht. Am besten, man lässt das kürzere Bayreuth-Stück einfach links liegen und liest den grandiosen Oktoberfestspaziergang gleich zweimal. Nicht immer weiß man dabei, was erlebt und was ausgedacht ist. Egal. Die liebevoll bissigen Beschreibungen folgen zielgerichtet dem Gebot der Übertreibung und der Maskierung. Selten beim Lesen zu laut gelacht.
0: Holger Heimann für die Westart über das neue Buch von Stefanie Sargnagel, Oktoberfest, ein Spaziergang auf der Wiesen, erschienen bei Rowohlt.

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1: Mit Christina Maria Greve. Die Alhambra in der südspanischen Stadt Granada ist nach dem zweiten Erdbeben binnen weniger Tage geschlossen worden. Laut andalusischem Katastrophenschutz wurden Zinnen, Putzflächen und Dekorationselemente beschädigt. Eine Einsturzgefahr bestehe zwar nicht, aber zur Sicherheit der Besucher bleibe die mittelalterliche Palastanlage geschlossen. Ein erstes Erdbeben der Stärke 5,0 hatte Granada am Wochenende erschüttert. Am Dienstagmorgen bebte die Erde dann erneut. Die Alhambra entstand in heutiger Gestalt unter der Herrschaft der Nasriden vom 13. bis 15. Jahrhundert. Sie gehört zum UNESCO-Welterbe und ist eine der meistbesuchten Kulturstätten in Europa. Das Metropolitan Museum of Art in New York stellt das älteste bekannte Fragment der Odyssee aus. Das Papyrus-Schriftstück stammt aus dem 3. Jahrhundert vor Christus und enthält 3 Zeilen aus Buch 20, die im heutigen Standardtext fehlen. Historiker werten dies als Beweis dafür, dass in der Antike zahlreiche lokale Varianten der Erzählung kursierten. Das knapp 20 cm große Fundstück wurde 1902 in Ägypten ausgegraben und gelangte als Geschenk in das New Yorker Museum. Die Verfilmung der Odyssee mit Matt Damon in der Hauptrolle knackt zurzeit weltweit Rekorde an den Kinokassen. Der langjährige Schlagzeuger der US-Rockband ZZ Top, Frank Beard, ist tot. Er starb auf seiner Ranch in Texas im Alter von 77 Jahren. Beard hatte sich zuvor wegen gesundheitlicher Probleme aus der Band zurückgezogen. Die Band ZZ Top wurde 1969 in Houston gegründet und verkaufte mehr als 50 Millionen Tonträger. Zu ihren größten Hits zählen Titel wie Sharp Dressed Man, Legs und Gimme All Your Lovin'. Nach dem Tod des Drummers haben ZZ Top 2 Konzerte abgesagt. Weitere Auftritte der aktuellen Tour sollen aber wie geplant stattfinden. Als erste Musikerin aus Afrika hat Angélique Kidjo einen Stern auf dem Walk of Fame in Los Angeles erhalten. Kidjo wurde in Benin geboren und lebt in Frankreich. Sie singt in ihren Muttersprachen Fong und Yoruba sowie auf Französisch und Englisch. Bekannt wurde sie vor allem mit ihren Hits Agolo und Wewe. Für ihre Musik wurde die 66-jährige Sängerin mehrfach mit Preisen ausgezeichnet, unter anderem mit 5 Grammys. Die St. Antonius-Bücherei in Oberhausen sucht das schlechteste Gedicht. Anlässlich des internationalen Bad Poetry Days am Dienstag hatte die Bibliothek aufgerufen, misslungene Poesie einzureichen. Erlaubt waren maximal 56 Verse aus eigener Feder, aber auch Fundstücke aus Büchern und anderen Quellen. Eine Jury kürt am Abend im Gemeindehaus von Oberhausen nun die besten, schlechtesten Texte. Im Anschluss wird über Qualitätsmerkmale von Lyrik diskutiert. Der Bad Poetry Day hat seinen Ursprung in den USA. Die Bücherei in Oberhausen feiert den Tag in diesem Jahr das erste Mal mit einer Veranstaltung.
2: Das waren die Kulturnachrichten in der Westart. Dankeschön.

0: Die Nürnberger Formation The Green Apple Sea in der Weststadt mit Dark Kid. Schön war das. Musik, die irgendwie friedlich stimmt, finde ich. Geschichtsfreaks, die wissen das natürlich. Das Römische Reich war riesig. Es reichte von Britannien bis Nordafrika, von Spanien bis Syrien. Und so riesig wie das Römische Reich war auch seine Außengrenze, der Limes. Im 2. Jahrhundert nach Christus erstreckte er sich über rund 7000 Kilometer und etwa 400 davon. Die führten von der Nordsee aus am Rhein entlang, auch durch unser heutiges Nordrhein-Westfalen. Seit 5 Jahren ist der niedergermanische Limes, wie er genannt wird, UNESCO-Weltkulturerbe. Und weil sich Überreste dieses Welterbes neuerdings auch mit dem Rad erkunden lassen, hat Cornelia Wegerhoff ihr Mikrofon in den Fahrradkorb gepackt und sich für uns auf den Weg gemacht zu ausgesuchten Zielen auf der neuen Radroute des niedergermanischen Limes.
1: Ein rotes Fahrrad auf weißem Untergrund. Das sind die typischen Wegweiser auf Fahrradrouten. Aber da, wo ich hier gerade mit dem Rad unterwegs bin, da hängt unter dem normalen Hinweisschild noch zusätzlich ein kleines. Ich halte mal kurz an einem an. Ja, da ist ein alter römischer Wachturm auf dem Schild abgebildet. Eine geschlängelte Linie deutet den Rhein an. Das ist das Erkennungssymbol für die neue Radroute niedergermanischer Limes. So, weiter geht's. Rechts ab. Ich bin mit dem Fahrrad in Bonn unterwegs. Das Legionslager Bonner im heutigen Stadtteil Kastrop.

0: ausgewiesen hat, finanziert vom NRW-Heimatministerium.
1: Wir stehen hier im südlichen Kottenforst. Hier haben wir einen sogenannten Cluster, also eine Gruppe von sogenannten Übungslagern.
0: Ehrlich gesagt, noch sehe ich nichts. Ohne die Infotafeln wäre ich hier garantiert vorbeigeradelt. Aber neben kulturhistorischen Informationen zur römischen Geschichte und zum Limes ist darauf auch ein besonderes Digitalfoto zu sehen.
1: Das entsteht, indem das Gelände mit einem Flugzeug, einem Helikopter, einer Drohne abgeflogen wird und das Gelände per Laser einmal eingescannt wird, dass man nur diese bodennahen Denkmäler sieht, jetzt in dem Fall eben das Übungslager mit etwa 120, 130 auf 70 Meter Länge.
0: Was sichtbar wird, als ich die ersten langgezogenen Erdwälle auf dem Waldboden entdecke. Sie wurden vor 2000 Jahren von römischen Soldaten errichtet, erklärt Jennifer Schamper.
1: Wir hatten 30.000 Soldaten am Rhein stationiert. Damit die nicht meutern, musste ein bisschen Disziplin geübt werden. Und diese Übungslager, die wir jetzt hier im Kottenforst finden, sind quasi ein Trainingscamp, wo sie gelernt haben, Gräben auszuheben, Wälle aufzuschütten und quasi eine Umwehrung zu errichten, um dann im Inneren bei einem Marsch oder einem Feldzug ihre Zelte aufzustellen. Wir haben ja zwei Welterbestellen hier im Kottenforst, einmal den südlichen, aber den nördlichen Kottenforst haben wir insgesamt 23 bekannte Übungslager.
0: Die Radroute Niedergermanischer Limes verbindet in NRW 24 solcher Fundplätze. Sie führt von Kleve aus weitestgehend über das bereits bestehende Radwegenetz bis zum rheinland-pfälzischen Remagen. Stichrouten führen aber zum Beispiel zu den römischen Kalkbrennöfen in Bad Münstereifel-Iversheim. In Xanten geht es natürlich zum LVR-Archäologischen Park. Und in Neuss-Reckberg steht ein rekonstruierter Wachturm, der genauso aussieht wie auf dem Fahrradschild. Tünde Kastzap-Olszewski.
2: Mit einigen Schlenker ist es fast 500 Kilometer Strecke, was man hier ausgewiesen hat als Radweg. Fast immer parallel mit dem Fluss, aber es gibt einige andere Strecken, da sind zum Beispiel auch Museen mit eingebunden, die thematisch passen zu der Limes.
0: Auch das Haus Bürgel in Monheim, zu dem ich ein paar Tage später fahre, gehört zum UNESCO-Welterbe. Der Fahrradständer draußen ist schon gut belegt.
3: Von wo kommen Sie? Vom Rhein?
4: Wir kommen gerade vom Rhein, ja. Heiß.
0: Im Haus Bürgel warten kühle Getränke und 2000 Jahre Geschichte. Der Gutshof steht auf den gut sichtbaren Fundamenten eines römischen Kastells, aber irritiert manche durch seine Lage, erzählt Geschäftsführerin Annalena Weber.
5: Also wir hatten tatsächlich schon Radfahrer, die sind vorbeigekommen, gesagt, das kann ja nicht sein. Wieso ist das Römerkastell denn auf der rechten Seite? Ihr liegt ja völlig falsch. Und dann kann man eben das auch toll erklären, dass auch der Rhein sich über die Jahre hinweg eben verändert hat. Und das ist eine tolle Überleitung, um wirklich den Rhein als nasser Limes, als nasse Grenze auch zu erklären und darzustellen. Einfach eintaucht in diese ganze Geschichte der Römer.
6: Wow.
0: So wie diese Familie, die gerade das dicke, 4 Meter hohe römische Mauerwerk bewundert.
7: Man kann hier wirklich viel besichtigen. Die Mauer und Dachziegeln, wie Mehl gemacht wurde, haben wir gerade schon gesehen.
0: Das römische Museum wartet auch noch, aber die Kinder müssen erst die Hühner besuchen und den Nutzgarten, in dem noch die gleichen Küchenkräuter gedeihen wie zur Römerzeit. Geschichte und Natur erleben. Auf der Radroute Niedergermanischer Limes geht beides.
1: Toll, ja, das könnte man sich mal überlegen für einen längeren Fahrradtrip, ja.
8: Cornelia Wegerhoff unterwegs für die Westart auf der neuen Radroute Niedergermanischer Limes. Mehr Infos dazu im Netz im LVR-Portal. Klick rein.

0: Master Hunter vorne mit Laura Marling. Wir sprechen jetzt über einen Film, der morgen in die Kinos kommt, ein US-Film mit einem schrägen Titel und wohlbekannten Zutaten. Vor allem Horrorfans dürften sich an die Kultreihe Scream erinnert fühlen. Es geht um Teenager, Sex und einen unheimlichen Killer. Wir sprechen über Teenage Sex and Death at Camp Miasma. In einer der beiden Hauptrollen erleben wir da Akte X-Star Gillian Anderson. Alexandra Kosma hat den Film für die Westside schon gesehen. Ein vielschichtiger, aber doch sehr erklärungsbedürftiger Film. Alex, worum geht's denn?
1: Also es ist eine Mischung aus Horror und persönlicher und sexueller Selbstfindung, verwoben in einer sehr originellen, aber auch komplexen Story, das stimmt. In einer der Hauptrollen ist Chris, gespielt von Hannah Einbinder, einer jungen, queeren Regisseurin und ein wahrer Filmfreak. Sie soll die 80er-Kultur-Horrorfilmreihe Camp Miasma weiterführen. Dessen Plot ist ziemlich simpel und besonders bei Horrorfilmfans recht bekannt. Ein Monster macht Jagd mit einem Speer auf campende Teenager. Bevor jetzt jemand sucht, diesen Filme gibt es nicht wirklich. Chris möchte die Hauptdarstellerin der damaligen Filme, die wird gespielt von Akte X-Star Gillian Anderson, für ihre Produktion gewinnen und besucht sie in ihrem Haus auf dem ehemaligen Drehgelände der Filmreihe, wo sie ganz zurückgezogen lebt.
2: Hi. I'm Billy Presley. You must be the writer-director.
3: Ja, hi.
1: Ja, sehr mysteriös gibt sich der ehemalige Horrorstar. Übrigens wird der Film nur in Originalsprache mit Untertiteln in Deutschland gezeigt. Deshalb haben wir das auch gerade auf Englisch gehört. Okay. Die beiden Frauen nähern sich an, während sie über die Arbeit sprechen, aber auch über Persönliches. Chris ist fasziniert von Billy und fühlt sich auch sexuell zu ihr hingezogen. Und gleichzeitig entwickelt sich Billy immer mehr zu sowas wie einer Mentorin für Chris. Aber je näher sie sich kommen, desto mehr verschwimmen die Grenzen zwischen Fantasie und Realität, zwischen den Camp Miasma-Filmen aus den 80ern und echten Geschehnissen am Drehort.
0: Ist das so gewollt, dass man da nicht mehr so genau mitkriegt, was echt ist und was Film ist?
1: Total, ja. Jane Schönbrunn führt Regie und hat schon in vorangegangenen Filmen mit dem Thema Portale, Film im Film, Schwellen von einer Welt in die nächste gespielt. Das ist ja auch immer sehr spannend mitzuerleben. Und das Haus, in dem der ehemalige Horrorstar Billy lebt, befindet sich auf dem Gelände, wo die Filme von Camp Miasma gedreht worden.
4: How did you choose to live at the abandoned sleepaway camp from the first film?
2: Someone's gotta be here when Little Death comes back.
4: Little Death isn't real.
2: Well, not with that attitude, he isn't.
1: Little Death ist das Monster im Film und wir wissen nicht wirklich genau, was passiert denn jetzt im Film und was passiert wirklich in dem Camp, wo sie da gerade sind.
0: Es wird viel gehaucht und geflüstert in dem Film. Du hast auch von der sexuellen Anziehung zwischen den beiden Frauen gesprochen. Welche Rolle spielt das im Film?
1: Eine ziemlich große. Es geht um das Gefühl, mit der eigenen Sexualität nicht zurechtzukommen. Damit struggelt Chris und vertraut sich Billy an, die ihr hilft, sich selbst anzunehmen. Man muss wissen, das ist der erste Film nach Jane Schönbrunns Coming Out als Transperson und Schönbrunn lässt ganz viel von sich selbst damit einfließen. Was auch sehr spannend ist, Schönbrunn gibt auch dem kleinen Tod, also dem Monster in dieser Geschichte, eine Transidentität. Aber ganz anders, als wir es vielleicht vom Schweigen der Lämmer kennen mit Buffalo Bill oder Norman Bates in Psycho, wo die Rolle so als freakiges Transmonster dargestellt wird. Hier zeigt der Film, dass das Monster im Teenage-Alter gemobbt wurde, was eben dann zu dieser Entwicklung geführt hat.
0: Also ich finde, wie du es beschreibst, klingt das alles doch ziemlich, ziemlich kompliziert. Also ist das trotzdem ein guter Film? Warum sollte man sich den anschauen?
1: Weil er dich wirklich sehr unterhält. Es macht Spaß zuzugucken. Vor allem die Szenen, in denen wir in die alten Filme von Camp Miasma eintauchen und dann wieder zurück. Die und der Horror plus Blätter-Szenen, also es gibt viel Blut, Vorwarnung, aber eben auch die vielen Meta-Ebenen, die der Film mitbringt, die machen den sehr sehenswert.
0: Horrorfilme sind wirklich wieder in im Moment. Ist das so einer, der so reinpasst in die Modernen, die wieder so gewollt und geliebt werden?
1: Total. Der Horrorstreifen Obsession hat ja jetzt vor kurzem große Wellen geschlagen. Das Publikum war sehr begeistert. Tatsächlich löst aber jetzt dieser Film Obsession beim Ranking sogar ab. Mit 96% auf Rotten Tomatoes ist er offiziell der am besten bewerteste Horrorfilm dieses Jahr. Und nicht nur das Publikum sieht es so, auch auf Festivals schneidet er sehr gut ab. In Cannes hat er die Queerpalme gewonnen.
0: Ja, die Queerpalme. Der Film ist als Originalfassung mit Untertiteln, dann mit dem Thema und mit der Machart ja doch eher so ein Nischenprodukt. Aber trotzdem auch sehenswert für Leute, die ein bisschen von außerhalb da rantreten?
1: Also was sehr, sehr cool ist, ist diese Vielschichtigkeit und die Atmosphäre, die Jane Schönbrunn geschaffen hat. Die Hommage an die 80er Jahre. Da sind VHS-Kassetten dabei, Poster, Merchandise-Artikel. Das feiern sehr viele Menschen. Die 80er sind nach wie vor Kult und auch wunderschön sind die handgemalten Hintergrundkulissen. Da kann man sich echt dran satt sehen. Die sind gewollt ein bisschen kitschig, eine Welt zu schön, um wahr zu sein. Und da wären wir dann auch wieder bei diesen verschwommenen Grenzen zwischen Fiktion und Wirklichkeit. Der Film ist komplex, das stimmt, aber Horrorfilmliebhaber sowie Cineasten, die mal Lust auf einen Film so outside the box haben, werden sich gut unterhalten. Und nicht umsonst hat er ja auch in Cannes den Preis gewonnen.
0: Dann sage ich nochmal den etwas sperrigen Titel: Teenage Sex and Death at Camp Miesma. Ab morgen im Kino, das war ein Western-Filmtipp von Alexandra Kosma. Danke, Alex.
1: Gerne.

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0: ist 22 Uhr. 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
1: Die Nachrichten mit Stefan Pössl. Guten Abend. Bundeskanzler Merz hat auf Äußerungen aus Israel reagiert, die weltweit für Empörung sorgen. Polizeiminister Ben-Gvir hatte in einem Podcast gefordert, im Gazastreifen gezielt Palästinenser zu töten, und zwar 30 bis 40 jede Nacht. Kanzler Merz ließ das über seinen Sprecher deutlich kritisieren.
2: Der Bundeskanzler verurteilt die menschenverachtenden, völkerrechtswidrigen Appelle von Minister Ben-Gvir scharf. Sie sind nicht hinnehmbar.
1: Der rechtsextreme Polizeiminister Ben-Gvir ist in Israel umstritten. Im September wollen die EU-Außenminister darüber beraten, ob gegen ihn Strafmaßnahmen wie ein Einreiseverbot verhängt werden. Graffiti auf Zügen und in Bahnhöfen, zerstörte Sitze und Scheiben. Nach Angaben der Bahn entstand durch Vandalismus im vergangenen Jahr ein Schaden von 34 Millionen Euro. Mehr dazu von Lukas Haag.
3: Jedes Jahr werden alleine 12 Millionen Euro fällig, um Züge und Bahnanlagen von Graffiti zu befreien. Die Reinigung ist aufwendig, die Farbe muss Schicht für Schicht von Hand abgetragen werden. Die Sprayer entkommen oft unerkannt. Was viele nicht wissen, die Bahn kann Schadenersatz für angesprayte Züge 30 Jahre lang einfordern. Das gilt auch, wenn die Sprayer zum Tatzeitpunkt noch Jugendliche waren. Große Schäden entstehen auch immer durch Metalldiebe, die zum Beispiel Kupferkabel klauen. Das kann dann auch zu Verspätungen und Ausfällen führen. In den Zügen sind zerstörte Sitze, zerkratzte Fensterscheiben und Aufkleber ein Problem, die wieder entfernt werden müssen.
1: Weitere Themen des heutigen Abends. Die Evakuierungen wegen des Waldbrands im Hohen Venn in Belgien sind aufgehoben worden. Auf belgischer und auf deutscher Seite in Monschau können Anwohner wieder zurück in ihre Wohnungen. Die Preise für Sprit in Deutschland ziehen weiter an. Nach Berechnungen des ADAC kostet Diesel 2,25 Euro pro Liter, über 5 Cent mehr als vergangene Woche. Die Bahnstrecke zwischen Schwelm und Wuppertal-Oberbarmen ist zurzeit gesperrt. Grund ist ein defektes Stellwerk. In Essen werden Erstklässler mit geringen Deutschkenntnissen in den Ferien auf die Schule vorbereitet. Sie gehen 2 Wochen lang in die Ferienschule, werden sprachlich gefördert und fit für das Lernen gemacht. Sozialarbeiterin Violette Schimura findet das sinnvoll.
4: Viele Kinder haben einen Migrationshintergrund und die Kinder sprechen ganz oft zu Hause in ihrer Muttersprache. Und wir bieten jetzt einfach die Möglichkeit, dass die Kinder nochmal wirklich Deutsch intensiv lernen können, mit anderen Kindern sprechen, mit anderen Kindern spielen.
1: Auch die Eltern der Kinder werden mit ins Boot geholt und können eine Beratung für den Schulanfang bekommen. Das war WDR aktuell. Das Wetter in Nordrhein-Westfalen: bis in die Nacht von der Eifel bis ins Siegerland teils unwetterartige Gewitter, überall sonst regnerisch. Nach Mitternacht wird es trockener. Tiefstwerte 16 bis 12 Grad. Morgen scheint auch mal länger die Sonne. Es gibt starke Windböen sowie einzelne Schauer und Gewitter. In Dortmund bis 21 Grad, in Gütersloh bis 22 und in Bonn bis 23 Grad. Die Zeit, es ist 22.03 Uhr.
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5: A1 Dortmund Richtung Köln, zwischen Schwerte und Hagen Nord 5 Kilometer stockend. Die A4 Görlitz Richtung Dresden ist zwischen Kodersdorf und Weißenberg wegen einer Nachtbaustelle bis ca. 5 Uhr gesperrt. A5 Karlsruhe Richtung Frankfurt, zwischen Raststätte Bruchsal und Kronau 5 Kilometer Stau. Die A5 Karlsruhe Richtung Frankfurt ist zwischen Dossenheim und Ladenburg wegen Bergungsarbeiten aktuell gesperrt. Die A7 Hannover Richtung Kassel ist zwischen Seesen und Echte nach einem Unfall gesperrt. A59 Köln Richtung Bonn zwischen Dreieck Porz und Spich 3 Kilometer stockender Verkehr. Die A71 Richtung Sangerhausen ist zwischen Meiningen Nord und Dreieck Suhl nach einem Unfall gesperrt. Und A485 Gießener Nordkreuz Richtung Langgöns. Zwischen Gießener Südkreuz und Langgöns 2 Kilometer Stau wegen eines Baums auf der Fahrbahn. Überall da, wo es geht, Ihnen eine gute Fahrt.
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5: Von NDR Info aus Hamburg mit Klaas Christoffersen. Guten Abend. Macht Social Media süchtig? Vertreter von mehr als 30 US-Bundesstaaten sind jedenfalls dieser Ansicht und haben den Tech-Konzern Meta verklagt, den Betreiber von Facebook und Instagram. Dabei geht es um den Schutz von Kindern und Jugendlichen. Die Kläger sprechen von 200 Milliarden Dollar, die Meta das Verfahren kosten könnte. Eine Summe errechnet aus Wiedergutmachung für Schäden bei Minderjährigen oder sogar deren Tod. Heute war Prozessauftakt im kalifornischen Oakland. Und vor dem Gerichtsgebäude demonstrierten Angehörige, die davon überzeugt sind, dass der Tod ihrer Kinder unmittelbar mit den Social-Media-Plattformen von Meta und anderen Anbietern in Verbindung steht.
6: Power does not excuse harm. Profits does not erase the responsibility of big tech.
7: Macht ist kein Freibrief und Profit befreit Big Tech nicht von Verantwortung, ruft Lori Schott. Sie steht vor einem Plakat mit mehr als 130 Namen. Kinder und Jugendliche, die, davon sind die Angehörigen überzeugt, durch Social Media in den Tod getrieben worden sind. Schotts Tochter Annalena hatte Selbstwertprobleme, die Instagram tödlich verstärkt habe, sagt die Mutter. Tausende Klagen von Angehörigen laufen, aber in Oakland geht es jetzt nicht um Einzelfälle. Es geht ums Prinzip. Sie haben eine ganze Reihe von Funktionen entwickelt, die die Anfälligkeit junger Gehirne ausnutzen, um sie dazu zu bringen, immer wieder zurückzukommen. Etwa Instagram Stories, Autoplay und das endlose Scrollen. Und für Kaliforniens Generalstaatsanwalt Rob Bonta ist klar, das ist wirklich Absicht. Um natürlich möglichst viel, möglichst passgenaue und damit teure Werbefläche zu verkaufen. Die Generalstaatsanwälte von Kalifornien, Colorado und New Jersey geben nach den Eröffnungsplädoyers eine Pressekonferenz. Die Verteidigung nicht. Von Meta gibt es schriftliche Statements wie dieses.
8: Die Generalstaatsanwälte mögen es einen wegweisenden Fall nennen. Ihre Vorwürfe sind schwach und unbelegt, ihre finanziellen Forderungen völlig unverhältnismäßig.
7: Die Vertreter der klagenden Bundesstaaten sagen, Meta versucht sich hier in grotesker Weise als das Opfer darzustellen. Das Unternehmen selbst habe die astronomische Zahl von 1,4 Billionen US-Dollar ins Spiel gebracht, hochgerechnet anhand der Zahl junger Nutzer und der maximal möglichen gesetzlichen Geldbußen in Kalifornien, Colorado, Kentucky und New Jersey. Die Kläger selbst nennen eine Größenordnung von 200 Milliarden Dollar für Geldbußen, Wiedergutmachung und Abschöpfung unrechtmäßiger Gewinne. Phil Weiser, Generalstaatsanwalt von Colorado, vergleicht das Verfahren mit Prozessen gegen beispielsweise die Tabakindustrie.
5: Und ich muss kurz unterbrechen für eine dringende Gefahrenmeldung. Achtung, Falschfahrer auf der B51, B68 Osnabrück-Münster. Zwischen der A30 Osnabrück-Nahne und Osnabrücker Straße kommt Ihnen ein Falschfahrer entgegen. Fahren Sie äußerst rechts und überholen Sie nicht. Auf der B51, B68 Osnabrück-Münster. Zwischen der A30 Osnabrück-Nahne und Osnabrücker Straße ist ein Falschfahrer unterwegs. Bitte Vorsicht in beiden Richtungen. Und weiter geht's mit dem Beitrag über den Prozessauftakt gegen Meta in Oakland.
7: Beide Verfahren gehen auf parteiübergreifende Ermittlungen der Bundesstaaten zurück. In beiden Fällen hat der Kongress nicht gehandelt. Und in beiden geht es um öffentliche Gesundheit und um Marketing an Kinder, das ihrer Gesundheit schadet. Die Verteidigung sagt in ihrem Eröffnungsplädoyer vor Gericht, die Kläger picken sich hier einzelne interne Mails heraus und reißen sie aus dem Zusammenhang. Dass sie eine Handvoll Accounts von unter 13-Jährigen gefunden haben, das ignoriert die Anstrengungen Metas, Jugendliche zu schützen. Und überhaupt, warum sorgen nicht die App Stores dafür, dass die Jüngeren entsprechende Apps erst gar nicht auf ihre Handys laden können? Ich will kurz klarstellen, wer hier die Opfer sind. Meta ist nicht das Opfer. Meta ist der Täter. Die Kinder, ihre Familien und Eltern, sie sind die Opfer. Meta ist nicht das Opfer. Und Meta ist nur das erste Unternehmen, das vor Gericht steht. Das Ganze ist ein branchenweites Problem. Viele dieser gefährlichen Funktionen gibt es nicht nur bei Meta. Und wir haben inzwischen auch TikTok verklagt. Wenn es nach dem kalifornischen Generalstaatsanwalt geht, kommen auch Snap und YouTube noch an die Reihe. Für Lori Schott vielleicht kein Trost, aber Genugtuung.
6: No company, no matter how wealthy, no matter how influential.
7: Keine Firma, egal wie reich, machtvoll oder wie unantastbar sie sich fühlt, sollte über der Wahrheit, dem Recht und unseren Kindern stehen.
6: The law and our children.
5: Unser Korrespondent Reinhard Spiegelhauer berichtete. Es geht bei dem großen Prozess gegen Meta also um Kinder und Jugendliche. Und die sind besonders gefährdet. Zu diesem Ergebnis kommt der Psychologe Jürgen Margraf, Professor an der Ruhr-Universität Bochum. Er hat eine groß angelegte Erhebung dazu durchgeführt, wie Social Media wirkt. Meine Kollegin Birgit Langhammer vom NDR hat mit Jürgen Margraf gesprochen. Wie äußert sich die Gefahr für junge Menschen?
9: Das ist wie bei anderen Süchten tatsächlich auch. Man spricht hier von Verhaltenssüchten, weil ja keine Substanz eingenommen wird. Sie müssen immer mehr haben, um den gleichen Effekt zu erzielen. Sie machen mehr, als sie eigentlich vorhaben, und sie haben Entzugssymptome. Bei sozialen Medien spricht man von FOMO, Fear of Missing Out. Ich könnte was verpassen. Und wir haben so Versuche gemacht, wo wir den Leuten gesagt haben, mach doch mal weniger. Und dann haben die in der ersten Woche ganz ordentlich FOMO gehabt. Aber in der zweiten Woche ging es ihnen schon deutlich besser.
10: Wir hören ja immer in Befragungen, dass sich die Zeit, die Menschen generell in Social Media oder am Handy verbringen, auf mehrere Stunden am Tag inzwischen schon ausgeweitet hat. 3 bis 4 Stunden. Sind da jetzt junge Menschen stärker gefährdet? Gibt es bestimmte Gruppen junger Menschen, die besonders anfällig sind?
9: Es sind junge Menschen tatsächlich noch ein bisschen mehr als die Älteren. Die Alten, so wie ich, die sind es etwas weniger. Es ist so, wenn sie einsam sind, dann hängen sie sich vielleicht noch mehr ans Telefon und gucken und scrollen. Da sind sie ein bisschen mehr gefährdet. Es scheint so zu sein, dass die Auswirkungen bei Mädchen etwas schlimmer sind als bei Jungs. Aber es ist durch die Bank insgesamt ein Riesenproblem. Und die Zeiten, je nachdem, welche Studie Sie anschauen, das liegt so um die 300 Minuten am Tag. Wenn Sie die Leute auf dem Smartphone und davon 200 auf den Social Media.
10: Also wirklich ein langer Zeitraum. Jetzt geht es ja eben gerade darum, dass es heißt, dass Social Media ja eben bewusst abhängig macht, beziehungsweise je länger man eben scrollt, desto mehr verdienen die Konzerne. Muss man aber auch vielleicht bei der Interpretation von Nutzungsdauer und psychischen Problemen auch vorsichtig sein? Gibt es da Bereiche, wo Sie sagen, das lässt sich aber nicht 1:1 umsetzen?
9: Also natürlich muss man vorsichtig sein und einfach nur zu sagen, das hängt irgendwie zusammen. Heißt noch nicht, dass es auf der einen wirklich die Ursache des anderen ist. Aber inzwischen ist es über jeden Zweifel hinaus belegt, dass der Zusammenhang sehr stark und sehr eng ist. Und es gibt auch tatsächlich richtige Nachweise, dass es ein kausaler Zusammenhang ist. Das heißt, dass mehr Social Media zu mehr psychischen Problemen führt. Man sieht auch in manchen Subgruppen besonders schlimme Entwicklungen. Wir haben gegen den Trend zum Beispiel eine Zunahme von Suizidalität bei jungen Leuten und insbesondere bei den Mädchen. In Nordamerika war das erst da und jetzt folgen wir da. Da ist der Effekt noch stärker. Es sind ganz erschreckende Zahlen, die es da gibt. Ausnahmen gibt es natürlich auch. Es gibt Menschen, für die das besser ist. Also wenn Sie sagen, wenn wir mit 82 jetzt sehr, sehr einsam sind und alle Ihre Freunde sind schon mehr oder minder weg drumherum und jetzt können Sie plötzlich mit diesem Instrument irgendwie an der Welt teilhaben, dann kann das auch für Sie was Positives sein. Aber das sind die Ausnahmen. Die Regel ist leider, dass es eine negative Auswirkung hat. Und wenn Sie sich einschränken, geht es Ihnen besser.
10: Das haben Sie eingangs ja schon angesprochen, Herr Professor Markgraf. Also wir hören ja auch immer wieder Digital Detox, echte Freunde, Vereine, Sport. Aber jeder, der schon mal versucht hat, Teenager vom Handy weg zum Fußball zu bringen, weiß, das wird mitunter echt schwierig. Also wo ansetzen?
9: Das ist wie bei anderen Süchten auch. Wir haben ja eigentlich einen freiheitlichen Staat. Wir wollen Menschen so wenig wie möglich Vorschriften machen, aber es gibt Bereiche, wo es das dann doch braucht. Wir geben Alkohol nicht über alle Grenzen frei und schon gar nicht, wenn sie Auto fahren oder Maschinen bedienen und so weiter. Wir erlauben nicht, dass schon die ganz jungen Menschen rauchen und auch die Älteren sollten es eigentlich nicht tun. Also es gibt Bereiche, wo das gar nicht gut ist und dazu zählen tatsächlich auch die sozialen Medien. Sie müssen sich das vorstellen, so wie Tabak oder andere Dinge, die sie regulieren. Was aber ein Problem ist, ist, wenn ein Großkonzern oder mehrere Großkonzerne ihr ganzes Geschäftsmodell darauf aufbauen, Leute abhängig zu machen, wenn sie intern über Daten verfügen, die auch ganz klar zeigen, dass sie da Bescheid wissen und dass sie das absichtlich tun und wenn sie das nach außen leugnen. Und das trifft nach allem, was man weiß und nach den Aussagen sogenannter Whistleblower auf Meta ganz besonders zu.
10: Was halten Sie also auch von diesem großen Meta-Prozess? Sie haben es gesagt, die lange Konsumzeit ist einfach das Geschäftsmodell. Glauben Sie, man kann große Konzerne dazu bringen, eben Algorithmen wieder anders zu programmieren?
9: Das Rechtswesen, mindestens in Rechtsstaaten, ist unsere letzte Hoffnung. Wir haben das Gefühl, dass zumindest in Nordamerika Geld alles Mögliche macht, auch Geld natürlich Wählerstimmen kauft. Aber noch scheint Geld nicht so ganz direkt Gerichtsentscheidungen zu kaufen. Also die letzte Bastion, bei der dort ein Aufhalten dieser Überreichen möglich ist. Und ich glaube, dass das der Weg ist, der gegangen werden muss. Meta ist ja auch schon zu eigentlich riesig hohen Strafen verurteilt worden. Aber die Gewinne sind noch so viel größer, dass sie das ganz leicht wegstecken. Jetzt ist die neue Entwicklung, dass es auch Vorschriften gibt, den Algorithmus umzuprogrammieren. Da kann sich ein Riesenkonzern, der eine Heerschar von Anwälten beschäftigt, noch ein paar Jahre dagegen wehren. Aber auf Dauer wird das nicht gehen, wenn es gelingt, nachzuweisen, dass es da einen kausalen Zusammenhang gibt. Und wenn es gelingt, nachzuweisen, dass das ein bewusstes Handeln auf Seiten dieses Konzerns ist.
5: sagt Jürgen Margraf, Psychologe und Professor an der Ruhr-Universität Bochum. Und das war unser Schwerpunkt zum großen Prozess in den USA gegen Meta. Und damit ist es jetzt 22.15 Uhr.
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5: Am Sozialstaat wird derzeit viel herumgeschraubt. Politiker sprechen auch viel über ihn. Schon länger auf dem Tisch liegt ein Papier, das Sozialministerin Baas bei einer Expertenkommission in Auftrag gegeben hatte. Der Vorschlag darin, aus Steuern finanzierte Leistungen wie etwa das Kindergeld zusammenzulegen. Heute hat die Arbeiterwohlfahrt eine Studie mit demselben Grundgedanken vorgestellt, in Auftrag gegeben beim IFO-Institut. Dabei setzt dieses Konzept aber auch eigene Akzente. Helfen soll es vor allem gegen Armut und vor allem auch Arbeitsanreize geben. Das würde allerdings auch mehr als 5 Milliarden Euro zusätzlich kosten. In Berlin hat Dagmar Pepping bei der Präsentation der Studie zugehört.
11: Lukas Hochscheid von der Arbeiterwohlfahrt stellt dem Sozialstaat in Deutschland ein denkbar schlechtes Zeugnis aus.
12: Unser Sozialstaat ist zu komplex, er ist zu bürokratisch. Seine Leistungen sind unzureichend aufeinander abgestimmt, unterstützt nicht verlässlich vor Armut und gesellschaftlichem Ausschluss.
11: Ähnlich kritisch hatte sich im Januar auch die Sozialstaatskommission eingelassen, die von der Bundesregierung eingesetzt worden war. In ihrem Bericht hatten die Experten 26 konkrete Empfehlungen aufgelistet, wie man den Sozialstaat modernisieren sollte. Einer der Kernpunkte, die Zusammenlegung von steuerfinanzierten Sozialleistungen wie Grundsicherung, Wohngeld und Kinderzuschlag. Sehr mutig und sehr weitreichend, so lobt der AWO-Vertreter Hochscheid die Vorschläge der Kommission und präsentiert ein Konzept seines Wohlfahrtsverbandes, wie eine solche Bündelung aussehen könnte.
12: Wir werben, wie auch die Sozialstaatskommission, für eine einzige Leistung mit einem einheitlichen Einkommensbegriff. Diese neue Leistung, sie tritt an die Stelle von Kinderzuschlag, Wohngeld und dem Grundsicherungsgeld. Alle erwerbsfähigen Menschen, also die finanzielle Unterstützung benötigen, sollen in Zukunft diese neue Leistung erhalten.
11: Gepaart werden soll diese neue einzige Leistung mit einem sogenannten Erwerbsbooster. Ein finanzieller Anreiz, eine sozialversicherungspflichtige Beschäftigung aufzunehmen. Konkret 100 Euro für jede Person im Haushalt, die ein Erwerbseinkommen oberhalb der Minijobgrenze hat. Für Alleinerziehende soll es einen zusätzlichen Freibetrag geben, wenn ihr Einkommen auf die neue Sozialleistung angerechnet wird. Laut Berechnungen, die das IFO-Institut im Auftrag der AWO erstellt hat, könnten die untersten Einkommensgruppen im Schnitt 515 Euro mehr im Jahr zur Verfügung haben.
13: Besonders profitieren Alleinerziehende und Familien mit Kindern. Die Armutsrisikoquote sinkt um 0,9 Prozentpunkte,
11: sagt Maximilian Blömer vom IFO-Institut, der die Studie geleitet hat. Derzeit liegt die Armutsquote in Deutschland bei rund 16%. Der Ökonom Blömer sieht noch einen positiven Effekt.
13: Zudem ist der Reformvorschlag so ausgestaltet, dass er insgesamt die Arbeitsanreize eher stärkt. So haben wir hier ein Plus an Arbeitsstunden im Umfang von 188.000 Vollzeitäquivalenten. Gleichzeitig würde die Arbeitslosigkeit reduziert werden, weil einige Personen aus Arbeitslosigkeit in die neue existenzunterstützende Leistung wechseln würden.
11: Trotz dieser erwarteten positiven Effekte verursacht der Reformvorschlag zusätzliche Kosten. Knapp 5,4 Milliarden Euro pro Jahr. Viel Geld, das weiß auch Lukas Hochscheid von der Arbeiterwohlfahrt. Und macht da einen Vorschlag zur Gegenfinanzierung. Die Besserstellung für wohlhabende Familien über Steuerfreibeträge für Betreuung, Erziehung und Ausbildung gegenüber dem Kindergeld könnte abgebaut werden.
12: Wenn man diese Lücke schließen würde, sodass wohlhabende Familien auch nur die Entlastung bekommen, die andere Familien über das Kindergeld bekommen, dann könnte man schon über 3 Milliarden Euro einsparen.
11: Dann wäre man auf einem guten Weg, um die 5,4 Milliarden Euro für den AWO-Reformvorschlag aufzubringen, so Hochscheid.
5: Hauptstadtkorrespondentin Dagmar Pepping berichtete. Waldbrände, Hitzeschutz, die anstehenden Landtagswahlen, bei denen die Union laut Umfragen schlecht dasteht. Die wichtigen Themen haben jedenfalls keine Sommerpause gemacht. Und der Kanzler? Von ihm war in den letzten Wochen nichts zu hören. Friedrich Merz verabschiedete sich in die Ferien und schweigt seitdem. Georg Schwarte.
14: Nur für den Fall, dass wer vergessen hat, wie der Mann, den Sie Kanzler nennen, klingt. So nämlich.
15: Okay, so, vielen Dank. Schöne Ferien, dir auch.
14: Ja, tschüss. Tschüss. Das war das bisher letzte öffentliche Wort von Kanzler Merz. 29. Juli, so gegen 17 Uhr. Danach Schweigen und Urlaub, hieß es vom Regierungssprecher.
16: Er wird anschließend ein paar freie Tage haben.
14: So bummelig 27 freie Tage, gute 4 Wochen vermutlich. Aber Friedrich Merz ist ja nicht weg, nur woanders. Wo genau, weiß offiziell keiner, aber er beobachtet aufmerksam alles, sagt der stellvertretende Regierungssprecher Hille, der nicht in den Urlaub durfte, sondern mitbeobachtet.
17: Der Kanzler beobachtet immer, egal wo er sich aufhält, was in Deutschland, in Europa und in der Welt passiert.
14: Und da gab es einiges zu beobachten. Gut 12.000 Hitzetote als Halbjahresbilanz, Rekordniedrigwasser in den Flüssen, Brände gab es und gibt es, den größten jemals in NRW. Grünen Co-Chef Banaschak wundert sich.
18: Es reicht in einer solchen Situation nicht aus, das Wetter nur aus dem Urlaub heraus zu beobachten.
14: Zu beobachten war ja auch ein vereitelter Drohnenanschlag am Flughafen Leipzig und der Kanzler.
17: Er äußert sich dann, wenn er sich äußert.
14: Und beobachtet weiter, hartnäckig schweigend. Der Mann braucht Regierungserholung, auch wenn seine Parteifeindin Merkel das für sich einst anders formulierte.
19: Mit der Erholung bei der Bundeskanzlerin ist es so, dass der sicherste Weg sowieso der ist, dass man sich während der Arbeit erholt.
14: Aber die Zeiten waren wohl andere. Wobei auch Merkel, wie Merz, durchaus mal 4 Wochen weg war, also woanders im Dienst.
2: Ein Bundeskanzler, auch wenn er mal ein paar Tage versucht auszuspannen, ist natürlich immer im Dienst. Von daher kann man auch keinen Endpunkt sozusagen nennen, wann diese Zeit vorbei ist.
14: Der Endpunkt in Sachen Klimafolgenschutz zum Beispiel. Bisher 12.000 Hitzetote. Der stellvertretende Regierungssprecher Hille spricht, weil Merz schweigt, deshalb viel und oft übers Klima und begleitet das Thema, so wie Merz eben auch, was immer das heißt, das Klimathema begleiten.
17: Wie Sie sich vorstellen können, begleitet der Bundeskanzler dieses Thema natürlich intensiv, sodass Sie davon ausgehen können, dass der Bundeskanzler bestens in diesem Thema dabei ist und das Thema engstens begleitet und
14: die Opposition begleitet das mit Spott. Die will allmählich wissen, wo ist er denn, der Kanzler? Und warum sagt er nichts? Nichts zu Drohnen, nichts zum Rentenstreit, nichts zur Dürre, nichts zur Hitze und zum Klima.
18: Auf Feigheit, Bräsigkeit und Ignoranz kann man keine Kanzlerschaft aufbauen.
14: Im Kanzleramt bauen sie auf Sommerpause. Berliner Politikexperten vermuten Methode. Willst du was gelten, dann mach dich selten.
5: Georg Schwarte berichtete. In Deutschland kostet Strom im europäischen Vergleich relativ viel, zurzeit 22 Cent pro Kilowattstunde. Das zwingt insbesondere Industrieunternehmen, die viel Strom für die Produktion brauchen, sich zu überlegen, wie sie effizienter mit Energie umgehen. Zum Beispiel eine Firma im Landkreis Weilheim-Schongau in Bayern. Sandra Lohse war zu Besuch in der Werkshalle.
20: Ein giftgrün blitzender Laserstrahl fährt im Zickzackmuster über ein Blech. Von links nach rechts, dann eine Kurve und wieder zurück. Markus Eirenschmalz schaut vor einer Scheibe seinem Laserschneider zu. Rund 20 solcher Maschinen hat die Firma Eirenschmalz.
21: So eine Maschine, die braucht richtig Strom. Also wir wollen ja unser Blech schneiden. Um das Blech zu erwärmen, brauchen wir natürlich sehr viel Energie. So eine Maschine braucht zwischen 45 und 80 kW an Strom pro Stunde.
20: Zum Vergleich, ein Einfamilienhaus braucht 10 bis 15 Kilowatt am Tag. Der Mittelständler aus Schwabsäuen im Landkreis Weilheim-Schongau fertigt kleine Blechteile. Kantig, rund, gebogen. In der Produktionshalle blitzen silberne Blechteile aus allen Ecken. Die kommen später in Traktoren oder zum Beispiel in Verpackungsmaschinen für Käse. Ein weltweites Geschäft für die oberbayerische Firma. Aber, sagt Markus Eirenschmalz,
21: die Teile müssen permanent an den Strompreis irgendwo angepasst werden. Und somit ist natürlich da wahnsinnig viel Verwaltung und Arbeitsaufwand im Hintergrund.
20: Der Strompreis ist in Deutschland vergleichsweise hoch. Die Firma Eirenschmalz wollte sich davon unabhängiger machen. Wie? Um das zu zeigen, muss Markus Eirenschmalz einmal über die Straße in Schwabsäuen. Ein LKW ist gerade angekommen, beladen mit Holzhackschnitzeln aus dem Sachsenrieder Forst. Die Hackschnitzel müssen jetzt erstmal trocknen und gehen dann in die Holzvergasung.
21: Aus dem Holzgas erzeugen wir dann Strom und Wärme. Die Wärme geht dann eben in einen großen Pufferspeicher und wird abgerufen, sobald eben irgendein Wärmeverbrauch die Wärmeenergie benötigt. Und der Strom geht direkt eben in unsere Produktion.
20: Außerdem hat die Firma noch PV-Anlagen auf dem Dach. Mittlerweile hat es Markus Eirenschmalz geschafft, dass die Firma 90% ihres Energiebedarfs selbst decken kann. Ein Modell auch für andere Unternehmen? Gerade kleine Firmen tun sich schwer, sagt Gregor Zöttl. Er ist Professor für Industrieökonomik und Energiemärkte an der Friedrich-Alexander-Universität in Nürnberg.
22: So ein Mix aus bei Unternehmen, bei denen das passt,
3: sich selbst zu versorgen, aber auch eine wirklich zuverlässige, kostengünstige Stromversorgung auf einer nationalen Ebene. Das ist ein wichtiger Mix, den man finden muss aus politischer Sicht.
20: Klar ist, ein Konzept wie in Schwabsäuen ist nicht für alle umsetzbar. Die Firma Ayrenschmalz hat dafür als besonders energieintensives Unternehmen vor kurzem den Bayerischen Energiepreis bekommen.
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5: Viele Tickets für die Hauptrunde bei der Feldhockey-WM in Belgien und den Niederlanden sind schon vergriffen. Und sowohl die deutschen Hockeyherren als auch die deutschen Hockeydamen haben sich welche geschnappt, Moritz Kühn.
16: Ja, die Danas, so nennt man das Nationalteam der Frauen, mussten zittern, aber sie haben dem Druck standgehalten und abgeliefert. Im Endspiel um den Einzug in die zweite Turnierphase der Hauptrunde gab es einen 3:1 Erfolg gegen die USA. Auch die deutschen Hockeyherren haben die Vorrunde überstanden. Das stand schon vor dem 1:1 Unentschieden gegen Frankreich fest. Ja, wie geht's jetzt weiter? Die Antwort kommt von unserer Kollegin Christina Schröder.
22: Bei dieser WM ist es ja erstmals so, dass es nach der Gruppenphase nicht direkt in die K.O.-Runden geht, sondern eine zweite Gruppenphase ansteht. Das bedeutet, bei den Männern bilden die beiden Gruppenersten, Deutschland und Belgien, mit zwei weiteren Teams eine neue Gruppe. Dabei wird aber das Ergebnis gegen den bereits aus der Vorrunde bekannten Gegner mitgenommen. Deutschland spielt also nicht noch einmal gegen Belgien, sondern hat mit dem 1:0 aus der Vorrunde bereits 3 Punkte auf dem Hauptrundenkonto. Nach dieser Hauptrundenphase ziehen die beiden Gruppenersten dann ins Halbfinale ein. Die deutschen Hockeyfrauen haben es ebenfalls in die nächste Runde geschafft. Als Zweiter hinter Argentinien geht's in die nächste Gruppenphase. Die Danas nehmen nach der Vorrundenpleite gegen Argentinien allerdings 0 Punkte mit in die Hauptrunde.
16: Ja, das sind keine so guten Voraussetzungen. Damit heißt das Motto für die deutschen Hockeydamen: Verlieren verboten. Am Samstag geht es in der Hauptrunde zunächst gegen den Sieger der Gruppe C, entweder Belgien, Spanien oder Irland. Um WM-Medaillen geht es gerade auch für die Reitasse in Aachen. Das deutsche Team stand schon 6-mal ganz oben auf dem Podest. Unter anderem konnten sich ja das deutsche Dressurteam und Vielseitigkeitsreiter Michael Jung den WM-Titel sichern. Heute gab es dann den Auftakt für die Springreiter und der verlief aus deutscher Sicht richtig gut, Markus Tepper.
23: Das Quartett von Bundestrainer Otto Becker ritt bei der ersten von 3 Teilprüfungen auf Platz 1 vor Belgien und den USA. Im Zeitspringen blieben Markus Ening auf Coolio, Sophie Hinners mit Sinclair und Daniel Deusser im Sattel von Othello fehlerfrei. Ausgerechnet der Europameister Richard Vogel leistete sich auf seinem Pferd United Touch einen Abwurf und lieferte damit das Streichergebnis, weil nur die 3 besten Resultate in die Mannschaftswertung einfließen. Im Einzel führt der Franzose Julien Epaillat. Sophie Hinners liegt als beste Deutsche auf Platz 4.
16: Ja, morgen gibt's Teil 2 und das große Finale in der Teamwertung steigt dann am Freitagabend unter Flutlicht. Die Radprofis bei der Deutschlandtour sind nur bei Tageslicht unterwegs. Zum Auftakt waren sie in Bad Orb, östlich von Frankfurt am Main, zu Gast. Es gab ein Zeitfahren über 2,6 Kilometer und da hatte Isaac Tel Toro die Nase vorn, der Mann, der bei der Tour de France in der Gesamtwertung Dritter wurde. Holger Gerska berichtet.
24: Der Mexikaner war ganz am Ende auf trockenen Straßen unterwegs und hatte es letztlich leichter als der lange führende Franzose Paul Magnier. Der Sprintspezialist, der am Sonntag das wichtigste deutsche Eintagesrennen in Hamburg gewonnen hatte, fuhr auf regennassen Straßen nicht einmal 2 Sekunden langsamer. Aber Del Toro ist der Sieger, ein Teamkollege des deutschen Zeitfahrmeisters Nils Polit, der bei seiner Körpergröße auch nicht gerade im Vorteil war.
25: Ja, es war natürlich sehr, sehr schwer, gerade der erste Teil. Tricky Kurven damit dabei, man wusste nicht, ob man voll durchfahren kann oder nicht. Ich wollte jetzt kein Risiko gehen und habe ein bisschen mehr gebremst, aber trotzdem war es natürlich schon noch ein schneller Parcours.
24: Den Nils Polit auf Platz 12 absolvierte. Schneller war nur ein Deutscher, nämlich der sehr talentierte erst 22-jährige Tobias Müller. Der Juniorenweltmeister mit dem Bahnvierer schaffte es als 10. in die Top 10.
26: Hatte eigentlich auf ein gutes Ergebnis auch gehofft. Dass er am Ende Top 10 wird, ist auf jeden Fall echt gut und ich bin sehr zufrieden.
24: Noch zufriedener natürlich der Sieger des Tages. Isaac Del Toro, der ja auch glänzend klettern kann, ist nicht nur der erste Profi im Spitzenreitertrikot dieser Tour, sondern jetzt auch der große Favorit auf den Gesamtsieg.
16: Morgen steht dann die erste von 4 Etappen auf dem Terminplan. Es geht ab 11.20 Uhr von Bad Orb nach Schwäbisch Hall. Die Streckenlänge rund 215 Kilometer. Und die Deutschlandtour ist das wichtigste deutsche Etappenrennen im Straßenradsport. Zum Schluss noch diese Meldung. Basketballstar Satu Sabali kann bei der WM in ihrer Heimatstadt Berlin in diesem Jahr nicht dabei sein. Grund: die Folgen einer Gehirnerschütterung. Sie hat seit dem 24. Juni nicht mehr gespielt. Die Basketball-WM der Frauen startet am 4. September und wird in Berlin ausgetragen.
5: Vielen Dank, das war der Sport mit Moritz Kühn.

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1: Um 22.30 Uhr mit Benjamin Kirsch. 4 Jahre nach den Anschlägen auf die Nord Stream Pipeline in der Ostsee ist den Ermittlern ein weiterer Tatverdächtiger ins Netz gegangen. Der Ukrainer wurde in Kroatien festgenommen. Aus der Nachrichtenredaktion Tabea Tschöpe.
2: Es ist schon das zweite Mal, dass der Mann wegen des Nord Stream-Anschlags gefasst wurde. Das erste Mal vor einem Jahr in Polen. Das Land lieferte ihn aber nicht aus und setzte ihn auf freien Fuß. Bei der zweiten Festnahme heute Vormittag befand sich der Verdächtige nach ARD-Informationen in der Nähe eines Filmdrehs in Kroatien, bei dem es um die Nord Stream-Anschläge geht. Und es könnte sein, dass er eine Art Berater für das Projekt war. Die Bundesanwaltschaft wirft dem Ukrainer vor, als Taucher Sprengsätze an den Pipelines befestigt zu haben. 3 von 4 Nord Stream-Röhren wurden zerstört.
1: Bundeskanzler Merz hat die Äußerungen des israelischen Sicherheitsministers Ben-Gvir über gezielte Tötungen von Palästinensern scharf verurteilt. Sie seien menschenverachtend, völkerrechtswidrig und nicht hinnehmbar, sagte ein Regierungssprecher im Auftrag des Kanzlers. Die EU-Minister, Außenminister würden auf ihrer nächsten Sitzung Anfang September über das Thema Sanktionen gegen radikale Politiker beraten. Ben-Gvir hatte dazu aufgerufen, im Gazastreifen jede Nacht 30 bis 40 Palästinenser zu töten. Sie verdienten es nicht zu leben. Bei israelischen Luftangriffen im Gazastreifen sind mindestens 10 Menschen getötet worden. 15 weitere wurden verletzt. Getroffen wurde unter anderem eine Polizeistation. Aus Tel Aviv, Julia Ley.
3: Die israelische Armee teilte auf X mit, Ziel der Angriffe seien 2 Hamas-Kommandeure gewesen. Einer davon soll am Massaker der Hamas am 7. Oktober beteiligt gewesen sein. Die islamistische Hamas hingegen schreibt in einer Mitteilung, die Angriffe hätten vor allem Mitarbeiter der Polizei getroffen. Trotz der Waffenruhe, die seit Oktober 2025 eigentlich zwischen Israel und der Hamas gilt, kommt es immer wieder zu tödlichen Angriffen im Gazastreifen. Laut den Vereinten Nationen wurden dabei bisher fast 1.300 Palästinenser getötet. Regelmäßig sind darunter auch Zivilisten.
1: Der Berliner Senat kann noch nicht sagen, wann die IT-Probleme nach dem Hackerangriff behoben sind. Wie der regierende Bürgermeister Wegner mitgeteilt hat, werden die Arbeiten noch einige Tage dauern. Sensible Daten seien offenbar nicht abgeflossen. Der Hackerangriff auf Teile der Berliner Verwaltung war am Freitag entdeckt worden. Aus Sicherheitsgründen wurden die beiden betroffenen Behörden vom Netz genommen. Noch ist unklar, wer für die Attacke verantwortlich ist. Das Wetter in Deutschland, nachts gebietsweise trocken, teilweise kräftige Schauer, ein paar Gewitter, Tiefstwerte 19 bis 10 Grad, morgen im Süden und Nordwesten Schauer, teils Gewitter an den Alpen, längere Regenfälle, sonst oft trocken, Höchstwerte 20 bis 28 Grad und am Freitag zeitweise sonnig im Nordwesten und im Süden Schauer und Gewitter bei Temperaturen von 19 bis 26 Grad. Das waren die Nachrichten.
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4: In Teilen von Thüringen, Sachsen, Hessen und im Norden Bayerns kommt es zu orkanartigen Böen mit Windgeschwindigkeiten von bis zu 120 km/h, starkem Regen und Hagel. Vermeiden Sie den Aufenthalt im Freien. Zu den Meldungen von den Autobahnen. Die A4 Görlitz Richtung Dresden ist zwischen Kodersdorf und Weißenberg wegen einer Nachtbaustelle bis ca. 5 Uhr gesperrt. A5 Karlsruhe Richtung Frankfurt zwischen Raststätte Bruchsal und Kronau 5 Kilometer Stau. Die A5 Karlsruhe Richtung Frankfurt ist zwischen Dossenheim und Ladenburg wegen Bergungsarbeiten gesperrt. Die A7 Hannover Richtung Kassel ist zwischen Seesen und Echte nach einem Unfall gesperrt. Die A48 Dernbach Richtung Koblenz ist zwischen Dreieck Dernbach und Höher Grenzhausen gesperrt. Die A71 Richtung Sangerhausen ist zwischen Meiningen Nord und Dreieck Suhl nach einem Unfall gesperrt. Und A485 Gießener Nordkreuz Richtung Langgöns. Zwischen Gießener Südkreuz und Langgöns 2 Kilometer Stau. Der Grund hier, ein Baum auf der Fahrbahn. Kommen Sie gut und sicher an Ihr Ziel.
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4: Mit Klaas Christoffersen. Die großen Flüsse in Deutschland führen so wenig Wasser wie teilweise noch nie. Es ist so wenig, dass sie als Verkehrswege größtenteils ausfallen, wie der Rhein zum Beispiel. Da kann auch das bisschen Regen, das diese Woche gefallen ist, nichts ändern. Das Niedrigwasser in den Flüssen kam allerdings nicht überraschend. Der Trend zeigte sich in den letzten Jahren bei den meisten Gewässern. Und das zeigen eben bisher unveröffentlichte amtliche Messdaten, die die Kolleginnen und Kollegen aus der WDR-Wissenschaftsredaktion Quarks ausgewertet haben. Marie Eickhoff hat für ihren Bericht darüber auch mit einem zuständigen Verwaltungsbeamten gesprochen.
5: Wir sind Niedrigwassersituationen gewohnt, aber so eine Extreme, wie wir sie natürlich dieses Jahr vorfinden, hatten wir bisher noch nicht.
2: Thomas Rosenstein ist gerade ein vielgefragter Gesprächspartner. Er arbeitet bei der Generaldirektion Wasserstraßen und Schifffahrt. Das ist die Bundesbehörde, die darauf achtet, dass der Güterverkehr auf den Wasserstraßen in Deutschland läuft. Und aktuell läuft da wenig. Prinzipiell ist das nicht ungewöhnlich, sagt der Hydrologe Dr. Andreas Marx vom Helmholtz-Zentrum für Umweltforschung.
6: Niedrigwasser ist ja was regelmäßig auftritt. Es geht ja um extreme Niedrigwasserereignisse, die dann Auswirkungen hatten, zum Beispiel auf die Binnenschifffahrt. Die sind in den vergangenen Jahren schon immer wieder mal aufgetaucht.
2: Tatsächlich ist vor allem die Elbe stark betroffen. Vor 50 bis 60 Jahren gab es im Durchschnitt weniger als 30 Niedrigwassertage pro Jahr. Heute sind es über 120. An der Donau, der Oder und der Weser sind die Entwicklungen ähnlich. Nur am Rhein hat sich die Zahl der Niedrigwassertage kaum erhöht. Das ist allerdings kein gutes Zeichen, erklärt Marx.
6: Der Rhein ist geprägt davon, wird gespeist auch in den Sommermonaten normalerweise von Wasser, das aus den Alpen kommt, von Gletscherwasser.
2: Normalerweise, doch die Gletscher schmelzen durch den Klimawandel. Der Klimawandel gleicht kurzfristig ein Problem aus, das er an anderer Stelle verursacht. In diesem Jahr hat das aber nicht gereicht, wie die Situation am Rhein zeigt. Dabei wird das absehbar, sagt Marx.
6: Also interessant ist für mich, wir reden immer während des Sommers über Niedrigwasserphasen und wir reden immer während Hitzewellen darüber.
2: Dabei lässt sich extremes Niedrigwasser im Vergleich zu anderen Extremwetterlagen relativ gut vorhersagen. Es hängt vor allem damit zusammen, wie viel es von November bis April regnet, also im Herbst und Winter. Das war dieses Mal weniger als sonst, sodass Niedrigwasser zu erwarten war. Offen bleibt nur, wann es auftritt. Das erschwert die Planung für Unternehmen, die Waren über die Flüsse transportieren. Die Datenanalyse durch Quarks zeigt, dass sich die Phasen verlängern, vor allem nach vorne. Im Mai oder Juni kam Niedrigwasser früher praktisch nie vor. Heute sind es Risikomonate. Um langfristig etwas gegen Niedrigwasser zu tun, muss das Wasser übers Jahr besser in der Landschaft gehalten werden, damit die Grundwasserspeicher im Sommer voller sind.
4: Ein Beitrag von Marie Eickhoff.
0: Wirtschaft.
4: Für Anleger sind sie offenbar die nächste heiße Ware. Roboter. Das zeigt das Börsendebüt des chinesischen Herstellers menschenähnlicher Roboter Unitree. Die Aktien eröffneten 600% über ihrem Ausgabepreis. Woher kommen die hohen Erwartungen an die Maschinen? Aus Shanghai, Eva Lambi-Schmidt.
7: Sie tanzen, schlagen Saltos und machen Kung-Fu. Die Robotershow hier bei der Neujahrsgala im chinesischen Staatsfernsehen begeistert die Massen. Videos der Roboter von Unitree gehen weltweit durchs Netz. Der 36-jährige Firmenchef Wang Xingxing ist gefragt, saß im vergangenen Jahr bei einem Treffen der großen chinesischen Firmenchefs mit Staats- und Parteichef Xi Jinping in vorderster Reihe. Seinen ersten humanoiden Roboter hat Wang bereits in seiner Studienzeit gebaut und dann im Alter von 26 Jahren das Roboterunternehmen Unitree gegründet, mit Sitz in der ostchinesischen Metropole Hangzhou. Den Börsengang in Shanghai bezeichnete er bereits im Vorfeld in den chinesischen Staatsmedien als Meilenstein. Und die Nachfrage nach den Aktien war riesig. Im Vorfeld wurden von Privatanlegern ursprünglich mehr als 8000 Mal so viele Aktien bestellt wie zunächst angeboten. Zu Handelsbeginn legten die Aktien von Unitree um mehr als 600% zu.
8: Aus meiner Sicht ist das einer der bedeutendsten Börsengänge des Jahres in China. Also Sie müssen es vorstellen, Unitree ist eigentlich das chinesische Tesla in der humanoiden Robotik sozusagen. Es hat einen extrem großen Marktanteil. Ja, ein Drittel der weltweit ausgelieferten Roboter kommen von Unitree.
7: Sagt Jost Wübeke vom China-spezifischen Beratungs- und Analyseinstitut Sinolytics in Berlin.
8: Also insofern haben wir hier einen nationalen Champion, der irgendwie auch in China ja diesen Hype um die humanoide Robotik und die ja sogenannte physische KI symbolisiert.
7: Im Gegensatz zu vielen Wettbewerbern ist Unitree profitabel und gemessen am Umsatz der weltgrößte Anbieter humanoider Roboter. Der Börsengang an Chinas stark reguliertem Aktienmarkt verschafft dem Unternehmen Zugang zu Kapital, was dann beispielsweise weiter in Forschung und Entwicklung gesteckt werden kann. Dies ist auch im Interesse der chinesischen Staats- und Parteiführung, die Zukunftsbranchen wie Robotik gezielt fördert. Jost Wübeke sieht darin eine Strategie, ähnlich wie beim Speicherchip-Hersteller CXMT, der vor wenigen Wochen

0: nach Deutschland. Sachsen-Anhalt ist im Wahlkampf. In weniger als 3 Wochen, am 6. September, sind die stimmberechtigten Bürgerinnen und Bürger aufgerufen, einen neuen Landtag zu wählen. Wegen der hohen Zustimmungswerte für die AfD in Umfragen könnte der Ausgang dieser Abstimmung die ganze Republik aufrütteln. Für die Parteien zählt also jede Stimme und um sie zu bekommen, setzen viele auf Haustürwahlkampf. Doreen Jonas hat einen Kandidaten beim Klingeln an vielen Türen begleitet.
1: So, fangen wir unten an.
2: Mustafa Gröner, Ende 20, dunkle Haare und Schnauzbart. Mutter Marokkanerin, Vater Altmerker, aufgewachsen im Plattenbauviertel Magdeburg-Olfenstedt. Er steht vor der Haustür des Wohnblocks am Breiten Weg. Sein Ziel, ein Direktmandat für die Linke im Wahlkreis Magdeburg-Ost. An 15.000 Haustüren wollen er und sein Team klingeln. Auf 350 Leute aus ganz Deutschland kann er in dieser Aktionswoche zählen. Das Ganze ist generalstabsmäßig geplant.
3: Hallo, guten Tag. Ich bin Mustafa, ich bin von der Linken. Wir sind hier gerade im Stadtteil unterwegs und fragen die Nachbarn, was sie beschäftigt und bewegt und was sie gerne ändern würden, gerade im Hinblick auf die Landtagswahlen.
4: Alles okay bei mir. Ich werde mich richtig entscheiden.
3: Alles klar, aber haben Sie irgendwelche Sachen, die Sie gerne ändern?
2: Gröner übergibt noch rasch den Flyer und die Einladung zum Sommerfest. Und so geht er weiter von Tür zu Tür. Macht niemand auf, kommt ein kleiner Papieranhänger mit Infos an die Türklinke.
3: Wir diskutieren ja nicht mit den Menschen, sondern wir hören ihnen eher zu. Das trifft es eher. Also die schlimmste Reaktion, die ich erlebt habe, war, dass jemand halt gesagt hat, so nee, ich will nicht mit euch reden, hat die Tür zugeschlagen. Aber ansonsten ist Feedback positiv bis neutral.
2: Und dann klingelt der linken Kandidat bei Bernd Felske. Der trägt auch gleich sein Anliegen vor.
5: Ich würde gerne ein bisschen, dass wir bei der Wende was machen.
2: Mhm. Die Steuern gefallen ihm nicht. Er kommt dann aber auch schnell auf landespolitische Themen. Die beiden reden gut 10 Minuten miteinander. Wahlkampf an der Tür, das ist eine gute Sache, findet der 74-jährige Felske.
5: SPD war da. Haben wir 5 Minuten, 10 Minuten erzählt.
2: So gut wie alle Parteien nutzen das Instrument des Haustürwahlkampfs. Von AfD über CDU bis SPD, Grüne und FDP. Mehr oder weniger intensiv.
6: Ja, man sollte meinen, das ist ein bisschen anachronistisch im digitalen Zeitalter.
2: Sagt der Politikwissenschaftler Michael Kolkmann von der Martin-Luther-Universität in Halle.
0: Und ich muss kurz unterbrechen. Achtung, Falschfahrer. Auf der A7 Flensburg-Hamburg zwischen Grenzübergang Ellund und Flensburg-Harreslee kommt Ihnen ein Falschfahrer entgegen. Fahren Sie äußerst rechts und überholen Sie nicht. Auf der A7 Flensburg-Hamburg zwischen Grenzübergang Ellund und Flensburg-Harreslee ist ein Falschfahrer unterwegs. Bitte Vorsicht in beiden Richtungen. Und weiter geht's mit dem Beitrag über Haustürwahlkampf in Sachsen-Anhalt.
2: Studien zeigten allerdings, dass Haustürwahlkampf die Wahlbeteiligung um bis zu 8 Prozentpunkte höher ausfallen lassen kann.
6: Und wenn es darum geht, ein Direktmandat zu gewinnen oder knapp über oder unterhalb der 5-Prozent-Hürde zu landen, ne, dann ist das wahrscheinlich sehr, sehr hilfreich. Und gerade wenn so ein bisschen das Bild Politik hört uns nicht mehr zu verbreitet ist, dann reagieren viele Wählerinnen und Wähler überrascht, wenn plötzlich jemand von der Partei oder der Spitzenkandidat oder vielleicht der Wahlkreiskandidat vor der Tür steht.
2: Bei welcher Partei am Ende das Kreuz wirklich steht, das entscheidet sich dann spätestens am 6. September.

0: Es ist 22.45 Uhr.
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0: In großen Teilen Londons gilt die sogenannte Ultra-Low-Emission-Zone, genannt ULEZ. Sie soll dafür sorgen, dass die Schadstoffbelastung reduziert und somit die Luft in weiten Teilen der Metropole besser wird. Ähnlich wie deutsche Umweltzonen. Jetzt zeigt eine Studie, die Maßnahme ist offenbar erfolgreich. Insbesondere die Gesundheit von Kindern hat sich verbessert. Wie funktioniert ein solches Schutzgebiet? Lisa Maria Röhling berichtet.
2: Alte Autos mit besonders dreckigem Abgas haben in London seit einigen Jahren schlechte Karten. Die sogenannte Ultra Low Emission Zone, genannt ULEZ, erstreckt sich inzwischen fast über das gesamte Stadtgebiet. In den vergangenen 8 Jahren seit ihrer Einführung ist diese Zone immer mehr ausgeweitet worden. Autos, die darin fahren, dürfen je nach Modell bestimmte Abgaswerte nicht

0: überschreiten. Tun sie das, müssen sie eine Art Maut von gut 12 Pfund am Tag zahlen. Der Londoner Bürgermeister Sadiq Khan hat das Projekt seit vielen Jahren mit dem gleichen Satz verteidigt. Saubere Luft sei ein Menschenrecht, kein Privileg.
1: I think clean air is a human right, not a privilege.
0: Und nun scheinen die Umweltzonen messbare Erfolge zu zeigen. Wissenschaftler der Universität Oxford und der Londoner Queen Mary University haben herausgefunden, dass Jules die Lungenkapazität von Kindern nachweislich verbessert. Forscherin Helen Wood erklärt dazu bei der BBC:
2: We found the strongest evidence yet that an effective clean air.
0: Wir haben herausgefunden, dass diese Zonen dafür sorgen, dass die Lungenschäden durch Luftverschmutzung abnehmen. Kinder in London hatten wesentlich kleinere Lungen, bevor Jules gestartet ist. Und in der Zeit, in der wir sie begleitet haben, haben sich ihre Lungen so weit erholt, dass sie sogar mit denen von Kindern in anderen, weniger verschmutzten Regionen vergleichbar waren. Für die Studie sind die Lungenfunktionen von 3.400 Kindern zwischen 5 und 9 Jahren, die in der Londoner Umweltzone leben, 5 Jahre lang getestet worden. Ihre Werte sind dann mit denen von Kindern aus der Stadt Luton nahe London verglichen worden, ein Ort, wo die Luftverschmutzung geringer ist. Helen Wood erklärt, die jetzt veröffentlichten Ergebnisse seien wichtig, um früh mögliche Gesundheitsrisiken für Kinder zu erkennen, die ihr gesamtes Leben bestimmen können.
2: It's well recognized that the lung growth, the size of the lungs.
0: Das Wachstum der Lunge und schließlich die Größe der Lunge im Erwachsenenalter entscheiden darüber, wie gesund ein Mensch in seinem Leben ist. Wenn nicht die volle Lungenkapazität im Erwachsenenalter erreicht, hat ein höheres Risiko an Lungenkrankheiten, aber auch an Herz-Kreislauf-Beschwerden zu erkranken oder sogar frühzeitig zu sterben. Dass Helen Wood diese Ergebnisse mit so viel Nachdruck erklärt, hängt auch mit der Debatte zusammen, die seit Jahren in London um Jules brodelt. 2019 umfasste die Umweltzone nur ein kleines Gebiet im Stadtzentrum, wurde 2021 auf den inneren Stadtkern und 2023 dann schließlich auf fast alle Gebiete von Greater London ausgeweitet. Und schon diese Erweiterung 2023 hat zu massiven Verwerfungen geführt. Die Kameras, mit denen die Kennzeichen der Autos und damit der möglichen Zahler erfasst werden, wurden in Massen überklebt und abgerissen. Die Menschen gingen auf die Straße, um gegen Jules zu demonstrieren. Neil Garrett, Vertreter der Londoner Konservativen, betonte damals, dass die bisherige Zone nur geringe Veränderungen in der Luftqualität zeige und eine Erweiterung vor allem zulasten von Geringverdienern in den äußeren Bezirken der Stadt gehe. Die Luftverschmutzung muss reduziert werden, da sind sich alle Parteien einig. Das Problem mit der Jules-Erweiterung ist, die Kosten für diese saubere Luft werden jetzt denen aufgedrückt, die es sich am wenigsten leisten können. Bis Dezember 2024 hatten betroffene Autofahrer insgesamt 600 Millionen Pfund an Gebühren gezahlt. Die Einnahmen sollen künftig sinken, weil immer mehr Autos den Richtlinien entsprechen und für sie keine Kosten anfallen. Gegner von Jules sehen die neuesten Forschungsergebnisse kritisch. Dass sich die Gesundheit der Kinder verändert habe, habe auch mit den Ausgangssperren der Corona-Pandemie und dem Trend zu aktiveren Urlauben zu tun. Helen Wood weist diese Vorwürfe zurück. Ihre Studie zeige deutlich den positiven Einfluss von Jules. Komplett gesund ist Londons Luft trotzdem nicht. Die Schadstoffbelastung liegt auch heute noch weit über dem Wert, der von der Weltgesundheitsorganisation als optimal angesehen wird.
3: Lisa Maria Röhling berichtete über die Luftgelungengesundheit von Kindern in London nach Einrichtung einer Umweltzone dort. Der ORF in Österreich, das ist das Äquivalent zum öffentlich-rechtlichen Rundfunk in Deutschland, den Sie ja auch gerade eingeschaltet haben. Den Sender in Österreich belasten einige Skandale. Und die österreichische Regierung will jetzt auch noch 10% des Budgets kürzen. Das sind immerhin 93 Millionen Euro pro Jahr. Dagegen will sich das Medienunternehmen wehren und aus den Negativschlagzeilen herauskommen. Aus der Chefetage kommen entschlossene Töne.
4: Es ist ein tolles Haus mit hochkompetenten Kolleginnen und Kollegen und gemeinsam werden wir diesen Weg gehen. Alles, was an Skandalen und Unzumutbarkeiten da ist, mit aller Härte aus dem Unternehmen zu entfernen.
5: Das sagt der neue mächtige Mann im ORF über den ORF. Die Rede ist von Clemens Pick. Er ist ab Januar Generaldirektor im öffentlich-rechtlichen Rundfunk in Österreich, also der oberste Chef und der Nachfolger von Roland Weißmann. Der Ex-Boss war im März nach Vorwürfen der sexuellen Belästigung gegenüber einer Mitarbeiterin zurückgetreten. Roland Weißmann bestreitet diese Vorwürfe vehement und wehrt sich juristisch dagegen. Sein Abgang hatte aber eine ganze Reihe von internen Untersuchungen, Ermittlungen und Suspendierungen zur Folge. Einige Führungskräfte standen dabei im Fokus. Es ging um Luxuspensionen, Mobbing und anderes Fehlverhalten. Damit soll Schluss sein. Es gehe darum,
4: für das Publikum Vertrauen zurückgewinnen durch transparente Arbeit, saubere Arbeit, nachvollziehbare Arbeit.
5: Seit Mitte August steht fest, mit welcher Geschäftsführung Clemens Pick den öffentlich-rechtlichen Rundfunk in Österreich leiten wird. Dabei gilt als Überraschung, dass Silvia Lieb die Verantwortliche für den Bereich Finanzen und Verwaltung geworden ist. Die Medienmanagerin kommt aus der Moser Holding, einem der größten privaten Medienhäuser des Landes, hat bislang aber keinerlei Erfahrung im ORF gesammelt. Harald Fiedler, Journalist der Tageszeitung Der Standard, kommentiert das so.
6: Sie hat auch selbst gesagt, irgendwie, dass sie die Strukturen im ORF nicht kennt. Und ich glaube, sie muss sich sehr rasch einarbeiten, weil der ORF muss 93 Millionen Euro sparen ab 2027. Und da sollte man schon ganz gut den ORF kennen und seine Strukturen.
5: Silvia Lieb muss für den ORF massive Einsparungen managen. Und das hat folgenden Grund. Österreichs gesamtstaatliches Haushaltsdefizit ist zu hoch. Die EU hat deshalb bereits 2025 ein Defizitverfahren gegen das Land eingeleitet. Österreich muss also sparen. Die Bundesregierung hat dazu in dem vor kurzem beschlossenen Doppelhaushalt für 2027 und 2028 ein größeres Sparpaket verankert. Diese Einsparungen treffen viele öffentliche Institutionen wie Ministerien, Universitäten, Museen, aber auch den ORF. 93 Millionen Euro an Bundesmitteln werden für die Öffentlich-Rechtlichen ab 2027 pro Jahr gestrichen. Das sind etwa 10% dessen, was dem ORF in diesem Jahr zur Verfügung steht. Für 2027 würde der Sender das noch so gerade eben hinkriegen, sagt der designierte Generaldirektor. Aber
4: ab 2028 allerdings ist hier wirklich Feuer am Dach. Und ich stelle die Frage, bei allem Sparbewusstsein, das ich selbst habe und mitbringe, und wir werden auch den Gürtel enger schnallen müssen im ORF, ist natürlich die Frage schon zu stellen, dass wir da nicht einfach zur Tagesordnung übergehen können.
5: Die Bundesregierung hat ihre Sparpläne für den ORF im Juni öffentlich gemacht. Das sei laut Clemens Pick so kurzfristig und massiv, dass sie den Sender beim Erfüllen des öffentlich-rechtlichen Auftrags gefährdeten. Der ORF hat darum angekündigt, Verfassungsbeschwerde einzulegen, um die Streichung der Mittel zu stoppen. Man sei ansonsten nicht mehr bedarfsgerecht finanziert. Ob angesichts dessen betriebsbedingte Kündigungen drohen? Clemens Pick sagt dazu:
4: Ich kann das zum aktuellen Zeitpunkt leider nicht ausschließen.
5: Die 93 Millionen Euro durch einen höheren Rundfunkbeitrag auszugleichen, wäre für Clemens Pick zwar denkbar, das dürfte aber schwer werden. Dieser Beitrag, der in Österreich Haushaltsabgabe heißt und bei 15,30 Euro pro Monat liegt, ist in dieser Höhe gesetzlich bis 2029 eingefroren. Und es wäre für die Bundesregierung wohl kaum zu verkaufen, dass zwar vereinfacht gesagt alle sparen müssen, der ORF aber trotzdem mehr Geld bekommt. Wie er das Defizit sonst ausgleichen möchte, da wolle Clemens Pick nicht mit Maßnahmen oder Zahlen um sich werfen. Dafür sei die Sache zu ernst. So ernst, dass der ORF sich auf eine juristische Auseinandersetzung einstellt.
3: Aus Wien berichtete David Freches.
7: Kultur.
3: Die Odyssee, das rund 2700 Jahre alte Epos von Homer aus dem antiken Griechenland, fasziniert die Menschen seit langem. Den Mecklenburger Selfmade-Millionär und Hobbyarchäologen Heinrich Schliemann inspirierte sie sogar, nach dem antiken Troja zu suchen. Davon erzählt nun der neue Roman von Gregor Sander, Troja später Nachmittag, heißt das Buch. Heiko Kreft hat es gelesen und den Autor in Schliemanns Kindheitsort Ankershagen in Mecklenburg-Vorpommern getroffen.
8: Auf den Spuren seiner antiken Helden Homer, Achill, Odysseus gräbt Heinrich Schliemann auf der griechischen Insel Ithaka.
9: Das kleine Reisethermometer, das Schliemann an einen der unteren Äste der Olive gehängt hat, zeigt 43 Grad Celsius an. Er beugt sich über das Manuskript auf seinen Knien und schreibt: Die Hitze war drückend. Mein Thermometer zeigte 52 Grad.
10: Ich nehme ihm seine Fabulierlust und seine Lust, Dinge zu erfinden und seiner Biografie dazu zu erfinden, überhaupt nicht übel.
8: Sagt Schriftsteller Gregor Sander über Heinrich Schliemann, die Hauptfigur seines neuen Romans Troja, später Nachmittag.
10: Ich habe das sehr genossen und mich auch immer wieder fragen können, wo gibt es hier nochmal für mich eine Möglichkeit, was dazu zu tun?
8: Zu Schliemanns Leben etwas dazu erfinden, es noch größer machen, als er es tat? Es gibt durchaus leichtere Aufgaben, auch für versierte Autoren wie Gregor Sander. Er erzählt warmherzig, mit mildem Spott und feinem Gespür für mecklenburgische Eigenarten Schliemanns gesamtes Leben. Beginnt mit der schweren Kindheit in Ankershagen.
11: Wenn der Vater brüllt, wenn er dann demjenigen, dem da ook nur ein platten Wurt über die Lippen gesprungen ist, mit der ledernen schwarzen Bibel auf den Kopf drischt oder eben dahin, wohin er trifft, dann ist Fersengeld geboten. Dann ist es besser, man verschwindet.
8: Für seinen Roman hat Gregor Sander an vielen Orten recherchiert, war unter anderem in Mykene, Athen, Troja und immer wieder in Ankershagen. Er schildert das Dorf als Schliemanns Fixstern für alles. Dass Ankershagen diese zentrale Rolle hat, liegt an Minna Meinke, Schliemanns Jugendliebe im Buch und im realen Leben. Troja, später Nachmittag, das ist auch die Geschichte einer unglücklichen, ziemlich vergeigten Beziehung.
10: Er hat auch sie mehrfach beschrieben als seine große Liebe, als die nie erreichte Liebe, als die also größte Liebe aller Zeiten.
8: Die echte Minna Meinke war Tochter des Gutsverwalters. In dessen Bibliothek entdeckt Schliemanns Homers Geschichte vom Untergang Trojas. Allerdings nur in Gregor Sanders Roman.
10: Die Geschichte, wie Heinrich Schliemann das erzählt, wie er zu Homer und zu Ilias und zu Odyssee gekommen ist, die halte ich ehrlich gesagt auch für eine seiner Mythen. Da halte ich meine Variante im Roman eigentlich für realistischer.
8: Schliemann klaut das Buch, nimmt es mit in die weite Welt. Nach Holland, Russland, Amerika. Er steht für seine Sehnsüchte. Minna, Ankershagen, Troja. Doch je erfolgreicher der Kaufmann Schliemann wird, desto unerreichbarer erscheinen sie.
11: Das Buch roch nicht mehr nach Ankershagen. Der Duft des Schlosses, der ihn früher in Sekunden ins Verwalterhaus daneben zu seiner Liebsten getragen hatte, den fand er nicht mehr.
8: Ein Wendepunkt. Schliemann macht sich nun an das Verwirklichen seiner Träume. Homers Ilias wird sein Wegweiser.
10: Dass jemand ein fast 3000 Jahre altes Buch nimmt und gegen alle Wissenschaftsmeinungen der damaligen Zeit sagt, wieso, es steht doch hier drin. Also das fand ich wahnsinnig toll.
8: Gregor Sanders Roman lässt sich auch als Hommage an die Macht der Literatur verstehen.
11: Aber bin ich nicht auch ein Geschichtenschreiber? Und kann ich nicht hier und da, so wie der große Homer, vermutlich seinerseits, die Handlung ein klein wenig verändern?
8: Lässt Gregor Sander seinen Schliemann sinnieren und auch für sich selbst gelten. In Schwerin aufgewachsen, nährt sich Gregor Sander seinem mecklenburgischen Helden und Landsmann auch sprachlich. Wat ne Omme, so ein Lorbas, plattern, dösbattlich, schied egal, im Jum, im Dutt. Wörter und Redewendungen, kurze Dialoge, oko platt. Als norddeutscher Leser fühlt man sich hineingesogen in Schliemanns Welt, fühlt sich im Roman sofort heimisch.
10: Niemand, glaube ich, der aus Bayern das Buch liest, wird rausgeworfen. Aber die sollen ruhig auch sehen, wie hier geredet wird.
8: Gregor Sander zeigt Schliemann als einen Weltenbürger, den es trotz Reichtum und Ruhm reut, die Heimat ohne Minna verlassen zu haben.
10: Es geht in meinem Roman nicht um die Entdeckung von Troja. Es geht um das tatsächliche Leben, um das, was er denkt, was er fühlt. Und klar, bin ich auch nicht so richtig verlässlich dabei, aber hoffentlich unterhaltend.
3: Troja, später Nachmittag ist im Penguin Verlag erschienen, hat 320 Seiten und kostet 24 Euro. Und gleich nach den nächsten Nachrichten geht es hier in der ARD-Infonacht um den Welttag der humanitären Hilfe. Dazu ein Beitrag über einen humanitären Helfer, der im Sudan war, und ein Interview mit dem Direktor des Welternährungsprogramms in Deutschland. Und hier ist der Verkehrsservice in der ARD-Infonacht mit einer Entwarnung auf der A7 Flensburg-Hamburg. Kein Falschfahrer mehr zwischen Grenzübergang Ellund und Flensburg-Harrislee.

0: Es ist 23 Uhr. 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
1: Die Nachrichten mit Stefan Pössl. Guten Abend. Die Lage im Waldbrandgebiet bei Monschau hat sich entspannt. Das Feuer ist eingegrenzt und die 30 Anwohner, die ihre Häuser am Sonntag verlassen mussten, durften wieder zurückkehren. Jens Terforen ist für den WDR in der Einsatzzentrale dort und beschreibt, was der Schritt bedeutet.
2: Also, dass die Leute, die jetzt wieder zurück in ihren Häusern sind, eine Erleichterung verspüren. Und ich glaube auch, dass sie heute Nacht tatsächlich ein bisschen besser schlafen, wenn man dieses Tropfen hört, was hier die ganze Zeit ist, weil es regnet halt. Und Regen ist im Moment alles Gute, weil Wasser ist das, was wir im Moment brauchen, damit es nicht wieder anfängt zu brennen.
1: Gelöscht ist das Feuer noch nicht, deshalb steigt immer noch starker Rauch aus dem brennenden Moorgebiet auf. In Köln wird weiter darüber diskutiert, ob die Stadt bei möglichen Abschiebungen nachlässig gehandelt hat. Es geht dabei um eine Liste, die die zentrale Ausländerbehörde in Coesfeld nach Köln geschickt hatte. Darauf die Namen von fast 500 ausreisepflichtigen Personen. Es geschah aber so gut wie nichts mehr von Jochen Hilgers.
3: Die Kölner Stadtspitze untersucht den Skandal um die Coesfelder Liste und bezeichnet ihn mittlerweile als so wörtlich denkbar ungünstig. Außerdem sei schlecht kommuniziert worden. Die Liste erreichte mehrere verantwortliche Abteilungen in der Kölner Ausländerbehörde. Eine einzige davon antwortete überhaupt und die war gar nicht mit Abschiebungen beschäftigt. Die Abteilung für das Rückführungsmanagement aber meldete sich nicht.
1: Weitere Themen des heutigen Abends. Die CDU im Münsterland bekommt einen neuen Vorsitzenden. Aus CDU-Kreisen heißt es, der bisherige Vorsitzende Jens Spahn will nicht mehr für das Amt kandidieren. 4 Jahre nach dem Anschlag auf die Nord Stream Pipeline ist ein zweiter Verdächtiger festgenommen worden. Er soll zu den Tauchern gehören, die die Sprengsätze angebracht haben. Die Bahnstrecke zwischen Schwelm und Wuppertal-Oberbarmen kann wieder befahren werden. Das defekte Stellwerk wurde repariert. Der Revierpark Wischlingen in Dortmund hat heute 1000 Tonnen Sand bekommen für die deutschen Beachvolleyballmeisterschaften. Der Veranstalter erklärt, warum das Turnier vom Timmendorfer Strand nach Dortmund gezogen ist.
4: Das ist eine Entscheidung, dass wir auf jeden Fall in eine Metropole wollten, die gut erreichbar ist. Und der Wachstum war einfach am Timmendorfer Strand ein bisschen begrenzt. Und deswegen haben wir uns entschieden, hier nach Dortmund zu kommen und freuen uns sehr auf die Veranstaltung.
1: Die deutschen Beachvolleyballmeisterschaften starten nächste Woche Donnerstag in Dortmund. Das war WDR aktuell. Das Wetter in Nordrhein-Westfalen. Bis in die Nacht gibt es von der Eifel bis ins Siegerland teils unwetterartige Gewitter. Überall sonst ist es regnerisch. Nach Mitternacht wird es trockener. Tiefstwerte 16 bis 12 Grad. Morgen scheint auch mal länger die Sonne. Es gibt starke Windböen sowie einzelne Schauer und Gewitter. In Gummersbach bis 21 Grad, in Münster bis 22 und in Neuss bis 23 Grad. Am Freitag und Samstag sieht es sehr ähnlich aus, auch was die Temperaturen angeht. Die Zeit, es ist 23.03 Uhr.
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5: Hier noch einmal die Entwarnung auf der A7 Flensburg-Hamburg. Kein Falschfahrer mehr zwischen Grenzübergang Ellund und Flensburg-Harreslehn. In Teilen von Thüringen, Sachsen und im Norden Bayerns kommt es zu orkanartigen Böen mit Windgeschwindigkeiten von bis zu 120 Kilometern pro Stunde, zu starkem Regen und Hagel. Vermeiden Sie den Aufenthalt im Freien. Die A4 Görlitz Richtung Dresden ist zwischen Kodersdorf und Weißenberg wegen einer Nachtbaustelle bis ca. 5 Uhr gesperrt. A5 Karlsruhe Richtung Frankfurt zwischen Raststätte Bruchsal und Kronau 5 Kilometer Stau. Die A5 Karlsruhe Richtung Frankfurt ist zwischen Dossenheim und Ladenburg wegen Bergungsarbeiten aktuell gesperrt. Die A7 Hannover Richtung Kassel ist zwischen Seesen und Echte nach einem Unfall gesperrt. Die A48 Dernbach Richtung Koblenz ist zwischen Dreieck Dernbach und Höher Grenzhausen gesperrt. Die A71 Richtung Sangerhausen ist zwischen Meiningen Nord und Dreieck Suhl nach einem Unfall gesperrt. Und die A93 Holledau Richtung Regensburg ist zwischen Raststätte Pendling Ost und Regensburg Süd wegen Bauarbeiten gesperrt.
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5: Von NDR Info aus Hamburg mit Klaas Christoffersen. Guten Abend. Heute am 19. August ist der Welttag der humanitären Hilfe. Das wollen wir zum Anlass nehmen, um genauer darauf zu schauen, wie notleidende Menschen versorgt werden. Die Organisationen, die das leisten, beklagen, dass die Mittel dafür weltweit gekürzt werden. In besonders hohem Maße in den USA Donald Trumps, aber auch in Deutschland. Die größte humanitäre Krise weltweit steht nicht wirklich im Zentrum der Aufmerksamkeit. Der Bürgerkrieg im Sudan, der mit einer unvorstellbaren Brutalität der Kriegsparteien dort geführt wird und unter dem die Zivilbevölkerung sehr zu leiden hat. Nicole Markwald hat mit einem Helfer gesprochen, der in dem nordostafrikanischen Land war.
6: Als Lukas Eichelter vor einer Woche in der sudanesischen Hauptstadt Khartoum landet, sieht er pure Verwüstung.
7: Wenn man hier schon landet, sieht man zerbombte Flugzeuge. Die Stadt ist perforiert. Also es schaut aus, als wäre man mit einem Pfefferstreuer über die Stadt gegangen und hätte jedes Gebäude gesprenkelt, also komplett zerschossen.
6: Der 34-Jährige ist humanitärer Helfer. Seit Januar ist er für das Welternährungsprogramm der Vereinten Nationen im Sudan. In dem afrikanischen Land herrscht seit 3,5 Jahren Bürgerkrieg. Eichelter beschreibt Khartoum als Geisterstadt. Sie ist mit Minen übersät. Aus der Luft kommt es immer wieder zu Drohnenangriffen. Der Sudan ist gut 5-mal so groß wie Deutschland. 20 Millionen Menschen sind von humanitärer Hilfe abhängig. Und 5 Millionen haben so wenig zu essen, dass sie als extrem hungergefährdet gelten, erzählt Eichelter. Doch wegen unsicherer Finanzierung können er und seine Kollegen an über 3 Millionen Menschen nur die Hälfte der eigentlich nötigen Ration verteilen.
7: Eine Ration sind 2100 Kalorien, das heißt, diese Menschen leben von 1050 Kalorien am Tag, die sie von uns bekommen. Und das hat ausschließlich Finanzierungsgründe.
6: In Deutschland ist humanitäre Hilfe im Auswärtigen Amt angesiedelt. Im Haushalt 2025 war sie um die Hälfte auf rund 1,06 Milliarden Euro gekürzt worden. Geld, um beispielsweise in Notgebieten Trinkwasser bereitzustellen, medizinische Versorgung zu ermöglichen, Essen zu verteilen. Serap Güler, Staatsministerin im Auswärtigen Amt, nennt die Einschnitte schmerzhaft, aber unvermeidbar. Trotzdem diene humanitäre Hilfe auch den deutschen sicherheitspolitischen Interessen. Deshalb fordert die CDU-Politikerin eine bessere Finanzierung der humanitären Hilfe.
8: Umso wichtiger ist es, dass wir jetzt den Haushalt für das nächste Jahr, wo wir jetzt auch nach der Sommerpause in das parlamentarische Verfahren gehen, dass wir da noch mal eine Schippe drauf bekommen.
6: Die Mittelkürzung hat dazu geführt, dass die Bundesregierung priorisiert. Nach Gülers Worten stehen Sudan, Gaza, der Mittlere Osten insgesamt und nach wie vor die Ukraine oben auf der Liste. Ralf Südhoff vom Think Tank Center for Humanitarian Action findet Priorisieren schwierig.
9: Geben wir jetzt die Hilfe den Menschen, die sie politisch aus unserer Sicht für uns am wichtigsten sind oder die Länder oder die Partner oder wo wir Wirtschaftsinteressen verfolgen wollen? Oder gehen wir wie eine Ärztin, wie ein Arzt danach, wer braucht am dringendsten unsere Hilfe?
6: Weltweit sind rund 300 Millionen Menschen nach Naturkatastrophen oder kriegerischen Auseinandersetzungen auf humanitäre Hilfe angewiesen.
5: Trotz aller Kürzungen, Deutschland ist bei der humanitären Hilfe immer noch einer der größten Geldgeber. Darüber hat mein Kollege Stefan Schlag vom NDR mit Martin Frick gesprochen, dem Direktor des Welternährungsprogramms in Deutschland. Was macht Deutschland mit seinem Geld möglich?
10: Nun, wir retten Menschen ganz einfach vor dem Verhungern. Sie haben es eben gehört von Lukas Eichelter. Das ist die Realität unserer Mitarbeitenden weltweit, dass wir es mit Menschen zu tun haben, fast 300 Millionen, die nicht wissen, wo die nächste Mahlzeit herkommt. Wir versuchen, diese Not zu lindern und das ist immer schwieriger geworden.
5: Schwieriger geworden, weil das Geld weniger wird?
10: Das ist ein Aspekt, ein großer. Wir hatten im Jahr 2025 praktisch über Nacht ein Drittel weniger Finanzierung. Wir haben bis jetzt 120 Millionen Menschen versorgt. Wir schaffen es mit Mühe, vielleicht noch 100 Millionen Menschen zu versorgen. Das ist ein Drittel der Menschen, die eigentlich dringend Hilfe benötigten. Und die Kürzungen sind weltweit eine Tatsache. Das ist nicht nur aus den USA. Auch der deutsche Etat für humanitäre Hilfe ist drastisch gekürzt worden.
5: Es ist trotzdem ja noch Geld da, Millionen, die eingesetzt werden können. Wie stellen Sie denn sicher, dass das Geld auch dort ankommt, wo es wirklich ankommen soll?
10: Nun, wir haben darin über 60 Jahre Erfahrung, die Menschen herauszufinden, die am meisten unsere Hilfe brauchen. Und das wird immer stärker, diese Priorisierung, so sehr, dass wir zum Teil Menschen, die schon hungern, Nahrungsmittel nicht geben können, damit wir Verhungernde noch retten können. Wir arbeiten mit über 1000 Nichtregierungsorganisationen vor Ort. Wir sind tief in der Gesellschaft. Wir sitzen nicht in den Hauptstädten, sondern wir sind da, wo die Krise am schärfsten ist, wo die Naturkatastrophe zugeschlagen hat, wo aktiv gekämpft wird, und sind direkt an unseren Hilfsempfängern dran.
11: Sie sind angewiesen auf das Engagement Ihrer Mitarbeiterinnen und Mitarbeiter. Das haben wir auch gerade in dem Bericht gehört. Angesichts der Gefahren, die es gibt in Kriegs- und Krisengebieten, wird es schwieriger, Helfer zu finden?
10: Es sind tatsächlich die Menschen, die bei uns helfen, aus Überzeugung dabei. Da gibt es zum Teil unglaubliche Geschichten. Wir hatten im Gaza unsere Mitarbeitenden in einem Haus. Da ist buchstäblich das Dach weggebombt worden. Dann haben wir diese Menschen evakuiert. Nachdem sie 2 Tage in Sicherheit waren, sind sie auf eigenem Wunsch sofort wieder zurück nach Gaza, um zu helfen. Ich glaube, das ist ein besonderer Menschenschlag, der das macht.
11: Wie verhindern Sie, dass Ihre Hilfe politisch instrumentalisiert oder auch von Konfliktparteien missbraucht wird?
10: Nun, zum ersten Teil der Frage. Wir sind komplett projektfinanziert. Das heißt, wir können nur da arbeiten, wo wir Geld bekommen. Wenn die Bundesregierung uns sagt, hier ist Geld für den Sudan, dann setzen wir dieses Geld auch im Sudan ein. Auf der anderen Seite sind unsere Mitarbeitenden jeden Tag in humanitäre Diplomatie involviert. Wir sprechen mit den Konfliktparteien. Wir stellen sicher, dass wir, was meistens funktioniert, nicht beschossen werden. Wir setzen aber auch klare Bedingungen, dass wir selber entscheiden, wie verteilt wird und wo verteilt wird und vor allem an wen verteilt wird.
11: Sind Sie trotzdem manchmal gezwungen, sich auf eine Seite zu schlagen?
10: Nein, das können wir nicht und das dürfen wir nicht. Sie müssen sich vorstellen, wir sind unbewaffnet unterwegs. Unser Schild ist die Neutralität. Wenn wir auch nur in den Verdacht kommen würden, eine Konfliktpartei besser zu behandeln als die anderen, werden wir selbst zur Zielscheibe.
11: Können Sie vor allem akute Not lindern oder bekämpfen Sie Hunger auch langfristig?
10: Nun, wir haben ein sogenanntes doppeltes Mandat. Wir machen also beides. Wir leisten humanitäre Hilfe und wir kümmern uns auch darum, dass die Grundbedingungen für Nahrungsmittelversorgung wiederhergestellt werden können. Allerdings ist es zurzeit knapper Kassen so, dass wir immer mehr investieren müssen in die akute Hilfe. Und wenn wir die langfristige Hilfe vernachlässigen, also das, was wir aus dem BMZ bekommen, dann riskieren wir, dass eben die Zahl der humanitär Hilfsbedürftigen noch weiter ansteigt.
11: Kann humanitäre Hilfe lokale Märkte und auch die Landwirtschaft in Entwicklungsländern etwa unbeabsichtigt schwächen? Also Motto, das Geld kommt doch von außen, wir müssen uns gar nicht anstrengen?
10: Es ist eigentlich andersherum. Wir kaufen sehr viel Lebensmittel auf lokalen Märkten ein. Wo immer es möglich ist, leisten wir unsere Hilfe durch Bargeldtransfers. Wir statten zum Beispiel eine Witwe mit 4 Kindern mit einer Karte aus, wo sie in bestimmten Geschäften einkaufen kann, unterstützt die lokale Wirtschaft. Das hilft eben auch, nach einem Konflikt wirtschaftliche Strukturen wieder aufzubauen.
11: Die Krisen werden nicht weniger. Welche Regionen werden Ihnen mutmaßlich in Zukunft besondere Sorgen bereiten?
10: Nun, wir haben gerade eine Mischung verschiedener Faktoren, die uns große Sorgen macht. Wir alle haben die lange Trockenheit und Hitze mitbekommen. Das El Niño-Jahr wird noch weitere Extremwetterkatastrophen bringen und damit weniger Produktion, höhere Preise. Die Blockade der Straße von Hormuz schlägt voll durch und das betrifft vor allem die Länder Afrikas. Ostafrika ist stark betroffen, der Sahelstreifen leidet unter einer großen Dürre. Aber auch vergessene Krisen wie Afghanistan sind dramatisch, wo wir heute nur noch jedes 7. mangelernährte Kind erreichen können.
12: Das sagt der Direktor des Welternährungsprogramms in Deutschland, Martin Frick. Und das war unser Schwerpunkt zum Welttag der humanitären Hilfe heute am 19. August.

0: Es ist 23.15 Uhr.
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0: Zerfällt nun Deutschlands einzige Brombeerkoalition aus CDU, BSW und SPD oder hält sie? Thüringens Ministerpräsident Vogt von der CDU jedenfalls sieht seine Regierungskoalition durch den harten Richtungskampf innerhalb des BSW nicht gefährdet. Wir lassen uns nicht auseinandertreiben und Thüringen nicht zum Spielball parteitaktischer Manöver machen, so seine Worte. Die Koalition ist in Turbulenzen geraten, nachdem der BSW-Bundesvorstand vom Landesverband verlangt hatte, Vogt die Unterstützung zu versagen und die Koalition zu verlassen. Doch das ist bisher nicht passiert. Hinzu kommt, dass es im BSW einen internen Streit über den Umgang mit der AfD gibt. Sarah Wagenknecht denkt schon offen über eine Zusammenarbeit mit der AfD nach. Oliver Lemke ist Politologe an der Ruhr-Uni Bochum. In den ARD-Tagesthemen hat ihn Jörg Schönborn gefragt, wie hoch die Überlebenschancen für das BSW sind.
2: Ja, es steht spitz auf Knopf, würde ich sagen. Also man muss in diesem Endspiel um die eigene Parteiexistenz unbedingt in das Parlament von Sachsen-Anhalt ziehen. Da gibt es auch keine Alternative dazu. Und dementsprechend hart wird eben halt auch der Wahlkampf von vor allem Sarah Wagenknecht geführt.
3: Können Sie erklären, warum Sarah Wagenknecht vor einer so wichtigen Wahl den Streit mit einem Landesverband sucht?
2: Ja, das mag auf den ersten Blick überraschend sein, aber es ist eine alte Fehde. Der Landesverband Thüringen ist ja in gewisser Weise in den Augen Sarah Wagenknechts und des Bundesvorstandes des BSW abtrünnig. Die sind widerspenstig, weil sie sich nicht einfügen wollen in die Logik, die Wagenknecht versucht hat, den Landesverbänden vorzugeben, nämlich eine Art Bürgerregierungsoption zu sein. Stattdessen hat Katja Wolf, die Co-Landesvorsitzende in Thüringen, die Parole ausgegeben, dass man eben halt den alten Gedanken des BSW, links und rechts miteinander zu verbinden, als koalitionär umsetzt. Und das hat zu erheblichen Spannungen zwischen den beiden Protagonistinnen geführt und ist im Grunde genommen eigentlich ein Konflikt, der lange Zeit stillgestellt war, aber jetzt eben halt wieder voll durchschlägt und natürlich auch ein bisschen Wagenknecht dazu dient, das Rebranding der eigenen Partei zu betreiben.
3: Als Wähler wäre ich etwas verwirrt. Es geht ja um das Verhältnis zur AfD. Am Anfang stand das BSW klar dagegen. Jetzt gibt es immer wieder Angebote der Zusammenarbeit. Bekomme ich als Wähler, wenn ich für das BSW stimme, mehr AfD oder weniger AfD?
2: Ja, ich würde denken, unter den gegebenen Bedingungen bekommen Sie jetzt mehr AfD insoweit, als das Wagenknecht, glaube ich, schon ernst macht in Sachsen-Anhalt, eine Minderheitsregierung von Siegmund zu ermöglichen. Das ist insgesamt ein Schlingerkurs der Partei und auch insbesondere von Wagenknecht selber. Denn am Anfang hat sie schon, ganz am Anfang, schon deutlich gemacht, dass sie auch die AfD in die Willensbildung mit einbeziehen möchte, in welcher Weise auch immer. Dann hat sie sich einreihen lassen in eine klare Abwehrallianz gegen die AfD. Jetzt findet sie spätestens mit diesem Wahlkampf wieder zurück zu einer Annäherung, in der sie sozusagen auch Avancen der AfD macht, diese an die Macht zu bringen. Also es ist kein Wunder, dass die Bürgerinnen und Bürger, die Wählerinnen und Wähler in Sachsen-Anhalt, aber auch über das Land hinaus etwas verwirrt sind, was sie dann nun bekommen, wenn sie das BSW stimmen.
3: Das heißt klar ausgesprochen, wer das BSW wählt, wählt einen möglichen Partner der AfD.
2: Wählt eine Regierungskonstellation der Minderheitsregierung, ein, nicht mal würde ich denken, unbedingt ein Tolerierungsmodell, aber ein Modell natürlich, das aus Sicht der AfD abhängig bleibt von der Mehrheitsbildung mit dem BSW. In der Sichtweise und Lesart des BSW hingegen ist man, wenn man so möchte, Volkes Stimme und damit die eigentliche populistische Partei.
3: Das ist ja jetzt alles sehr machttaktisch gedacht. Sie haben jetzt schon zweimal erwähnt, dass die Partei irgendwie links und rechts verbinden will. Was heißt das inhaltlich?
2: Das ist eine gute Frage. Und ich glaube, die Attraktivität des BSW geht auch sehr stark von dieser Verbindungsidee aus, nämlich von der Diagnose demokratiepolitischer Art, dass das Parteiensystem die Parteiendemokratie ausgespielt hat, dass die Parteien eigentlich das Problem sind und dass man das überkommen muss. Aber inhaltlich gibt es sehr wohl auch sozusagen Besetzungen von Positionen. Man versucht, sozialpolitisch im Grunde genommen eigentlich der linken Tradition treu zu bleiben, viel Umverteilung nach linker Art. Wirtschaftspolitisch könnte man sagen, will man Entlastung vor allem mittlerer und geringerer Einkommen erreichen. Aber durchaus hat man auch Mittelschicht und Mittelstand im Blick, können wir mal sagen, vielleicht liberaler Lesart. Und gesellschaftspolitisch ist man halt konservativ und kann sich durchaus mit auch der Identitätskritik oder Politikkritik der AfD anfreunden und fährt hier einen Kurs gewissermaßen gegen die progressive Art der Linken. Dagegen stellt man sich und will zurück zu einer Solidaritätsgemeinschaft des Nationalstaates, könnte man sagen.
3: Mit der Bitte um eine kurze Einschätzung zum Schluss. Hat das BSW das Potenzial, wieder aufzusteigen, nochmal in Landtage einzuziehen, oder ist die Zeit vorbei?
2: Sie hat das Momentum verloren. Es wird für sie sehr, sehr schwierig werden, wenn sie Sachsen-Anhalt nicht erreicht, ins Parlament einzuziehen. Dann ist, glaube ich, die Partei weg vom Fenster.
0: Sagt der Politikwissenschaftler Olivier Lemke in den ARD-Tagesthemen. KI, das kann ja, seit es die Chatbots gibt, angeblich so ziemlich alles, auch Ärztinnen und Ärzte entlasten und die Patientenversorgung verbessern. Allerdings, die neuen Systeme bergen auch Risiken. Ein internationales Forschungsteam unter Leitung der TU Dresden hat untersucht, wie sicher sogenannte Sprachmodelle wie ChatGPT im medizinischen Alltag wirklich sind. Gerald Perschke aus der ARD-Wissenschaftsredaktion.
4: KI-Sprachmodelle, die Large Language Models, werden bereits in Krankenhäusern und Arztpraxen eingesetzt. Sie helfen zum Beispiel bei Arztbriefen, Dokumentationen oder beim schnellen Zugriff auf medizinisches Wissen. Laut einer Studie der TU Dresden steckt darin großes Potenzial, gerade angesichts des Personalmangels im Gesundheitswesen. Die Forschenden warnen aber auch vor Gefahren. Ein zentrales Problem sind sogenannte Halluzinationen. Dabei liefert die KI Antworten, die plausibel klingen, tatsächlich aber falsch sind. In der Medizin kann das kritisch werden, etwa wenn eine Therapieempfehlung fehlerhaft ist oder Studien erfunden werden. Hinzu kommen Sicherheitsrisiken. Experten sehen mögliche Angriffe auf KI-Systeme oder den Missbrauch sensibler Patientendaten. Krankenhäuser zählen schon heute zu den häufigsten Zielen von Cyberangriffen. Die Forschenden betonen deshalb, dass KI medizinisches Fachpersonal unterstützen könne, die Verantwortung für Diagnosen und Behandlungen aber weiterhin beim Menschen liegen müsse. Damit KI zu einem verlässlichen Helfer wird, seien klare Kontrollen, regelmäßige Sicherheitsprüfungen und verbindliche Standards notwendig.
0: Die Wohnungssuche ist in Deutschland vielerorts alles andere als einfach. Insbesondere in den größeren Städten ist das so. Erschwerend hinzukommen kann es dann noch, wenn man auch ein Haustier unterzubringen hat. Und nach einer Auswertung der Immobilienplattform ImmoScout24 haben Hunde- und Katzebesitzerinnen und Besitzer es in Ostdeutschland noch am leichtesten. Haben ostdeutsche Vermieter also ein großes Herz für die tierischen Lieblinge der Mieter? Jessica Brautsch berichtet.
5: Sie sind haarig, verspielt, kuschelig, aber auch manchmal ganz schön wild und laut. Haustiere bereiten ihren Besitzern viel Freude, bei Vermietern sind sie aber nicht immer gern gesehen. Das erlebte auch Nele aus Erfurt, die gerne ihre Hunde mit zum Studium genommen hätte.
6: Hab dann nach Wohnungen gesucht und hab schon bei der Suche irgendwie versucht, darauf zu achten, dass da Tiere erlaubt sind. Die meisten Wohnungsanzeigen, die ich gesehen habe und dann auch alle Wohnungen, die ich tatsächlich besucht habe, die haben alle keine Hunde erlaubt. Viele hatten tatsächlich auch ein Verbot für Katzen ausgesprochen. Und genau in so einer Wohnung bin ich jetzt auch.
5: Besonders Vermieter in Rheinland-Pfalz und in Baden-Württemberg stünden Haustieren eher kritisch gegenüber. Das zeigt eine Analyse von ImmoScout24 zu Mietwohnungsinseraten aus 418 Städten und Landkreisen im Januar 2026. In Ostdeutschland ist in Anzeigen Tierhaltung deutlich häufiger nach Vereinbarung möglich, etwa in Sachsen-Anhalt bei fast jedem zweiten Angebot, in Thüringen bei 45 und in Sachsen bei 41% der Inserate. Doch ob das automatisch bedeutet, dass man hierzulande besonders tierfreundlich ist, daran zweifelt René Hobusch, Präsident von Haus und Grund Sachsen, dem Interessenverband sächsischer Haus-, Wohnungs- und Grundeigentümer.
7: Und so ein bisschen erklärt sich diese ImmoScout-Umfrage wahrscheinlich auch mit den hohen Leerständen, die wir insbesondere außerhalb der großen Städte in Sachsen haben, aber auch in Sachsen-Anhalt, in Thüringen, in Brandenburg. Da sind wir ja im gesamten Osten Deutschlands außerhalb der großen Städte ja schon mit 10% Leerstand deutlich höher als in den alten Ländern. Und die Not zu vermieten, vielleicht auch an einen Mieter mit Haustier zu vermieten, ist dann eher im Osten da.
5: Grundsätzlich können Vermieter Haustiere auch gar nicht verbieten, erklärt Jutta Hartmann, Pressesprecherin des Deutschen Mieterbundes.
8: Die Rechtsprechung ist so, Mieterinnen und Mieter müssen um Erlaubnis fragen, um Zustimmung bitten für die Hunde- und Katzehaltung. Die kann aber der Vermieter auch nicht einfach pauschal ablehnen mit, nee, das will ich nicht. Also er muss wirklich plausible Gründe haben.
5: Kleintiere wie Hamster und Wellensittiche sind dagegen immer erlaubt. Hunde und Katzen müssen dagegen zur Wohnungsgröße und Hausgemeinschaft passen, sagt Hobusch von Haus und Grund Sachsen.
7: Aber je größer das Tier wird, je exotischer, je mehr Gefahren und Konfliktpotenzial auch für die anderen Mieter ausgehen, desto stärker ist da ein Klärungsbedarf vorhanden und desto höher ist auch das Recht des Eigentümers zu sagen, er möchte das nicht in der Mietwohnung haben.
5: Dazu gehören auch sogenannte Listenhunde, wie beispielsweise der Staffordshire Terrier. Vermieter können in Inseraten also den Wunsch äußern, keine Haustiere zu wollen. Der Rest ist Verhandlungssache. Bleibt nur eine Frage. Warum Vermieter in Leipzig laut Immobilienplattform eher pro Haustier sind? Diese Frage konnten weder Haus und Grund Sachsen noch der Mieterbund beantworten. Vielleicht vermieten hier einfach wirklich die größten Tierfreunde.
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9: Mit Stefanie Lavoie. Hallo. Die deutschen Hockey-Nationalteams haben bei der WM in Belgien und den Niederlanden das Zwischenrundenticket gelöst. Die deutschen Damen, auch bekannt als die Danas, konnten im abschließenden Gruppenspiel dank eines 3:1-Erfolgs gegen die USA das vorzeitige Aus verhindern. Die Honamas, also die deutschen Herren, ziehen als Gruppenerster in die nächste Runde ein. Der Weltmeister spielte 1:1 gegen Frankreich. Christina Schröder hat zugeschaut.
10: Starke Wolkenbrüche machten Titelverteidiger Deutschland und Frankreich schwer zu schaffen. Der Regen beeinflusste das Passspiel und die Schnelligkeit des Balls extrem. In einer unspektakulären Partie, in der es für beide Teams um nichts mehr ging, kontrollierten die DHB-Männer das Geschehen, kreierten aber nur wenige Kreisszenen. Justus Weigand blockte schließlich eine Flanke zur Führung ins Tor. In der Schlussminute erzielte Frankreich noch den Ausgleich. Im entscheidenden Vorrundenspiel gegen die USA hatten zuvor die deutschen Hockeyfrauen einen souveränen Auftritt gezeigt. Das junge DHB-Team ließ sich weder von tiefstehenden Amerikanerinnen beunruhigen, noch vom starken Regen beirren, der auch in dieser Partie für erschwerte Bedingungen gesorgt hatte. Kapitänin Lisa Nolte erzielte ihren zweiten Treffer im zweiten Spiel. Die ohnehin stark aufspielende Jette Fleschitz traf gleich zweimal per Foul 7 Meter. Während die DHB-Männer als Gruppenerster in die Vorrunde einziehen und 3 Punkte aus dem Spiel gegen den Gruppenzweiten Belgien mitnehmen, gehen die Frauen als Gruppenzweite nach der Niederlage gegen den ersten Argentinien ohne Punkte in die nächste Turnierphase.
9: 3 Tage nach Abschluss der Titelkämpfe bei den Frauen ermitteln auch die Turner in Zagreb ihre Europameister. Zum Auftakt stand unter anderem die Qualifikation für den Endkampf im Teamwettbewerb auf dem Programm. Florian Winkler berichtet.
11: Angeführt vom starken deutschen Mehrkampfmeister Radomir Stelmak qualifizierten sich die deutschen Turner für das Teamfinale am Sonntag. Die DTB-Riege schaffte es als 6. zum Auftakt der EM in den Endkampf der besten 8 Nationen. Damit sicherte sich das Team von Bundestrainer Jens Mielbrath gleichzeitig das Ticket für die WM im Oktober in Rotterdam. Zusätzlich erreichte der Cottbuser Stelmak das Finale am Reck. Am Königsgerät zeigte der gebürtige Ukrainer eine starke Leistung, Rang 6 für den 21-Jährigen in der Qualifikation. Einzelstarter Arthur Sahakian aus Bochum erreichte als 8. gerade noch so den Endkampf an den Ringen. Den ersten Titel in Zagreb gewann Ilja Kovtun. Der Ukrainer, der für den EM-Gastgeber Kroatien startet und erstmals bei einer großen Meisterschaft für sein neues Heimatland antrat, gewann in einem hochspannenden Wettkampf Gold im Mehrkampf.
9: Kurpark, Gradierwerk, Therme. Gewöhnlich geht's im hessischen Bad Orb geruhsam zu. 10.000 Einwohner hat die Kurstadt. Zum Auftakt der Deutschlandtour befanden sich mehr als doppelt so viele Menschen in Bad Orb. Ein Großteil davon natürlich Radsportfans. Holger Gerska war für uns beim Prolog dabei.
12: Vor 6 Wochen bejubelte Isaac del Toro auf dem Olympiaberg von Barcelona seinen ersten Tour de France-Etappensieg. Vor 3 Wochen in Alpe d'Huez und dann in Paris den 3. Platz der Gesamtwertung der Tour. Und nun am Kurpark in Bad Orb den Prologsieg der Deutschlandtour über reichlich 2,5 Kilometer. Aber dem Mexikaner bedeutete auch dieser Erfolg sehr viel. Und er ist jetzt der große Favorit auf den Gesamtsieg. In Bad Orb hatte Isaac del Toro aber auch etwas Glück. Denn er konnte ganz am Ende auf abgetrockneten Straßen fahren, während der zweitplatzierte Pormanier sich am Anfang noch durch Pfützen pflügte. Der Franzose ist einer der weltbesten Sprinter und hatte am Sonntag das wichtigste deutsche Eintagesrennen in Hamburg für sich entschieden. Bester Deutscher dieses kurzen Prologzeitfahrens war mit dem 22-jährigen Tobias Müller ein Bahnradspezialist. Er schaffte Platz 10. Der deutsche Zeitfahrmeister Nils Polit, ein Teamkollege von Isaac Del Toro, wurde 12. Der Altmeister John Degenkolb 16.
9: Die erste Etappe führt das Peloton morgen über 215,3 Kilometer von Bad Orb nach Schwäbisch Hall.
0: Und das waren die aktuellen Informationen und Berichte vom Sport mit Stefanie Lavoie, wie immer um kurz vor halb.
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13: Um 23.30 Uhr mit Wolfgang Berger. Im Zusammenhang mit den Sprengstoffanschlägen auf die Nord Stream Pipeline in der Ostsee ist in Kroatien ein weiterer Tatverdächtiger festgenommen worden. Der Ukrainer war im vergangenen Herbst bereits in Polen gefasst, aber nicht an Deutschland ausgeliefert worden. Aus Berlin Manuel Bewader.
14: Dieser Mann soll einer dieser Taucher gewesen sein. Es handelt sich um einen Ukrainer, einen Mit-40er, der mit seiner Familie zuletzt in Polen lebte und der jetzt an der Adriaküste in Kroatien in Pula festgenommen wurde. Wir wissen nicht genau, wie diese Festnahme abgelaufen ist. Wir haben mit seinem damaligen Anwalt telefoniert, der versucht, Kontakt zu ihm aufzunehmen. Der sagt auch nur, er weiß, also der Mann, der Ukrainer, wusste, dass wenn er das Land verlässt, wenn er Polen verlässt oder wenn er die Ukraine verlässt, dass die Gefahr besteht, weil es diesen Haftbefehl gibt, dass er festgenommen wird. Also wissen wir nicht, warum der Mann sich in diese Gefahr begeben hat.
13: Bundeskanzler Merz hat die Äußerungen des israelischen Sicherheitsministers Ben-Gvir über gezielte Tötungen von Palästinensern scharf verurteilt. Sie seien menschenverachtend, völkerrechtswidrig und nicht hinnehmbar, sagte ein Regierungssprecher im Auftrag des Kanzlers. Die EU-Außenminister würden auf ihrer nächsten Sitzung Anfang September über das Thema Sanktionen gegen radikale Politiker beraten. Ben-Gvir hatte dazu aufgerufen, im Gazastreifen jede Nacht 30 bis 40 Palästinenser zu töten. Sie verdienten es nicht zu leben. Bei israelischen Luftangriffen im Gazastreifen sind mindestens 10 Menschen getötet worden, 15 weitere wurden verletzt. Getroffen wurde unter anderem eine Polizeistation. Aus Tel Aviv, Julia Lai.
15: Die israelische Armee teilte auf X mit, Ziel der Angriffe seien 2 Hamas-Kommandeure gewesen. Einer davon soll am Massaker der Hamas am 7. Oktober beteiligt gewesen sein. Die islamistische Hamas hingegen schreibt in einer Mitteilung, die Angriffe hätten vor allem Mitarbeiter der Polizei getroffen. Trotz der Waffenruhe, die seit Oktober 2025 eigentlich zwischen Israel und der Hamas gilt, kommt es immer wieder zu tödlichen Angriffen im Gazastreifen. Laut den Vereinten Nationen wurden dabei bisher fast 1.300 Palästinenser getötet. Regelmäßig sind darunter auch Zivilisten.
13: Das Bundeswirtschaftsministerium hat die Gashändler aufgefordert, ihre Speicher zu füllen. Es sei ihre Aufgabe, für den Winter vorzusorgen, sagte eine Sprecherin des Ministeriums. Derzeit sind die Gasspeicher in Deutschland nur zur Hälfte gefüllt, vermutlich wegen der aktuellen Marktlage. Denn der Iran-Krieg und die Sperrungen der Straße von Hormus haben die Preise in die Höhe getrieben. Das könnte Händler aktuell davon abhalten, mehr Gas einzulagern. Das Wetter in Deutschland. Nachts gebietsweise trocken, teilweise kräftige Schauer und ein paar Gewitter. Tiefstwerte 19 bis 10 Grad. Morgen im Süden und Nordwesten Schauer, teils Gewitter. An den Alpen längere Regenfälle, sonst oft trocken. Höchstwerte 20 bis 28 Grad. Am Freitag zeitweise sonnig im Nordwesten und im Süden Schauer und Gewitter bei 19 bis 26 Grad. Das waren die Nachrichten.
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0: In Teilen von Thüringen, Sachsen und im Norden Bayerns kommt es zu orkanartigen Böen mit Windgeschwindigkeiten von bis zu 120 km/h, starkem Regen, Hagel und Gewitter. Vermeiden Sie deshalb den Aufenthalt im Freien. Zu den Autobahnen. A3 Frankfurt Richtung Köln zwischen Montabaur und Dreieck Dernbach 5 Kilometer Stau. A5 Karlsruhe Richtung Frankfurt zwischen Bruchsal und Kronau 5 Kilometer Stau. Die A5 Karlsruhe Richtung Frankfurt ist zwischen Dossenheim und Ladenburg wegen Bergungsarbeiten aktuell gesperrt. Die A7 Fulda Richtung Kassel ist zwischen Homberg-Efze und Malsfeld nach einem Unfall gesperrt. Die A7 Hannover Richtung Kassel ist zwischen Seesen und Echte nach einem Unfall gesperrt. Und die A48 Dernbach Richtung Koblenz ist zwischen Dreieck Dernbach und Höher Grenzhausen gesperrt. Das waren die aktuellen Meldungen zu Störungen und Behinderungen auf den Autobahnen. Kommen Sie gut durch.
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0: Mit Klaas Christoffersen. Als sich die Lage im Iran-Krieg zwischendurch mal entspannte, waren die Spritpreise zunächst gefallen. Jetzt stehen an den Säulen der Tankstellen wieder Werte weit jenseits der 2 Euro pro Liter. Wie kommt es zu diesem neuerlichen Preisanstieg? Nils Buhler hat mit Branchenexperten und Autofahrern gesprochen.
16: Aus Sicht von Alexander von Gersdorf war Mitte Juni die Welt wieder in Ordnung. Mit Blick auf die Spritpreise damals sagt der Sprecher des Wirtschaftsverbands Fuels und Energie:
17: Da kostete ein Liter Benzin 1,80 für Super E10 und jetzt liegen wir bei fast 2,30 Euro. Mitte Juni war auch noch der Tankrabatt gültig.
16: Ein Grund für die hohen Preise sei der anhaltende Konflikt im Nahen Osten. Die Situation habe sich dort noch einmal verschärft.
17: Börsen reagieren auch auf Erwartungen. Also wenn man nur die Erwartung hat, dass es nicht besser wird oder dass es schlechter wird, steigt schon der Rohölpreis, da steigen schon die Produktpreise für Benzin und Diesel. Also wird es dann leider auch in Deutschland, aber auch in ganz Europa an der Tankstelle teurer.
16: In der vergangenen Woche waren die Ölpreise um mehr als 5% gestiegen, nachdem eine saudische Staatsraffinerie und mehrere Tanker der Vereinigten Arabischen Emirate angegriffen wurden. Die Emirate machten den Iran dafür verantwortlich. Daraufhin passierten weniger Schiffe die Straße von Hormus. Ein weiterer Grund ist der niedrige Wasserstand in Deutschlands Flüssen wegen Dürre. Gütertransporte müssen vom Wasser auf die Straße wechseln und verknappen so zusätzlich das Kraftstoffangebot. Die Folgen seien regional aber unterschiedlich spürbar, sagt ADAC-Sprecherin Katrin van Randenburg.
18: In Hessen, Nordrhein-Westfalen und Rheinland-Pfalz, da addiert sich das dann nochmal auf, dass der Rhein so wenig Wasser führt. Inzwischen ist es tatsächlich so, dass Mecklenburg-Vorpommern zum Beispiel das günstigste Bundesland ist, was sonst doch auch eher zu den höherpreisigen Bundesländern gehört.
16: Auch in Sachsen, Sachsen-Anhalt und Thüringen spiele der Gütertransport auf dem Wasser eine weniger große Rolle. Die mitteldeutschen Länder landeten im deutschlandweiten Vergleich der Spritpreise im Mittelfeld.
18: Und was wir als ADAC ja auch immer wieder feststellen, ist, dass tatsächlich die Preise doch deutlich überhöht sind und Mineralölkonzerne ein Stück weit Marge machen. Und das sehen wir schon, dass hier ja, im Schatten der Konflikte und der globalen Unsicherheiten tatsächlich auch ordentlich Kasse gemacht wird.
16: Und wie reagieren Autofahrerinnen und Fahrer in Leipzig darauf?
19: Es ist heftig. Man richtet sich eben danach ein bisschen ein, man fährt weniger und zielbewusster. Man organisiert einiges anders.
20: Wir können nicht mehr so rumkutschen, wie wir es vorher so gewöhnt sind. Man muss ein bisschen aufpassen.
21: Ich fahre immer vorsichtig. 130 Richtgeschwindigkeit wird eingehalten und verbrauche entsprechend wenig, trotz des großen Autos.
0: Die Autofahrer können nicht mehr so viel rumkutschen, wie hier eine Autofahrerin sagte. Ein Bericht war das über die Kraftstoffpreise, die wieder gestiegen sind. Von Nils Buhler.
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0: Die Hoffnung auf humanoide Roboter, also die aussehen wie Menschen und vielleicht auch irgendwann noch mehr Arbeiten erledigen können, für die bisher die Menschen aus Fleisch und Blut zuständig waren, das elektrisiert offenbar Investoren beim gerade erfolgten Börsengang des chinesischen Unternehmens Unitree. Doch auch Deutschland könnte auf diesem Gebiet, auf dem es einige Entwicklungssprünge gab, nachziehen. Angela Göpfert.
22: Humanoide, also menschenähnliche Roboter, können immer mehr. Sie laufen, greifen, tragen und in China werden sie inzwischen in immer größeren Stückzahlen gebaut. Der Börsengang von Unitree zeigt, wie groß die Ambitionen dort sind. Doch Deutschland startet in dieses Technologierennen keineswegs bei Null. Vieles, was die neuen Roboter brauchen, gehört seit Jahrzehnten zu den Stärken der deutschen Industrie. Sebastian Reitelshöfer, Robotikexperte an der Universität Erlangen-Nürnberg.
23: Ich würde sagen, dass wir in Europa und gerade in Deutschland eigentlich sehr, sehr gut aufgestellt sind, um sogar noch bessere Systeme irgendwann auf den Markt bringen zu können, weil diese Roboter sehr komplexe mechatronische Systeme sind und Komplexität und Mechatronik und hohe Qualität, das können wir eigentlich ganz gut. Das haben wir jahrzehntelang führend als Automobil verkauft.
22: Der Markt könnte schnell groß werden. Das Fraunhofer-Institut für Produktionstechnik und Automatisierung rechnet bei humanoiden Robotern bis 2030 weltweit mit rund 30 Milliarden Dollar Umsatz. Für die gebeutelte deutsche Auto- und Zuliefererindustrie eröffnet das neue Chancen. Gerade ihre klassischen Stärken, Mechatronik, Antriebe, Sensorik und Serienfertigung, werden auch für humanoide Roboter gebraucht.
23: Wenn sich die Zulieferindustrie schnell genug umstellt, dann können unsere Startups auf ein Netzwerk an Firmen zugreifen, die ihnen Komponenten in ihre Robotersysteme reinliefern können, die es so woanders auf der Welt erstmal nicht gibt.
22: Wie das aussehen kann, zeigt Schaeffler. Der Auto- und Industriezulieferer will humanoide Roboter künftig nicht nur in den eigenen Fabriken einsetzen, sondern auch Komponenten dafür liefern. Dafür arbeitet Schaeffler mit Neura Robotics zusammen, einem der prominentesten deutschen Hoffnungsträger. Neura entwickelt sogenannte kognitive Roboter, die sehen, hören, fühlen und mithilfe künstlicher Intelligenz lernen sollen. Doch gute Technik allein macht noch keinen wirtschaftlichen Erfolg. Genau da sieht Chris-Oliver Schickentanz von der Capitell AG eine typische deutsche Schwäche.
2: Wir sind in der Grundlagenforschung wie in vielen Bereichen durchaus relativ weit, aber auch bei uns hapert es dann an der Kommerzialisierung. Also wie kann ich aus einer funktionierenden Technologie dann tatsächlich auch ein funktionierendes Geschäftsmodell machen? Wie kann ich mit einer Technologie Geld verdienen?
22: Der Sprung vom Prototyp zur Großserie ist gewaltig und kostet viel Geld. Dafür braucht es finanzkräftige Investoren. Bei Neura stehen inzwischen Schwergewichte wie Bosch, Schaeffler, Nvidia und Amazon hinter dem Unternehmen. Dazu die Europäische Investitionsbank. Doch die deutsche Robotikszene ist breiter als nur Neura. Auch andere Start-ups entwickeln humanoide Roboter. Gleichzeitig steigen etablierte Konzerne als Zulieferer und Anwender ein. Robotikexperte Reitl Zöfer ist deshalb optimistisch.

0: kein Bus mehr. An Schultagen auch nur noch wenige Male der Schulbus. Das war bis vor kurzem anders. Mehrmals täglich verkehrten hier zwei Buslinien. Annemarie Hunyadi ist verzweifelt. Sie arbeitet als Reinigungskraft in Ingolstadt. Einen Führerschein hat sie nicht.
1: Als ich das erfahren habe, dachte ich, ich kriege Herzinfarkt. Ich muss jeden Morgen mit dem Bus nach Ingolstadt fahren, bis zum Audi Forum in die Arbeit.
0: Derzeit helfen die Nachbarn, indem sie Fahrgemeinschaften anbieten. Eine Dauerlösung ist das allerdings nicht. Die Ortschaften Dunsdorf, Biberg und Krutt sind zum 31. Juli aus dem Fahrplan gefallen. Der Halt sei zu teuer angesichts der wenigen Nutzer, heißt es vom Landratsamt Eichstätt. Rund 370.000 Euro können Landkreis und die Stadt Ingolstadt damit sparen. Die nächste Bushaltestelle ist im 3 Kilometer entfernten Scheldorf. Die schmale Landstraße hat weder Fuß- noch Radweg. Für Annemarie Hunyadi ist das nach einem 8-stündigen Arbeitstag keine Option. Eine Alternative könnte der Flexibus sein, ein Rufbus, der in den Gemeinden unterwegs ist. Er gilt als Erfolgsmodell. Doch darauf kann sie sich nicht verlassen, sagt Hunyadi.
1: Wenn du heute für morgen anrufst, ist keine Kapazität zum Fahren. Ich habe den schon organisiert für 2 Wochen im Voraus, dass ich in die Arbeit komme. So, das spontane Weg geht nicht mehr.
0: Auch in anderen Orten in Bayern sparen die Kommunen am ÖPNV auf dem Land, wie beispielsweise im Landkreis Freising. Hier wurden in den vergangenen Jahren Linien zusammengelegt, Taktungen verringert. Im Oberallgäu fährt die Linie zwischen Kempten und Eumittelberg erstmal weiter, wegen der großen Proteste. Im Laufe des kommenden Jahres soll die Nutzung und die Entwicklung der Fahrgastzahlen weiter beobachtet und bewertet werden. Auf dieser Grundlage soll dann über die weitere Zukunft der Linie entschieden werden, so das Landratsamt Oberallgäu. In Dunsdorf fühlen sich die Menschen im Stich gelassen.
2: Das ist ja für mich eine Katastrophe. Ich kann zum Doktor gehen, ich kann überall in die Stadt und ich treffe immer Bekannte.
1: Er muss nicht fahren wie zuvor, so 5, 6, 3, 4 Mal am Tag wäre optimal.
3: Eine Woche, 3 Mal in der Stadt, muss Therapie mit dem Knie und Herz. Aber es ist Katastrophe mit dem Bus.
4: Nur an Schultagen fährt ein einziger Bus. Also das ist schon ein Kahlschlag.
0: Die Reinigungskraft Annemarie Hunyadi weiß nicht, wie es weitergehen soll. Auch wenn sie und ihr Mann sich in Dunsdorf wohlfühlen, jetzt denken sie über einen Umzug nach in eine Gemeinde mit ÖPNV-Anschluss.
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6: Um 23.44 Uhr. Slowjansk und Kramatorsk sind die letzten größeren Städte unter ukrainischer Kontrolle im Donbass, im Osten der Ukraine, dicht an der russischen Grenze. Und damit sind sie zentrale Ziele in Putins Krieg gegen die Ukraine und bei seinem Versuch, den Donbass ganz unter russische Kontrolle zu bekommen. Drohnen, tägliche Gleitbomben und nächtliche Luftangriffe machen den Alltag hier lebensgefährlich. Einer der Verteidiger ist Serhii, ein Flugabwehrkommandeur. Jerzy Sobota hat ihn begleitet.
7: Serhii steht auf einem großen betonierten Platz, der von Lautsprechern beschallt wird. Hinter ihm steht ein Betonklotz aus den 60er Jahren, von dem das Wappen mit dem ukrainischen Dreizack prangt. Wir stehen jetzt vor dem Stadtrat von Slowjansk. 2014 haben prorussische Separatisten das Gebäude besetzt. Man kann sagen, dass der Krieg in Slowjansk begonnen hat. Viele Menschen im Donbass glauben, dass der Krieg genau dort enden wird, wo er begann. Der Luftalarm unterbricht ihn. Eigentlich wollte er erzählen, wie Slowjansk vor 12 Jahren wieder befreit wurde und zum Symbol des Krieges im Donbass geworden ist. Und dass er selbst aus Kostjantinivka kommt, dem umkämpften Nachbarort und aktuellen Epizentrum des Krieges. Stattdessen greift Serhii zum Handy. Er bringt in Erfahrung, was da gerade auf die Stadt zufliegt. Ihr müsst verstehen, dass ihr es mit einem Kommandeur der Flugabwehr zu tun habt. Das heißt, er hat alle operativen Informationen, wohin eine Gleitbombe in etwa fliegt. Er hat bestimmte Markierungen und Koordinaten und so, sagt sein Begleiter. 2 russische Gleitbomben erfährt Kommandeur Serhii aus dem Leitstand. In 5 Minuten sollen sie irgendwo in der Stadt einschlagen. Beide sind Soldaten in der Luftverteidigung der 54. Brigade, die Slowjansk verteidigt. Man muss genau hinhören. Ihr habt 4 bis 5 Sekunden, wenn es pfeift. Dann müsst ihr euch hinwerfen, mit dem Gesicht zum Boden. Alltag im ukrainischen Donbass, 15 Kilometer.

0: Kilometer sind es vom Stadtrand zur Front und sie rückt jeden Tag ein kleines Stückchen näher. Für die Stadt heißt das täglicher Beschuss, immer wieder Tote auch unter der Zivilbevölkerung. Der Zugverkehr wurde schon Ende letzten Jahres eingestellt. In den letzten Wochen haben die Angriffe stark zugenommen. Gut 38.000 Zivilisten harren noch in Slowjansk aus. Wie lange noch? Schwer zu sagen, aber noch ist hier halbwegs normales Leben. Die Menschen arbeiten, es gibt Licht und fließend Wasser. Das ist doch wunderbar. Der Luftalarm ist vorbei. Serhis Einheit hat das GPS-Signal der Gleitbomben gestört. Sie sind irgendwo vor der Stadt niedergegangen. Aus dem Lautsprecher ertönt Reklame für einen Pizzalieferdienst. Die Hauptstraßen der Stadt sind mit Fischernetzen bedeckt. Darin sollen sich russische FPV-Drohnen verfangen, die inzwischen auch die äußeren Stadtviertel erreichen. Wir laufen einige Straßen weiter und betreten Milanas Barbershop. Eine junge Frau schneidet einem Mann den Bart. Ich habe viele Klienten. Wenn du arbeitest, dann denkst du an nichts. Klar, vielleicht wenn es knallt. Hier sind neulich die Fenster rausgeflogen, aber ich habe dann neue reinmachen lassen und wir arbeiten weiter. Ja, FPV-Drohnen fliegen rum, in manchen Stadtteilen mehr, hier weniger. Sie jagen zivile Fahrzeuge, fliegen in Häuser, töten Menschen. Wenn es auch hier im Zentrum schlimmer wird, dann müssen wir weg. Aber bisher bleiben wir, je nach Lage. Milana hat ihren Laden vor 4 Jahren eröffnet. Beim Bartschneiden hat sie auch ihren Ehemann kennengelernt. Er kommt aus Bachmut, ist Soldat und hier in Slowjansk stationiert. Obwohl schon einige ihrer Freunde gestorben sind, will die 25-Jährige nicht weg von hier. Sie haben meinen Kindergarten und meine Schule zerstört. Dort sind schon meine Großeltern und meine Eltern hingegangen. Ich dachte, auch meine Kinder werden dorthin gehen. Aber leider nein. Vor dem Barbershop wieder die Lautsprecher. Kinder lachen. 1000 Kinder sind im letzten Jahr in der Geburtsklinik zur Welt gekommen, gibt die Stimme bekannt. Dass sie seit Ende Juni nach russischem Beschuss geschlossen wurde, sagt sie nicht. Halten wir zusammen, das Leben geht weiter. Auch für Valeria. Sie wurde in Slowjansk geboren. Wir treffen sie in einem Café im Stadtzentrum. Sie dient freiwillig als Soldatin und ist Presseoffizierin bei der 30. Brigade. Warum die Menschen hier unter Dauerbeschuss ausharren? Das Risiko ist gerechtfertigt, denn jeder von uns trägt ein Stück Leben in diese Stadt. Wenn wir alle weggehen, dann endet das Leben hier. Solange die Menschen hier sind, gibt es Leben. Wenn die Evakuierung von Zivilisten beginnt, dann blutet eine Stadt aus, sagt sie. Ihre Wohnung liegt in der nahegelegenen Nachbarstadt Kramatorsk, wo ebenfalls noch knapp 50.000 Menschen leben. Dort ist die Situation noch viel schlimmer. Mehrmals täglich wird die Stadt mit Gleitbomben und Drohnen beschossen. Alle haben sich daran gewöhnt. Wir hören die Explosion, wenn wir schlafen gehen. Wir hören die Explosion, wenn wir aufwachen. Man hört ständig diese Dröhnen über der Stadt. Überall, in den Geschäften, an den Tankstellen. Das ist schon wie eine Lebensweise. Das ist der Donbass-Lifestyle. Valeria hat eine zierliche Statur und trägt eine markante Brille. Die olivgrünen Kätzchen auf ihrem Top ergeben ein Muster in Flecktarn. Erst jüngst sei eine Shahed-Drohne in ihrem Wohnblock eingeschlagen, im 6. Stock. Aber sie hatte Glück, denn sie wohnt im 9. Weg will sie trotzdem nicht, sagt sie. Das wird jetzt merkwürdig klingen für sie. Aber ich sterbe lieber irgendwo hier, als mit anzusehen, dass über Slowjansk die russische Fahne gehisst wird. Das könnte ich nicht ertragen. Vor dem Stadtrat erklingt wieder Werbung aus dem Lautsprecher. Pizza auf Rädern. Das Leben geht weiter. Im Donbass-Style.
1: Eine Reportage aus dem Donbass war das von Jerzy Sobota.
2: Kultur.
1: Eine Liebesgeschichte aus dem Libanon vor dem Hintergrund von Krieg, Wirtschaftskrise und der großen Frage, lohnt es sich noch an eine Zukunft in der eigenen Heimat zu glauben? A Sad and Beautiful World wurde in Venedig mit dem Publikumspreis ausgezeichnet und als libanesischer Kandidat für den Oscar als bester internationaler Film ausgewählt. Anna Wollner über den Streifen, in dem ein magischer Zug eine Rolle spielt.
3: Halt dich jetzt besser irgendwo fest. Der Zug setzt sich nämlich in Bewegung. Schneller und schneller. Tuk, tuk, tuk. Ein alter Eisenbahnwaggon wird für Nino und Jasmina zum magischen Zug, zu einem Ort, mit dem die beiden Kinder in ihrer Fantasie den Libanon verlassen können, irgendwohin, wo es sicher ist, wo die Toten wieder lebendig sind, wo Familien nicht auseinanderbrechen.
4: Der Zug fährt nach Beirut. Er steigt zum Himmel auf und berührt die Sterne im All. Weit weg vom Libanon.
3: Nino und Jasmina werden am selben Tag in Beirut geboren, nur Sekunden voneinander entfernt. Sie lernen sich als Kinder kennen, verlieben sich, verlieren sich wieder aus den Augen. 25 Jahre später begegnen sie sich durch einen Autounfall erneut. Plötzlich sieht A Sad and Beautiful World fast wie eine klassische romantische Komödie aus.
5: Guter Wein, gutes Essen und Sie werden sehen, die Probleme sind gegessen. Haben Sie noch nie von Chinino gehört? Gut, von mir aus lade ich das ganze Wartezimmer ein. Hey, ihr seid alle eingeladen!
3: Nino, gespielt von Hasana Kiel, besitzt ein Restaurant. Er ist charmant, impulsiv, notorisch optimistisch. Einer, der glaubt, dass man fast jedes Problem mit gutem Essen und genügend Lebensfreude lösen kann. Jasmina, gespielt von Munia Akel, sieht dieselbe Welt vollkommen anders. Sie arbeitet als Wirtschaftsberaterin und will raus aus dem Libanon. Sie liebt ihre Heimat, glaubt aber nicht mehr an eine Zukunft in dem Land. Regisseur Cyril Aris spielt mit den bekannten Gegensätzen zwischen Optimisten und Pessimisten. Aber je länger der Film dauert, desto schwieriger wird es zu sagen, wer der beiden realistischer auf das Land blickt. Der Libanon ist nicht nur Kulisse einer Liebesgeschichte, er wird zum unsichtbaren dritten Partner dieser Beziehung.
6: Ich will nicht, dass du stirbst.
7: Ich bin schon vor langer Zeit gestorben. Du bist für mich mein Ein und Alles. Dieses Leben will ich nur mit dir führen. Ich kann dir...
6: Aber ich nicht. Mein Liebster. Glaubst du, ist das wirklich unser Schicksal?
3: Aris erzählt von Krieg und politischer Instabilität, vom wirtschaftlichen Zusammenbruch und von einem Land, das immer wieder aufgebaut wird, um danach in die nächste Krise zu geraten. Das Wohltuende daran, A Sad and Beautiful World ist keine Geschichtslektion. Die große Politik wird hier im Privaten verhandelt. Das Restaurant von Nino bekommt keine Lebensmittel mehr. Wohnraum wird teuer. Entweder geht man oder man bleibt. Aris hält erstmal dagegen. Mit Romantik.
6: Hast du dich noch mal verliebt? Nach mir?
5: Das ist ja eine sehr intime Frage.
6: Wie oft denn?
5: Sollen wir beide kurz zählen?
6: Okay.
5: Okay.
3: Durch die anfängliche Leichtigkeit im Film spürt man die Verschiebung Richtung Realität umso stärker. Der Libanon lässt sich nicht dauerhaft wegromantisieren. Das musste Aris auch während der Dreharbeiten erfahren. Teile des Films wurden 2024 gedreht, während der Krieg zwischen Israel und der Hisbollah eskalierte. Über Beirut waren während der Produktion Drohnen zu sehen und Überschallknalle zu hören. Drehorte mussten aufgegeben werden. Sein Film schöpft aus seinen eigenen Erfahrungen im Libanon, aus einem Land, in dem für seine Generation das Nachdenken über Auswanderung zum Lebensgefühl gehört. Hoffnung bedeutet hier nicht automatisch zu bleiben. Wegzugehen bedeutet nicht automatisch aufzugeben. Am Ende erzählt A Sad and Beautiful World von einer Liebe zu einem Menschen und zu einem Land, die gerade deshalb so kompliziert ist, weil man sehr genau sieht, was einem diese Liebe abverlangt.
1: Anna Wollner über den libanesischen Film A Sad and Beautiful World, der ab morgen im Kino zu sehen ist.
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1: Die USA gehen wieder einmal gegen den Internationalen Strafgerichtshof in Den Haag vor. Diesmal treffen die Sanktionen unter anderem die Präsidentin des Gerichts, die japanische Richterin Tomoko Akane. Die Trump-Regierung wirft dem Gericht vor, Strafverfahren gegen Personen aus Staaten zu betreiben, die die Zuständigkeit des Strafgerichtshofs nicht anerkennen, zum Beispiel Israel oder die USA selbst. Dazu hat unsere Gastkommentatorin Tatjana Haidt, stellvertretende Nachrichtenchefin der Frankfurter Allgemeinen, folgende Meinung.
8: Die Vereinigten Staaten und der Internationale Strafgerichtshof, das war nie eine spannungsfreie Beziehung. Als ein Land mit Weltmacht wollten sich die Amerikaner dem Gericht nicht unterstellen. So sah das schon Bill Clinton. Auch die nachfolgenden Präsidenten blieben skeptisch. Unter Trump hat sich diese Skepsis allerdings zu einem Kreuzzug entwickelt. Die Sanktionen gegen die Präsidentin des Strafgerichtshofs und einen leitenden Anwalt sind die nächsten Schritte in einer bewusst herbeigeführten Eskalation. Und sie reihen sich ein in die Missachtung Trumps gegenüber multilateralen Institutionen. Beim Internationalen Strafgerichtshof setzt Amerika auf Abschreckung. Es geht darum, unliebsame Ermittlungen schon im Keim zu ersticken. Denn die USA sind angreifbar, etwa im Vorgehen gegen Drogenboote in der Karibik. Das weiß die Regierung. Freilich, es war und ist ihr gutes Recht, dem Internationalen Strafgerichtshof nicht beizutreten. Aber es ist eines demokratischen Staates unwürdig, Länder unter Druck zu setzen, die das für sich anders entschieden haben. Denn klar ist, die USA wollen nicht nur das Gericht einschüchtern, sondern auch seine Mitgliedstaaten. Beirren lassen dürfen sich diese davon nicht.
1: Die Meinung von Tatjana Haidt, stellvertretende Nachrichtenchefin der FAZ. Ähnlich sieht es Gigi Deppe aus der ARD-Rechtsredaktion. Sie betont die Bedeutung des Strafgerichtshofs, vor allem für die Opfer.
9: Auch wenn seine Verfahren lange brauchen und keineswegs gegen alle ermittelt wird, die es verdient hätten, gäbe es den Gerichtshof nicht, bestünde eine sehr beunruhigende Gerechtigkeitslücke. Die furchtbaren und blutigen Verbrechen, deren wegen einzelne Täter in Den Haag verurteilt wurden, wären sonst vermutlich nicht geahndet worden. Menschen, die in den betroffenen Ländern über das Internet die Gerichtsverhandlungen verfolgen, sind oft sehr berührt und dankbar. Wer in ihre Gesichter gesehen hat, weiß, es muss einen solchen Gerichtshof geben. Er lässt darauf hoffen, dass es die Weltgemeinschaft hinbekommt, ein Mindestmaß an Gerechtigkeit herzustellen. Und das bedeutet, sich nicht irritieren zu lassen, egal wie heftig zwischenzeitlich auch Gegenwind zu spüren ist.
1: Die Meinung von Gigi Deppe aus der ARD-Rechtsredaktion. Auch die Berliner Morgenpost kritisiert das Vorgehen der US-Regierung.
10: Man muss nicht jede Anklage und jede Entscheidung des Gerichts gutheißen, aber das ist kein Grund für die Destruktionspolitik Washingtons. Es ist ja gerade der Sinn des Strafgerichtshofs, dass Völkermord, Kriegsverbrechen und Verbrechen gegen die Menschlichkeit nicht deshalb straflos bleiben dürfen, weil ihre Täter politische Macht besitzen. Die schwersten Verbrechen dürfen nicht straflos bleiben, egal von wem sie begangen werden. Russland, China und leider auch die USA aber boykottieren den Strafgerichtshof, weil sie im Zweifel das Recht des Stärkeren durchsetzen wollen, weshalb die Idee von der Stärke des Rechts für sie enge Grenzen hat. Das ist bitter, aber kein Grund, die Unterstützung für den Gerichtshof aufzugeben.
1: Und die Süddeutsche Zeitung sieht jetzt vor allem Europa in der Pflicht.
10: Es ist eine brüske Herausforderung aller Länder, die sich der internationalen Rechtsordnung unterworfen haben. Die EU und Deutschland bekennen sich ausdrücklich zu ihr. Sie müssen daher vehement gegen die US-Provokation vorgehen. Sie müssen dafür Sorge tragen, dass die Richterin ihr Amt ausüben und das Gericht weiterarbeiten kann.
1: Und das waren die Standpunkte für heute. Zusammengestellt hat sie Johannes Zuber. Mehr als 30 US-Bundesstaaten gegen Instagram und Facebook. Ein großer Prozess hat in Oakland in Kalifornien begonnen. Dabei geht es um den Schutz von Kindern und Jugendlichen davor, süchtig nach Social Media zu werden. Dazu mehr nach den nächsten Nachrichten hier in der ARD-Infonacht.

0: Es ist 0 Uhr. 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
1: Die Nachrichten mit Marion Köhlis. Guten Abend. Der Brand im Hohen Venn ist laut Feuerwehr inzwischen eingegrenzt. Die Anwohner auf deutscher und belgischer Seite dürfen wieder in ihre Häuser zurück. In Monschaub-Kaltenherberg hatten 30 Menschen am Sonntag ihre Wohnungen verlassen müssen. Probleme macht immer noch der starke Rauch aus dem brennenden Moorgebiet. Mehr von Anke Kahle.
2: Die Schadstoffwerte liegen laut Behörden zwar unter den Grenzwerten für schwere Gesundheitsschäden, die Feinstaubbelastung in der Luft bleibt aber weiterhin hoch. Deshalb rät die Feuerwehr von Aktivitäten im Freien ab. Auch Fenster und Türen sollten möglichst geschlossen bleiben. Je nachdem, wie der Wind steht, ist der Rauchgeruch auch über 100 Kilometer weit zu riechen. Zwischenzeitlich war er auch in Köln, Düsseldorf und Wuppertal wahrnehmbar.
1: In Kalifornien hat ein wegweisender Prozess gegen den Facebook- und Instagram-Konzern Meta begonnen. Es geht um mögliche Auswirkungen seiner Plattformen auf die psychische Gesundheit von Kindern und Jugendlichen. 4 US-Bundesstaaten werfen dem Unternehmen vor, seine Plattformen gezielt auf die Schwächen junger Nutzer ausgerichtet zu haben. Sarah Schmidt, WDR Washington.
3: Das Gericht wird jetzt klären müssen, ob Meta mögliche Gefahren vor der Öffentlichkeit verheimlicht. Egal wie das Urteil ausfallen wird. Experten vergleichen das Verfahren schon jetzt mit dem Vorgehen gegen die Tabakindustrie, das zum Beispiel zu Milliardenstrafen und Einschränkungen bei Zigarettenwerbung führte.
1: Und das ist auch noch passiert. Bundeskanzler Merz hat die Äußerung des israelischen Polizeiministers Ben-Gvir über seinen Sprecher scharf verurteilt. Ben-Gvir hatte vorgeschlagen, jede Nacht im Gazastreifen bis zu 40 Palästinenser gezielt zu töten. Bei der Deutschen Bahn sind durch Vandalismus im letzten Jahr Schäden in Höhe von 34 Millionen Euro entstanden, häufig durch Diebstahl oder Graffiti auf Zügen. In deutschen Krankenhäusern sind nur 5% der Patientenzimmer klimatisiert. Das sagt die Deutsche Krankenhausgesellschaft und fordert mehr Geld von den Ländern. Sind wir alle an den gleichen Stellen kitzlig, egal aus welchem Kulturkreis wir kommen? Ein niederländisches Forschungsteam hat Menschen aus 3 Regionen der Welt verglichen. Katharina Ditschke mit den Ergebnissen.
4: Unsere Kitzel-Hotspots sind identisch. Die absoluten Klassiker sind Hals, die Taille und vor allem die Achselhöhlen und die Fußsohlen. Und das ist offensichtlich kein kulturelles Ding, sondern ein evolutionäres Erbe, das wir sogar mit Schimpansen und Bonobo-Affen teilen.
1: Und das Wetter in Nordrhein-Westfalen. Bis zum Morgen trockener, stellenweise wird's neblig bei 16 bis 12 Grad. Am Tag ziehen einzelne Schauer durch, es sind aber auch längere freundliche und sonnige Phasen mit dabei. Es wird windig. Dazu in Olpe 21 Grad, in Arnsberg 22 Grad und in Herten bis zu 23 Grad. Am Freitag ist es wechselnd bewölkt mit einzelnen Schauern. Möglicherweise sind auch Gewitter dabei bei bis zu 23 Grad. Das war WDR aktuell. Es ist 0.03 Uhr.
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5: In Teilen von Thüringen, Sachsen und im Norden Bayerns kommt es zu orkanartigen Böen mit Windgeschwindigkeiten von bis zu 120 Kilometern pro Stunde, zu starkem Regen, Hagel und Gewitter. Vermeiden Sie deshalb den Aufenthalt im Freien. Die A4 Görlitz Richtung Dresden ist zwischen Kodersdorf und Weißenberg wegen einer Nachtbaustelle bis ca. 5 Uhr gesperrt. A5 Karlsruhe Richtung Frankfurt zwischen Bruchsal und Kronau 4 Kilometer Stau. Die A5 Karlsruhe Richtung Frankfurt ist zwischen Dossenheim und Ladenburg wegen Bergungsarbeiten gesperrt. Die A7 Hannover Richtung Kassel ist zwischen Seesen und Echte nach einem Unfall gesperrt. Die A48 Dernbach Richtung Koblenz ist zwischen Dreieck Dernbach und Höher Grenzhausen gesperrt. Die A93 Holledau Richtung Regensburg ist zwischen Raststätte Pendling Ost und Regensburg Süd wegen Bauarbeiten gesperrt. Und auch die A8 München Richtung Salzburg ist zwischen Irschenberg und Bad Aibling wegen Bergungsarbeiten gesperrt. Kommen Sie gut und sicher an Ihr Ziel.
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5: Von NDR Info aus Hamburg mit Klaas Christoffersen. Hallo. Macht Social Media süchtig? Vertreter von mehr als 30 US-Bundesstaaten sind jedenfalls dieser Ansicht und haben den Tech-Konzern Meta verklagt, den Betreiber von Facebook und Instagram. Dabei geht es um den Schutz von Kindern und Jugendlichen. Die Kläger sprechen von 200 Milliarden Dollar, die Meta das Verfahren kosten könnte. Eine Summe errechnet aus Wiedergutmachung für Schäden bei Minderjährigen oder sogar deren Tod. Gestern war Prozessauftakt im kalifornischen Oakland. Und vor dem Gerichtsgebäude demonstrierten Angehörige, die davon überzeugt sind, dass der Tod ihrer Kinder unmittelbar mit den Social-Media-Plattformen von Meta und anderen Anbietern in Verbindung steht.
6: Power does not excuse harm. Profits does not erase the responsibility of big tech.
7: Macht ist kein Freibrief und Profit befreit Big Tech nicht von Verantwortung, ruft Lori Schott. Sie steht vor einem Plakat mit mehr als 130 Namen. Kinder und Jugendliche, die, davon sind die Angehörigen überzeugt, durch Social Media in den Tod getrieben worden sind. Schotts Tochter Annalena hatte Selbstwertprobleme, die Instagram tödlich verstärkt habe, sagt die Mutter. Tausende Klagen von Angehörigen laufen, aber in Oakland geht es jetzt nicht um Einzelfälle. Es geht ums Prinzip. Sie haben eine ganze Reihe von Funktionen entwickelt, die die Anfälligkeit junger Gehirne ausnutzen, um sie dazu zu bringen, immer wieder zurückzukommen. Etwa Instagram Stories, Autoplay und das endlose Scrollen. Und für Kaliforniens Generalstaatsanwalt Rob Bonta ist klar, das ist wirklich Absicht. Um natürlich möglichst viel, möglichst passgenaue und damit teure Werbefläche zu verkaufen. Die Generalstaatsanwälte von Kalifornien, Colorado und New Jersey geben nach den Eröffnungsplädoyers eine Pressekonferenz. Die Verteidigung nicht. Von Meta gibt es schriftliche Statements wie dieses.
8: Die Generalstaatsanwälte mögen es einen wegweisenden Fall nennen. Ihre Vorwürfe sind schwach und unbelegt, ihre finanziellen Forderungen völlig unverhältnismäßig.
7: Die Vertreter der klagenden Bundesstaaten sagen, Meta versucht sich hier in grotesker Weise als das Opfer darzustellen. Das Unternehmen selbst habe die astronomische Zahl von 1,4 Billionen US-Dollar ins Spiel gebracht, hochgerechnet anhand der Zahl junger Nutzer und der maximal möglichen gesetzlichen Geldbußen in Kalifornien, Colorado, Kentucky und New Jersey. Die Kläger selbst nennen eine Größenordnung von 200 Milliarden Dollar für Geldbußen, Wiedergutmachung und Abschöpfung unrechtmäßiger Gewinne. Phil Weiser, Generalstaatsanwalt von Colorado, vergleicht das Verfahren mit Prozessen gegen beispielsweise die Tabakindustrie. Beide Verfahren gehen auf parteiübergreifende Ermittlungen der Bundesstaaten zurück. In beiden Fällen hat der Kongress nicht gehandelt und in beiden geht es um öffentliche Gesundheit und um Marketing an Kinder, das ihrer Gesundheit schadet. Die Verteidigung sagt in ihrem Eröffnungsplädoyer vor Gericht, die Kläger picken sich hier einzelne interne Mails heraus und reißen sie aus dem Zusammenhang. Dass sie eine Handvoll Accounts von unter 13-Jährigen gefunden haben, das ignoriert die Anstrengungen Metas, Jugendliche zu schützen. Und überhaupt, warum sorgen nicht die App-Stores dafür, dass die Jüngeren entsprechende Apps erst gar nicht auf ihre Handys laden können? Ich will kurz klarstellen, wer hier die Opfer sind. Meta ist nicht das Opfer. Meta ist der Täter. Die Kinder, ihre Familien und Eltern, sie sind die Opfer. Meta ist nicht das Opfer. Und Meta ist nur das erste Unternehmen, das vor Gericht steht. Das Ganze ist ein branchenweites Problem. Viele dieser gefährlichen Funktionen gibt es nicht nur bei Meta. Und wir haben inzwischen auch TikTok verklagt. Wenn es nach dem kalifornischen Generalstaatsanwalt geht, kommen auch Snap und YouTube noch an die Reihe. Für Lori Schott vielleicht kein Trost, aber Genugtuung.
6: No company, no matter how wealthy, no matter how influential.
7: Keine Firma, egal wie reich, machtvoll oder wie unantastbar sie sich fühlt, sollte über der Wahrheit, dem Recht und unseren Kindern stehen.
6: The law and our children.
5: Sagt die Mutter eines Kindes, dessen psychische Probleme, wie die Frau sagt, durch Social-Media-Nutzung verstärkt wurden und das schließlich starb. Unser Korrespondent Reinhard Spiegelhauer berichtete. Es geht bei dem großen Prozess gegen Meta also um Kinder und Jugendliche. Und die sind besonders gefährdet. Zu diesem Ergebnis kommt der Psychologe Jürgen Margraf, Professor an der Ruhr-Universität Bochum. Er hat eine groß angelegte Erhebung dazu durchgeführt, wie Social Media wirkt. Meine Kollegin Birgit Langhammer vom NDR hat mit Jürgen Margraf gesprochen. Wie äußert sich die Gefahr für junge Menschen?
9: Das ist wie bei anderen Süchten tatsächlich auch. Man spricht hier von Verhaltenssüchten, weil ja keine Substanz eingenommen wird. Sie müssen immer mehr haben, um den gleichen Effekt zu erzielen. Sie machen mehr, als sie eigentlich vorhaben und sie haben Entzugssymptome. Bei sozialen Medien spricht man von FOMO, Fear of Missing Out. Ich könnte was verpassen. Und wir haben so Versuche gemacht, wo wir den Leuten gesagt haben, mach doch mal weniger. Und dann haben die in der ersten Woche ganz ordentlich FOMO gehabt. Aber in der zweiten Woche ging es ihnen schon deutlich besser.
10: Wir hören ja immer in Befragungen, dass sich die Zeit, die Menschen generell in Social Media oder am Handy verbringen, auf mehrere Stunden am Tag inzwischen schon ausgeweitet hat. 3 bis 4 Stunden. Sind da jetzt junge Menschen stärker gefährdet? Gibt es bestimmte Gruppen junger Menschen, die besonders anfällig sind?
9: Es sind junge Menschen tatsächlich noch ein bisschen mehr als die Älteren. Die Alten, so wie ich, die sind etwas weniger. Es ist so, wenn Sie einsam sind, dann hängen Sie sich vielleicht noch mehr ans Telefon und gucken und scrollen. Da sind Sie ein bisschen mehr gefährdet. Es scheint so zu sein, dass die Auswirkungen bei Mädchen etwas schlimmer sind als bei Jungs. Aber es ist durch die Bank insgesamt ein Riesenproblem. Und die Zeiten, je nachdem, welche Studie Sie anschauen, das liegt so um die 300 Minuten am Tag. Wenn Sie die Leute auf dem Smartphone und davon 200 auf den Social Media.
10: Also wirklich ein langer Zeitraum. Jetzt geht es ja eben gerade darum, dass es heißt, dass Social Media ja eben bewusst abhängig macht, beziehungsweise je länger man eben scrollt, desto mehr verdienen die Konzerne. Muss man aber auch vielleicht bei der Interpretation von Nutzungsdauer und psychischen Problemen auch vorsichtig sein? Gibt es da Bereiche, wo Sie sagen, das lässt sich aber nicht 1:1 umsetzen?
9: Also natürlich muss man vorsichtig sein und einfach nur zu sagen, das hängt irgendwie zusammen, heißt noch nicht, dass es auf das eine wirklich die Ursache des anderen ist. Aber inzwischen ist es über jeden Zweifel hinaus belegt, dass der Zusammenhang sehr stark und sehr eng ist. Und es gibt auch tatsächlich richtige Nachweise, dass es ein kausaler Zusammenhang ist. Das heißt, dass mehr Social Media zu mehr psychischen Problemen führt. Man sieht auch in manchen Subgruppen besonders schlimme Entwicklungen. Wir haben gegen den Trend zum Beispiel eine Zunahme von Suizidalität bei jungen Leuten und insbesondere bei den Mädchen. In Nordamerika war das erst da und jetzt folgen wir da. Da ist der Effekt noch stärker. Es sind ganz erschreckende Zahlen, die es da gibt. Ausnahmen gibt es natürlich auch. Es gibt Menschen, für die das besser ist. Also wenn Sie sagen, wenn wir mit 82 jetzt sehr, sehr einsam sind und alle Ihre Freunde sind schon mehr oder minder weg drumherum und jetzt können Sie plötzlich mit diesem Instrument irgendwie an der Welt teilhaben, dann kann das auch für Sie was Positives sein. Aber das sind die Ausnahmen. Die Regel ist leider, dass es eine negative Auswirkung hat. Und wenn Sie sich einschränken, geht es Ihnen besser.
10: Das haben Sie eingangs ja schon angesprochen, Herr Professor Markgraf. Also wir hören ja auch immer wieder Digital Detox, echte Freunde, Vereine, Sport. Aber jeder, der schon mal versucht hat, Teenager vom Handy weg zum Fußball zu bringen, weiß, das wird mitunter echt schwierig. Also wo ansetzen?
9: Das ist wie bei anderen Süchten auch. Wir haben ja eigentlich einen freiheitlichen Staat. Wir wollen Menschen so wenig wie möglich Vorschriften machen, aber es gibt Bereiche, wo es das dann doch braucht. Wir geben Alkohol nicht über alle Grenzen frei und schon gar nicht, wenn sie Auto fahren oder Maschinen bedienen und so weiter. Wir erlauben nicht, dass schon die ganz jungen Menschen rauchen. Und auch die Älteren sollten es eigentlich nicht tun. Also es gibt Bereiche, wo das gar nicht gut ist. Und dazu zählen tatsächlich auch die sozialen Medien. Sie müssen sich das vorstellen, so wie Tabak oder andere Dinge, die sie regulieren. Was aber ein Problem ist, ist, wenn ein Großkonzern oder mehrere Großkonzerne ihr ganzes Geschäftsmodell darauf aufbauen, Leute abhängig zu machen, wenn sie intern über Daten verfügen, die auch ganz klar zeigen, dass sie da Bescheid wissen und dass sie das absichtlich tun und wenn sie das nach außen leugnen. Und das trifft nach allem, was man weiß und nach den Aussagen sogenannter Whistleblower auf Meta ganz besonders zu.
10: Was halten Sie also auch von diesem großen Meta-Prozess? Sie haben es gesagt, die lange Konsumzeit ist einfach das Geschäftsmodell. Glauben Sie, man kann große Konzerne dazu bringen, eben Algorithmen wieder anders zu programmieren?
9: Das Rechtswesen, mindestens in Rechtsstaaten, ist unsere letzte Hoffnung. Wir haben das Gefühl, dass zumindest in Nordamerika Geld alles Mögliche macht, auch Geld natürlich Wählerstimmen kauft. Aber noch scheint Geld nicht so ganz direkt Gerichtsentscheidungen zu kaufen. Also die letzte Bastion, bei der dort ein Aufhalten dieser Überreichen möglich ist. Und ich glaube, dass das der Weg ist, der gegangen werden muss. Meta ist ja auch schon zu eigentlich riesig hohen Strafen verurteilt worden. Aber die Gewinne sind noch so viel größer, dass sie das ganz leicht wegstecken. Jetzt ist die neue Entwicklung, dass es auch Vorschriften gibt, den Algorithmus umzuprogrammieren. Da kann sich ein Riesenkonzern, der eine Heerschar von Anwälten beschäftigt, noch ein paar Jahre dagegen wehren. Aber auf Dauer wird das nicht gehen, wenn es gelingt, nachzuweisen, dass es da einen kausalen Zusammenhang gibt. Und wenn es gelingt, nachzuweisen, dass das ein bewusstes Handeln auf Seiten dieses Konzerns ist.
11: Sagt Jürgen Markgraf von der Ruhr-Universität Bochum zur Social-Media-Sucht bei Kindern und Jugendlichen.
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11: Um gleich 0.15 Uhr. Am Sozialstaat wird derzeit viel herumgeschraubt. Politiker sprechen auch viel über ihn. Schon länger auf dem Tisch liegt ein Papier, das Sozialministerin Baas bei einer Expertenkommission in Auftrag gegeben hatte. Der Vorschlag, aus Steuern finanzierte Leistungen, zum Beispiel das Kindergeld, mit anderen Leistungen zusammenzulegen. Gestern hat die Arbeiterwohlfahrt eine Studie mit demselben Grundgedanken vorgestellt, in Auftrag gegeben beim IFO-Institut. Dabei setzt dieses Konzept aber eigene Akzente. Helfen soll es vor allem gegen Armut und dabei Arbeitsanreize geben. Das allerdings würde auch mehr als 5 Milliarden Euro zusätzlich kosten. In Berlin hat Dagmar Pepping bei der Präsentation der Studie zugehört.
12: Lukas Hochscheid von der Arbeiterwohlfahrt stellt dem Sozialstaat in Deutschland ein denkbar schlechtes Zeugnis aus.
13: Unser Sozialstaat ist zu komplex, er ist zu bürokratisch. Seine Leistungen sind unzureichend aufeinander abgestimmt und er schützt nicht verlässlich vor Armut und gesellschaftlichem Ausschluss.
12: Ähnlich kritisch hatte sich im Januar auch die Sozialstaatskommission eingelassen, die von der Bundesregierung eingesetzt worden war. In ihrem Bericht hatten die Experten 26 konkrete Empfehlungen aufgelistet, wie man den Sozialstaat modernisieren sollte. Einer der Kernpunkte, die Zusammenlegung von steuerfinanzierten Sozialleistungen wie Grundsicherung, Wohngeld und Kinderzuschlag. Sehr mutig und sehr weitreichend, so lobt der AWO-Vertreter Hochscheid die Vorschläge der Kommission und präsentiert ein Konzept seines Wohlfahrtsverbandes, wie eine solche Bündelung aussehen könnte.
13: Wir werben, wie auch die Sozialstaatskommission, für eine einzige Leistung mit einem einheitlichen Einkommensbegriff. Diese neue Leistung, sie tritt an die Stelle von Kinderzuschlag, Wohngeld und dem Grundsicherungsgeld. Alle erwerbsfähigen Menschen, also die finanzielle Unterstützung benötigen, sollen in Zukunft diese neue Leistung erhalten.
12: Gepaart werden soll diese neue einzige Leistung mit einem sogenannten Erwerbsbooster. Ein finanzieller Anreiz, eine sozialversicherungspflichtige Beschäftigung aufzunehmen. Konkret 100 Euro für jede Person im Haushalt, die ein Erwerbseinkommen oberhalb der Minijobgrenze hat. Für Alleinerziehende soll es einen zusätzlichen Freibetrag geben, wenn ihr Einkommen auf die neue Sozialleistung angerechnet wird. Laut Berechnungen, die das IFO-Institut im Auftrag der AWO erstellt hat, könnten die untersten Einkommensgruppen im Schnitt 515 Euro mehr im Jahr zur Verfügung haben.
14: Besonders profitieren Alleinerziehende und Familien mit Kindern. Die Armutsrisikoquote sinkt um 0,9 Prozentpunkte,
12: sagt Maximilian Blömer vom IFO-Institut, der die Studie geleitet hat. Derzeit liegt die Armutsquote in Deutschland bei rund 16%. Der Ökonom Blömer sieht noch einen positiven Effekt.
14: Zudem ist der Reformvorschlag so ausgestaltet, dass er insgesamt die Arbeitsanreize eher stärkt. So haben wir hier ein Plus an Arbeitsstunden im Umfang von 188.000 Vollzeitäquivalenten. Gleichzeitig würde die Arbeitslosigkeit reduziert werden, weil einige Personen aus Arbeitslosigkeit in die neue existenzunterstützende Leistung wechseln würden.
12: Trotz dieser erwarteten positiven Effekte verursacht der Reformvorschlag zusätzliche Kosten. Knapp 5,4 Milliarden Euro pro Jahr. Viel Geld, das weiß auch Lukas Hochscheid von der Arbeiterwohlfahrt. Und macht da einen Vorschlag zur Gegenfinanzierung. Die Besserstellung für wohlhabende Familien über Steuerfreibeträge für Betreuung, Erziehung und Ausbildung gegenüber dem Kindergeld könnte abgebaut werden.
13: Wenn man diese Lücke schließen würde, sodass wohlhabende Familien auch nur die Entlastung bekommen, die andere Familien über das Kindergeld bekommen, dann könnte man schon über 3 Milliarden Euro einsparen.
12: Dann wäre man auf einem guten Weg, um die 5,4 Milliarden Euro für den AWO-Reformvorschlag aufzubringen, so Hochscheid.
11: Hauptstadtkorrespondentin Dagmar Pepping berichtete. Auch nach dem Waffenstillstand im Gazastreifen fliegt die israelische Armee dort beinahe täglich Angriffe. Zuletzt wurde zum Beispiel von gestern gemeldet, dass bei einem Angriff auf eine Polizeistation 9 Menschen im Gazastreifen in der Stadt Gaza wieder getötet wurden. Es sterben also täglich Menschen. Israel rechtfertigt sich damit, Mitglieder der Terrororganisation Hamas zu bekämpfen, so auch im Fall des Angriffs auf eine Polizeistation. Und aber noch viel weiter, und wenn man sich das Völkerrecht und die Menschen- und Grundrechte anschaut, eindeutig zu weit, geht Israels Minister für nationale Sicherheit Itamar Ben-Gvir. Er hat in einem Podcast gefordert, jeden Tag 30 bis 40 Menschen im Gazastreifen gezielt zu töten. Die deutsche Bundesregierung war bisher zögerlich, Sanktionen gegen den rechtsextremen Minister zu verhängen. Aber die Kritik kommt jetzt auch vom Kanzler, Katrin Aue.
15: Jetzt äußert sich auch der Kanzler. Aus dem Urlaub lässt er seinen stellvertretenden Pressesprecher Sebastian Hiller ausrichten, was er von den Äußerungen des israelischen Polizeiministers Itamar Ben-Gvir hält.
16: Der Bundeskanzler verurteilt die menschenverachtenden, völkerrechtswidrigen Appelle von Minister Ben-Gvir scharf. Sie sind nicht hinnehmbar.
15: Der rechtsextreme Minister, bekannt für Provokationen und Hassbotschaften, hatte sich in einem Podcast über den Militäreinsatz Israels im Gazastreifen geäußert. Hier eine Übersetzung.
17: Ich denke, wir müssen im Gazastreifen gezielte Tötungen durchführen, jede Nacht 30, 40 ausschalten. Nicht nur diejenigen, die uns jetzt gefährden. Nein, dort gibt es Leute, die keine menschlichen Wesen sind. Sie sollten nicht leben.
15: Das geht deutlich zu weit, findet auch Außenminister Johann Wadephul. Er nennt die Äußerungen unsäglich und völlig inakzeptabel. Aber was folgt daraus? Sowohl der Sprecher des Kanzlers als auch Wadephul verweisen auf die EU. Anfang September treffen sich die EU-Außenminister in Irland.
18: Die Europäische Union ist die Ebene, auf der wir bisher gehandelt haben. Und die Bundesregierung ist weiterhin der Auffassung, dass wir dort gemeinsam tätig werden sollten.
15: Seit Jahren wird auf EU-Ebene darüber verhandelt, ob Ben-Gvir sanktioniert werden soll. Denkbar wäre etwa eine Einreisesperre oder das Einfrieren von Vermögen. Aber die Entscheidung muss einstimmig fallen. Und Deutschland hat bislang nicht den Ruf, da entschieden voranzugehen. Einige EU-Mitgliedstaaten haben währenddessen eigene Maßnahmen ergriffen. Frankreich, Slowenien, Irland und Spanien haben Einreisesperren gegen den radikalen Politiker verhängt. Neben Ben-Gvirs Äußerungen sorgt ein weiterer Vorgang für Kritik der Bundesregierung. Das sogenannte Siedlungsprojekt E1. Israels Regierung will ein strategisch wichtiges Gebiet östlich von Ost-Jerusalem bebauen lassen. E1 würde das Westjordanland in zwei Teile teilen und damit eine Zwei-Staaten-Lösung in noch weitere Ferne rücken lassen. Lange war E1 nur ein Plan, aber jetzt hat die israelische Regierung die ersten 1200 Wohnungen ausgeschrieben. Johann Wadephul dazu.
18: Die Bundesregierung lehnt diesen völkerrechtswidrigen Schritt und jede Annexionspläne ab. Wir rufen die israelische Regierung erneut auf, die Planungen für E1 zu stoppen und den Siedlungsbau im Westjordanland einzustellen.
15: Auch der Kanzler erklärt über seinen Sprecher, er verfolge die Ausschreibung der Wohnungen für das Siedlungsprojekt mit großer Sorge. Er sei darüber weiterhin mit Israels Premierminister Netanyahu im, Zitat, kritischen Austausch. Siedlungsbau und Äußerungen eines rechtsextremen Ministers. Deutschlands Haltung zu Israel steht wieder mal auf dem Prüfstand.
11: In Deutschland kostet Strom im europäischen Vergleich relativ viel, zurzeit 22 Cent pro Kilowattstunde. Das zwingt insbesondere Industrieunternehmen, die viel Strom für die Produktion brauchen, sich zu überlegen, wie sie effizienter mit Energie umgehen. Zum Beispiel eine Firma im Landkreis Weilheim-Schongau in Bayern. Sandra Lohse war zu Besuch in der Werkshalle.
19: Ein giftgrün blitzender Laserstrahl fährt im Zickzackmuster über ein Blech. Von links nach rechts, dann eine Kurve und wieder zurück. Markus Eirenschmalz schaut vor einer Scheibe seinem Laserschneider zu. Rund 20 solcher Maschinen hat die Firma Eirenschmalz.
20: So eine Maschine, die braucht richtig Strom. Also wir wollen ja unser Blech schneiden. Um das Blech zu erwärmen, braucht man natürlich sehr viel Energie. So eine Maschine braucht zwischen 45 und 80 kW an Strom pro Stunde.
19: Zum Vergleich, ein Einfamilienhaus braucht 10 bis 15 Kilowatt am Tag. Der Mittelständler aus Schwabsäuen im Landkreis Weilheim-Schongau fertigt kleine Blechteile. Kantig, rund, gebogen. In der Produktionshalle blitzen silberne Blechteile aus allen Ecken. Die kommen später in Traktoren oder zum Beispiel in Verpackungsmaschinen für Käse. Ein weltweites Geschäft für die oberbayerische Firma. Aber, sagt Markus Eirenschmalz,
20: die Teile müssen permanent an den Strompreis irgendwo angepasst werden. Und somit ist natürlich da wahnsinnig viel Verwaltung und Arbeitsaufwand im Hintergrund.
19: Der Strompreis ist in Deutschland vergleichsweise hoch. Die Firma Eirenschmalz wollte sich davon unabhängiger machen. Wie? Um das zu zeigen, muss Markus Eirenschmalz einmal über die Straße in Schwabsäuen. Ein LKW ist gerade angekommen, beladen mit Holzhackschnitzeln aus dem Sachsenrieder Forst. Die Hackschnitzel müssen jetzt erstmal trocknen und gehen dann in die Holzvergasung.
20: Aus dem Holzgas erzeugen wir dann Strom und Wärme. Die Wärme geht dann eben in einen großen Pufferspeicher und wird abgerufen, sobald eben irgendein Wärmeverbrauch die Wärmeenergie benötigt. Und der Strom geht direkt eben in unsere Produktion.
19: Außerdem hat die Firma noch PV-Anlagen auf dem Dach. Mittlerweile hat es Markus Eirenschmalz geschafft, dass die Firma 90% ihres Energiebedarfs selbst decken kann. Ein Modell auch für andere Unternehmen? Gerade kleine Firmen tun sich schwer, sagt Gregor Zöttl. Er ist Professor für Industrieökonomik und Energiemärkte an der Friedrich-Alexander-Universität in Nürnberg.
21: So ein Mix aus bei Unternehmen, bei denen das passt,
16: sich selbst zu versorgen, aber auch eine wirklich zuverlässige, kostengünstige Stromversorgung auf einer nationalen Ebene. Das ist ein wichtiger Mix, den man finden muss aus politischer Sicht.
19: Klar ist, ein Konzept wie in Schwabsäuen ist nicht für alle umsetzbar. Die Firma Ayrenschmalz hat dafür als besonders energieintensives Unternehmen vor kurzem den Bayerischen Energiepreis bekommen.
11: Eine durchaus nachhaltige und selbstversorgende Stromversorgung in einer Fabrik in Bayern, Sandra Lose berichtete.
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21: Mit Moritz Kühn und abgezockten deutschen Hockeydamen. Sie haben bei der WM in Belgien und den Niederlanden das frühe Vorrundenaus abgewendet. Im Endspiel um den Einzug in die zweite Turnierphase gab es einen 3:1 Erfolg gegen die USA. Auch die deutschen Hockeyherren haben die Vorrunde überstanden, da stand aber schon vor dem 1:1 Unentschieden gegen Frankreich zum Abschluss der ersten Gruppenphase fest. Ja, wie geht's jetzt weiter? Die Antwort kommt von unserer Kollegin Christina Schröder.
22: Bei dieser WM ist es ja erstmals so, dass es nach der Gruppenphase nicht direkt in die K.O.-Runden geht, sondern eine zweite Gruppenphase ansteht. Das bedeutet, bei den Männern bilden die beiden Gruppenersten, Deutschland und Belgien, mit zwei weiteren Teams eine neue Gruppe. Dabei wird aber das Ergebnis gegen den bereits aus der Vorrunde bekannten Gegner mitgenommen. Deutschland spielt also nicht noch einmal gegen Belgien, sondern hat mit dem 1:0 aus der Vorrunde bereits 3 Punkte auf dem Hauptrundenkonto. Nach dieser Hauptrundenphase ziehen die beiden Gruppenersten dann ins Halbfinale ein. Die deutschen Hockeyfrauen haben es ebenfalls in die nächste Runde geschafft. Als Zweiter hinter Argentinien geht's in die nächste Gruppenphase. Die Danas nehmen nach der Vorrundenpleite gegen Argentinien allerdings 0 Punkte mit in die Hauptrunde.
21: Ja, das sind keine so guten Voraussetzungen. Damit heißt das Motto für die deutschen Hockeydamen: Verlieren verboten. Am Samstag geht es in der Hauptrunde zunächst gegen den Sieger der Gruppe C, entweder Belgien, Spanien oder Irland. Um WM-Medaillen geht es gerade auch für die Reitasse in Aachen. Die Bilanz bislang aus deutscher Sicht: 13 Medaillen, darunter 6 goldene. Unter anderem konnten sich ja das deutsche Dressurteam und Vielseitigkeitsreiter Michael Jung den WM-Titel sichern. Nun gab es den Auftakt für die Springreiter und der verlief aus deutscher Sicht richtig gut. Markus Tepper.
23: Das Quartett von Bundestrainer Otto Becker ritt bei der ersten von 3 Teilprüfungen auf Platz 1 vor Belgien und den USA. Im Zeitspringen blieben Markus Ening auf Coolio, Sophie Hinners mit Sinclair und Daniel Deusser im Sattel von Othello fehlerfrei. Ausgerechnet der Europameister Richard Vogel leistete sich auf seinem Pferd United Touch einen Abwurf und lieferte damit das Streichergebnis, weil nur die 3 besten Resultate in die Mannschaftswertung einfließen. Im Einzel führt der Franzose Julien Epaillat. Sophie Hinners liegt als beste Deutsche auf Platz 4.
21: Heute gibt's Teil 2 und das große Finale in der Teamwertung steigt dann am Freitagabend unter Flutlicht. Die Radprofis bei der Deutschlandtour sind nur bei Tageslicht unterwegs. Zum Auftakt waren sie in Bad Orb, östlich von Frankfurt am Main, zu Gast. Es gab ein Zeitfahren über 2,6 Kilometer. Und da hatte der Tour de France Dritte Isaac Del Toro die Nase vorn. Holger Gersgaard berichtet.
24: Der Mexikaner war ganz am Ende auf trockenen Straßen unterwegs und hatte es letztlich leichter als der lange führende Franzose Paul Magnier. Der Sprintspezialist, der am Sonntag das wichtigste deutsche Eintagesrennen in Hamburg gewonnen hatte, fuhr auf regennassen Straßen nicht einmal 2 Sekunden langsamer. Aber Del Toro ist der Sieger, ein Teamkollege des deutschen Zeitfahrmeisters Nils Polit, der bei seiner Körpergröße auch nicht gerade im Vorteil war.
25: Ja, es war natürlich sehr, sehr schwer, gerade der erste Teil. Tricky Kurven damit dabei, man wusste nicht, ob man voll durchfahren kann oder nicht. Ich wollte jetzt kein Risiko gehen und habe ein bisschen mehr gebremst, aber trotzdem war es natürlich schon noch ein schneller Parcours.
24: Den Nils Polit auf Platz 12 absolvierte. Schneller war nur ein Deutscher, nämlich der sehr talentierte erst 22-jährige Tobias Müller. Der Juniorenweltmeister mit dem Bahnvierer schaffte es als 10. in die Top 10.
26: Hatte eigentlich auf ein gutes Ergebnis auch gehofft. Dass er am Ende Top 10 wird, ist auf jeden Fall echt gut und ich bin sehr zufrieden.
24: Noch zufriedener natürlich der Sieger des Tages. Isaac Del Toro, der ja auch glänzend klettern kann, ist nicht nur der erste Profi im Spitzenreitertrikot dieser Tour, sondern jetzt auch der große Favorit auf den Gesamtsieg.
21: Heute steht dann die erste von 4 Etappen auf dem Terminplan. Es geht ab 11.20 Uhr von Bad Orb nach Schwäbisch Hall. Die Streckenlänge rund 215 Kilometer. Die Deutschlandtour ist das wichtigste deutsche Etappenrennen im Straßenradsport. Zum Schluss noch diese Meldung. Basketballstar Satu Sabali kann bei der WM in ihrer Heimatstadt Berlin nicht dabei sein. Grund: die Folgen einer Gehirnerschütterung. Sie hat seit dem 24. Juni nicht mehr gespielt. Die Basketball-WM der Frauen startet am 4. September und wird in Berlin ausgetragen.
11: Und das war der Sport mit Moritz Kühn.

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1: Um 0.30 Uhr mit Wolfgang Berger. Im Zusammenhang mit den Sprengstoffanschlägen auf die Nord Stream Pipeline in der Ostsee ist in Kroatien ein weiterer Tatverdächtiger festgenommen worden. Der Ukrainer war im vergangenen Herbst bereits in Polen gefasst, aber nicht an Deutschland ausgeliefert worden. Aus Berlin Manuel Bewarda.
2: Dieser Mann soll einer dieser Taucher gewesen sein. Es handelt sich um einen Ukrainer, einen Mit-40er, der mit seiner Familie zuletzt in Polen lebte und der jetzt an der Adriaküste in Kroatien in Pula festgenommen wurde. Wir wissen nicht genau, wie diese Festnahme abgelaufen ist. Wir haben mit seinem damaligen Anwalt telefoniert, der versucht, Kontakt zu ihm aufzunehmen. Der sagt auch nur, er weiß, also der Mann, der Ukrainer, wusste, dass wenn er das Land verlässt, wenn er Polen verlässt oder wenn er die Ukraine verlässt, dass die Gefahr besteht, weil es diesen Haftbefehl gibt, dass er festgenommen wird. Also wissen wir nicht, warum der Mann sich in diese Gefahr begeben hat.
1: Bundeskanzler Merz hat die Äußerungen des israelischen Sicherheitsministers Ben-Gvir über gezielte Tötungen von Palästinensern scharf verurteilt. Sie seien menschenverachtend, völkerrechtswidrig und nicht hinnehmbar, sagte ein Regierungssprecher im Auftrag des Kanzlers. Die EU-Außenminister würden auf ihrer nächsten Sitzung Anfang September über das Thema Sanktionen gegen radikale Politiker beraten. Ben-Gvir hatte dazu aufgerufen, im Gazastreifen jede Nacht 30 bis 40 Palästinenser zu töten. Bei israelischen Luftangriffen im Gazastreifen sind mindestens 10 Menschen getötet worden, 15 weitere wurden verletzt. Getroffen wurde unter anderem eine Polizeistation. Aus Tel Aviv, Julia Lai.
3: Die israelische Armee teilte auf X mit, Ziel der Angriffe seien 2 Hamas-Kommandeure gewesen. Einer davon soll am Massaker der Hamas am 7. Oktober beteiligt gewesen sein. Die islamistische Hamas hingegen schreibt in einer Mitteilung, die Angriffe hätten vor allem Mitarbeiter der Polizei getroffen. Trotz der Waffenruhe, die seit Oktober 2025 eigentlich zwischen Israel und der Hamas gilt, kommt es immer wieder zu tödlichen Angriffen im Gazastreifen. Laut den Vereinten Nationen wurden dabei bisher fast 1.300 Palästinenser getötet. Regelmäßig sind darunter auch Zivilisten.
1: Das Bundeswirtschaftsministerium hat die Gashändler aufgefordert, ihre Speicher zu füllen. Es sei ihre Aufgabe, für den Winter vorzusorgen, sagte eine Sprecherin des Ministeriums. Derzeit sind die Gasspeicher in Deutschland nur zur Hälfte gefüllt, vermutlich wegen der aktuellen Marktlage. Der Iran-Krieg und die Sperrung der Straße von Hormus haben die Preise in die Höhe getrieben. Das könnte Händler aktuell davon abhalten, mehr Gas einzulagern. Das Wetter in Deutschland. Gebietsweise trocken, teilweise kräftige Schauer und ein paar Gewitter. Tiefstwerte 19 bis 10 Grad. Tagsüber im Süden und Nordwesten Schauer, teils Gewitter. An den Alpen längere Regenfälle, sonst oft trocken. Höchstwerte 20 bis 28 Grad. Am Freitag zeitweise sonnig, im Nordwesten und im Süden Schauer und Gewitter. 19 bis 26 Grad. Am Samstag gebietsweise trocken, einzelne Schauer bei 18 bis 26 Grad. Das waren die Nachrichten.
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4: Eine amtliche Gefahrenmitteilung für Laubach-Wetterfeld. Aufgrund eines Gasaustritts werden Anwohner in einem Radius von 200 Metern um die Ruppertsburger Straße aufgefordert, den Bereich unmittelbar zu verlassen. Das örtliche Dorfgemeinschaftshaus ist als Betreuungsstelle vorgesehen. Werfen Sie keine brennenden Zigaretten und Streichhölzer weg. Und in Teilen von Thüringen und Sachsen kommt es zu orkanartigen Böen mit Windgeschwindigkeiten von bis zu 120 km/h, starkem Regen, Hagel und Gewitter. Vermeiden Sie deshalb den Aufenthalt im Freien. Die A4 Dresden Richtung Chemnitz ist zwischen Berbersdorf und Hainichen nach einem Unfall gesperrt. Die A5 Karlsruhe Richtung Frankfurt ist zwischen Dossenheim und Ladenburg wegen Bergungsarbeiten gesperrt. Die A7 Hannover Richtung Kassel ist zwischen Seesen und Echte nach einem Unfall gesperrt. Die A8 München Richtung Salzburg ist zwischen Irschenberg und Bad Aibling wegen Bergungsarbeiten gesperrt. Und auch die A48 Dernbach Richtung Koblenz ist aktuell zwischen Dreieck Dernbach und Höhr Grenzhausen gesperrt.
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4: Mit Klaas Christoffersen. Die großen Flüsse in Deutschland führen so wenig Wasser wie teilweise noch nie. Es ist so wenig, dass sie als Verkehrswege größtenteils ausfallen, wie zum Beispiel der Rhein. Da kann auch ein bisschen Regen, wie er diese Woche gefallen ist, nichts ändern. Das Niedrigwasser in den Flüssen kam allerdings nicht überraschend. Der Trend, der zeigte in den letzten Jahren bei den meisten Gewässern in genau diese Richtung. Das zeigen bisher unveröffentlichte amtliche Messdaten, die die Kolleginnen und Kollegen aus der WDR-Wissenschaftsredaktion Quarks ausgewertet haben. Marie Eickhoff hat für ihren Bericht darüber auch mit einem zuständigen Verwaltungsbeamten gesprochen.
5: Wir sind Niedrigwassersituationen gewohnt, aber so eine Extreme, wie wir sie natürlich dieses Jahr vorfinden, hatten wir bisher noch nicht.
6: Thomas Rosenstein ist gerade ein vielgefragter Gesprächspartner. Er arbeitet bei der Generaldirektion Wasserstraßen und Schifffahrt. Das ist die Bundesbehörde, die darauf achtet, dass der Güterverkehr auf den Wasserstraßen in Deutschland läuft. Und aktuell läuft da wenig. Prinzipiell ist das nicht ungewöhnlich, sagt der Hydrologe Dr. Andreas Marx vom Helmholtz-Zentrum für Umweltforschung.
7: Niedrigwasser ist ja was regelmäßig auftritt. Es geht ja um extreme Niedrigwasserereignisse, die dann Auswirkungen hatten, zum Beispiel auf die Binnenschifffahrt. Die sind in den vergangenen Jahren schon immer wieder mal aufgetaucht.
6: Tatsächlich ist vor allem die Elbe stark betroffen. Vor 50 bis 60 Jahren gab es im Durchschnitt weniger als 30 Niedrigwassertage pro Jahr. Heute sind es über 120. An der Donau, der Oder und der Weser sind die Entwicklungen ähnlich. Nur am Rhein hat sich die Zahl der Niedrigwassertage kaum erhöht. Das ist allerdings kein gutes Zeichen, erklärt Marx.
7: Der Rhein ist geprägt davon, wird gespeist auch in den Sommermonaten normalerweise von Wasser, das aus den Alpen kommt, von Gletscherwasser.
6: Normalerweise, doch die Gletscher schmelzen durch den Klimawandel. Der Klimawandel gleicht kurzfristig ein Problem aus, das er an anderer Stelle verursacht. In diesem Jahr hat das aber nicht gereicht, wie die Situation am Rhein zeigt. Dabei wird das absehbar, sagt Marx.
7: Also interessant ist für mich, wir reden immer während des Sommers über Niedrigwasserphasen und wir reden immer während Hitzewellen darüber.
6: Dabei lässt sich extremes Niedrigwasser im Vergleich zu anderen Extremwetterlagen relativ gut vorhersagen. Es hängt vor allem damit zusammen, wie viel es von November bis April regnet, also im Herbst und Winter. Das war dieses Mal weniger als sonst, sodass Niedrigwasser zu erwarten war. Offen bleibt nur, wann es auftritt. Das erschwert die Planung für Unternehmen, die Waren über die Flüsse transportieren. Die Datenanalyse durch Quarks zeigt, dass sich die Phasen verlängern, vor allem nach vorne. Im Mai oder Juni kam Niedrigwasser früher praktisch nie vor. Heute sind es Risikomonate. Um langfristig etwas gegen Niedrigwasser zu tun, muss das Wasser übers Jahr besser in der Landschaft gehalten werden, damit die Grundwasserspeicher im Sommer voller sind.
4: Ein Beitrag von Marie Eickhoff.
0: Wirtschaft.
4: Man wacht morgens auf, das Bett fühlt sich klamm an und erholt ist man auch nicht wirklich. Gerade in diesem Sommer geraten Schlafzimmer schnell zur Tropenzone. Wie Sie Matratze, Bettdecke und Bettwäsche nach heißen Nächten richtig pflegen und für mehr Hygiene und besseren Schlaf sorgen, das erzählt jetzt Anne Bayer aus der ARD-Verbraucherredaktion.
8: Heiße Sommernächte. Für viele bedeutet das schlechter Schlaf. Nicht nur wegen dieser hier, sondern vor allem, weil man mehr schwitzt. Bis zu einem Liter Flüssigkeit kann ein Mensch in einer Nacht verlieren.
9: Man schwitzt halt einfach. Wir haben das Fenster auf, wir machen Durchzug nachts. Aber es ist schon hardcore.
8: Sehr unangenehm kann es sein, wenn der Schlafanzug durchgeschwitzt und womöglich auch die Bettwäsche feucht ist. Gegen Feuchtigkeit hilft Trocknen und Lüften. Aber Hautfett und Millionen abgestorbener Hautschuppen gelangen auch in die Matratze. Gerade im Sommer ist Betthygiene deshalb besonders wichtig, sagt Hauswirtschaftsmeisterin Martina Krug.
10: Durch unser viel Schwitzen, gerade im Sommer, wenn es warm ist, verklebt Bettwäsche wie unsere Kleidung auch und dementsprechend alle 1 bis 2 Wochen einfach einmal waschen. In unserer Bettwäsche sammelt sich der Schweiß, es sammeln sich Hautschüppchen, es sammelt sich vielleicht das ein oder andere Tierhaar, wenn unser Tier noch mit im Bett schläft. Und dementsprechend ist das eine wunderbare Nahrung für unsere Milben. Und die Milben an sich sind nicht gefährlich, aber der Milbenkot kann eben Allergien auslösen.
8: Die Vorstellung, vor allem im Sommer ein ideales Klima für ungeliebte Bettmitbewohner wie Milben zu bieten, ist schon etwas gruselig.
11: Milben sind halt immer da.
12: Aber schon eklig.
8: Dagegen hilft schon mal, nach dem Aufstehen die Bettdecke zurückschlagen und alles einmal gut aufschütteln. Dann Fenster auf und Zimmer und Bett gut auslüften. So kann die über Nacht entstandene Feuchtigkeit entweichen. Die Expertin empfiehlt, die Bettwäsche regelmäßig, am besten alle 2 Wochen zu waschen und die Matratze wöchentlich abzusaugen. Gegen üble Gerüche kann ein einfaches Hausmittel helfen.
10: Natron kann Gerüche absorbieren und Feuchtigkeit. Kann man probieren, aber an sich ist Waschen auch von einem Matratzenschoner oder so deutlich besser wie irgendwelche Hausmittelchen. Also am besten beim Matratzenkauf schon darauf achten, dass man entweder einen Matratzenschoner sich kauft oder einen abwaschbaren Bezug hat auch, beziehungsweise einen waschbaren Bezug und den einfach auch 1 bis 2 Mal im Jahr waschen.
8: Mindestens genauso wichtig wie die Matratze ist alles, was darauf liegt. Wer kann, sollte auch Kissen und Bettdecke regelmäßig waschen. Wichtig, alles muss vollständig trocknen, bevor es wieder ins Bett kommt. Für heiße Nächte sind Materialien wie Baumwolle, Seide oder Leinen am besten geeignet. Die nehmen die Feuchtigkeit besser auf als synthetische Stoffe. Und helfen sogenannte Kühldecken? Dazu noch einmal Martina Krug.
10: Sie machen am Anfang bestimmt erstmal die Nacht etwas angenehmer, aber über Nacht fangen wir halt doch an und regulieren unsere Körperwärme und dementsprechend wird auch eine Kühldecke irgendwann warm. Sie ersetzt halt auch keine Klimaanlage. Also wenn der Raum zu warm ist, kann eine Kühlbettdecke klar 1-2 Grad vielleicht runterregulieren, aber eben auch nicht die ganze Nacht.
8: Wer Bettwäsche regelmäßig wäscht, die Matratze pflegt und gut lüftet, schläft nicht nur frischer und gesünder. Er oder sie verlängert auch die Lebensdauer seines Bettes.
4: Zu einem politischen Thema. Sachsen-Anhalt ist im Wahlkampf. In weniger als 3 Wochen, am 6. September, sind die stimmberechtigten Bürgerinnen und Bürger aufgerufen, einen neuen Landtag zu wählen. Und wegen der hohen Zustimmungswerte für die AfD in Umfragen könnte der Ausgang dieser Abstimmung die ganze Republik aufrütteln. Für die Parteien zählt also jede Stimme. Und um die zu bekommen, setzen viele auf Haustürwahlkampf. Doreen Jonas hat einen Kandidaten beim Klingeln an vielen Türen begleitet.
12: So, fangen wir unten an.
13: Mustafa Gröner, Ende 20, dunkle Haare.

0: Flyer und die Einladung zum Sommerfest. Und so geht er weiter von Tür zu Tür. Macht niemand auf, kommt ein kleiner Papieranhänger mit Infos an die Türklinke.
1: Wir diskutieren ja nicht mit den Menschen, sondern wir hören ihnen eher zu. Das trifft es eher. Also die schlimmste Reaktion, die ich erlebt habe, war, dass jemand halt gesagt hat, so nee, ich will nicht mit euch reden, hat die Tür zugeschlagen. Aber ansonsten ist Feedback positiv bis neutral.
0: Und dann klingelt der linken Kandidat bei Bernd Felske. Der trägt auch gleich sein Anliegen vor.
2: Ich würde gerne ein bisschen, dass wir bei der Wende was machen. Mhm.
0: Die Steuern gefallen ihm nicht. Er kommt dann aber auch schnell auf landespolitische Themen. Die beiden reden gut 10 Minuten miteinander. Wahlkampf an der Tür, das ist eine gute Sache, findet der 74-jährige Felske.
2: SPD war da. Haben wir 5 Minuten, 10 Minuten erzählt.
0: So gut wie alle Parteien nutzen das Instrument des Haustürwahlkampfs. Von AfD über CDU bis SPD, Grüne und FDP. Mehr oder weniger intensiv.
3: Ja, man sollte meinen, das ist ein bisschen anachronistisch im digitalen Zeitalter.
0: Sagt der Politikwissenschaftler Michael Kolkmann von der Martin-Luther-Universität in Halle. Studien zeigten allerdings, dass Haustürwahlkampf die Wahlbeteiligung um bis zu 8 Prozentpunkte höher ausfallen lassen kann.
3: Und wenn es darum geht, ein Direktmandat zu gewinnen oder knapp über oder unterhalb der 5-Prozent-Hürde zu landen, ne, dann ist das wahrscheinlich sehr, sehr hilfreich. Und gerade wenn so ein bisschen das Bild Politik hört uns nicht mehr zu verbreitet ist, dann reagieren viele Wählerinnen und Wähler überrascht, wenn plötzlich jemand von der Partei oder der Spitzenkandidat oder vielleicht der Wahlkreiskandidat vor der Tür steht.
0: Bei welcher Partei am Ende das Kreuz wirklich steht, das entscheidet sich dann spätestens am 6. September.
4: 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Achtung, Falschfahrer auf der A57 Krefeld-Nimwegen. Zwischen Kreuzkamp-Lindfort und Goch kommt Ihnen ein Falschfahrer entgegen. Fahren Sie äußerst rechts und überholen Sie nicht. Auf der A57 Krefeld-Nimwegen zwischen Kreuzkamp-Lindfort und Goch ist ein Falschfahrer unterwegs. Bitte Vorsicht in beiden Richtungen.
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4: Um jetzt 12:45 Uhr, 0:45 Uhr. Der Holocaust fand nicht nur in den Gaskammern der deutschen Vernichtungslager statt. Es gibt auch einen Holocaust by Bullets, wie es in der zeitgeschichtlichen Forschung auf Englisch heißt, also durch Pistolenkugeln. Und dazu gibt es ein schreckliches Dokument, ein Foto, das im Sommer 1941 in der Ukraine entstand, aber erst Anfang der 1960er Jahre tatsächlich veröffentlicht wurde. Es bekam den Namen »Der letzte Jude von Winnica«. Darauf zu sehen ist ein SS-Mann, der eine Pistole auf das Genick eines knienden Mannes richtet. Vor dem Mann in einem Erdloch liegen bereits viele Leichen übereinander. Und neben dem Mörder stehen andere deutsche Uniformierte. Es hat dann nochmal 60 Jahre gedauert, bis bei Recherchen herauskam, wer der Mann war, der den Juden hinrichtete. Der Reporter Tilko Gläsken hat sich auf die Spuren dieses Fotos begeben und ist in die ukrainische Region gereist, in der das Bild entstanden ist. Mein WDR-Kollege Johannes Döppelt hat ihn gefragt, wie der Täter auf diesem berühmten Foto doch noch identifiziert werden konnte.
6: Man hat einfach ein zweites Foto aus einer anderen Perspektive gefunden, was eine bessere Qualität hatte. So konnte man dann das erste Mal auch den Hintergrund erkennen, konnte erkennen, dass dieses Foto, du hast gerade gesagt, der letzte Jude von Winnica, eben eigentlich der letzte Jude von Berdichev, also einer anderen Stadt in der Nähe von Winnica ist. Mhm. Und zum anderen konnte man dann mittels dieses besseren Fotos vergleichen mit anderen historischen Fotos und eine Familie, eines Nachfahren, von einem Mann, der dort in der Region gearbeitet hat, hat sich gemeldet und gesagt, der hat Ähnlichkeit mit ihm. Mhm. Und dann konnte man mittels KI abgleichen, ob diese Personen eins sind und hat herausgefunden, es muss Jakobus Onnen sein.
7: Mhm. Und wer war dieser Jakobus Onnen?
6: Das ist genau der Grund, warum ich da hingefahren bin. Jakobus Onnen kommt aus Ostfriesland, genauso wie ich. Mhm. Und das war für mich die Bedeutung, als ich jetzt kürzlich in der Ukraine war, um dort zu berichten, dass ich dort mal hinfahren möchte und verstehen möchte, was dieser Mensch dort angerichtet hat.
7: Mhm. Mit wem hast du denn dann vor Ort bei deiner Recherche in dieser ukrainischen Region gesprochen, in der eben dieses Foto entstanden ist?
6: Genau, ich habe versucht, erstmal jüdische Gemeinden aufzusuchen, habe eine Synagoge besucht, dort mit dem Rabbiner gesprochen, ich habe mit zwei Historikern gesprochen, mit einem Gemeindevertreter und habe natürlich alle gefragt nach diesem Foto. Ich war natürlich nicht der Erste, der mal da war und nach diesem Foto gefragt hat, aber alle kannten dieses Foto, alle haben gesagt, ja, natürlich, wir wissen, dass hier Zehntausende Juden von den Deutschen getötet wurden, wir wissen, dass auch sowjetische Kriegsgefangene darunter waren und es ist bis heute eben in Berdichev, also in dieser Stadt,

0: Ort, wo das Foto aufgenommen wurde, gibt es eben bis heute mehrere Massengräber, in denen unheimlich viele Menschen ihren letzten Ort gefunden haben. Die sind auch bis heute dort bestattet. Das ist auch ganz bewusst so gewollt. Mhm. Und dieses Foto ist natürlich auch sehr präsent für die Menschen, auch jetzt in Berdichev, weil es eben am ehemaligen Karmelitenkloster aufgenommen wurde, also an dem zentralen Punkt der Stadt.
1: Das heißt, der Titel ist eigentlich falsch. Das hast du ja vorhin schon kurz angedeutet. Das heißt, genau, es war der letzte Jude von Venezia, aber es war gar nicht da, sondern in der Nähe.
0: Ja. Genau, so ist es, ja.
1: Und gibt es denn heute noch irgendeine Form von Gedenken an dieses furchtbare Verbrechen von damals?
0: Also es gibt Gedenken, aber es ist wesentlich kleiner, als ich es persönlich erwartet hätte. Nun ist es erstmal natürlich auch kleiner, weil es viel weniger Juden gibt. Die Deutschen haben, wie gesagt, Zehntausende dort getötet. Aber es ist auch so, dass das Gedenken in der Sowjetzeit schon eingeschränkt war. Das heißt, die Menschen konnten in der Sowjetzeit auch nicht so gedenken, wie sie das gerne gemacht hätten. Und heute, wir können uns das vorstellen, der russisch-ukrainische Krieg führt natürlich auch heute dazu, dass die Menschen nicht mehr so viel Zeit damit verbringen können, zu gedenken, wie sie es eigentlich machen würden, weil natürlich die Angriffe präsent sind. Auch in der Region kommen regelmäßig Drohnen, Raketen runter. Also ist es einfach auch gefährlich gewesen oder ist es gerade gefährlich. Und es ist auch so, dass diese Projekte, die das deutsche Auswärtige Amt dort fördern wollte, die mussten 2022 erstmal aus Sicherheitsgründen eingestellt werden. Das heißt, es ist auch nicht so viel Geld dafür da, wie man eigentlich gedacht hat.
1: Mhm. Was haben denn die Menschen dir dort erzählt? Wie wichtig ist das für sie, dass man inzwischen ja auch wirklich weiß, wer der Mann, wer der Täter auf diesem Foto ist, also eben dieser SS-Mann aus Ostfriesland?
0: Also viele finden das sehr, sehr interessant, dass es jetzt einen Namen gibt, also dass es Jakobus Onn eben war. Aber sie haben auch gesagt, dass es viel wichtiger ist, also das hat zum Beispiel der Historiker gesagt, viel wichtiger ist zu verstehen, wie die Ideologie gewirkt hat, also wie die Ideologie dafür sorgen konnte, dass Zehntausende getötet wurden. Und in Berdichev zum Beispiel konkret fänden die Menschen auch sehr interessant, natürlich zu wissen, wer das Opfer ist. Also weniger, dass man auf den Täter nur guckt, als eben auch, wer ist dieses Opfer. Aber das ist ganz, ganz schwer, weil es gibt fast überhaupt keine Aufzeichnungen. Also konkret vom Ort des Geschehens, da weiß man, dass ungefähr so 960 Menschen getötet wurden. Darunter waren etwa 300 Juden, aber niemand weiß wer.
1: Mhm. Wie geht es denn den jüdischen Gemeinden in der Ukraine heute? Also vor allem dem, mit dem du gesprochen hast natürlich, ist ja jetzt schon 85 Jahre her, nachdem eben dieses Foto entstanden ist.
0: Also denen geht es zum einen sehr, sehr gut. Sie feiern viele Feste miteinander. Etwa 300 Mitglieder gibt es noch, etwa 300 Gläubige gibt es noch, die auch regelmäßig ihre Feste miteinander feiern, den Schabbat etwa. Aber sie haben auch gesagt, dass natürlich dieser russische Angriffskrieg sich auf ihr Leben auswirkt. Sie können etwa dann auch nicht so viel miteinander Zeit verbringen, wie sie es gerne wollten. Viele Menschen haben Arbeit verloren, viele Menschen haben auch ihr Hab und Gut verloren. Also sie müssen auch öfter mal Hilfe leisten, beispielsweise Kleidung verteilen, Essen verteilen. Aber, das hat mir der Rabbiner gesagt und das fand ich unheimlich berührend, dieses Foto, es heißt ja fälschlicherweise der letzte Jude von Venezia, aber es ist nicht der letzte Jude von Venezia, denn die Juden sind immer noch da, die Nazis haben es nicht geschafft, sie auszulöschen.
1: Noch eine kurze persönliche Frage zum Schluss. Du bist ja jetzt nicht der feste ARD-Korrespondent in Kiew in der Ukraine, sondern du warst vertretungsweise da. Ich glaube für 4 Wochen oder wie lange?
0: So ist es, ja.
1: Wie war das für dich hier aus Köln quasi für diese Zeit, für diese 4 Wochen in einer ganz anderen Umgebung zu arbeiten in einem Land, wo ja leider auch jetzt schon so lange der Krieg herrscht?
0: Also es war unheimlich interessant, das mal persönlich zu erleben. Also zu sehen, wie diese Menschen jetzt schon über 4 Jahre, 4,5 Jahre sich versuchen, diesem Krieg zu widersetzen, also 4,5 Jahre Widerstand leisten gegen die russische Invasion, gegen die vielen unersättlichen russischen Angriffe, die ja wirklich auch immer wieder auf die Zivilbevölkerung abzielen. Mhm. Und mit diesen Menschen ins Gespräch zu kommen, zu sehen, wie sie es trotzdem schaffen, trotz all des Leids, das fand ich unheimlich wertvoll und das hat mir auch persönlich viel gebracht. Und sicherlich ist auch für uns, für die Berichterstattung, ist weiterhin unheimlich wichtig, auch in die Ukraine natürlich zu gucken.
2: Tilko Gläskin war das. Er hat in der Ukraine unter anderem zum jüdischen Leben dort recherchiert und Ausgangspunkt war die Recherche zu einem Bild über den Holocaust von 1941.
3: Kultur.
2: Die Odyssee, ein rund 2700 Jahre altes Epos von Homer, fasziniert die Menschen seit langem. Den Mecklenburger Selfmade-Millionär und Hobbyarchäologen Heinrich Schliemann inspirierte sie sogar, nach dem antiken Troja zu suchen. Davon erzählt nun ein neuer Roman von Gregor Sander. Troja, später Nachmittag heißt das Buch. Heiko Kräft hat es gelesen und den Autor in Schliemanns Kindheitsort Ankershagen getroffen.
3: Auf den Spuren seiner antiken Helden, Homer, Achill, Odysseus, gräbt Heinrich Schliemann auf der griechischen Insel Ithaka.
4: Das kleine Reisethermometer, das Schliemann an einen der unteren Äste der Olive gehängt hat, zeigt 43 Grad Celsius an. Er beugt sich über das Manuskript auf seinen Knien und schreibt: Die Hitze war drückend. Mein Thermometer zeigte 52 Grad.
5: Ich nehme ihm seine Fabulierlust und seine Lust, Dinge zu vererfinden und seiner Biografie dazu zu erfinden, überhaupt nicht übel.
3: Sagt Schriftsteller Gregor Sander über Heinrich Schliemann, die Hauptfigur seines neuen Romans Troja später Nachmittag.
5: Ich habe das sehr genossen und mich auch immer wieder fragen können, wo gibt es hier nochmal für mich eine Möglichkeit, was dazu zu tun?
3: Zu Schliemanns Leben etwas dazu erfinden, es noch größer machen, als er es tat. Es gibt durchaus leichtere Aufgaben, auch für versierte Autoren wie Gregor Sander. Er erzählt warmherzig, mit mildem Spott und feinem Gespür für mecklenburgische Eigenarten Schliemanns gesamtes Leben. Beginnt mit der schweren Kindheit in Ankershagen.
4: Wenn der Vater brüllt, wenn er dann demjenigen, dem da auch nur ein platten Wurt über die Lippen gesprungen ist, mit der ledernen schwarzen Bibel auf den Kopf drischt oder eben dahin, wohin er trifft, dann ist Fersengeld geboten. Dann ist es besser, man verschwindet.
3: Für seinen Roman hat Gregor Sander an vielen Orten recherchiert, war unter anderem in Mykene, Athen, Troja und immer wieder in Ankershagen. Er schildert das Dorf als Schliemanns Fixstern für alles. Dass Ankershagen diese zentrale Rolle hat, liegt an Minna Meinke, Schliemanns Jugendliebe im Buch und im realen Leben. Troja später Nachmittag, das ist auch die Geschichte einer unglücklichen, ziemlich vergeigten Beziehung.
5: Er hat auch sie mehrfach beschrieben als seine große Liebe, als die nie erreichte Liebe, als die also größte Liebe aller Zeiten.
3: Die echte Minna Meinke war Tochter des Gutsverwalters. In dessen Bibliothek entdeckt Schliemanns Homers Geschichte vom Untergang Trojas. Allerdings nur in Gregor Sanders Roman.
5: Die Geschichte, wie Heinrich Schliemann das erzählt, wie er zu Homer und zu Ilias und zu Odyssee gekommen ist, die halte ich ehrlich gesagt auch für eine seiner Mythen. Da halte ich meine Variante im Roman eigentlich für realistischer.
3: Schliemann klaut das Buch, nimmt es mit in die weite Welt. Nach Holland, Russland, Amerika. Er steht für seine Sehnsüchte. Minna, Ankershagen, Troja. Doch je erfolgreicher der Kaufmann Schliemann wird, desto unerreichbarer erscheinen sie.
4: Das Buch roch nicht mehr nach Ankershagen. Der Duft des Schlosses, der ihn früher in Sekunden ins Verwalterhaus daneben zu seiner Liebsten getragen hatte, den fand er nicht mehr.
3: Ein Wendepunkt. Schliemann macht sich nun an das Verwirklichen seiner Träume. Homers Ilias wird sein Wegweiser.
5: Dass jemand ein fast 3000 Jahre altes Buch nimmt und gegen alle Wissenschaftsmeinungen der damaligen Zeit sagt, wieso, es steht doch hier drin. Also das fand ich wahnsinnig toll.
3: Gregor Sanders Roman lässt sich auch als Hommage an die Macht der Literatur verstehen.
4: Aber bin ich nicht auch ein Geschichtenschreiber? Und kann ich nicht hier und da, so wie der große Homer, vermutlich seinerseits, die Handlung ein klein wenig verändern?
3: Lässt Gregor Sander seinen Schliemann sinnieren und auch für sich selbst gelten. In Schwerin aufgewachsen, nährt sich Gregor Sander seinem mecklenburgischen Helden und Landsmann auch sprachlich. Wat ne Omme, so ein Lorbas, plattern, dösbattlich, schied egal, im Jum, im Dutt. Wörter und Redewendungen, kurze Dialoge, oko platt. Als norddeutscher Leser fühlt man sich hineingesogen in Schliemanns Welt, fühlt sich im Roman sofort heimisch.
5: Niemand, glaube ich, der aus Bayern das Buch liest, wird rausgeworfen. Aber die sollen ruhig auch sehen, wie hier geredet wird.
3: Gregor Sander zeigt Schliemann als einen Weltenbürger, den es trotz Reichtum und Ruhm reut, die Heimat ohne Minna verlassen zu haben.
5: Es geht in meinem Roman nicht um die Entdeckung von Troja. Es geht um das tatsächliche Leben, um das, was er denkt, was er fühlt. Und klar, bin ich auch nicht so richtig verlässlich dabei, aber hoffentlich unterhaltend.
2: Troja später Nachmittag ist im Penguin Verlag erschienen, hat 320 Seiten und kostet 24 Euro.
6: Standpunkte.
2: Die USA gehen wieder einmal gegen den Internationalen Strafgerichtshof in Den Haag vor. Diesmal treffen die Sanktionen unter anderem die Präsidentin des Gerichts, die japanische Richterin Tomoko Akane. Die Trump-Regierung wirft dem Gericht vor, Strafverfahren gegen Personen aus Staaten zu betreiben, die die Zuständigkeit des Strafgerichtshofs nicht anerkennen. Das sind zum Beispiel Israel oder die USA selbst. Dazu hat unsere Gastkommentatorin Tatjana Haidt, stellvertretende Nachrichtenchefin der Frankfurter Allgemeinen, folgende Meinung.
7: Die Vereinigten Staaten und der Internationale Strafgerichtshof, das war nie eine spannungsfreie Beziehung. Als ein Land mit Weltmacht wollten sich die Amerikaner dem Gericht nicht unterstellen. So sah das schon Bill Clinton. Auch die nachfolgenden Präsidenten blieben skeptisch. Unter Trump hat sich diese Skepsis allerdings zu einem Kreuzzug entwickelt. Die Sanktionen gegen die Präsidentin des Strafgerichtshofs und einen leitenden Anwalt sind die nächsten Schritte in einer bewusst herbeigeführten Eskalation. Und sie reihen sich ein in die Missachtung Trumps gegenüber multilateralen Institutionen. Beim Internationalen Strafgerichtshof setzt Amerika auf Abschreckung. Es geht darum, unliebsame Ermittlungen schon im Keim zu ersticken. Denn die USA sind angreifbar, etwa im Vorgehen gegen Drogenboote in der Karibik. Das weiß die Regierung. Freilich, es war und ist ihr gutes Recht, dem Internationalen Strafgerichtshof nicht beizutreten. Aber es ist eines demokratischen Staates unwürdig, Länder unter Druck zu setzen, die das für sich anders entschieden haben. Denn klar ist, die USA wollen nicht nur das Gericht einschüchtern, sondern auch seine Mitgliedstaaten. Beirren lassen dürfen sich diese davon nicht.
2: Die Meinung von Tatjana Haidt, stellvertretende Nachrichtenchefin der FAZ. Ähnlich sieht es Gigi Deppe aus der ARD-Rechtsredaktion. Sie betont die Bedeutung des Strafgerichtshofs, vor allem für die Opfer.
6: Auch wenn seine Verfahren lange brauchen und keineswegs gegen alle ermittelt wird, die es verdient hätten, gäbe es den Gerichtshof nicht, bestünde eine sehr beunruhigende Gerechtigkeitslücke. Die furchtbaren und blutigen Verbrechen, deren wegen einzelne Täter in Den Haag verurteilt wurden, wären sonst vermutlich nicht geahndet worden. Menschen, die in den betroffenen Ländern über das Internet die Gerichtsverhandlungen verfolgen, sind oft sehr berührt und dankbar. Wer in ihre Gesichter gesehen hat, weiß, es muss einen solchen Gerichtshof geben. Er lässt darauf hoffen, dass es die Weltgemeinschaft hinbekommt, ein Mindestmaß an Gerechtigkeit herzustellen. Und das bedeutet, sich nicht irritieren zu lassen, egal wie heftig zwischenzeitlich auch Gegenwind zu spüren ist.
2: Die Meinung von Gigi Deppe aus der ARD-Rechtsredaktion. Und die Süddeutsche Zeitung sieht jetzt vor allem Europa in der Pflicht.
8: Es ist eine brüske Herausforderung aller Länder, die sich der internationalen Rechtsordnung unterworfen haben. Die EU und Deutschland bekennen sich ausdrücklich zu ihr. Sie müssen daher vehement gegen die US-Provokation vorgehen. Sie müssen dafür Sorge tragen, dass die Richterin ihr Amt ausüben und das Gericht weiterarbeiten kann.
2: Und das waren die Standpunkte, zusammengestellt heute von Johannes Zug.
9: Es ist 1 Uhr. 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
10: Die Nachrichten mit Marion Köhlis. Guten Morgen. Die Lage im Waldbrandgebiet bei Monschau hat sich entspannt. Das Feuer ist eingegrenzt und die 30 Anwohner, die ihre Häuser am Sonntag verlassen mussten, durften wieder zurück. Jens Terworen war für den WDR in der Einsatzzentrale dort und beschreibt, was dieser Schritt bedeutet.
11: Also, dass die Leute, die jetzt wieder zurück in ihren Häusern sind, eine Erleichterung verspüren. Und ich glaube auch, dass sie heute Nacht tatsächlich ein bisschen besser schlafen, wenn man dieses Tropfen hört, was hier die ganze Zeit ist, weil es regnet halt. Und Regen ist im Moment alles Gute, weil Wasser ist das, was wir im Moment brauchen, damit es nicht wieder anfängt zu brennen.
10: Gelöscht ist das Feuer noch nicht, deshalb steigt immer noch starker Rauch aus dem brennenden Moorgebiet auf. In Kalifornien hat ein wegweisender Prozess gegen den Facebook- und Instagram-Konzern Meta begonnen. Dem US-Unternehmen wird vorgeworfen, Kinder und Jugendliche abhängig und psychisch krank zu machen, durch zum Beispiel Funktionen wie das Endlos-Scrollen, viele Benachrichtigungen und das Zählen von Likes. Geklagt haben 4 Bundesstaaten. Nach schon mehreren Klagen gegen Meta ist es die erste Entscheidung auf Bundesebene. Dem Konzern drohen milliardenschwere Strafzahlungen. Und das sind weitere Meldungen. Die Preise für Sprit in Deutschland ziehen weiter an. Nach Berechnungen des ADAC kostet Diesel 2,25 Euro pro Liter, über 5 Cent mehr als letzte Woche. Schwere Unwetter sind am Abend über Rheinland-Pfalz gezogen. 2 Menschen wurden in Mayen durch einen umstürzenden Baum schwer verletzt. Auch in Thüringen stürmt es. Der britische Prinz Harry und seine Frau Meghan ziehen zurück nach Großbritannien. Das berichten britische Medien. Das Paar war vor 6 Jahren nach einem Streit mit der Königsfamilie in Meghans Heimat, die USA, gezogen. Paketboten bei DHL in Düsseldorf bekommen jetzt Hilfe von Physiotherapeuten, um etwas gegen Rückenschmerzen zu tun. 5 Wochen gehen die Physios bei der Arbeit mit und geben Tipps. DHL-Pressesprecher Gar findet, das ist eine Investition in die Zukunft.
12: Deshalb ist es für uns halt sehr wichtig, dass die, die mit Paketen arbeiten, auch langfristig diesen Job auch machen können. Und jetzt ist es so, dass wir Übungen machen, die sowohl rückenschonendes Arbeiten zeigen und eben spezielles Training für zum Beispiel Gleichgewicht sind.
10: Um Beschäftigte weiter zu entlasten, fordert DHL eine gesetzliche Obergrenze von 23 Kilo für Pakete. Und das Wetter in Nordrhein-Westfalen. Bis zum Morgen wird's trockener, stellenweise wird's neblig bei 16 bis 12 Grad. Am Tag ziehen dann einzelne Schauer durch, es gibt aber auch längere freundliche und sonnige Phasen. Bei starken Windböen wird es ähnlich warm wie heute. In Menden 21 Grad, in Solingen 22 Grad und in Hilden sind bis zu 23 Grad drin. Am Freitag ist es dann wechselnd bewölkt mit einzelnen Schauern, möglicherweise auch kurzen Gewittern. Zwischendurch gibt es auch Sonnenschein bei 17 bis 23 Grad. Und das war WDR aktuell.
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2: Hier noch einmal die dringende Gefahrenmeldung. Achtung, Falschfahrer auf der A57 Krefeld-Nimwegen. Zwischen Kreuzkamp-Lindfort und Goch kommt Ihnen ein Falschfahrer entgegen. Fahren Sie äußerst rechts und überholen Sie nicht. Auf der A57 Krefeld-Nimwegen zwischen Kreuzkamp-Lindfort und Goch ist ein Falschfahrer unterwegs. Bitte Vorsicht in beiden Richtungen. Und noch eine amtliche Gefahrenmitteilung für Laubach-Wetterfeld. Aufgrund eines Gasaustritts werden Anwohner in einem Radius von 200 Metern um die Ruppertsburger Straße aufgefordert, den Bereich unmittelbar zu verlassen. Das örtliche Dorfgemeinschaftshaus ist als Betreuungsstelle vorgesehen. Werfen Sie keine brennenden Zigaretten und Streichhölzer weg. In Teilen von Sachsen kommt es zu orkanartigen Böen mit Windgeschwindigkeiten von bis zu 105 Kilometern pro Stunde, zu starkem Regen, Hagel und Gewitter. Vermeiden Sie deshalb den Aufenthalt im Freien. Zur Lage auf den Autobahnen. Die A4 Görlitz Richtung Dresden ist zwischen Kodersdorf und Weißenberg wegen einer Nachtbaustelle noch circa 4 Stunden bis 5 Uhr gesperrt. Die A4 Dresden Richtung Chemnitz ist zwischen Berbersdorf und Hainichen nach einem Unfall aktuell gesperrt. Die A5 Karlsruhe Richtung Frankfurt ist zwischen Dossenheim und Ladenburg wegen Bergungsarbeiten gesperrt. Die A7 Hannover Richtung Kassel ist zwischen Seesen und Echte nach einem Unfall gesperrt. Und auch die A8 München Richtung Salzburg ist zwischen Irschenberg und Bad Aibling gesperrt, und zwar wegen Wartungsarbeiten. Ihnen eine gute und sichere Fahrt.
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2: Von NDR Info aus Hamburg mit Klaas Christoffersen. Willkommen. Gestern war der Welttag der humanitären Hilfe. Das wollen wir zum Anlass nehmen, um genauer darauf zu schauen, wie notleidende Menschen versorgt werden. Die Organisationen, die das leisten, beklagen, dass die Mittel dafür weltweit gekürzt werden, in besonders hohem Maße in den USA Donald Trumps, aber auch in Deutschland. Die größte humanitäre Krise weltweit steht nicht wirklich im Zentrum der Aufmerksamkeit. Das ist der Bürgerkrieg im Sudan, der mit einer unvorstellbaren Brutalität der Kriegsparteien dort geführt wird und unter dem die Zivilbevölkerung sehr zu leiden hat. Nicole Markwald hat mit einem Helfer gesprochen, der in dem nordostafrikanischen Land war.
14: Als Lukas Eichelter vor einer Woche in der sudanesischen Hauptstadt Khartoum landet, sieht er pure Verwüstung.
15: Wenn man hier schon landet, sieht man zerbombte Flugzeuge. Die Stadt ist perforiert. Also es schaut aus, als wäre man mit einem Pfefferstreuer über die Stadt gegangen und hätte jedes Gebäude gesprenkelt, also komplett zerschossen.
14: Der 34-Jährige ist humanitärer Helfer. Seit Januar ist er für das Welternährungsprogramm der Vereinten Nationen im Sudan. In dem afrikanischen Land herrscht seit 3,5 Jahren Bürgerkrieg. Eichelter beschreibt Khartoum als Geisterstadt. Sie ist mit Minen übersät. Aus der Luft kommt es immer wieder zu Drohnenangriffen. Der Sudan ist gut 5-mal so groß wie Deutschland. 20 Millionen Menschen sind von humanitärer Hilfe abhängig. Und 5 Millionen haben so wenig zu essen, dass sie als extrem hungergefährdet gelten, erzählt Eichelter. Doch wegen unsicherer Finanzierung können er und seine Kollegen an über 3 Millionen Menschen nur die Hälfte der eigentlich nötigen Ration verteilen.
15: Eine Ration sind 2100 Kalorien, das heißt, diese Menschen leben von 1050 Kalorien am Tag, die sie von uns bekommen. Und das hat ausschließlich Finanzierungsgründe.
14: In Deutschland ist humanitäre Hilfe im Auswärtigen Amt angesiedelt. Im Haushalt 2025 war sie um die Hälfte auf rund 1,06 Milliarden Euro gekürzt worden. Geld, um beispielsweise in Notgebieten Trinkwasser bereitzustellen, medizinische Versorgung zu ermöglichen, Essen zu verteilen. Serap Güler, Staatsministerin im Auswärtigen Amt, nennt die Einschnitte schmerzhaft, aber unvermeidbar. Trotzdem diene humanitäre Hilfe auch den deutschen sicherheitspolitischen Interessen. Deshalb fordert die CDU-Politikerin eine bessere Finanzierung der humanitären Hilfe.
16: Umso wichtiger ist es, dass wir jetzt den Haushalt für das nächste Jahr, wo wir jetzt auch nach der Sommerpause in das parlamentarische Verfahren gehen, dass wir da noch mal eine Schippe drauf bekommen.
14: Die Mittelkürzung hat dazu geführt, dass die Bundesregierung priorisiert. Nach Gülers Worten stehen Sudan, Gaza, der Mittlere Osten insgesamt und nach wie vor die Ukraine oben auf der Liste. Ralf Südhoff vom Think Tank Center for Humanitarian Action findet Priorisieren schwierig.
17: Geben wir jetzt die Hilfe den Menschen, die sie politisch aus unserer Sicht für uns am wichtigsten sind oder die Länder oder die Partner oder wo wir Wirtschaftsinteressen verfolgen wollen? Oder gehen wir wie eine Ärztin, wie ein Arzt danach, wer braucht am dringendsten unsere Hilfe?
14: Weltweit sind rund 300 Millionen Menschen nach Naturkatastrophen oder kriegerischen Auseinandersetzungen auf humanitäre Hilfe angewiesen.
2: Trotz aller Kürzungen, Deutschland ist bei der humanitären Hilfe immer noch einer der größten Geldgeber. Darüber hat mein Kollege Stefan Schlag vom NDR mit Martin Frick gesprochen, dem Direktor des Welternährungsprogramms in Deutschland. Was macht Deutschland mit seinem Geld möglich?
18: Nun, wir retten Menschen ganz einfach vor dem Verhungern. Sie haben es eben gehört von Lukas Eichelter. Das ist die Realität unserer Mitarbeitenden weltweit, dass wir es mit Menschen zu tun haben, fast 300 Millionen, die nicht wissen, wo die nächste Mahlzeit herkommt. Wir versuchen, diese Not zu lindern und das ist immer schwieriger geworden.
2: Schwieriger geworden, weil das Geld weniger wird?
18: Das ist ein Aspekt, ein großer. Wir hatten im Jahr 2025 praktisch über Nacht ein Drittel weniger Finanzierung. Wir haben bis jetzt 120 Millionen Menschen versorgt. Wir schaffen es mit Mühe, vielleicht noch 100 Millionen Menschen zu versorgen. Das ist ein Drittel der Menschen, die eigentlich dringend Hilfe benötigten. Und die Kürzungen sind weltweit eine Tatsache. Das ist nicht nur aus den USA. Auch der deutsche Etat für humanitäre Hilfe ist drastisch gekürzt worden.
2: Es ist trotzdem ja noch Geld da, Millionen, die eingesetzt werden können. Wie stellen Sie denn sicher, dass das Geld auch dort ankommt, wo es wirklich ankommen soll?
18: Nun, wir haben darin über 60 Jahre Erfahrung, die Menschen herauszufinden, die am meisten unsere Hilfe brauchen. Und das wird immer stärker, diese Priorisierung, so sehr, dass wir zum Teil Menschen, die schon hungern, Nahrungsmittel nicht geben können, damit wir Verhungernde noch retten können. Wir arbeiten mit über 1000 Nichtregierungsorganisationen vor Ort. Wir sind tief in der Gesellschaft. Wir sitzen nicht in den Hauptstädten, sondern wir sind da, wo die Krise am schärfsten ist, wo die Naturkatastrophe zugeschlagen hat, wo aktiv gekämpft wird und sind direkt an unseren Hilfsempfängern dran.
2: Sie sind angewiesen auf das Engagement Ihrer Mitarbeiterinnen und Mitarbeiter. Das haben wir auch gerade in dem Bericht gehört. Angesichts der Gefahren, die es gibt in Kriegs- und Krisengebieten, wird es schwieriger, Helfer zu finden?
18: Es sind tatsächlich die Menschen, die bei uns helfen, aus Überzeugung dabei. Da gibt es zum Teil unglaubliche Geschichten. Wir hatten im Gaza unsere Mitarbeitenden in einem Haus. Da ist buchstäblich das Dach weggebombt worden. Dann haben wir diese Menschen evakuiert. Nachdem sie 2 Tage in Sicherheit waren, sind sie auf eigenem Wunsch sofort wieder zurück nach Gaza, um zu helfen. Ich glaube, das ist ein besonderer Menschenschlag, der das macht.
2: Wie verhindern Sie, dass Ihre Hilfe politisch instrumentalisiert oder auch von Konfliktparteien missbraucht wird?
18: Nun, zum ersten Teil der Frage. Wir sind komplett projektfinanziert. Das heißt, wir können nur da arbeiten, wo wir Geld bekommen. Wenn die Bundesregierung uns sagt, hier ist Geld für den Sudan, dann setzen wir dieses Geld auch im Sudan ein. Auf der anderen Seite sind unsere Mitarbeitenden jeden Tag in humanitäre Diplomatie involviert. Wir sprechen mit den Konfliktparteien. Wir stellen sicher, dass wir, was meistens funktioniert, nicht beschossen werden. Wir setzen aber auch klare Bedingungen, dass wir selber entscheiden, wie verteilt wird und wo verteilt wird und vor allem an wen verteilt wird.
2: Sind Sie trotzdem manchmal gezwungen, sich auf eine Seite zu schlagen?
18: Nein, das können wir nicht und das dürfen wir nicht. Sie müssen sich vorstellen, wir sind unbewaffnet unterwegs. Unser Schild ist die Neutralität. Wenn wir auch nur in den Verdacht kommen würden, eine Konfliktpartei besser zu behandeln als die anderen, werden wir selbst zur Zielscheibe.
2: Können Sie vor allem akute Not lindern oder bekämpfen Sie Hunger auch langfristig?
18: Nun, wir haben ein sogenanntes doppeltes Mandat. Wir machen also beides. Wir leisten humanitäre Hilfe und wir kümmern uns auch darum, dass die Grundbedingungen für Nahrungsmittelversorgung wiederhergestellt werden können. Allerdings ist es zurzeit knapperkassen so, dass wir immer mehr investieren müssen in die akute Hilfe. Und wenn wir die langfristige Hilfe vernachlässigen, also das, was wir aus dem BMZ bekommen, dann riskieren wir, dass eben die Zahl der humanitär Hilfsbedürftigen noch weiter ansteigt.
19: Kann humanitäre Hilfe lokale Märkte und auch die Landwirtschaft in Entwicklungsländern etwa unbeabsichtigt schwächen? Also Motto, das Geld kommt doch von außen, wir müssen uns gar nicht anstrengen?
18: Es ist eigentlich andersherum. Wir kaufen sehr viel Lebensmittel auf lokalen Märkten ein. Wo immer es möglich ist, leisten wir unsere Hilfe durch Bargeldtransfers. Wir statten zum Beispiel eine Witwe mit 4 Kindern mit einer Karte aus, wo sie in bestimmten Geschäften einkaufen kann. Unterstützt die lokale Wirtschaft. Das hilft eben auch, nach einem Konflikt wirtschaftliche Strukturen wieder aufzubauen.
19: Die Krisen werden nicht weniger. Welche Regionen werden Ihnen mutmaßlich in Zukunft besondere Sorgen bereiten?
18: Nun, wir haben gerade eine Mischung verschiedener Faktoren, die uns große Sorgen macht. Wir alle haben die lange Trockenheit und Hitze mitbekommen. Das El Niño-Jahr wird noch weitere Extremwetterkatastrophen bringen und damit weniger Produktion, höhere Preise. Die Blockade der Straße von Hormuz schlägt voll durch und das betrifft vor allem die Länder Afrikas. Ostafrika ist stark betroffen, der Sahelstreifen leidet unter einer großen Dürre. Aber auch vergessene Krisen wie Afghanistan sind dramatisch, wo wir heute nur noch jedes 7. mangelernährte Kind erreichen können.
2: Sagt der Direktor des Welternährungsprogramms in Deutschland, Martin Frick. Der Verkehrsservice in der ARD-Infonacht mit einer Entwarnung auf der A57 Krefeld-Nimwegen. Kein Falschfahrer mehr zwischen Kreuzkamp-Lindfort und Goch.
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2: Um jetzt 1.14 Uhr. Zerfällt nun Deutschlands einzige Brombeer-Koalition aus CDU, BSW und SPD oder hält sie? Thüringens Ministerpräsident Vogt von der CDU jedenfalls sieht seine Regierungskoalition durch den harten Richtungskampf innerhalb des BSW nicht gefährdet. Er sagt, wir lassen uns nicht auseinandertreiben und Thüringen nicht zum Spielball parteitaktischer Manöver machen. Die Koalition ist in Turbulenzen geraten, nachdem der BSW-Bundesvorstand vom Landesverband verlangt hat, Vogt die Unterstützung zu versagen und die Koalition zu verlassen. Aber das ist bisher eben nicht passiert. Hinzu kommt, dass es im BSW auch einen internen Streit über den Umgang mit der AfD gibt. Sarah Wagenknecht, die Parteigründerin, denkt schon offen über eine Zusammenarbeit mit der in großen Teilen rechtsextremistischen AfD nach. Oliver Lempke ist Politologe an der Ruhr-Uni Bochum und in den ARD-Tagesthemen hat ihn Jörg Schönborn gefragt, wie hoch die Überlebenschancen angesichts dieser Herausforderungen und der innerparteilichen Streits für das BSW sind.
20: Ja, es steht spitz auf Knopf, würde ich sagen. Also man muss in diesem Endspiel um die eigene Parteiexistenz unbedingt in das Parlament von Sachsen-Anhalt ziehen. Da gibt es auch keine Alternative dazu. Und dementsprechend hart wird eben halt auch der Wahlkampf von vor allem Sarah Wagenknecht geführt.
21: Können Sie erklären, warum Sarah Wagenknecht vor einer so wichtigen Wahl den Streit mit einem Landesverband sucht?
20: Ja, das mag auf den ersten Blick überraschend sein, aber es ist eine alte Fehde. Der Landesverband Thüringen ist ja in gewisser Weise in den Augen Sarah Wagenknechts und des Bundesvorstandes des BSW abtrünnig. Die sind widerspenstig, weil sie sich nicht einfügen wollen in die Logik, die Wagenknecht versucht hat, den Landesverbänden vorzugeben, nämlich eine Art Bürgerregierungsoption zu sein. Stattdessen hat Katja Wolf, die unter Co-Landesvorsitzende in Thüringen, die Parole ausgegeben, dass man eben halt den alten Gedanken des BSW, links und rechts miteinander zu verbinden, als koalitionär umsetzt. Und das hat zu erheblichen Spannungen zwischen den beiden Protagonistinnen geführt und ist im Grunde genommen eigentlich ein Konflikt, der lange Zeit stillgestellt war, aber jetzt eben halt wieder voll durchschlägt und natürlich auch ein bisschen Wagenknecht dazu dient, das Rebranding der eigenen Partei zu betreiben.
21: Als Wähler wäre ich etwas verwirrt. Es geht ja um das Verhältnis zur AfD. Am Anfang stand das BSW klar dagegen. Jetzt gibt es immer wieder Angebote der Zusammenarbeit. Bekomme ich als Wähler, wenn ich für das BSW stimme, mehr AfD oder weniger AfD?
20: Ja, ich würde denken, unter den gegebenen Bedingungen bekommen Sie jetzt mehr AfD insoweit, als das Wagenknecht, glaube ich, schon ernst macht, in Sachsen-Anhalt eine Minderheitsregierung von Siegmund zu ermöglichen. Das ist insgesamt ein Schlingerkurs der Partei und auch insbesondere von Wagenknecht selber. Denn am Anfang hat sie schon, ganz am Anfang, schon deutlich gemacht, dass sie auch die AfD in die Willensbildung mit einbeziehen möchte, in welcher Weise auch immer. Dann hat sie sich einreihen lassen in eine klare Abwehrallianz gegen die AfD. Jetzt findet sie spätestens mit diesem Wahlkampf wieder zurück zu einer Annäherung, in der sie sozusagen auch Avancen der AfD macht, diese an die Macht zu bringen. Also es ist kein Wunder, dass die Bürgerinnen und Bürger, die Wählerinnen und Wähler in Sachsen-Anhalt, aber auch über das Land hinaus etwas verwirrt sind, was sie dann nun bekommen, wenn sie das BSW stimmen.
21: Das heißt klar ausgesprochen, wer das BSW wählt, wählt einen möglichen Partner der AfD.
20: Wählt eine Regierungskonstellation der Minderheitsregierung, ein, nicht mal würde ich denken, unbedingt ein Tolerierungsmodell, aber ein Modell natürlich, das aus Sicht der AfD abhängig bleibt von der Mehrheitsbildung mit dem BSW. In der Sichtweise und Lesart des BSW hingegen ist man, wenn man so möchte, Volkes Stimme und damit die eigentliche populistische Partei.
21: Das ist ja jetzt alles sehr machttaktisch gedacht. Sie haben jetzt schon zweimal erwähnt, dass die Partei irgendwie links und rechts verbinden will. Was heißt das inhaltlich?
20: Das ist eine gute Frage. Und ich glaube, die Attraktivität des BSW geht auch sehr stark von dieser Verbindungsidee aus, nämlich von der Diagnose demokratiepolitischer Art, dass das Parteiensystem die Parteiendemokratie ausgespielt hat, dass die Parteien eigentlich das Problem sind und dass man das überkommen muss. Aber inhaltlich gibt es sehr wohl auch sozusagen Besetzungen von Positionen. Man versucht, sozialpolitisch im Grunde genommen eigentlich der linken Tradition treu zu bleiben, viel Umverteilung nach linker Art. Wirtschaftspolitisch könnte man sagen, will man Entlastung, vor allem mittlerer und geringerer Einkommen erreichen. Aber durchaus hat man auch Mittelschicht und Mittelstand im Blick, können wir mal sagen, vielleicht liberaler Lesart. Und gesellschaftspolitisch ist man halt konservativ und kann sich durchaus mit auch der Identitätskritik oder Politikkritik der AfD anfreunden und fährt hier einen Kurs gewissermaßen gegen die progressive Art der Linken. Dagegen stellt man sich und will zurück zu einer Solidaritätsgemeinschaft des Nationalstaates, könnte man sagen.
21: Mit der Bitte um eine kurze Einschätzung zum Schluss. Hat das BSW das Potenzial, wieder aufzusteigen, nochmal in Landtage einzuziehen, oder ist die Zeit vorbei?
20: Sie hat das Momentum verloren. Es wird für sie sehr, sehr schwierig werden, wenn sie Sachsen-Anhalt nicht erreicht, ins Parlament einzuziehen. Dann ist, glaube ich, die Partei weg vom Fenster.
2: Sagt der Politikwissenschaftler Oliver Lemke in den ARD-Tagesthemen. Künstliche Intelligenz soll Ärztinnen und Ärzte entlasten und die Patientenversorgung verbessern. Doch diese neuen Systeme bergen auch Risiken, auch in der Medizin. Ein internationales Forschungsteam unter Leitung der TU Dresden hat jetzt untersucht, wie sicher sogenannte Sprachmodelle wie ChatGPT im medizinischen Alltag wirklich sind. Gerald Perschke aus der ARD-Wissenschaftsredaktion.
0: KI-Sprachmodelle, die Large Language Models, werden bereits in Krankenhäusern und Arztpraxen eingesetzt. Sie helfen zum Beispiel bei Arztbriefen, Dokumentationen oder beim schnellen Zugriff auf medizinisches Wissen. Laut einer Studie der TU Dresden steckt darin großes Potenzial, gerade angesichts des Personalmangels im Gesundheitswesen. Die Forschenden warnen aber auch vor Gefahren. Ein zentrales Problem sind sogenannte Halluzinationen. Dabei liefert die KI Antworten, die plausibel klingen, tatsächlich aber falsch sind. In der Medizin kann das kritisch werden, etwa wenn eine Therapieempfehlung fehlerhaft ist oder Studien erfunden werden. Hinzu kommen Sicherheitsrisiken. Experten sehen mögliche Angriffe auf KI-Systeme oder den Missbrauch sensibler Patientendaten. Krankenhäuser zählen schon heute zu den häufigsten Zielen von Cyberangriffen. Die Forschenden betonen deshalb, dass KI medizinisches Fachpersonal unterstützen könne, die Verantwortung für Diagnosen und Behandlungen aber weiterhin beim Menschen liegen müsse. Damit KI zu einem verlässlichen Helfer wird, seien klare Kontrollen, regelmäßige Sicherheitsprüfungen und verbindliche Standards notwendig.
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2: Heute vor 80 Jahren wurde Ralf Hütter geboren. Er wurde mit der Band Kraftwerk zu einem Wegbereiter der elektronischen Musik. Bernd Schlieselmann mit einem Porträt.
1: Willkommen in der Welt der elektronischen Volksmusik. Er ist einer ihrer Erfinder.
22: Boing,
3: Ralf Hütter mit seiner Band Kraftwerk war er dem Zeitgeist weit voraus. Ihre Musik klingt wie Science Fiction. Die Männer hinter den Synthesizern werden zu Menschmaschinen und liefern das passende Erscheinungsbild direkt mit. Songs, sagt Hütter, seien etwas für Minnesänger. Der Sohn eines Textilgroßhändlers aus Krefeld sieht sich als Musikarbeiter, der Klänge und Geräusche herstellt. Interviews gibt er nur selten und wenn doch, äußert er sich eher kryptisch.
4: Unser Konzept ist Kraftwerk, die Menschmaschine. Das bedeutet, wir spielen die Maschinen und die Maschinen spielen uns. 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
3: Ralf Hütter studiert ab Mitte der 60er Jahre Musik und Architektur und ihm schwirren Fragen durch den Kopf. Hat der elektrische Strom eine Melodie? Wie klingt es, wenn sich der umwickelte Kupferdraht einer Spule bewegt? Antworten darauf findet er ab 1970 zwischen Wellensalat und Megahertz. So heißen zwei der ersten Kraftwerkstücke. Mit diesem experimentellen und abgedrehten Krautrock beschallen Kraftwerk, Universitäten, Clubs und Kunstgalerien noch ohne Synthesizer, aber mit Orgel, Querflöte und Echogeräten. Einige Jahre später verarbeiten sie die Eindrücke ihrer langen und eintönigen Autofahrten, natürlich mit Synthesizer. Autobahn, der 22-minütige Titelsong ihres Albums, markiert den internationalen Durchbruch für Kraftwerk. Plötzlich ist der naiv-fröhliche Elektropop der Band aus Germany Boing. Boom, tschak. In den US-Charts neben Led Zeppelin und Bob Dylan. Ihre Karriere nimmt Fahrt auf.

0: Zukunftsmusik. Solche Songs sind tatsächlich das Fundament für Hip-Hop, Techno und Synthie-Pop. Bereits 1982 baut Hip-Hop-Pionier Afrika Bambaataa den TEE in seinen Hit Planet Rock mit ein.
1: Ich wühlte in den Kisten rum und fand diese Band, Kraftwerk. Ich sah das Plattencover und dachte mir, die Typen sehen seltsam aus. Ich nahm die Platte mit und dachte, ganz schön funky.
2: Funky stuff, yeah. Music
0: non-stop. Das Kraftwerk läuft immer noch auf Hochtouren. Hütter ist in diesem Jahr unter anderem in Osteuropa aufgetreten. Geboren wurde der musikalische Experimentator Ralf Hütter am 20. August 1946, heute vor 80 Jahren. Boing, ping, boom, tschak,
3: 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Der Stichtag von Bernd Schlieselmann.
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5: Mit Stefanie Lavoie, hallo. Die deutschen Hockey-Nationalteams haben bei der WM in Belgien und den Niederlanden das Zwischenrundenticket gelöst. Die deutschen Damen, auch bekannt als die Danas, konnten im abschließenden Gruppenspiel dank eines 3:1-Erfolgs gegen die USA das vorzeitige Aus verhindern. Die Honamas, also die deutschen Herren, ziehen als Gruppenerster in die nächste Runde ein. Der Weltmeister spielte 1:1 gegen Frankreich. Christina Schröder hat zugeschaut.
6: Starke Wolkenbrüche machten Titelverteidiger Deutschland und Frankreich schwer zu schaffen. Der Regen beeinflusste das Passspiel und die Schnelligkeit des Balls extrem. In einer unspektakulären Partie, in der es für beide Teams um nichts mehr ging, kontrollierten die DHB-Männer das Geschehen, kreierten aber nur wenige Kreisszenen. Justus Weigand blockte schließlich eine Flanke zur Führung ins Tor. In der Schlussminute erzielte Frankreich noch den Ausgleich. Im entscheidenden Vorrundenspiel gegen die USA hatten zuvor die deutschen Hockeyfrauen einen souveränen Auftritt gezeigt. Das junge DHB-Team ließ sich weder von tiefstehenden Amerikanerinnen beunruhigen, noch vom starken Regen beirren, der auch in dieser Partie für erschwerte Bedingungen gesorgt hatte. Kapitänin Lisa Nolte erzielte ihren zweiten Treffer im zweiten Spiel. Die ohnehin stark aufspielende Jette Fleschitz traf gleich zweimal per Foul 7 Meter. Während die DHB-Männer als Gruppenerster in die Vorrunde einziehen und 3 Punkte aus dem Spiel gegen den Gruppenzweiten Belgien mitnehmen, gehen die Frauen als Gruppenzweite nach der Niederlage gegen den ersten Argentinien ohne Punkte in die nächste Turnierphase.
5: 3 Tage nach Abschluss der Titelkämpfe bei den Frauen ermitteln auch die Turner in Zagreb ihre Europameister. Zum Auftakt stand unter anderem die Qualifikation für den Endkampf im Teamwettbewerb auf dem Programm. Florian Winkler berichtet.
7: Angeführt vom starken deutschen Mehrkampfmeister Radomir Stelmak qualifizierten sich die deutschen Turner für das Teamfinale am Sonntag. Die DTB-Riege schaffte es als 6. zum Auftakt der EM in den Endkampf der besten 8 Nationen. Damit sicherte sich das Team von Bundestrainer Jens Mielbrath gleichzeitig das Ticket für die WM im Oktober in Rotterdam. Zusätzlich erreichte der Cottbuser Stelmak das Finale am REC. Am Königsgerät zeigte der gebürtige Ukrainer eine starke Leistung, Rang 6 für den 21-Jährigen in der Qualifikation. Einzelstarter Arthur Sahakian aus Bochum erreichte als 8. gerade noch so den Endkampf an den Ringen. Den ersten Titel in Zagreb gewann Ilja Kovtun. Der Ukrainer, der für den EM-Gastgeber Kroatien startet und erstmals bei einer großen Meisterschaft für sein neues Heimatland antrat, gewann in einem hochspannenden Wettkampf Gold im Mehrkampf.
5: Kurpark, Gradierwerk, Therme. Gewöhnlich geht's im hessischen Bad Orb geruhsam zu. 10.000 Einwohner hat die Kurstadt. Zum Auftakt der Deutschlandtour befanden sich mehr als doppelt so viele Menschen in Bad Orb. Ein Großteil davon natürlich Radsportfans. Holger Gerska war für uns beim Prolog dabei.
8: Vor 6 Wochen bejubelte Isaac del Toro auf dem Olympiaberg von Barcelona seinen ersten Tour de France-Etappensieg. Vor 3 Wochen in Alpe d'Huez und dann in Paris den 3. Platz der Gesamtwertung der Tour. Und nun am Kurpark in Bad Orb den Prologsieg der Deutschlandtour über reichlich 2,5 Kilometer. Aber dem Mexikaner bedeutete auch dieser Erfolg sehr viel. Und er ist jetzt der große Favorit auf den Gesamtsieg. In Bad Orb hatte Isaac del Toro aber auch etwas Glück. Denn er konnte ganz am Ende auf abgetrockneten Straßen fahren, während der 2. platzierte Paul Magnier sich am Anfang noch durch Pfützen pflügte. Der Franzose ist einer der weltbesten Sprinter und hatte am Sonntag das wichtigste deutsche Eintagesrennen in Hamburg für sich entschieden. Bester Deutscher dieses kurzen Prologzeitfahrens war mit dem 22-jährigen Tobias Müller ein Bahnradspezialist. Er schaffte Platz 10. Der deutsche Zeitfahrmeister Nils Polit, ein Teamkollege von Isaac del Toro, wurde 12. Der Altmeister John Degenkolb 16.
5: Die erste Etappe führt das Peloton heute über 215,3 Kilometer von Bad Orb nach Schwäbisch Hall.
3: Und das war der Sport mit Stefanie Lavoie.

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1: Um 1.30 Uhr mit Wolfgang Berger. Im Zusammenhang mit den Sprengstoffanschlägen auf die Nord Stream Pipeline in der Ostsee ist in Kroatien ein weiterer Tatverdächtiger festgenommen worden. Der Ukrainer war im vergangenen Herbst bereits in Polen gefasst, aber nicht an Deutschland ausgeliefert worden. Aus Berlin Manuel Bewada.
2: Dieser Mann soll einer dieser Taucher gewesen sein. Es handelt sich um einen Ukrainer, einen Mitvierziger, der mit seiner Familie zuletzt in Polen lebte und der jetzt an der Adriaküste in Kroatien in Pula festgenommen wurde. Wir wissen nicht genau, wie diese Festnahme abgelaufen ist. Wir haben mit seinem damaligen Anwalt telefoniert, der versucht, Kontakt zu ihm aufzunehmen. Der sagt auch nur, er weiß, also der Mann, der Ukrainer, wusste, dass wenn er das Land verlässt, wenn er Polen verlässt oder wenn er die Ukraine verlässt, dass die Gefahr besteht, weil es diesen Haftbefehl gibt, dass er festgenommen wird. Also wissen wir nicht, warum der Mann sich in diese Gefahr begeben hat.
1: Bundeskanzler Merz hat die Äußerungen des israelischen Sicherheitsministers Ben-Gvir über gezielte Tötungen von Palästinensern scharf verurteilt. Sie seien menschenverachtend, völkerrechtswidrig und nicht hinnehmbar, sagte ein Regierungssprecher im Auftrag des Kanzlers. Die EU-Außenminister würden auf ihrer nächsten Sitzung Anfang September über das Thema Sanktionen gegen radikale Politiker beraten. Ben-Gvir hatte dazu aufgerufen, im Gazastreifen jede Nacht 30 bis 40 Palästinenser zu töten. Bei israelischen Luftangriffen im Gazastreifen sind mindestens 10 Menschen getötet worden, 15 weitere wurden verletzt. Getroffen wurde unter anderem eine Polizeistation. Aus Tel Aviv, Julia Lai.
3: Die israelische Armee teilte auf X mit, Ziel der Angriffe seien 2 Hamas-Kommandeure gewesen. Einer davon soll am Massaker der Hamas am 7. Oktober beteiligt gewesen sein. Die islamistische Hamas hingegen schreibt in einer Mitteilung, die Angriffe hätten vor allem Mitarbeiter der Polizei getroffen. Trotz der Waffenruhe, die seit Oktober 2025 eigentlich zwischen Israel und der Hamas gilt, kommt es immer wieder zu tödlichen Angriffen im Gazastreifen. Laut den Vereinten Nationen wurden dabei bisher fast 1.300 Palästinenser getötet. Regelmäßig sind darunter auch Zivilisten.
1: Das Bundeswirtschaftsministerium hat die Gashändler aufgefordert, ihre Speicher zu füllen. Es sei ihre Aufgabe, für den Winter vorzusorgen, sagte eine Sprecherin des Ministeriums. Derzeit sind die Gasspeicher in Deutschland nur zur Hälfte gefüllt, vermutlich wegen der aktuellen Marktlage. Der Iran-Krieg und die Sperrung der Straße von Hormus haben die Preise in die Höhe getrieben. Das könnte Händler aktuell davon abhalten, mehr Gas einzulagern. Das Wetter in Deutschland. Gebietsweise trocken, teilweise kräftige Schauer und ein paar Gewitter. Tiefstwerte 19 bis 10 Grad. Tagsüber im Süden und Nordwesten Schauer, teils Gewitter. An den Alpen längere Regenfälle, sonst oft trocken. Höchstwerte 20 bis 28 Grad. Am Freitag zeitweise sonnig, im Nordwesten und im Süden Schauer und Gewitter, 19 bis 26 Grad. Am Samstag gebietsweise trocken, einzelne Schauer. Das waren die Nachrichten.
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4: Mit einer amtlichen Gefahrenmitteilung für Laubach-Wetterfeld. Aufgrund eines Gasaustritts werden Anwohner in einem Radius von 200 Metern um die Ruppertsburger Straße aufgefordert, den Bereich unmittelbar zu verlassen. Das örtliche Dorfgemeinschaftshaus ist als Betreuungsstelle vorgesehen. Werfen Sie keine brennenden Zigaretten und Streichhölzer weg. In Teilen von Sachsen kommt es zu orkanartigen Böen mit Windgeschwindigkeiten von bis zu 105 Stundenkilometern, zu starkem Regen, Hagel und Gewitter. Vermeiden Sie den Aufenthalt im Freien. Die A5 Karlsruhe Richtung Frankfurt ist zwischen Dossenheim und Ladenburg wegen Bergungsarbeiten aktuell gesperrt. Die A7 Hannover Richtung Kassel ist zwischen Seesen und Echte nach einem Unfall gesperrt. Und die A73 Suhl Richtung Bamberg ist zwischen Dreieck Suhl und Suhl Zentrum ebenfalls nach einem Unfall gesperrt. Kommen Sie gut und sicher an Ihr Ziel.
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4: Mit Klaas Christoffersen. Als sich die Lage im Iran-Krieg zwischendurch mal entspannte, waren die Spritpreise zunächst gefallen. Jetzt stehen an den Säulen der Tankstellen wieder Werte weit jenseits der 2 Euro pro Liter. Wie kommt es zu diesem neuerlichen Preisanstieg? Nils Buhler hat mit Branchenexperten und Autofahrern gesprochen.
5: Aus Sicht von Alexander von Gersdorf war Mitte Juni die Welt wieder in Ordnung. Mit Blick auf die Spritpreise damals sagt der Sprecher des Wirtschaftsverbands Fuels und Energie:
6: Da kostete ein Liter Benzin 1,80 für Super E10 und jetzt liegen wir bei fast 2,30 Euro. Mitte Juni war auch noch der Tankrabatt gültig.
5: Ein Grund für die hohen Preise sei der anhaltende Konflikt im Nahen Osten. Die Situation habe sich dort noch einmal verschärft.
6: Börsen reagieren auch auf Erwartungen. Also wenn man nur die Erwartung hat, dass es nicht besser wird oder dass es schlechter wird, steigt schon der Rohölpreis, da steigen schon die Produktpreise für Benzin und Diesel. Also wird es dann leider auch in Deutschland, aber auch in ganz Europa an der Tankstelle teurer.
5: In der vergangenen Woche waren die Ölpreise um mehr als 5% gestiegen, nachdem eine saudische Staatsraffinerie und mehrere Tanker der Vereinigten Arabischen Emirate angegriffen wurden. Die Emirate machten den Iran dafür verantwortlich. Daraufhin passierten weniger Schiffe die Straße von Hormus. Ein weiterer Grund ist der niedrige Wasserstand in Deutschlands Flüssen wegen Dürre. Gütertransporte müssen vom Wasser auf die Straße wechseln und verknappen so zusätzlich das Kraftstoffangebot. Die Folgen seien regional aber unterschiedlich spürbar, sagt ADAC-Sprecherin Katrin van Randenburg.
7: In Hessen, Nordrhein-Westfalen und Rheinland-Pfalz, da addiert sich das dann nochmal auf, dass der Rhein so wenig Wasser führt. Inzwischen ist es tatsächlich so, dass Mecklenburg-Vorpommern zum Beispiel das günstigste Bundesland ist, was sonst doch auch eher zu den höherpreisigen Bundesländern gehört.
5: Auch in Sachsen, Sachsen-Anhalt und Thüringen spiele der Gütertransport auf dem Wasser eine weniger große Rolle. Die mitteldeutschen Länder landeten im deutschlandweiten Vergleich der Spritpreise im Mittelfeld.
7: Und was wir als ADAC ja auch immer wieder feststellen, ist, dass tatsächlich die Preise doch deutlich überhöht sind und Mineralölkonzerne ein Stück weit Marge machen. Und das sehen wir schon, dass hier ja im Schatten der Konflikte und der globalen Unsicherheiten tatsächlich auch ordentlich Kasse gemacht wird.
5: Und wie reagieren Autofahrerinnen und Fahrer in Leipzig darauf?
8: Es ist heftig, es ist heftig. Man richtet sich eben danach ein bisschen ein, man fährt weniger und zielbewusster. Man organisiert einiges anders.
9: Wir können nicht mehr so rumkutschen, wie wir es vorher so gewöhnt sind. Man muss ein bisschen aufpassen.
10: Ich fahre immer vorsichtig. 130 Richtgeschwindigkeit wird eingehalten und verbrauche entsprechend wenig, trotz des großen Autos.
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4: Für Anleger sind sie offenbar die nächste heiße Ware. Roboter. Das zeigt das Börsendebüt des chinesischen Herstellers menschenähnlicher Roboter Unitree. Die Aktien eröffneten 600% über ihrem Ausgabepreis. Woher kommen die hohen Erwartungen an diese Maschinen? Aus Shanghai, Eva Lambe-Schmidt.
11: Sie tanzen, schlagen Saltos und machen Kung-Fu. Die Robotershow hier bei der Neujahrsgala im chinesischen Staatsfernsehen begeistert die Massen. Videos der Roboter von Unitree gehen weltweit durchs Netz. Der 36-jährige Firmenchef Wang Xingxing ist gefragt, saß im vergangenen Jahr bei einem Treffen der großen chinesischen Firmenchefs mit Staats- und Parteichef Xi Jinping in vorderster Reihe. Seinen ersten humanoiden Roboter hat Wang bereits in seiner Studienzeit gebaut und dann im Alter von 26 Jahren das Roboterunternehmen Unitree gegründet, mit Sitz in der ostchinesischen Metropole Hangzhou. Den Börsengang in Shanghai bezeichnete er bereits im Vorfeld in den chinesischen Staatsmedien als Meilenstein. Und die Nachfrage nach den Aktien war riesig. Im Vorfeld wurden von Privatanlegern ursprünglich mehr als 8000 Mal so viele Aktien bestellt wie zunächst angeboten. Zu Handelsbeginn legten die Aktien von Unitree um mehr als 600% zu.
12: Aus meiner Sicht ist das einer der bedeutendsten Börsengänge des Jahres in China. Also, wir müssen uns vorstellen, Unitree ist eigentlich das chinesische Tesla in der humanoiden Robotik sozusagen. Es hat einen extrem großen Marktanteil. Ja, ein Drittel der weltweit ausgelieferten Roboter kommen von Unitree.
11: Sagt Jost Wübeke vom China-spezifischen Beratungs- und Analyseinstitut Sinolytics in Berlin.
12: Also insofern haben wir hier einen nationalen Champion, der irgendwie auch in China ja diesen Hype um die humanoide Robotik und die ja sogenannte physische KI symbolisiert.
11: Im Gegensatz zu vielen Wettbewerbern ist Unitree profitabel und gemessen am Umsatz der weltgrößte Anbieter humanoider Roboter. Der Börsengang an Chinas stark reguliertem Aktienmarkt verschafft dem Unternehmen Zugang zu Kapital, was dann beispielsweise weiter in Forschung und Entwicklung gesteckt werden kann. Dies ist auch im Interesse der chinesischen Staats- und Parteiführung, die Zukunftsbranchen wie Robotik gezielt fördert. Jost Wübeke sieht darin eine Strategie, ähnlich wie beim Speicherchip-Hersteller CXMT, der vor wenigen Wochen an die Börse gegangen war.
12: Das finde ich einfach spannend zu sehen, wie einfach mit diesen Börsengängen, diesen Unternehmen dann nochmal einen Wachstumsschub gegeben wird.
11: Einige Beobachter warnen jedoch vor Risiken, das Unternehmen Unitree und das Zukunftsfeld der Robotik zu hoch zu bewerten. Dennoch sind die Anwendungsgebiete begrenzt. Die Roboter von Unitree werden meist in Shows oder in Bildungseinrichtungen und Forschungslaboren eingesetzt. Die Vision vom Alltagshelfer oder Fabrikmitarbeiter ist zwar das Ziel, aber noch weit in der Zukunft. Die USA haben zudem kürzlich die Einfuhr ausländischer humanoider Roboter verboten. Dies würde vor allem chinesische Hersteller treffen, die bislang den weltweiten Markt für humanoide Roboter dominieren.
4: Wenn der Verkehr klimafreundlicher werden soll, kommt es auf den öffentlichen Nahverkehr an, den ÖPNV. Gerade auf dem Land, das ja oft nicht so gut angebunden ist. Doch statt Ausbau geht es vielerorts jetzt wieder einen Schritt zurück. In kleinen Ortschaften nutzen nur wenige Menschen das Angebot und für die wenigen Fahrgäste ist vielen Gemeinden der Aufwand zu groß. So ist es auch in Dunsdorf bei Kipfenberg im oberbayerischen Landkreis Eichstätt. Von dort berichtet Daniela Olivares.
13: Das grüne Bushäuschen in Dunsdorf ist verwaist. Der ausgehängte Fahrplan erklärt auch, warum. In den Schulferien hält hier kein Bus mehr. An Schultagen auch nur noch wenige Male der Schulbus. Das war bis vor kurzem anders. Mehrmals täglich verkehrten hier zwei Buslinien. Annemarie Hunyadi ist verzweifelt. Sie arbeitet als Reinigungskraft in Ingolstadt. Einen Führerschein hat sie nicht.
14: Als ich das erfahren habe, dachte ich, krieg Herzinfarkt. Ich muss jeden Morgen mit dem Bus nach Ingolstadt fahren. Bis zum Audi Forum in die Arbeit.
13: Derzeit helfen die Nachbarn, indem sie Fahrgemeinschaften anbieten. Eine Dauerlösung ist das allerdings nicht. Die Ortschaften Dunsdorf, Biberg und Krutt sind zum 31. Juli aus dem Fahrplan gefallen. Der Halt sei zu teuer angesichts der wenigen Nutzer, heißt es vom Landratsamt Eichstätt. Rund 370.000 Euro können Landkreis und die Stadt Ingolstadt damit sparen. Die nächste Bushaltestelle ist im 3 Kilometer entfernten Scheldorf. Die schmale Landstraße hat weder Fuß- noch Radweg. Für Annemarie Hunyadi ist das nach einem 8-stündigen Arbeitstag keine Option. Eine Alternative könnte der Flexibus sein, ein Rufbus, der in den Gemeinden unterwegs ist. Er gilt als Erfolgsmodell. Doch darauf kann sie sich nicht verlassen, sagt Hunyadi.
14: Wenn du heute für morgen anrufst,

0: Ich kann überall in die Stadt und ich treffe immer Bekannte.
1: Er muss nicht fahren wie zuvor, so 5, 6, 3, 4 Mal am Tag wäre optimal.
2: Eine Woche, 3 Mal in der Stadt, muss Therapie mit Knie und Herz, aber es ist Katastrophe mit dem Bus.
3: Nur an Schultagen fährt ein einziger Bus. Also das ist schon ein Kahlschlag.
4: Die Reinigungskraft Annemarie Hunyari weiß nicht, wie es weitergehen soll. Auch wenn sie und ihr Mann sich in Dunsdorf wohlfühlen, jetzt denken sie über einen Umzug nach in eine Gemeinde mit ÖPNV-Anschluss.
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6: Um 1.44 Uhr. Die Gasspeicher in Deutschland sind aktuell zu gut 50% gefüllt. Das ist der niedrigste Füllstand in einem August seit 2018. Jetzt richtet sich der Blick schon auf den Herbst und den Winter, also die kommende Heizperiode. Und es stellt sich die Frage, ob der Staat, also Wirtschaftsministerin Reiche, eingreifen sollte, damit es keine Engpässe gibt. Maximilian Ulrich erklärt, wie der Gasmarkt üblicherweise funktioniert.
7: Normalerweise funktioniert das Gasgeschäft recht einfach. Erdgas ist im Sommer günstig und wird von deutschen Händlern gekauft und in gemietete Speicher gefüllt. Im Herbst und Winter steigen dann die Gaspreise und die Händler verkaufen ihr im Sommer eingelagertes Gas und machen Gewinn. Jetzt ist der Sommer fast vorbei, doch die Speicher füllen sich zu langsam, erklärt Juraj Papzun. Seine Firma Nafta ist technischer Betreiber von 3 Gasspeichern in Bayern.
8: Wir haben aktuell den Speicher nur zu 8,5% ungefähr vermarktet und beziehungsweise auch gefüllt.
7: Die deutschen Gasspeicher sollen bis zum Beginn der Heizsaison am 1. November eigentlich zu 80% gefüllt sein, mit einigen Ausnahmen. Aktuell stehen wir deutschlandweit aber bei rund 50%. Der Grund ist der Krieg der USA und Israels gegen den Iran, der nun schon fast 6 Monate andauert und immer wieder zu Lieferproblemen bei Erdgas aus der Golfregion führt. Dadurch waren die Preise den ganzen Sommer über hoch und es wurde wenig eingespeichert. Sollte jetzt also der Staat eingreifen? Das Wirtschaftsministerium wartet zur Stunde noch ab, erklärt die Ministeriumssprecherin Susanne Ungrat.
9: Wir beobachten die Lage genau, auch im geopolitischen Kontext, und fordern die Händler auf, einzuspeichern, aber sind für jederzeit auch in der Lage zu reagieren. Oberste Priorität ist, die Versorgungssicherheit für den Winter zu gewährleisten.
7: Wirtschaftsministerin Katharina Reiche von der CDU steht staatlichen Eingriffen in den Markt ablehnend gegenüber. Allerdings hat der Staat in der Vergangenheit immer wieder eingegriffen, zum Beispiel mit der Gasspeicherumlage. Mit ihr finanzierten die Kunden einen Teil der Kosten für die großen Gasspeicher. Seit diesem Jahr gibt es die Umlage nicht mehr. Kommt so ein Mechanismus nun zurück oder nicht? Genau diese Frage lässt Gasverkäufer im Moment zögern, erklärt Georg Zachmann, Energieexperte am Helmholtz-Zentrum Berlin.
10: Es gibt quasi so ein Glaubwürdigkeitsproblem zwischen Staat und Markt. Der Staat sagt, wir wollen uns draus zurückziehen und der Markt glaubt das noch ganz. Und das wird sich jetzt im August, September entscheiden, wer quasi zuerst zwinkert.
7: Zachmann gibt zu bedenken, dass Donald Trump seine Gaslieferungen an Deutschland als Druckmittel benutzen könnte. Denn fast ein Drittel des Erdgas kommt per LNG-Schiff aus den USA nach Deutschland. Hier wurden in den letzten Jahren Terminals gebaut, die auch im Winter genutzt werden können. Man braucht also gar nicht so viel Speicherkapazität. Doch Michael Kellner von den Grünen, der früher als Staatssekretär unter Robert Habeck für Erdgas zuständig war, gibt zu bedenken:
11: Wir hatten letztes Jahr den Fall, dass ein LNG-Terminal eingefroren war, weil die Ostsee zugefroren war. Dann hat man einen Eisbrecher hingeschickt. Der Eisbrecher ist kaputt gegangen. Das Terminal war mehrere, ich glaube 2 oder 3 Wochen dicht. Und sowas kann alles passieren.
7: Kellners Forderung, der Staat sollte den Händlern wenigstens eine kleine Gewinnsumme von 2 bis 3 Euro pro Megawattstunde Erdgas garantieren, damit sie anfangen einzuspeichern.
6: Ein Beitrag von Maximilian Ulrich. Absence kommt letztendlich aus dem Lateinischen von absentia, Abwesenheit. Und im medizinischen Kontext bezeichnet es eine kurze, plötzliche Bewusstseinstrübung, meist nur wenige Sekunden lang. Betroffene schauen ins Leere, sind dann nicht ansprechbar. So war das bei einem Testspiel des FC Bayern zu sehen. Der 23-jährige Fußballnationalspieler Jamal Musiala musste danach ausgewechselt werden. Was hinter dieser Form der Epilepsie steckt, wie sie Profisportler im Alltag und auf dem Platz beeinflusst und warum schnelles Handeln lebenswichtig ist, zeigt unser Blick auf das unterschätzte neurologische Phänomen. Dazu aus der ARD-Wissenschaftsredaktion Frank Wittig.
12: Erneut ein Schreckmoment. Zum zweiten Mal innerhalb von 3 Tagen klappt der 23-jährige Bayern-Stürmer Musiala

0: auf dem Spielfeld zusammen. Nach kurzer Behandlung verlässt der Nationalspieler in medizinischer Begleitung den Platz. Er selbst spricht wenig später auf Instagram von einer gut behandelbaren neurologischen Dysfunktion, also von einer Nervenstörung. Professor Andreas Schulze-Bunhage, Leiter des Epilepsiezentrums der Uniklinik Freiburg, beschreibt das Symptom so.
1: Absenzen ist also eine Form von epileptischen Anfällen, bei denen hauptsächlich das Bewusstsein kurzzeitig gestört ist, während es sonst zu relativ wenigen Symptomen kommt. Es kann sein, dass der Muskeltonus etwas sinkt und man dann eben zusammensinkt.
0: Das sind die äußerlich wahrnehmbaren Symptome, die auch bei Musiala auftraten. Doch weiß die Medizin, was dabei im Gehirn geschieht? Der Freiburger Neurologe Schulze-Bonhage beschreibt die Vorgänge im Gehirn bei einem solchen Anfall so.
1: Normalerweise haben wir Milliarden von Nervenzellen, die ihre Einzeltätigkeit machen und zum Beispiel unsere Motorik steuern, also zum Beispiel steuern, dass man sich hinter einem Ball herbewegt. Und bei einer solchen epileptischen Entladung ist es so, dass diese Nervenzellen nicht mehr einzeln für sich ihren Aufgaben nachgehen, sondern in einem nicht normalen Rhythmus zusammen entladen.
0: Das kann dann im ganzen Körper zu einer Art Verkrampfung führen, so Schulze-Bonhage, und zu einer vorübergehenden Trübung oder zum Verlust des Bewusstseins. Und wie steht es mit den Möglichkeiten der Behandlung? Natürlich könne er ohne eine genaue Untersuchung mittels EEG keine Diagnose stellen, so der Leiter des Freiburger Epilepsiezentrums. Aber im Normalfall könne man bei etwa
1: 85% der Patienten durch Medikamente vollständige Anfallsfreiheit erzielen kann. Das heißt, dass diese Patienten überhaupt nie wieder Absenzen haben, über viele, viele Jahre.
0: Der Bayern-Stürmer Musiala ist jetzt 23 Jahre alt. Ist das ein typisches Alter, in dem diese spezielle Form der Epilepsie, diese Absenzen, zum ersten Mal auftreten? Schulze-Bunhage sagt, es gibt
1: die häufigsten Manifestationen im frühen Kindesalter und im hohen Lebensalter. Also es kann eben sein, dass Musiala vielleicht doch früher schon so eine Epilepsie gehabt hat. Das ist aber gar nicht an die Öffentlichkeit gedrungen, weil sie eben perfekt behandelt war. Und möglicherweise muss man jetzt einfach diese Behandlung verbessern, sodass er dann wieder anfallsfrei ist.
0: Der offensive Mittelfeldspieler gilt vielen als herausragendes Talent. Und die Frage drängt sich auf, ob diese, wie er es nennt, neuronale Dysfunktion nicht doch seine Fähigkeiten als Topspieler beeinträchtigt. Andreas Schulze-Bunhage gibt da Entwarnung. Er ist überzeugt,
1: dass eben zwischen diesen Anfällen die Hirnfunktion und alles eigentlich völlig normal ist. Das heißt also, dass man ganz normal seinem Beruf nachgehen kann, insbesondere auch Sportler sein kann.
2: Kultur. Eine Liebesgeschichte aus dem Libanon. Vor dem Hintergrund von Krieg, Wirtschaftskrise und der großen Frage, lohnt es sich noch, an eine Zukunft in der eigenen Heimat zu glauben? A Sad and Beautiful World, so heißt der Film, wurde in Venedig mit dem Publikumspreis ausgezeichnet und als libanesischer Kandidat für den Oscar als bester internationaler Film ausgewählt. Anna Wollner über den Streifen, in dem ein magischer Zug eine Rolle spielt.
3: Halt dich jetzt besser irgendwo fest. Der Zug setzt sich nämlich in Bewegung. Schneller und schneller. Tück, tück, tück.
4: Ein alter Eisenbahnwaggon wird für Nino und Jasmina zum magischen Zug. Zu einem Ort, mit dem die beiden Kinder in ihrer Fantasie den Libanon verlassen können. Irgendwohin, wo es sicher ist. Wo die Toten wieder lebendig sind. Wo Familien nicht auseinanderbrechen.
3: Der Zug fährt nach Beirut. Er steigt zum Himmel auf und berührt die Sterne im All. Weit weg vom Libanon.
4: Nino und Jasmina werden am selben Tag in Beirut geboren. Sekunden voneinander entfernt. Sie lernen sich als Kinder kennen, verlieben sich, verlieren sich wieder aus den Augen. 25 Jahre später begegnen sie sich durch einen Autounfall erneut. Plötzlich sieht A Sad and Beautiful World fast wie eine klassische romantische Komödie aus.
5: Guter Wein, gutes Essen und Sie werden sehen, die Probleme sind gegessen. Haben Sie noch nie von Chinino gehört? Gut, von mir aus lade ich das ganze Wartezimmer ein. Hey, ihr seid alle eingeladen!
4: Nino, gespielt von Hasana Kiel, besitzt ein Restaurant. Er ist charmant, impulsiv, notorisch optimistisch. Einer, der glaubt, dass man fast jedes Problem mit gutem Essen und genügend Lebensfreude lösen kann. Jasmina, gespielt von Munja Akel, sieht dieselbe Welt vollkommen anders. Sie arbeitet als Wirtschaftsberaterin und will raus aus dem Libanon. Sie liebt ihre Heimat, glaubt aber nicht mehr an eine Zukunft in dem Land. Regisseur Cyril Aris spielt mit den bekannten Gegensätzen zwischen Optimisten und Pessimisten. Aber je länger der Film dauert, desto schwieriger wird es zu sagen, wer der beiden realistischer auf das Land blickt. Der Libanon ist nicht nur Kulisse einer Liebesgeschichte, er wird zum unsichtbaren dritten Partner dieser Beziehung.
3: Ich will nicht, dass du stirbst.
6: Ich bin schon vor langer Zeit gestorben. Du bist für mich mein Ein und Alles. Dieses Leben will ich nur mit dir führen. Ich kann dir...
3: Aber ich nicht. Mein Liebster. Glaubst du, ist das wirklich unser Schicksal?
4: Aris erzählt von Krieg und politischer Instabilität, vom wirtschaftlichen Zusammenbruch und von einem Land, das immer wieder aufgebaut wird, um danach in die nächste Krise zu geraten. Das Wohltuende daran, A Sad and Beautiful World ist keine Geschichtslektion. Die große Politik wird hier im Privaten verhandelt. Das Restaurant von Nino bekommt keine Lebensmittel mehr. Wohnraum wird teuer. Entweder geht man oder man bleibt. Aris hält erstmal dagegen. Mit Romantik.
3: Hast du dich noch mal verliebt? Nach mir?
5: Das ist ja eine sehr intime Frage.
3: Wie oft denn?
5: Sollen wir beide kurz zählen?
3: Okay.
5: Okay.
4: Durch die anfängliche Leichtigkeit im Film spürt man die Verschiebung Richtung Realität umso stärker. Der Libanon lässt sich nicht dauerhaft wegromantisieren. Das musste Aris auch während der Dreharbeiten erfahren. Teile des Films wurden 2024 gedreht, während der Krieg zwischen Israel und der Hisbollah eskalierte. Über Beirut waren während der Produktion Drohnen zu sehen und Überschallknalle zu hören. Drehorte mussten aufgegeben werden. Sein Film schöpft aus seinen eigenen Erfahrungen im Libanon, aus einem Land, in dem für seine Generation das Nachdenken über Auswanderung zum Lebensgefühl gehört. Hoffnung bedeutet hier nicht automatisch zu bleiben. Wegzugehen bedeutet nicht automatisch aufzugeben. Am Ende erzählt das Sad and Beautiful World von einer Liebe zu einem Menschen und zu einem Land, die gerade deshalb so kompliziert ist, weil man sehr genau sieht, was einem diese Liebe abverlangt.
2: Anna Wollner über den libanesischen Film A Sad and Beautiful World, der heute in die Kinos kommt.
7: Standpunkte.
2: Die USA gehen wieder einmal gegen den Internationalen Strafgerichtshof in Den Haag vor. Diesmal treffen die Sanktionen unter anderem die Präsidentin des Gerichts, die japanische Richterin Tomoko Akane. Die Trump-Regierung wirft dem Gericht vor, Strafverfahren gegen Personen aus Staaten zu betreiben, die die Zuständigkeit des Strafgerichtshofs nicht anerkennen. Zum Beispiel Israel oder die USA selbst. Dazu hat unsere Gastkommentatorin Tatjana Haidt, stellvertretende Nachrichtenchefin der Frankfurter Allgemeinen, folgende Meinung.
8: Die Vereinigten Staaten und der Internationale Strafgerichtshof, das war nie eine spannungsfreie Beziehung. Als ein Land mit Weltmacht wollten sich die Amerikaner dem Gericht nicht unterstellen. So sah das schon Bill Clinton. Auch die nachfolgenden Präsidenten blieben skeptisch. Unter Trump hat sich diese Skepsis allerdings zu einem Kreuzzug entwickelt. Die Sanktionen gegen die Präsidentin des Strafgerichtshofs und einen leitenden Anwalt sind die nächsten Schritte in einer bewusst herbeigeführten Eskalation. Und sie reihen sich ein in die Missachtung Trumps gegenüber multilateralen Institutionen. Beim Internationalen Strafgerichtshof setzt Amerika auf Abschreckung. Es geht darum, unliebsame Ermittlungen schon im Keim zu ersticken. Denn die USA sind angreifbar, etwa im Vorgehen gegen Drogenboote in der Karibik. Das weiß die Regierung. Freilich, es war und ist ihr gutes Recht, dem Internationalen Strafgerichtshof nicht beizutreten. Aber es ist eines demokratischen Staates unwürdig, Länder unter Druck zu setzen, die das für sich anders entschieden haben. Denn klar ist, die USA wollen nicht nur das Gericht einschüchtern, sondern auch seine Mitgliedstaaten. Beirren lassen dürfen sich diese davon nicht.
2: Die Meinung von Tatjana Haidt, stellvertretende Nachrichtenchefin der FAZ. Ähnlich sieht es Gigi Deppe aus der ARD-Rechtsredaktion. Sie betont die Bedeutung des Strafgerichtshofs, vor allem für die Opfer.
9: Auch wenn seine Verfahren lange brauchen und keineswegs gegen alle ermittelt wird, die es verdient hätten, gäbe es den Gerichtshof nicht, bestünde eine sehr beunruhigende Gerechtigkeitslücke. Die furchtbaren und blutigen Verbrechen, deren wegen einzelne Täter in Den Haag verurteilt wurden, wären sonst vermutlich nicht geahndet worden. Menschen, die in den betroffenen Ländern über das Internet die Gerichtsverhandlungen verfolgen, sind oft sehr berührt und dankbar. Wer in ihre Gesichter gesehen hat, weiß, es muss einen solchen Gerichtshof geben. Er lässt darauf hoffen, dass es die Weltgemeinschaft hinbekommt, ein Mindestmaß an Gerechtigkeit herzustellen. Und das bedeutet, sich nicht irritieren zu lassen, egal wie heftig zwischenzeitlich auch Gegenwind zu spüren ist.
2: Die Meinung von Gigi Deppe aus der ARD-Rechtsredaktion. Auch die Berliner Morgenpost kritisiert das Vorgehen der US-Regierung.
10: Man muss nicht jede Anklage und jede Entscheidung des Gerichts gutheißen, aber das ist kein Grund für die Destruktionspolitik Washingtons. Es ist ja gerade der Sinn des Strafgerichtshofs, dass Völkermord, Kriegsverbrechen und Verbrechen gegen die Menschlichkeit nicht deshalb straflos bleiben dürfen, weil ihre Täter politische Macht besitzen. Die schwersten Verbrechen dürfen nicht straflos bleiben, egal von wem sie begangen werden. Russland, China und leider auch die USA aber boykottieren den Strafgerichtshof, weil sie im Zweifel das Recht des Stärkeren durchsetzen wollen, weshalb die Idee von der Stärke des Rechts für sie enge Grenzen hat. Das ist bitter, aber kein Grund, die Unterstützung für den Gerichtshof aufzugeben.
2: Und die Süddeutsche Zeitung sieht jetzt vor allem Europa in der Pflicht.
10: Es ist eine brüske Herausforderung aller Länder, die sich der internationalen Rechtsordnung unterworfen haben. Die EU und Deutschland bekennen sich ausdrücklich zu ihr. Sie müssen daher vehement gegen die US-Provokation vorgehen. Sie müssen dafür Sorge tragen, dass die Richterin ihr Amt ausüben und das Gericht weiterarbeiten kann.
2: Und das waren die Standpunkte, zusammengestellt heute von Johannes Zuber. Und das war auch die ARD-Infonacht bis hierhin mit Klaas Christoffersen. Gleich nach den nächsten Nachrichten geht es hier weiter mit Milad Kupay.

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1: Die Nachrichten mit Mariam Köhlis. Guten Morgen. Alle, die wegen des Brandes im Hohenfenn ihre Häuser verlassen mussten, dürfen wieder zurück. Die Stadt Monschau hat die Evakuierung aufgehoben. Mehr von Kerstin Bonn.
2: Die Lage hat sich deutlich entspannt. Die Einsatzkräfte haben das Feuer im Hohenfenn inzwischen eingekesselt und die Luft ist besser geworden. Messteams waren am Nachmittag unterwegs und haben Proben genommen. Danach kam die Entwarnung der Stadt, auch über die Warn-App Nina. Betroffen sind 30 Menschen, die seit Sonntag nicht mehr in ihre Wohnungen durften. Die meisten waren bei Verwandten oder Freunden untergekommen.
1: Fußballfans machen sich Sorgen um Nationalspieler Jamal Musiala. Er war bei Spielen zusammengesackt und hatte öffentlich gemacht, dass er unter kurzen Blackouts leidet. Mehr zur Reaktion seines Vereins von Florian Eckel, WDR Sport.
3: Ja, der FC Bayern ist natürlich erstmal geschockt. Hoeneß spricht im Interview mit RTL davon, dass er von früh bis spät eigentlich an Musiala denkt und man versichere Musiala natürlich auch die komplette Unterstützung des FC Bayern. Aber man habe sich quasi auch von den Neurologen so ein bisschen absichern lassen, dass es kein, ja, dauerhaftes Problem sein soll. Und man geht jetzt davon aus, dass Musiala dann zumindest wieder weiter Profisport betreiben könne.
1: Und das sind weitere Themen. Die Verbraucherzentralen warnen in der Rheinischen Post vor steigenden Gaspreisen. Die deutschen Speicher sind wegen hoher Weltmarktpreise gerade nur zu 50% gefüllt. Die CDU im Münsterland bekommt einen neuen Vorsitzenden. Wie der WDR aus CDU-Kreisen erfuhr, will der bisherige Vorsitzende Jens Spahn bei der nächsten Wahl nicht mehr für das Amt kandidieren. Schwere Unwetter ziehen durch Thüringen. Infos über Verletzte gibt es bisher nicht. Bei Unwettern am Abend in Rheinland-Pfalz sind laut Polizei 2 Menschen verletzt worden. Der britische Prinz Harry und seine Frau Meghan ziehen zurück nach Großbritannien. Laut britischen Medien schon in diesem Monat. Aus London, Franziska Hoppen.
4: Pläne, dass Prinz Harry oder Meghan ihre Aufgaben als aktive Mitglieder der Königsfamilie wieder aufnehmen, gibt es demnach bislang nicht. Das Paar hatte 2020 seine königlichen Aufgaben aufgegeben und war zunächst nach Kanada und anschließend nach Kalifornien gezogen. Die Beziehungen innerhalb der Familie galten seitdem als angespannt und teilweise entfremdet. Laut britischen Medien hatte sich das Verhältnis zwischen Harry und seinem Vater aber offenbar wieder verbessert. Ein Besuch von Harry mit Familie im Juli galt als Zeichen einer vorsichtigen Annäherung.
1: Und das Wetter in Nordrhein-Westfalen. Es wird bis zum Morgen trockener, stellenweise wird es neblig bei 16 bis 12 Grad. Am Tag einzelne Schauer, es gibt aber auch längere und freundliche Phasen. Es wird windig und ähnlich warm wie heute. In Brilon 21 Grad, in Velbert 22 Grad und in Langenfeld sind bis zu 23 Grad drin. Am Freitag wird es wechselnd bewölkt bis 23 Grad. Das war WDR aktuell.
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5: Geht los mit einer amtlichen Gefahrenmitteilung für Laubach.